0: Rode und Breitenworbis wegen Wartungsarbeiten im Tunnel Höllberg noch bis 6 Uhr gesperrt. Die A38 Göttingen Richtung Halle, die ist zwischen dem Dreieck Drammetal und Steiderode wegen einer Ölspur gesperrt. A42 Kamp-Lindfort Richtung Dortmund, hier ist zwischen Oberhausen Zentrum und dem Kreuz Essen-Nord wegen Bauarbeiten noch bis 5 gesperrt. Auf die A46 Heinsberg Richtung Düsseldorf, hier ist zwischen Neuss-Holzheim und dem Kreuz Neuss-West wegen einer Schutzplankenerneuerung noch bis 5 Uhr gesperrt. A61 Mönchengladbach Richtung Koblenz, da ist zwischen Weilerswist und Zwisttal gesperrt, da hat ein LKW Gefahrgut verloren. Die A71 noch Suhl Richtung Erfurt, hier ist zwischen Suhl-Zellamelis und Oberhof wegen Wartungsarbeiten im Tunnel Hochwald noch bis 6 Uhr gesperrt. Gute Fahrt durch diese Nacht.
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0: Aus dem Studio von NDR Info in Hamburg mit Nikolai Russ. Wofür gibt Deutschland im kommenden Jahr Geld aus und wofür nicht? Das ist jetzt ziemlich klar. Das Konzept für den Bundeshaushalt 2027, es steht. Das Kabinett hat diesen Entwurf beschlossen. Was darin steht und wie die Opposition reagiert, Jakob Mayer.
2: Mehr Geld für Aufrüstung, mehr Mittel für Straßen, Schienen und Krankenhäuser, mehr Schulden. Der Bundesfinanzminister plant, im Haushalt fürs kommende Jahr rund 555 Milliarden Euro auszugeben. Lars Klingbeil begründet die deutlich steigenden Ausgaben für die Bundeswehr mit Russlands Angriffskrieg in der Ukraine. Man müsse in kürzester Zeit 3 Jahrzehnte aufholen, in denen nicht in Deutschlands Verteidigungsfähigkeit investiert wurde. Dafür will der Minister im kommenden Jahr mehr neue Schulden machen als geplant. Klingbeil rechnet mit einer Neuverschuldung von 204 Milliarden Euro. Das umfasst die Schulden im Kernhaushalt sowie die Kredite für die Sondervermögen Bundeswehr und Infrastruktur. Trotzdem spricht der Minister von einem Konsolidierungskurs. Die Ministerien waren angewiesen, jeweils 1% einzusparen. Die Bundeszuschüsse für Rente und Krankenversicherung werden gemindert, Finanzhilfen und Steuervergünstigungen gekürzt. Dem stellvertretenden Unionsfraktionschef Matthias Mittelberg reicht das noch nicht.
3: Das, was wir jetzt gestartet haben, ist der Anfang eines Umbauprozesses im Haushalt und der muss fortgesetzt werden. Das Thema Sparen ist lange noch nicht beendet, sondern wir sind am Anfang.
2: Der Iran-Krieg hat der Wirtschaft einen weiteren Dämpfer versetzt, weil unter anderem deshalb nicht so viel eingespart wurde wie geplant, greift die Bundesregierung die Rücklage an. Damit bleiben von den knapp 11 Milliarden Euro nur noch 4 Milliarden Reserve für die Folgejahre übrig. Eine höhere Alkohol- und Tabaksteuer sowie eine Plastiksteuer sollen zusätzliche Einnahmen bringen. Schulden kosten. Im kommenden Jahr gibt der Bund laut Etatentwurf knapp 42 Milliarden Euro für Zinsen aus. 2030 doppelt so viel. Die Grünen bemängeln, dass Einnahmen aus dem Emissionshandel nicht mehr in den Sondertopf für Klimatransformation fließen sollen, sondern teilweise genutzt werden, um den Haushalt zu stärken. Das ist kein solider Etat, sagt Grünen-Haushälter Sebastian Schäfer.
4: Es werden mehr Schulden gemacht, es wird in die Rücklage gegriffen, es wird in die Sozialversicherungskassen gegriffen, es wird in den Klimafonds gegriffen.
2: Um sich mehr Spielraum zu verschaffen, verschiebt die Bundesregierung in ihrem Entwurf die Rückzahlung der Corona- und der Bundeswehrschulden. Trotzdem klafft in der Finanzplanung ab dem übernächsten Jahr eine Lücke von über 100 Milliarden Euro. Der AfD-Abgeordnete Michael Espendiller beklagt:
5: Es wird jetzt einfach nur hin und her gebucht, da wird der Finanzminister einfach beliebig viele Schulden machen kann. Die Auswirkungen sehen wir. Wirtschaftswachstum haben wir jetzt nicht, aber wir haben halt ein Wachstum der Schulden und der Zinszahlung.
2: Linken-Chef Luigi Pantisano kritisiert die geplanten Änderungen bei Wohngeld, Elterngeld und Klimaschutz als so wörtlich Sozialraub. Mehrere Hilfsorganisationen protestieren gegen vorgesehene Kürzungen bei der Entwicklungspolitik. Der Bundesverband der deutschen Industrie nennt die geplanten Ausgaben und Schuldenzuwächse im Haushalt alarmierend. Allerdings sind noch Änderungen am Etatentwurf möglich. Der Bundestag soll den Haushalt fürs kommende Jahr im November beschließen.
0: Viel Kritik also an Bundesfinanzminister Lars Klingbeil. Gut, dass wir mit ihm sprechen konnten. Mein Kollege Jörg Schönborn hat das am Abend in den ARD-Tagesthemen gemacht und Klingbeil mit Blick auf die vielen neuen Schulden gefragt, ob es mit dem Sparen einfach nicht besser geklappt habe.
6: Nein, es hat geklappt mit dem Sparen im Kabinett. Wir haben eine Lücke von ursprünglich 34 Milliarden auflösen können. Wir haben einen verfassungsgemäßen Haushalt auf den Weg gebracht und das in Zeiten, wo wir seit über 4 Jahren kein Wirtschaftswachstum haben und wo wir gerade jetzt erlebt haben, dass der Krieg, den Donald Trump im Iran begonnen hat, dass der nochmal massiv unsere wirtschaftlichen Aufschwung abgebremst hat und insofern ist das gut. Aber ich sage auch sehr klar, die Aufgabe im Kabinett für die nächsten Jahre weiter einzusparen, die bleibt und da sind alle in der Pflicht.
7: Sie hatten im April noch ehrgeizigere Pläne. Sie wollten den Notgroschen, den die Regierung Merkel Ihnen überlassen hat, nicht antasten. Da gehen Sie jetzt doch an. Sie räumen den größten Teil dieses Notgroschens ab. Warum ist die Not seit April jetzt plötzlich so groß? Den Krieg gab es da auch schon.
6: Ja, aber wir hatten danach die Steuerschätzung und haben eben gesehen, wie stark dieser Krieg im Iran, den Donald Trump begonnen hat, wie stark der auch hier bei uns das Wirtschaftswachstum abbremst, wie stark wir beispielsweise auch mit dem Tankrabatt ja dann Geld in die Hand nehmen mussten, um die Verbraucherinnen und Verbraucher durch diese schwere Zeit durchzubringen. Und deswegen ist wichtig, dass wir unser Land jetzt auf einen Wachstumspfad bringen, dass wir einen Haushalt haben, aber dass wir auch Strukturentscheidungen treffen, beispielsweise die Ergebnisse der Rentenkommission, die Reform auch im Bereich der Gesundheitspolitik. Das sind alles Dinge, die wir jetzt voranbringen und die dann auch dafür sorgen, dass wir künftig wieder mehr Spielräume in unserem Land haben. Und das sind wir der künftigen Generation schuldig.
7: Tatsächlich verschieben Sie ja die Tilgung von Schulden. Ich habe es gesagt, Sie gehen an die Reserve ran. Sie greifen in den Klimafonds, in dem das Geld ja nun wirklich für andere Dinge vorgesehen ist. Das klingt ein bisschen so, als dass Sie mit dem Rücken an der Wand stehen. Warum gab es da nicht andere Möglichkeiten?
6: Ja, es sind schon wirtschaftlich schwierige Zeiten. Das will ich gar nicht verhehlen. Und natürlich ist es so, dass diese Regierung sehr viel beim Klimaschutz macht. Das will ich dann einmal auch deutlich sagen. Ich habe die Kritik ja die letzten Tage schon gesehen. Aber wir haben überhaupt erstmal die Verabredung getroffen, 100 Milliarden zusätzlich in den Klima- und Transformationsfonds zu stecken.
7: Und dafür hatten Sie den Grünen versprochen, diese 10 Milliarden auch für Klimaschutz auszugeben.
6: Ja, und wir machen auch viel mehr im Bereich Klimaschutz, als das anderen Regierungen überhaupt möglich war. Ich will hier nur sagen, wir fördern den Ausbau der erneuerbaren Energien. Wir haben den Industriestrompreis jetzt endlich auf den Weg gebracht, der den großen Industrieunternehmen auch hilft, in dieser Phase der Transformation standzuhalten und auch künftig in Deutschland zu produzieren. Und wir geben Prämien, wenn es darum geht, dass man auf die Elektromobilität umsteigt. Das sind alles wichtige Entscheidungen. Dazu kommen noch Milliardeninvestitionen in den Ausbau der Deutschen Bahn. Alles das machen wir möglich. Investitionen, Strukturreform, ja, aber wenn auch Konsolidierung. Das ist die Aufgabe, die wir haben.
7: Wenn Ihnen das so wichtig ist, muss Sie das doch schmerzen, dass Sie da rangehen müssen.
6: Natürlich ist es so, dass ich als Finanzminister auch harte Entscheidungen treffen muss. Dass ich Kabinettskollegen sagen muss, in dem Bereich und in dem Bereich wird jetzt gekürzt. Aber ich will es nochmal sagen, als ich vor einem Jahr den Haushaltsplan auf den Weg gebracht habe für 27, die ersten Zahlen, als wir die hatten, lag die Lücke bei 34 Milliarden. Das ging es zu schließen. Und erinnern Sie sich bitte dran, die Vorgängerregierung ist an viel weniger Haushaltslücke gescheitert. Und deswegen ist es gut, dass wir jetzt heute einen verfassungsgemäßen Haushalt auf den Weg gebracht haben. Das sind Zeiten, wo wir kein Wirtschaftswachstum haben. Aber die Prioritäten, die sind klar benannt. Wir wollen das Land modernisieren. Wir wollen auf einen Wachstumspfad zurückkommen. Und wir geben auch massiv Geld in die Verteidigungsfähigkeit. Das will ich hier schon sagen. Gegen Putin werden wir uns mit der schwarzen Null nicht schützen können. Deswegen müssen wir jetzt auch Geld in die Verteidigung zusätzlich stecken. Wir holen auf, was wir die letzten 30 Jahre versäumt haben.
7: Machen wir es mal konkret mit dem Wachstum, mit der Verbesserung. Im normalen Leben sind Schulden dann gut, wenn man auch was dafür bekommt, was den Alltag dann auch leichter und schöner macht. Für die heute 20-, 30-Jährigen, was haben die im nächsten Jahr, im übernächsten Jahr von all ihren Schulden?
6: Erstmal haben sie davon, dass wir in diesem Land sicher leben können. Ich meine, wir hören doch immer wieder, dass Putin 29 in der Lage sein wird, auch ein NATO-Land anzugreifen. Und wir wollen doch hier sicher leben. Wir wollen uns beschützen können. Und dafür müssen wir unsere Bundeswehr besser ausstatten. Und es ist für die junge Generation auch wichtig, dass wir in Straßen, in Schulen, in Kindergärten, in Brücken, in die Digitalisierung, in die Bahn investieren, damit dieses Land stark ist, damit es modernisiert ist, damit das Wachstum wieder Fahrt aufnimmt. Das ist doch für eine nächste Generation wahnsinnig wichtig. Und diese Zukunftsinvestition, die bringen wir jetzt mit diesem Haushalt auf den Weg.
7: Muss man dann nicht offen sagen, ein Drittel, je nachdem wie man es rechnet, ist auf Pump in Ihrem Haushalt? Die Schuldenbremse ist nur noch Augenwischerei?
6: Natürlich haben wir zu Beginn dieser Legislatur mit den Grünen eine bewusste Entscheidung getroffen. Wir haben gesagt, wir nehmen 500 Milliarden Sondervermögen auf, um in Infrastruktur und die Zukunft dieses Landes zu investieren. Und wir haben gesagt, wir machen im Grundgesetz die sogenannte Bereichsausnahme, damit wir auffüllen können, was in 30 Jahren nicht ausreichend in die Bundeswehr investiert wurde. Und diese beiden Sachen zusammen führen natürlich dazu, dass wir heute mehr Schulden aufnehmen. Aber ich sage Ihnen sehr klar, es sind Schulden, es sind Investitionen, die wichtig sind für die Zukunftsfähigkeit unseres Landes, die garantieren, dass Deutschland stark bleibt, dass wir souverän sind, dass wir selbst entscheiden, in welche Richtung es geht. Das entlässt

0: Tricks zusammengeschusterter Haushalt. Er ist zu kurzfristig gedacht und wird die Haushaltsaufstellung in den kommenden Jahren noch schwerer machen. Da ist zum einen der Griff ins Sparschwein des Bundes. Bis 2019, also noch vor Corona-Pandemie und Ukraine-Krieg, hatte der Bund Rücklagen gebildet. Die jetzige Bundesregierung bedient sich nun, um Haushaltslücken zu stopfen, und zwar kräftig und anders als noch vor einigen Wochen angekündigt. Fast 7 Milliarden Euro will die Regierung im kommenden Jahr rausnehmen. Übrig bleiben dann nur rund 4 Milliarden, ein mickriger Puffer mit Blick auf das, was auf den Bund in den nächsten Jahren finanziell zukommt, wenn es gut läuft. Denn die Zinsen steigen. Einfache Mathematik. Wer hohe Schulden aufnimmt, im kommenden Jahr rund 204 Milliarden Euro, zahlt später beachtliche Summen. In knapp 4 Jahren steigt die Zinslast auf rund 81 Milliarden Euro. Die Rückzahlung will die Bundesregierung jetzt aber verschieben. Zinsen der Corona-Kredite und des Bundeswehr-Sondervermögens sollen nicht wie geplant ab 2028, sondern erst ab 2033 zurückgezahlt werden. Das wirkt verdächtig nach einem Spiel auf Zeit. Als würde die Bundesregierung die Probleme so weit in die Zukunft schieben, damit sie irgendwann eine andere Regierung an der Backe hat. Nach dem Motto, sollen sich andere kümmern, solange wir uns jetzt durchwursteln können. Durchwursteln und tricksen. Legal natürlich, aber auch das ist fragwürdig. Zum Beispiel der Umgang mit den Einnahmen aus dem CO2-Preis. Eigentlich sollten damit klimafreundliche Maßnahmen finanziert werden über den Klima- und Transformationsfonds KTF. Diese Bundesregierung will einen Teil der Einnahmen aber künftig nutzen, um Haushaltslöcher zu stopfen. Mit dem Argument, wir machen schon genug für Klimaschutz und außerdem müsste man einige der Programme im KTF sowieso mal auf den Prüfstand stellen. Prüfen ist zwar mal richtig, aber das Geld gleich ganz abziehen ist Flickschusterei. Dahinter steht nicht politischer Wille, sondern finanzielle Not. Wenn der Haushalt, wie es heißt, in Zahlen gegossene Politik ist, dann sieht die Politik dieser Bundesregierung nicht gut aus. Sie müsste weit mehr sparen, mehr auf Eigenverantwortung setzen und endlich echte Reformen auf den Weg bringen, um die Wirtschaft nachhaltig anzukurbeln. So aber spielt die Bundesregierung nur auf Zeit und verspielt Chancen.
1: Die Meinung von Lissy Kaufmann.

0: Und die Zeit, es ist 2.17 Uhr.
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0: Wir gucken in den Iran. Dort laufen noch immer die Trauerfeierlichkeiten zu Ehren des früheren Regimeschefs Ayatollah Khamenei. Der war ja bei Angriffen der USA und Israels getötet worden. Das war aber bereits im Februar. Doch wegen der anhaltenden Kämpfe war die groß angelegte Prozession lange nicht möglich. Jetzt eben schon.
2: So wie bei Haider wurde seine Flanke durchbrochen, dröhnt es aus großen Lautsprechern in Teheran zu Beginn der Trauerprozession für Ali Khamenei. Den Beinamen Haider trug der erste Imam nach dem Propheten Mohammed. Daher hat er eine besondere Bedeutung. Auch Khamenei wurde oft Haider genannt. Gott ist groß, ruft eine Menge unter künstlichem Sprühregen, der bei Temperaturen an die 40 Grad für Abkühlung sorgt. Ein riesiges Transparent wird aufgerollt, auf dem steht: Wir werden Trump töten. Rache, das ist das immer wiederkehrende Motiv bei den Trauerzeremonien. Schon am Wochenende waren Plakate zu sehen, die einen blutenden Kopf Trumps zeigen. Und schon früh brannten Rufe auf wie Tod Amerika, Tod Israel, wie hier in einem überfüllten U-Bahnhof. Überall sind rote Flaggen zu sehen als Symbol für Rache. Selbst auf der Kuppel der Moschee der Scharif-Universität für Technik weht eine. Es scheint die wichtigste Botschaft der Trauerzeremonien zu sein. Das Regime wiederum will Signale senden, nach innen und nach außen. Nach innen, dass vom Regime weiter Bindungskraft ausgeht, es die Fäden wie vor dem Krieg in der Hand hält. Nach außen, dass Iran geschlossen ist und die Menschen hinter dem Regime stehen. Dabei standen zuletzt immer weniger hinter dem Regime und seinem Oberhaupt.

0: Anführer Khamenei, sagt Nahostexperte Volker Perthes von der Stiftung Wissenschaft und Politik im Interview mit dem ARD-Studio Istanbul.
1: Er war verantwortlich für ein Regime, der oberste Führer eines Regimes, das noch im Januar Tausende von Demonstranten ermordet hat, auf der Straße hat erschießen lassen. So unbeliebt wie in den letzten Monaten seines Lebens war er nie zuvor.
0: Die Menschenmassen auf den Straßen sollen einen anderen Eindruck erwecken. Bis zu 20 Millionen sollen es sein. Offizielle und glaubwürdige Zahlen gibt es nicht, allenfalls Schätzungen. Die liegen darunter. Auf jeden Fall bleibt die Mehrheit der Menschen den Zeremonien fern. Der tote Khamenei indes erweist dem Regime einen letzten Dienst, indem er zur Symbolfigur des Widerstands Irans gegen die westliche Welt erklärt wird, so Perthes.
1: Khamenei wird heute nicht mehr erinnert als ein politischer Führer, der das Regime mit in alle möglichen Abgründe geführt hat, sondern eben ein Märtyrer, der von den Feinden des Islam oder den Feinden Irans ums Leben gebracht worden ist.
0: Und so geht es bei den sechstägigen Trauerfeierlichkeiten weniger um Trauer als um Politik. Vertreter des Regimes senden auch während der Trauerphase über soziale Medien Botschaften der Stärke und Entschlossenheit, etwa in Bezug auf die Straße von Hormuz. Der Iran beharrt auf seinen Kontrollanspruch. Und auch bei den vielen Teilnehmenden geht es eher um Politik, genauer um Rache. In Anspielung auf die begonnenen Verhandlungen über eine Einigung mit den USA rufen sie: Wir wollen kein Abkommen, wir wollen Trumps Kopf.
2: Ein Beitrag unseres Korrespondenten Uwe Lüb war das. Von der Ostsee bis nach Bayern. So lang ist das grüne Band, also der Landstreifen, der früher an der deutsch-deutschen Grenze entlang lag. Von DDR-Seite durfte sich damals niemand diesem Abschnitt nähern, weshalb sich die Natur relativ frei dort ausgebreitet hat. Jetzt, gut 35 Jahre nach der Wiedervereinigung, ist das grüne Band zu einem wertvollen Biotop geworden. Im Dreiländereck zwischen Bayern, Thüringen und Sachsen soll dieses Naturschutzgroßprojekt gestärkt werden. Marie Müller berichtet.
3: Mittlerreuth ist ein beschaulicher Ort. Noch immer ragen hier Wachtürme in den Himmel, auch ein Stück Grenzzaun steht noch. Das Erbe der Teilung zeigt sich hier aber auch in der Natur. Weil das Militär der DDR die Grenze aus Sicherheitsgründen stets von Büschen befreite und sogar den Oberboden abschob, entstand unfreiwillig ein Refugium. Thomas Findeis arbeitet beim Kompetenzzentrum Grünes Band des Bund Naturschutz und leitet das neue Naturschutzprojekt.
4: Die sind also auch noch in den 70er Jahren mit der Raupe durch die Flächen gegangen, haben da den Oberboden abgeschoben. Das war für den Moment ein massiver Eingriff, aber die Flächen haben sich regeneriert und es haben sich auf diesen Flächen teilweise sehr wertvolle Pflanzenbestände entwickelt, die eben jetzt in der Folge auch eine Pflege benötigen, um die gefährdeten Arten, die darauf angewiesen sind, zu erhalten.
3: Die militärische Offenhaltung schaffte unfreiwillig einen Lebensraum für über 5000 Tier- und Pflanzenarten, die andernorts bedroht sind. Wie der Feuersalamander, der seltene goldene Scheckenfalter oder Pflanzen wie das breitblättrige Knabenkraut. Und für einen ganz bestimmten Vogel, der zum Symbol dieses Streifens wurde, erklärt Thomas Findeis.
4: Da gehört das Braunkehlchen dazu als die Charakterart des grünen Bandes schlechthin, eine wiesenbrütende Vogelart.
3: Das Braunkehlchen braucht für die Brut offene Wiesen, ohne hohe Büsche oder Bäume. Mit dem neuen Naturschutz-Großprojekt soll genau dieser Lebensraum erhalten werden. Zwar existiert das grüne Band schon lange, allerdings gleicht es einer Perlenkette aus verschiedenen Schutzgebieten. Ein neues kommt jetzt im Dreiländereck dazu. Finanziert vom Bund und den drei beteiligten Ländern Sachsen, Thüringen und Bayern sowie dem Bund Naturschutz umfasst es ein Gebiet von 95 Kilometern Länge. Nach einer dreijährigen Planungsphase sollen über 10 Jahre hinweg verschiedene Naturschutzmaßnahmen umgesetzt werden. Für Bayerns Umweltminister Thorsten Klauber ist das Projekt auch ein Schritt zu mehr Wiedervereinigung. Die Flächen des ursprünglichen DDR-Grenzstreifens, die jetzt Biotope des Grünen Bandes sind, liegen ausschließlich auf der Seite der neuen Bundesländer. Bayern hat bisher keinen Anteil daran. Das neue Naturschutz-Großprojekt schließt aber auch Flächen auf bayerischer Seite mit ein. Für Projektleiter Findeis fungiert der Freistaat damit als wichtiger Brückenbauer.
4: Es gibt viel zu oft in Deutschland das Phänomen, dass wir eine starke Trennung haben zwischen den Schutzgebieten, wo ein hoher Schutzstatus vorhanden ist, und den angrenzenden Flächen, die intensiv genutzt werden. In die angrenzende Landschaft sollen entsprechende Biotopachsen geschaffen, entwickelt, gefördert werden.
3: Projektflächen soll es beispielsweise im bayerischen Regnitztal oder rund um Bad Steben geben.
2: Ein Beitrag von Marie Müller.
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2: Ist natürlich auch heute Nacht Thema in der Infonacht. Politisch wie sportlich. Bei dem aktuell laufenden Spiel können wir das kaum trennen. Mit Gastgeber USA spielt gegen Belgien mit Folarin Balogun in der Startelf, also der US-Spieler. Also der Spieler, über den gerade die ganze Fußballwelt spricht. Eigentlich wäre er heute rot gesperrt, doch die FIFA hat die Sperre ausgesetzt. Nach einer Beschwerde Donald Trumps bei seinem Freund und FIFA-Chef Gianni Infantino. Der beteuert, das Telefonat zwischen den beiden habe nichts mit dieser Entscheidung zu tun. Doch die Belgier und viele Fußballfans sind stinksauer. Ist das auch auf dem Platz nach gut 20 Minuten zu spüren, Martina Knief?
6: Nein, das ist nicht zu spüren. Das liegt aber auch daran, dass die US-Amerikaner sehr, sehr nervös in dieses Achtelfinale gestartet sind. Die Belgier führen seit der 9. Minute schon durch den Treffer von Charles de Ketelare nach feiner Vorarbeit von Raskin mit 1:0. Da brauchte der Mittelstürmer der Belgier den Ball aus kurzer Distanz nur noch ins Tor drücken. Die Amerikaner finden überhaupt nicht in das Spiel hinein, haben noch keinen einzigen Abschluss gehabt, auch noch nicht mal eine gelungene Offensivaktion. Gerade ist hier die traditionelle Trinkpause auf dem Rasen des superschönen Stadions in Seattle. Ist ja das 6. Spiel hier und die Belgier spielen auch zum 3. Mal hier das 16. Finale gegen Senegal, das sie 3:2 gewannen, haben sie ja auch schon absolviert. Die Belgier mussten schon einmal wechseln. Onana hat sich ohne Gegnereinwirkung sein ohnehin schon bandagiertes rechtes Knie verdreht. Hans van Aken kam für ihn hinein. Bisher eine sehr überlegen geführte Spielweise der Belgier und ein sehr, sehr ruhiges Spiel. Das muss man an dieser Stelle nochmal betonen. Belgien führt gegen die USA nach 25,5 Minuten mit 1:0.
2: Und wir machen weiter mit allem anderen, was wichtig ist aus dem Sport. Jetzt mit Lars Bente.
7: In den vergangenen Stunden, da ist es bei der WM ja viel um eine rote Karte und auch um die Einmischung des US-Präsidenten gegangen. Aber zwischenzeitlich, da hat auch mal der Sport im Vordergrund gestanden. Wie beim Achtelfinalduell zwischen Portugal und Europameister Spanien. Lange Zeit hat's in Dallas nach einer Verlängerung ausgesehen. 0:0. Bis zur ersten Minute der Nachspielzeit.
8: Freistoß schnell ausgeführt. Und das ist die Chance dafür Spanien. Schuss, Tor! Tor! Mikel Merino! Spanien führt mit 1:0 gegen Portugal. Die 90. Minute in Dallas. Verlängerung, da haben die Spanier gar keinen Bock drauf.
7: Ja, und so war dann wenige Minuten später das wohl letzte WM-Spiel von Portugals Legende Cristiano Ronaldo Geschichte.
8: Und der Schlusspfiff! Spanien ist weiter! Portugal ist draußen! Adeus, Cristiano Ronaldo!
7: Spanien steht also im Viertelfinale, Portugal ist raus, Tränen beim mittlerweile 41-jährigen Ronaldo nach seiner 6. und höchstwahrscheinlich letzten WM. Ja, und jetzt kommen wir dann auch direkt zu einem Thema, das aktuell für viele Schlagzeilen bei dieser WM gesorgt hat. Dieses Telefonat zwischen US-Präsident Donald Trump und FIFA-Boss Gianni Infantino. Und die zurückgenommene Sperre des Weltverbands gegen den besten Torschützen des US-Teams. Das alles sorgt für viel Kritik, unter anderem auch vom Präsidiumsmitglied des Deutschen Fußballbundes, Uke Göttlich.
9: Ja, ich danke Bernd Neuendorf, dem DFB-Präsidenten und auch der UEFA, Herrn Severin, dass sich schon geäußert wurde, dass man hier eine Untersuchung nicht nur anstrebt, sondern fordert. Und es muss ein Aufarbeiten dieses Sachverhalts geben. Denn es kann nicht sein, dass Politik sich in den Sport einmischt und vor allen Dingen auch autokratische Stimmen hier laut werden, die sich in den Fußball reingeben. Und ich danke, dass die Untersuchung da vorangetrieben wird, um auch Gianni Infantino als nächsten Präsidenten, der sich wieder zur Wahl stellen will, vielleicht nicht die Stimme zu geben.
7: Ja, FIFA-Boss Infantino, der hat in einer Stellungnahme dieses Telefonat mit Trump übrigens bestätigt. Er habe dem US-Präsidenten aber lediglich gesagt, dass bereits eine juristische Untersuchung der Sperre laufe und das Gremium der FIFA völlig unabhängig entscheide. Eine Spätschicht gab es in London, genauer in Wimbledon, für Tennisprofi Alexander Zverev beim legendären Grand-Slam-Turnier. Sein Achtelfinalmatch gegen den Tschechen Lehečka ist bis zur Sperrstunde gegangen, heißt, das Duell musste unterbrochen werden. Der Hamburger, der konnte die ersten beiden Sätze gewinnen. Im dritten, da steht es 3-3. Das Match, das wird dann am nächsten Turniertag fortgesetzt. Ja, und bei der Tour de France, da geht die große Tadej Pogacar-Show weiter. Der Slowene, der konnte die dritte Etappe gewinnen und hat nun auch schon das gelbe Trikot des Gesamtführenden erobert. Holger Gerska ist unser Reporter vor Ort. Ja, räumt Pogacar wieder alles ab?
10: Ja, auf dem Papier sind sie zeitgleich aktuell, Tadej Pogacar und Jonas Vingegaard. Aber im Rennen sind sie momentan durch Welten voneinander getrennt. Zumindest hat man dieses Gefühl. Das fängt schon an bei der Stärke der Mannschaft. Das Team von Tadej Pogacar hat die Etappen in Barcelona und natürlich auch diese erste Pyrenäen-Etappe definitiv dominiert. Sie waren permanent vorn im Wind, während man die Mannschaft von Jonas Vingegaard eigentlich gar nicht gesehen hat. Und dann ganz entscheidend für die Bergankünfte, für diese Kleinen, die es gegeben hat, ist dieser Kick, dieser Antritt von Tadej Pogacar. Einmal konnte er seinem Teamkollegen Isaac del Toro sogar den Sieg schenken. Und bei dieser ersten Pyrenäen-Etappe, da war er einfach so viel schneller als Jonas Vingegaard. Er war vor Beginn der Tour de France der klare Favorit und jetzt ist es wahrscheinlich noch ein bisschen mehr, obwohl er noch gar keinen Vorsprung hat.
7: 18 Etappen sind es ja noch bis zum Ziel dann in Paris.
2: Und das war der Sport mit Lars Bente.
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11: Um 2.30 Uhr mit Wolfgang Berger. US-Präsident Trump hat eingeräumt, wegen der roten Karte für einen Spieler des amerikanischen Teams Einfluss auf die FIFA genommen zu haben. Er habe den Verband gebeten, die Sperre für Folarin Balogun zu überdenken. Aus der Nachrichtenredaktion Thorsten Lange.
12: Er sei nicht der Meinung gewesen, dass die betreffende Szene ein Foul war, so Trump. Dem brasilianischen Schiedsrichter warf er eine, so wörtlich, fragwürdige Vergangenheit vor, ohne näher darauf einzugehen. Damit bestätigt Trump, was die Fußballwelt schon vermutet hatte, nämlich, dass er Einfluss auf FIFA-Chef Infantino genommen hat. Der Weltverband hatte die Sperre für Balogun zur Bewährung ausgesetzt. Dass er sich nach Trump gerichtet habe, stritt Infantino ab. Die FIFA-Disziplinarkommission sei unabhängig. Unter anderem der DFB und die UEFA zeigten sich entsetzt über den Vorgang.
11: Es ist der bislang größte Rüstungsdeal für den deutschen Kriegsschiffbauer TKMS. Kanadas Premier Mark Carney hat grünes Licht für den milliardenteuren Bau von bis zu einem Dutzend U-Booten aus deutscher Produktion gegeben. Aus New York, Giselle Ucar.
13: Der Kieler Marineschiffbauer TKMS soll die neue U-Boot-Flotte für Kanada bauen. Der Auftrag war hart umkämpft. Im Bieterverfahren zum Bau von 12 neuen U-Booten hat sich Deutschland gegen die Konkurrenz aus Südkorea durchgesetzt. Der neue Deal könnte der deutschen Rüstungsindustrie Medienberichten zufolge bis zu 100 Milliarden kanadische Dollar einbringen, umgerechnet etwa 62 Milliarden Euro. In der Rechnung enthalten sind Beschaffung, Wartung und Betrieb der hochmodernen U-Boote der Klasse 212 CD.
11: Das Bundeskabinett hat den Entwurf für den Haushalt 2027 beschlossen. Darin sind mehr Ausgaben und höhere Schulden vorgesehen. Viel mehr Geld als bislang gibt es zum Beispiel für die Bundeswehr. Auf der Einsparenseite stehen Kürzungen beim Klima- und Transformationsfonds. Umweltverbände kritisieren das und sprechen von einer offenen Kampfansage an den Klimaschutz. Gemeinsam mit dem Bundeshaushalt hat das Kabinett auch Pläne für eine höhere Besteuerung von Spirituosen auf den Weg gebracht. Der Entwurf sieht vor, dass die Abgabe auf hochprozentige Alkoholiker zum 1. Januar um 20% steigt. Der Staat erwartet dadurch Mehreinnahmen von 455 Millionen Euro jährlich. Das Wetter in Deutschland: wolkig bis stark bewölkt, gebietsweise Regen, Tiefstwerte 19 bis 12 Grad. Tagsüber viele Wolken, zeitweise Regen, in der Südwesthälfte teils sonnig, Höchstwerte 18 bis 35 Grad. Am Mittwoch heiter bis wolkig, stellenweise etwas Regen, 19 bis 32 Grad. Am Donnerstag im Norden und Osten teils wolkig, vereinzelt etwas Regen bei 20 bis 34 Grad. Das waren die Nachrichten.
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2: Hallo auf die Straßen, wir fangen an mit der A38 Halle Richtung Göttingen. Hier ist zwischen Bleicherode und Breitenworbis noch bis 6 Uhr gesperrt wegen Wartungsarbeiten im Tunnel Höllberg. A38 Göttingen Richtung Halle, hier ist zwischen dem Dreieck Drammetal und Steiderode wegen einer Ölspur gesperrt. Die A42 Kamp-Lindfort Richtung Dortmund ist zwischen Oberhausen Zentrum und dem Kreuz Essen Nord wegen Bauarbeiten noch bis 5 Uhr gesperrt. A46 Heinsberg Richtung Düsseldorf, hier ist zwischen Neuss-Holzheim und dem Kreuz Neuss-West wegen Schutzplankenerneuerungsarbeiten noch bis 5 Uhr gesperrt. A61 München-Gladbach Richtung Koblenz. Hier ist zwischen Weilerswist und Zwistal gesperrt. Da hat ein LKW Gefahrgut verloren. A71 Suhl Richtung Erfurt. Hier ist zwischen Suhl, Zeller, Mehlis und Oberhof noch bis 6 Uhr gesperrt. Auch hier wegen Wartungsarbeiten im Tunnel. Dieser Tunnel heißt Hochwald. Und die A31 noch, Oberhausen Richtung Gronau, zwischen Borken und dem Rastplatz Gescher Hochmoor Ost ist jetzt auch gesperrt. Die Umleitung hier, die U29. Gute Fahrt durch diese Nacht.
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2: Mit Nikolai Russ und wir gucken noch einmal ganz kurz nach Seattle. Dort spielt aktuell die USA gegen Belgien im WM-Achtelfinalspiel und da sind 2 Tore gleich gefallen. Die USA hat ausgeglichen und Belgien gerade eben das 2-1 geschossen. Also nach guter halben Stunde steht es jetzt da 2-1 für Belgien. Wir gucken jetzt aber auf die NATO. Die ist ja sowas wie die militärische Stärke des Westens, also eigentlich. 32 Staaten gehören ihr an. Mit diesem einen besonderen Versprechen, wird ein Mitgliedstaat angegriffen, helfen die anderen. Doch die NATO hat im Moment viel mit sich selbst zu tun. US-Präsident Donald Trump fordert von den Mitgliedstaaten immer wieder, mehr für Verteidigung auszugeben. Er droht auch offen damit, das Bündnis zu verlassen, wenn die anderen nicht nach seinen Regeln spielen. Jetzt steht ein wichtiges NATO-Treffen an in Ankara, heute. Geht es los und alle Welt guckt wieder mal auf Donald Trump und auf das, was er mit der NATO vorhat. Thema jetzt ganz ausführlich in 11KM, dem Tagesschau-Podcast.
14: In Ankara startet das Treffen der NATO-Staats- und Regierungschefs. Auf dem Spiel steht nicht weniger als das Bündnis selbst. Clemens Fernkotte ist BR-Experte für Sicherheitspolitik und beobachtet die NATO schon seit Jahrzehnten. Clemens erzählt uns heute, was den Gipfel in diesem Jahr so besonders macht und ob der Nordatlantikpakt in seiner jetzigen Form überhaupt noch eine Zukunft hat. 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Ein Thema in aller Tiefe. Mein Name ist Kevin Ebert. Hallo Clemens, schön, dass du da bist.
15: Ja, gerne. Danke für die Einladung.
14: Also man muss ja jetzt schon mal sagen, die NATO steckt in einer paradoxen Lage. Zum einen ist da die russische Bedrohung und auf der anderen Seite schürt US-Präsident Trump ununterbrochen Zweifel, ob er den Europäern im Ernstfall dann auch zur Seite stehen würde. So, und jetzt steht der NATO-Gipfel in Ankara an. Clemens, gab es jemals schon einen NATO-Gipfel, der unter ähnlich komplexen Voraussetzungen gestartet ist?
15: Nee, es gab ja immer komplexe Sachen, aber das bislang nicht, denn zu dem, was du aufgezählt hast, der russische Angriffskrieg, ja, die Unberechenbarkeit Trumps, ja, dann kommt Grönland, ebenfalls auch ein Territorium des NATO-Partners Dänemark, das Trump haben wollte. Und dann kommt natürlich auch zu der amerikanisch-israelische Angriffskrieg Ende Februar gegen den Iran. Und diese Komponenten alle zusammen in der Konstellation hatten wir noch nicht gehabt. 9/11, was auch immer, das ist nicht vergleichbar damit. Und es ist an sich die Bündnisfrage letztendlich, wird die hier geklärt, geht man auseinander. Also das ist diesmal enorm viel vor der Tür.
14: Und du hast ja schon einige NATO-Gipfel auch selber miterlebt. Würdest du das Wort Wendepunkt für diesen jetzt auch verwenden?
15: Ja, ich denke schon. Denn in der zweiten Amtszeit Trump, wir hatten ja schon letztes Jahr einen in Den Haag, der noch mühsam rüber die Bühne gegangen ist, ist es diesmal so, dass das Bündnis sich neu aufstellen muss. Und das heißt letztendlich in weiten Teilen ohne die Amerikaner. Und es gab sicherlich auch immer große Gipfel, was weiß ich, in Washington, als sie 50 Jahre das mal feierten, mit Bill Clinton selig, hätte ich beinahe gesagt. Da war das natürlich Ende des Kalten Krieges. Und Russland war im Prinzip unter Jelzin relativ virulent und nicht eine entscheidende Macht. Aber in dem Fall ist es mit Ankara etwas ganz Besonderes, weil ich habe, wie gesagt, 4 Dinge auf einmal auf dem Tisch. Und das mit einem US-Präsidenten und Anführer der stärksten Macht in der NATO, der eigentlich in eine andere Richtung blickt.
14: Und um sich irgendwie zu einigen, um das irgendwie zu deichseln, laufen auch seit Wochen schon die Vorbereitungen für diesen Gipfel. Im Vorfeld war NATO-Generalsekretär Mark Rutte vor knapp 2 Wochen bei Donald Trump im Oval Office, höchstpersönlich. Wie ist der NATO-Generalsekretär da aufgetreten?
15: Wohl präpariert. im Showroom, im Oval Office, kennen wir ja mittlerweile alle. Das ist der Ort, an dem dann Trump eventuell sehr, sehr harsch reagieren kann.
16: I really want to make clear how important it is, what this president was able to achieve.
15: Aber Mark Rutte hat sich gut vorbereitet, hat dann drei große Schautafeln, Kameras drauf, alle saßen auf den Sesseln, auch Vizepräsident Vance und so weiter.
16: And I start with this chart. This chart is about the Trump Trillion.
15: Unter anderem hat er dann auch eine Trump Trillion gezeigt, auch in Gold natürlich, weil das ganze Oval Office fast nur goldglänzend ist. Und hat dann gesagt, das ist etwas, was also wirklich wichtig ist.
16: The Trump Trillion shows you the increase Europeans and Canadians are paying into defense since you took office in 2017.
15: Er will vor allen Dingen nicht, dass es den Eindruck erweckt, die Europäer und die Kanadier, also die übrigen NATO-Partner, wären im Prinzip Leute, die einfach nur so sich mitschleifen ließen und bezahlen ließen, sondern deswegen hätte er also dieses Schaubild gezeigt und da ist also diese Trump-Trillion.
17: Genau, du hast es schon gesagt, wir haben auch schon andere Begegnungen in diesem Oval Office erlebt. Ich denke da gerade an Zelensky, den ukrainischen Präsidenten. Würdest du sagen, dieses Treffen hat auf Augenhöhe stattgefunden?
15: Ich glaube, man muss was gegenfragen. Gibt es irgendwann einen Gesprächspartner, den Trump, von dem er meint, dass er auf Augenhöhe wäre?
17: Ja, gute Frage, ja.
15: Also insofern, die Beziehung so, wenn man das so sagen möchte, politische Beziehung zwischen Trump und Rutte, wissen wir auch, er hat da relativ gutes Verhältnis zu Trump. Das muss man einfach sagen. Und Trump sagte auch bei der Begegnung, wissen Sie, wenn jetzt ein anderer NATO-Generalsekretär gewesen wäre, den hätte ich überhaupt gar nicht empfangen. Aber der Mark, mit dem rede ich ganz gerne.
17: Wie hat denn Trump dann auf dieses Treffen reagiert, auf diesen Versuch von Rutte, ich sage jetzt mal, Wogen zu glätten, Einigkeit zu demonstrieren?
15: Ja, das hat wahrscheinlich den Rutte, aber viele andere auch komplett komplex gemacht. Der hat dann 10 Minuten lang über seine Verschönerungsbemühungen über Washington D.C., die Hauptstadt, gesprochen. Und dass die Kriminalität zurückgegangen sei. Die guckten sich alle an, Moment, wir reden hier gerade über NATO, wir reden also über europäischen Verteidigungsanstrengungen. Und dann kam allerdings sehr wohl Trump zu dem Hauptpunkt.
18: I just want their loyalty. We don't need their money, we don't need anything.
15: Da sagte, wissen Sie, mir geht es nicht ums Geld, wir wollen Loyalität, also Gefolgschaft.
18: I just want loyalty. You know, we're so loyal to them. We're always fighting for them. We have thousands of troops all over Europe. In Germany, we have 50,000 troops. And then you want a little, give us a little nudge, give us a little kiss. We don't want much.
15: Was dieses Loyalität angeht, hat natürlich jetzt vor dem Iran-Krieg eine ganz andere Komponente.
19: US-Präsident Trump macht jetzt Druck auf die NATO-Partner, die für den Schiffstransport so wichtige Straße von Hormuz mit zu sichern. Es sei nur angemessen, dass diejenigen, die von der Meerenge profitieren, dazu beitragen, dass dort nichts Schlimmes passiere, sagte Trump in einem Interview. Der deutsche Außenminister Johann Wadephul schloss eine deutsche Beteiligung an einem Marineeinsatz in der Straße von Hormuz vorerst aus. Er sehe dafür derzeit keine Notwendigkeit, sagte er im Bericht aus Berlin.
17: Das war Mitte März, also gut 2 Wochen nach Beginn der US-israelischen Angriffe.
15: Die Hauptauswirkung ist die, dass Trump stinksauer ist auf die Europäer und kanadischen NATO-Partner, die aus seiner Sicht nicht ihm geholfen hätten. Das wird auch Ankara überschatten. Also nicht allein so will Geld. Ich will vor allen Dingen, dass sie dann da sind, wenn ich, Trump, der Auffassung bin, dass die NATO jetzt da eingreifen müsste.
17: Also Trump sagt, ihm geht es eigentlich nicht ums Geld, sondern um, dass ihr mitmacht. Vielleicht kannst du trotzdem noch mal sagen, Clemens, was genau sind denn die US-Forderungen an die europäischen NATO-Mitgliedstaaten?
15: Sie wollen zum einen, dass dieses im letzten Jahr in Den Haag vereinbarte Ziel, die Rüstungsausgaben aller 32 NATO-Staaten innerhalb der nächsten 10 Jahre, also von 2025 bis 2035, auf insgesamt 5% des Bruttoinlandsprodukts erhöht wird. Das ist die eine Forderung. Die zweite ist, dass sich die Europäer daran gewöhnen und zeigen, dass sie die bisherigen Verteidigungskapazitäten der Amerikaner in Europa ersetzen.
20: Heute treffen sich die Verteidigungsminister der Bündnisstaaten in Brüssel, um den NATO-Gipfel in 3 Wochen vorzubereiten. Im Mittelpunkt steht die Frage, wie die europäischen Mitglieder ihre Verteidigungsfähigkeit stärken können. Denn die USA unter Präsident Trump wollen sich mehr und mehr zurückziehen.
17: Über dieses 5%-Ziel wird ja schon länger gestritten innerhalb der NATO. Und die USA drohen ja auch offen mit diesem groß angelegten Truppenabzug aus Europa und ja, eskalieren damit auch diesen Streit.
1: And so we're doubling down on our effort to make NATO what it always was supposed to be, a balanced alliance with Europe in the lead for its own defense, NATO 3.0.
17: Verteidigungsminister Hexert hat von einer NATO 3.0 gesprochen. Was meint er denn damit?
15: Ja, amerikanisches Politspeak. Gemeint ist damit, es gab also NATO 1.0, das war nach der Gründung Kalter Krieg. Danach NATO 2.0, die Sowjetunion gab es nicht mehr. Viele europäische Staaten haben dann die Friedensdividende eingestrichen, nicht mehr gerüstet, das alles runterfahren lassen. Und jetzt kommt NATO 3.0 und damit meint er, dass die Verteidigungsausgaben auf einem ganz, ganz anderen Niveau angehoben werden müssen und dass diese Kapazitäten zur Abschreckung hergestellt werden müssen.
1: And to make that a reality, I'm announcing today a 6-month Department of War review that will examine America's force posture and basing in Europe. Let's call it the NATO 3.0 review. It will be designed to ensure that NATO is moving fast and irreversibly toward Europe leading.
15: Und das heißt auch, dass die Amerikaner sich anderen Sachen zuwenden und dafür aber sicherstellen wollen, dass die europäischen NATO-Partner dieses auch gebacken kriegen, wenn man das mal etwas salopp sagen darf.
17: Also Europa soll die Hauptverantwortung übernehmen in der NATO?
15: Ja, das wissen alle auch, die in Ankara zusammen sind. Angefangen von der Bundesregierung, von Frankreich, Großbritannien, von den anderen NATO-Partnern. Die wissen ganz genau, da gibt es keine zweite Chance. Wir müssen das sehr, sehr zügig machen, sind sie auch dabei. Und müssen gleichzeitig sehen, dass Trump während dieses Transformationsprozesses, dass er dabei noch halbwegs dem Bündnis, will ich sagen, gewogen bleibt, aber nicht aussteigt zumindest. Damit hat er indirekt ja auch gedroht vor dem Gipfel.
17: Bei Laune gehalten wird, um es mal salopp zu sagen.
15: So to speak, genau.
17: Wenn wir nochmal über dieses 5%-Ziel sprechen, bis 2035 zum Vergleich, wo steht Deutschland denn jetzt? Wie viel Prozent des BIP macht die Verteidigung aus?
15: Ja, in der Bundesrepublik sind wir gegenwärtig bei rund 2,4%. Das allerdings wird deutlich erhöht werden.
21: Wir haben in den letzten Jahren zu wenig getan für unsere eigene Sicherheit. Das holen wir jetzt nach.
15: Das hat auch Bundeskanzler Merz noch wenige Tage vor dem Ankara-Gipfel gesagt, auch in Anwesenheit von Rutte, der auch in Berlin war.
21: Wir machen das aber nicht, um einem numerischen Ziel zu entsprechen, das der amerikanische Präsident gesetzt hat, sondern wir tun es in unserem eigenen Interesse.
15: Und sagt, wir werden also dort deutlich schneller werden. Wir werden schon 2029 das 3,5%-Ziel erreichen.
17: Okay.
15: Letztes Wort noch dazu, wenn man sieht, wer sind denn die Klassenführenden? Das sind nicht die Amerikaner. Die liegen zurzeit bei 3,2%. Führend ist Polen mit über 4%. Und dann kommen die Balten, Dänen und Norweger.
17: Welche Weichen wollen denn die europäischen Partner stellen jetzt angesichts der Drohszenarien aus den USA?
15: Na, sie sagen ganz deutlich, wir werden das als Chance begreifen. Das heißt, sie werden die Verteidigungsanstrengungen in einem Maße erhöhen, dass sie innerhalb der nächsten Jahre in der Lage sind, einen Großteil der amerikanischen Kapazitäten zu ersetzen. Und das heißt zugleich auch, dass natürlich die Rüstungsanstrengungen sich dann auch verbinden damit, das ist auch wieder so ein Goodie, wenn man so will, dass also nun die Europäer zeigen dem amerikanischen Präsidenten, der immer drauf schaut, ob wie viele Aufträge überhaupt in den USA eingehen, dass insgesamt 300 Milliarden US-Dollar Rüstungsaufträge bei den Amerikanern eingegangen sind von Europäern. Also ich denke, mit Sicherheit Message verstanden und zwar auch schon Message letztes Jahr verstanden. Da haben sie gesagt, wie machen die Finanzzusagen und jetzt sind sie dabei, das auch einzuhalten und auch umzusetzen.
21: Wir tun es, weil wir es für richtig und für notwendig halten. Und wir begegnen der amerikanischen Regierung auf Augenhöhe. Amerika ist einer von 32 NATO-Partnern. Wir sind einer von 32 NATO-Partnern. Aber wir sind auf der europäischen Seite der NATO gut abgestimmt. Im Übrigen auch mit Kanada.
15: Die Deutschen haben ja deswegen diese sogenannten Sondervermögen, Sonderschulden für Verteidigung aufgenommen. Daher diese Möglichkeiten. Andere große europäische NATO-Staaten haben das nicht mehr. Großbritannien will auch mehr ausgeben, bloß der Haushalt gibt es bei denen nicht mehr her. Frankreich ebenfalls nicht. Das muss ja alles bezahlt werden im Haushalt oder mit einer Verschuldung. Und wenn die Verschuldung hochgeht und die Zinsen dabei hochgehen, dann sprengt das jeden Haushalt und dann wird dann abgewogen, was ist mir als nationale Regierung das noch Wichtigere, dass wir also diese Vorgaben erfüllen, die Sicherheit den europäischen Kontinents herstellen oder dass von mir aus mein Sozialgefüge ein bisschen Knacks bekommt.
17: Also so ganz einig kann Europa da nicht auftreten, ne? Wenn wir zum Beispiel Spanien nehmen.
15: Ja, ja, ich meine, der spanische Premierminister, der hat natürlich auch in jederlei Hinsicht davon auch innenpolitisch gewonnen. Die sind sehr amerikakritisch insgesamt und hat natürlich durch seine Haltung gepunktet. Insofern ist also Spanien sicherlich ein Sonderfall. Man muss dazu allerdings auch sagen, die Amerikaner haben natürlich auch in Spanien dauerhafte Basen und zwar am Eingang zum Mittelmeer. Und auch eine ganze Menge von den neuen NATO-Partnern, die auch nicht dazu kommen. Also zum Beispiel Tschechien, das an sich ja lange Zeit auch immer ein starker Unterstützer der Ukraine war, die sind noch nie nur knapp bei 2% und gegenwärts Slowakei und ähnliche. Da gibt es also auch welche, die sehen das also nicht so klargesichtig. Und letztes Wort dazu, viele haben, ich habe schon mal angesprochen, die tiefen Taschen nicht dazu.
17: Wir haben jetzt über dieses 5%-Ziel schon viel gesprochen und ich verstehe total, es macht natürlich total Sinn, dass man dafür auch den entsprechenden Haushalt und das entsprechende Budget braucht, um sowas umzusetzen. Vielleicht aber kannst du mir nochmal erklären, Clemens, eigentlich dachte ich schon, dass man sich auch auf europäischer Ebene auf diese 5% geeinigt hätte. Wackelt das jetzt gerade aktuell wieder?
15: Nein, ich denke nicht. Da darf keiner im Prinzip damit anfangen. Das gilt auch für den spanischen Regierungschef. Nein, das wackelt nicht. Allerdings gibt es natürlich dann auch Zweifel, ob die das im Laufe dieses Zeitraums überhaupt dann auch packen können. Und auch diejenigen, die schon weit vorne sind, können die dieses Niveau weiter finanzieren. Und man darf ja auch nicht vergessen, dass die ganzen Anstrengungen sind ja nicht nur geschuldet, dass jetzt von mir aus jeder irgendwie dem amerikanischen Präsidenten huldigen möchte, sondern es gibt ja ein originäres Eigeninteresse wegen des russischen Angriffskriegs seit 4,5 Jahren gegen die Ukraine. Und wir wissen noch lange nicht, unter welchen Umständen dieser Krieg jemals zu Ende geht und wie dann die Ambitionen eines imperialistisch denkenden Russlands weitergehen. Insofern ist dieses Eigeninteresse, glaube ich, neben dem amerikanischen Druck, den Druck übrigens Klammer auf, Klammer zu, haben schon gemacht Bill Clinton, Obama, Bush, Biden. Das bei Trump ist, wie wir alle wissen, ein Plainspeak da ganz deutlich. Der hat da einfach fast 8 Erpressungsmethoden gemacht, mit allerdings Wirkung, das muss man ja auch erzählen.
17: Die USA haben mit Präsident Trump da eine ganz grundsätzliche Debatte über das Wesen der NATO angestoßen. Du als langjähriger Beobachter der internationalen Politik, Clemens, funktioniert die NATO eigentlich noch als das Bündnis, so wie es 1949 gegründet wurde?
15: 1949, nach Ende des Zweiten Weltkriegs, war es ein reines Verteidigungsbündnis. Und für die ganze Zeit des Kalten Krieges, da haben sich alle darauf verlassen können. Die NATO ist nicht mehr das, was sie im Kalten Krieg war. Das ist ja auch gut so, Kalter Krieg zu Ende. Die NATO ist auch nicht mehr das, als sie dann nach 9/11 2001 erstmalig und letztmalig der Artikel 5, der mittlerweile legendär berühmte Bündnisfall, ausgerufen worden ist von den Amerikanern nach den Terrorangriffen vom 11. September 2001 in Washington und in New York. Und alle NATO-Partner haben dann die USA unterstützt. Und zwar in Afghanistan. Das war über fast 20 Jahre, wie wir wissen. 2021 ging dann der Rückzug. Und später auch bei dem amerikanischen Angriff mit der Koalition der Willigen gegen den Irak. Mit vielen auch Gefallenen, auch Soldaten der Bundeswehr. Und als jetzt nach dem Iran-Krieg, den also Präsident Trump und der israelische Premierminister Netanyahu Ende Februar dieses Jahres begonnen haben, hat es bei vielen europäischen Regierungsvertretern und auch in Kanada, da haben sie gesagt, uns jetzt Vorwürfe zu machen, dass wir als NATO nicht bei einem Angriffskrieg, von dem wir weder informiert noch irgendwie auch konsultiert worden sind und die gesamten weltwirtschaftlichen, volkswirtschaftlichen Folgen zu schultern haben, jetzt zu sagen, ihr habt uns im Stich gelassen, ist einfach tatsächlich auch ein Missbrauch dieses Bündnisfalls. Der lag einfach nicht vor. Und was Mark Rutte jetzt auch die Tage vor dem Ankara-Gipfel gesagt hat, während des Iran-Krieges seien zwischen 4.000 bis 5.000 US-Flugzeuge auf amerikanischen Stützpunkten in Europa Richtung Iran geflogen. Und das wäre also ein deutliches Zeichen, dass natürlich auch die NATO ihren Verpflichtungen nachkommt, obgleich es kein NATO-Auftrag ist und auch keiner angemeldet worden ist, schon gar nicht von den Amerikanern.
0: Glaubst du, die europäische Angst ist, dass aus, ich sag mal, Rache dann bei einem russischen Angriff auf europäischem Festland Trump dann auch sagen würde, ihr habt mir nicht geholfen im Iran, ich helfe euch auch nicht, obwohl das dann ja de facto sehr wohl Artikel 5 wäre, also ein Bündnisfall?
15: Das ist die große Frage. Er hat es ja auch schon mehrfach angekündigt. Du sagst ja also schon frühzeitig, wenn er nicht bezahlt im Club hier, dann gibt es auch keine Verteidigung. Dann soll Putin die angreifen, ich mach dann nichts. Diese Unsicherheit ist unglaublich bestimmend dabei. Es gibt ganz kleine Zeichen, wo ich meine, dass diese Trumpsche Rhetorik durch praktische Dinge konterkariert wird. Was meine ich damit? Die amerikanischen Streitkräfte haben 12 Abrams-Tanks, das sind also Panzer, die die Amerikaner haben, in Estland stationiert, haben das nicht an die große Glocke gehängt und gesagt, ja, wir unterstützen jetzt die Dings, sondern den Russen nur signalisiert, Moment, wenn die hier noch stehen, greift er direkt amerikanische Soldaten an. Don't do this. Und der jetzt auch scheidende Oberkommandierende der amerikanischen Truppen in Europa und in Afrika, der ist abgesägt worden von dem Verteidigungsminister Hegseth, der war vor wenigen Tagen in Estland zusammen auch mit Pistorius und anderen und sagte, wir, die Amerikaner und die amerikanischen Soldaten verteidigen das Baltikum. Ob dieses Wort der Militärs so gilt, das bleibt immer die, leider Gottes, nicht belastbare Antwort, kann man nicht darauf geben.
0: Schafft es die NATO, Clemens, sich neu zu erfinden? Was würdest du sagen?
15: Also meine Prognose ist tatsächlich die, wird sie, es wird zwar diesem Transatlantischen bleiben, die Amerikaner werden nicht darauf verzichten wollen, den europäischen Kontinent für ihre weltmachtpolitischen Durchsetzungsfähigkeiten aufzugeben. Und wenn wir Glück haben, das heißt also, wenn wir noch einige Jahre in diesen Begleitprozess, Amerikaner ziehen ihre Kapazitäten langsam zurück, Europäer bauen sie auf und zwar in einem vergleichbaren Umfang, dann haben wir eine europäische NATO mit einem amerikanischen Partner, der noch dabei ist, mit einem allerdings auch atomaren Schutzschirm. Den betont auch die US-Regierung unter Donald Trump nach wie vor. Aber als Organisation, ist ja auch eine politische, nicht nur eine militärische Organisation, wird das meines Erachtens bestehen bleiben, aber es hat nichts mehr mit dem zu tun, wie das nach dem Zweiten Weltkrieg gegründet worden ist.
2: 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Dort läuft das Achtelfinale bei der Fußball-WM der Männer zwischen den USA und Belgien. Im Moment ist Halbzeit und es steht noch immer 1:2. Ist ein munteres Spielchen, oder Martina Knief?
4: Ja, es ist ein munteres Spielchen, was sich entwickelt hat, seit die US-Amerikaner in der 31. Minute den Ausgleich erzielt hatten. Charles de Ketelare, der Mann der ersten Halbzeit, hat beide Tore für die Belgier erzielt, traf ja bereits nach 9 Minuten. Und dann konnte Malek Tillman wieder mit einem direkt verwandelten Freistoß des Leverkuseners, der allerdings abgefälscht war von Van Aken in der Mauer, zum Ausgleich treffen. Aber passt mit dem Gegenangriff wieder de Ketelare zum 2:1 für die Belgier, die die Partie bestimmen, die weitere gute Abschlüsse hatten. Matt Freese, der Torhüter der US-Amerikaner, musste da ein paar Mal schon sein ganzes Können zeigen. Thibaut Courtois beim Ausgleich der US-Amerikaner chancenlos, weil, wie erwähnt, der eingewechselte Hans van Aken mit dem Kopf in der Mauer abfälschte. Onana musste schon in der Anfangsphase raus. Der hatte sich ohne Gegnereinwirkung sein bandagiertes Knie verdreht und musste dann leicht humpelnd den Platz dann Richtung Kabine verlassen, um dort behandelt zu werden. Die Belgier also mit mehr Ballbesitz, mit mehr Ecken, mit mehr Abschlüssen bestimmen hier die Partie. Die US-Amerikaner waren doch sehr, sehr nervös in dieses Spiel in Seattle gegangen. Das merkte man ihnen an. Und die Belgier doch mit sehr viel Routine im Team und mit sehr viel Ruhe am Ball bestimmen diese erste Halbzeit. Aber die Fans im Stadion in Seattle, eine wunderschöne Arena, wie ich finde, zum sechsten und letzten Mal wird ja hier während dieser XXL-WM ein Spiel ausgetragen. Die pushen natürlich ihr Team, wollen in der zweiten Halbzeit da noch ein bisschen mehr sehen. Vor allen Dingen Angriffsaktionen aus dem Spiel heraus haben die US-Amerikaner so gut wie keine Chance kreiert. Die Belgier dagegen deutlich mehr als ihre zwei Tore. Es wird also hier eine spannende zweite Halbzeit. Wer spielt dann im Viertelfinale gegen Spanien? Das ist die große Frage, denn der Gewinner dieser Partie wird gegen den Europameister antreten in Miami. Spanien hatte ja Portugal mit 1:0 besiegt. Hierfür zur Halbzeit Belgien gegen die USA mit 2:1.
2: Und da bleiben wir dran, natürlich auch nach drei mit Martina Knief und mit Ihnen hier in der ARD Infonacht.

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1: Um 3 Uhr mit Wolfgang Berger. Kanada will sich 12 neue U-Boote vom NATO-Verbündeten Deutschland bauen lassen. Das hat Premierminister Carney mitgeteilt. Aus der Nachrichtenredaktion Christoph Tietz.
2: Der milliardenschwere Auftrag für bis zu 12 U-Boote geht an den Kieler Marineschiffbauer TKMS. Damit setzte sich Deutschland gegen einen südkoreanischen Konkurrenten durch. Das Auftragsvolumen ist für die deutsche Waffenschmiede gewaltig. Für Bau-, Wartungs- und Instandhaltungsarbeiten ruft TKMS umgerechnet 62 Milliarden Euro auf. Für TKMS der größte Auftrag in der Firmengeschichte. Bundeskanzler Merz nannte die Entscheidung Kanadas ein starkes Zeichen der transatlantischen Zusammenarbeit. Laut Verteidigungsminister Pistorius bauen Deutschland, Kanada und Norwegen damit zusammen die größte und modernste konventionelle U-Boot-Flotte auf.
1: US-Präsident Trump hat die Einflussnahme auf die FIFA wegen der roten Karte für den Spieler Balogun eingeräumt. Er habe um Überprüfung gebeten. Trump sagte, er habe keinen Foul gesehen. Aus der Nachrichtenredaktion Marei Beermann.
3: Er kenne sich aus, so Trump weiter. Ohnehin sei der Schiedsrichter schrecklich gewesen und habe dazu noch eine fragwürdige Vergangenheit. Was er dem Brasilianer diesbezüglich vorwirft, ließ Trump offen. FIFA-Chef Infantino räumte ein, einen Anruf des US-Präsidenten erhalten zu haben, aber die FIFA-Disziplinarkommission sei unabhängig. Darauf habe er Trump auch hingewiesen. Die Entscheidung des Verbands, die Sperre von Balogun für das Achtelfinale gegen Belgien in eine Bewährungsstrafe umzuwandeln, hat weltweit für einen Aufschrei gesorgt. DFB und UEFA zeigten sich entsetzt, auch die Politik hat sich eingeschaltet.
1: Die evangelische Kirche warnt vor einer Flexibilisierung der Ladenöffnungszeiten an Sonntagen. Ein EKD-Sprecher sagte der Rheinischen Post, der freie Sonntag schaffe Raum für Familie, Freundschaften und Ehrenamt. Davon profitiere am Ende die ganze Gesellschaft. Zuvor hatte sich der Hauptgeschäftsführer des Einzelhandelsverbandes Gent für Ladenöffnungen an Sonntagen stark gemacht. Er reagierte damit auf eine Ankündigung der Bundesregierung, Öffnungszeiten an Sonntagen zu lockern. In Frankreich gibt es aktuell eine ganze Reihe von Wald- und Buschbränden. Vor allem ein großes Feuer in den Pyrenäen macht den Einsatzkräften große Sorgen. Hier sind schon etwa 5000 Hektar abgebrannt. Etwa 800 Feuerwehrleute und etliche Löschflugzeuge sind im Einsatz. Windböen sorgen dafür, dass die Brandherde immer wieder neu ausgestreut werden. Gleichzeitig erlebt Frankreich schon die dritte Hitzewelle des Sommers bei 40 Grad im Südwesten des Landes. Das waren die Nachrichten. Und das Wetter in Deutschland. Wolkig bis stark bewölkt, gebietsweise Regen, Tiefstwerte 19 bis 12 Grad. Tagsüber viele Wolken, zeitweise Regen, in der Südwesthälfte teils sonnig, Höchstwerte 18 bis 35 Grad. Am Mittwoch heiter bis wolkig, stellenweise etwas Regen bei 19 bis 32 Grad. Es ist jetzt 3.03 Uhr.
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4: Die A31 Oberhausen Richtung Gronau ist zwischen Borken und dem Rastplatz Gescher Hochmoor Ost wegen eines Schwertransports kurzzeitig gesperrt. Die Umleitung führt über die U29. A38 Halle Richtung Göttingen. Hier ist zwischen Bleicherode und Breitenworbis im Tunnel Höllberg bis 6 Uhr noch gesperrt wegen Wartungsarbeiten. A42 Kamp-Lindfort Richtung Dortmund. Hier ist zwischen Oberhausen Zentrum und dem Kreuz Essen Nord wegen Bauarbeiten noch bis 5 Uhr gesperrt. Ebenfalls bis 5 Uhr gesperrt die A46 Heinsberg Richtung Düsseldorf zwischen Neuss-Holzheim und dem Kreuz Neuss-West. Hier werden die Schutzplanken erneuert. Die A61 Mönchengladbach Richtung Koblenz ist zwischen Weiderswist und Zwistal gesperrt. Da hat ein LKW Gefahrgut verloren. Und die A71 noch Suhl Richtung Erfurt. Hier ist zwischen Suhl, Zeller, Mehlis und Oberhof noch bis 6 im Tunnel Hochwald wegen Wartungsarbeiten gesperrt. Das war's. Gute Fahrt.
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4: Aus dem Studio von NDR Info in Hamburg mit Nikolai Russ. Und in wenigen Sekunden läuft sie wieder, die Partie zwischen den USA und Belgien bei der Fußball-Weltmeisterschaft der Männer. Es steht 1:2 zur Pause, also Belgien führt mit 2:1. Aber für viele viel spannender, Folarin Balogun, der steht von Anfang an auf dem Platz. Hätte eigentlich heute seine Rotsperre absitzen müssen, der Stürmer der USA. Doch die FIFA hat diese Sperre ausgesetzt. Zuvor hatte Donald Trump FIFA-Chef Infantino in der Sache angerufen. Beide haben diesen Anruf bestätigt, aber Infantino beteuert, er habe sich nicht in die Abläufe der FIFA eingemischt. Doch die Fußballwelt, die ist längst außer sich. Desiree Krause berichtet.
5: Der US-Präsident hat bestätigt, Gianni Infantino kontaktiert zu haben, damit die rote Karte und die Sperre Bellingens für die Partie gegen Belgien überprüft wird.
6: Wie kann man ihn für ein Spiel bestrafen, das noch nicht mal gespielt wurde? Ja, ich habe bei der FIFA um eine Überprüfung gebeten. Ich habe mit einem hochrespektierten Mann gesprochen.
5: Trump rechtfertigte seinen Anruf damit, nur um eine Überprüfung gebeten und keine Anweisungen erteilt zu haben.
6: Ich habe ihm nicht gesagt, was er tun soll. Das kann ich nicht. Ich glaube auch nicht, dass er die Entscheidung gefällt hat. Das war ein Komitee. Aber sie haben richtig entschieden, denn es war kein Foul und du wirst in einem Spiel die besten Spieler sehen.
5: Gianni Infantino bestätigte ebenfalls, dass der US-Präsident ihn angerufen habe, wies aber jegliche Kritik zurück, wonach dieser Kontakt Einfluss auf die Entscheidung gehabt haben soll. Er betonte, dass die FIFA-Disziplinarkommission unabhängig sei. Darauf habe er auch den US-Präsidenten hingewiesen. Es habe bereits ein laufendes Verfahren zu dem Fall gegeben. Inzwischen ist klar, Bellingen darf im Achtelfinale gegen Belgien auflaufen. Die FIFA erklärte, dass ein Antrag der Belgier für unzulässig erklärt wurde, weil der belgische Verband, Zitat, nicht Verfahrenspartei sei und somit keine Beschwerdebefugnis gegen die Entscheidung besitze. Grund dafür ist offenbar, dass die rote Karte aus einer Begegnung stammt, an der Belgien nicht beteiligt war.
4: Große Aufregung über dieses Vorgehen der FIFA gibt es mittlerweile aus Politik, Medien, natürlich auch Sport weltweit. Der mehrfache Weltschiedsrichter des Jahres und langjährige deutsche FIFA-Referee Markus Merk hat im ARD-Interview gesagt:
7: Ja, wir sind ja in den letzten Jahren schon viel gewohnt von der FIFA. Und wir wissen ja selbst, dass was heute gesagt wird, muss morgen nicht mehr Bestand haben. Aber ich glaube, das ist insgesamt der Gipfel. Es ist ganz klar festgeschrieben für alle Nationalverbände, von oben bis unten auch in die Kreisklasse, eine rote Karte bedeutet ein Spielsperre. Die FIFA hat in den letzten Jahren sehr oft den Nationalverbänden gedroht, sollten sie dem nicht Folge leisten, schließt man die Nationalmannschaft für den nächsten Wettbewerb aus. Das ging auch uns in Deutschland schon so. Und jetzt kippt man das ganze System innerhalb eines Wettbewerbes. Das ist ja eine klassische Wettbewerbsverzerrung innerhalb dieser Weltmeisterschaft. Weil andere Spieler, die des Feldes verwiesen wurden, teilweise mit geringeren Vergehen, haben ihre Sperre abgesessen. Also wenn man jetzt so hier steht, man kann wirklich nur erschüttert sein. Es ist eigentlich ein Skandal. Und das kann ich insgesamt nur sagen, kann nur hoffen, dass auch die UEFA und andere Nationalverbände, insgesamt die Fußballwelt, wir alle, die den Fußball lieben, da zusammenstehen und den Fußball schützen. Weil hiermit ist eindeutig bewiesen, die FIFA, die es eigentlich tun sollte und müsste, sie schützt den Fußball nicht.
4: Sagt die deutsche Schiedsrichterlegende Markus Merk. Und was sagen die Belgier dazu? Also immerhin die Mannschaft, die vor allem von dieser Entscheidung betroffen ist, weil eben Bellingen heute spielt gegen Belgien. Aus Brüssel berichtet Andreas Meyer-Feist.
8: Die Belgier mögen Fairplay und sie lieben echte Begeisterung. Bei den Toren von Lukaku und Tielemans haben die Wissenschaftler des Königlich-Belgischen Seismologischen Instituts am vergangenen Mittwoch ein leichtes Erdbeben gemessen, ausgelöst durch den Jubel der Fans in der Schlussphase des Spiels, als die Roten Teufel das schon verloren geglaubte Spiel in einen Sieg verwandelten. In dieser Nacht könnte die Erde noch gewaltiger beben, hoffen die belgischen Fans. Nach der Devise, jetzt erst recht. Nun, ich würde nicht sagen, dass der Fußball total korrupt geworden ist, sagt dieser Fan. Aber das, was Trump und Infantino gemacht haben, geht gar nicht. Und ich bin froh, dass es darauf klare und beeindruckende Antworten gab. Nicht nur bei uns in Belgien, sondern weltweit. Entscheidungen über Sportregeln sind Sache der Sportorganisationen, nicht der Politiker, erklärte die EU-Kommission in Brüssel. Auch Maximus, die landesweit berühmte graue Katze des belgischen Premierministers Bart De Wever, hat eine Meinung zur roten Karte. Ich spiele trotzdem mit, heißt es in einer Sprechblase. Außenminister Maxime Prévot hat die Entscheidung des Weltfußballverbandes, die Sperre des amerikanischen Stürmers für das Spiel gegen die Roten Teufel aufzuheben, in Frage gestellt. Er erklärte, wenn ein Telefonanruf tatsächlich die Ursache für diese unverständliche Entscheidung ist, dann untergräbt das die grundlegendsten Regeln des Fußballs. Nur viele Amerikaner, auch in Europa, haben eine andere Meinung.
9: I think it was unfair red and I think a lot of, you know, the football insiders have kind of agreed with that.
8: Auf jeden Fall dürfte es eine kurze Nacht werden für Belgien. Diesmal wollen die Elektrizitätswerke messen, wie groß das Interesse ist am nächtlichen Stromverbrauch. Er dürfte ungewöhnlich groß sein, erwarten die Stromversorger.
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4: Einflussnahmen eines US-Präsidenten auf eine laufende Fußball-WM oder doch eher eine zufällige Parallele zwischen unabhängiger FIFA-Entscheidung und einem Trump-Infantino-Telefonat? Dazu jetzt der Kommentar unseres Sportkollegen Khaled Nahar.
10: Wochenlang hatte Donald Trump die Fußball-WM im eigenen Land regelrecht ignoriert. Dann kam die Meldung, dass die FIFA die Sperre des US-Stürmers Verloren Belogen zur Bewährung aussetzt. Und Trump kommt endlich im Turnier an. Danke an die FIFA, dass sie das Richtige getan und ein großes Unrecht rückgängig gemacht hat, schrieb Donald Trump auf seiner Plattform Truth Social praktisch im Anschluss an die Mitteilung der FIFA. Das Weiße Haus postete bei X den Schlachtruf USA, USA, USA. Es wirkte wie eine Entscheidung per Dekret. Der beste Torjäger darf spielen, trotz roter Karte. Fouls wie das von Belogen ziehen im Fußball meist rote Karten und Sperren von 2 bis 3 Spielen nach sich. Im Disziplinarcode der FIFA ist eine Mindestsperre von 1 Spiel vorgesehen. Das Dokument erlaubt der Disziplinarkommission allerdings auch eine Veränderung der Strafe. Und diese Hintertür wurde nun genutzt. Die Regeln wurden damit auf dem Papier eingehalten, das gewünschte Ergebnis erzielt und Infantinos Rangewanze an Trump ist um eine Episode reicher. Die Liste ist längst zu umfangreich, um sie vollständig vorzutragen. Erwähnt werden sollte aber das hier. Die FIFA hat bei der Familie Trump ein Büro im Trump Tower in New York angemietet. Infantino begleitete Trump bei Staatsbesuchen in Katar und Saudi-Arabien und zu einem Friedensgipfel für den Gazakrieg. Infantino sitzt in Trumps Friedensrat, der eine Parallelorganisation zu den Vereinten Nationen darstellt. Infantino besuchte die Premiere eines Dokumentarfilms über die First Lady Melania. Beim Finale der Club-WM schenkte Infantino Trump eine der Medaillen, die sonst nur der siegreichen Mannschaft zustehen. Infantino ließ in seiner Anwesenheit unwidersprochen zu, dass Trump Militärschläge gegen Co-Gastgeber Mexiko ins Spiel brachte und den von Demokraten regierten WM-Städten mit einem Entzug der Spiele drohte. Der wohlgemerkt bisherige Höhepunkt war die groteske Verleihung eines eigens ins Leben gerufenen Friedenspreises der FIFA für Trump, nachdem dieser ob der Verweigerung des Friedensnobelpreises geschmollt hatte. Diese klebrige Nähe hat nur einen Grund. Es geht um viel Geld. Die FIFA erwartet Rekordeinnahmen bei der WM von bis zu 14 Milliarden US-Dollar. Trump liefert Infantino die Bühne dafür. Für das Wohlwollen muss man auch was tun. Die FIFA ist der Zusammenschluss von 211 Fußballverbänden auf dieser Welt. Sie alle profitieren massiv von diesem Geld. So konnte Infantino in der FIFA zu einem autokratischen Herrscher aufsteigen, der Widerspruch weder duldet noch erfährt. Der DFB hat bis zuletzt eine echte Positionierung zu dem Turnier oder dem Agieren Infantinos verweigert und ist ein Teil dieses kaputten Systems, in dem der Sport nur noch den Zweck hat, Einnahmen und damit Macht zu sichern. Ein kleines Aufmucken kommt nun doch. Der Verband aus Belgien, dessen Nationalmannschaft im Viertelfinale gegen die USA spielt, zeigte sich ob der Maßnahme erstaunt und sprach von einem Aprilscherz. Zum Lachen ist das alles längst nicht mehr. Um den Fußball muss man mittlerweile Angst haben. Kommendes Jahr steht Infantino zur Wiederwahl. Von Gegenstimmen sollte niemand ausgehen.
4: Ein Kommentar von Khaled Nahar aus der Sportredaktion.
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4: Und was war Ihr Lieblingsplatz vor gut einer Woche, als es so heiß war in Deutschland? An welchem Ort haben Sie Abkühlung gesucht? Tja, so heiß wie in den letzten Junitagen war es noch nie in Deutschland. Über 41 Grad standen mancherorts auf dem Thermometer. Auch in der Nacht sind die Werte kaum gesunken.

0: vor, dass alle zum Beispiel mehr trinken sollen.
1: Die Eigenverantwortung muss unbedingt gestärkt werden. Panik zu schüren, das ist vielleicht der falsche Ansatz.
0: Karin Schiller aus Frankfurt am Main sieht das anders.
2: Diese Eigenverantwortung, die kann ich gar nicht mehr leisten. Ich wohne in einer Sozialwohnung. Wir können keine Klimaanlage einbauen. Und ich hatte 32 Grad in der Wohnung. Wir brauchen in jedem Stadtteil einen kühlen Raum, wo Bürger hingehen können und sich vielleicht für 2 Stunden mal runterkühlen können.
0: Denn die Hitze in den eigenen 4 Wänden empfinden viele Menschen am schlimmsten. Auch die Zuschauer auf unserem YouTube-Kanal ARD mitreden. Ein User forderte, die Vermieter sollten zur Verantwortung gezogen werden.
3: Rollos sind das Minimum, eventuell auch Klimaanlagen. Wenn es Standard ist, in jedem Raum eine Heizung zu haben, muss man auch umgekehrt kühlen können.
0: Hörer Martin Burt aus Berlin konnte sich mit Hilfe der Hauseigentümer eine Solaranlage und Klimaanlage einbauen lassen. Aber nicht alle seien in so einer, wie er sagt, luxuriösen Lage. Ihn ärgert es, wenn ein Politiker wie der bayerische Ministerpräsident Söder empfiehlt, bei Hitze ins Schwimmbad zu gehen.
4: Bei Corona haben wir auch nicht gesagt, na, gehen Sie mal ins Schwimmbad, ist halt Corona, können wir auch nichts für. Und genauso ist es beim Hitzeschutz auch. Was jetzt hier politisch passiert, ist fahrlässige Tötung.
0: Der Notarzt Jörg Schmidt aus München hat erlebt, wie tödlich die Hitze sein kann. Unter anderem an einem Morgen im Juni, als er versuchte, einen Menschen in dessen Wohnung zu reanimieren.
5: Er hatte eine chronische Herzschwäche und wenn in der Hitze eben die Gefäße weit gehen, hat das Herz in seinem Fall es einfach nicht mehr geschafft, genug Blut zu verteilen. Und daran ist er ganz klar gestorben. Aber der Totenschein, den ich ausgestellt habe, da steht eben dann Herzschwäche drin oder Kreislaufversagen, aber eben nicht Klimakrise.
0: Er betont, dass es auch mehr Arbeitsschutz in Hitzephasen geben müsse.
5: Ich habe mit Hausarztkollegen gesprochen, die sagen, sie schreiben rein, weil sie die Leute krank, weil sie einfach nicht mehr können, beispielsweise wenn sie im Freien arbeiten, aber auch in der Pflege.
0: Die Krankenschwester Ute Endras aus Freising hat bei größter Hitze durchgehalten, will so aber nicht weitermachen.
6: Ich hatte Spätdienst zu der Zeit und es war einfach furchtbar. Wir hatten nicht viele Patienten, Gott sei Dank. Unsere Kraft war am Ende, deren Kraft war am Ende. Und ich finde das eine Sauerei, dass da nichts getan wird. Und so möchte ich nicht mehr arbeiten.
0: Katharina Dröge, Fraktionschefin der Grünen im Bundestag, hat Verständnis für die Hörerin. Sie wäre für einen gemeinsamen politischen Kraftakt innerhalb von 2 Jahren. Für Klimaanlagen in Kombination mit Solaranlagen für Schulen und Kliniken etwa. Für mehr Bäume, mehr grünen Städten, mehr Entsiegelung und Hitzeaktionspläne.
7: Dafür bräuchten wir jetzt ein Sofortprogramm, um die Situation schnell zu verändern. Und aus meiner Sicht wäre das möglich, wenn wir einen Bundeskanzler hätten, der sich dafür interessieren würde. Aber das tut Friedrich Merz nicht.
0: Bundeskanzler Merz hat über seinen Sprecher mitteilen lassen, Hitzeschutz werde nicht zur Chefsache. Denn das werde das Wetter auch nicht ändern.
8: Soweit Silvia Buckel über die gestrige Sendung von Mitreden Deutschland diskutiert. Die nächste Ausgabe dann am Donnerstag. Dann geht es um das Reformpaket der Bundesregierung. 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Schweben fast wie im Weltall und dabei Unterwasserwelten erforschen. Für viele Menschen ist Tauchen genau das. Gerade jetzt im Sommerurlaub ein beliebter Sport in den Meeren der Welt. In Nordhorn, in der Grafschaft Bentheim, ist es aber noch viel mehr. Im Tauchverein dort treffen sich regelmäßig Menschen mit Behinderung zum inklusiven Tauchkurs. Da geht es weniger um Fische und die Unterwasserwelt. Es geht vielmehr um Teilhabe und Wassergewöhnung. Josephine Lüttke war dabei.
9: Die ist voll. 200 Bar.
10: Vorab checkt der Sauerstoffflasche. Tauchlehrer Joachim Huth und sein Schüler Lukas Wichterich ziehen Lungenautomat, Flossen, Taucherbrille an. Langsam gleitet der 17-jährige Lukas in das Schwimmbecken im Hallenbad. Dann tauchen sie ab.
11: Man muss unter Wasser immer einen Blick drauf haben. Es kann immer irgendwie eine kleine Situation sein, wo die Kinder Angst kriegen. Und dann muss man natürlich sofort reagieren. Und dann geht es auch gleich wieder nach oben.
10: Sagt Joachim Huth. Die ehrenamtlichen Tauchlehrer haben deshalb einen speziellen Tauchschein gemacht. Den inklusiven Kurs gibt es in Nordhorn seit rund 5 Jahren. Die Teilnehmenden, Menschen mit verschiedenen körperlichen oder psychischen Beeinträchtigungen. Erwachsene, Kinder und Jugendliche, sowie Lukas. Seine Pflegemutter Mirjam Jacobs begleitet ihn heute zum Kurs.
12: Also Lukas ist sonst eigentlich eher ein bisschen hyperaktiv, also er hat auch ADHS und das beim Tauchen ist es tatsächlich so, dass wenn er unter Wasser ist, entspannt er total. Also da ist er wirklich in seiner Welt und ja, es ist unglaublich eigentlich.
10: Tauchen mit Flasche ist möglich, aber kein Muss. Unterwasserspiele, Planschen, Schwimmen, hier geht es auch um Wassergewöhnung, sagt Tauchlehrer Huth.
11: Es gibt den

0: Kindern Sicherheit. Wasser ist zwar gefährlich, aber wenn man weiß, wie man damit umgeht, ist es total schön.
1: Zwei Teilnehmende haben in den vergangenen Jahren hier sogar schon den Tauchschein gemacht. Aber das ist nicht der Fokus. Die Teilnehmenden machen hauptsächlich mit.
2: Viel Spaß macht. Ich mag tauchen.
1: Freundschaft, mal was Neues wagen, die Liebe zum Wasser, das verbindet sie hier alle, Teilnehmende und Lehrer, sagt Hut.
0: Es ist schön, man sieht die Augen und das Blitzen in den Augen und die Freude und ja, das gibt einem dann auch was zurück.
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4: Bis heute ist die berühmte Heidi aus den Schweizer Bergen bei vielen Kindern beliebt mit ihren Geschichten zwischen Almöhi, Geißenpeter oder auch Fräulein Rottenmeier. Als Buch oder in den Comicserien und auch in den Filmen natürlich. Heidis Erfinderin, die Schweizer Schriftstellerin Johanna Spyri, die ist heute vor 125 Jahren gestorben. Caroline Helm erinnert an sie.
5: Na, schon erkannt? Die Geschichte über das grundoptimistische und gottesfürchtige Waisenkind Heidi, das selbst das Herz des verbitterten Großvaters Almöhi erweicht.
6: Guten Morgen, Großvater!
7: Ja?
5: Die Figur Heidi ist eine Frohnatur, ihre Erschafferin Johanna Spyri eher weniger. Verschlossen und schwer zugänglich soll sie gewesen sein. Geboren 1827 als Johanna Luise Häuser, wächst Heidis Erfinderin in Hirzel, einem kleinen Schweizer Bergdorf, auf. Vater Johann Jakob ist Dorfarzt, Mutter Meta Häuser schreibt religiöse Lyrik. Mit 25 heiratet Johanna den Juristen und Redakteur Bernhard Spyri. Das Paar zieht in die Großstadt Zürich. Doch die Ehe ist nicht glücklich.
8: Jetzt isst man gar nichts mehr bei uns. Heute am Mittagstisch las mein Mann so stramm seine Zeitung, dass er das Essen vollständig vergaß und ich hatte von Anfang an schon genug.
5: 1855 kommt Spyris Sohn Bernhard zur Welt. Die Schwangerschaftsdepression, die in den Monaten vor der Geburt beginnt, hält Jahre an. In einem Brief an ihre gute Freundin Betsy Meyer schreibt Spyri:
8: Morgen will ich zu meiner Mutter gehen nach dem Hirzel und will ihr zeigen, dass in mir zusammengebrochen ist, was in mir gelebt. Alle Kraft und Freudigkeit, aber weiter kann ich nicht reden.
5: Im Alter von nur 28 Jahren stirbt Sohn Bernhard an den Folgen einer Tuberkulose. Nicht mal ein Jahr später auch ihr Ehemann. Johanna ist nun allein und beginnt zu schreiben, mit über 40. Ihre erste Erzählung, Ein Blatt auf Ronis Grab, erscheint noch unter Pseudonym und wird ein großer Erfolg. Später schreibt Spyri:
8: Geschichten für Kinder und solche, welche die Kinder lieb haben.
5: Literaturwissenschaftlerin Verena Rutschmann:
9: Das, denke ich, ist auch in ihren schwächeren Werken ihre große Gabe, dass sie genau hingeguckt hat und ganz genau mit sehr wenig Worten zum Teil Leute charakterisieren konnte, die man richtig vor sich sieht.
8: Auf dem Elsli lag so viel, das ihm schwer machte und ihm wehtat, dass es fast nie recht froh und lustig aussah wie die anderen Kinder.
5: Aus dem Kinderbuch, wo Gritlis Kinder hingekommen sind. Die Themen in Spyris Büchern sind keine leichte Kost. Unterernährte Kinder, verstorbene Familienangehörige, Krankheit. Und auch das Buch Heidis Lehr- und Wanderjahre, das 1880 erscheint, behandelt diese Themen. Doch nicht nur das, erzählt der 2006 verstorbene Spyri-Biograf und Publizist Jean Villain.
10: Es kommt zu herrlichen antiautoritären Szenen im Hause Sesemann, als die Gouvernante Rottenmeier verkackeiert wird, sozusagen, sowohl von der gehbehinderten Clara als auch natürlich von Heidi und vom Diener. Das sind Töne, die sehr beachtlich sind und die ungeheuer ankamen.
11: Der Mann, der eben hinausging, ist ein Bedienter. Bediente duzt man nicht und man führt mit ihnen keine Gespräche. Merke dir das ein für alle Mal. Was machst du denn da?
12: Möcke?
11: Möcke? Wer tut so etwas?
12: Großvater.
5: Heidi wird ein Welterfolg. In fast 50 Sprachen übersetzt. Mehr als ein Dutzend Verfilmungen. Auch aus Hollywood. 1937 mit Shirley Temple in der Hauptrolle.
13: I'm Heidi. And I'm going to live with Adolf Kramer, my grandfather.
5: Doch nicht nur das. Bis zu ihrem Tod veröffentlicht Spyri fast 60 Bücher und Erzählbände. Johanna Spyri stirbt am 7. Juli 1901 im Alter von 74 Jahren. Das war heute vor 125 Jahren.
4: Der Stichtag von mit Caroline Helm.
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4: Und wir gucken nochmal rüber nach Seattle. Dort spielen die USA gegen Belgien. Fast, ja, genau eine Stunde ist gespielt. Gerade eben ist das 3:1 gefallen für Belgien. Martina Knief, war's das schon?
7: Da tut man sich ein bisschen schwer zu sagen, wenn noch eine halbe Stunde zu spielen ist und die Heimmannschaft, die USA, angetrieben von den vielen, vielen Zehntausenden Zuschauern in Seattle, natürlich noch alle Chancen hat. Dafür sind sie aber heute nicht gut genug, das muss man ganz klar sagen. Der 3:1-Treffer durch Hans van Aken für die Belgier, dem war ein Torwartfehler von Matt Freese vorausgegangen. Der US-amerikanische Keeper war 1-2 Meter außerhalb seines 16ers, kam dann nicht am Belgier vorbei, verlor den Ball. Und Hans van Aken, der nahm dann so aus 35 Metern Maß und der Ball ging rechts unten rein. Das ist die Führung für die Belgier, die sie sich verdient haben. Das muss man ganz klar sagen. Das ist die routiniertere, die bessere Spielanlage. Viel mehr gute Aktionen, viel mehr Offensivaktionen. Die US-Amerikaner, die jetzt über die linke Seite kommen, Versuch einer Flanke erst einmal abgelaufen. Die haben kaum Offensivaktionen aus dem Spiel heraus. Ihr Treffer durch Tillmans ist ein abgefälschter Freistoß gewesen. Jetzt die Belgier wieder angetrieben durch Van Aken aus dem Mittelfeld heraus über die linke Seite auf Trossard. Da gucken sie, ob sie sind sie schon im 16er Abschluss, aber abgewehrt. Die Belgier viel besser im Spiel und führen hier auch nach 62 Minuten verdient mit 3:1.
4: Und da bleiben wir dran. Sollte sich da noch irgendwas tun, erfahren Sie es hier in der ARD-Infonacht. Und jetzt alles Weitere vom Sport mit Mads Nicholson. Ja, für einen der besten Fußballer aller Zeiten ist die Weltmeisterschaftskarriere vorbei.
14: Ja, Cristiano Ronaldo ist mit seinen Portugiesen ausgeschieden. 0:1 im Achtelfinale gegen Spanien. Es war seine letzte WM als aktiver Profi. Das entscheidende Tor fiel in der Nachspielzeit. In der 91. Minute schoss Mikel Merino das Siegtor. Michael Augustin war in Dallas als Reporter dabei und erklärt, was diese Spanier auszeichnet.
15: Ja, sie haben halt eine unwahrscheinliche Ruhe am Ball. Also die Spanier werden ja auch gerne die Passmaschinen genannt, weil sie es so gut verstehen wie kaum eine andere Nation, den Ball durch die eigenen Reihen zirkulieren zu lassen bis in den gegnerischen Strafraum. Und selbst wenn das Fußballspiel so in die hektische Phase geht, Nachspielzeit, dann bleiben sie geduldig, halten an ihrer Linie fest. Und dieser Pass von Ferran Torres auf Mikel Merino, der war extra klasse. Und dann war die portugiesische Abwehr einmal nicht sortiert. Und dann hat Merino halt die Möglichkeit und hat sie auch genutzt. Auch die Portugiesen hatten natürlich ihre Möglichkeiten. Aber da war einmal die Tür in der portugiesischen Abwehr ein Spalt weit offen. Die Spanier sind durchgegangen, Mikel Merino in diesem Fall.
14: Die Spanier sind nicht nur in den entscheidenden Momenten voll da, sie sind auch defensiv extrem stark und haben noch immer kein einziges Gegentor bei dieser Fußball-Weltmeisterschaft kassiert. Der Tennistag beim Grand-Slam-Turnier in Wimbledon ging lang. Sehr lang, bis zur Sperrstunde. Matthias Kammann berichtet aus London.
16: Was den Deutschen der Strophi, ist den Briten der Ferry. Arthur Ferry, 23 Jahre alt und in Wimbledon 5 Minuten vom All England Tennis Club aufgewachsen, hat die Geschichte des Tages geschrieben. Als Nummer 114 der Weltrangliste überhaupt nur durch eine Wildcard ins Turnier gekommen, bezwang er Grigor Dimitrov in 5 teilweise spektakulären Sätzen und steht im Viertelfinale. Ferry lag bereits mit 1-2 Sätzen und Break im 4. Durchgang zurück, ehe er das Spiel drehte und nach knapp 4 Stunden seinen ersten Matchball verwandelte. Wegen des langen Matches von Ferry kam Alexander Zverev erst kurz vor 21 Uhr auf den Center Court und konnte seine Partie gegen den Tschechen Jiří Lehečka wegen der Sperrstunde in Wimbledon nicht beenden. Spielstand 6-4, 7-5 und 3-3 aus Sicht von Zverev.
14: Tadej Pogacar will in knapp 3 Wochen das gelbe Trikot in Paris tragen. Das würde bedeuten, dass er zum 5. Mal die Tour de France gewonnen hat. Der slowenische Radprofi ist extrem gut in Form. Er trägt das gelbe Trikot sogar schon jetzt, nach der 3. Etappe. Steffen Gahr berichtet von der Tour de France.
17: Tadej Pogacar, der laute Sieger in der Stille von Les Angles. 200 Meter vor dem Ziel trat der Slowene im Bergaufsprint an und allen anderen Favoriten davon. Pogacar holte den Tagessieg und damit auch das gelbe Trikot. In der Gesamtwertung ist er zeitgleich mit dem Tageszweiten Jonas Vingegaard aus Dänemark, aber wegen des Tageserfolgs bekam Pogacar eben das gelbe Trikot. Florian Lipowitz fuhr ein starkes Rennen und wurde 7. Das ist auch sein Platz in der Gesamtwertung. Sein Rückstand dort knapp 1 Minute. Auf dem Weg nach Les Angles waren auch auf französischem Gebiet Zuschauer an der Strecke, trotz der Waldbrände in der Nähe. Nur auf den letzten Metern und im Zielbereich durfte niemand stehen. Dort hatte die Polizei die Menschen aufgefordert, ihre Plätze zu räumen.
14: Die deutschen Basketballer wollen zur Weltmeisterschaft in Katar. Auf dem Weg dorthin haben sie einen Pflichtsieg in der Qualifikation geholt, mit 111-79 gegen Zypern. Schon gegen Israel hatte das deutsche Team gewonnen. Kapitän Dennis Schröder freut sich über erfolgreiche Tage.
18: Ja, ich meine, das waren nur zwei Spiele, kurze Vorbereitung. Ich glaube, wir haben zwei Trainingseinheiten gehabt. Aber wie gesagt, es war cool, mit allen Leuten wieder zusammenzukommen. Wie wir das so mal nennen, Klassenfahrt. Haben sehr hart gespielt, haben gute zwei Spiele gemacht und jetzt gehen wir nach Hause und genießen es ein bisschen mit der Familie.
14: In der ersten Qualifikationsrunde haben die deutschen Basketballer 5 von 6 Spielen gewonnen und nehmen die Punkte mit in die entscheidende Phase im Kampf um die WM-Tickets.
4: Der Sport mit Mats Nicholson.
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19: Um 3.30 Uhr mit Wolfgang Berger. Es ist der bislang größte Rüstungsdeal für den deutschen Kriegsschiffbauer TKMS. Kanadas Premier Mark Carney hat grünes Licht für den milliardenteuren Bau von bis zu einem Dutzend U-Booten aus deutscher Produktion gegeben. Aus New York, Giselle Ucar.
20: Der Kieler Marineschiffbauer TKMS soll die neue U-Boot-Flotte für Kanada bauen. Der Auftrag war hart umkämpft. Im Bieterverfahren zum Bau von 12 neuen U-Booten hat sich Deutschland gegen die Konkurrenz aus Südkorea durchgesetzt. Der neue Deal könnte der deutschen Rüstungsindustrie Medienberichten zufolge bis zu 100 Milliarden kanadische Dollar einbringen, umgerechnet etwa 62 Milliarden Euro. In der Rechnung enthalten sind Beschaffung, Wartung und Betrieb der hochmodernen U-Boote der Klasse 212 CD.
19: Am Mittag startet der NATO-Gipfel in der türkischen Hauptstadt. Kanzler Merz und 31 weitere Staats- und Regierungschefs der NATO-Staaten kommen in Ankara zusammen. Als Gast ist auch der ukrainische Präsident Selenskyj dabei. Beim Gipfel soll es um weitere Hilfen für die Ukraine und um höhere Verteidigungsausgaben der Europäer gehen. Darauf hatte US-Präsident Trump erneut gedrungen. NATO-Generalsekretär Rutte betonte vorab, dass die Bündnispartner der USA ihre Investitionen bereits deutlich gesteigert haben. US-Präsident Trump hat eingeräumt, wegen der roten Karte für einen Spieler des amerikanischen Teams Einfluss auf die FIFA genommen zu haben. Er habe den Verband gebeten, die Sperre für Folarin Balogun zu überdenken. Aus der Nachrichtenredaktion Thorsten Lange.
21: Er sei nicht der Meinung gewesen, dass die betreffende Szene ein Foul war, so Trump. Dem brasilianischen Schiedsrichter warf er eine, so wörtlich, fragwürdige Vergangenheit vor, ohne näher darauf einzugehen. Damit bestätigt Trump, was die Fußballwelt schon vermutet hatte, nämlich, dass er Einfluss auf FIFA-Chef Infantino genommen hat. Der Weltverband hatte die Sperre für Balogun zur Bewährung ausgesetzt. Dass er sich nach Trump gerichtet habe, stritt Infantino ab. Die FIFA-Disziplinarkommission sei unabhängig. Unter anderem der DFB und die UEFA zeigten sich entsetzt über den Vorgang.
19: Das Elterngeld soll leicht steigen, die Bezugsdauer könnte aber um 2 Monate verkürzt werden. Das steht in einem Gesetzentwurf des Bundesfamilienministeriums, das einen entsprechenden Bericht des Portals Politico bestätigt hat. Künftig würde es Elterngeld nach Plänen von Familienministerin Prien nur noch 12 statt 14 Monate geben und das nur, wenn beide Elternteile mindestens 3 Monate Auszeit nehmen. Zugleich soll der Mindestbetrag von 300 auf 330 Euro und der Höchstbetrag von 1.800 auf 1.900 Euro angehoben werden. Das Wetter in Deutschland. Tagsüber viele Wolken, zeitweise Regen, in der Südwesthälfte teils sonnig. Höchstwerte 18 bis 35 Grad. Morgen heiter bis wolkig, stellenweise etwas Regen, 19 bis 32 Grad. Am Donnerstag im Norden und Osten teils wolkig, vereinzelt etwas Regen bei 20 bis 34 Grad. Das waren die Nachrichten.
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4: Geht los mit der A3 Würzburg Richtung Nürnberg. Zwischen Wiesentheid und Geiselwind ist nach einem Unfall gesperrt. Die A7 Kassel Richtung Fulda ist zwischen Fulda-Mitte und dem Dreieck Fulda nach einem Unfall ebenfalls gesperrt. A38 Halle Richtung Göttingen. Hier ist zwischen Bleicherode und Breitenworbis bis 6 Uhr noch gesperrt wegen Wartungsarbeiten im Tunnel Höllberg. Die A42 Kamp-Lindfort Richtung Dortmund ist zwischen Oberhausen Zentrum und dem Kreuz Essen Nord noch bis 5 wegen Bauarbeiten gesperrt. A46 Heinsberg Richtung Düsseldorf. Hier ist zwischen Neuss-Holzheim und dem Kreuz Neuss West ebenfalls noch bis 5 gesperrt. Hier wegen Schutzplankenerneuerungsarbeiten. Die A61 Mönchengladbach Richtung Koblenz ist zwischen Weilerswist und Zwisttal gesperrt. Da hat ein LKW Gefahrgut verloren. Und die A71 Suhl Richtung Erfurt ist zwischen Suhl, Zeller-Mehles und Oberhof noch bis 6 gesperrt wegen Wartungsarbeiten im Tunnel Hochwald. Das war's. Gute Fahrt.
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4: Mit Nikolai Russ. Es ist wieder die Zeit der ARD-Sommerinterviews. Die Vorsitzenden aller im Bundestag vertretenen Parteien stellen sich dabei wöchentlich den Fragen der Kolleginnen und Kollegen im ARD-Hauptstadtstudio. Im Podcast Berlin Code widmen wir uns deswegen in den kommenden Wochen immer auch in der Nacht von Montag auf Dienstag dem aktuellen Sommerinterview. Welche Antworten haben überrascht? Welche Fragen blieben unbeantwortet? Welche Erkenntnisse bleiben? Den Auftakt hat Vizekanzler und Bundesfinanzminister und SPD-Koparteichef Lars Klingbeil gemacht. Meine Kollegin Sally Kaya aus dem ARD-Hauptstadtstudio in Berlin blickt zurück.
1: Die SPD steht in Umfragen nicht gut da, aber ihr Parteivorsitzender und Bundesfinanzminister Lars Klingbeil verteidigt im ARD-Sommerinterview den beschlossenen Kurs. Dazu gehören schmerzhafte Kompromisse, die die SPD für das Reformpaket eingegangen ist, und außerdem der Bundeshaushalt. Der sieht neue Schulden von mehr als 200 Milliarden Euro vor. Ich bin hier mit den beiden ARD-Hauptstadtkorrespondenten Nicole Konert. Hallo Nicole.
2: Hallo.
1: Moritz Rödle. Hi Moritz.
22: Hi Sally.
1: Und natürlich dem Mann, der das ARD-Sommerinterview geführt hat, Matthias Deiß. Hi Matthias.
23: Hi.
1: Dann fangen wir doch mal an mit dem viel diskutierten Reformpaket. An welchen Stellen wurde denn im Sommerinterview für euch deutlich, dass es mit dem Koalitionspartner CDU-CSU Probleme in den Verhandlungen gegeben hat?
23: Also Lars Klingbeil hatte bei diesem Interview ein erkennbares Ziel. Er möchte ohne weiteren Streit in die Sommerpause kommen. Deswegen hat er ganz, ganz viel runtergeschluckt, weil ich ihn genau nach diesen Punkten immer wieder gefragt habe. Die SPD hat viel nicht durchbekommen. Lars Klingbeil persönlich hat sein großes Steuerreformkonzept nicht durchbekommen. Er hat noch nicht mal das kleine Konzept durchbekommen. Das hat man ihm auch angemerkt, aber er hat ganz, ganz viel runtergeschluckt. Gleichzeitig ist er auch ein Profi. Er weiß ganz genau, wo im Moment die große Gefahr lauert. Das ist das Thema Krankschreibung. Das ist ein bundesweiter Aufreger. Auch da hat er erstmal dicht gehalten, hat nicht verraten wollen, wessen blöde Idee das dann am Ende war. Aber, und da ist er dann schon einfach ein absoluter Vollprofi, hat dann irgendwann auf mehrfache Nachfrage von mir zumindest zu erkennen gegeben, dass es seine Idee halt nicht war. Das ist dann so eine Brandmauer, die so ein Spitzenpolitiker dann einfach schon mal reinlegt, wenn das Ding richtig schief geht, zu sagen, zeigt zwar nicht mit dem Finger auf jemand anders, aber ich sag schon mal, ich war es nicht.
1: Wir können uns ja mal anhören, was er dazu gesagt hat.
24: Ich merke jetzt ja seit 2 Tagen, dass es eine hochemotionale Debatte gibt. Und bei mir melden sich ja auch Leute. Ja? Ich habe gestern mit jemandem telefoniert, der sagt, Leute, ich habe 3-mal im Jahr richtig heftige Migräne und ihr wollt ja wohl nicht, dass ich mich dann zum Arzt schleppen muss. Das kann nicht euer Ernst sein. Und da, genau darum geht es nicht. Und deswegen muss man jetzt in der Umsetzung im Parlament und wenn das Gesetz vorliegt, muss man das sehr pragmatisch machen. Ich bin dafür, dass wir erstens sagen, man braucht diese Bescheinigung ab dem ersten Tag, aber nicht, man muss sie am ersten Tag schon holen.
1: Was heißt, man muss das jetzt sehr pragmatisch dann machen? Also kann da noch
22: eine sehr gute Frage.
1: Kann da noch was geändert werden? Oder was bedeutet das?
22: Naja, also die haben sich ja jetzt erstmal so maximal, wir nennen das Eckpunkte, geeinigt. Ja. Also sie haben gesagt, wo sie hinwollen. Mhm. Da gibt es jetzt noch ein Gesetzgebungsverfahren, das wird erstmal im Bundesarbeitsministerium stattfinden. Da werden Referenten sich dran setzen, einen sogenannten Referentenentwurf machen. Der wird dann im Kabinett, also dem Gremium, wo alle Minister und Ministerinnen und der Kanzler zusammensitzen, abgestimmt. Und dann geht es erst in den Bundestag. Und auch da kann es nochmal aufgemacht werden, kann man noch neu verhandelt werden. Details können sich ändern. Also da ist noch ganz viel Änderungspotenzial drin. Das kann alles noch passieren. Was ich aber interessant finde, ist, dass wir von ihm nicht erfahren haben, was denn pragmatisch heißt.
1: Ja.
22: Er hat gesagt, man muss sich nicht krank zum Arzt schleppen und er glaubt auch, dass die Betriebe am Ende sagen werden, naja, erster Tag, das ist jetzt auch nicht so wichtig, dass das so ist.
2: Mhm. Er schiebt es auf die Betriebe.
1: Ja. Ne?
2: Also muss man ja ehrlich sagen, ihr Betriebe, ihr könnt das selber entscheiden, ob euer Arbeitnehmer am ersten Tag schon eine Krankschreibung bringen muss. Das ist eben sehr auf die Unternehmen geschoben und auch mit der Hoffnung, naja, vielleicht sitzt da ja auch ein Betriebsrat, eine Gewerkschaft in dem Betrieb drin, die sagt, nee, das machen wir nicht mit. Aber die gesetzliche Regelung, wie könnte einem anders aussehen?
23: Also pragmatisch heißt, er hat keine Lösung und er sieht natürlich selber, dass das bis jetzt ein voller Rohrkrepierer ist. Also ich sag nochmal, sie wollen ja eigentlich Betrugsfälle verhindern, dass jemand krank feiert. Deswegen muss man sich am ersten Tag krank schreiben. So hat es der Kanzler verkauft. Jetzt hören wir, ich muss aber gar nicht zum Arzt gehen am ersten Tag. Ja, dann kann ich doch am Mittwoch sagen, der Arzt soll mich mal krank schreiben. Da bin ich schon längst wieder gesund und dann soll mir der Arzt, dann erzähle ich dem Arzt, aber Montag ging es mir aber ganz schlecht. Also das ist im Moment ein Hinkefuß, den bis jetzt keiner gelöst bekommt. Und da bin ich mal sehr, sehr gespannt, wie die Koalition da wieder rauskommt mit etwas, wie Lars Klingbeil jetzt gesagt hat, am Ende etwas, was pragmatisch ist. Aber es muss ja auch Sinn machen. Und bis jetzt hat keiner auf diese Nachfragen, die wir natürlich auch gestellt haben, eine vernünftige pragmatische Antwort geben können.
22: Sie haben am Ende genau diese Logiklücke, die du jetzt gerade beschrieben hast und problematisch für die SPD ist aber auch, dass sich da ganz klar dieses eher großväterlich autoritäre von Merz durchgesetzt hat. Er sagt, wir müssen jetzt mal mehr arbeiten und das ist natürlich in der SPD eine Herangehensweise, die man an Arbeitnehmern nicht hat. Da traut man den Arbeitnehmern eher was zu. In diesem Reformpaket sind ja eher Erleichterungen für Arbeitgeber. Also denen traut man jetzt mehr zu, die müssen weniger Berichtspflichten. Also da ist mehr Vertrauen der Regierung und im Gegenteil ist dann weniger Vertrauen an die Arbeitnehmer. Und ich glaube, das ist für die SPD durchaus ein sehr schwieriger Punkt.
1: Wisst ihr, was ich nicht verstehe? Jetzt steht die SPD so schlecht da wie seit langem nicht mehr. Er hat ja jetzt die Chance, da sich in dieses Interview zu setzen, da ein bisschen Haltung zu zeigen. Hat es aber nicht richtig gemacht, finde ich.
23: Doch.
1: Findest du?
23: Ja. Lars Klingbeil hat, das ist jedenfalls meine klare Analyse, sich entschieden. Und zwar lautet seine Entscheidung, ich kann die Partei in den Umfragen nur hochbekommen, wenn diese Regierung am Ende jetzt ohne Streit arbeitet und auch Reformen durchzieht. Dafür muss er ganz, ganz viel runterschlucken. Auch dafür hat er sich entschieden. Er möchte, dass jetzt Ruhe ist, dass die Leute einen vernünftigen, ruhigen Sommer ohne große Diskussionen haben und sieht darin eine langfristige Chance für die SPD. Das kann ich sogar nachvollziehen, weil er die Erfahrung in der Vergangenheit gemacht hat, dass dieses ständige Streiten und unsaubere Arbeiten und Nachbessern eben am Ende allen Parteien, die an der Regierung sind, geschadet hat. Er hat viele Dinge versucht. Das ist eigentlich seine letzte Chance, weil wenn die Landtagswahlen, und das hat er auch nicht bestritten, nach der Sommerpause für die SPD wieder verloren gehen, dann ist seine politische Karriere wahrscheinlich beendet.
1: Nicole schüttelt den Kopf.
2: Ja, ich frage mich, ob diese Strategie tatsächlich aufgeht, weil wenn man die Reaktionen gestern allein nur im Netz gesehen hat, wie die darauf reagiert haben, auf die Aussagen von Klingbeil, auf die Beschlüsse, also da gab es ganz schön heftige Reaktionen tatsächlich, was wir wirklich die Leute eben nicht entlastet hat, wie es da eben keine richtige Steuerreform gab, wie er auf der Seite eben der Arbeitgeber wäre, wie man eher den Arbeitnehmern misstraut. Also da gab es viel Kritik, auch in Hinsicht SPD, spürt ihr euch noch? Was macht ihr da eigentlich noch? Für wen steht ihr denn da eigentlich noch? Ihr seid doch gar nicht mehr auf unserer Seite. Das musste der Klingbeil gestern bei den Kommentaren aushalten.
1: Ich verstehe.
23: Aber
1: das
23: widerspricht sich ja nicht. Zu sagen, ich habe ja nicht gesagt, dass das die richtige Strategie ist. Ich habe nur gesagt, er hat sich entschieden und er hat jetzt einen Kurs, den er geht.
1: Wir können ja mal reinhören, wie groß so die Schmerzen sind bei ihm, bei diesem Reformkompromiss.
24: Ist das etwas, wo ich zu 100% sage, das ist meine Überzeugung? Nein. Aber es ist etwas, wo ich sage, hier mache ich den Kompromiss, hier gehe ich den Weg mit, hier verstehe ich auch, dass es in Phasen der Umbrüche, der Transformation, die es gerade auf dem Arbeitsmarkt gibt, dass es da eine Notwendigkeit gibt, auch stärker mit Befristungen zu arbeiten. Leicht ist mir das nicht gefallen. Aber im Rahmen eines Gesamtkompromisses gehört es für mich mit dazu. Und ich würde jetzt mal behaupten, wenn Sie Friedrich Merz hier sitzen haben, der wird auch nicht sagen, dass mit der Reichensteuer ist ihm leicht gefallen. Aber da hat er sich bewegt und da müssen wir uns auch irgendwo bewegen.
23: Ja, ich glaube, in dem Punkt hat er tatsächlich recht. Und ich glaube, dass die Menschen in Deutschland das auch verstehen. Wir brauchen jetzt Lösungen. Das ist eine Koalition. Das heißt, es gibt auch Kompromisse. Und ich glaube, dass die Bürgerinnen und Bürger auch wissen, dass das in Teilen wehtun wird. Deswegen, glaube ich, hat Lars Klingbeil ein anderes Problem. Er hat den Menschen in diesem Land nach den Beschlüssen Entlastungen versprochen und hat dann vorgerechnet, eine Familie mit zwei Kindern, die so und so viel verdient wird am Ende. Und da hat er sogar bis auf den Euro genau gesagt, 632 Euro werden die entlastet.
2: Hat er lange auswendig gelernt.
23: Und an dieser, und natürlich haben wir uns strategisch in diesem Sommerinterview an dieser Zahl festgebissen und haben gesagt, na, da gucken wir doch mal, was von diesen 632 Euro übrig bleibt, weil es, und das hat er Lars Klingbeil eben bis jetzt so ein bisschen weggenuschelt, natürlich viele Beschlüsse der Koalition gibt, die Dinge teurer machen. Mhm. Die Gesundheitsversorgung, die Rente und. Und wir haben am Samstagabend noch das Institut der deutschen Wirtschaft gebeten, genau für diese Familie auszurechnen, was denn an Mehrbelastung auf diese Familie zukommt. Und siehe da, von dem 632 Euro, die Lars Klingbeil jeden Tag wieder ins Schaufenster hängt, bleibt sehr, sehr wenig übrig. Und das hat er im Interview auch überhaupt nicht bestritten. Mhm. Aber ich glaube, das ist sein Problem. Das merken die Menschen am Ende. Es bleibt am Ende von diesen Entlastungen wenig im Geldbeutel. Es ist anders versprochen. Und da sind wir bei ehrlicher Kommunikation. Reformen können wehtun, aber man muss den Leuten sagen, was auf sie zukommt und ihnen nicht andere Versprechungen machen, die im Nachhinein dann enttäuscht werden.
1: Was er ja auch die ganze Zeit gesagt hat und womit er auch ein bisschen argumentiert hat, ist, dass er meinte, es musste jetzt unbedingt was passieren, weil nach 31 wäre dann gefühlt die große Katastrophe gekommen. So klang das auf jeden Fall für mich beim Gucken. Was wäre denn danach passiert?
2: Also, Weltuntergang.
1: Ja.
22: Naja, diese Koalition hat sich im letzten Herbst an das sogenannte Rentenpaket gemacht und hat da die sogenannte Haltelinie beschlossen. Da gab es auch großen Streit mit den Jungen in der Union darüber und deswegen haben wir dann auch die Rentenkommission bekommen, schneller als erwartet. Und die haben beschlossen, dass es eben diese Haltelinie bei 48% gibt, dieses Rentenniveau. Das ist jetzt nicht, dass du 48% deines letzten Bruttogehaltes zum Beispiel kriegst, sondern das beschreibt einfach das Verhältnis zwischen Renten und den Durchschnittslöhnen. Und also nach 31 kann es eben regelgerecht sein, dass dieses Niveau sinkt, dass man in Bezug auf Lohnentwicklung, es ist ja kompliziert, dass man in Bezug auf Lohnentwicklung und Rentenniveau am Ende mit weniger Rente rausgeht, als man vorher bekommen hätte. Und das haben sie bis 31 festgelegt, dass das nicht so ist. Und jetzt haben sie in der Rentenkommission eben eine Idee entwickelt, wie sie es auch da verhindern können. Nämlich damit, dass sie eine Kapitalrente einziehen. Also dass quasi der Staat für dich persönlich in Aktien investiert. Er nimmt Geld von dir, investiert in Aktien. Und das, was danach rauskommt am Ende deines Berufslebens, das hält deine Rente hoch und es kann sogar dafür sorgen, dass du am Ende noch ein höheres Rentenniveau bekommst, dass du sogar mehr Rente bekommst als nach jetzigem Recht. Weil aber diese Kapitalrente etwas dauert, bis die quasi Rendite abwirft, haben sie noch was reingeschrieben. Sie haben gesagt, und solange wie diese Rendite nicht da ist, werden wir aus Steuermitteln, aus dem Haushalt, dieses Rentenniveau künstlich hochhalten. Das bedeutet, dass jeder, der in den nächsten 10 Jahren in Rente geht, trotzdem noch von diesem Rentenniveau, was wir jetzt haben, also von 48%, profitieren wird, weil sie gesagt haben, es darf nicht darunter sinken.
2: Ja, das kostet alles, ne? Also nach 2030 ist es eigentlich klar, alle Sozialsysteme kosten enorm viel Geld. Das Rentensystem, das Pflegesystem, das Gesundheitssystem. Und dass wir jetzt in Rüstung investieren, das kostet viel Geld. Und es war klar, man muss da jetzt was tun, man muss reformieren. Und das ist ein ganz schöner Kraftakt für diese Koalition, da wirklich das so zu reformieren, dass man das am Ende finanzieren kann und dass die Leute auch entlastet werden.
1: Klingbeil erwartet natürlich, könnte man sagen, Zustimmung der SPD-Fraktion für das Reformpaket. Wird das so leicht? Hört ihr da irgendwas von der SPD? Wie ist so die Stimmung, Moritz?
22: Also in der SPD ist ganz viel kommuniziert worden in der vergangenen Woche und es ist ganz viel gesagt worden von oben, wir brauchen jetzt eure Unterstützung. Das ist nicht nur den Abgeordneten gesagt worden, das ist auch den Landespolitikern gesagt worden, wir brauchen jetzt eure Unterstützung für dieses Paket, was wir da beschlossen haben, auch wenn da Schmerzen drin sind für uns, müssen wir das trotzdem gut finden. Wenn ihr es nicht gut finden könnt, dann haltet wenigstens die Klappe, sagt nichts. Daran kann man auch sehen, dass das funktioniert hat, denn das, ich würde mal sagen, das Schweigen ist laut in der SPD. Es gibt wenige Menschen, die gerade sagen, das ist gut. Und es gibt noch weniger, die sagen, es ist schlecht. Mhm. Die meisten schweigen dazu. Es gab Anfang der Woche mal ein Papier von 6 parlamentarischen Linken. Das ist der linke Flügel in der SPD-Fraktion, die so ein bisschen gesagt haben, was alles nicht geht. Und da hat sich schon gezeigt, dass der linke Flügel nicht alles mitmachen möchte. Es waren aber nur 6. Und die parlamentarische Linke ist schon größer. Es ist also das Potenzial da, dass durchaus da noch mehr Konflikt und Kritik kommt. Im Moment sehe ich die aber nicht. Wir müssen immer sagen, 12 Stimmen braucht man quasi für diese Koalition, um sie an Beschlüssen zu hindern. Also diese Koalition hat 12 Stimmen mehr, als sie bräuchte, um Gesetze zu beschließen. Das heißt, wenn du 12 Abgeordnete findest, die dagegen sind, kannst du Beschlüsse blockieren. Im Moment sehe ich das noch nicht, aber es kann alles passieren, gerade wenn wir auch noch im Herbst bei den Landtagswahlen katastrophale SPD-Ergebnisse bekommen. dann wird in der SPD natürlich auch eine Diskussion stattfinden, die jetzt noch unter der Decke ist, die jetzt noch nicht diskutiert wird. Und dann kann alles passieren. Also sicher ist das alles noch nicht.
2: Also bin auch gespannt mal, wie die in den Landtagswahlen, ob da nicht der eine oder andere doch nochmal Kritik äußert, wenn die in den Landtagswahlen merken, im Wahlkampf, das wird schwierig, das jetzt alles zu vermitteln. Ich meine, Matthias, du hattest ja auch Klingbeil darauf angesprochen.
23: Ich rechne ganz fest damit, dass keines dieser Gesetze vor den Landtagswahlen kommt, sondern erst danach wird es richtig konkret werden. Das ist in Ordnung, so funktioniert Politik nun mal, aber das ist eingepreist.
1: Das sorgt doch nicht dafür, dass das Vertrauen in die Politik oder jetzt in dem Fall in die SPD größer wird.
22: Ich glaube, das ist etwas, wo die SPD und auch die anderen Parteien noch nach Spielregeln für sich spielen, die so nicht mehr gelten. Vor 20 Jahren hat man so ein gewisses Grundvertrauen in die Politik gehabt und hat gesagt, das ist der SPDler, das ist der CDUler, der wird schon in meinem Sinne entscheiden. Und das ist heute nicht mehr so. Und deswegen kannst du heute eben auch sowas eigentlich nicht mehr so gut machen. Eigentlich müsstest du konkret sagen, was du vorhast vor Wahlen. Du hast nicht mehr dieses Grundvertrauen in Politik, die werden das schon gut regeln. Und deswegen gebe ich dir recht, für das Vertrauen in Politik ist das alles nicht gut.
2: Die sehen auch, dass das Vertrauen in Politik total geschwunden ist. Damit hadern die ja auch. Und die wissen auch, dass sie eben mit harten Reformen dem einen oder anderen wehtun. Aber sie versuchen auch immer wieder zu kommunizieren, wir machen das, weil sonst geht es eben, wir haben ja gerade über Nacht 2030 gesprochen, sonst geht es so nicht weiter, es wird uns alles teurer, wir versuchen euch zu entlasten, aber sie merken auch, die Menschen sind ungeduldig, sie spüren nichts im Moment, was sich wirklich für sie gerade zum Vorteil verändert. Man spürt noch nicht die Steuerentlastung, man spürt auch noch nicht, dass die Rente irgendwie sicher ist. Man spürt vielleicht nur an der Supermarktkasse, dass es teurer wird oder auch an der Tankstelle, dass es jetzt wieder teurer wird. Also dieses Gefühl, die machen was für mich, das merken die schon, das ist nicht da und es wird auch dauern, bis wenn diese ganzen Reformen dann wirklich mal umgesetzt werden, bis die Leute das spüren.
1: Naja, und es gibt halt inzwischen auch einfach Social Media, ne? Es gibt Gegenwind, es gibt Menschen, die sich vielleicht mehr Gedanken machen, als man das früher noch getan hat, die sich auch auskennen. Es ist wahrscheinlich nicht mehr so. Für mich war das so, als ich kleiner war, da gab es Politiker, die haben was gesagt, man hat das geglaubt. Inzwischen ist es nicht mehr so. Lasst uns jetzt mal zum Bundeshaushalt kommen. Nicole, vielleicht kannst du einmal kurz erklären, was Haushalt im Kabinett, was das bedeutet.
2: Ja, also heute ist der große Tag für Lars Klingbeil. Der ist ja nicht nur Parteivorsitzender, sondern eben auch Finanzminister. Und der musste jetzt den Haushaltsentwurf für 2027 basteln. Also der stellt den heute vor im Haushaltsausschuss. Und da muss er erklären, wie er Lücken schließen konnte, wie er gespart hat, aber eben auch, dass er neue Schulden machen muss, damit man sich das alles leisten kann. Mehr als 200 Milliarden Euro Schulden wird es eben geben. Das ist eine ganz schöne große Summe. Warum ist die Summe so groß? Weil man eben sehr viel für Verteidigung ausgeben möchte, da sehr viele Kredite aufgenommen hat. Das wird er heute erklären müssen. Und er muss auch erklären, warum er aus so einem Klima- und Transformationsfonds, heißt es, also ein Fonds, der wirklich nur für Klimaschutzmaßnahmen gedacht war, warum er da kürzt. Und sie nennen das intelligente Rasenmäher. Der wird heute viel erklären müssen, warum er das so macht.
1: Ich verstehe seine Argumentation auch im Sommerinterview, als er gesagt hat, warum man mehr Schulden aufnehmen muss, aber wie passt das zusammen, wenn gleichzeitig alle Ministerien irgendwie sparen sollen? Also Elterngeld, Wohngeld und Klingbeil nimmt so hohe Schulden auf.
2: Ja, das ist eine klare Priorisierung. Also wir geben mehr Geld für Verteidigung aus. Wir wollen, dass wir aufrüsten. Wir haben das 20 Jahre verpennt, sagt auch Lars Klingbeil. Aber alle anderen müssen jetzt halt eben sparen. 1% von ihrem Etat, bald sogar 2%. Und da merkt man auch schon, also so richtig geklappt hat das mit dem Sparen nicht. Mit den Haushaltspolitikern, mit denen ich mich heute unterhalten habe, die haben gesagt, also da hätte man echt mehr machen müssen. Die haben sich da nicht am Riemen gerissen. Und jetzt wird man eben schauen müssen, wie wir das in Zukunft besser machen. Also Fortsetzung folgt.
23: Genau da sind wir wieder beim Thema Kommunikation und Lars Klingbeil. Die Entlastungserzählung ist falsch, das haben wir im Sommerinterview nachgewiesen. Und auch die Sparerzählung stimmt einfach nicht. Sich jetzt hinzustellen und zu sagen, das ist ein Sparhaushalt, das geht nicht auf. Das sehen die Leute auch. Es gibt Rekordschulden. Man kann auch sagen, das hat er gestern im Sommerinterview auch gesagt, man kann Putin halt nicht mit der schwarzen Null verteidigen, sich gegen Putin verteidigen. Okay, das kann der eine oder andere ansehen, aber es passt eben alles am Ende nicht zusammen. Diese Regierung hat sich eben nicht durchringen können, gemeinsam zu harten Sparmaßnahmen. Da ist nicht nur Lars Klingbeil schuld und seine SPD, das geht auch zur Hälfte zu Lasten der Union. Aber danach dann rauszugehen und zu sagen, wir haben hier einen Sparhaushalt, das stimmt nicht. Und das merken die Menschen auch.
2: Du musst dir vorstellen, die haben in den letzten Wochen immer zusammengesessen mit Listen und überlegt, wo sparen wir, bei welchem Förderprogramm, bei welcher Maßnahme. Es war schon klar, Elterngeld muss gekürzt werden, Wohngeld muss gekürzt werden. Aber bei welchem Förderprogramm werden wir tatsächlich und auch welchen Steuersubventionen muss man tatsächlich sparen? Da geht es irgendwie um Dienstwagenprivileg, also dass du das steuerlich vergünstigt bekommst. Da haben sie lange diskutiert. Fördergelder für den Agrardiesel, für Landwirte. Also viel wurde diskutiert und die sind einfach teilweise eben nicht mit einem Kompromiss oder mit einer Lösung rausgekommen. Ergebnis, es wird jetzt halt weniger gespart an den Dingen, die eigentlich die Regierung hätte sparen können.
0: Ja, aber also man kann ja auch nicht immer mehr Schulden aber ausgeben, weil irgendwann müssen wir Kredite auch zurückzahlen. Wie soll das funktionieren?
2: Genau, das ist die große Frage. Wann zahlen wir das eigentlich mal zurück? Die haben sich jetzt überlegt, naja, wir werden ja so diesen Tilgungsplan, wir müssen jetzt Zinsen zahlen für die Kredite. Das werden wir jetzt einfach mal nach hinten schieben, also ein paar Jahre nach hinten, so kann man ja noch ein bisschen warten, ne?
0: Klar.
2: Und da wird man jetzt darüber diskutieren müssen, wie man das in Zukunft zurückzahlt. Und es gibt ja eigentlich auch noch eine Kommission, die heißt Schuldenbremsenkommission. Und die tagt eigentlich schon seit einem Jahr und soll sich überlegen, wie schaffen wir das eigentlich mal, die Schulden zurückzuzahlen? Wie können wir die Schuldenbremse reformieren? Auch wie gehen wir mit den hohen Verteidigungsausgaben für die Kredite um? Und das, was ich höre, da gibt es überhaupt keine Einigung. Die diskutieren seit einem Jahr und SPD und CDU und alle Experten schaffen es nicht, einen Plan zu bekommen. Das heißt, man macht jetzt erstmal so weiter.
0: So, Moritz wollte die nächste Frage haben. Die bekommst du. Du musst sie beantworten.
23: Das ist eine Wissensfrage.
2: Ja, du darfst jemand anrufen, Moritz.
0: Was passiert nach den Landtagswahlen mit Lars Klingbeil und Bärbel Bas? Was sagst du dazu, Moritz?
22: Üblicherweise habe ich Menschen angerufen, bevor ich Fragen beantworte.
0: Na?
22: Also ich glaube, das wird richtig schwierig für die beiden. Wir haben die Situation, dass wir Sachsen-Anhalt zwei Wochen vor dann den Wahlen in Mecklenburg-Vorpommern und Berlin haben. Das kann übrigens, wenn ihr sagt, wie gehen die Landtagswahlen aus, auch dieses Ergebnis in Sachsen-Anhalt kann nochmal totale Auswirkungen auf die Wahlen, die dann zwei Wochen später sind, haben. Wenn da irgendwie der AfD-Schock kommt oder der AfD-Schock ausbleibt, dann kann das auch nochmal sich auswirken auf das, wie Wählerinnen und Wähler sich bei den anderen Wahlen entscheiden. Wenn ich das frage, dann ernte ich ganz viele Schulterzucken in der Politik. Die wissen auch nicht, wie sich das auswirken wird. Die überlegen auch, wie kann sich das auswirken und wie reagieren wir darauf. Lars Klingbeil und Bärbel Bas sind die SPD-Vorsitzenden und wenn es katastrophal für die SPD ausgeht, dann werden die, glaube ich, nicht mehr dran vorbeikommen, da auch Verantwortung zu übernehmen. Dann kann es schon gut sein, dass wir in eine Situation kommen, wo es neue SPD-Vorsitzenden gibt. Dann geht es für die beiden Bas und Klingbeil eher noch darum, ob sie ihr Regierungsamt halten können oder ob sie nicht da auch weggefegt werden.
0: Bas, das kommt, Arbeits- und Soziales? Ne?
22: Genau, Bas, Arbeits- und Soziales, Lars Klingbeil, Finanzen und Vizekanzler. Es gibt auch die Situation in Mecklenburg-Vorpommern, wo wir Manuela Schwesig haben, die zwar hinter der AfD liegt, aber so gut da liegt, dass sie durchaus realistische Chancen hat, weiterhin Ministerpräsidentin zu bleiben. Das ist für die beiden eigentlich eine sogenannte No-Win-Situation. Also da können Lars Klingbeil und Bärbel Bas nicht gewinnen, denn wenn Manuela Schwesig da einen überragenden Sieg einfährt, dann ist sie die nächste große, starke Frau in der SPD und dann werden alle nach Schwerin gucken und sagen, so Manuela, jetzt musst du uns immer mal führen und nicht mehr die beiden. Und wenn die aber verliert und vielleicht nicht Ministerpräsidentin bleiben kann, dann wird es auch für die SPD ganz ungemütlich werden und auch dann werden Lars Klingbeil und Bärbel Bas nicht unbedingt haltbar sein, sodass Mecklenburg-Vorpommern die Entscheidung entscheidende Wahl für die SPD wird, gar nicht so sehr Sachsen-Anhalt, wo die SPD ja auch bei 7% relativ stabil ist. Da hat Lars Klingbeil gestern so versucht, die Geschichte zu erzählen, nur wer SPD wählt, kann da die AfD verhindern. Da geht die Partei eher auch davon aus, dass man da eben bei 6-7% einläuft. Aber es gibt natürlich die Chance, dass man da auch rausfliegt.
23: Heißt, wir sind in einer Situation, wo Lars Klingbeil nicht mehr sagen kann, ob er in wenigen Monaten noch Parteivorsitzender ist. Und jetzt mal den Bogen nochmal zu schließen zum Sommerinterview. Natürlich haben wir ihn genau damit gestern auch konfrontiert und er hat das auch nicht weggeredet. Er weiß, wie die Stunde geschlagen hat und dass er im Moment wirklich so ein bisschen jetzt am seidenen Faden hängt.
22: Er hat es nicht dementiert, er hat es schon klein geredet. Er hat gesagt, naja, seitdem ich in der SPD bin, werden Diskussionen über Führung geführt. Aber er hat es eben nicht dementiert. Er weiß, dass es diese Diskussion gibt und er weiß, was die Stunde geschlagen hat.
4: Sagt Moritz Rödle im Podcast Berlin Code, in dem es um das Sommerinterview mit Lars Klingbeil gegangen ist. Und ein Sommermärchen wird das wohl nicht mehr für die Fußballnationalmannschaft der Männer der USA. Gerade eben ist das Spiel abgepfiffen worden, das Achtelfinalspiel bei der WM. Die USA verlieren mit 1-4
6: am Ende gegen Belgien und sind dementsprechend raus. Also alle drei Gastgeberländer bei der WM raus, Kanada, Mexiko und jetzt auch die USA. 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
1: Um 4 Uhr mit Wolfgang Berger. Kanada will sich 12 neue U-Boote vom NATO-Verbündeten Deutschland bauen lassen. Das hat Premierminister Carney mitgeteilt. Aus der Nachrichtenredaktion Christoph Tietz.
2: Der milliardenschwere Auftrag für bis zu 12 U-Boote geht an den Kieler Marineschiffbauer TKMS. Damit setzte sich Deutschland gegen einen südkoreanischen Konkurrenten durch. Das Auftragsvolumen ist für die deutsche Waffenschmiede gewaltig. Für Bau-, Wartungs- und Instandhaltungsarbeiten ruft TKMS umgerechnet 62 Milliarden Euro auf. Für TKMS der größte Auftrag in der Firmengeschichte. Bundeskanzler Merz nannte die Entscheidung Kanadas ein starkes Zeichen der transatlantischen Zusammenarbeit. Laut Verteidigungsminister Pistorius bauen Deutschland, Kanada und Norwegen damit zusammen die größte und modernste konventionelle U-Boot-Flotte auf.
1: US-Präsident Trump hat die Einflussnahme auf die FIFA wegen der roten Karte für den Spieler Balogun eingeräumt. Er habe um Überprüfung gebeten. Trump sagt, er habe keinen Foul gesehen. Aus der Nachrichtenredaktion Marei Beermann.
3: Er kenne sich aus, so Trump weiter. Ohnehin sei der Schiedsrichter schrecklich gewesen und habe dazu noch eine fragwürdige Vergangenheit. Was er dem Brasilianer diesbezüglich vorwirft, ließ Trump offen. FIFA-Chef Infantino räumte ein, einen Anruf des US-Präsidenten erhalten zu haben, aber die FIFA-Disziplinarkommission sei unabhängig. Darauf habe er Trump auch hingewiesen. Die Entscheidung des Verbands, die Sperre von Balogun für das Achtelfinale gegen Belgien in eine Bewährungsstrafe umzuwandeln, hat weltweit für einen Aufschrei gesorgt. DFB und UEFA zeigten sich entsetzt, auch die Politik hat sich eingeschaltet.
1: Und die USA sind soeben bei ihrer Heim-WM ausgeschieden mit einer 1:4 Niederlage gegen Belgien. Die evangelische Kirche warnt vor einer Flexibilisierung der Ladenöffnungszeiten an Sonntagen. Ein EKD-Sprecher sagte der Rheinischen Post, der freie Sonntag schaffe Raum für Familie, Freundschaften und Ehrenamt. Davon profitiere am Ende die ganze Gesellschaft. Zuvor hatte sich der Hauptgeschäftsführer des Einzelhandelsverbandes Gent für Ladenöffnungen an Sonntagen stark gemacht. Er reagierte damit auf eine Ankündigung der Bundesregierung, Öffnungszeiten an Sonntagen zu lockern. In Frankreich gibt es aktuell eine ganze Reihe von Wald- und Buschbränden. Vor allem ein großes Feuer in den Pyrenäen macht den Einsatzkräften große Sorgen. Windböen sorgen dafür, dass die Brandherde immer wieder neu ausgestreut werden. Gleichzeitig erlebt Frankreich schon die dritte Hitzewelle des Sommers bei 40 Grad im Südwesten des Landes. Das waren die Nachrichten. Das Wetter in Deutschland. Tagsüber viele Wolken, zeitweise Regen, in der Südwesthälfte teils sonnig. Höchstwerte 18 bis 35 Grad. Morgen heiter bis wolkig, stellenweise etwas Regen, 19 bis 32 Grad. Am Donnerstag dann im Norden und Osten teils wolkig, vereinzelt gibt es etwas Regen bei 20 bis 34 Grad. Es ist jetzt 4.03 Uhr.
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4: Hallo auf die Straßen, wir starten auf der A3 Würzburg Richtung Nürnberg. Hier ist zwischen Wiesentheid und Geiselwind nach einem Unfall gesperrt. Die A7 Kassel Richtung Fulda ist zwischen Fulda Mitte und dem Dreieck Fulda ebenfalls nach einem Unfall gesperrt. Die A38 Halle Richtung Göttingen ist zwischen Bleicherode und Breitenworbis bis 6 Uhr noch gesperrt wegen Wartungsarbeiten im Tunnel Höllberg. Die A42 Kamp-Lintfort Richtung Dortmund ist zwischen Oberhausen Zentrum und dem Kreuz Essen noch bis 5 wegen Bauarbeiten gesperrt. A61 Mönchengladbach Richtung Koblenz, hier ist zwischen Weilerswist und Zwisttal gesperrt, hier hat ein LKW Gefahrgut verloren. Und die A71 Suhl Richtung Erfurt ist zwischen Suhl-Zeller-Mehlis und Oberhof noch bis 6 gesperrt wegen Wartungsarbeiten im Tunnel Hochwald. Das war's, gute Fahrt durch die Nacht.
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4: Aus dem Studio von NDR Info in Hamburg mit Nikolai Russ. Wofür gibt Deutschland im kommenden Jahr Geld aus und wofür nicht? Das ist jetzt ziemlich klar. Das Konzept für den Bundeshaushalt 2027, es steht. Das Kabinett hat den Entwurf jetzt beschlossen. Was drinsteht und wie die Opposition reagiert, Jakob Mayer.
5: Mehr Geld für Aufrüstung, mehr Mittel für Straßen, Schienen und Krankenhäuser, mehr Schulden. Der Bundesfinanzminister plant im Haushalt fürs kommende Jahr rund 555 Milliarden Euro auszugeben. Lars Klingbeil begründet die deutlich steigenden Ausgaben für die Bundeswehr mit Russlands Angriffskrieg in der Ukraine. Man müsse in kürzester Zeit 3 Jahrzehnte aufholen, in denen nicht in Deutschlands Verteidigungsfähigkeit investiert wurde. Dafür will der Minister im kommenden Jahr mehr neue Schulden machen als geplant. Klingbeil rechnet mit einer Neuverschuldung von 204 Milliarden Euro. Das umfasst die Schulden im Kernhaushalt sowie die Kredite für die Sondervermögen Bundeswehr und Infrastruktur. Trotzdem spricht der Minister von einem Konsolidierungskurs. Die Ministerien waren angewiesen, jeweils 1% einzusparen. Die Bundeszuschüsse für Rente und Krankenversicherung werden gemindert, Finanzhilfen und Steuervergünstigungen gekürzt. Dem stellvertretenden Unionsfraktionschef Matthias Mittelberg reicht das noch nicht.
6: Das, was wir jetzt gestartet haben, ist der Anfang eines Umbauprozesses im Haushalt und der muss fortgesetzt werden. Das Thema Sparen ist lange noch nicht beendet, sondern wir sind am Anfang.
5: Der Iran-Krieg hat der Wirtschaft einen weiteren Dämpfer versetzt, weil unter anderem deshalb nicht so viel eingespart wurde wie geplant, greift die Bundesregierung die Rücklage an. Damit bleiben von den knapp 11 Milliarden Euro nur noch 4 Milliarden Reserve für die Folgejahre übrig. Eine höhere Alkohol- und Tabaksteuer sowie eine Plastiksteuer sollen zusätzliche Einnahmen bringen. Schulden kosten. Im kommenden Jahr gibt der Bund laut Etatentwurf knapp 42 Milliarden Euro für Zinsen aus. 2030 doppelt so viel. Die Grünen bemängeln, dass Einnahmen aus dem Emissionshandel nicht mehr in den Sondertopf für Klimatransformation fließen sollen, sondern teilweise genutzt werden, um den Haushalt zu stärken. Das ist kein solider Etat, sagt Grünen-Haushälter Sebastian Schäfer.
7: Es werden mehr Schulden gemacht, es wird in die Rücklage gegriffen, es wird in die Sozialversicherungskassen gegriffen, es wird in den Klimafonds gegriffen.
5: Um sich mehr Spielraum zu verschaffen, verschiebt die Bundesregierung in ihrem Entwurf die Rückzahlung der Corona- und der Bundeswehrschulden. Trotzdem klafft in der Finanzplanung ab dem übernächsten Jahr eine Lücke von über 100 Milliarden Euro. Der AfD-Abgeordnete Michael Espendiller beklagt:
8: Es wird jetzt einfach nur hin und her gebucht, da wird der Finanzminister einfach beliebig viele Schulden machen kann. Die Auswirkungen sehen wir. Wirtschaftswachstum haben wir jetzt nicht, aber wir haben halt ein Wachstum der Schulden und der Zinszahlung.
5: Linken-Chef Luigi Pantisano kritisiert die geplanten Änderungen bei Wohngeld, Elterngeld und Klimaschutz als so wörtlich Sozialraub. Mehrere Hilfsorganisationen protestieren gegen vorgesehene Kürzungen bei der Entwicklungspolitik. Der Bundesverband der deutschen Industrie nennt die geplanten Ausgaben und Schuldenzuwächse im Haushalt alarmierend. Allerdings sind noch Änderungen am Etatentwurf möglich. Der Bundestag soll den Haushalt fürs kommende Jahr im November beschließen.
4: Tja, die Kritik am Haushaltsplan des Finanzministers ist groß und sie kommt aus vielen Richtungen. Von Gewerkschaften, von Umweltschützerinnen und Umweltschützern, Industrieverbänden und selbstverständlich von der Opposition. Dazu jetzt bei uns im Interview Sebastian Schäfer, der haushaltspolitische Sprecher der Grünen im Bundestag. Meine NDR-Kollegin Birgit Langhammer hat mit ihm gesprochen und die erste Frage war: Wenn Sie diesen jetzt vorgestellten Haushalt mit der Finanzpolitik der Ampel vergleichen, was hätte denn die Ampel bei Schulden, Investitionen und Kürzungen anders gemacht?
9: Ja, ich kann nicht für die Ampel sprechen. Christian Lindner, seine Partei, sitzt nicht mehr im Bundestag. Was hätten wir Grünen anders gemacht? Dazu kann ich was sagen. Wir hätten mehr Investitionen auf den Weg gebracht. Investitionen in die Zukunftsfähigkeit unseres Landes. Investitionen für Wachstum und Beschäftigung. Das ist das, was unser Land in dieser schwierigen Zeit dringend braucht. Da bleiben leider wieder viele Chancen ungenutzt bei dieser Regierung.
10: Und wenn Sie grüne Politik ansprechen, vor allem Militär- und Rüstungsausgaben steigen deutlich, der Schutz vor Russland, die Unabhängigkeit von den USA. Gäbe es da aus grüner Sicht Alternativen?
9: Nun, wir müssen in unsere Verteidigungsfähigkeit investieren. Allerdings sehen wir ja zuletzt bei dem gescheiterten Fregattenprojekt, wenn wir 2,5 Milliarden Euro in den Sand setzen, gewinnen wir damit überhaupt keine Verteidigungsfähigkeit. Wir verlieren damit allerdings an Resilienz, an Widerstandsfähigkeit, weil uns, wenn wir so weiter unverantwortlich mit diesen Mitteln umgehen, die Grundlagen für die Zukunftsfähigkeit verlieren. Insofern, wir müssen bei der Verteidigung viel besser, viel genauer genauer hinschauen, wie wir da am Ende wirklich zu Fähigkeiten kommen für möglichst wenig Geld. In dieser Regierung sind die Schleusen an der Stelle einfach sperrangelweit geöffnet.
10: Sehen Sie denn auch irgendetwas Positives im heutigen Entwurf? Also vielleicht ja auch schon die Sparziele, die gesteckt werden?
9: Nun, es ist positiv. Es gibt jetzt einen Haushaltsentwurf. Wir können damit im September arbeiten. Es gibt auch Investitionen, die sinnvoll sind, gerade im Bereich der Verkehrsinfrastruktur in die Schiene. Nur fallen diese Investitionen viel niedriger aus, als sie sein könnten. Wir sehen eben immer noch die Politik von Markus Söder, zum Beispiel die niedrigere Mehrwertsteuer für die Gastronomie. Die haben wir immer noch. Das kostet uns alle sehr viel Geld, das an anderer Stelle im Moment einfach sinnvoller investiert wäre, zum Beispiel auch für weniger Schulden. Wir sehen sehr hohe Zinsausgaben, die in den nächsten Jahren da auf uns zukommen. 80 Milliarden im Jahr 2030. Mit diesem Geld können wir keine Brücke sanieren. Mit diesem Geld können wir keine Schule auf Vordermann bringen. Das fehlt uns dann.
10: Wenn wir aber nochmal auf die Seite schauen, wo mehr Geld reinkommen soll, dann wäre das ja Plastiksteuer, Tabak, Alkoholsteuer, rau vermutlich auch eine Zuckersteuer. Zumindest wird sie noch diskutiert. Sind das schon die richtigen Ideen auch zur Gegenfinanzierung?
9: Ich halte diese Ideen nicht für falsch. Wir wissen, gerade bei der Ernährung haben wir hohe Folgenkosten, wenn die Ernährung zu zuckerhaltig ist, zum Beispiel. Aber wir müssen natürlich weit über diese Bereiche hinausschauen. Es gibt in unserem Land sehr hohe Vermögen, die werden kaum angetastet. Wir brauchen dringend eine Reform der Erbschaftssteuer, zum Beispiel. Da ist bei der Regierung bisher einfach nur Fehlanzeige.
10: Und glauben Sie denn aber, wenn das jetzt ein Entwurf ist, der eben noch an vielen Stellen ja diskutiert werden muss, und wir haben ja auch schon angesprochen, die Kritik, die kommt auch von breiter Front, dass sich noch etwas verändern lässt, dass da nochmal gedreht wird? Und wenn ja, was wäre Ihr Hauptpunkt? Wo würden Sie ansetzen?
9: Nun, wir sehen ja gerade, was in diesem Sommer im Land los ist mit einer unerträglichen Hitze, mit einer Dürre, die wir erleben. Das ist nicht nur für unsere Landwirte ein Problem, sondern wir sehen die Auswirkungen auch auf den Wirtschaftsstandort. Insofern Kürzungen beim Klimaschutz oder bei der Klimaanpassung, die passen einfach überhaupt nicht in diese Zeit, müssen dringend zurückgenommen werden. Daneben brauchen wir eben Investitionen in Zukunftsfähigkeit. Der Finanzminister manipuliert jetzt wieder die Investitionsquote, indem er einfach geplante Ausgaben aus dem Sondervermögen jetzt wieder zurück ins Verteidigungsministerium schiebt. Das hilft am Ende nicht, wenn wir nur Zahlen manipulieren. Wir müssen unsere Zukunftsfähigkeit in der Wirklichkeit verbessern. Das heißt, wir brauchen eine bessere Infrastruktur, damit unser Land innovativ wird, damit in unserem Land Wachstum und Beschäftigung endlich wieder wachsen können.
4: Sagt der haushaltspolitische Sprecher der Grünen im Bundestag im Gespräch mit meiner NDR-Kollegin Birgit Langhammer. Und dieser haushaltspolitische Sprecher im Bundestag heißt Sebastian Schäfer. So, da so viel Zeit muss sein. Und wir gucken aufs Wetter in der ARD-Infonacht. Für Deutschland natürlich. Zweigeteilt geht's rein in diesen Dienstag im Norden. Viele Wolken und auch Regen, der breitet sich weiter aus, erwischt aber vor allem im Laufe des Tages die Nordhälfte des Landes weiter. Heißt, in Bayern und Baden-Württemberg gibt es nur einzelne Schauer heute. Aber auch dort wird es im Laufe des Tages wolkiger. Auch die Temperaturen heute zweigeteilt. Wir haben maximal 18 Grad so rund um Hamburg und im Norden und bis zu 34 Grad rund um Freiburg, also im Südwesten. Morgen am Mittwoch insgesamt freundlicher, aber vor allem im äußersten Westen viele dicke Wolken und auch Regen, von Osten her sonniger bei bis zu 32 Grad maximal. Und wir gucken auf die Uhr, es ist 4 Uhr und
0: 13. 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
4: Sie leben ohne Schutz vor Hitze und unter teils katastrophalen hygienischen Bedingungen. Die Obdachlosen unter der Metrolinie 2 im Norden von Paris. Etwa 900 sind es inzwischen. Hilfsorganisationen wie die Ärzte der Welt, also Médecins du Monde, die bieten einmal die Woche medizinische Grundversorgung an. Und im Gegensatz zu anderer solcher Camps räumt die Polizei die Siedlung unter der Metro nicht. Unsere Korrespondentin Caroline Diller berichtet.
11: Unter den Hochgleisen der Metrolinie 2 reihen sich hunderte Zelte aneinander. Schmutzige Matratzen und Wolldecken pflastern den Boden. Vor dem Container von Médecins du Monde warten die Menschen geduldig, dass ihre Nummer aufgerufen wird.
12: Les gens vraiment ouais des maladies de la grande précarité.

0: Es gab zu wenig Essen und zu wenig Wasser.
1: This place is very hard. No air condition, no food, no water, no anything.
0: Manche hier haben eine Aufenthaltserlaubnis, viele haben sie nicht. Andere sind Dublin-Fälle, also bereits in anderen europäischen Ländern als Asylsuchende registriert. Für einige ist Paris eine Durchgangsstation auf dem Weg nach Großbritannien. Andere waren schon dort, wurden zurückgeschickt und hängen jetzt im administrativen Niemandsland. Eigentlich werden die wilden Zeltcamps von der Polizei konsequent geräumt, meist bei Tagesanbruch. Das an der Metrostation Stalingrad nicht, berichtet Paul Alosi von Médecins du Monde. Ich habe mit einem Kommissar gesprochen, der für die Nachteinsätze in Paris und den Vororten zuständig ist. Er sagte, wenn wir anderswo Camps entdecken, schicken wir die Menschen zur Metrostation Stalingrad. Einmal im Monat kommt dann ein Bus, um sie in Aufnahmezentren in den Regionen zu bringen. Die Polizei und die Präfektur haben also offiziell festgelegt, dass die Erstaufnahme die Straße ist, unter der Metrolinie 2. Die Präfektur teilt auf Anfrage mit, sie werde sich weder zu diesen Vorwürfen äußern, noch allgemein Fragen zum Camp beantworten oder dazu, wie die Sicherheitsbehörden damit umgehen. Es fehle einfach der politische Wille, die Unterbringung der Menschen zu organisieren, sagt Fatoumata Kone. Die Grünen-Politikerin ist stellvertretende Bürgermeisterin von Paris und zuständige Dezernentin für Solidarität und den Kampf gegen Ungleichheit.
2: Le résultat de ce campement, c'est ce qui se passe quand il y a une absence de volonté politique d'organiser les choses.
0: Jedes Mal, wenn die Zeltcamps zu groß oder zu sichtbar werden, bricht erneut der Streit darüber aus, wer für die auf der Straße gestrandeten Menschen zuständig ist. Dabei ist die gesetzliche Regelung eindeutig. Verantwortlich sind der Staat und die Departements, nicht die Kommunen. Oberbürgermeister Emmanuel Grégoire will in den kommenden Jahren 4.000 neue Notschlafplätze in Paris schaffen. Dafür braucht die Stadt aber die Hilfe der übergeordneten Ebenen. Fatoumata Kone. Wir bemühen uns weiter um den Dialog mit den staatlichen Ebenen, diskutieren, um gemeinsam daran zu arbeiten, dass unser Plan für mehr Notunterkünfte umgesetzt wird. Aber ich sage es deutlich, wenn der Staat nicht mitzieht und wir keine Unterstützung an dieser höchsten Stelle bekommen, dann wird das schwierig. Derweil harren die Menschen weiter aus, im Camp unter den Hochgleisen der Metrolinie 2. Symbol für ein Problem, das in Paris lange bekannt ist, das rund um die Station Stalingrad aber eine neue Dimension erreicht hat.
3: Und von Paris gucken wir jetzt auf das Erdbebengebiet in Venezuela. Vor anderthalb Wochen hatte die Erde dort innerhalb kürzester Zeit mehrmals heftig gebebt und schwere Zerstörungen angerichtet. Mehr als 3000 Menschen sind gestorben und noch viel mehr werden vermisst. Und die Überlebenden? Die sind in großer Sorge. Tausende Menschen haben alles verloren und die Angst vor Nachbeben, die ist weiterhin groß. Dazu kommt die Angst vor den Entscheidungen der Behörden darüber, welche Häuser abgerissen werden müssen. Wer entscheidet das? Nach welchen Kriterien? Und wie sieht die Zukunft der Menschen in einem so gebeutelten, teilweise zerstörten Land aus? Unsere Korrespondentin Anna Demmer berichtet.
4: Ein mehrstöckiges Haus in Palos Grandes in Caracas. Ein Stadtteil, den das Doppelbeben besonders hart getroffen hat. Der Hauswart Senor Julio, wie er genannt wird, steht in der Haustür. An der Fassade hängt eine gelbe Plakette. Die haben wir glücklicherweise bekommen, weil die Schäden hier bei uns nicht ganz so schlimm sind. Wir müssen ein paar Dinge reparieren, dann bekommen wir die grüne Plakette. Das heißt, dann ist das Gebäude uneingeschränkt zugänglich. Aber um uns herum sind sehr viele Gebäude massiv beschädigt worden. Hier um die Ecke ist der Hochhauskomplex Petunia, der ist komplett eingestürzt. Einige der Bewohner haben es vorgezogen, erstmal nicht in ihre Wohnung zurückzukehren. Derzeit seien nur 8 von 35 Familien in dem Gebäude, erzählt der Hauswart. Auch er selbst ist im Haus geblieben. Ich kann zwar nachts schlafen, aber wenn es nur die kleinste Vibration gibt, dann schrecke ich auf. Diese Tragödie zeigt, dass wir keine Regierung haben. Es hagelt massive Kritik in diesen Tagen. Vor einer repressiven Reaktion hat kaum mehr jemand Angst, wie es scheint. Währenddessen werden Freiwillige in der Hochschule für Ingenieure ausgebildet, damit sie in den betroffenen Regionen von Tür zu Tür gehen. Felipe Ruiz koordiniert täglich 400 dieser Fachkräfte.

0: Die Absicht ist natürlich, alle Gebäude zu prüfen. Es gibt Leute, die nicht unbedingt Schäden gemeldet haben. Gestern habe ich von Betroffenen gehört, die zwar Schäden haben, aber nicht ihr Haus verlassen wollen. In diesem Fall wollen wir natürlich, dass sie an einen sicheren Ort gebracht werden. Auf der anderen Seite gibt es aber Menschen, die auf der Straße schlafen, wo es aber eigentlich gar keinen Grund gibt. Es gibt viel Angst und Desinformation. Nach wie vor schlafen viele Menschen in Zelten, auf den Bürgersteigen, vor ihren Häusern, in den Parks. Laut offiziellen Angaben sollen jedoch mittlerweile insgesamt fast 11.000 Menschen in 79 Notunterkünften untergebracht sein, die nach dem Erdbeben eingerichtet wurden. In der besonders schwer betroffenen Region im Küstenbundesstaat La Guaira sind mittlerweile Bagger und schweres Gerät auf den Trümmerhaufen zu sehen, die die Schuttberge abtragen. Für die Angehörigen ist dieser Anblick nur schwer zu ertragen, denn mit den schweren Gerätschaften, die alles plattwalzen, geht die Wahrscheinlichkeit, dass Menschen gerettet werden, damit gegen null.
1: Zurück zu uns nach Deutschland und in die Kommunen. Viele von ihnen haben leere Kassen. Seit Jahren kritisieren das Städte und Gemeinden. Sie kritisieren vor allem den Bund und meinen, der lasse sie mit den finanziellen Schwierigkeiten alleine. Vor rund 3 Wochen gab es dann eine Einigung zwischen Bund und Ländern, doch die geht den meisten nicht weit genug. Deswegen haben sich jetzt Vertreterinnen und Vertreter aus 25 Kommunen in Nordrhein-Westfalen in einem Protestkonvoi auf den Weg gemacht von Düsseldorf nach Berlin. Sie wollen ein Zeichen setzen.
2: Die Kommunen in Deutschland sind der Ernstfall der Demokratie. Hier entscheidet sich, ob die Bürger einen funktionierenden Staat erleben oder nicht. Und deswegen fordern wir, dass das, was an Leistungen in Berlin und in Düsseldorf bestellt wird, dass das auch ausgeglichen wird, und zwar zu 100%.
3: Mit klaren Worten startet der Duisburger Oberbürgermeister Sören Link in die Protestaktion der Kommunen. Hier fahren Fahrzeuge aus verschiedenen Kommunen in die Bundeshauptstadt, um ihre Forderungen vorzutragen. Müllautos, Feuerwehrwagen und auch ein Linienbus sind aktuell unterwegs, um Druck auf die Bundesregierung zu machen. Mit dabei sind etwa Bürgermeister und Kämmerer. Für Duisburg Oberbürgermeister Link, der sich um die ganz alltäglichen Auswirkungen sorgt.
2: Wir haben in den letzten Jahrzehnten erlebt, wie Kommunen sparen und wie die Bürgerinnen und Bürger das erleben, indem Leistungen runtergefahren werden, Bibliotheken und Schwimmbäder geschlossen werden, nicht mehr in Straßen, nicht mehr in Busse, nicht mehr in Bahnen, nicht mehr in Kitas und Schulen investiert werden kann. Das darf sich für die Zukunft so nicht fortsetzen. Wir brauchen jetzt ein klares Signal aus Berlin, dass die alten Schulden übernommen werden, also eine Altschuldenregelung, und dass vor allen Dingen für die Zukunft dafür gesorgt wird, dass gilt, wer bestellt, bezahlt.
3: Genau auf dieses Prinzip, wer bestellt, bezahlt, juristisch Veranlassungskonnexität, haben sich Bund und Länder noch Ende Juni geeinigt. Hintergrund ist der seit längerem schwelende Streit zwischen Bund, Ländern und Kommunen. Der Bund beschließt regelmäßig Gesetze, die für die Kommunen hohe Ausgaben bedeuten, etwa bei den Sozialausgaben. Die neue Regelung soll ab September greifen. Sie besagt, falls die Mehrkosten durch ein neues Gesetz bei Ländern und Kommunen bei über 200 Millionen Euro liegen, soll der Bund 80% übernehmen. Gut sei das, aber nicht ausreichend, sagt Apostolos Zalastras, Kämmerer von Oberhausen.
4: Die Einigung bezieht sich auf die Zukunft. Wir sind aber jetzt am Limit. Die Kommunen sind belastet von den Aufgaben, die sie in der Vergangenheit zugesprochen bekommen haben, insbesondere den Sozialleistungen, für die wir aufkommen müssen. Und deswegen gibt es fast keine Kommune in Deutschland, die einen ausgeglichenen Haushalt hat. Und das, was ein Versprechen für die Zukunft ist, führt dazu, dass wir in Zukunft nicht mehr Belastung bekommen. Aber die Belastung, die wir jetzt haben, wird uns nicht abgenommen.
3: Oberhausen liegt nach aktuellen Zahlen des Statistischen Landesamtes NRW auf Platz 2 der Städte mit den höchsten Pro-Kopf-Schulden von rund 10.300 Euro nach Mülheim an der Ruhr und vor Bonn. Das könne kein gutes Ende nehmen, sagt Zalastras.
4: Das bedeutet für Oberhausen wie für alle anderen Kommunen, dass wir uns immer weiter verschulden und dass wir nicht mehr handlungsfähig sind. Und das wäre fatal. Das führt zu Einschnitten bei Bürgerinnen und Bürgern, höhere kommunale Steuern, die gezahlt werden müssen. All das muss nicht sein, wenn der Bund seine Leistungen auch finanziert.
1: Olga Thomashoff hat die Aktion, diese Protestaktion gegen mangelnde Finanzierung der Kommunen für uns begleitet.
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1: Oh, Ausschluss vorbei. Alle Gastgeberländer sind jetzt raus bei der Fußball-WM der Männer. Vor knapp einer halben Stunde hat es dann auch die USA erwischt. 1:4 haben sie verloren gegen Belgien. Mexiko und Kanada sind ja bereits ausgeschieden. Was sonst noch wichtig ist aus der Welt des Sports, jetzt mit Lars Bente.
6: In den vergangenen Stunden, da ist es bei der WM ja viel um eine rote Karte und auch um die Einmischung des US-Präsidenten gegangen. Aber zwischenzeitlich, da hat auch mal der Sport im Vordergrund gestanden. Wie beim Achtelfinalduell zwischen Portugal und Europameister Spanien. Lange Zeit hat's in Dallas nach einer Verlängerung ausgesehen. 0:0 bis zur ersten Minute der Nachspielzeit.
7: Beispiel schnell ausgeführt, oder ist die Chance da für Spanien? Schuss, Tor! Minute in Dallas. Verlängerung, da haben die Spanier gar keinen Bock drauf.
6: Ja, und so war dann wenige Minuten später das wohl letzte WM-Spiel von Portugals Legende Cristiano Ronaldo Geschichte.
7: Und der Schlusspfiff. Spanien ist weiter. Portugal ist draußen. Adeus, Cristiano Ronaldo.
6: Spanien steht also im Viertelfinale. Portugal ist raus. Tränen beim mittlerweile 41-jährigen Ronaldo nach seiner sechsten und höchstwahrscheinlich letzten WM. Ja, und jetzt kommen wir dann auch direkt zu einem Thema, das aktuell für viele Schlagzeilen bei dieser WM gesorgt hat. Dieses Telefonat zwischen US-Präsident Donald Trump und FIFA-Boss Gianni Infantino. Und die zurückgenommene Sperre des Weltverbands gegen den besten Torschützen des US-Teams. Das alles sorgt für viel Kritik, unter anderem auch vom Präsidiumsmitglied des Deutschen Fußballbundes, Uke Göttlich.
8: Ja, ich danke Bernd Neuendorf, dem DFB-Präsidenten und auch der UEFA, Herrn Schäferin, dass sich schon geäußert wurde, dass man hier eine Untersuchung nicht nur anstrebt, sondern fordert. Und es muss ein Aufarbeiten dieses Sachverhalts geben, denn es kann nicht sein, dass Politik sich in den Sport einmischt und vor allen Dingen auch autokratische Stimmen hier laut werden, die sich in den Fußball reingeben. Und ich danke, dass die Untersuchung da vorangetrieben wird, um auch Gianni Infantino als nächsten Präsidenten, der sich wieder zur Wahl stellen will, vielleicht nicht die Stimme zu geben.
6: Ja, FIFA-Boss Infantino, der hat in einer Stellungnahme dieses Telefonat mit Trump übrigens bestätigt. Er habe dem US-Präsidenten aber lediglich gesagt, dass bereits eine juristische Untersuchung der Sperre laufe und das Gremium der FIFA völlig unabhängig entscheide. Eine Spätschicht gab es in London, genauer in Wimbledon, für Tennisprofi Alexander Zverev beim legendären Grand-Slam-Turnier. Sein Achtelfinalmatch gegen den Tschechen Lehečka ist bis zur Sperrstunde gegangen, heißt, das Duell musste unterbrochen werden. Der Hamburger, der konnte die ersten beiden Sätze gewinnen. Im dritten, da steht es 3:3. Das Match, das wird dann am nächsten Turniertag fortgesetzt. Ja, und bei der Tour de France, da geht die große Tadej Pogacar-Show weiter. Der Slowene, der konnte die dritte Etappe gewinnen und hat nun auch schon das gelbe Trikot des Gesamtführenden erobert. Holger Gersgas, unser Reporter vor Ort. Ja, räumt Pogacar wieder alles ab?
9: Ja, auf dem Papier sind sie zeitgleich aktuell, Tadej Pogacar und Jonas Vingegaard. Aber im Rennen sind sie momentan durch Welten voneinander getrennt. Zumindest hat man dieses Gefühl. Das fängt schon an bei der Stärke der Mannschaft. Das Team von Tadej Pogacar hat die Etappen in Barcelona und natürlich auch diese erste Pyrenäen-Etappe definitiv dominiert. Sie waren permanent vorn im Wind, während man die Mannschaft von Jonas Vingegaard eigentlich gar nicht gesehen hat. Und dann ganz entscheidend für die Bergankünfte, für diese Kleinen, die es gegeben hat, ist dieser Kick, dieser Antritt von Tadej Pogacar. Einmal konnte er seinem Teamkollegen Isaac Del Toro sogar den Sieg schenken. Und bei dieser ersten Pyrenäen-Etappe, da war er einfach so viel schneller als Jonas Vingegaard. Er war vor Beginn der Tour de France der klare Favorit und jetzt ist es wahrscheinlich noch ein bisschen mehr, obwohl er noch gar keinen Vorsprung hat.
6: 18 Etappen sind es ja noch bis zum Ziel dann in Paris.
10: Und diese Etappe hat Lars Bente für uns gemeistert. Der Sport in der Infonacht. Mit Lars Bente eben. Ne?

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1: Um 4.30 Uhr mit Wolfgang Berger. Es ist der bislang größte Rüstungsdeal für den deutschen Kriegsschiffbauer TKMS. Kanadas Premier Mark Carney hat grünes Licht für den milliardenteuren Bau von bis zu einem Dutzend U-Booten aus deutscher Produktion gegeben. Aus New York, Giselle Ucar.
2: Der Kieler Marineschiffbauer TKMS soll die neue U-Boot-Flotte für Kanada bauen. Der Auftrag war hart umkämpft. Im Bieterverfahren zum Bau von 12 neuen U-Booten hat sich Deutschland gegen die Konkurrenz aus Südkorea durchgesetzt. Der neue Deal könnte der deutschen Rüstungsindustrie Medienberichten zufolge bis zu 100 Milliarden kanadische Dollar einbringen, umgerechnet etwa 62 Milliarden Euro. In der Rechnung enthalten sind Beschaffung, Wartung und Betrieb der hochmodernen U-Boote der Klasse 212 CD.
1: In Ankara kommen heute die Staats- und Regierungschefs der NATO zusammen. Es geht um weitere Milliardenhilfen für die Ukraine und erneut um mehr Geld für Rüstung und Verteidigung. Aus Ankara Benjamin Weber.
3: NATO-Generalsekretär Rutte erklärte am Abend in Ankara, die Europäer und Kanada würden heute bereits 4% ihres Bruttoinlandsproduktes für Sicherheit und Verteidigung ausgeben. Das NATO-weite Ziel ist 5% bis 2035. Rutte forderte von den Verbündeten klare Pläne, wie dieses Ziel zu erreichen sei. Ein Teil davon sind neue Rüstungsverträge, die am Dienstag am Rande des NATO-Gipfels unterzeichnet werden sollen, in zweistelliger Milliardenhöhe. Damit reagiert das Bündnis auf den Druck des US-Präsidenten und auf die militärische Bedrohung durch Russland.
1: Das Elterngeld soll leicht steigen, die Bezugsdauer könnte aber um 2 Monate verkürzt werden. Das steht in einem Gesetzentwurf des Bundesfamilienministeriums, das einen entsprechenden Bericht des Portals Politico bestätigt hat. Künftig würde es Elterngeld nach Plänen von Familienministerin Prien nur noch 12 statt 14 Monate geben und das nur, wenn beide Elternteile mindestens 3 Monate Auszeit nehmen. Zugleich soll der Mindestbetrag von 300 auf 330 Euro und der Höchstbetrag von 1.800 auf 1.900 Euro angehoben werden. Die FIFA hat sich ausführlich zu der Entscheidung geäußert, die Sperre von US-Stürmer Balogun auszusetzen. Balogun hatte im Spiel gegen Bosnien-Herzegowina für ein überhartes Einsteigen rot gesehen. Daraufhin hatte US-Präsident Trump bei FIFA-Präsident Infantino interveniert. Er habe nämlich keinen Foul gesehen. Danach wies Infantino den Verdacht politischer Einflussnahme zurück. In der nachgereichten Erklärung heißt es nun, die FIFA habe das Recht, die automatische Mindestsperre auszusetzen, um dem besten Angreifer des WM-Gastgebers USA einen Einsatz zu ermöglichen. Geholfen hat es nicht. Das US-Team ist nach einer 1:4 Niederlage gegen Belgien ausgeschieden. Und das Wetter in Deutschland. Tagsüber viele Wolken, zeitweise Regen, in der Südwesthälfte teils sonnig, Höchstwerte 18 bis 35 Grad. Morgen heiter bis wolkig, stellenweise etwas Regen, 19 bis 32 Grad. Donnerstag im Norden und Osten teils wolkig, vereinzelt etwas Regen. Das waren die Nachrichten.
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4: Mit der A5 Karlsruhe Richtung Basel, zwischen dem Dreieck Weil am Rhein und dem Grenzübergang Weil am Rhein-Basel 2 Kilometer LKW-Stau auf der rechten Spur. A7 Kassel Richtung Fulda, zwischen Fulda-Mitte und dem Dreieck Fulda ist nach einem Unfall weiterhin gesperrt. Die A42 Kamp-Lindfort Richtung Dortmund ist zwischen Oberhausen-Zentrum und dem Kreuz Essen-Nord wegen Bauarbeiten noch bis 5, also eine knappe halbe Stunde gesperrt. A61 Mönchengladbach Richtung Koblenz. Hier ist zwischen Weilerswist und Swisttal gesperrt. Hier hat ein LKW Gefahrgut verloren. Und die A71 Suhl Richtung Erfurt ist zwischen Suhl, Zellameles und Oberhof wegen Wartungsarbeiten im Tunnel Hochwald noch bis 6 gesperrt. Gute Fahrt!
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4: Mit Nikolai Russ. Guten Morgen. Wie soll die restliche Welt dieses Zeichen deuten? China und Russland haben eine gemeinsame Militärübung gestartet. Die Manöver sollen laut Verteidigungsministerium in Peking in Wasser- und Luftraum vor der chinesischen Küste stattfinden. Und Russland hat mitgeteilt, dass die Übungen eine Woche lang dauern sollen. Benjamin Eisel berichtet.
5: Benachbarte Demokratien beobachten die Militäraktivitäten der beiden Autokratien genau, so auch die Regierungen Taiwan. Chinas Staats- und Parteiführung beansprucht die Insel für sich und droht regelmäßig mit Krieg, sollte es nicht zu einem friedlichen Anschluss an die Volksrepublik kommen. Der Leiter des taiwanischen Nationalen Sicherheitsbüros in Taipeh, Tsai Ming-yen. Wir werden aufmerksam beobachten, ob die Übungen Besonderheiten aufweisen und sie mit früheren Manövern vergleichen, um festzustellen, ob sich neue Muster abzeichnen. China und Russland führen in der Regel 1 bis 2 gemeinsame Luftpatrouillen und Marineübungen im Jahr durch. Sie wollen damit ihre strategische Zusammenarbeit im geopolitischen Bereich demonstrieren. Am Mittag teilte Chinas Führung mit, sie habe erfolgreich eine Langstreckenrakete getestet. Ein Atom-U-Boot der chinesischen Streitkräfte habe eine Rakete mit einer Sprengkopfattrappe in internationale Gewässer abgefeuert. Die Anrainerstaaten seien vorab informiert worden. Unklar ist, ob der Raketentest Teil der Militärübung mit Russland ist. Die Marineübung findet knapp 2 Monate nach dem Besuch des russischen Staatschefs Wladimir Putin in China statt. Dabei kündigten beide Seiten auch an, militärisch künftig enger zusammenzuarbeiten. Zuletzt gab es Berichte, wonach Chinas Militär russische Soldaten ausgebildet hat, die anschließend in der Ukraine eingesetzt wurden. Das Auswärtige Amt in Berlin hat deswegen vergangene Woche den chinesischen Botschafter Deng Hongbo zu einem dringlichen Gespräch gebeten. China müsse wissen, dass der russische Krieg deutsche Kerninteressen bedroht, sagte Außenminister Johann Wadephul zur Begründung am Freitag bei einem Besuch in Brasilien. Man habe der chinesischen Seite erneut sehr deutlich gemacht, wie groß die Sorge sei, dass China Russland bei dem brutalen Angriffskrieg unterstütze, so Wadephul. Am Nachmittag bestätigte die Sprecherin des Außenministeriums Mao Ning das Treffen, wies die Vorwürfe aber zurück. Chinas Führung habe bereits klargestellt, dass die Berichte haltlos und reine Verleumdung seien. In der Ukraine-Krise habe China stets eine objektive und unparteiische Haltung eingenommen, sich für eine politische Lösung eingesetzt und Friedensgespräche gefördert. Deutschland sollte Chinas Position und Rolle objektiv und rational betrachten, so die Sprecherin in Peking. Chinas Führung bezeichnet sich zwar als neutral in dem Konflikt und streitet regelmäßig ab, Russland zu helfen, gilt aber unter internationalen Beobachtern als der wichtigste politische und wirtschaftliche Unterstützer Russlands.
6: Wirtschaft.
7: Die Konzertbranche hat wie immer hohe Erwartungen an den Sommer, obwohl die Geschäfte so lala laufen. Internationale Megastars ziehen Massen an, aber kleinere Festivals und Künstlerinnen und Künstler, die haben es schwer. Dazu kommt, die Tickets werden immer teurer. Noel Schmidt über das sich verändernde Musikgeschäft.
8: Die Tour von US-Superstar Taylor Swift vor 2 Jahren hat neue Maßstäbe gesetzt. 20.000 Fans singen noch vor dem eigentlichen Konzert einen ihrer Hits und warten auf das Konzert, für das sie teilweise mehrere tausend Dollar ausgegeben haben. Auch die Ticketpreise für die Stadiontour von nationalen Künstlern wie Helene Fischer sind deutlich gestiegen. Nicolas Ruth ist Professor für digitale Kommunikation in der Musik- und Entertainment-Industrie an der Universität Würzburg und er sagt, der Markt funktioniere trotzdem sehr gut.
9: Wir haben einen starken Trend zu gestaffelten Preisen, zu VIP-Tickets, die dann irgendwie besonders teuer sind. Viele Konzerte sind ja auch ausverkauft und Festivals sind nachgefragt. Also Transportkosten, Technik, die natürlich aufgebracht wird, Infrastruktur, die geschaffen werden muss. All das spielt dann natürlich eine Rolle, dass die Produktionskosten da steigen.
8: Tatsächlich seien Konzerte heute um 30% teurer als noch vor der Pandemie. Gleichzeitig setzen Künstlerinnen und Künstler immer stärker auf genau dieses Live-Geschäft. Denn während Streaming zwar Reichweite bringt, wird das Geld vor allem auf Tour verdient, so Ruth. Doch die gestiegenen Produktionskosten alleine erklären die Entwicklung der Ticketpreise nicht. Immer häufiger setzen Veranstalter auf sogenanntes dynamisches Pricing. Heißt, der Preis richtet sich nach der Nachfrage. Wer besonders begehrte Tickets kaufen will, zahle oft deutlich mehr als ursprünglich angekündigt, so Ruth.
9: Das kennen wir ja eigentlich auch aus anderen Bereichen. Ein Algorithmus bestimmt nach der Nachfrage, wie das Angebot online auf einer Webseite für einen Preis ist. Das kennen wir aus Tourismus oder E-Commerce. Und das ist vor allem schlimm, weil es eben intransparent und manchmal ungerecht wirkt. Aus Veranstaltersicht kann ich es natürlich irgendwie wirtschaftlich verstehen, die Zahlungsbereitschaft abzuschöpfen, bevor das dann irgendwie auf einem Zweitmarkt passiert.
8: Dazu kommt, der Konzertmarkt wird von immer weniger großen Unternehmen geprägt, bei dem kleinere im Wettbewerb fast gar nicht mithalten können. In Deutschland gibt es eine Marktkonzentration bei den börsengehandelten Veranstaltern Live Nation und CTS Eventim. Für Fans kann das oft höhere Gebühren und weniger Transparenz bedeuten. Trotzdem sind viele Menschen bereit, immer mehr Geld für Konzertabende auszugeben. Dr. Thomas Renz ist wissenschaftlicher Mitarbeiter am Institut für kulturelle Teilhabeforschung in Berlin und er beobachtet einen Wandel vom Besitz zum Erlebnis.
6: Der Konzertbesuch ist mehr als nur die Unterhaltung. Es ist mehr als nur die ästhetische Erfahrung, sondern er signalisiert dann eben auch Zugehörigkeit zu einer Szene oder zumindest zu einer temporären Wertegemeinschaft. Somit ist es eben schon ein großer Punkt in der Lebenswelt von jungen Menschen.
8: Der Boom der großen Tourneen hat allerdings auch eine Kehrseite. Während internationale Stars problemlos Stadien füllen, geraten kleinere Festivals und mittelgroße Acts zunehmend unter wirtschaftlichen Druck. Denn ihre Kosten steigen genauso, sie können die Ticketpreise aber nicht beliebig erhöhen. So wie zum Beispiel Megastars wie Taylor Swift.
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7: Süchtig machende Algorithmen, Gewalt, Pornografie. Weil Selbstregulation nicht greift, sind selbst die meisten Jugendlichen inzwischen für ein Social-Media-Verbot oder eine Social-Media-Altersbegrenzung, sagt der Medienpädagoge Daniel Wolf. Er hat mit meinem WDR-Kollegen Ralf Erdenberger gesprochen. Und zunächst ging es um die Frage, wie ist es denn überhaupt um die Mediennutzung bei Kindern und Jugendlichen bestellt?
10: Im Durchschnitt sind deutsche Jugendliche etwa 4 Stunden pro Tag am Smartphone, was die Eltern theoretisch überraschen müsste, aber sie selbst sind ja auch in derselben Größenordnung unterwegs. Von dem her kann man sich da nicht beschweren. Auf der anderen Seite ist es dann schon so, dass viele Kinder tatsächlich mehr Zeit am Smartphone verbringen als im Schulunterricht. Und dann kommen wir in eine Dimension rein, wo wir uns fragen müssen, ist das noch okay? Besonders, weil die meisten Jugendlichen ja selbst wissen, dass sie zu viel am Handy sind. Vor allem, muss man sagen, bei sogenannten Kurzvideoformaten, also oder Verticals genannt, also auf Deutsch TikTok oder YouTube Shorts oder Instagram Reels oder Snapchat Spotlights. Das sind die Dinge, die so sich als süchtig machend erwiesen haben, dass man da mal nur kurz draufschauen will und dann ein paar Stunden später merkt man erst, wie lange man schon dran ist und weiß gar nicht mehr, was man gesehen hat. Diesen Effekt kennen natürlich alle Jugendlichen sehr gut. Deshalb sind interessanterweise auch die meisten Jugendlichen, mit denen ich gesprochen habe in den letzten 2-3 Monaten, für ein Social-Media-Verbot für unter 14-Jährige.
11: Aber wenn die Kinder und Jugendlichen das bemerken und schon ahnen, uns würde es besser gehen, wenn wir darauf verzichten könnten, dann sollte man das doch viel grundsätzlicher angehen. Bundesfamilienministerin Karin Prieben von der CDU will soziale Medien grundsätzlich erst ab 13 Jahren erlauben, hat auch noch für dieses Jahr Gesetzentwürfe angekündigt. An Schulen soll die private Nutzung von Smartphones, Smartwatches und anderen digitalen Endgeräten bis einschließlich zur 7. Klasse bundesweit einheitlich verboten werden. So, das ist die eine Position. Der Deutsche Ethikrat aber lehnt ein pauschales gesetzliches Mindestalter ab und Verbraucherschützer fordern ebenfalls, Plattformen sicherer zu machen, statt die Minderjährigen von digitaler Teilhabe auszuschließen. Wo positionieren Sie sich dabei?
10: Da bin ich ganz bei Frau Prien, muss ich ehrlich sagen, weil der Deutsche Ethikrat, das sind letztendlich in Anführungszeichen, ich will das gar nicht despektierlich sagen, aber das sind vor allem Professoren und Professorinnen. Und ich komme von der Front. Also ich arbeite täglich mit Schülern und bei uns geht es vor allem auch darum, was die Kinder machen, was die Eltern nicht wissen. Und wenn der Deutsche Ethikrat mich mal gerne einen Tag begleiten würde, dann wäre der Deutsche Ethikrat danach auch für ein Social-Media-Verbot für Kinder.
11: Weil die Professoren dann was sehen bei Ihnen?
10: Ja, weil sie sehen würden, was auf den Smartphones der Kinder wirklich passiert. Alle Kinder mit Smartphones sehen zum Beispiel eher früher als später extreme Gewalt. Alle Kinder mit Smartphones sehen eher früher als später Hardcore-Pornografie. Alle. Und alle Jugendlichen wissen das. Nur der Deutsche Ethikrat offensichtlich zumindest nicht aus erster Hand. Und ich kann nur sagen, das ist so oft etwas, was die Kinder ihren Eltern natürlich verschweigen. Das hätten wir unseren Eltern auch nicht gesagt. Ganz einfach, weil sie Angst haben, dass sie da kein Smartphone mehr haben. Und wichtig ist auch noch, dass jüngere Kinder all diese Dinge sehen ohne dass sie danach suchen. Es wird einfach von selbst ausgespielt und Erwachsene, selbst die eigenen Eltern, haben oft gar nicht die Ahnung, was die Algorithmen ihren eigenen Kindern ausspielen. Das beste Beispiel ist YouTube Shorts zum Beispiel. YouTube hat einen TikTok-Modus, der heißt Shorts, und auf dem sehen ungefähr die Hälfte der Grundschulkinder Werbung für Horrorfilme ab 16 und ab 18. Mhm. Und das kann ich jetzt glauben oder nicht glauben, oder ich rede einfach mal mit vielen, vielen Kindern. Und ich persönlich hatte jetzt in den letzten Jahren ca. 170, 180.000 Kinder und Jugendliche in Workshops. Und ich kann Ihnen sagen, die Realität ist so krass, dass wir auf jeden Fall viel, viel mehr Jugendliche und junge Erwachsene in die Diskussion mit einspannen müssen, weil die sind, ich sag's nochmal, mit einem übergroßen Anteil für ein Social Media Mindestalter.
11: Ich kann mir vorstellen, dass man sich einigen kann, auch mit dem Ethikrat, über die Schäden, die das verursacht. Aber das Vorgehen, das ist, glaube ich, auch umstritten, weil die Kritiker eines Verbotes sagen, das ist dann eine Art Kapitulation und bringt uns vor allen Dingen die Kinder und Jugendlichen nicht weiter, weil sie eben nicht den richtigen Umgang damit üben, oder eine Art Selbstregulation wird dann gerne gesagt.
10: Ja, die Selbstregulation, die überschätzen wir. Es gibt auf der Seite der Digitalindustrie sogar teilweise Kinderpsychologen, die dafür sorgen, dass die Apps einen solchen Sog ausüben, dass sie jede Art von Selbstregulation bei Kindern völlig überfordern und ehrlich gesagt auch bei Erwachsenen. Wir üben ja mit 12-Jährigen auch nicht Zigaretten rauchen oder Alkohol trinken, damit sie es dann mit 16 besser können. Es gibt manche Dinge, und ich glaube, es ist Zeit zu kapitulieren. Das muss man mal so ganz offen sagen. Die digitalen Kräfteverhältnisse im Internet sind so unausgewogen, dass die europäischen Gesetzgeber sich umschauen dürfen. Wenn wir uns einbilden, wir könnten Weltkonzerne wie Google oder Meta regulieren. Also das hat noch nie ein Land der Welt geschafft. Und ich glaube, da sind die Kräfteverhältnisse ungleich. Gleichzeitig ist es auch ein politisches Thema, weil natürlich die Amerikaner jeden Anflug von Regulation der großen US-Konzerne als Angriff auf die amerikanische Wirtschaft sehen und auch mit Strafzöllen irgendwie verteidigen.
11: Aber ist
10: das heißt, hier fehlt der politische Gestaltungswille.
11: Aber ist diese Analyse nicht dann auch eine Kapitulation, und alle, die in den letzten Jahren von Medienkompetenz, die wir stärken müssen, geredet haben, müssen jetzt zugeben, spätestens im KI-Zeitalter ist das auch nicht mehr die richtige Waffe?
10: Richtig. Also sagen wir so, wir brauchen alles. Wir brauchen beides. Natürlich brauchen wir mehr Medienkompetenz, um Gottes Willen. Und zwar für Schüler, egal ob Kinder oder Jugendliche, für Lehrkräfte, für Eltern und natürlich irgendwie auch für politische Entscheidungsträger.
11: Ja, aber wie sieht die aus dann? Das ist ja nicht nur nochmal, also du musst mal gucken, dass du deine Bildschirmzeit in den Griff kriegst.
10: Nein,
11: das ist ja
10: nein. Richtig. Wir brauchen, ich persönlich würde sagen, schon lustigerweise in der Schwangerschaftsberatung brauchen wir Tipps für die Medienerziehung für die werdenden Eltern, weil viele Eltern geben ihren Kleinkindern bereits Tablets und Smartphones, damit sie ruhig sind beim Essen oder beim Wickeln. Da geht's ja schon los. Oder der berühmte doppelte Handy- und Smartphone-Halter am Kinderwagen.
11: Ja, aber was sagen Sie dann? Also dann erst ab 14, erst wenn die Pubertät einsetzt, oder erst recht nicht, wenn die Pubertät einsetzt?
10: Moment, wir müssen unterscheiden. Ich sage, Mediennutzung begleitet, ja, natürlich, brauchen wir. Aber das Handy ist vom Formfaktor her halt so, dass man es unbegleitet sehr, sehr gut nutzen kann. Beziehungsweise die Eltern haben in der Regel nicht den Überblick, wo und wie die Kinder es überhaupt nutzen. Zum Beispiel nachts. Mhm. Die Hälfte der Kinder hat nachts ein Smartphone im Bett, heimlich. Ja. Und dann das Erste, was sie machen natürlich, das hätten wir auch gemacht, ist, dass sie das Handy ganz leise machen und ganz dunkel, damit die Eltern es nicht merken. Und dann wird natürlich geguckt und dann wird gespielt. Einerseits sowas wie Brawl Stars und Roblox und auf der anderen Seite natürlich YouTube Shorts. Und das wissen die Eltern manchmal nicht mal, obwohl sie in derselben Wohnung quasi 10 Meter weiter schlafen. Und da müssen wir besser hinschauen. Das heißt, die unbegleitete Nutzung, die sollten wir ein bisschen runterfahren, weil sich viele Apps einfach als für Kinder zu gefährlich erweisen. Und die begleitete Nutzung, die müssen wir hochfahren. Durch Eltern und durch Lehrkräfte.
11: Ja, und das sind aber zwei Themen. Einmal Eltern, die ja natürlich auch reflektiert sein müssen mit ihrem eigenen Umgang. Sie haben ja den eigenen Suchtdruck eben angesprochen. Und dann Lehrer, die auch auf der Höhe der digitalen Welt sein müssen. Das ist ja in diesen schnellen Zeiten. Sie haben gerade Ihr Buch Allein mit dem Handy, so schützen wir unsere Kinder, durch ein komplettes KI-Kapitel nochmal erweitert. Also es geht einfach wahnsinnig schnell und das ist eine große Herausforderung.
10: Ja, riesengroß. Und ich glaube, es ist Zeit, dass wir als Gesellschaft das begreifen lernen. Ich glaube, dass Medienerziehung und Medienbildung heute in einer digitalen Welt quasi der wichtigste Teil der Erziehung geworden ist. Und wir stehen kurz vor dem KI-Zeitalter. Und ich merke überall, dass Kinder, auch kleine Kinder, wesentlich mehr künstliche Intelligenz benutzen als ihre Eltern. Und da ganz, ganz andere Erfahrungen machen, als ihre Eltern das überhaupt sozusagen vorhersehen. Das bedeutet, viele Kinder sind nämlich so gestrickt, dass sie mit einer KI eher eine Beziehung aufbauen, als dass sie die nur fragen nach irgendwelchen Informationen. Manche Kinder fragen einfach so Fragen wie, hey, wie geht's dir? Oder was soll ich heute anziehen? Die KI. Und plötzlich haben sie einen Freund in der Hosentasche, der immer irgendwie gut gelaunt ist und zugewandt und positiv und auch mitunter recht schlau. Und manchmal ist es so, wenn ich dann mit den Kindern spreche und sage, hört mal zu, ihr müsst eine Sache wissen, die KI mag euch nicht. Sie hasst euch auch nicht. Sie hat einfach gar keine Gefühle, denn es ist ein Computerprogramm. Mhm. Dann schauen mich manche Kinder so an, als ob ich gerade ihren besten Freund eine reingehauen habe. Und ich glaube, da haben Kinder extrem viel Gesprächsbedarf.
7: Sagt der Medienpädagoge Daniel Wolf im Gespräch mit meinem WDR-Kollegen Ralf Erdenberger.
12: Kultur.
7: Seit fast 60 Jahren sind sie im Geschäft. Die Hardrocker und Musiklegenden von Deep Purple. 23 Studioalben haben sie gemacht und über 100 Millionen Tonträger verkauft. Und sie machen einfach immer weiter. Jetzt mit einem neuen Album. Marcel Anders hat reingehört und den Sänger Ian Gillan getroffen.
13: Je höher du den Berg des Lebens erklimmst, desto weiter siehst du. Du musst dich nur hinsetzen und alles aufschreiben in Form von Geschichten. Aus denen werden dann Songs.
14: Ian Gillan ist 80, aber noch leidenschaftlich hungrig und ehrgeizig. Der Brite hat sich sein jugendliches Wesen bewahrt und sprüht vor Kreativität. Oder wie er es formuliert, er fange gerade erst an.
15: I'm just getting started.

0: Splat, das 24. Studioalbum, erinnert an In Rock, Fireball, Machine Head, Meilensteine des Hardrocks aus den frühen 70ern, an die Deep Purple 2026 anknüpfen. Mit kraftvollen Songs, spannenden Duellen zwischen Gitarre und Orgel, sowie starkem Gesang und noch stärkeren Texten. In The Lunatic oder Arrogant Boy lässt Gillen kein gutes Haar an modernen Politikern auf beiden Seiten des Atlantiks.
1: Den meisten Leuten, die ich kenne, ist Politik egal. Sie interessieren sich nur für Fußball und ihren Pub. Sie wollen ein nettes Leben. Doch das ist nicht möglich, weil überall Chaos herrscht. Dann kommt jemand, der sagt, lasst uns das so und so machen. Schon wird alles besser. Das funktioniert, selbst wenn etablierte Parteien warnen. Das ist Populismus. Doch Typen wie Billy stellen sich hin und versprechen, ich löse die Probleme. Ihr werdet schon sehen.
2: So there you go.
0: Arrogant Boy, eine Parabel für Trump, Farage, Le Pen oder Orban. Da ist Gillen die Stimme der Vernunft mit geballter Lebenserfahrung. Doch er kann auch anders. In Jessicas Bra huldigt er der britischen Kneipenkultur. Und in The Rider karikiert er die Maßlosigkeit von namhaften Kollegen.
1: Ich habe diese Geschichte gehört vom Mitglied einer berühmten Band, die ich in San Francisco getroffen habe. Den Namen verrate ich nicht, aber er meinte, er habe Flugangst und deshalb einen Psychologen engagiert, der ihn ständig begleite. Eine Woche später hatte jedes Bandmitglied seinen eigenen. Und als jemand Rückenprobleme hatte, kam eine Masseurin hinzu, aus der ebenfalls vier wurden. Ich dachte, darin steckt ein Song. Nach dem Motto, ich brauche einen Lippenbefeuchter und jemanden, der die Fersen in der Luft zusammenschlägt. Es war ein Riesenspaß, das ins Extrem zu führen.
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0: Die Band, deren Namen Gillen nicht verraten will, ist Metallica. Gute Freunde, die Bodenhaftung verloren haben. Ganz im Gegensatz zu Deep Purple, die eine künstlerische Renaissance erleben. Laut Gillen soll Splat nicht das letzte Album der Altmeister sein. Eine charmante Drohung.

0: Musik von Deep Purple und ihrem Album Splat. Marcel Anders hat es vorgestellt.
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0: Die deutsche Bundesregierung will im kommenden Jahr deutlich mehr Geld ausgeben. 555 Milliarden Euro hat Bundesfinanzminister Klingbeil eingeplant und will dafür im Kernhaushalt etwa 119 Milliarden neue Schulden machen. Fast um ein Drittel steigen dabei die Kosten für die Verteidigung. Unsere Gastautorin in den Standpunkten heute ist Daniela Seperi, freie Autorin unter anderem für die Taz und den Spiegel. Für sie stellt sich die grundlegende Frage, um wessen Sicherheit es der Bundesregierung eigentlich geht.
2: Jahrelang hieß es von Seiten der Regierung, für bessere Renten, bezahlbare Mieten, Klimaschutz oder eine gute Bildungspolitik sei kein Geld da. Die Schuldenbremse lasse das eben nicht zu. Doch sobald es um Aufrüstung geht, scheint plötzlich jede Milliarde auffindbar zu sein. Es geht also nicht ums Können, sondern ums Wollen. Natürlich kostet Sicherheit Geld. Angesichts des russischen Angriffskriegs gegen die Ukraine wäre es verantwortungslos, die Bundeswehr kaputt zu sparen. Aber Sicherheit bedeutet mehr als Panzer und Munition. Sicherheit heißt auch, die Miete zahlen zu können, im Alter nicht in Armut zu leben. Sicherheit heißt auch, dass Hitzewellen nicht Jahr für Jahr mehr Menschen töten, weil beim Klimaschutz gespart wurde. Und Sicherheit heißt auch, dass Familien nicht jeden Monat Angst vor der nächsten Strom- oder Lebensmittelrechnung haben müssen. Ein Staatshaushalt ist ein Spiegel politischer Prioritäten. Er zeigt, für wen Politik gemacht wird. Wer Milliarden für Panzer bereitstellt, aber bei Kitas, Renten oder dem Klimaschutz kürzt, sendet ein trauriges Signal an jene, die sich ein würdevolles Leben in Deutschland wünschen. Es wird oft so getan, als stünden Soziales und Verteidigung gegeneinander. Das ist falsch. Ein Land ist nicht nur dann sicher, wenn es sich nach außen verteidigen kann. Eine äußere Sicherheit ist nichts wert, wenn Menschen im Land nicht würdevoll leben können. Wer das vergisst, spart am Ende genau an dem, was eine Demokratie im Innersten zusammenhält.
0: Die Meinung unserer Gastautorin Daniela Seperi. Das Handelsblatt aus Düsseldorf kritisiert, Klingbeil sei es nicht wie angekündigt gelungen, den Haushalt in Ordnung zu bringen.
3: Im Gegenteil. Schon lange hat kein Finanzminister mehr so tief in die Trickkiste gegriffen, um einen Etat aufzustellen. Dass Klingbeil, anders als vor kurzem von ihm erhofft, eine milliardenschwere Rücklage größtenteils aufzehren muss, ist nur der offensichtlichste Beleg dafür, wie groß die Haushaltsnot ist. Auch bei den Sozialkassen, beim Klimafonds oder verschiedenen Bundesbeteiligungen wie der KfW bedient sich der Finanzminister.
0: Die Frankfurter Rundschau hält die enorme Schuldenaufnahme wegen der kaputtgesparten Infrastruktur und Verteidigungsfähigkeit teilweise für gerechtfertigt. Aber Klingbeil greife zu einem dubiosen Trick.
3: Er will rund 2,7 Milliarden Euro aus den Erlösen der CO2-Bepreisung nicht wie bisher in den Klima- und Transformationsfonds leiten, sondern in den Kernhaushalt. Das ist eine Zweckentfremdung, die gestoppt werden muss. Denn die CO2-Bepreisung lebt von einem klaren Versprechen. Wer fossile Energien verteuert, muss das Geld nutzen, um den Ausstieg aus ihnen zu erleichtern. Sonst wird aus Klimapolitik eine verkappte Steuererhöhung.
0: Und das waren die Standpunkte, zusammengestellt von Simone Kienzle. Und wir machen gleich weiter hier in der ARD-Infonacht. Und gucken auf das Treffen der NATO. Heute wichtiges Treffen in der Türkei. Machen wir nach 5.

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1: Um 5 Uhr mit Wolfgang Berger. Kanada will sich 12 neue U-Boote vom NATO-Verbündeten Deutschland bauen lassen. Das hat Premierminister Carney mitgeteilt. Aus der Nachrichtenredaktion Christoph Tietz.
2: Der milliardenschwere Auftrag für bis zu 12 U-Boote geht an den Kieler Marineschiffbauer TKMS. Damit setzte sich Deutschland gegen einen südkoreanischen Konkurrenten durch. Das Auftragsvolumen ist für die deutsche Waffenschmiede gewaltig. Für Bau-, Wartungs- und Instandhaltungsarbeiten ruft TKMS umgerechnet 62 Milliarden Euro auf. Für TKMS der größte Auftrag in der Firmengeschichte. Bundeskanzler Merz nannte die Entscheidung Kanadas ein starkes Zeichen der transatlantischen Zusammenarbeit. Laut Verteidigungsminister Pistorius bauen Deutschland, Kanada und Norwegen damit zusammen die größte und modernste konventionelle U-Boot-Flotte auf.
1: US-Präsident Trump hat die Einflussnahme auf die FIFA wegen der roten Karte für den Spieler Balogun eingeräumt. Er habe um Überprüfung gebeten. Trump sagte, er habe keinen Foul gesehen. Aus der Nachrichtenredaktion Marei Beermann.
3: Er kenne sich aus, so Trump weiter. Ohnehin sei der Schiedsrichter schrecklich gewesen und habe dazu noch eine fragwürdige Vergangenheit. Was er dem Brasilianer diesbezüglich vorwirft, ließ Trump offen. FIFA-Chef Infantino räumte ein, einen Anruf des US-Präsidenten erhalten zu haben, aber die FIFA-Disziplinarkommission sei unabhängig. Darauf habe er Trump auch hingewiesen. Die Entscheidung des Verbands, die Sperre von Balogun für das Achtelfinale gegen Belgien in eine Bewährungsstrafe umzuwandeln, hat weltweit für einen Aufschrei gesorgt. DFB und UEFA zeigten sich entsetzt, auch die Politik hat sich eingeschaltet.
1: Und die USA sind soeben bei ihrer Heim-WM ausgeschieden mit einer 1:4 Niederlage gegen Belgien. Die evangelische Kirche warnt vor einer Flexibilisierung der Ladenöffnungszeiten an Sonntagen. Ein EKD-Sprecher sagte der Rheinischen Post, der freie Sonntag schaffe Raum für Familie, Freundschaften und Ehrenamt. Davon profitiere am Ende die ganze Gesellschaft. Zuvor hatte sich der Hauptgeschäftsführer des Einzelhandelsverbandes Gent für Ladenöffnungen an Sonntagen stark gemacht. Er reagierte damit auf eine Ankündigung der Bundesregierung, Öffnungszeiten an Sonntagen zu lockern. In Frankreich gibt es aktuell eine ganze Reihe von Wald- und Buschbränden. Vor allem ein großes Feuer in den Pyrenäen macht den Einsatzkräften große Sorgen. Windböen sorgten dafür, dass die Brandherde immer wieder neu ausgestreut werden. Gleichzeitig erlebt Frankreich schon die dritte Hitzewelle des Sommers, bei 40 Grad im Südwesten des Landes. Das waren die Nachrichten. Das Wetter in Deutschland. Tagsüber viele Wolken, zeitweise Regen, in der Südwesthälfte teils sonnig. Höchstwerte 18 bis 35 Grad. Morgen heiter bis wolkig, stellenweise etwas Regen, 19 bis 32 Grad. Am Donnerstag im Norden und Osten teils wolkig, vereinzelt etwas Regen, 20 bis 34 Grad. Es ist 5.03 Uhr.
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4: Geht los auf der A2 Richtung Hannover zwischen Irxleben und Alsleben. Hier 4 Kilometer stockend an einer Baustelle, kostet sie hier eine Viertelstunde. Die A2 Berlin Richtung Hannover zwischen Peine und Lehrte Ost 5 Kilometer stockend im Baustellenbereich. A5 Karlsruhe Richtung Basel zwischen dem Dreieck Weil am Rhein und dem Grenzübergang Weil am Rhein-Basel 2 Kilometer Stau auf der rechten Spur für alle im LKW. Die A42 Kamp-Lindfort Richtung Dortmund ist zwischen Oberhausen Zentrum und dem Kreuz Essen-Nord wegen Bauarbeiten gesperrt. Die A61 Mönchengladbach Richtung Koblenz ist zwischen Weilerswist und Zwistal gesperrt. Da hat ein LKW Gefahrgut verloren. Und die A71 Suhl Richtung Erfurt ist zwischen Suhl, Zeller, Mehlis und Oberhof noch eine knappe Stunde bis 6 Uhr gesperrt wegen Wartungsarbeiten im Tunnel Hochwald. Gute Fahrt!
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4: Aus dem Studio von NDR Info in Hamburg mit Nikolai Rus. Guten Morgen. Es ist ein wichtiger Tag für die NATO. Die Staats- und Regierungschefs treffen sich heute in Ankara. Das Treffen ist deswegen wichtig, weil viele die Sorge haben, die USA könnten ihre Unterstützung zurückfahren. Präsident Donald Trump hat vorab erklärt, er komme sowieso nur aus Respekt zum Gastgeber, dem türkischen Präsidenten Erdogan. Das Verhältnis Ankaras zum Rest des Bündnisses ist aber alles andere als gut, berichtet unser Korrespondent Benjamin Weber aus der Türkei.
5: Strategisch ist die Türkei ein wichtiges NATO-Mitglied. Nicht nur wegen ihrer geografischen Lage zwischen Schwarzem Meer und Mittelmeer und der Nähe zum Nahen Osten. Sie stellt mit rund 500.000 Soldaten die zweitgrößte Armee nach den USA im Verteidigungsbündnis. Burak Yildirim, Verteidigungsexperte an der Galatasaray-Universität Istanbul, erklärt, die Türkei leiste ihren Teil zur NATO. Im Baltikum fliegen Jets und Drohnen der türkischen Luftwaffe Patrouille. Bei den Landungsmanövern in Deutschland war die Türkei eine Grundsäule. Sie hat bewiesen, dass sie auch 2000 Kilometer entfernt ihren Beitrag leisten kann. Das ist sehr wertvoll für die NATO. Doch problemlos war das NATO-Türkei-Verhältnis selten. Die Türkei blockierte den Beitritt von Finnland und vor allem Schweden sehr lang, um Zugeständnisse bei der Terrorabwehr zu erzwingen und die Aufhebung von Waffenembargos. Ebenso stellte sich Ankara gegen die Ernennung des aktuellen Generalsekretärs Mark Rutte. Auch die weiterhin recht engen Beziehungen in den Kreml sorgten für Kritik. An den Sanktionen im Rahmen des Ukraine-Kriegs beteiligte man sich in Ankara nicht. Für den ehemaligen Diplomaten und Botschafter bei der NATO, Hüseyin Diriöz, steht die Türkei dennoch klar auf einer Seite. Denn sie hat sämtliche NATO-Erklärungen unterzeichnet, die die verschiedenen russischen Angriffe auf die Ukraine verurteilen, einschließlich des groß angelegten Angriffs im Februar 2022. Deshalb kann man nicht von Neutralität sprechen. Wegen ihrer ausgewogenen Beziehungen besitzt die Türkei Handlungsspielraum. Und so bemühte sich die Türkei um Vermittlung zwischen der Ukraine und Russland. Bei mehreren direkten Treffen in Istanbul im vergangenen Jahr wurden Gefangenenaustausche vereinbart, größere Durchbrüche aber nicht. Ein weiteres Russland-Problem belastet die Beziehungen. Nachdem Erdogan 2019 das russische Raketenabwehrsystem S-400 kaufen ließ, schloss Washington die Türkei aus dem F-35-Kampfflugzeugprogramm aus. Der Konflikt belastet das Verhältnis zwischen den NATO-Partnern bis heute. Das könnte sich beim NATO-Gipfel in Ankara ändern. US-Präsident Trump erklärte, er komme ausschließlich wegen Staatspräsident Erdogan und er könnte etwas im Gepäck haben. Er ist ein starkes Mitglied der NATO. Ich werde wahrscheinlich etwas tun, das ihn sehr glücklich machen wird. Wahrscheinlich Unterstützung für das erste türkische Kampfflugzeug Khan, ein Prestigeprojekt. Doch bei den Motoren hakt es noch. Kampfjet-Motoren made in the US könnten vorerst Abhilfe schaffen. Dabei wächst die türkische Rüstungsindustrie. Im vergangenen Jahr exportierte die Türkei Waffen und Ausrüstung für 10 Milliarden US-Dollar. Für die Verteidigungskraft Europas wird sie gebraucht, vor allem seit die USA im Verteidigungsbündnis nicht mehr besonders verlässlich wirken. Außenminister Hakan Fidan gibt sich selbstbewusst. Die jüngsten Kriege haben gezeigt, dass Produktivität, Effizienz, Vielfalt der Produktion und der Grad der Unabhängigkeit der Verteidigungsindustrie von entscheidender Bedeutung sind. Auch türkische Vermittlung könnte auf dem Gipfel wieder gefragt sein, erklärt der ehemalige Botschafter Diriöz. Die Spannungen zwischen den USA und Europa zu überwinden und die Solidarität erneut zu bestätigen, darin läge der größte Erfolg dieses NATO-Gipfels. Doch vorab macht der Gipfel vor allen Dingen mit repressiven Maßnahmen Schlagzeilen. Die Sicherheitsvorkehrungen in Ankara gehen deutlich über das übliche Maß hinaus. Und schon vorab haben die Sicherheitskräfte mehr als 200 Menschen festgenommen. Sicherheitsexperte Yildirim hat dafür kein Verständnis. Die Festnahmen und die abgelehnten Akkreditierungsanträge einer Vielzahl von türkischen Journalisten sind völlig inakzeptabel. Sie stehen im Widerspruch zu den universalen Werten der NATO und zur Modernisierung der Türkei. Doch innerhalb der NATO ist mit Kritik am Partner Erdogan kaum zu rechnen. Dafür scheint die Türkei zu wichtig. Geopolitisch als NATO-Südostflanke und perspektivisch als der Waffenlieferant für Europa.
4: Bei dem Treffen heute und morgen wird auch der Krieg in der Ukraine ein Thema sein. Und die Frage, will und kann die NATO die Ukraine unterstützen oder weiter unterstützen? Währenddessen wird Russland kreativ bei der Suche nach neuen Soldatinnen und Soldaten, denn in den rund 4 Jahren Krieg hat der Kreml bislang rund 350.000 Soldaten verloren. Und neues Personal ist schwer zu bekommen. Vermutlich deshalb wirbt Russland im großen Stil Männer im Ausland an. In Asien, in Südamerika und in Afrika. Die neuen Rekruten haben oft keine militärische Vorerfahrung und werden mit großen Versprechungen an die Front gelockt. Wie Russland dabei vorgeht und welche Rolle soziale Medien spielen, Alice Echtermann.
6: In Videos und auf Fotos wird Arbeit angeboten, auf Plattformen wie Instagram und Facebook. Neuerdings sollen vor allem Menschen aus Indonesien und anderen asiatischen Ländern angelockt werden, in Russland ihr Geld zu verdienen. Was auf den ersten Blick nicht immer zu erkennen ist, hier werben Agenturen für das russische Militär.
7: Kommst du aus Indonesien und hast es satt, weniger als $500 zu verdienen? Ich habe einen Weg gefunden, in Russland $5,000 zu verdienen. Ganz offiziell und sicher. Hör auf, dich abzumühen. Bewirb dich jetzt.
6: Viele der russischen Rekrutierungsagenturen schalten auch bezahlte Werbung auf Facebook. Und das, obwohl Meta Werbeanzeigen aus Russland eigentlich seit 2022 nicht mehr zulässt. Auf Anfrage schreibt Meta, sie würden Vorwürfe wegen irreführender Stellenanzeigen ernst nehmen. Andere Anzeigen hingegen werben ganz offensichtlich für das russische Militär. Das NDR-Verifikationsteam hat sich über Monate Werbeanzeigen im Archiv des Konzerns Meta angeschaut und Dutzende Facebook-Seiten gefunden. Dahinter stecken undurchsichtige Organisationen, die wie Reiseagenturen oder Personalvermittler auftreten.
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6: Steht da zum Beispiel auf einer der Anzeigen. Sie zeigt ein KI-generiertes Bild eines schwarzen Mannes in russischer Militäruniform. Er hält Geldscheine und Kreditkarten in der Hand. Eine dieser Rekrutierungsagenturen heißt Workwire. Nach NDR-Recherchen vermittelt sie Arbeitsverträge direkt für das russische Verteidigungsministerium. In ihrem Telegram-Kanal wird potenziellen Rekruten detailliert erklärt, wie sie sich bewerben können. Für den Dienst in der russischen Armee wird den Rekruten viel Geld versprochen. Im Mai schreibt Workwire auf Telegram:
8: Die einmalige Zahlung bei Vertragsunterzeichnung mit dem Verteidigungsministerium der Russischen Föderation wurde auf $30,000 erhöht. Monatsgehalt zwischen $3,200 und $6,000 pro Monat.
6: Und auch ein zusätzlicher Kampfbonus wird versprochen. Für jeden Kilometer, den die Rekruten in Feindesland voranrücken, und für zerstörtes Equipment des Feindes. Experten zufolge werden solche Versprechen aber oft nicht eingelöst. Und Berichte zeigen, sehr viele der ausländischen Soldaten sterben an der Front. Sie haben oft keine militärische Erfahrung und bekommen in Russland mutmaßlich nur eine sehr kurze Ausbildung. Tim Glavion, Politikwissenschaftler und Konfliktforscher an der Universität Freiburg, erklärt:
9: Diese ausländisch angeworbenen Streitkräfte sind leider, wie es manche Berichte zeigen, häufig Kanonenfutter. Also man hat nicht so hohe auch politische Kosten, wenn diese Menschen sterben.
6: Auf Telegram postet Workwire zahlreiche Fotos und Videos ihrer Kandidaten, wie sie sie selbst nennen. Noch im vergangenen Jahr waren es offenbar vor allem Männer aus Afrika, die sie angeworben haben. Seit Februar 2026 spricht Workwire aber gezielt Menschen aus Indonesien und Kambodscha an. Zwei Länder, aus denen Russland bisher kaum rekrutiert hat. Der mutmaßliche Grund? Aus vielen anderen Ländern darf offenbar seit kurzem nicht mehr angeworben werden. In Rekrutierungsgruppen kursiert eine Art Stoppliste.
9: In Südafrika, in Kenia, in Ghana gibt es jetzt, nachdem es einen Backlash aus der Zivilbevölkerung gab und aus der Opposition, gibt es jetzt Fahndungen, gibt es Razzien gegen diese Netzwerke.
6: Ob hinter der Stoppliste eine Anweisung von der russischen Regierung steht, ist unklar. Das russische Verteidigungsministerium hat auf Anfragen des NDR nicht reagiert. Das ukrainische Verteidigungsministerium bestätigt jedoch gegenüber dem NDR, dass auch sie 36 Länder identifiziert hätten,
7: deren Staatsangehörige nicht zum Wehrdienst auf Vertragsbasis zugelassen werden dürfen, um negative Reaktionen der Führung dieser Länder zu vermeiden.
6: Dazu gehören Länder, aus denen Russland schon viele Menschen rekrutiert hat, wie Ghana und Kenia, aber auch Nepal oder Kuba. Russland scheint sich also neue Länder zu suchen. Und das offenbar vor allem in Asien.
10: Und wir gucken aufs Wetter in der ARD-Infonacht. Diejenigen, die im Süden des Landes wohnen, die können es wahrscheinlich gar nicht glauben, dass es im Norden ganz anders ist. Und diejenigen, die im Norden wohnen, können es andersherum wahrscheinlich kaum glauben, weil es ist komplett unterschiedlich. Norddeutschland ist heute größtenteils grau mit vielen Wolken und Schauern. Süddeutschland dagegen oft sonnig mit harmlosen Wolken dazwischen und wenn dann mal so einem kleinen Schauer zwischendrin. Dazu kriegen wir bis zu 34 Grad heute im Südwesten des Landes und bis zu 18 Grad nur im Norden des Landes. Morgen ist das Wetter auch ungerecht verteilt. Die Wolken und der Regen dann aber vor allem im Westen Nordrhein-Westfalens und Niedersachsens. Sonst oft sonnig bei maximal 32 Grad morgen am Mittwoch. Und wir gucken auf die Uhr. Es wird gleich 5:15 Uhr.
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10: Das ist ein Milliardenauftrag. Kanada braucht neue U-Boote und hat sich entschieden, die in Deutschland zu bestellen.
4: beim Marineschiffbauer TKMS in Kiel. Er soll die Boote liefern. Die Einzelheiten dazu jetzt von Giselle Ucker, unserer Korrespondentin für Kanada.
11: Es war eine knappe Entscheidung, betont Kanadas Premierminister Mark Carney kurz vor seiner Abreise zum NATO-Gipfel. Monatelang konkurrierten Deutschland und Südkorea um den größten Rüstungsauftrag in der kanadischen Geschichte. Nun die Entscheidung. Der deutsche Marineschiffbauer TKMS aus Kiel soll die neue U-Boot-Flotte für Kanada bauen. Bei dieser Entscheidung ging es darum, die beste Plattform und Partnerschaft

0: Ostflanke der NATO. Unsere eisbedeckten Meere werden zunehmend befahrbar, was neue Bedrohungen, aber auch neue Chancen mit sich bringt. Wegen der Spannungen mit dem Nachbarn USA setzt Kanadas Premierminister Carney zunehmend auf europäische Partner. Gemeinsam wollen sie der Aufrüstung von Russland und China in der Arktis etwas entgegensetzen. Das schmelzende Polareis macht neue Schifffahrtswege frei, die hart umkämpft sind und verteidigt werden müssen. Der neue Deal könnte der deutschen Rüstungsindustrie Medienberichten zufolge bis zu 100 Milliarden kanadische Dollar einbringen, umgerechnet etwa 62 Milliarden Euro. In der Rechnung enthalten sind Beschaffung, Wartung und Betrieb der hochmodernen U-Boote. Außerdem könnten neue Arbeitsplätze in den beim Bau beteiligten Werften in Kiel und Wismar entstehen. Bedingung für den Vertrag ist, dass der Wert unserer Investitionen zu 100% durch Investitionen hier in Kanada ausgeglichen werden, hebt Carney hervor. Denn auch sein Land erhofft sich durch die Partnerschaft mit Deutschland neue Jobs. Bundeskanzler Friedrich Merz spricht von einem starken Zeichen der transatlantischen und europäischen Zusammenarbeit. Bundesverteidigungsminister Boris Pistorius nennt den Schritt einen Meilenstein für transatlantische Sicherheit. Beide hatten bereits vor Monaten bei Besuchen in Kanada intensiv für den Deal mit dem deutschen Unternehmen TKMS geworben.
1: Und was war Ihr Lieblingsplatz vor gut einer Woche? An welchem Ort haben Sie sich abgekühlt? So heiß wie in den letzten Junitagen war es noch nie in Deutschland. Über 41 Grad standen mancherorts auf den Thermometern. Auch in der Nacht sind die Werte kaum gesunken. Diese Hitze hat viele Menschen belastet. Die Notaufnahmen, die waren voll mit Patientinnen und Patienten. Und immer wieder ist in diesen Tagen auch die Frage gestellt worden, tun wir eigentlich genug beim Hitzeschutz oder müssen wir mehr tun? Darum ist es auch gestern Abend in Mitreden Deutschland diskutiert gegangen. Silvia Buckel fasst die Sendung zusammen.
2: Wenn Menschen den halben Tag im Keller oder sogar in der Tiefgarage verbringen, weil sie es in ihrer Wohnung nicht mehr aushalten, dann ist es heiß geworden in Deutschland. Na und, meint die Hörerin Zita Krüger aus Gifhorn, in anderen Ländern sei das Alltag. Sie schlägt vor, dass alle zum Beispiel mehr trinken sollen.
3: Die Eigenverantwortung muss unbedingt gestärkt werden. Panik zu schüren, das ist vielleicht der falsche Ansatz.
2: Karin Schiller aus Frankfurt am Main sieht das anders.
4: Diese Eigenverantwortung, die kann ich gar nicht mehr leisten. Ich wohne in einer Sozialwohnung. Wir können keine Klimaanlage einbauen. Und ich hatte 32 Grad in der Wohnung. Wir brauchen in jedem Stadtteil einen kühlen Raum, wo Bürger hingehen können und sich vielleicht für 2 Stunden mal runterkühlen können.
2: Denn die Hitze in den eigenen 4 Wänden empfinden viele Menschen am schlimmsten. Auch die Zuschauer auf unserem YouTube-Kanal ARD Mitreden. Ein User forderte, die Vermieter sollten zur Verantwortung gezogen werden.
5: Rollos sind das Minimum, eventuell auch Klimaanlagen. Wenn es Standard ist, in jedem Raum eine Heizung zu haben, muss man auch umgekehrt kühlen können.
2: Hörer Martin Burt aus Berlin konnte sich mit Hilfe der Hauseigentümer eine Solaranlage und Klimaanlage einbauen lassen. Aber nicht alle seien in so einer, wie er sagt, luxuriösen Lage. Ihn ärgert es, wenn ein Politiker wie der bayerische Ministerpräsident Söder empfiehlt, bei Hitze ins Schwimmbad zu gehen.
6: Bei Corona haben wir auch nicht gesagt, na, gehen Sie mal ins Schwimmbad, ist halt Corona, können wir auch nichts für. Und genauso ist es beim Hitzeschutz auch. Was jetzt hier politisch passiert, das fahrlässige Tötung.
2: Der Notarzt Jörg Schmidt aus München hat erlebt, wie tödlich die Hitze sein kann. Unter anderem an einem Morgen im Juni, als er versuchte, einen Menschen in dessen Wohnung zu reanimieren.
7: Er hatte eine chronische Herzschwäche und wenn in der Hitze eben die Gefäße weit gehen, hat das Herz in seinem Fall es einfach nicht mehr geschafft, genug Blut zu verteilen. Und daran ist er ganz klar gestorben. Aber der Totenschein, den ich ausgestellt habe, da steht eben dann Herzschwäche drin oder Kreislaufversagen, aber eben nicht Klimakrise.
2: Er betont, dass es auch mehr Arbeitsschutz in Hitzephasen geben müsse.
7: Ich habe mit Hausarztkollegen gesprochen, die sagen, sie schreiben rein, weil sie die Leute krank, weil sie einfach nicht mehr können, beispielsweise wenn sie im Freien arbeiten, aber auch in der Pflege.
2: Die Krankenschwester Ute Endras aus Freising hat bei größter Hitze durchgehalten, will so aber nicht weitermachen.
8: Ich hatte Spätdienst zu der Zeit und es war einfach furchtbar. Wir hatten nicht viele Patienten, Gott sei Dank. Unsere Kraft war am Ende, deren Kraft war am Ende. Und ich finde das eine Sauerei, dass da nichts getan wird. Und so möchte ich nicht mehr arbeiten.
2: Katharina Dröge, Fraktionschefin der Grünen im Bundestag, hat Verständnis für die Hörerin. Sie wäre für einen gemeinsamen politischen Kraftakt innerhalb von 2 Jahren. Für Klimaanlagen.

0: in Kombination mit Solaranlagen für Schulen und Kliniken etwa. Für mehr Bäume, mehr grünen Städten, mehr Entsiegelung und Hitzeaktionspläne.
1: Dafür bräuchten wir jetzt ein Sofortprogramm, um die Situation schnell zu verändern. Und aus meiner Sicht wäre das möglich, wenn wir einen Bundeskanzler hätten, der sich dafür interessieren würde. Aber das tut Friedrich Merz nicht.
0: Bundeskanzler Merz hat über seinen Sprecher mitteilen lassen, Hitzeschutz werde nicht zur Chefsache. Denn das werde das Wetter auch nicht ändern.
2: Soweit Silvia Buckel über die gestrige Sendung von Mitreden Deutschland diskutiert. Die nächste Ausgabe am Donnerstag, dann geht es um das Reformpaket der Bundesregierung. Und mehr Infos finden Sie auch online unter mitreden.ard.de. Dass die künstliche Intelligenz das Arbeitsleben verändert, das ist uns allen längst klar. Dass sie aber auch im Handwerk zum Einsatz kommen könnte, das ist neu. Ersetzen kann KI dort natürlich niemanden, aber zusammenarbeiten mit echten Menschen, das geht schon jetzt. Also zumindest im Test. Thorsten Weig.
3: In einer Neubausiedlung in Weil am Rhein werden Wände gestrichen bzw. besprüht. Der Roboter macht seine ersten Versuche. Ein Kasten auf Rollen mit Technik, etwas größer als ein Kinderwagen, dazu ein Gelenkarm mit einer Sprühdüse. Der Arm bewegt sich perfekt gleichmäßig hoch und runter. Versprüht dabei weiße Farbe an die Wände. Es ist eine deutsche Entwicklung des Robotikunternehmens Conbotics. Ihr Ziel? Das Malerhandwerk mit modernster Technologie zu unterstützen, nicht zu ersetzen, betont Manuel Fischer von Conbotics.
4: Mit dem Malroboter kann man solche Tätigkeiten, die einfach anstrengend sind, über Kopf zu arbeiten oder halt auch dann sich wiederholende Aufgaben, kann man einfach weiter automatisieren.
3: Der Malerroboter ist mit zahlreichen Sensoren ausgestattet, um sich künftig weitgehend autonom orientieren zu können. Dann braucht er nur noch Hinweise, wie die Umgebung aussieht und wo die Farbe hin soll. Das Nachfüllen der Farbe muss von Menschenhand gemacht werden. Momentan ist allerdings noch mehr Betreuung notwendig, erklärt Philipp Stinner von Züblin, der das Projekt auf der Baustelle begleitet.
4: Wir sind natürlich hier in der Pilotphase und da ist natürlich klar, dass es Tage gibt, wo auch mal was klemmt. Aber im Großen und Ganzen macht es einen guten Eindruck, der Anfang.
3: Künftig soll der Malerroboter vor allem große Flächen weitgehend alleine malern können. Damit nimmt er den Handwerkerinnen und Handwerkern monotone Arbeit ab. Bei solchen technischen Lösungen geht es nicht um den Ersatz von Mitarbeitenden, sondern um eine Problemlösung, meint Peter Haas, Hauptgeschäftsführer des Handwerk-Dachverbands Handwerk BW.
5: Wir haben ja seit vielen Jahren einen großen Fachkräftebedarf im Handwerk, der aufgrund des demografischen Wandels gar nicht so gedeckt werden kann. Deswegen ist es eher eine willkommene Unterstützung.
3: Künstliche Intelligenz werde im Handwerk bereits vielfach nachgefragt, doch noch sind viele Systeme den Betrieben zu teuer.
5: Ich hoffe, dass wir bei dieser Technik in den nächsten Jahren auch noch Preisreduktionen erleben. Das ist sicherlich im Moment noch ein Hinderungsgrund für die Investition. Und das ist tatsächlich auch ein Punkt, weswegen wir sagen, da braucht der Mittelstand, braucht das Handwerk auch noch Unterstützung.
3: Und so wird es noch Jahre dauern, bis solche Systeme verbreitet eingesetzt werden. Nicht nur wegen hoher Kosten, auch aus technischen Gründen. Gerade die Verbindung zwischen künstlicher Intelligenz und Robotik ist kompliziert. Auch der Malerroboter auf der Baustelle in Weil am Rhein braucht noch viel Feinschliff, sagt Manuel Fischer von Conbotics.
4: Der Roboter arbeitet einerseits mit einem Lokalisierungssystem, das geht schon recht gut. Und dann wird gerade die KI entwickelt dafür, dass die Fenster automatisch erkannt werden.
3: Wenn das gelingt, wird der Malerroboter deutlich selbstständiger arbeiten können. Und die Handwerkerinnen und Handwerker können sich den komplizierteren, aber eben oft auch spannenderen Arbeiten widmen.
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2: Die USA, die sind raus bei der Fußball-WM der Männer nach einem 1:4 gegen Belgien. Und auch Portugal ist raus nach einem 0:1 gegen Spanien. Und damit ist für einen der besten Fußballer aller Zeiten wahrscheinlich die Weltmeisterschaftskarriere beendet. Mads Nicholson.
7: Ja, Cristiano Ronaldo ist mit seinen Portugiesen ausgeschieden. 0:1 im Achtelfinale gegen Spanien. Es war seine letzte WM als aktiver Profi. Das entscheidende Tor fiel in der Nachspielzeit. In der 91. Minute schoss Mikel Merino das Siegtor. Michael Augustin war in Dallas als Reporter dabei und erklärt, was diese Spanier auszeichnet.
8: Ja, sie haben halt eine unwahrscheinliche Ruhe am Ball. Also die Spanier werden ja auch gerne die Passmaschinen genannt, weil sie es so gut verstehen wie kaum eine andere Nation, den Ball durch die eigenen Reihen zirkulieren zu lassen, bis in den gegnerischen Strafraum. Und selbst wenn das Fußballspiel so in die hektische Phase geht, Nachspielzeit, dann bleiben sie geduldig, halten an ihrer Linie fest. Und dieser Pass von Ferran Torres auf Mikel Merino, der war extra klasse. Und dann war die portugiesische Abwehr einmal nicht sortiert. Und dann hat Merino halt die Möglichkeit und hat sie auch genutzt. Auch die Portugiesen hatten natürlich ihre Möglichkeiten. Aber da war einmal die Tür in der portugiesischen Abwehr ein Spalt weit offen. Die Spanier sind durchgegangen, Mikel Merino in diesem Fall.
7: Die Spanier sind nicht nur in den entscheidenden Momenten voll da, sie sind auch defensiv extrem stark und haben noch immer kein einziges Gegentor bei dieser Fußball-Weltmeisterschaft kassiert. Der Tennistag beim Grand-Slam-Turnier in Wimbledon ging lang, sehr lang, bis zur Sperrstunde. Matthias Kammann berichtet aus London.
9: Was den Deutschen der Strophi, ist den Briten der Ferry. Arthur Ferry, 23 Jahre alt und in Wimbledon 5 Minuten vom All England Tennis Club aufgewachsen, hat die Geschichte des Tages geschrieben. Als Nummer 114 der Weltrangliste überhaupt nur durch eine Wildcard ins Turnier gekommen, bezwang er Grigor Dimitrov in 5 teilweise spektakulären Sätzen und steht im Viertelfinale. Ferry lag bereits mit 1-2 Sätzen und Break im 4. Durchgang zurück, ehe er das Spiel drehte und nach knapp 4 Stunden seinen ersten Matchball verwandelte. Wegen des langen Matches von Ferry kam Alexander Zverev erst kurz vor 21 Uhr auf den Center Court und konnte seine Partie gegen den Tschechen Jiří Lehečka wegen der Sperrstunde in Wimbledon nicht beenden. Spielstand 6-4, 7-5 und 3-3 aus Sicht von Zverev.
7: Tadej Pogacar will in knapp 3 Wochen das gelbe Trikot in Paris tragen. Das würde bedeuten, dass er zum 5. Mal die Tour de France gewonnen hat. Der slowenische Radprofi ist extrem gut in Form. Er trägt das gelbe Trikot sogar schon jetzt, nach der 3. Etappe. Steffen Gahr berichtet von der Tour de France.
10: Tadej Pogacar, der laute Sieger in der Stille von Les Angles. 200 Meter vor dem Ziel trat der Slowene im Bergaufsprint an und allen anderen Favoriten davon. Pogacar holte den Tagessieg und damit auch das gelbe Trikot. In der Gesamtwertung ist er zeitgleich mit dem Tageszweiten Jonas Vingegaard aus Dänemark, aber wegen des Tageserfolgs bekam Pogacar eben das gelbe Trikot. Florian Lipowitz fuhr ein starkes Rennen und wurde 7. Das ist auch sein Platz in der Gesamtwertung. Sein Rückstand dort knapp 1 Minute. Auf dem Weg nach Les Angles waren auch auf französischem Gebiet Zuschauer an der Strecke, trotz der Waldbrände in der Nähe. Nur auf den letzten Metern und im Zielbereich durfte niemand stehen. Dort hatte die Polizei die Menschen aufgefordert, ihre Plätze zu räumen.
7: Die deutschen Basketballer wollen zur Weltmeisterschaft in Katar. Auf dem Weg dorthin haben sie einen Pflichtsieg in der Qualifikation geholt, mit 111-79 gegen Zypern. Schon gegen Israel hatte das deutsche Team gewonnen. Kapitän Dennis Schröder freut sich über erfolgreiche Tage.
11: Ja, ich meine, es waren nur 2 Spiele, kurze Vorbereitung. Ich glaube, wir haben 2 Trainingseinheiten gehabt. Aber wie gesagt, es war cool, mit allen Leuten wieder zusammenzukommen. Wie wir das so mal nennen, Klassenfahrt. Haben sehr hart gespielt, haben gute 2 Spiele gemacht. Und jetzt gehen wir nach Hause und genießen es ein bisschen mit der Familie.
7: In der ersten Qualifikationsrunde haben die deutschen Basketballer 5 von 6 Spielen gewonnen und nehmen die Punkte mit in die entscheidende Phase im Kampf um die WM-Tickets.
2: Und das war der Sport in der Infonacht mit Mats Nicholson.

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1: Um 5.30 Uhr mit Wolfgang Berger. Kanada will seine neuen U-Boote vom NATO-Verbündeten Deutschland bauen lassen. Das hat Premierminister Carney in Halifax mitgeteilt. Der milliardenschwere Auftrag für bis zu 12 U-Boote geht an den Kieler Marineschiffbauer TKMS. Damit setzte sich Deutschland gegen einen südkoreanischen Konkurrenten durch. Für TKMS ist es der größte U-Boot-Auftrag in der Unternehmensgeschichte. Bundeskanzler Merz nannte die Entscheidung ein starkes Zeichen der transatlantischen und europäischen Zusammenarbeit in der Verteidigungsindustrie. In Ankara kommen heute die Staats- und Regierungschefs der NATO zusammen. Es geht um weitere Milliardenhilfen für die Ukraine und erneut um mehr Geld für Rüstung und Verteidigung. Aus Ankara Benjamin Weber.
2: NATO-Generalsekretär Rutte erklärte am Abend in Ankara, die Europäer und Kanada würden heute bereits 4% ihres Bruttoinlandsproduktes für Sicherheit und Verteidigung ausgeben. Das NATO-weite Ziel ist 5% bis 2035. Rutte forderte von den Verbündeten klare Pläne, wie dieses Ziel zu erreichen sei. Ein Teil davon sind neue Rüstungsverträge, die am Dienstag am Rande des NATO-Gipfels unterzeichnet werden sollen, in zweistelliger Milliardenhöhe. Damit reagiert das Bündnis auf den Druck des US-Präsidenten und auf die militärische Bedrohung durch Russland.
1: Das Elterngeld soll leicht steigen, die Bezugsdauer könnte aber um 2 Monate verkürzt werden. Das steht in einem Gesetzentwurf des Bundesfamilienministeriums, das einen entsprechenden Bericht des Portals Politico bestätigt hat. Künftig würde es Elterngeld nach Plänen von Familienministerin Prien nur noch 12 statt 14 Monate geben und das nur, wenn beide Elternteile mindestens 3 Monate Auszeit nehmen. Zugleich soll der Mindestbetrag von 300 auf 330 Euro und der höchste Betrag von 1.800 auf 1.900 Euro angehoben werden. Die FIFA hat sich ausführlich zu der Entscheidung geäußert, die Sperre von US-Stürmer Balogun auszusetzen. Balogun hatte im Spiel gegen Bosnien-Herzegowina für ein überhartes Einsteigen rot gesehen. Daraufhin hatte US-Präsident Trump bei FIFA-Präsident Infantino interveniert. Er habe nämlich kein Foul gesehen. Danach wies Infantino den Verdacht politischer Einflussnahme zurück. In der nachgereichten Erklärung heißt es nun, die FIFA habe das Recht, die automatische Mindestsperre auszusetzen, um dem besten Angreifer des WM-Gastgebers USA einen Einsatz zu ermöglichen. Geholfen hat es nicht. Das US-Team ist nach einer 1:4 Niederlage gegen Belgien ausgeschieden. Das Wetter in Deutschland. Tagsüber viele Wolken, zeitweise Regen, in der Südwesthälfte teils sonnig, Höchstwerte 18 bis 35 Grad. Morgen heiter bis wolkig, stellenweise etwas Regen, 19 bis 32 Grad. Am Donnerstag im Norden und Osten teils wolkig, vereinzelt etwas Regen, bei 20 bis 34 Grad. Das waren die Nachrichten.
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3: Geht los mit der A2 Richtung Hannover zwischen Ilxleben und Alsleben. Hier die Baustelle, deswegen 4 Kilometer stockender Verkehr. Verzögerung eine Viertelstunde. Die A2 Berlin Richtung Hannover zwischen Peine und Lehrte Ost. Hier im Baustellenbereich 5 Kilometer stockend. A5 Karlsruhe Richtung Basel zwischen dem Dreieck Weil am Rhein und Grenzübergang Weil am Rhein Basel. 2 Kilometer LKW-Stau auf der rechten Spur. A42 Kamp-Lindfort Richtung Dortmund. Hier ist zwischen Oberhausen Zentrum und dem Kreuz Essen Nord weiterhin gesperrt wegen Bauarbeiten. Die A61 Mönchengladbach Richtung Koblenz ist zwischen Weilerswist und Swisttal gesperrt. Da hat ein LKW Gefahrgut verloren. Und die A71 Suhl Richtung Erfurt ist zwischen Suhl, Zellermeles und Oberhof noch eine knappe halbe Stunde bis 6 Uhr gesperrt wegen Wartungsarbeiten hier im Tunnel Hochwald. Gute Fahrt!
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3: Mit Nikolai Rus, guten Morgen. Eine Partei sollte nur EU-Steuermittel erhalten, wenn sie sich auch für die europäischen Grundwerte einsetzt. So das Prinzip der europäischen Parteienfinanzierung. Die Behörde, die die Parteien darauf prüft, hat nun konkrete Zweifel bei der ESN, also dem Europa souveräner Nationen. Zu der gehört auch die AfD. Die EU-Abgeordneten stimmen jetzt darüber ab, ob diese Behörde ein Prüfverfahren gegen das ESN einleiten darf. Für die Partei stehen rund 2 Millionen Euro Fördergelder auf dem Spiel, und zwar pro Jahr. Unser Brüssel-Korrespondent Jean-Marie Magro berichtet.
4: Es handelt sich um eine auf dem Papier sehr technische Frage. Das EU-Parlament stimmt darüber ab, ob die Behörde für europäische politische Parteien und europäische politische Stiftungen, APPF, ein Prüfverfahren einleiten darf. Ein Prüfverfahren gegen die Partei Europa der Souveränen Nationen, ESN, zu der auch die deutsche AfD gehört. Die Behörde meldet nämlich Zweifel an, ob die ESN-Partei die Grundwerte der EU einhält. Werte wie Demokratie, Freiheit oder die Menschenwürde, auch von Minderheiten. Niklas Herbst ist Delegationsleiter von CDU und CSU im Europaparlament.
5: Dieses Prüfverfahren wird rechtsstaatlich durchgeführt, das heißt, es gibt kein Wegschauen, es gibt aber auch keine Vorverurteilung. Das hat nichts mit einem Verbotsverfahren oder Ähnlichem zu tun. Wir kümmern uns einfach darum, dass rechtsstaatliche Grundsätze in der Europäischen Union verteidigt werden.
4: Herbst weist darauf hin, dass es sich hier um kein Verbotsverfahren gegen die ESN-Partei handelt, in der sich mit der AfD insgesamt 9 Parteien in der EU zusammengeschlossen haben. Tatsächlich geht es darum, die ESN und die von ihr anerkannte Stiftung Sovereignty Foundation zu deregistrieren. Das würde bedeuten, dass Partei und Stiftung keine Fördergelder mehr aus EU-Steuern erhalten, falls die ESN tatsächlich gegen Grundwerte verstoßen sollte. Dabei geht es um rund 2 Millionen Euro jährlich. Alexander Sell ist Europaabgeordneter und Präsident der Stiftung.
6: Die Abstimmung heute wurde von SPD, Grünen und Linken beantragt. Wie schon am vergangenen Wochenende in Erfurt werden wir heute sehen, wer die eigentlichen Feinde der Demokratie sind. Es sind nämlich diejenigen, die Parteitage mit Gewalt blockieren und mit dem Verbot der politischen Konkurrenz ihrem eigenen Machtverlust zuvorkommen wollen.
4: So der Europaabgeordnete und Stiftungspräsident Alexander Sell. Seiner Darstellung widerspricht der Grünen-Abgeordnete Daniel Freund ausdrücklich. Die politische Arbeit der ESN würde überhaupt nicht beeinträchtigt.
7: Das ist also weder ein Verbot, noch hat es irgendwelche Auswirkungen auf Wählbarkeit, auf die Mandate, auf die Fraktionen der AfD hier im Europäischen Parlament, sondern es ist rein nur die Frage, ob sie weiter eben auf dieser Liste der europäischen politischen Parteien stehen. Und das, was es konkret verändern würde, ist, ob die AfD-Europapartei Zugang zu EU-Geldern hat.
4: Die Aufsichtsbehörde hat bereits einige Hinweise gesammelt und einen Bericht mit über 300 Seiten zusammengestellt. Ein Prüfverfahren dürfte deshalb nur 8 bis 12 Monate dauern. Dafür wird auch eine unabhängige Expertenkommission zusammengestellt. Sollte die Aufsichtsbehörde zu dem Schluss kommen, dass die ESN-Partei gegen Grundwerte verstößt und ein Finanzierungsverbot empfehlen, stimmt das Parlament noch einmal ab. Und die ESN-Verantwortlichen könnten vor dem Europäischen Gerichtshof Einspruch erheben.
7: Aber wenn das dann schlussendlich höchstrichterlich festgestellt wurde, die Europapartei der AfD verstößt gegen die Grundwerte der Europäischen Union, dann kann man das auch in Deutschland nicht einfach ignorieren.
4: Ein solches Verfahren könnte also auch für den Umgang mit der AfD in Deutschland Signalwirkung haben, meint der Grünen-Europaabgeordnete Daniel Freund. Allerdings ist die Parteienfinanzierung in Deutschland etwas anders geregelt als auf europäischer Ebene.
8: Wirtschaft.
9: Ach, ein schönes Gemälde an der Wohnzimmerwand, von den Großeltern geerbt vielleicht. Vielleicht sogar eines, das später einmal deutlich mehr wert ist. Die Vorstellung klingt verlockend. Tatsächlich wirbt eine ganze Reihe von Händlerinnen und Händlern und Investmentanbieterinnen und Investmentanbietern mittlerweile für Kunst als wertstabile Geldanlage. Unabhängig von Börsenkrisen und mit attraktiven Renditen. Doch wie gut eignet sich sowas als Investment, also Kunst als Investment? Noel Schmidt berichtet.
10: Werbung für Kunstinvestments klingt oft vielversprechend. Hohe Renditen, geringe Schwankungen und der Vorteil, dass man seine Geldanlage jeden Tag an der Wand betrachten kann. Christian Schneider-Sickert ist mit seiner Firma Liquid digitaler Vermögensverwalter für den gehobenen Mittelstand und sucht für Ärzte, Anwälte und leitende Angestellte Angebote für Investments zwischen denjenigen für Kleinanleger und Großinvestoren. Für sie, sagt er, sei der Kunstmarkt interessant.
11: Kunst würde bei uns, wenn man jetzt mal rein aus Finanzmarktsicht drauf schaut, als sogenannte alternative Anlageklasse zählen. Und zwar wahrscheinlich eher am ungewöhnlicheren Ende. Als Anlageklasse hat es halt wirklich besondere Dynamiken, die es nicht ganz einfach machen.
10: Viele Menschen sehen spektakuläre Millionenerlöse einzelner Werke und schließen daraus auf den gesamten Kunstmarkt, wenn beispielsweise ein Gemälde des Künstlers Gerhard Richter den Besitzer für 23 Millionen Euro wechselt. Tatsächlich erzielen aber nur wenige Arbeiten solch außergewöhnliche Wertsteigerungen. Für die meisten Käuferinnen und Käufer bleibe Kunst deshalb eher Sammlerobjekt und Nischenmarkt als klassische Kapitalanlage. Matthias Batz berät mit seiner Firma Truffle Art inhaltlich Sammler und Investoren beim Kauf von Kunst. Er sagt, der Kunstmarkt funktioniere völlig anders als die Börse. Es gibt keine zentrale Handelsplattform, obwohl es den Versuch gäbe, über Indizes Kunst als Investmentmarkt abzubilden.
8: Es gibt einen Index, der heißt Art Price 100. Das sind die 100 erfolgreichsten Künstler bei öffentlichen Auktionen in einem Jahr. Und die schlagen tatsächlich den S&P 500 auf 25 Jahre. Aber das ist natürlich die Blue-Chip-Kunst, mit der wir uns beschäftigen. Für den Gesamtkunstmarkt habe ich da meine großen Zweifel.
10: Auch wissenschaftliche Untersuchungen bestätigen diesen Eindruck. Für Gemäldekunst errechneten 3 Ökonominnen an der Tilburg-Universität für den Betrachtungszeitraum 1958 bis 2016 eine inflationsbereinigte Rendite von rund 2% pro Jahr. Der amerikanische Aktienmarkt kam im selben Zeitraum auf mehr als 6% jährlich und damit auf mehr als doppelt so viel. Wer Kunst als Investment betrachte, so Kunstberater Batz, sollte außerdem die Nebenkosten nicht unterschätzen.
8: Stellen Sie sich vor, Sie kaufen das Werk in den USA, da haben Sie natürlich den Transport, vielleicht muss noch eine Kiste gebaut werden, vielleicht haben Sie so viel Kunst, dass Sie ein Lager anmieten müssen oder das Kunstwerk soll versichert werden, also es sind tatsächlich laufende Kosten, die können sehr gering sein, bei Skulpturen zum Beispiel, und dann haben sie noch einen Vorzoll.
10: Deshalb empfehlen viele Expertinnen und Experten, wie der Vermögensverwalter Christian Schneider-Sickert, Kunst nicht als Ersatz für Aktien oder ETFs zu betrachten. Einstiegspreise rein für den Kauf von kleinen Radierungen oder Abzügen großer Künstler starten bereits bei 2000 Euro mit einem nach oben offenen Ende.
11: Wir reden immer von der visuellen Dividende. Die Kunst muss einem gefallen. Man hat dann etwas, das hängt an der Wand. Aber man kann jetzt nicht sagen, wenn ich das morgen verkaufen möchte, finde ich sofort einen Markt, der das reflektiert, was ich ursprünglich mal bezahlt habe. Das heißt, diese Illiquidität und die Intransparenz sind wahrscheinlich die größten Kosten.
10: Auch deshalb rät Schneider-Sickert, erst in Aktien und Anleihen investieren und erst danach aus Passion in Kunst.
9: Schwimmen bis ins Schwarze Meer. Das ist der Plan des Extremsportlers Josef Hess. Er schwimmt in den kommenden Wochen gleich mehrere Stunden pro Tag. Und bevor es ins Wasser ging, in der Donau, hat er sich mit meinem Kollegen Peter Allgeier getroffen am Ufer in Neu-Ulm.
12: Ein bisschen wie ein Superheld sieht Josef Hess aus, in seinem hautengen schwarzen Neoprenanzug. Übermenschlich wirkt auch, was er vorhat.
13: Ich mache am Tag so ungefähr 40.000 Kraulzüge und man verbraucht natürlich ohne Ende Kalorien. Also wir sagen so im Schnitt irgendwas 10.000 aufwärts. Man versucht das natürlich aufzunehmen. Erfahrungsgemäß ist es aber wirklich so, dass man Gewicht verliert. Und die habe ich natürlich jetzt in weißer Voraussicht mir schon vorher aufgefuttert. Also ich bin 15 Kilo schwerer als mein Normalgewicht. Und ich hoffe, dass genau das reicht, um quasi bis ins Schwarze Meer zu kommen.
12: Hess ist Wirtschaftsingenieur und eigentlich gar kein Profisportler. Dabei hat er schon die Elbe mit 600 Kilometern und den Rhein mit über 1200 Kilometern Länge durchschwommen. Und nun folgt die noch mal mehr als doppelt so lange Donau. Bis zu 12 Stunden wird er täglich im Wasser sein.
13: Es gibt verschiedene Zustände, von ich denke Probleme zu Ende hin zu einem Flow-Zustand, wo ich quasi gar nichts mehr so richtig von Zeit und Raum wahrnehme und dann irgendwie nach ein paar Stunden hochgucke und mir denke, Mensch, ich bin schon angekommen.
12: Doch es dreht sich nicht nur um Extremsport. Hess wird von einem Team begleitet und das nimmt immer wieder Wasserproben. Es geht um die Belastung mit Mikroplastik, sagt Katrin Schuhn.
14: Wir können sie aufnehmen über Boden, Wasser, Luft, also indem wir atmen, indem wir essen, indem wir trinken. Und in dem Moment, wo wir natürlich Partikel im Körper haben, sind das Stressoren. Nehmen wir jetzt einfach mal so eine typische Verpackung. Und da sind noch Weichmacher drin, da sind noch Zusatzstoffe drin. Und da sind natürlich auch alle Chemikalien.
12: Die Daten der 250 Proben sollen an die EU gehen, in der Hoffnung, dass Politiker etwas unternehmen, damit sich die Wasserqualität bessert. Zurück an die Donau, wo einige Fans den 39-jährigen Hess belagern und ein Foto mit ihm wollen.
13: Ah, hier mit Hintergrund.
15: Astrein. 2500 Kilometer roundabout sind es ja. Da wird einem Himmel Angst.
16: Unglaublich super.
17: Wir sind ja aus Österreich und leben in Linz und in Wien. Wir haben schon überlegt, ob wir ihn dann dort wieder anfeuern.
12: Mit einem GPS-Tracker wird man verfolgen können, wo Hess gerade ist. Und dann geht's ins Wasser. Auf was freut er sich besonders?
13: Das eine sind natürlich die 4 Hauptstädte, durch die wir durchkommen. Dann ist es das Eiserne Tor, ganz einfach, weil nach dem Eisernen Tor die Donau entfesselt ist. Also von der subjektiven Wahrnehmung ist das wie eine Autobahn, auf der man da unterwegs ist als Schwimmer. Und das letzte ist dann natürlich der befreiende letzte Schulterschlag, wenn man ins Schwarze Meer quasi hineinkrault.
12: In 60 Tagen will er dann am Ziel sein.
18: Auf geht's!
9: Hier ist die ARD Infonacht und wir gucken jetzt nach Frankreich. Es geht um ihre politische Zukunft, um die Zukunft von Marine Le Pen, dem Gesicht der rechtsnationalen Partei Rassemblement National, kurz RN. Ein Pariser Berufungsgericht verkündet an diesem Nachmittag das Urteil um die mutmaßliche Veruntreuung von EU-Geldern. In erster Instanz ist Le Pen unter anderem zu einer Nichtwählbarkeit von 5 Jahren verurteilt worden und dürfte damit bei der Präsidentschaftswahl im kommenden Jahr nicht antreten. Sie hofft jetzt darauf, dass das Berufungsgericht die Strafe zumindest so abmildert, dass ihre Kandidatur möglich sein wird. Caroline Dela berichtet.
16: Demonstrative Gelassenheit zeigen und Kraft tanken im Kernland des Rassemblement National, vor dem vielleicht wichtigsten Tag ihrer politischen Karriere. Sie bleibe entspannt, warf Marine Le Pen am Wochenende den Reportern zu, auf einem Sommerfest des RN im nordfranzösischen Liévin, um später vor den versammelten Parteianhängern deutlich zu machen, wenn die Justiz mir verbietet, bei der Präsidentschaftswahl anzutreten, dann werde ich jeden Tag mit all meiner Energie und bis zum Wahlsieg Jordan Bardella unterstützen. Also den 30-jährigen Parteichef, der den RN in den Präsidentschaftswahlkampf führen soll, falls Le Pen wegen des Gerichtsurteils nicht antreten darf. Dieser Prozess sei außergewöhnlich, sagt Historiker Jean Garrigue. Er ist emeritierter Professor an der Universität von Orléans und Spezialist für politische Geschichte. Es ist das erste Mal, dass eine wahrscheinliche Kandidatin, noch dazu eine Favoritin wie Marine Le Pen, durch ein Gerichtsurteil an ihrer Kandidatur gehindert werden könnte. Es geht um den Vorwurf, der RN habe jahrelang EU-Gelder veruntreut, gezielt und zum Vorteil der Partei. Marine Le Pen sowie andere aktuelle und ehemalige Parteimitglieder wurden im Frühjahr 2025 in erster Instanz für schuldig befunden. Aus Sicht der Richter hat Le Pen im Zentrum eines Systems der Veruntreuung gestanden und dieses mit Entschlossenheit und Autorität geführt. Neben einer Freiheits- und einer Geldstrafe wurde Le Pen für 5 Jahre von Wahlen ausgeschlossen, mit sofortiger Wirkung. Im Berufungsprozess hofft die Galionsfigur des RN nun auf einen Freispruch. Oder darauf, dass die Richter das Urteil so stark abmildern, dass sie antreten kann. Indem sie die Nichtwählbarkeit auf höchstens 2 Jahre verkürzen und die Freiheitsstrafe anpassen. Denn Wahlkampf mit Fußfessel hat Le Pen bereits ausgeschlossen. Um Präsidentschaftskandidat zu sein, muss man völlig frei in seinen Bewegungen sein. Und das ist nicht der Fall, wenn sie eine Fußfessel tragen. Den Richtern ist vollkommen bewusst, dass man mit einer Fußfessel keinen Wahlkampf machen kann. Historiker Jean Garrigue findet, als außenstehender Beobachter, wie er betont, dass juristisch kaum Spielraum vorhanden sei, um das Urteil so abzumildern, dass Le Pen antreten kann. Trotzdem hält er es für möglich, dass politische Erwägungen am Ende den Ausschlag geben. Gerade weil wir es mit einem derart außergewöhnlichen Prozess zu tun haben, unter außergewöhnlichen Umständen. Und es ist möglich, dass die Richter genau das berücksichtigen, also den politischen Charakter ihrer Entscheidung. Dass sie eine juristisch umwälzende Entscheidung treffen, die aber vielleicht dem öffentlichen Gefühl und Bedürfnis entspricht, diese Wahl nicht zu verfälschen. Marine Le Pen selbst wird sich am Abend in den 20 Uhr Nachrichten äußern. Aber schon jetzt ist klar, das Urteil ist eine Weichenstellung für die Präsidentschaftswahl im kommenden Jahr und der Druck auf die Richter enorm.
9: Caroline Dela berichtete aus Frankreich. Und ja, ich meine, bei uns in Deutschland ist die Hitze erstmal weg, also die Extreme. In anderen Teilen Europas ist sie noch da, Frankreich zum Beispiel eben auch hier gerade mit schweren Waldbränden befasst. Und die Hitze sorgt nicht nur für Brände, sie sorgt auch für Trockenheit und dementsprechend Wasserknappheit in Griechenland zum Beispiel. Über die Lage dort berichtet jetzt Moritz Pompel aus Athen.
18: In Griechenland hat der Wasserversorger EDAP letzten November Alarm geschlagen. Der Vorrat in den Speicherseen der Hauptstadt Athen lag unter dem, was in einem Jahr verbraucht wird. Im größten Speichersee, dem Mornos, tauchte ein altes Dorf wieder auf, das seit der Flutung 1980 unter Wasser gelegen hatte. Griechenlands Regierung rief den Wassernotstand aus. Damit sollen Projekte beschleunigt werden, um sich für die Zukunft aufzustellen. In erster Linie geht es darum, das Wasser aus zwei zusätzlichen Gebirgsflüssen Richtung Hauptstadt umzuleiten, über Tunnelsysteme unter den Bergen. Doch in den Bergregionen ruft das Projekt Widerstand hervor. Die Befürchtung, wird das Projekt umgesetzt, dann könnte in den Bergen das Wasser ausgehen. Die Bewohner drängen darauf, dass zunächst andere Maßnahmen ergriffen werden sollten. Alte Leitungsnetze sanieren, Wasser recyceln und gegebenenfalls auch mit Meerwasserentsalzungsanlagen den Bedarf von Athen decken. Dies sei jedoch wesentlich aufwendiger und teurer, argumentieren Wasserversorger und Regierung. Nach einem regenreichen Frühjahr hat sich die Lage vorübergehend entspannt, doch die langfristigen Klimaprognosen sehen nicht gut aus.
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9: Die Bundesregierung will im kommenden Jahr deutlich mehr Geld ausgeben. 555 Milliarden Euro hat Bundesfinanzminister Lars Klingbeil eingeplant und will dafür im Kernhaushalt etwa 119 Milliarden Euro neue Schulden machen. Fast um ein Drittel steigen dabei die Kosten für die Verteidigung. Unsere Gastautorin in den Standpunkten ist heute Daniela Seperi, freie Autorin unter anderem für die Taz und den Spiegel. Für sie stellt sich die grundlegende Frage, um wessen Sicherheit es der Bundesregierung eigentlich geht.
19: Jahrelang hieß es von Seiten der Regierung, für bessere Renten, bezahlbare Mieten, Klimaschutz oder eine gute Bildungspolitik sei kein Geld da. Die Schuldenbremse lasse das eben nicht zu. Doch sobald es um Aufrüstung geht, scheint plötzlich jede Milliarde auffindbar zu sein. Es geht also nicht ums Können, sondern ums Wollen. Natürlich kostet Sicherheit Geld. Angesichts des russischen Angriffskriegs gegen die Ukraine wäre es verantwortungslos, die Bundeswehr kaputt zu sparen. Aber Sicherheit bedeutet mehr als Panzer und Munition. Sicherheit heißt auch, die Miete zahlen zu können, im Alter nicht in Armut zu leben. Sicherheit heißt auch, dass Hitzewellen nicht Jahr für Jahr mehr Menschen töten, weil beim Klimaschutz gespart wurde. Und Sicherheit heißt auch, dass Familien nicht jeden Monat Angst vor der nächsten Strom- oder Lebensmittelrechnung haben müssen. Ein Staatshaushalt ist ein Spiegel politischer Prioritäten. Er zeigt, für wen Politik gemacht wird. Wer Milliarden für Panzer bereitstellt, aber bei Kitas, Renten oder dem Klimaschutz kürzt, sendet ein trauriges Signal an jene, die sich ein würdevolles Leben in Deutschland wünschen. Es wird oft so getan, als stünden Soziales und Verteidigung gegeneinander. Das ist falsch. Ein Land ist nicht nur dann sicher, wenn es sich nach außen verteidigen kann. Eine äußere Sicherheit ist nichts wert, wenn Menschen im Land nicht würdevoll leben können. Wer das vergisst, spart am Ende genau an dem, was eine Demokratie im Innersten zusammenhält.
9: Die Meinung unserer Gastautorin Daniela Seperi. Das Handelsblatt aus Düsseldorf kritisiert, Klingbeil sei nicht wie angekündigt gelungen, den Haushalt in Ordnung zu bringen.
20: Im Gegenteil. Schon lange hat kein Finanzminister mehr so tief in die Trickkiste gegriffen, um einen Etat aufzustellen. Dass Klingbeil, anders als vor kurzem von ihm erhofft, eine milliardenschwere Rücklage größtenteils aufzehren muss, ist nur der offensichtlichste Beleg dafür, wie groß die Haushaltsnot ist. Auch bei den Sozialkassen, beim Klimafonds oder verschiedenen Bundesbeteiligungen wie der KfW bedient sich der Finanzminister.
9: Unsere Hauptstadtkorrespondentin Lissy Kaufmann wirft der Bundesregierung vor, zu kurzfristig zu denken und Chancen zu verspielen. Sie verweist besonders auf die steigenden Zinsen durch immer mehr Schulden.
21: Die Rückzahlung will die Bundesregierung jetzt aber verschieben. Zinsen der Corona-Kredite und des Bundeswehr-Sondervermögens sollen nicht wie geplant ab 2028, sondern erst ab 2033 zurückgezahlt werden. Das wirkt verdächtig nach einem Spiel auf Zeit. Nach dem Motto, sollen sich andere darum kümmern, solange wir uns jetzt durchwursteln können. Wenn der Haushalt, wie es heißt, in Zahlen gegossene Politik ist, dann sieht die Politik dieser Bundesregierung nicht gut aus. Sie müsste mehr sparen, mehr auf Eigenverantwortung setzen und endlich echte Reformen auf den Weg bringen, um die Wirtschaft nachhaltig anzukurbeln.
9: ARD-Hauptstadtkorrespondentin Lissy Kaufmann. Die Frankfurter Rundschau hält die enorme Schuldenaufnahme wegen der kaputtgesparten Infrastruktur und Verteidigungsfähigkeit teilweise für gerechtfertigt. Aber Klingbeil greife zu einem dubiosen Trick.
20: Er will rund 2,7 Milliarden Euro aus den Erlösen der CO2-Bepreisung nicht wie bisher in den Klima- und Transformationsfonds leiten, sondern in den Kernhaushalt. Das ist eine Zweckentfremdung, die gestoppt werden muss. Denn die CO2-Bepreisung lebt von einem klaren Versprechen. Wer fossile Energien verteuert, muss das Geld nutzen, um den Ausstieg aus ihnen zu erleichtern. Sonst wird aus Klimapolitik eine verkappte Steuererhöhung.
3: Und das waren die Standpunkte, zusammengestellt von Simone Kienzle.
1: Der Stichtag.
3: Wahrscheinlich haben auch Sie die Bücher gelesen oder die Comic-Serien geguckt oder auch einen Film geschaut. Bis heute ist Heidi aus den Schweizer Bergen sehr beliebt, vor allem bei Kindern. Die Schweizer Schriftstellerin Johanna Spyri hat Heidi erfunden. Heute, vor 125 Jahren, ist sie gestorben. Caroline Helm berichtet.
2: Die Figur Heidi ist eine Frohnatur. Ihre Erschafferin, Johanna Spyri, eher weniger. Verschlossen und schwer zugänglich soll sie gewesen sein. Geboren 1827 als Johanna Luise Häuser, wächst Heidis Erfinderin in Hirzel, einem kleinen Schweizer Bergdorf, auf. Mit 25 heiratet Johanna den Juristen und Redakteur Bernhard Spyri. Das Paar zieht in die Großstadt Zürich. Doch die Ehe ist nicht glücklich.
22: Jetzt isst man gar nichts mehr bei uns. Heute am Mittagstisch las mein Mann so stramm seine Zeitung, dass er das Essen vollständig vergaß, und ich hatte von Anfang an schon genug.
2: Im Alter von nur 28 Jahren stirbt Sohn Bernhard an den Folgen einer Tuberkulose. Nicht mal ein Jahr später auch ihr Ehemann. Johanna ist nun allein und beginnt zu schreiben, mit über 40. Die Themen in Spyris Büchern sind keine leichte Kost. Unterernährte Kinder, verstorbene Familienangehörige, Krankheit. Und auch das Buch Heidis Lehr- und Wanderjahre, das 1880 erscheint, behandelt diese Themen. Doch nicht nur das, erzählt der 2006 verstorbene Spyri-Biograf und Publizist Jean Villain.
23: Es kommt zu herrlichen antiautoritären Szenen im Hause Sesemann, als die Gouvernante Rottenmeier verkackeiert wird, sozusagen. Das sind Töne, die sehr beachtlich sind und die ungeheuer ankamen.
24: Der Mann, der eben hinausging, ist ein Bedienter. Bediente duzt man nicht und man führt mit ihnen keine Gespräche. Merke dir das ein für allemal. Was machst du denn da?
25: Möcke?
24: Möcke? Wer tut so etwas?
25: Großvater.
2: Heidi wird ein Welterfolg, in fast 50 Sprachen übersetzt, mehr als ein Dutzend Verfilmungen. Johanna Spyri stirbt am 7. Juli 1901 im Alter von 74 Jahren. Das war heute vor 125 Jahren.
3: Und das war der Stichtag von Caroline Helm und das war die ARD-Infonacht mit Nikolai Russ. Ihnen einen guten Start in diesen Dienstag, den 7. Juli 2026. Und die Zeit, das ist gleich 5.58 Uhr.
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30: Mit Bernhard Seiler am Dienstagmorgen. Wie erzeugen Volksfeste ein Gemeinschaftsgefühl? Ein Faktor ist sicher der Alkohol. Wenn man was getrunken hat, dann fällt die Kontaktaufnahme bekanntlich leichter. Aber es gibt auch noch andere Mechanismen, die wirken, wenn aus einzelnen Festbesuchern eine Gemeinschaft wird. Mit einem Soziologen, der sich genau mit diesem Bereich Festkultur wissenschaftlich auseinandersetzt, spreche ich gleich in unserer Serie zum Thema Volksfeste. In etwa 10 Minuten. 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
30: Auch heute gibt's teilweise dichte Wolkenfelder, teilweise scheint die Sonne. Am freundlichsten ist es nochmal in Baden. Außerdem weht ein kräftiger Wind, der warme Luft zu uns bringt. Maximal 25 Grad bekommen wir am Nachmittag im Westerwald und bis 35 Grad werden es im Markgräfler Land. Aktuell haben wir zum Beispiel in Meßstetten Sonne und 16 Grad, in Bietigheim-Bissingen leicht bewölkt 17 Grad, in Singhofen bedeckt 19 Grad und in Idar-Oberstein bewölkt bei 18 Grad. Es ist 6 Uhr.
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30: Mit Bernhard Seiler. Guten Morgen. Die Bundesregierung will nächstes Jahr sehr viele neue Schulden machen. 203 Milliarden Euro sieht der gestern beschlossene Bundeshaushalt 2027 vor. Das wären die zweithöchsten Schulden in der Geschichte Deutschlands. Bundesfinanzminister Klingbeil hat diese Pläne in den ARD-Tagesthemen verteidigt. Das Land solle modernisiert und auf Wachstumskurs gebracht werden.
4: Wir haben einen verfassungsgemäßen Haushalt auf den Weg gebracht und das in Zeiten, wo wir seit über 4 Jahren kein Wirtschaftswachstum haben und wo wir gerade jetzt erlebt haben, dass der Krieg, den Donald Trump im Iran begonnen hat, dass der nochmal massiv auch unsere wirtschaftlichen Aufschwung abgebremst hat. Und insofern ist das gut. Aber ich sage auch sehr klar, die Aufgabe im Kabinett für die nächsten Jahre weiter einzusparen, die bleibt und da sind alle in der Pflicht.
30: Geplant sind Gesamtausgaben von mehr als 555 Milliarden Euro. Kanada hat sich beim geplanten Bau einer U-Boot-Flotte für den deutschen Hersteller TKMS entschieden. Das Kieler Unternehmen soll nun 12 hochmoderne U-Boote für den NATO-Partner bauen, wie Kanadas Premier Carney vor seiner Abreise zum NATO-Treffen mitgeteilt hat. Aus New York, Giselle Ucker.
5: Der neue Deal könnte der deutschen Rüstungsindustrie Medienberichten zufolge bis zu 100 Milliarden kanadische Dollar einbringen, umgerechnet etwa 62 Milliarden Euro. Damit können auch neue Arbeitsplätze in den beim Bau beteiligten Werften in Kiel und Wismar entstehen. Die Aktie der ThyssenKrupp Rüstungstochter legte nach Bekanntwerden zeitweise um fast 13% zu. Kanada besitzt aktuell nur 4 gebrauchte U-Boote. Von denen ist meist nur eines einsatzbereit. Um in Zukunft dauerhaft Unterwasserpräsenz zu zeigen, benötigt das Land eine größere, moderne Flotte.
30: In Frankreich brennt in mehreren Regionen der Wald. Vor allem ein großes Feuer in den Pyrenäen, nicht weit von der Grenze zu Spanien, macht den Einsatzkräften große Sorgen. Hier sind schon etwa 5000 Hektar abgebrannt. Frankreich-Korrespondent Kai Rinecker über die Lage am Abend.
6: Windböen sorgen dafür, dass die Brandherde immer wieder neu ausgestreut werden. Gleichzeitig erlebt Frankreich schon die dritte Hitzewelle des Sommers. Im Südwesten des Landes werden Temperaturen von 40 Grad erwartet. Premierminister Le Cornu erklärte, dass zu Beginn der Waldbrandsaison in Frankreich jetzt schon das Dreifache der Fläche des Vorjahres abgebrannt sei. Es brennt aktuell vor allem in Südfrankreich, etwa im Hinterland von Montpellier, Marseille oder Bordeaux. Selbst in der Bretagne und im Großraum Paris sind erste Brände ausgebrochen. Touristen müssen in Frankreich damit rechnen, dass immer wieder Autobahnen und Straßen kurzfristig gesperrt werden. Mehrere Campingplätze wurden in den vergangenen Tagen bereits geräumt. Auch in den TGV-Zügen kann es wegen der Hitzewelle im angelaufenen Urlaubsverkehr zu erheblichen Störungen kommen.
30: Für das gemeinsame Medizinstudium in Kaiserslautern und Ungarn ist gestern in Budapest eine 10-jährige Kooperation unterzeichnet worden. Nach Angaben des Westpfalz-Klinikums ist damit auch die Grundlage für einen Gesundheitscampus in Kaiserslautern geschaffen. SWR aktuell Reporter Jan Jaborski.
7: Der Gesundheitscampus soll auf dem ehemaligen Pfaff-Gelände ganz in der Nähe des Westpfalz-Klinikums gebaut werden. Nach Angaben des Krankenhauses sollen dort Aus- und Weiterbildung unter einem Dach zusammenkommen. Mehr als 600 Menschen sollen dort lernen und studieren können. Das gemeinsame Medizinstudium ist schon im vergangenen Wintersemester mit etwa 40 Studierenden in Budapest gestartet. Im kommenden Wintersemester sollen dann sogar noch mal doppelt so viele Studierende hinzukommen. Laut Klinikum gab es deutlich mehr Bewerbungen als verfügbare Plätze. Das Studium findet zunächst an der Semmelweis-Universität in Ungarn statt. Der praktische Teil folgt dann in Kaiserslautern. Für das Studium ist kein Numerus Clausus erforderlich, also kein bestimmter Notenschnitt im Abitur.
30: Um die Kosten für die Sanierung der Stuttgarter Oper möglichst niedrig zu halten, soll die Ausweichspielstätte kleiner und damit kostengünstiger ausfallen. Das haben das Land und die Stadt Stuttgart mitgeteilt. Im Verwaltungsrat der Württembergischen Staatstheater ist gestern der überarbeitete Plan für das Interimsgebäude vorgestellt worden. Silke Arning berichtet.
8: Für das Gelingen des Gesamtprojekts sei das Interim der Schlüssel.
0: Ohne Interim sei das Staatstheater mit Oper und Ballett von Weltrang in seiner Existenz bedroht, so Kunstministerin Petra Olschowski. In der nun abgespeckten Version der geplanten Ausweichspielstätte sind die Baukosten auf 289 Millionen Euro gedeckelt. Dafür wurden die Flächen um fast 40% reduziert, die Sitzplätze begrenzt, auch die Bauausführung soll vereinfacht werden.
30: Belgien steht im Viertelfinale der Fußball-Weltmeisterschaft. Nach dem Skandal um die aufgehobene Rotsperre von US-Stürmer Folarin Balogun gewann Belgien mit 4:1 gegen das US-Team. Sportreporter Hendrik Lückhoff.
8: Im Vorfeld hatte der Fall Balogun für viel Wirbel gesorgt. Die FIFA hatte in einer umstrittenen Entscheidung die Rotsperre gegen den US-amerikanischen Stürmer aufgehoben, wohl auf Drängen von US-Präsident Trump. Balogun stand dann auch von Beginn an auf dem Platz, hatte aber so gut wie keinen Einfluss aufs Spiel. Die USA zeigten ihr schwächstes Spiel des Turniers. Belgien nutzte die vielen Fehler der Amerikaner und gewann verdient mit 4:1. Im Viertelfinale treffen die Belgier auf Spanien, das sich mit einem Tor in der Nachspielzeit mit 1:0 gegen Portugal durchsetzte. Bei den Portugiesen trat Trainer Roberto Martinez nach dem Spiel zurück. Cristiano Ronaldo kündigte an, dass es seine letzte WM war und schob nach wahrscheinlich.
30: Beim Rasenklassiker von Wimbledon könnten das erste Mal seit 2012 zwei deutsche Tennisprofis die Runde der besten 8 erreichen. Alexander Zverevs Achtelfinalpartie wurde am Abend unterbrochen. Für Jan-Lennard Struff ist das Viertelfinale schon fix gegen den Weltranglisten-Ersten Jannik Sinner. Matthias Kammann berichtet.
10: Natürlich geht Struff als klarer Außenseiter in die Partie gegen den Italiener. Bislang hat der Deutsche alle 3 Matches verloren. Aber das letzte in Halle auf Rasen nur ganz knapp mit 6:7 im dritten Satz. Also, es besteht Hoffnung. Die hat natürlich auch Alexander Zverev. Der wird sein gestern wegen der Sperrstunde abgebrochenes Match gegen den Tschechen Jiří Lehečka beim Stand von 6:4, 7:5 und 3:3 fortsetzen.
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30: Auch heute gibt's teilweise dichte Wolkenfelder, teilweise scheint die Sonne. Am freundlichsten ist es nochmal in Baden. Außerdem weht ein kräftiger Wind, der warme Luft zu uns bringt. Maximal 25 Grad bekommen wir heute Nachmittag im Westerwald und bis 35 Grad werden es im Markgräfler Land.
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30: Bald beginnt die Hochsaison der Volks- und Weinfeste im Südwesten. Neben den großen, überregional bekannten gibt es in Baden-Württemberg und Rheinland-Pfalz auch viele kleinere mit teilweise ganz besonderen Traditionen und Bräuchen. Mit diesem Thema beschäftigen wir uns diese Woche unter dem Motto Feste feiern in herausfordernden Zeiten. Start in die Volksfest-Hochsaison. Aber warum feiern wir diese Feste überhaupt so, wie wir sie feiern? Darüber habe ich mit Sascha Sabo aus dem südbadischen Merzhausen gesprochen. Er ist Soziologe mit dem Schwerpunkt Pop- und Festkultur. Man könnte auch sagen Unterhaltungswissenschaftler. Herr Sabo, erstmal die simple Frage, warum will der Mensch eigentlich feiern?
11: Vielleicht auch eine ganz simple Antwort. Es geht darum, für einen kurzen Moment den Alltag zu vergessen und in den Jenseits des Alltags einzutreten. Beim Feiern und bei Festen tritt der Mensch gewissermaßen in Distanz zu seinem täglichen Leben und die ganzen Sorgen, die Ängste sind für einen kurzen Moment in so einer Art Erlebnisgegenwart vergessen.
30: Wenn man es mal historisch betrachtet, solche Volksfeste oder Kirmes, das gibt's ja schon lange. Was war denn da ursprünglich die wichtigste Funktion für die Stadt- oder Dorfgemeinschaft?
11: Wenn man so historisch, vielleicht so eine Genealogie, die sich aber jetzt nicht so ganz präzise aufrechterhalten lässt, kann man sagen, so die älteste Form ist die Kirmes, Kirchmesse. Im Mittelalter traten dann so die Jahrmärkte hinzu. Hier ist dann so ein weltlicher Aspekt der Handel. Dann im Spätmittelalter die Schützenfeste, wenn die Städte ein Stück weit eine politische und auch militärische Autonomie erhielten. Und dann im 19. Jahrhundert die großen Volksfeste. Und das Spannende eigentlich bei jedem dieser Feste versichert sich eine Gemeinschaft der eigenen Identität. Und diese Gemeinschaft kann jetzt einerseits natürlich eine Dorf- oder eine Stadtgemeinschaft sein, aber es kann auch eine ganz kleine Gemeinschaft sein, eine Clique, eine Gruppe, ein paar Freunde.
30: Jetzt kann man ja sagen, in kleineren Gemeinden, da haben diese Volksfeste bestimmt eine große Bedeutung beim Schaffen von Gemeinschaftsgefühl. Aber wenn wir jetzt mal in so große und entsprechend anonyme Städte schauen, inwieweit können Volksfeste dort auch sowas wie ein Gemeinschaftsgefühl erzeugen?
11: Dieses Gemeinschaftsgefühl bezieht sich eben nicht immer nur so auf die Dorfgemeinschaft, die vielleicht auch so ein bisschen idealisiert ist, sondern was so besonders ist an diesen Festen, auch im Rausch, dass man für einen kurzen Moment die Selbstkontrolle aufgibt und man gibt sie gewissermaßen an die Gruppe ab, an die Clique, mit der man zusammen ist. Und so entsteht dann auch ein Vertrauen innerhalb des Freundeskreises. Und wenn diese Übergabe der Selbstkontrolle an diese Gemeinschaft nicht gelingt, dann wird es oft auch wirklich nicht nur riskant, sondern richtig gefährlich. Und dies ist natürlich auch bei diesen großen Festen möglich, die einfach dann ein riesiges Abenteuerland sind.
9: Jetzt ist es ja bei solchen Volksfesten durchaus auch mal ein bisschen wie im Karneval. Da darf man auch mal Grenzen überschreiten, auch zwischen den Geschlechtern. War so ein Fest früher auch ein Anlass, bei dem Beziehungen entstanden sind? Eben weil da so eine gewisse Enthemmung und so ein gewisser Rausch entstanden ist?
11: Ja, natürlich. Also historisch waren Jahrmärkte immer auch ein Heiratsmarkt. Und selbst die Achterbahn dient eigentlich ein Stück weit diesem Anbandeln. Es gab in den 70er Jahren ein sehr bekanntes Experiment in der Psychologie, das Brückenexperiment, bei dem wurde festgestellt, wenn zwei Menschen unter großem Stress ausgesetzt sind, dann stellt sich ein Gefühl wie Verliebtsein ein. Und wem am Schluss dann die Worte fehlen auf der Kirmes, der kann zum Lebkuchenherz greifen. Und angenommen, es hat nicht gefunkt, gibt es dann immer noch das Bierzelt.
9: Sascha Szabo, er ist Soziologe mit dem Schwerpunkt Pop- und Festkultur. Morgen frage ich in unserer Serie nach beim Baden-Württembergischen Landesverband der Schausteller und Marktkaufleute, wie wichtig für Sie der Start in die Festsaison ist.
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9: Bundeskanzler Merz macht sich am Mittag auf den Weg zum NATO-Gipfel nach Ankara. Neben einem milliardenschweren Finanzpaket für die Ukraine geht es auch um die Frage, wie viel Geld die einzelnen NATO-Staaten in ihre Verteidigung investieren. Anna Engelke.
13: Der Bundeskanzler reist durchaus selbstbewusst zum NATO-Gipfel in die Türkei. Mit dem Gepäck hat Friedrich Merz die Ankündigung, dass Deutschland bereits im Jahr 2029 das NATO-Ziel von 5% erreichen wird. Also 3,5% der deutschen Wirtschaftsleistung direkt in Verteidigungsausgaben zu investieren und weitere 1,5% in die dafür nötige Infrastruktur. Am vergangenen Freitag hat Kanzler Merz dies auch so US-Präsident Trump in einem Telefonat erklärt. Trump hatte zuvor die Militärausgaben Deutschlands und die anderer europäischer NATO-Staaten als lächerlich kritisiert. Mit dem vielen Geld für Verteidigung und Rüstung wollen vor allem die europäischen NATO-Partner und Kanada die USA im Bündnis halten und Russland abschrecken. Außerdem wollen sie die Ukraine in den kommenden 2 Jahren mit mindestens 140 Milliarden Euro unterstützen. Auch das gedacht als ein klares Signal an Moskau.
9: Am Bundesverfassungsgericht geht's heute um das bayerische Polizeigesetz. Das gibt der Polizei Befugnisse, die umstritten sind. Insbesondere geht's um den Begriff der drohenden Gefahr. Antonetta Stefani aus der SWR-Rechtsredaktion erklärt, was damit gemeint ist.
14: Also es geht dabei um die Schwelle, ab wann die Polizei einschreiten darf. Eigentlich darf die Polizei tätig werden, um Gefahren abzuwehren. In Bayern darf sie jetzt aber schon weit im Vorfeld tätig werden, um Gefahren zu verhindern. Also schon bei einer drohenden Gefahr, wie das Polizeigesetz es nennt. Danach kann die bayerische Polizei beispielsweise Telefonate abhören oder Computer durchleuchten, ohne dass sie weiß, was eigentlich konkret für eine Straftat geplant ist oder wer genau dahinter steckt. Kritiker sagen, solche Maßnahmen so weit im Vorfeld seien nicht Aufgabe der Polizei, sondern maximal der Geheimdienste. Das bayerische Innenministerium meint aber, dass die Polizei heutzutage solche Befugnisse braucht, um Bürger effektiv schützen zu können.
9: In Paris entscheidet heute ein Berufungsgericht darüber, ob Marine Le Pen nächstes Jahr zur Präsidentschaftswahl antreten darf oder nicht. In einem ersten Prozess war die Fraktionsvorsitzende der rechtsnationalen Partei Rassemblement National verurteilt worden. Zu 5 Jahren Nichtwählbarkeit.
30: wegen systematischer Veruntreuung von EU-Geldern. Julia Borutta berichtet.
2: Marine Le Pen sagt, sie glaube an Wunder. Doch dass die Richter sie diesmal freisprechen, ist höchst unwahrscheinlich. Denn der Vorwurf wiegt schwer. Die Partei Rassemblement National soll über mehrere Jahre hinweg rund 4,6 Millionen Euro nicht sachgerecht eingesetzt haben. Statt die Arbeit der EU-Parlamentarier zu unterstützen, sollen die mit EU-Geldern bezahlten Assistenten des RN daheim in Frankreich für die Partei gearbeitet haben. Die Richter in erster Instanz waren zu der Überzeugung gekommen, dass dies vorsätzlich und systematisch und im Auftrag von Marine Le Pen geschah. Nun hofft Le Pen, dass die zweite Instanz das Urteil aufhebt oder zumindest so abmildert, dass sie doch noch antreten kann.
30: Im Prozess um den Tod des Zugbegleiters Serkan Çala aus Ludwigshafen sollen heute die Plädoyers gehalten werden. Vor dem Landgericht in Zweibrücken könnte in dieser Woche auch noch ein Urteil fallen, womöglich ohne die Familie des Zugbegleiters. SWR aktuell Reporter Sebastian Stollhof.
1: Die Familie des getöteten Zugbegleiters hat angekündigt, dass sie dem Prozess ab jetzt fernbleiben will. Der Grund? Das Landgericht in Zweibrücken hat sich bislang nicht dazu geäußert, ob auch eine Verurteilung wegen Mordes oder Totschlags in Betracht kommt. Angeklagt ist der 26-jährige mutmaßliche Täter aktuell wegen Körperverletzung mit Todesfolge. Allerdings hat der Richter im Laufe der Verhandlung gesagt, dass ein solcher Hinweis auch noch nach den Plädoyers möglich wäre. Die Plädoyers sollen heute gehalten werden, ein Urteil könnte dann am Donnerstag fallen. Der Zugbegleiter Serkan Çala wurde im Februar von einem Fahrgast mit mehreren Faustschlägen so schwer verletzt, dass er an den Folgen der Verletzungen starb.
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30: Bücher von Politikerinnen und Politikern gibt es schon einige. Vor kurzem ist ein weiteres dazugekommen, das von AfD-Co-Parteichef Tino Chrupalla. Heute stellt er es in Berlin vor. Hauptstadtkorrespondent Jim Bob Nikschas taucht ein in die Welt der Schreibenden.
15: Gerade erst

0: Politik hochgearbeitet und darf in der AfD seit Jahren schon vor allem erledigen, was Alice Weidel, nun ja, noch nicht weggedübelt hat. Die Frage ist nur, wie lange eigentlich noch? Denn schon länger richtet sich die AfD immer stärker auf Alice Weidel aus. Für Tino Chrupalla wird die Luft dünner und dünner. Ob sich eine Drittkarriere als Buchautor anbietet, darüber darf ab heute nun das Publikum entscheiden.
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2: Es ist 6.17 Uhr.
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2: Am Wochenende hat es in Stuttgart einen so großen Brand gegeben wie schon seit Jahren nicht mehr. Zwei Lagerhallen auf dem Großmarkt sind in Flammen aufgegangen. Über 200 Feuerwehrleute waren die ganze Nacht im Einsatz und erst nach rund 14 Stunden war das Feuer unter Kontrolle. Von den beiden Lagerhallen ist allerdings nur noch Schutt übrig. Auch gestern wurde dort wieder Rauch gemeldet. Deborah Kölz in Stuttgart, wie ist denn die Lage vor Ort?
3: Die Feuerwehr muss jetzt immer mal wieder löschen bei den Aufräumarbeiten. Da wird nämlich gerade der Brandschutt weggebaggert und teilweise Teile von diesen betroffenen Lagerhallen eingerissen, wenn man Sorge hat, dass die sonst von alleine einstürzen. Und die Feuerwehr sagt, dass sie auch immer noch nicht überall hinkommt, wo es gebrannt hat. Und es also jetzt ganz normal ist, dass immer mal wieder noch Glutnester gelöscht werden müssen. Gleichzeitig ist die Kriminalpolizei weiter dran, rauszufinden, wie es überhaupt zu dem Brand gekommen ist.
2: Aber der Großmarkt ist jetzt nicht die ganze Zeit geschlossen, oder?
3: Nein, da läuft es mittlerweile soweit wieder. Das war wirklich nur in der Brandnacht ein Problem, als überall Wasserschläuche oder Stromleitungen von der Feuerwehr verlegt werden mussten und deswegen niemand mehr aufs Gelände gehen durfte. Und da haben dann am nächsten Tag auf einigen Wochenmärkten Obst und Gemüse gefehlt und der Blumenmarkt muss zum Beispiel auch ausfallen, einfach weil keine Lieferanten kommen konnten. Und das hat zum Beispiel auch Händler wie Peter Bürkle von einer Gärtnerei im Kreis Ludwigsburg schon sehr getroffen. Die mussten deswegen zum Beispiel die meisten ihrer Schnittblumen wegwerfen.
4: Das eine ist das Emotionale, was wegwerfen, wo verdirbt, ist nie schön. Das ist kein schöner Job. Das machen auch die Mitarbeiter nicht gern. Und das andere, für einen Betrieb, ein kleiner, mittlerer Betrieb wie uns, das sind 4.000 Euro viel Geld. Es ist jetzt nicht existenziell, aber es tut einfach weh.
3: Deshalb ein Glück, das Ganze ging nicht so lange. Schon am Samstagvormittag durften die ersten Lastwagen wieder auf den Großmarkt fahren, nachdem sicher war, dass sich das Feuer nicht weiter ausbreitet. Das heißt, jetzt können die meisten Firmen wieder ganz normal arbeiten und es können Waren geliefert und ausgefahren werden.
2: Außer die vom Brand direkt betroffenen Firmen. Bei denen läuft das Geschäft vermutlich noch nicht wieder.
3: Genau, die können gerade natürlich noch nicht alles wieder normal ausliefern. Da geht's wohl um Sachen wie Fleisch, Gemüse, Obst und Verpackungen zum Beispiel. Und diese drei Firmen, die bekommen jetzt so viel Unterstützung, wie es geht, damit sie möglichst schnell wieder normal arbeiten können. Der Marktleiter Thomas Lehmann hat erzählt, dass sie jetzt zum Beispiel Ersatzbürogebäude bekommen für ihre IT und Verwaltung. Und andere Unternehmen würden auch Flächen frei machen für die betroffenen Firmen, damit die und ihre Mitarbeiter den Betrieb möglichst bald wieder aufnehmen können.
5: Bei aller Konkurrenz, ja, hält man in solchen Situationen hier schon zusammen. Und das finde ich auch wichtig, das finde ich auch toll, dass das passiert, dass da nicht jetzt Häme aufkommt oder sowas, sondern dass man jetzt tatsächlich sich gegenseitig hilft, ja, und das Thema versucht, einigermaßen über die Bühne zu bekommen.
3: Momentan wird der Schaden, der da bei den Lagerhallen entstanden ist, übrigens schon auf einen zweistelligen Millionenbetrag geschätzt. Gutachter schauen sich das in den kommenden Tagen nochmal an. Aber der Marktleiter zeigte sich sehr froh, dass alles in den Dimensionen doch noch glimpflich abgelaufen ist und niemand verletzt wurde.
2: Nach dem Brand auf dem Stuttgarter Großmarkt gibt es viel Solidarität unter den Händlern, Deborah Kölz berichtete. Die Brandursache steht übrigens noch nicht fest. Erst wenn alles abgekühlt ist, können die Brandermittler an die Arbeit gehen.
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2: Die Städte Ulm und Neu-Ulm trennt normalerweise die Donau und die Landesgrenze zwischen Baden-Württemberg und Bayern. Zurzeit allerdings verbindet die Donau vor allem. Beide Städte feiern nämlich das internationale Donaufest mit allen Nachbarländern, durch die die Donau fließt. Zur Tradition gehört seit 2008 schon das Donau-Jugendcamp. Da treffen sich Jugendliche aus 13 Nationen. Eine Woche lang zelten sie direkt am Donauufer, lernen sich und ihre Kulturen kennen, tauschen sich aus und erarbeiten in kürzester Zeit eine Bühnenperformance unter dem Motto: Europa sind wir. Anita Schlesack berichtet.

0: In 5 Workshops musizieren, singen und tanzen die 90 Jugendlichen aus 13 Ländern, schreiben szenische Texte, zeichnen und werkeln am Bühnenbild. Mit dabei Orsa und Emma aus Ungarn.
1: Sehr nett und einfach die Programme und die Workshops sind sehr, sehr gut. Ich mache Tanz und das hat mir sehr gefallen.
2: Wir machen die Choreografie zusammen und das ist sehr spannend.
1: Ich genieße es sehr.
0: In 5 Tagen muss die Performance stehen. Es geht um Grenzen und Freiheit. Der gut 20-köpfige Donau-Jugendchor probt passend dazu ein bekanntes Partisanenlied. Die Proben begleitet die ukrainische Sängerin Daria Kirichenko aus Odessa, die dort oft für verwundete Soldaten auftritt. Sie hat das Donau-Jugendcamp vor 10 Jahren als Schülerin kennengelernt und ist jetzt als Referentin da.
3: Das freut mich sehr, dass wir können etwas beibringen, ja. Und für Jugendliche ist es auch eine gute Möglichkeit, ich meine, aus der Ukraine ein bisschen hier Zeit sehr gut zu verbringen, ja, und ein bisschen nicht über den Krieg zu denken und eine kleine Pause, ja.
0: Pause vom Krieg, das ist die bittere Seite dieser Jugendbegegnung, die kurz aufscheint, in diesem möglichst unbeschwerten Sommercamp. So erleben es die meisten, ob aus dem Schwarzwald oder vom Schwarzen Meer, wie Felix, Orsa und Tore.
4: Wann hat man mal die Chance, dass aus so vielen verschiedenen Ländern so Leute auf einem Fleck zusammenkommen, man sich so austauschen kann? Voll cool.
1: Jeder ist so offen und so bereit, neue Freundschaften zu schließen. Also unsere Aufgabe ist einfach, die Wichtigkeit der Donau weiter verbreiten und die Beziehung zwischen den Donauländern einfach zu verstärken.
5: Ich stehe morgens um 8 Uhr auf und gehe um 2 Uhr schlafen. Man hat jetzt 300 neue Freunde, aber eben nicht auf Facebook, sondern in echt.
0: Das gemeinsame Bühnenprojekt verbindet den Titel und einend zwischen uns die Donau hat sich Swantje Volkmann vom Donauschwäbischen Zentralmuseum in Ulm ausgedacht.
6: Wir erleben die Donau schon auch als Grenze, aber auch als Möglichkeit, sich zu begegnen, sich auszutauschen, unterschiedliche Kulturen und so weiter auszuhalten.
0: 2008 hat Swantje Volkmann das Jugendcamp beim Internationalen Donaufest aus der Taufe gehoben, nach dem Motto: Europa sind wir.
6: Europa ist auch ein Wir-Gefühl. Europa ist was, was wir selber ja gestalten. Und so bin ich auf diesen Slogan gekommen und habe gedacht, wenn Europa gelingen soll, dann müssen wir bei den jungen Leuten anfangen, müssen ihnen Europa nahebringen.
0: Trotz mancher Sprachbarrieren finden sich die jungen Leute und gehen mit ihrem Programm heute auf die Bühne des Donaufestes. Die Botschaft: Respekt.
5: Alle sind sehr freundlich und offen und auch tolerant.
1: Wir akzeptieren einanders Meinung und kulturelle Unterschiedlichkeiten.
5: Man ist nicht mit jeder Meinung einverstanden, aber man respektiert sich. Und das ist auch das, was wir eigentlich brauchen in Europa: Menschlichkeit.
0: Das weckt beim Chorleiter des Donau-Jugendcamps Uli Tom große Hoffnungen.
7: Wenn wir das ausdehnen können auf ganz Europa, dann ist die Welt gerettet, ne?
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10: Einen schönen guten Morgen. Ja, Gastgeber USA ist bei der Fußball-WM im eigenen Land ausgeschieden. Die US-Amerikaner mussten sich Belgien im Achtelfinale mit 1:4 geschlagen geben. Aus dem ARD-WM-Team Hendrik Lückhoff.
11: Im Vorfeld hatte der Fall Balogun für viel Wirbel gesorgt. Die FIFA hatte in einer umstrittenen Entscheidung die Rotsperre gegen den US-amerikanischen Stürmer aufgehoben, wohl auf Drängen von US-Präsident Trump. Balogun stand dann auch von Beginn an auf dem Platz, hatte aber so gut wie keinen Einfluss aufs Spiel. Die USA zeigten ihr schwächstes Spiel des Turniers. Belgien nutzte die vielen Fehler der Amerikaner und gewann verdient mit 4:1. Im Viertelfinale treffen die Belgier auf Spanien, das sich mit einem Tor in der Nachspielzeit mit 1:0 gegen Portugal durchsetzte. Bei den Portugiesen trat Trainer Roberto Martinez nach dem Spiel zurück. Cristiano Ronaldo kündigte an, dass es seine letzte WM war und schob nach: Wahrscheinlich. Heute Abend will der Titelverteidiger ins Viertelfinale einziehen. Argentinien um Superstar Lionel Messi ist ab 18 Uhr deutscher Zeit klarer Favorit gegen Ägypten. Aber schon in der Runde zuvor taten sich die Argentinier gegen einen Außenseiter schwer. Gegen Kap Verde entschieden sie das Spiel erst in der Verlängerung. Im letzten Achtelfinale dieser WM trifft die Schweiz ab 22 Uhr auf Kolumbien. Dabei plagen die Schweizer Personalsorgen. Unter anderem musste Freiburgs Shootingstar Johann Mansambi das Abschluss Training abbrechen.
10: Tja, und für Cristiano Ronaldo war es ein gebrauchter Fußballabend. 6 Weltmeisterschaften hat Portugals Megastar gespielt und 6-mal stand am Ende eine Enttäuschung.
12: Ha dado mi mejor, Ich habe mein Bestes für Portugal gegeben. Ich habe 3 Titel gewonnen. Vor Cristiano hatte Portugal noch keinen einzigen Titel. Also bin ich zufrieden. Und ehrlich gesagt war der größte Titel, den ich mit der Nationalmannschaft gewonnen habe, der von 2016, die Europameisterschaft. Das hat die gleiche Bedeutung für mich wie die WM. Deshalb nochmal, ich gehe mit gutem Gewissen, habe mein Bestes gegeben und das war's.
10: Auch wenn Jürgen Klopp nach dem Ausscheiden der deutschen Nationalmannschaft und dem Rücktritt Nagelsmanns längst als Wunschbundestrainer auserkoren wurde, hat DFB-Vizepräsident Hans-Joachim Watzke Fußball-Deutschland im ZDF vor den entscheidenden Gesprächen gewarnt, sich zu früh zu freuen.
13: Ich warne davor, dass wir das Fell des Bären verteilen und so weiter. Sie kennen das. Es hat schon in der Geschichte des DFB, glaube ich, ein paar Leute gegeben, die schon gedacht haben, sie sind Bundestrainer. Oder der DFB hat gedacht, wir haben einen Bundestrainer und hat sich das auch im letzten Meter dann noch zerschlagen. Die Wahrscheinlichkeit ist größer als 50%, davon bin ich überzeugt. Aber sie ist auch nicht 100, wie ich. Wenn ich die Medien verfolge, hat das ja schon quasi, ist das ja schon abgehakt. Das ist definitiv noch nicht abgehakt.
10: Die deutschen Basketballer halten weiterhin Kurs auf die WM 2027 in Katar. Deutschland schlägt den Außenseiter Zypern mit 111-79 und zieht mit 5 Siegen aus 6 Partien in die nächste Qualifikationsrunde ein. Jakob Rüger.
14: Das erste Viertel verläuft eigenartig, denn Deutschland scheint alles im Griff zu haben, führt klar und geht doch nur mit einem Punkt Vorsprung in die erste Viertelpause. Schuld daran sind zu viele schlampige Pässe und zu lasche Verteidigung. Im zweiten Abschnitt macht der Welt- und Europameister ernst. Die deutschen Basketballer überrennen ihre Gegner förmlich mit einem 14-1 Lauf und erspielen sich zur Halbzeit einen klaren Vorsprung von 25 Zählern. Vom Videowürfel in Bamberg flimmert ein 56-31. Auch weil Dennis Schröder so richtig Bock hat. 12 Punkte hat er schon zur Pause. Am Ende ist der Kapitän der erfolgreichste Werfer der Partie mit 20 Zählern. Nach dem Seitenwechsel wirkt es wieder so wie am Anfang. Deutschland zunächst seriös, erhöht den Abstand auf 30 Zähler. Dann schludert das Team und selbst Dennis Schröder vertändelt mal den Ball. Egal, denn der Gegner ist zu schwach. Deutschland schlägt Zypern verdient 111-79 und liegt klar auf Kurs WM-Quali. Weiter geht's Ende August.
10: Und das war soweit der Sport. Die Zeit ist es 6.29 Uhr.
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9: Mit Bernhard Seiler am Dienstagmorgen. Trumps umstrittener Anruf bei der FIFA hat am Ende nicht geholfen. Auch mit dem eigentlich rot gesperrten Stürmer Bellingham haben die USA gegen Belgien im Achtelfinale verloren. Und zwar ziemlich deutlich. Wir sprechen gleich genauer darüber, wie das Spiel gelaufen ist und was jetzt wohl aus dem Skandal um Bellingham, Trump und FIFA-Boss Infantino wird.
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9: Auch heute teils dichte Wolkenfelder, teils aber auch Sonne. Am freundlichsten ist es in Baden. Dazu bringt ein kräftiger Wind warme Luft zu uns. Die Temperaturen 25 Grad im Westerwald und bis 35 im Markgräfler Land.
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15: Mit Christian Haug. Guten Morgen. Kanada kauft für geschätzt mehr als 60 Milliarden Euro U-Boote beim deutschen Schiffbauer TKMS. Beim NATO-Gipfel in Ankara beraten die Staats- und Regierungschefs über Hilfe für die Ukraine. Bei der Fußballweltmeisterschaft unterliegt Co-Gastgeber USA deutlich gegen Belgien. Das Wetter, mal Sonne, mal dichte Wolken, bei Höchstwerten von 25 bis 35 Grad. Die kanadische Regierung kauft beim deutschen Marineschiffbauer ThyssenKrupp Marine Systems, kurz TKMS, 12 U-Boote. Das Geschäft hat nach Medienberichten ein Volumen von umgerechnet mehr als 60 Milliarden Euro. Der Auftrag war hart umkämpft. Im Bieterverfahren hat sich TKMS gegen Konkurrenz aus Südkorea durchgesetzt. Der kanadische Premierminister Mark Carney sagte, bei der Entscheidung sei es darum gegangen, die bestmögliche Partnerschaft für Kanada zu wählen.
16: This decision was about choosing the absolute best platform and partnership to meet Canada's combined strategic, security and economic interests.
15: Mit der Entscheidung würden Kanadas strategische, Sicherheits- und Wirtschaftsinteressen gewahrt, sagte Premierminister Carney. In Ankara kommen die Staats- und Regierungschefs aller NATO-Mitgliedstaaten heute zu ihrem Gipfel zusammen. Sie beraten noch einmal über das milliardenschwere Hilfspaket für die Ukraine. Außerdem geht es um die Frage, wie viel Geld die einzelnen Staaten für ihr Militär ausgeben, Hauptstadtkorrespondent Philipp Eckstein.
17: NATO-Generalsekretär Rutte erklärte am Abend in Ankara, die Europäer und Kanada würden heute bereits 4% ihres Bruttoinlandsproduktes für Sicherheit und Verteidigung ausgeben. Das NATO-weite Ziel ist 5% bis 2035. Rütte forderte von den Verbündeten klare Pläne, wie dieses Ziel zu erreichen sei. Ein Teil davon sind neue Rüstungsverträge, die am Rande des NATO-Gipfels unterzeichnet werden sollen, in zweistelliger Milliardenhöhe. Damit reagiert das Bündnis auf den Druck des US-Präsidenten und auf die militärische Bedrohung durch Russland. Auch die weitere Unterstützung für die Ukraine wollen die Verbündeten in Ankara sicherstellen.
15: Ein französisches Berufungsgericht entscheidet heute darüber, ob die Rechtspopulistin Marine Le Pen bei der Präsidentschaftswahl im kommenden Jahr antreten darf. Wegen Veruntreuung von EU-Geldern war neben einer Haftstrafe auch eine 5-jährige Ämtersperre gegen sie verhängt worden. Sollte das Urteil bestätigt werden, dürfte Le Pen im kommenden Jahr nicht kandidieren. Nach den Erdbeben in Venezuela ist die Zahl der Todesopfer weiter gestiegen. Nach Regierungsangaben kamen mindestens 3.500 Menschen ums Leben. Mehr als 16.700 seien verletzt worden. Immer noch werden viele Menschen vermisst. Ende Juni hatten 2 Erdbeben kurz hintereinander den Norden Venezuelas erschüttert. Nach den Berichten über unzulässige Einflussnahme auf eine Schiedsrichterentscheidung bei der WM steht FIFA-Chef Infantino unter Druck. Allerdings muss er wohl keine Konsequenzen fürchten, so die Einschätzung von Sportredakteur Martin Roschitz.
18: Stand jetzt eher nicht. Infantino weist die Vorwürfe ja zurück und beteuert, keinen Einfluss auf die Entscheidung genommen zu haben. Offiziell hat die unabhängige Disziplinarkommission die Bellingham-Sperre aufgehoben. Der politische Druck ist zwar groß, vor allem durch die scharfe Kritik der UEFA, aber konkrete Konsequenzen für Infantino sind eher unwahrscheinlich. Um seine Wiederwahl im nächsten Jahr muss sich Infantino keine Sorgen machen, weil er die kleinen Verbände mit Geld gefügig gemacht hat. Er hat trotz des Machtkampfes mit den Europäern genug Stimmen zusammen, um an der Macht zu bleiben.
15: Bei der Fußball-WM steht Belgien im Viertelfinale. Die Belgier haben sich mit 4:1 gegen Co-Gastgeber USA durchgesetzt. Sie treffen am Freitag auf Spanien. Der Europameister hatte am Abend mit 1:0 gegen Portugal gewonnen. Das waren die Nachrichten.
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9: Mit Bernhard Seiler. Guten Morgen. Es hat eine Menge Diskussionen und Kritik gegeben im Vorfeld des Fußball-WM-Achtelfinalspiels USA gegen Belgien. Wegen der Intervention von US-Präsident Trump nach der Rotsperre gegen US-Stürmer Folarin Balogun und der anschließenden Aufhebung dieser Rotsperre. Trump hatte ja gestern einen Anruf bei FIFA-Boss Infantino eingeräumt, aber nach eigener Aussage hatte er nur um eine Überprüfung gebeten, weil er nicht der Meinung war, dass Balogun im 16. Finale ein Foul begangen habe. Er habe Infantino nicht gesagt, was er tun müsse, so Trump.
19: All I did, I asked for a review, because I didn't think it was a foul. I didn't tell him what to do, I can't tell him what to do, but... And I don't believe he made the decision. I think it was a committee that made the decision. And they made the right decision.
9: Das Komitee der FIFA habe die richtige Entscheidung getroffen. So die Meinung Trumps. Ein vorsichtig formuliert bemerkenswerter Vorgang, das Ganze. Sportlich hat es jedenfalls nichts gebracht, denn Belgien hat die USA im Achtelfinale vorhin mit 4:1 besiegt. Martin Roschitz ist unser Reporter bei der WM. War es denn eine so klare Sache zwischen Belgien und den USA, wie es das Ergebnis vermuten lässt?
18: Ja, war's. Man hat von der ersten Minute an gespürt, wie motiviert die Belgier waren. Ich hatte das Gefühl, die spielen nicht nur gegen die USA mit Balogun in der Startelf, die spielen auch gegen Trump und Infantino, die ja wohl dafür gesorgt haben, dass der Torjäger der USA nach seiner roten Karte überhaupt spielen durfte. Belgien war klar besser, de Ketelare mit einem Doppelpack in Hälfte 1. Die Amerikaner waren wie paralysiert und ein schlimmer Torwartaussetzer hat ihnen dann endgültig den Stecker gezogen. Ich hatte bisher mit dem Gastgeber sympathisiert, ich bin ja schon einige Wochen im Land. Das hat sich durch die Entwicklung der letzten 48 Stunden aber grundlegend geändert. Alle Fußballfans können im Prinzip froh sein, dass Belgien gesiegt hat und damit auch ein Stück weit die Gerechtigkeit. Die Belgier haben das Turnier im Prinzip gerettet.
9: Der Spieler, um den es bei dem Skandal geht, US-Stürmer Balogun, Sie haben es schon erwähnt, der stand in der Startelf. Was hat der denn für sein Team leisten können bei diesem Spiel?
18: Auch der wirkte gehemmt, er hat ein paar Aktionen gehabt, aber insgesamt hat man den Amerikanern angemerkt, dass sie vom ersten Moment überhaupt nicht im Spiel waren. Ich hatte gerade das Wort paralysiert benutzt und dafür und eigentlich symbolisch dafür stand diese Aktion ihres Keepers Freeze, der bei einem Dribbling außerhalb des Strafraums die Kontrolle über den Ball verloren hat und die Belgier nur noch einschieben mussten. Und so ist im Prinzip eigentlich das Spiel verlaufen. Die USA als Gastgeber hatten nie eine Chance und haben nicht ansatzweise die Leistung gezeigt, die sie in der Gruppenphase gezeigt haben und auch im Sechzehntelfinale.
11: Sie haben es auch schon gesagt, Trumps Intervention bei der FIFA hat ja jetzt dem US-Team nicht geholfen. Damit sind zumindest sportlich einige Dinge wieder ein bisschen gerade gerückt. Die WM ist sozusagen gerettet. Aber FIFA-Chef Infantino, an dem es ja ohnehin viel Kritik gibt, der dürfte weiter unter Druck geraten. Was könnte ihm denn drohen wegen dieses fragwürdigen Vorgangs?
18: Ich glaube nichts, ehrlich gesagt. Infantino weist die Vorwürfe zurück und beteuert, keinen Einfluss auf die Entscheidung genommen zu haben. Offiziell hat die unabhängige Disziplinarkommission der FIFA die Balogun-Sperre aufgehoben. Der politische Druck ist zwar groß, vor allem durch die scharfe Kritik der UEFA, also des Europäischen Fußballverbandes, aber konkrete Konsequenzen für Infantino sind eher unwahrscheinlich, denn um seine Wiederwahl im nächsten Jahr muss er sich überhaupt keine Sorgen machen, weil er die kleinen Verbände mit Geld gefügig gemacht hat. Er hat trotz des Machtkampfes mit den Europäern genug Stimmen zusammen, um an der Macht zu bleiben, und die Ethikkommission wird auch nicht gegen ihn ermitteln, weil es keine Beweise gibt.
11: Und die Belgier zumindest, die können sich jetzt freuen. Sie haben das Thema sportlich gelöst und gegen die USA klar gewonnen. Im Viertelfinale geht's am Freitag gegen Spanien. Wie groß ist denn die Freude auf Seiten Belgiens?
18: Die Freude ist natürlich riesengroß, erstmal, weil man sportlich für eine Entscheidung gesorgt hat, weil man auch gezeigt hat, dass der Fußball stärker ist als die FIFA. Also es war nicht nur ein Sieg für sich selbst, sondern auch so ein bisschen für die Gerechtigkeit. Und jetzt ist natürlich ein tolles Spiel gegen die Spanier im Viertelfinale, die ja Ronaldo einen WM-Abschied bereitet haben. Das Tor ist spät gefallen durch Joker Mikel Merino in der Nachspielzeit, aber es ist gefallen, es war das goldene Tor und damit endet für Ronaldo mit an Sicherheit grenzender Wahrscheinlichkeit seine WM-Geschichte. Mit vielen Rekorden, aber eben ohne den einen großen Traum vom Weltmeistertitel.
11: Sie hatten eingangs erwähnt, Sie haben zunächst mit dem Gastgeberland USA sympathisiert. Nun sind die raus und damit sind alle drei Gastgeberländer inzwischen raus. Wird das die Stimmung bei dieser WM verändern?
18: Ja, ich denke schon. Allein schon durch die Einflussnahme von Trump und jetzt eben auch das sportliche Ausscheiden der USA wird sich da im Land etwas verändern. Da bin ich fest von überzeugt. Andererseits schreibt die WM weiter ihre sportlichen Geschichten. Wir haben begeisternde Spiele erlebt. Mexiko gegen England war so eines. Argentinien gegen Kap Verde war so eines. Und es werden weitere Spiele kommen, die die Fans auch sportlich begeistern werden. Aber das ganz große WM-Fieber, die Euphorie mit den Gastgebern Mexiko, Kanada und den USA, die wird dann jetzt verschwunden sein.
11: Informationen von WM-Reporter Martin Roschitz aus den USA. Das Einmischen von US-Präsident Trump, die Einflussnahme von FIFA-Präsident Infantino und die Spielberechtigung für den eigentlich gesperrten US-Stürmer Balogun, das beschäftigt und empört heute auch viele Kommentatoren in deutschen Tageszeitungen. Auch sie fordern Konsequenzen. Der Blick auf die Meinungsseiten in den Pressestimmen mit Christian Hauck.
15: Ordnung? Welche Ordnung? Fragt der Kommentator der Süddeutschen Zeitung und schreibt weiter. Ob rote Karte oder Grönland, auch darin offenbart sich, was der US-Präsident mit der Weltordnung anrichtet. Der Autor der Südwestpresse aus Ulm spricht von einem Skandal. Die Folgen seien nicht abzusehen. Er schreibt dazu. Insgesamt lässt das ungeheuerliche Schurkenstück tief blicken. Es weist erneut darauf hin, wie verdorben, man kann es nicht anders sagen, die FIFA-Führungsspitze und der US-Präsident sind. Jetzt steht die Glaubwürdigkeit einer Sportart, die Millionen Menschen auf der Welt lieben, auf dem Spiel. Das dürfen sich die nationalen Verbände nicht bieten lassen. Sie müssen aufbegehren, die FIFA-Machtstrukturen zerschlagen. Ansonsten kann man gleich aufhören zu spielen, steht in der Südwestpresse. Das Nachrichtenportal T-Online bewertet Trumps Einflussnahme auf die FIFA so. Trump hat nicht nur Infantino verraten, sondern auch den Weltfußball und alles Gute, wofür er stand. Es ist nun offenkundig, wie willfährig Infantino Trump zu Diensten ist, wie bereitwillig er Regeln für ihn bricht und Instanzen umgeht. Infantino hat für Trump extra den FIFA-Friedenspreis ins Leben gerufen. Jetzt musste er lernen, dass es noch jemanden gibt, der skrupelloser ist als er selbst. Nun ist die gesamte Fußballgemeinde gefordert, allen voran der DFB, als größter Mitgliedsverband der Welt. Er muss Infantino zum Rücktritt zwingen, sollte er nicht von selbst seinen Platz räumen.
9: Kommen wir nochmal zum Sportlichen. Vor dem Sieg Belgiens gegen die USA hat Spanien bereits Portugal aus dem Turnier gekickt. Es kam eben schon kurz zur Sprache. Das Tor zum 1:0 ist erst in der Nachspielzeit gefallen. Für Portugals Superstar Cristiano Ronaldo ist das WM-Aus besonders schmerzhaft. Es war sein letzter Auftritt bei einer Fußball-Weltmeisterschaft. Höchstwahrscheinlich, hat er nach dem Spiel gesagt. Unser WM-Reporter Felix Mansel verbeugt sich vor ihm.
20: Der Schlusspfiff! Spanien ist weiter! Portugal ist draußen! Adeus, Cristiano Ronaldo!
21: Der letzte Vorhang, er ist gefallen. Cristiano Ronaldo verlässt für immer die WM-Bühne. Das Haupt gesenkt, die Augen feucht, alle können sie ihn sehen. Den Schmerz, den der Ausnahmefußballer in diesem Moment empfindet.
22: Natürlich bin ich traurig, dass wir so aus der WM ausgeschieden sind. Ich gehe mit gutem Gewissen. So ist der Fußball, so ist das Leben eines Fußballers. Es war tatsächlich meine letzte WM.
21: Cristiano Ronaldo verabschiedet sich mit Portugal aus dem Turnier. Nach dem Schlusspfiff steht er wie zu einer Salzsäule erstarrt auf dem Rasen. Während des Spiels versucht er noch ein letztes Mal der Partie seinen Stempel aufzudrücken.
20: Die Portugiesen sind mit Cristiano Ronaldo im Strafraum. Cristiano Ronaldo, halbrechte Seite, Schuss aufs kurze Eck. Steckpass in den Strafraum, Ronaldo! Er kommt auf den zweiten Pfosten, Kopfball! Und dann hält Unai Simon den Nachschuss von Cristiano Ronaldo!
21: Cristiano Ronaldo ist portugiesischer Rekordtorschütze. Der jüngste und der älteste, der bei einem WM-Turnier für Portugal getroffen hat. Er hat 6 Weltmeisterschaften für sein Land gespielt und unzählige Bestmarken aufgestellt. All das zählt für ihn in dem Moment des Abschieds nicht. Er spürt wahrscheinlich nur den Stich ins Herz aus der ersten Minute der Nachspielzeit. Derselbe Mann, der 2024 schon Deutschland aus der EM geschossen hat, er schickt Ronaldo und sein Portugal nach Hause. Spanien bleibt seit über 2 Jahren und nunmehr 35 Spielen ungeschlagen, ausgenommen Elfmeterschießen, und bei dieser WM weiter ohne Gegentor. All das ist Cristiano Ronaldo an diesem Abend wahrscheinlich völlig egal. Der 5-fache Weltfußballer verlässt die WM-Bühne. Für immer.
22: Jetzt habe ich erstmal Zeit nachzudenken. Ich treffe keine weiteren Entscheidungen aus einer emotionalen Reaktion heraus. Ich werde erstmal mein Leben weiterleben.
21: Auch der Fußball und diese WM werden weitergehen, aber ohne Cristiano Ronaldo wird etwas fehlen.
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9: Teilweise bekommen wir Wolken heute, teilweise Sonne und dazu einen kräftigen Wind bei 25 bis 35 Grad.
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9: Die kanadische Regierung kauft beim deutschen Marineschiffbauer ThyssenKrupp Marine Systems, kurz TKMS, 12 U-Boote. Das Geschäft hat nach Medienberichten ein Volumen von umgerechnet mehr als 60 Milliarden Euro. Der Auftrag war hart umkämpft. In Ankara kommen die Staats- und Regierungschefs der NATO-Mitgliedstaaten heute zu ihrem Gipfeltreffen zusammen. Sie beraten nochmal über das milliardenschwere Hilfspaket für die Ukraine. Bei der Fußball-WM steht Belgien im Viertelfinale. Die Belgier haben sich mit 4:1 gegen Co-Gastgeber USA durchgesetzt. Sie treffen nun am Freitag auf Spanien. Der Europameister hatte am Abend mit 1:0 gegen Portugal gewonnen.
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9: Ein Polizist außerhalb Bayerns wird neidisch auf die Kollegen im Freistaat blicken, denn die dürfen seit 2018 deutlich mehr Dinge tun als andere deutsche Wachtmeister, Polizeiobermeister und Kriminalräte. Möglich macht es das bayerische Polizeiaufgabengesetz. Ebenso umfangreich wie die Befugnis ist allerdings auch die Kritik an diesem Gesetz. Erst gab es Protest, nun ein Verfahren am Bundesverfassungsgericht. Aktivisten halten das bayerische Polizeiaufgabengesetz für verfassungswidrig. Und auch die Parteien, die im Bundestag von 2018 in der Opposition waren, Grüne, FDP und Linke, haben das Gesetz vor dem Bundesverfassungsgericht zur Prüfung vorgelegt. Über beide Klagen verhandelt das Gericht nun. Aus unserer Rechtsredaktion Alina Lagmöller.
2: Etwa 30.000 Menschen sind 2018 auf die Straße gegangen, als Bayern das angeblich härteste Polizeigesetz seit 1945 erlassen hat. Johannes König ist einer von ihnen.
3: Durch das Polizeiaufgabengesetz in Bayern hat hier die Polizei Befugnisse erhalten, wie sie normalerweise nur Geheimdienste haben.
2: König gehört dem No-PAG-Bündnis an, das sich gegen das Polizeigesetz gebildet hat. Der Münchner befürchtet, dass er selbst überwacht werden könnte.
3: Natürlich rechne ich als politisch aktiver Mensch, der auch einer Partei angehört, der regelmäßig Kundgebungen besucht, damit, dass dieses Gesetz eine Überwachung erleichtert für Menschen, die auch politisch unbequeme Positionen vertreten.
2: Dreh- und Angelpunkt der Kritik ist die Schwelle, ab der die Polizei tätig werden darf. Eigentlich darf die Polizei einschreiten, um Gefahren abzuwehren. In Bayern darf sie aber schon im Vorfeld tätig werden, um Gefahren zu verhindern. Also schon bei einer drohenden Gefahr. Der Freistaat bezieht sich auf ein früheres Urteil aus Karlsruhe. Das Bundesverfassungsgericht hatte es dem Bundeskriminalamt 2016 erlaubt, mutmaßliche Terroristen frühzeitig zu beobachten. Zum Beispiel, wenn jemand aus einem Ausbildungslager für Terroristen nach Deutschland einreist. In Bayern darf die Polizei nun auch Telefonate abhören und Computer durchleuchten, wenn es nicht um Terrorismus geht, sondern generell um wichtige Rechtsgüter wie Leben und Gesundheit. David Werdermann ist Jurist bei der Gesellschaft für Freiheitsrechte und hält die drohende Gefahr für zu unbestimmt.
4: Eine so umfassende Überwachung unter sehr schwammigen Voraussetzungen wie der drohenden Gefahr kann auch eine Einschüchterungswirkung haben. Wer nicht mehr weiß, wann welches Verhalten zum Anlass für polizeiliche Überwachung genommen wird, der nimmt möglicherweise davon Abstand, von seinen oder ihren Grundrechten Gebrauch zu machen.
2: Niedrige und vage gehaltene Hürden für die Polizeiarbeit, wenn noch gar nicht klar ist, ob und was konkret passiert. Das sei Polizeiarbeit mit der Glaskugel, sagt David Werdermann. Umstritten ist aber nicht nur die drohende Gefahr. Bis zu 2 Monate dürfen Menschen in Bayern gefangen genommen werden, wenn zu erwarten ist, dass sie bestimmte Ordnungswidrigkeiten oder Straftaten begehen. Damit ist Bayern bereits gegen die Klimakleber vorgegangen. Und auch Panzerfäuste und Handgranaten darf die bayerische Polizei einsetzen. Laut Kritikern selbst dann, wenn dabei Unbeteiligte sterben könnten. Der Protest von Johannes König und dem No-PAG-Bündnis bleibt nicht nur auf der Straße.
3: Wir haben damals schon gewusst, das alleine reicht nicht. Deswegen sind wir diesen juristischen Weg gegangen, haben gemeinsam mit der Organisation GFF eine Verfassungsbeschwerde eingereicht. Das war 2018, jetzt ist 2026. Das zeigt auch, wenn man diesen Weg zum Bundesverfassungsgericht geht, dann braucht man auch einen langen Atem.
2: Auch Bundestagsabgeordnete von Grünen, Linken und FDP haben in Karlsruhe geklagt. Doch seit 2018 ist viel passiert. Das Gesetz wurde geändert, ein bisschen was wurde klargestellt, ein bisschen was wurde abgemildert. Der Kern aber bleibt. Und? Das Bayerische Verfassungsgericht hat entschieden, dass die drohende Gefahr in Ordnung ist, wenn auch mit mehreren Einschränkungen. Auch deshalb geht der bayerische Innenminister Joachim Herrmann selbstbewusst in die Verhandlung am Bundesverfassungsgericht. Er meint, um die Bevölkerung effektiv schützen zu können, brauche es ein Polizeirecht, das den Herausforderungen der Zeit gewachsen sei. Wie genau dabei Freiheit und Sicherheit auszubalancieren sind, das verhandelt heute das Bundesverfassungsgericht.
15: In Baden-Württemberg darf die Polizei nicht so viel wie in Bayern, aber sie darf auch einiges, zum Beispiel was das Sammeln von Daten angeht. SWR Aktuell-Reporterin Laura Schmittinger hat nachgefragt, was über wen im Polizeicomputer steht.
23: Welche Daten die Polizei über Bürgerinnen und Bürger speichert, ist vielen Menschen nicht klar. Lisa Schröder, Leiterin der Pressestelle des Landeskriminalamtes in Baden-Württemberg, gibt einen Überblick. Wann darf denn die Polizei Daten sammeln?
24: Grundsätzlich ist es immer so, dass die Polizei nach dem Polizeigesetz dazu berechtigt ist, Daten zu erheben zu Personen, die in irgendeiner Form im Zusammenhang mit unserer Aufgabenwahrnehmung stehen. Also sei es jetzt Strafverfolgung oder eben auch die Gefahrenabwehr.
23: Dazu dürfen Sie überall anfragen, ob beim Einwohnermeldeamt, bei der Kfz-Zulassungsstelle oder bei Handydienstleistern. Aber für jede Anfrage braucht es einen konkreten Anlass.
24: Wir sind in einem Ermittlungsverfahren, wo ein Zeuge benennt, beispielsweise der Hans Meier hat es auch gesehen, aber dem seine Adresse oder wie sie den erreichen, weiß ich nicht. Das heißt, dann machen wir da natürlich Abfrage im Melderegister.
23: Ein weiteres Beispiel, Vermissten suchen.
24: Da ist ein 15-jähriger Junge verschwunden beispielsweise. Wir wissen nicht, wo der ist. Wir wissen nicht, ist der möglicherweise in Gefahr. Dass wir da natürlich Daten brauchen, beispielsweise eine Handynummer, dass wir dieses Handy orten können, um festzustellen, wo ist der denn?
23: Die Daten, die die Polizei am häufigsten benötige, seien in eigenen Datenbanken hinterlegt, erklärt die Sprecherin. Dort könne man Daten automatisiert abfragen, aber auch hier nur mit Anlass.
24: Da sind jetzt mal weit überwiegend Personen drin, die Beschuldigte in Strafverfahren waren, die verurteilte Straftäter sind oder ähnliches oder wo es eben einen konkreten Verdacht gibt. Dann gibt es natürlich unser Vorgangsbearbeitungssystem, wo wir bei jedem Verkehrsunfall, bei jeder Meldung wegen Ruhestörung oder ähnlichem erstmal anlegen müssen, wer war denn jetzt überhaupt beteiligt, wer hat die Polizei gerufen etc.
23: Doch bleiben die Daten für immer im System oder werden sie auch mal gelöscht? Für jeden Anlass und jeden Eintrag gibt es eine automatisierte Löschfrist.
24: Daten von Unbeteiligten oder bei kleineren Sachverhalten, sage ich mal, werden deutlich früher gelöscht, während jetzt Daten von Beschuldigten oder Ähnlichen, die werden dann unter Umständen auch länger gespeichert. Und dann verlängert sich da auch die Frist jedes Mal, wenn jemand sich was zu Schulden kommen lässt.
23: Ein Großteil der Datenermittlung erfolgt automatisiert. So wurde in der Meldeverordnung bereits 2015 festgelegt, dass die Meldebehörden diverse Daten an die Polizei übermitteln müssen. Dazu gehören Familienname, Vorname, Geschlecht und Anschriften. In der Aktualisierung der Verordnung von 2025, gültig ab diesem November, wurden Geschlechts- und Namensänderungen nochmal spezifisch aufgeführt. Kritik an diesem Vorgehen kommt aus der Trans-Community. Man habe Angst davor, dass Listen mit Trans-Personen erstellt würden und diese Daten missbraucht werden könnten. Schröder vom LKA sagt, solche Listen würden nicht geführt.
24: Alle Personen, bei denen wir bisher gar nichts vorliegen haben, zu denen wir auch diese Informationen dementsprechend gar nicht brauchen, wird es dann eben auch automatisch wieder gelöscht.
23: Warum braucht es dann diese Automatisierung?
24: Ich nenne Ihnen ein Beispiel. Wir fahnden nach einem Straftäter. Diese Person ändert jetzt ihren Namen. Ganz formalrechtlich. Ich nehme das jetzt auch mal bewusst unabhängig vom Geschlecht. Wenn wir nicht aktiv nochmal beim Einwohnermeldeamt nachfragen, gibt es jetzt da eine Änderung, kriegen wir das nicht mit. Das heißt, wir treffen hinterher auf der Straße diese Person an. Die legt einen Ausweis vor mit einem anderen Vornamen, dann bekommen wir auch keinen Treffer.
23: Kritik kommt auch von Stefan Leipfahrt, zweiter Vorsitzender des Chaos Computer Club Stuttgart. Auch wenn dieser die Motivation dahinter verstehen kann. Ich halte der Polizei und dem Gesetzgeber zugute, dass mehr Sicherheit deren gut gemeinte Absicht ist, sagt er. Allen Beteiligten sollte jedoch klar sein, dass es absolute Sicherheit in einer Demokratie nicht geben kann. Oft werde aus Angst vor möglichen Taten entschieden. Seiner Meinung nach rechtfertige es die Einschränkung der Rechte Unschuldiger aber nicht.
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9: mit Michael Wegmer.
0: Kanada hat mit Deutschland einen milliardenschweren Rüstungsdeal abgeschlossen. Der Kieler Marineschiffbauer TKMS soll bis zu 12 U-Boote liefern. Für das Unternehmen ist es der größte Auftrag seiner Geschichte. Die U-Boote sollen vor allem zur Überwachung der kanadischen Arktis eingesetzt werden, so der kanadische Premierminister Mark Carney.
1: Unsere Arktis wird zu einem wesentlichen Bestandteil der Sicherheit Nordamerikas und der Westflanke der NATO. Unsere eisbedeckten Meere werden zunehmend befahrbar, was neue Bedrohungen, aber auch neue Chancen mit sich bringt.
0: Der U-Boot-Deal wird auf ein Gesamtvolumen von bis zu 62 Milliarden Euro geschätzt. Der Waffenhersteller Heckler & Koch mit Sitz in Oberndorf am Neckar ist im abgelaufenen Geschäftsjahr erneut gewachsen. Das geht aus den jüngst veröffentlichten Zahlen des Unternehmens hervor. Diese werden heute auf einer virtuellen Hauptversammlung mit den Aktionären besprochen. SWR-Reporter Hardy Feist.
5: Die Heckler & Koch Geschäftsleitung kann mit besten Zahlen aufwarten. So hat sich der Auftragseingang im vergangenen Jahr von rund 426 Millionen Euro auf nun 802 Millionen Euro wieder fast verdoppelt. Beim Umsatz legte der Waffenhersteller um weitere 50 Millionen auf 393 Millionen Euro zu. Unterm Strich war so ein Gewinn von knapp 40 Millionen Euro zu verbuchen. Der Waffenhersteller will nun vorzeitig Kredite ablösen und am Standort Oberndorf in neue Maschinen sowie in Forschung und Entwicklung, etwa für neue Infanteriewaffen, investieren. Heckler & Koch zählt derzeit rund 1.400 Beschäftigte.
0: Im Bundeswirtschaftsministerium gibt es konkrete Pläne für eine staatliche Erdgasreserve für Krisenfälle. Die Kosten in Milliardenhöhe sollen über eine Umlage auf die Gasverbraucher finanziert werden. Das berichtet die Nachrichtenagentur Reuters und beruft sich auf einen Insider. Einen Kabinettsbeschluss soll es dazu noch Mitte August geben. Die Reserve solle ausdrücklich nicht der Winterversorgung dienen. Dies bleibe Aufgabe von Händlern, Lieferanten und Versorgern. Der Staat wolle aber für Extremfälle vorsorgen, etwa bei Sabotage an Infrastruktur oder einer globalen Gasmangellage. Die Reserve soll rund 24 Terawattstunden Gas umfassen, knapp 10% der deutschen Speicherkapazität. Seit Jahren debattiert die EU über die sogenannte Chat-Kontrolle im Kampf gegen Kindesmissbrauch im Internet. Heute steht das EU-Parlament vor einer wichtigen Abstimmung. Sie könnte den Weg dafür freimachen, dass Online-Plattformen ihre Daten und Chats weiterhin freiwillig auf Missbrauchsmaterial kontrollieren.
6: Das Parlament entscheidet damit zunächst, ob es in dieser Woche noch grünes Licht geben könnte für ein Verlängern der Regelung, die es Online-Plattformen erlaubt, private Kommunikation nach Missbrauchsbildern zu durchsuchen. Das würde bedeuten, Unternehmen wie Meta mit WhatsApp und Instagram oder Microsoft und Google könnten Inhalte mit automatisierten Programmen scannen, um verbotene Darstellungen dann zu melden. Eine Ausnahme von EU-Datenschutzregeln hatte dies den Anbietern von Online-Kommunikation bereits bis Anfang April erlaubt. Dabei konnten auch privat gesendete Chats kontrolliert werden. Dann lief diese Ausnahmeregelung aus und das EU-Parlament hatte eine Verlängerung anschließend abgelehnt. Nach Druck von den Mitgliedstaaten und der Kommission kommt heute nun der zweite Anlauf. Das Parlament müsste heute ein Dringlichkeitsverfahren ermöglichen, um dann noch in dieser Woche über die Weiterführung der sogenannten Chat-Kontrolle Light abzustimmen. Diese Regelung ist sozusagen eine Zwischenlösung auf dem Weg zu einer womöglich generellen Regelung, wie Online-Plattformen verpflichtet werden sollen, die Weiterverbreitung von zum Beispiel Bildern und Videos von sexuellem Missbrauch von Kindern zu unterbinden. Aus Brüssel, Katrin Schmidt.
0: In Deutschland sind im ersten Halbjahr mehr als 3000 Start-ups entstanden, so viele wie noch nie. Im Vergleich zum letzten Halbjahr 2025 beträgt das Plus mehr als 50%. Die Zahlen hat der Deutsche Start-up-Verband veröffentlicht. Zentraler Treiber sei künstliche Intelligenz. Mehr als 1000 der neu gegründeten Unternehmen haben danach einen klaren KI-Bezug. Eine Aktie, die heute an den Börsen im Mittelpunkt steht, ist die des Chipherstellers Samsung. Nach Bekanntgabe von Zahlen ist die Aktie abgerutscht.
7: Dabei hat der südkoreanische Elektronikkonzern im abgelaufenen Quartal operativ so gut verdient wie noch nie. Mit mehr als 50 Milliarden Euro ist es 19 Mal so viel wie im Vorjahr. Der Umsatz hat sich verdoppelt. Grund dafür ist das Thema künstliche Intelligenz und die hohe Nachfrage nach Speicherchips. Warum bricht der Aktienkurs dann ein? Die Quartalszahlen sind ein Blick in die Vergangenheit. An der Börse wird aber die zukünftige Entwicklung gehandelt. Der Kurs der Samsung-Aktie hat sich in diesem Jahr bereits mehr als verdoppelt. Die starken Zahlen waren also im Kurs eingepreist. Deshalb machen viele Anleger jetzt Kasse. Hinzu kommt, dass sie sich Sorgen machen über die Nachhaltigkeit des KI-Booms. An der deutschen Börse ist nach einem erneuten Rekordhoch heute zunächst Abwarten angesagt. Der DAX dürfte etwas schwächer in den Handel starten. Thomas Spindler, ARD-Finanzredaktion, Frankfurt.
0: Und soweit die Wirtschaft für diese Stunde, gleich eine Minute vor sieben.
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9: Mit Bernhard Seiler am Dienstagmorgen. Wie weiter mit der NATO? Es gibt einiges zum Besprechen beim Treffen des Militärbündnisses in Ankara, das heute beginnt. Eine Frage dabei: Geht es weiter mit Trump oder trotz Trump? Ich frage gleich den Unionsaußenpolitiker Jürgen Hart, mit welchen Erwartungen er auf dieses Treffen blickt.
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9: Auch heute gibt's teilweise dichte Wolkenfelder, teilweise scheint die Sonne. Am freundlichsten ist es nochmal in Baden. Außerdem weht ein kräftiger Wind, der warme Luft zu uns bringt. Maximal 25 Grad bekommen wir am Nachmittag im Westerwald und bis 35 Grad werden es im Markgräfler Land. Aktuell haben wir zum Beispiel in Tübingen bewölkten Himmel bei 15 Grad, in Backnang bewölkt bei 18 Grad. In Nassstätten bedeckt bei 18 Grad.
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15: Mit Christian Haug. Guten Morgen. Kanada kauft für geschätzt mehr als 60 Milliarden Euro U-Boote beim deutschen Schiffbauer TKMS. Beim NATO-Gipfel in Ankara beraten die Staats- und Regierungschefs über Hilfe für die Ukraine. Bei der Fußball-Weltmeisterschaft unterliegt Co-Gastgeber USA deutlich gegen Belgien. Das Wetter, mal Sonne, mal dichte Wolken. Höchstwerte 25 bis 35 Grad. Die kanadische Regierung hat einen Milliardendeal mit einer deutschen Werft abgeschlossen. Sie kauft beim deutschen Marineschiffbauer ThyssenKrupp Marine Systems, kurz TKMS, 12 U-Boote. Das hat der kanadische Premierminister Mark Carney kurz vor seiner Abreise zum NATO-Gipfel bekannt gegeben. Der Auftrag war hart umkämpft. Im Bieterverfahren hat sich TKMS gegen Konkurrenz aus Südkorea durchgesetzt. Einzelheiten von unserer Kanada-Korrespondentin Giselle Uka.
1: Der neue Deal könnte der deutschen Rüstungsindustrie Medienberichten zufolge bis zu 100 Milliarden kanadische Dollar einbringen. Umgerechnet etwa 62 Milliarden Euro. In der Rechnung enthalten sind Beschaffung, Wartung und Betrieb der hochmodernen U-Boote der Klasse 212CD. Damit können auch neue Arbeitsplätze in den beim Bau beteiligten Werften in Kiel und Wismar entstehen. Die Aktie der ThyssenKrupp Rüstungstochter legte nach Bekanntwerden zeitweise um fast 13% zu. Im Gegenzug verpflichtet sich das Unternehmen ebenfalls, Milliarden in die kanadische Wirtschaft zu investieren. Die deutsche Bundesregierung hatte hinter den Kulissen immer wieder intensiv für den Deal mit Kanada geworben. Kanada besitzt aktuell nur 4 gebrauchte U-Boote, von denen ist meist nur eines einsatzbereit.
15: In Ankara kommen die Staats- und Regierungschefs der NATO-Mitgliedstaaten zu ihrem Gipfeltreffen zusammen. Sie beraten noch einmal über das milliardenschwere Hilfspaket für die Ukraine. Außerdem geht es um die Frage, wie viel Geld die einzelnen NATO-Staaten in ihr Militär investieren. Hauptstadtkorrespondentin Anna Engelke.
10: Der Bundeskanzler reist durchaus selbstbewusst zum NATO-Gipfel in die Türkei. Mit dem Gepäck hat Friedrich Merz die Ankündigung, dass Deutschland bereits im Jahr 2029 das NATO-Ziel von 5% erreichen wird. Also 3,5% der deutschen Wirtschaftsleistung direkt in Verteidigungsausgaben zu investieren und weitere 1,5% in die dafür nötige Infrastruktur. Am vergangenen Freitag hat Kanzler Merz dies auch so US-Präsident Trump in einem Telefonat erklärt. Trump hatte zuvor die Militärausgaben Deutschlands und die anderer europäischer NATO-Staaten als lächerlich kritisiert. Mit dem vielen Geld für Verteidigung und Rüstung wollen vor allem die europäischen NATO-Partner und Kanada die USA im Bündnis halten und Russland abschrecken. Außerdem wollen sie die Ukraine in den kommenden 2 Jahren mit mindestens 140 Milliarden Euro unterstützen.
15: Das Elterngeld soll künftig nur noch für 12 statt 14 Monate gezahlt werden. Das sieht ein Gesetzentwurf von Bundesfamilienministerin Prien vor. Und auch nur dann, wenn Mütter und Väter jeweils mindestens 3 Monate Auszeit vom Beruf nehmen. Der Entwurf ist nach Angaben des Portals Politico noch in der Abstimmung. Gleichzeitig soll demnach der Mindestbetrag von 300 auf 330 Euro angehoben werden und der Höchstbetrag von 1.800 auf 1.900 Euro steigen. Die evangelische Kirche in Deutschland warnt vor flexibleren Ladenöffnungszeiten an Sonntagen. Ein Sprecher sagte der Rheinischen Post, der freie Sonntag schaffe Raum für Familie, Freundschaften, Nachbarschaft und Ehrenamt. Davon profitiere die ganze Gesellschaft. Davor hatte sich der Einzelhandelsverband für generelle Ladenöffnungen an Sonntagen stark gemacht. Als Reaktion auf die Ankündigung der Bundesregierung, die Öffnungszeiten für Bibliotheken und Bäckereien an Sonntagen zu lockern. In Paris entscheidet heute ein Berufungsgericht, ob Marine Le Pen im kommenden Jahr bei der Präsidentschaftswahl antreten darf oder nicht. In einem ersten Prozess war die Fraktionsvorsitzende der rechtsnationalen Partei Rassemblement National wegen der systematischen Veruntreuung von EU-Geldern verurteilt worden. Unter anderem hatten die Richter entschieden, dass sie 5 Jahre lang nicht bei Wahlen antreten darf. Aus Paris berichtet Julia Borutta.
12: Marine Le Pen sagt, sie glaube an Wunder. Doch dass die Richter sie diesmal freisprechen, ist höchst unwahrscheinlich. Nun hofft Le Pen, dass die zweite Instanz das Urteil aufhebt oder zumindest so abmildert, dass sie doch noch antreten kann. Die Richter könnten beispielsweise den Entzug des passiven Wahlrechts, der dazu führt, dass Le Pen sich nicht mehr zur Wahl stellen darf, von von 5 auf 2 Jahre absenken. Das würde bedeuten, dass die Strafe gemessen ab dem ersten Urteil pünktlich zum ersten Wahlgang im April 2027 bereits abgegolten wäre. Ferner müsste das Gericht die Ausgestaltung der Freiheitsstrafe mit Fußfessel ändern. Denn Wahlkampf machen mit elektronischer Fußfessel und strengen Präsenzauflagen, das hat Marine Le Pen für sich bereits ausgeschlossen. Sollte Le Pen nicht antreten, greift Plan B, wie Bardella. Der 30-jährige Parteichef wurde schon lange als aussichtsreicher Ersatzkandidat vorgestellt. Das Praktische für die Partei: Jordan Bardella ist in den Umfragen noch ein bisschen beliebter als Marine Le Pen.
15: Bei der Fußball-Weltmeisterschaft ist auch die Mannschaft des Co-Gastgebers USA im Achtelfinale ausgeschieden. Sie unterlag Belgien deutlich mit 1:4. Einzelheiten von unserer WM-Korrespondentin Martina Knief.
13: Von Beginn an konzentriert und überlegen dominierte Belgien die Partie und steht hochverdient im Viertelfinale. Nach 9 Minuten brachte De Ketelare die Belgier in Führung. Die USA startete nervös und ohne große Chancen. Ein leicht abgefälschter Freistoß von Tillman führte zum Ausgleich. Doch fast im Gegenzug traf wieder De Ketelare zur 2:1 Pausenführung für Belgien. Van Aken machte in der 57. Minute schon alles klar, als er einen Torwartfehler von Fries ausnutzte und aus der Distanz das 3:1 erzielte. Der eingewechselte Lukaku traf dann in der Nachspielzeit noch zum 4:1 Endstand. Belgien trifft im Viertelfinale auf Spanien. Die Spanier besiegten Portugal mit 1:0.
15: Das waren die Nachrichten.
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9: Mit Bernhard Seiler. Guten Morgen. Es gibt sicher Politiker aus den NATO-Staaten, die diese 4 Buchstaben NATO inzwischen als Abkürzung von Not Again Trump Opposing verstehen. Frei übersetzt, nicht schon wieder Gegenwind von Trump. Noch sind die USA Teil des Bündnisses. Ein bisschen vielleicht auch deswegen, damit sie bei den regelmäßigen Treffen die anderen Staaten runterputzen und unter Druck setzen können. NATO-Generalsekretär Rutte kommt noch einigermaßen gut mit dem willensfreudigen US-Präsidenten klar. Wie gut, das wird sich heute und morgen beim NATO-Gipfel in Ankara zeigen. Da gibt's einiges zu besprechen und diplomatisches Geschick. Von Schmeicheln bis Donnern gehört sicher auch dazu. Jürgen Hart ist außenpolitischer Sprecher der Bundestagsfraktion von CDU und CSU. Guten Morgen, Herr Hart.
14: Guten Morgen, Herr Seiler.
9: In welcher Verfassung geht die NATO denn in diesen Gipfel?
14: Die NATO ist zum jetzigen Zeitpunkt eindeutig stärker, als das noch vor einem Jahr der Fall war in Den Haag, weil nämlich die allermeisten NATO-Staaten auch tatsächlich die Zusagen über weitere Stärkung ihrer Streitkräfte erfüllt haben, und die NATO ist eben auch seit einigen Jahren gestärkt um 2 neue Mitglieder, Finnland und Schweden. Also insofern kann gerade auch der europäische Teil der NATO selbstbewusst in diesen Gipfel gehen, und die Befürchtung, dass dieser Gipfel irgendwie scheitern könnte an Konflikten zwischen USA und Europa, die liegen natürlich im Raum, aber die Vorbereitung des Gipfels ist meines Erachtens so, dass es auch gute Chancen gibt, dass wir ein starkes Signal der Geschlossenheit von Ankara erleben, und insofern bin ich ganz zuversichtlich.
9: Der europäische Teil der NATO wird also stärker. Geht es denn jetzt überhaupt noch darum, mit Blick auf die USA, deren Truppen in Europa, speziell in Deutschland, zu halten? Oder geht es eher nur noch darum, dass Trump die Soldaten nicht schon nächste Woche abzieht, sondern erst, wenn die Europäer sich dann wirklich allein verteidigen können?
14: Also das gibt ja immer wieder Ankündigungen. Trump hat auch bereits 2020 in seiner ersten Amtszeit als Präsident angekündigt, Truppen aus Deutschland und Europa abzuziehen. Das ist dann nicht erfolgt. Heute sind in der Tat mehr Soldaten, amerikanische Soldaten in Europa, als das noch unter Barack Obama der Fall war. Insofern muss man da manchmal auch etwas die Kirche im Dorf lassen. Was ich ganz wichtig finde, wir brauchen einen klaren, strukturierten, militärisch und strategisch hinterlegten Prozess der Umstrukturierung der Kräfte in Europa. Es ist klar, dass Amerika den Wunsch hat und auch das gut nachvollziehbar ist, zum Beispiel wegen der Verpflichtungen im Pazifik, in Europa, was die konventionellen Streitkräfte angeht, etwas weniger Verantwortung übernehmen zu müssen. Und das muss eben ersetzt werden durch uns Europäer. Aber das bedarf eines planmäßigen Vorgehens Schritt für Schritt. Und nur dann wird die Abschreckung, die wir als NATO gegenüber Russland präsentieren, auch erhalten bleiben, wenn es die entsprechenden Umstrukturierungen streng nach militärischen Gesichtspunkten gibt. Und ich würde mir wünschen, wenn von dem Gipfel das Signal ausgeht, dass wir zwar eine Entlastung der Amerikaner im konventionellen Bereich auf europäischer Seite vornehmen, dass das aber eben kein Prozess ist, der aus dem Bauch heraus aus Washington gesteuert wird, sondern der den militärischen Vorgaben und Zielen folgt. Und am Ende des Tages werden wir mehr europäische Streitkräfte und weniger amerikanische Streitkräfte der NATO in Europa haben und unterm Strich wahrscheinlich eine höhere Zahl von Soldaten und Material, als das heute der Fall ist im Rahmen der NATO-Vereinbarung, wie wir sie ja letztes Jahr in Den Haag getroffen haben.
11: Aus europäischer NATO-Perspektive schauen wir natürlich im Moment vor allem auf Russland. Dessen Panzer sind sehr nah dran an unserem NATO-Gebiet, nicht erst seit dem Ukraine-Krieg, aber jetzt natürlich insbesondere. Sollte die NATO bei ihrem Gipfel vielleicht auch mehr auf China und dessen Armee bzw. Rüstungsindustrie schauen?
14: Konkret sind wir bedroht durch russische Aufrüstung. Ich glaube, zum jetzigen Zeitpunkt ist Russland, wäre Russland der europäischen NATO klar unterlegen. Aber wir sehen eine massive Verstärkung der Rüstungsbemühungen Russlands. Russland ist mittlerweile in einer Situation, dass die ganze Wirtschaft auf den Krieg gegen die Ukraine zuarbeitet. Und trotzdem ist Russland in der Lage, seine Ausrüstung für die Streitkräfte auch an anderen Teilen des Landes entsprechend zu verstärken. Und wir haben die Situation, dass der Staat Belarus ja voll unter Kontrolle Russlands steht. Das ist zwar formal ein eigenständiger Staat, aber in Wirklichkeit ein Marionettenstaat, sodass die potenzielle Front Russlands mit der NATO entsprechend größer und länger ist. Und wir haben tatsächlich im Baltikum die Situation, dass aufgrund der geografischen Lage eben doch eine russische Bedrohung sehr real sich vorstellbar ist. Und deswegen sind wir auch gerade, was das Baltikum angeht, als Deutschland besonders engagiert. Ich glaube, dass wir durch entsprechende entschlossene Aufrüstung das in den Griff bekommen, dass wir wieder an einen Punkt kommen, wo Russland erkennt, dass mit militärischer Aufrüstung dieser Wettlauf nicht zu gewinnen ist, so wie wir das in den 80er Jahren erlebt haben. Aber leider wiederholt sich ein Stück weit die Geschichte, dass nur durch geschlossene Stärkung unserer Verteidigungsfähigkeit, was uns viel Geld kostet, wir im Grunde in der Lage sind, diese russische Bedrohung ernsthaft in Schach zu halten. Und das ist ja das, was die Bürgerinnen und Bürger Europas wollen, dass wir nicht bedroht sind und dass keiner eine Chance hat, uns anzugreifen. Und an dem Punkt sind wir zurzeit, aber da müssen wir auch bleiben und verhindern, dass Russland stärker wird.
11: Jürgen Hart, der außenpolitische Sprecher der Bundestagsfraktion von CDU und CSU. Vielen Dank fürs Gespräch heute Morgen.
14: Ja, auf Wiederhören.
11: Auf Wiederhören. US-Präsident Trump und die NATO, das ist, wie gerade auch schon angesprochen, eine schwierige Beziehung. Trumps Dauervorwurf lautet ja, die USA bezahlten zu viel für die Sicherheit Europas, viele Verbündete dagegen zu wenig für ihre eigene Verteidigung. Schon in seinem ersten Wahlkampf 2016 hatte Trump den Sinn des Bündnisses in Frage gestellt, aber er hat auch schon alle immer mal wieder mit versöhnlichen Tönen überrascht, auch schon direkt nach seinem ersten Amtsantritt. US-Korrespondentin Anne Schneider über Aufs und Abs.
16: Bei einem Treffen mit NATO-Generalsekretär Jens Stoltenberg im April 2017 erklärte er, die Allianz habe sich verändert und gehe inzwischen stärker gegen Terrorismus vor. Deshalb nahm er seine frühere Kritik zurück.
17: I complained about that a long time ago and they made a change.
18: Jetzt bekämpfen sie den Terrorismus. Ich habe gesagt, die NATO sei überholt. Das ist sie jetzt nicht mehr.
17: No longer obsolete.
16: Die grundsätzliche Kritik an den Bündnispartnern blieb jedoch bestehen. Beim NATO-Gipfel in Brüssel 2018 legte Trump noch einmal nach und machte deutlich, worum es ihm vor allem ging, nämlich Geld.
18: Schauen Sie die Zahlen an. Viele Länder zahlen nicht das, was sie zahlen sollten.
16: Seine Botschaft, Europa müsse deutlich mehr für die eigene Sicherheit ausgeben, das ist auch in Trumps zweiter Amtszeit die Dauerkritik. Trotz der Zusicherung fast aller NATO-Partner beim Gipfel in Den Haag im vergangenen Jahr, ihre Verteidigungsausgaben bis Mitte des nächsten Jahrzehnts auf 5% des Bruttoinlandsprodukts aufzustocken. Doch seit den Auseinandersetzungen mit dem Iran ist für Trump noch ein weiteres Ärgernis hinzugekommen, nämlich, dass die Verbündeten sich nicht an der amerikanischen Militäraktion beteiligen wollten. Zwar hätten sie den amerikanischen Kurs gegenüber dem Iran unterstützt, aber eben nicht geholfen.
18: Alle NATO-Verbündeten haben uns zugestimmt, aber sie wollen uns nicht helfen.
16: Auch die Kritik von Bundeskanzler Friedrich Merz am Iran-Krieg sorgte in den USA für Aufmerksamkeit. Bei einem Treffen mit Schülern im Sauerland warf Merz den USA vor, ohne erkennbare Strategie in den Krieg gegangen zu sein.
19: Die Amerikaner haben offensichtlich keine Strategie.
4: Und das Problem bei solchen Konflikten ist immer, da muss man ja nicht nur rein, da muss man auch wieder raus.
16: Bei einem Treffen im Weißen Haus im Juni versuchte Mark Rutte deshalb für bessere Stimmung zu sorgen. Der NATO-Generalsekretär lobte Trump ausdrücklich für seinen Druck auf die europäischen Verbündeten. Kanada und die europäischen NATO-Staaten hätten seit Trumps erstem Amtsantritt die Verteidigungsausgaben zusammen um 1,2 Billionen Dollar erhöht. Das sei die Trump-Trillion.
19: The Trump-Trillion shows you the increase.
20: Die Trump-Trillion zeigt, wie stark Europa und Kanada ihre Verteidigungsausgaben erhöht haben. Ich bin überzeugt, das ist ihr Verdienst.
16: Aber damit waren die Wogen nur halb geglättet, denn Trump fordert jetzt nicht nur Geld, sondern Loyalität von der NATO und legte wenige Tage später noch einmal auf seinem Netzwerk True Social nach.
18: Die USA geben mit Abstand am meisten Geld für die NATO aus, ohne etwas davon zu haben. Lächerlich.
16: Beim NATO-Gipfel geht es für Trump inzwischen weniger um die NATO an sich als um die Frage, ob die Europäer genug leisten. Trotz steigender Verteidigungsausgaben dürfte er den Druck auf die Verbündeten weiter erhöhen.
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11: In Paris geht's heute für Marine Le Pen, die dreifache Präsidentschaftskandidatin des rechtsnationalen Rassemblement National, um ihre politische Zukunft. Dort verkündet heute ein Berufungsgericht das Urteil im Prozess um die mutmaßliche Veruntreuung von EU-Geldern. Le Pen war in erster Instanz unter anderem zu einer Nichtwählbarkeit von 5 Jahren verurteilt worden und dürfte somit bei der Präsidentschaftswahl kommendes Jahr nicht antreten. Caroline Düller über einen Tag, der die politische Landschaft in Frankreich umkrempeln könnte.
21: Demonstrative Gelassenheit zeigen und Kraft tanken im Kernland des Rassemblement National, vor dem vielleicht wichtigsten Tag ihrer politischen Karriere. Sie bleibe entspannt

0: incontestablement, ce procès est exceptionnel. C'est la première fois qu'un
1: Es ist das erste Mal, dass eine wahrscheinliche Kandidatin, noch dazu eine Favoritin wie Marine Le Pen, durch ein Gerichtsurteil an ihrer Kandidatur gehindert werden könnte. Es geht um den Vorwurf, der RN habe jahrelang EU-Gelder veruntreut, gezielt und zum Vorteil der Partei. Marine Le Pen sowie andere aktuelle und ehemalige Parteimitglieder wurden im Frühjahr 2025 in erster Instanz für schuldig befunden. Aus Sicht der Richter hat Le Pen im Zentrum eines Systems der Veruntreuung gestanden und dieses mit Entschlossenheit und Autorität geführt. Neben einer Freiheits- und einer Geldstrafe wurde Le Pen für 5 Jahre von Wahlen ausgeschlossen, mit sofortiger Wirkung. Ihre Präsidentschaftsambitionen schienen damit passé und Le Pen holte zum Angriff auf die Justiz aus. Die Vorsitzende Richterin hat sich doch bewusst für eine sofortige Wirkung meiner Nichtwählbarkeit entschieden, um die Berufung im Grunde unnütz zu machen und um mich davon abzuhalten, als Kandidatin bei der Präsidentschaftswahl anzutreten oder sogar gewählt zu werden, sagte Le Pen nach dem Urteil im Sender TF1. Das Urteil hat auch bei einigen ihrer politischen Gegner für Unbehagen gesorgt und zum Teil für heftige Angriffe auf die Justiz. Im Berufungsprozess hofft die Galionsfigur des RN nun auf einen Freispruch oder darauf, dass die Richter das Urteil so stark abmildern, dass sie antreten kann, indem sie die Nichtwählbarkeit auf höchstens 2 Jahre verkürzen und die Freiheitsstrafe anpassen. Denn Wahlkampf mit Fußfessel hat Le Pen bereits ausgeschlossen.
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3: Heute gibt's teilweise Sonne, teilweise dichte Wolkenfelder und dazu einen kräftigen Wind bei Temperaturen von 25 bis 35 Grad.
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3: Die kanadische Regierung kauft beim deutschen Marineschiffbauer ThyssenKrupp Marine Systems, kurz TKMS, 12 U-Boote. Das Geschäft hat nach Medienberichten ein Volumen von umgerechnet mehr als 60 Milliarden Euro. Der Auftrag war hart umkämpft. Das Elterngeld soll künftig nur noch für 12 statt 14 Monate gezahlt werden. Das sieht ein Gesetzentwurf von Bundesfamilienministerin Prien vor. Und auch nur dann, wenn Mütter und Väter jeweils mindestens 3 Monate Auszeit vom Beruf nehmen. Der Entwurf ist noch in der Abstimmung. Es soll künftig etwas mehr Geld geben, mindestens 330, höchstens 1.900 Euro pro Monat. Bei der Fußball-WM steht Belgien im Viertelfinale. Die Belgier haben sich mit 4:1 gegen Co-Gastgeber USA durchgesetzt. Sie treffen nun am Freitag auf Spanien. Der Europameister hatte am Abend mit 1:0 gegen Portugal gewonnen.
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3: Bald beginnt die Hochsaison der Volks- und Weinfeste im Südwesten. Neben den großen, überregional bekannten gibt es in Baden-Württemberg und Rheinland-Pfalz auch viele kleinere mit teilweise ganz besonderen Traditionen und Bräuchen. Feste feiern in herausfordernden Zeiten. Start in die Volksfest-Hochsaison. Das ist das Thema unserer Serie diese Woche. Und heute fragen wir, warum wir diese Feste überhaupt so feiern, wie wir sie feiern. Sascha Szabo ist Soziologe mit dem Schwerpunkt Pop- und Festkultur. Man könnte auch sagen Unterhaltungswissenschaftler. Herr Szabo, erstmal die simple Frage: Warum will der Mensch eigentlich feiern?
4: Vielleicht auch eine ganz simple Antwort. Es geht darum, für einen kurzen Moment den Alltag zu vergessen und in den Jenseits des Alltags einzutreten. Beim Feiern und bei Festen tritt der Mensch gewissermaßen in Distanz zu seinem täglichen Leben. Und die ganzen Sorgen, die Ängste sind für einen kurzen Moment in so einer Art Erlebnisgegenwart vergessen.
3: Wenn man es mal historisch betrachtet, solche Volksfeste oder Kirmes, das gibt es ja schon lange, was war denn da ursprünglich die wichtigste Funktion für die Stadt- oder Dorfgemeinschaft?
4: Wenn man so historisch, vielleicht so eine Genealogie, die sich aber jetzt nicht so ganz präzise aufrechterhalten lässt, kann man sagen, so die älteste Form ist die Kirmes, Kirchmesse. Im Mittelalter traten dann so die Jahrmärkte hinzu. Hier ist dann so ein weltlicher Aspekt der Handel. Dann im Spätmittelalter die Schützenfeste, wenn die Städte ein Stück weit eine politische und auch militärische Autonomie erhielten. Und dann im 19. Jahrhundert die großen Volksfeste. Und das Spannende eigentlich, bei jedem dieser Feste versichert sich eine Gemeinschaft.

0: der eigenen Identität. Und diese Gemeinschaft kann jetzt einerseits natürlich eine Dorf- oder eine Stadtgemeinschaft sein, aber es kann auch eine ganz kleine Gemeinschaft sein, eine Clique, eine Gruppe, ein paar Freunde.
1: Jetzt kann man ja sagen, in kleineren Gemeinden, da haben diese Volksfeste bestimmt eine große Bedeutung beim Schaffen von Gemeinschaftsgefühl. Aber wenn wir jetzt mal in so große und entsprechend anonyme Städte schauen, inwieweit können Volksfeste dort auch sowas wie ein Gemeinschaftsgefühl erzeugen?
0: Dieses Gemeinschaftsgefühl bezieht sich eben nicht immer nur so auf die Dorfgemeinschaft, die vielleicht auch so ein bisschen idealisiert ist, sondern was so besonders ist an diesen Festen, auch im Rausch, dass man für einen kurzen Moment die Selbstkontrolle aufgibt und man gibt sie gewissermaßen an die Gruppe ab, an die Clique, mit der man zusammen ist. Und so entsteht dann auch ein Vertrauen innerhalb des Freundeskreises. Und wenn diese Übergabe der Selbstkontrolle an diese Gemeinschaft nicht gelingt, dann wird es oft auch wirklich nicht nur riskant, sondern richtig gefährlich. Und dies ist natürlich auch bei diesen großen Festen möglich, die einfach dann ein riesiges Abenteuerland sind.
1: Jetzt ist es ja bei solchen Volksfesten durchaus auch mal ein bisschen wie im Karneval. Da darf man auch mal Grenzen überschreiten, auch zwischen den Geschlechtern. War so ein Fest früher auch ein Anlass, bei dem Beziehungen entstanden sind? Eben weil da so eine gewisse Enthemmung und so ein gewisser Rausch entstanden ist?
0: Ja, natürlich. Also historisch waren Jahrmärkte immer auch ein Heiratsmarkt. Und selbst die Achterbahn dient eigentlich ein Stück weit diesem Anbandeln. Es gab in den 70er Jahren ein sehr bekanntes Experiment in der Psychologie, das Brückenexperiment, bei dem wurde festgestellt, wenn zwei Menschen unter großem Stress ausgesetzt sind, dann stellt sich ein Gefühl wie Verliebtsein ein. Und wem am Schluss dann die Worte fehlen auf der Kirmes, der kann zum Lebkuchenherz greifen. Und angenommen, es hat nicht gefunkt, gibt es dann immer noch das Bierzelt.
1: Sascha Szabo, er ist Soziologe mit dem Schwerpunkt Pop und Festkultur. Morgen frage ich in unserer Serie nach beim Baden-Württembergischen Landesverband der Schausteller und Marktkaufleute, wie wichtig für Sie der Start in die Festsaison ist.
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1: Mit Marcel Fehr.
3: Einen schönen guten Morgen. Bei der Fußball-WM sind jetzt alle Gastgeber ausgeschieden. Nach Kanada und Mexiko sind auch die USA raus. Die US-Amerikaner verloren ihr Achtelfinale mit 1:4 gegen Belgien. Aus dem ARD-WM-Team Hendrik Lückhoff.
4: Die von der FIFA zurückgenommene Rotsperre gegen US-Stürmer Balogun war das Thema vor dem Spiel. Die umstrittene und viel kritisierte Entscheidung, die wohl auf Drängen von US-Präsident Trump zustande gekommen war, hatte dann aber quasi keine Auswirkungen aufs Spiel. Balogun machte keine gute Partie, wie das gesamte amerikanische Team. Belgien trifft im Viertelfinale auf Spanien. Der Europameister gewann in der Nachspielzeit mit 1:0 gegen Portugal. Der Trainer der Portugiesen, Roberto Martinez, trat danach zurück. Der 41-jährige Altstar Cristiano Ronaldo wollte sich nicht endgültig festlegen, ob er eventuell noch eine WM spielt.
3: Ja, und den letzten Achtelfinalspieltag eröffnen heute Abend um 18 Uhr unserer Zeit Argentinien und Ägypten. Der Weltmeister ist gegen die Außenseiter aus Ägypten der klare Favorit. Eine knifflige Aufgabe steht dann etwas später der Schweiz bevor. Sie müssen sich um 22 Uhr gegen die robusten und zielstrebigen Kolumbianer durchsetzen. Der Fall Balogun mit aufgehobener Rotsperre beim Gastgeberteam hat sich zum WM-Skandal entwickelt. Und auch Experten aus dem Südwesten kritisieren die FIFA scharf. Der dreimalige Weltschiedsrichter Markus Merk ist noch immer fassungslos. Die Entscheidung könne verheerende Folgen für den Fußballsport haben.
5: Also es ist ein Fass ohne Boden, das man ohne Not aufmacht. Also wenn man jetzt so hier steht, man kann wirklich nur erschüttert sein. Ja, es ist eine Welle der Proteste zu befürchten. Geht jetzt wahrscheinlich schon los innerhalb dieser Weltmeisterschaft, aber natürlich viel mehr in den Nationalverbänden. Und wenn bei uns ab August überall von Bundesliga bis Kreisklasse wieder der Ball rollt, werden wir damit konfrontiert sein.
3: Ja, und das ganze Interview mit Markus Merk und noch mehr Infos zum Fall Balogun gibt es auf swr.de Sport. Beim Rasenklassiker in Wimbledon sorgen gleich zwei deutsche Tennisprofis für Schlagzeilen. Alexander Zverev liegt derweil in seinem Achtelfinale gegen Jiří Lehečka in Führung, bevor die Partie wegen der Wimbledon-Sperrstunde unterbrochen wurde. Jan-Lennart Struff hatte mit seinem sensationellen Viertelfinaleinzug den größten Grand-Slam-Erfolg seiner Karriere gefeiert. Matthias Kammann blickt auf den heutigen Tennistag voraus.
6: Was sagt Ihnen die Zahlenreihe 14, 12, 3, 2? Nee, nix umgekehrte Lotto-Zahlenreihe. Es ist die Entwicklung der Plätze, auf denen Jan-Lennard Struff bei diesem Turnier in Wimbledon seine Spiele bestritten hat. Sie wurden immer größer und bedeutender. Die bisherige Krönung, nun das Spiel gegen den Weltranglisten-Ersten Jannik Sinner vor 12.000 Zuschauern auf dem Court Number One. Natürlich geht Struff als klarer Außenseiter in die Partie gegen den Italiener. Bislang hat der Deutsche alle drei Matches verloren. Aber das letzte in Halle auf Rasen nur ganz knapp mit 6-7 im dritten Satz. Also, es besteht Hoffnung. Die hat natürlich auch Alexander Zverev. Der wird sein gestern wegen der Sperrstunde abgebrochenes Match gegen den Tschechen Jiří Lehečka beim Stand von 6-4, 7-5 und 3-3 fortsetzen. Dazu spielt der 24-malige Grand-Slam-Sieger Novak Djokovic gegen den Kanadier Félix Auger-Aliassime. Gegen den Gewinner dieser Partie würde Jan-Lennard Struff im Halbfinale spielen. Und sollte er die Sensation gegen Sinner schaffen, dann würde die Zahlenreihe vervollständigt. Denn das Match würde dann auf dem Center Court steigen.
3: Und das war soweit alles Wichtige aus dem Sport. Es ist gleich 7.29 Uhr.
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1: Mit Bernhard Seiler am Dienstagmorgen. Trumps umstrittener Anruf bei der FIFA hat am Ende nicht geholfen. Auch mit dem eigentlich rot gesperrten Stürmer Balogun haben die USA gegen Belgien im Achtelfinale verloren. Und zwar ziemlich deutlich. Wir sprechen gleich genauer darüber, wie das Spiel gelaufen ist und was jetzt aus dem Skandal um Balogun, Trump und FIFA-Boss Infantino wird.
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1: Auch heute gibt es teilweise dichte Wolkenfelder, teilweise scheint die Sonne. Am freundlichsten wird es nochmal in Baden. Außerdem weht ein kräftiger Wind, der warme Luft zu uns bringt. Maximal 25 Grad bekommen wir heute am Nachmittag im Westerwald und bis 35 Grad werden es im Markgräfler Land. Aktuell sieht es so aus, in Furtwangen zum Beispiel bewölkter Himmel bei 15 Grad. In Ravensburg ist es leicht bewölkt bei 15 Grad, in Sigmaringen leicht bewölkt bei 13 Grad. In Hachenburg bedeckter Himmel 17 Grad, Andernach bedeckt 18 Grad und in Neumagen-Dhron ist es bedeckt bei 18 Grad.
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1: Um 7.30 Uhr.
7: Mit Christian Haug. Guten Morgen. Kanada kauft für geschätzt mehr als 60 Milliarden Euro U-Boote beim deutschen Schiffbauer TKMS. Die Staats- und Regierungschefs der NATO-Staaten treffen sich in Ankara. Die Diskussion über politische Einflussnahme auf die WM und mögliche Konsequenzen geht weiter. Das Wetter, mal Sonne, mal dichte Wolken, Höchstwerte 25 bis 35 Grad. Die kanadische Regierung kauft beim deutschen Schiffbauer ThyssenKrupp Marine Systems, kurz TKMS, 12 U-Boote. Das Geschäft hat nach Medienberichten ein Volumen von umgerechnet mehr als 60 Milliarden Euro. Der Auftrag war hart umkämpft. Im Bieterverfahren hat sich TKMS gegen Konkurrenz aus Südkorea durchgesetzt. Der kanadische Premierminister Mark Carney sagte, bei der Entscheidung sei es darum gegangen, die bestmögliche Partnerschaft für Kanada zu wählen.
8: This decision was about choosing the absolute best platform and partnership to meet Canada's combined strategic, security and economic interests.
7: Damit würden Kanadas strategische, Sicherheits- und Wirtschaftsinteressen gewahrt, so Carney. In Ankara kommen die Staats- und Regierungschefs der NATO-Mitgliedstaaten heute zu ihrem Gipfeltreffen zusammen. Sie beraten noch einmal über das milliardenschwere Hilfspaket für die Ukraine. Außerdem geht es um die Frage, wie viel Geld die einzelnen NATO-Staaten in ihr Militär investieren. Benjamin Weber berichtet aus Ankara.
9: NATO-Generalsekretär Rutte erklärte am Abend in Ankara, die Europäer und Kanada würden heute bereits 4% ihres Bruttoinlandsproduktes für Sicherheit und Verteidigung ausgeben. Das NATO-weite Ziel ist 5% bis 2035. Rutte forderte von den Verbündeten klare Pläne, wie dieses Ziel zu erreichen sei. Ein Teil davon sind neue Rüstungsverträge, die am Rande des NATO-Gipfels unterzeichnet werden sollen, in zweistelliger Milliardenhöhe. Damit reagiert das Bündnis auf den Druck des US-Präsidenten und auf die militärische Bedrohung durch Russland. Auch die weitere Unterstützung für die Ukraine wollen die Verbündeten in Ankara sicherstellen.
7: Ein französisches Berufungsgericht entscheidet heute darüber, ob die Rechtspopulistin Marine Le Pen bei der Präsidentschaftswahl im kommenden Jahr antreten darf. Wegen Veruntreuung von EU-Geldern war neben einer Haftstrafe auch eine 5-jährige Ämtersperre gegen Le Pen verhängt worden. Sollte das Urteil bestätigt werden, dürfte sie im kommenden Jahr nicht kandidieren. Nach den Erdbeben in Venezuela ist die Zahl der Todesopfer weiter gestiegen. Nach Regierungsangaben kamen mindestens 3.500 Menschen ums Leben. Mehr als 16.700 wurden verletzt. Immer noch werden viele Menschen vermisst. Nach den Berichten über unzulässige Einflussnahme auf eine Schiedsrichterentscheidung bei der WM steht FIFA-Chef Gianni Infantino unter Druck. Allerdings muss er wohl keine Konsequenzen befürchten, so die Einschätzung von Sportredakteur Martin Roschitz.
10: Stand jetzt eher nicht. Infantino weist die Vorwürfe ja zurück und beteuert, keinen Einfluss auf die Entscheidung genommen zu haben. Offiziell hat die unabhängige Disziplinarkommission die Balogun-Sperre aufgehoben. Der politische Druck ist zwar groß, vor allem durch die scharfe Kritik der UEFA, aber konkrete Konsequenzen für Infantino sind eher unwahrscheinlich. Um seine Wiederwahl im nächsten Jahr muss sich Infantino keine Sorgen machen, weil er die kleinen Verbände mit Geld gefügig gemacht hat. Er hat trotz des Machtkampfes mit den Europäern genug Stimmen zusammen, um an der Macht zu bleiben.
7: Bei der Fußball-WM steht Belgien im Viertelfinale. Die Belgier haben sich mit 4:1 gegen Co-Gastgeber USA durchgesetzt. Sie treffen jetzt am Freitag auf Spanien. Der Europameister hatte am Abend 1:0 gegen Portugal gewonnen. Die Zeit 7.33 Uhr. Verzeihung, das waren die Nachrichten.
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11: Mit Bernhard Seiler. Guten Morgen. Es hat eine Menge Diskussionen und Kritik gegeben im Vorfeld des Fußball-WM-Achtelfinalspiels USA gegen Belgien. Wegen der Intervention von US-Präsident Trump nach der Rotsperre gegen US-Stürmer Folarin Balogun und der anschließenden Aufhebung dieser Rotsperre. Trump hatte ja gestern einen Anruf bei FIFA-Boss Infantino eingeräumt, aber nach eigener Aussage hatte er nur um eine Überprüfung gebeten, weil er nicht der Meinung war, dass Balogun im 16. Finale ein Foul begangen habe. Er habe aber Infantino nicht gesagt, was er tun müsse, so Trump.
12: All I did, I asked for a review, because I didn't think it was a foul. I didn't tell him what to do, I can't tell him what to do, but... And I don't believe he made the decision. I think it was a committee that made the decision. And they made the right decision.
11: Das Komitee der FIFA habe die richtige Entscheidung getroffen, so Trump. Ein vorsichtig formuliert bemerkenswerter Vorgang, das Ganze. Sportlich hat es jedenfalls nichts gebracht, denn Belgien hat die USA im Achtelfinale vorhin mit 4:1 rausgeworfen. Martin Roschitz ist unser Reporter bei der WM. War es denn eine so klare Sache zwischen Belgien und den USA, wie es das Ergebnis vermuten lässt?
10: Ja, war's. Man hat von der ersten Minute an gespürt, wie motiviert die Belgier waren. Ich hatte das Gefühl, die spielen nicht nur gegen die USA mit Balogun in der Startelf, die spielen auch gegen Trump und Infantino, die ja wohl dafür gesorgt haben, dass der Torjäger der USA nach seiner roten Karte überhaupt spielen durfte. Belgien war klar besser, de Ketelare mit einem Doppelpack in Hälfte 1. Die Amerikaner waren wie paralysiert und ein schlimmer Torwartaussetzer hat ihnen dann endgültig den Stecker gezogen. Ich hatte bisher mit dem Gastgeber sympathisiert, ich bin ja schon einige Wochen im Land. Das hat sich durch die Entwicklung der letzten 48 Stunden aber grundlegend geändert. Alle Fußballfans können im Prinzip froh sein, dass Belgien gesiegt hat und damit auch ein Stück weit die Gerechtigkeit. Die Belgier haben das Turnier im Prinzip gerettet.
11: Der Spieler, um den es bei dem Skandal geht, US-Stürmer Balogun, Sie haben es schon erwähnt, der stand in der Startelf. Was hat der denn für sein Team leisten können bei diesem Spiel?
10: Auch der wirkte gehemmt, er hat ein paar Aktionen gehabt, aber insgesamt hat man den Amerikanern angemerkt, dass sie vom ersten Moment überhaupt nicht im Spiel waren. Ich hatte gerade das Wort paralysiert benutzt und dafür und eigentlich symbolisch dafür stand diese Aktion ihres Keepers Freeze, der bei einem Dribbling außerhalb des Strafraums die Kontrolle über den Ball verloren hat und die Belgier nur noch einschieben mussten. Und so ist im Prinzip eigentlich das Spiel verlaufen. Die USA als Gastgeber hatten nie eine Chance und haben nicht ansatzweise die Leistung gezeigt, die sie in der Gruppenphase gezeigt haben und auch im 16. Finale.
11: Sie haben es auch schon gesagt, Trumps Intervention bei der FIFA hat ja jetzt dem US-Team nicht geholfen. Damit sind zumindest sportlich einige Dinge wieder ein bisschen gerade gerückt. Die WM ist sozusagen gerettet. Aber FIFA-Chef Infantino, an dem es ja ohnehin viel Kritik gibt, der dürfte weiter unter Druck geraten. Was könnte ihm denn drohen wegen dieses fragwürdigen Vorgangs?
10: Ich glaube nichts, ehrlich gesagt. Infantino weist die Vorwürfe zurück und beteuert, keinen Einfluss auf die Entscheidung genommen zu haben. Offiziell hat die unabhängige Disziplinarkommission der FIFA die Balogun-Sperre aufgehoben. Der politische Druck ist zwar groß, vor allem durch die scharfe Kritik der UEFA, also des Europäischen Fußballverbandes, aber konkrete Konsequenzen für Infantino sind eher unwahrscheinlich, denn um seine Wiederwahl im nächsten Jahr muss er sich überhaupt keine Sorgen machen, weil er die kleinen Verbände mit Geld gefügig gemacht hat. Er hat trotz des Machtkampfes mit den Europäern genug Stimmen zusammen, um an der Macht zu bleiben. Und die Ethikkommission wird auch nicht gegen ihn ermitteln, weil es keine Beweise gibt.
11: Und die Belgier zumindest, die können sich jetzt freuen. Sie haben das Thema sportlich gelöst und gegen die USA klar gewonnen. Im Viertelfinale geht's am Freitag gegen Spanien. Wie groß ist denn die Freude auf Seiten Belgiens?
10: Die Freude ist natürlich riesengroß, erstmal, weil man sportlich für eine Entscheidung gesorgt hat, weil man auch gezeigt hat, dass der Fußball stärker ist als die FIFA. Also es war nicht nur ein Sieg für sich selbst, sondern auch so ein bisschen für die Gerechtigkeit. Und jetzt ist natürlich ein tolles Spiel gegen die Spanier im Viertelfinale, die ja Ronaldo einen WM-Abschied bereitet haben. Das Tor ist spät gefallen durch Joker Mikel Merino in der Nachspielzeit. Aber es ist gefallen, es war das goldene Tor und damit endet für Ronaldo mit an Sicherheit grenzender Wahrscheinlichkeit seine WM-Geschichte. Mit vielen Rekorden, aber eben ohne den einen großen Traum vom Weltmeistertitel.
11: Sie hatten eingangs erwähnt, Sie haben zunächst mit dem Gastgeberland USA sympathisiert. Nun sind die raus und damit sind alle drei Gastgeberländer inzwischen raus. Wird das die Stimmung bei dieser WM verändern?
10: Ja, ich denke schon. Allein schon durch die Einflussnahme von Trump und jetzt eben auch das sportliche Ausscheiden der USA wird sich da im Land etwas verändern. Da bin ich fest von überzeugt. Andererseits schreibt die WM weiter ihre sportlichen Geschichten. Wir haben begeisternde Spiele erlebt. Mexiko gegen England war so eines. Argentinien gegen Kap Verde war so eines. Und es werden weitere Spiele kommen, die die Fans auch sportlich begeistern werden. Aber das ganz große WM-Fieber, die Euphorie mit den Gastgebern Mexiko, Kanada und den USA, die wird dann jetzt verschwunden sein.
11: Informationen von WM-Reporter Martin Roschitz aus den USA. Vor dem Sieg Belgiens gegen die USA hat Spanien bereits Portugal aus dem Turnier gekickt. Das ist eben schon kurz zur Sprache gekommen. Das Tor zum 1:0 ist erst in der Nachspielzeit gefallen. Und für Portugals Superstar Cristiano Ronaldo ist das WM-Aus besonders schmerzhaft. Es war sein letzter Auftritt bei einer Fußball-Weltmeisterschaft. Höchstwahrscheinlich, hat er nach dem Spiel gesagt. Unser WM-Reporter Felix Mansel verneigt sich vor ihm.
13: Der Schlusspfiff! Spanien ist weiter! Portugal ist draußen! Adeus, Cristiano Ronaldo!
14: Der letzte Vorhang, er ist gefallen. Cristiano Ronaldo verlässt für immer die WM-Bühne. Das Haupt gesenkt, die Augen feucht, alle können sie ihn sehen. Den Schmerz, den der Ausnahmefußballer in diesem Moment empfindet.
15: Natürlich bin ich traurig, dass wir so aus der WM ausgeschieden sind. Ich gehe mit gutem Gewissen. So ist der Fußball, so ist das Leben eines Fußballers. Es war tatsächlich meine letzte WM.
14: Cristiano Ronaldo verabschiedet sich mit Portugal aus dem Turnier. Nach dem Schlusspfiff steht er wie zu einer Salzsäule erstarrt auf dem Rasen. Während des Spiels versucht er noch ein letztes Mal der Partie seinen Stempel aufzudrücken.
13: Die Portugiesen sind mit Cristiano Ronaldo im Strafraum. Cristiano Ronaldo, halbrechte Seite, Schuss aufs kurze Eck. Steckpass in den Strafraum, Ronaldo! Er kommt auf den zweiten Pfosten, Kopfball! Und dann hält Unai Simon den Nachschuss von Cristiano Ronaldo!
14: Cristiano Ronaldo ist portugiesischer Rekordtorschütze. Der jüngste und der älteste, der bei einem WM-Turnier für Portugal getroffen hat. Er hat 6 Weltmeisterschaften für sein Land gespielt und unzählige Bestmarken aufgestellt. All das zählt für ihn in dem Moment des Abschieds nicht. Er spürt wahrscheinlich nur den Stich ins Herz aus der ersten Minute der Nachspielzeit.
13: Schuss!
14: Derselbe Mann, der 2024 schon Deutschland aus der EM geschossen hat, er schickt Ronaldo und sein Portugal nach Hause. Spanien bleibt seit über 2 Jahren und nunmehr 35 Spielen ungeschlagen, ausgenommen Elfmeterschießen und bei dieser WM weiter ohne Gegentor. All das ist Cristiano Ronaldo an diesem Abend wahrscheinlich völlig egal. Der fünffache Weltfußballer verlässt die WM-Bühne. Für immer.
15: Jetzt habe ich erstmal Zeit nachzudenken. Ich treffe keine weiteren Entscheidungen aus einer emotionalen Reaktion heraus. Ich werde erstmal mein Leben weiterleben.
14: Auch der Fußball und diese WM werden weitergehen, aber ohne Cristiano Ronaldo wird etwas fehlen.
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16: Am Wochenende hat es in Stuttgart einen so großen Brand gegeben wie schon seit Jahren nicht mehr. Zwei Lagerhallen auf dem Großmarkt sind in Flammen aufgegangen. Über 200 Feuerwehrleute waren die ganze Nacht im Einsatz. Und erst nach rund 14 Stunden war das Feuer unter Kontrolle. Von den beiden Lagerhallen ist allerdings nur noch Schutt übrig. Auch gestern wurde dort wieder Rauch gemeldet. Deborah Kölz in Stuttgart, wie ist denn die Lage vor Ort?
17: Die Feuerwehr muss jetzt immer mal wieder löschen bei den Aufräumarbeiten. Da wird nämlich gerade der Brandschutt weggebaggert und teilweise Teile von diesen betroffenen Lagerhallen eingerissen, wenn man Sorge hat, dass die sonst von alleine einstürzen. Und die Feuerwehr sagt, dass sie auch immer noch nicht überall hinkommt, wo es gebrannt hat und es also jetzt ganz normal ist, dass immer mal wieder noch Glutnester gelöscht werden müssen. Gleichzeitig ist die Kriminalpolizei weiter dran, rauszufinden, wie es überhaupt zu dem Brand gekommen ist.
16: Aber der Großmarkt ist jetzt nicht die ganze Zeit geschlossen, oder?
17: Nein, da läuft es mittlerweile soweit wieder. Das war wirklich nur in der Brandnacht ein Problem, als überall Wasserschläuche oder Stromleitungen von der Feuerwehr verlegt werden mussten und deswegen niemand mehr aufs Gelände gehen durfte. Und da haben dann am nächsten Tag auf einigen Wochenmärkten Obst und Gemüse gefehlt und der Blumenmarkt muss zum Beispiel auch ausfallen, einfach weil keine Lieferanten kommen konnten. Und das hat zum Beispiel auch Händler wie Peter Bürkle von einer Gärtnerei im Kreis Ludwigsburg schon sehr getroffen. Die mussten deswegen zum Beispiel die meisten ihrer Schnittblumen wegwerfen.
18: Das eine ist das Emotionale, was wegwerfen, wo verdirbt, ist nie schön. Das ist kein schöner Job. Das machen auch die Mitarbeiter nicht gern. Und das andere, für einen Betrieb, ein kleiner, mittlerer Betrieb wie uns, das sind 4.000 Euro viel Geld. Es ist jetzt nicht existenziell, aber es tut einfach weh.
17: Deshalb ein Glück, das Ganze ging nicht so lange. Schon am Samstagvormittag durften die ersten Lastwagen wieder auf den Großmarkt fahren, nachdem sicher war, dass sich das Feuer nicht weiter ausbreitet. Das heißt, jetzt können die meisten Firmen wieder ganz normal arbeiten und es können Waren geliefert und ausgefahren werden.
16: Nach dem Brand auf dem Stuttgarter Großmarkt gibt es viel Solidarität unter den Händlern. Deborah Kölz berichtete, die Brandursache steht noch nicht fest. Erst wenn alles abgekühlt ist, können die Brandermittler an die Arbeit gehen.
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16: Auch heute gibt's teils dichte Wolkenfelder, teilweise scheint die Sonne. Am freundlichsten ist es nochmal in Baden. Außerdem weht ein kräftiger Wind, der warme Luft zu uns bringt. Wir bekommen maximal 25 Grad im Westerwald und bis 35 im Markgräfler Land.
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16: Die kanadische Regierung kauft beim deutschen Marineschiffbauer ThyssenKrupp Marine Systems, kurz TKMS, 12 U-Boote. Das Geschäft hat nach Medienberichten ein Volumen von umgerechnet mehr als 60 Milliarden Euro. Der Auftrag war hart umkämpft. In Ankara kommen die Staats- und Regierungschefs der NATO-Mitgliedstaaten heute zu ihrem Gipfeltreffen zusammen. Sie beraten nochmal über das milliardenschwere Hilfspaket für die Ukraine. Bei der Fußball-WM steht Belgien im Viertelfinale. Die Belgier haben sich mit 4:1 gegen Co-Gastgeber USA durchgesetzt. Sie treffen nun am Freitag auf Spanien. Der Europameister hatte am Abend 1:0 gegen Portugal gewonnen.
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16: Die Dreisam ist die Lebensader von Freiburg. Auf 13 Kilometern trennt der Fluss die Stadt in Nord und Süd. An ihren Ufern suchen aktuell jeden Tag unzählige Menschen Zuflucht vor der Hitze und kühlen sich ab. Aber wie viel Mensch tut dem Fluss eigentlich gut? Und was macht es mit den Fischen, die ohnehin unter der hohen Wassertemperatur leiden? Und könnte es dazu kommen, dass man den Freiburgern das Baden in der Dreisam verbietet? Tatsache ist, der Wasserstand sinkt kontinuierlich, während die Temperaturen steigen. Über den Interessenkonflikt an der Dreisam berichtet Nico Rhein.
19: Freibadstimmung in der Dreisam. Bei den Fischtreppen in der Freiburger Innenstadt tummeln sich hunderte Menschen im Fluss. Auf der Suche nach einer Abkühlung werden sie hier fündig.
20: Gerade jetzt, wo es so heiß ist, die Dreisam einfach ein richtig wichtiger Ort.
21: In der UB gelernt, zwischendurch in die Dreisam gehüpft, dann wieder zurück in die Unibib.
22: Heißester Tag im Jahr, da musst du hier sein. Wo sonst?
23: Die Dreisam ist halt einfach typisch Freiburg. Fühlt sich halt echt irgendwie nach Urlaub an.
24: Man hat ein Naturgefühl in der Stadt, sich so schnell abkühlen zu können.
0: ist schon ein Luxus.
19: Ein Luxus, allerdings vor allem für die Menschen und für die Fische, die in der Dreisam leben. 12 Kilometer entfernt von den Fischtreppen, flussabwärts. Bei Marchneuershausen wurde die Dreisam bis zu 2 Meter tief ausgebaggert. Es entstand ein Kältepool, in dem sich die Fische auch bei großer Hitze wohlfühlen. Doch das ist eher die Ausnahme. An vielen Stellen ist der Pegel der Dreisam stark gesunken. Der Lebensraum der Fische, er wird zunehmend knapp.
4: Wir machen uns Riesensorgen um die Fische, die jetzt noch in der Dreisam leben, die diese Hitzewelle bis jetzt überlebt haben. Im Rest der Dreisam, außer in solchen Pools, die wir eben hier haben bauen lassen, können sie nicht mehr leben.
19: Sagt der Biologe Ingo Kramer vom Landesfischereiverband Baden-Württemberg. 19,5 Grad hat das Wasser beim Kältepool in Marchneuershausen. Solche Kältebecken überlebenswichtig für die Fische.
4: Woanders hat die Dreisam 30 Grad Wassertemperatur im Sommer. Da kann kein Fisch überleben. Vertreibt man sie hier, schickt man sie in den sicheren Tod.
19: Dass die Kältebecken der Dreisam an vielen Stellen zum Planschbecken werden, ärgert Kramer. Denn dann gäbe es für die Fische oft kein Durchkommen mehr. Auch die Stadt sieht das Problem, das der Ansturm der Badenden mit sich bringt. Klaus von Zahn vom Umweltamt Freiburg will deshalb reagieren.
5: Entweder werden wir mit Informationen, Schildern arbeiten, das ist so die sanfteste Möglichkeit, oder aber sogar dann entsprechende Verordnungen und Badeverbote in Teilbereichen erlassen. Natürlich der Großteil der Dreisam wird weiter frei zugänglich sein.
19: Respect the river, respektiert den Fluss. Das steht auch jetzt schon auf einem Holzschild an den Fischtreppen in der Innenstadt. Sowohl die Stadt als auch Biologe Kramer hoffen, dass die Freiburger diese Botschaft ernst nehmen und anerkennen, dass die Dreisam nicht nur ihnen gehört.
1: Noch ein Fluss mit D, aber 98 mal so lang wie die Dreisam, ist die Donau. An der findet gerade das wohl weltweit größte Treffen mit Blick auf Südosteuropa statt. In Ulm und Neu-Ulm, das internationale Donaufest, bei dem in 10 Tagen rund 450.000 Besucher erwartet werden. Zur Tradition gehört seit 2008 schon das Donau-Jugendcamp. Da treffen sich 90 Jugendliche aus 13 Nationen. Eine Woche lang leben sie direkt am Donauufer, lernen sich und ihre Kulturen kennen, tauschen sich aus und erarbeiten in kürzester Zeit eine Bühnenperformance unter dem Motto »Europa sind wir«. Anita Schlesack berichtet.
6: Die Julisonne zaubert flirrendes Licht, Vögel zwitschern, junge Leute spielen zum Frühstück Ball. Die Donaujugend hat unter hohen Bäumen ihre Zelte aufgeschlagen, beim Kanuverein direkt am Neu-Ulmer Ufer. In 5 Workshops musizieren, singen und tanzen die 90 Jugendlichen aus 13 Ländern, schreiben szenische Texte, zeichnen und werkeln am Bühnenbild. Mit dabei Orsha und Emma aus Ungarn.
24: Sehr nett und einfach die Programms und die Workshops sind sehr, sehr gut. Ich mache Tanz und das hat mir sehr gefallen.
25: Wir machen die Choreografie zusammen und das ist sehr spannend.
24: Ich genieße sehr.
6: In 5 Tagen muss die Performance stehen. Es geht um Grenzen und Freiheit. Der gut 20-köpfige Donau-Jugendchor probt passend dazu ein bekanntes Partisanenlied. Die Proben begleitet die ukrainische Sängerin Daria Kirichenko aus Odessa, die dort oft für verwundete Soldaten auftritt. Sie hat das Donau-Jugendcamp vor 10 Jahren als Schülerin kennengelernt und ist jetzt als Referentin da.
26: Das freut mich sehr, dass wir können etwas beibringen, ja. Und für Jugendliche ist es auch eine gute Möglichkeit, ich meine, aus der Ukraine ein bisschen Herzeit sehr gut zu verbringen, ja, und ein bisschen nicht über den Krieg zu denken und eine kleine Pause, ja.
6: Pause vom Krieg, das ist die bittere Seite dieser Jugendbegegnung, die kurz aufscheint. In diesem möglichst unbeschwerten Sommercamp. So erleben es die meisten, ob aus dem Schwarzwald oder vom Schwarzen Meer, wie Felix, Orsha und Tore.
27: Wann hat man mal die Chance, dass aus so vielen verschiedenen Ländern so Leute auf einem Fleck zusammenkommen, man sich so austauschen kann und Spiele zusammen? Voll cool.
24: Jeder ist so offen und so bereit, neue Freundschaften zu schließen. Also unsere Aufgabe ist einfach, die Wichtigkeit der Donau weiter verbreiten und die Beziehung zwischen den Donauländern einfach zu verstärken.
28: Ich stehe morgens um 8 Uhr auf und gehe um 2 Uhr schlafen. Ja, man trifft die ganze Zeit neue Leute, überall an jeder Ecke. Man hat jetzt 300 neue Freunde, aber eben nicht auf Facebook, sondern in echt.
6: Das gemeinsame Bühnenprojekt verbindet den Titel und einend zwischen uns die Donau hat sich Swantje Volkmann vom Donauschwäbischen Zentralmuseum in Ulm ausgedacht.
0: Wir erleben die Donau schon auch als Grenze, aber auch als Möglichkeit. Ein Grenzraum kann auch eine Möglichkeit sein, sich zu begegnen, sich auszutauschen, unterschiedliche Kulturen und so weiter auszuhalten.
6: 2008 hat Swantje Volkmann das Jugendcamp beim Internationalen Donaufest aus der Taufe gehoben. Nach dem Motto, Europa sind wir.
0: Europa ist auch ein Wir-Gefühl. Europa ist was, was wir selber ja gestalten. Und so bin ich auf diesen Slogan gekommen und habe gedacht, wenn Europa gelingen soll, dann müssen wir bei den jungen Leuten anfangen, müssen ihnen Europa nahebringen. Europa findet nicht am grünen Tisch statt. Europa findet zwischen uns statt.
6: Und beispielhaft zum 9. Mal beim Donau-Jugendcamp. Trotz mancher Sprachbarrieren finden sich die jungen Leute und gehen mit ihrem Programm auf die Bühne des Donaufestes. Die Botschaft: Respekt.
28: Alle sind sehr freundlich und offen und auch tolerant.
24: Wir akzeptieren einanders Meinungs- und einanders kulturelle Unterschiedlichkeiten.
28: Man ist nicht mit jeder Meinung einverstanden, aber man respektiert sich. Und das ist auch das, was wir eigentlich brauchen in Europa: Menschlichkeit.
6: Das weckt beim Chorleiter des Donau-Jugendcamps Uli Tom große Hoffnungen.
3: Das ist eine unglaubliche Dynamik und eine gute Stimmung. Und so kommt Europa tatsächlich zusammen. Ja. Wenn wir das ausdehnen können auf ganz Europa, dann ist die Welt gerettet. Ne?
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1: Mit Michael Wegmer.
7: Kanada hat mit Deutschland einen milliardenschweren Rüstungsdeal abgeschlossen. Der Kieler Maschinenschiffbauer TKMS soll bis zu 12 U-Boote liefern. Für das Unternehmen ist es der größte Auftrag seiner Geschichte. Die U-Boote sollen vor allem zur Überwachung der kanadischen Arktis eingesetzt werden, so der kanadische Premierminister Mark Carney.
8: Unsere Arktis wird zu einem wesentlichen Bestandteil der Sicherheit Nordamerikas und der Westflanke der NATO. Unsere eisbedeckten Meere werden zunehmend befahrbar, was neue Bedrohungen, aber auch neue Chancen mit sich bringt.
7: Der U-Boot-Deal wird auf ein Gesamtvolumen von bis zu 62 Milliarden Euro geschätzt. Der Waffenhersteller Heckler & Koch mit Sitz in Oberndorf am Neckar ist im abgelaufenen Geschäftsjahr erneut gewachsen. Das geht aus den jüngst veröffentlichten Zahlen des Unternehmens hervor. Diese werden heute auf einer virtuellen Hauptversammlung mit den Aktionären besprochen. SWR-Reporter Hardy Feist.
9: Die Heckler & Koch Geschäftsleitung kann mit besten Zahlen aufwarten. So hat sich der Auftragseingang im vergangenen Jahr von rund 426 Millionen Euro auf nun 802 Millionen Euro wieder fast verdoppelt. Beim Umsatz legte der Waffenhersteller um weitere 50 Millionen auf 393 Millionen Euro zu. Unterm Strich war so ein Gewinn von knapp 40 Millionen Euro zu verbuchen. Der Waffenhersteller will nun vorzeitig Kredite ablösen und am Standort Oberndorf in neue Maschinen sowie in Forschung und Entwicklung, etwa für neue Infanteriewaffen, investieren. Heckler & Koch zählt derzeit rund 1.400 Beschäftigte.
7: An einer Autobahntankstelle tanken ist meist deutlich teurer. Das ist keine neue Erkenntnis. Am teuersten in Deutschland sind im Schnitt die Autobahntankstellen in Rheinland-Pfalz. Das hat jetzt der ADAC in einem bundesweiten Preisvergleich ausgewertet.
10: Wer 50 Liter tankt, bezahlt bei E10 oft rund 20 Euro mehr als an naheliegenden Straßentankstellen. In Rheinland-Pfalz ist der Aufschlag besonders hoch. Die Sorte E10 kostet laut der ADAC-Untersuchung bis zu 42 Cent je Liter mehr und Diesel 43 Cent je Liter mehr als abseits der Autobahn. In Rheinland-Pfalz lasse sich somit durch das Abfahren von der Autobahn bundesweit am meisten einsparen, so der ADAC. Nur knapp dahinter liegt Baden-Württemberg. Im Durchschnitt war der Literpreis für die Sorte E10 40 Cent teurer auf der Autobahn. Zum Vergleich lag der bundesweite Durchschnitt bei E10 als auch Diesel bei 33 Cent pro Liter. Den geringsten Aufschlag verlangen Autobahntankstellen durchschnittlich in Brandenburg. Und eine ADAC-Umfrage ergab, um den hohen Autobahnpreisen zu entgehen, fahren 2/3 der Deutschen lieber von der Autobahn ab zum Tanken. Thorsten Weig, SWR Wirtschaftsredaktion.
7: Auch heute sollen wegen des Warnstreiks am Uniklinikum in Ulm viele Operationssäle geschlossen bleiben. Die Gewerkschaft Verdi will im Arbeitskampf um höhere Löhne den Druck vor der geplanten Verhandlungsrunde erhöhen. SWR-Reporterin Carola Kürich.
11: Dutzende Operationen, die gestern am Uniklinikum in Ulm geplant waren, mussten umterminiert werden. 16 OP-Säle, beispielsweise in der Chirurgie, blieben geschlossen. In ähnlichem Umfang soll der Warnstreik heute in Ulm weitergehen, erklärte die Gewerkschaftssprecherin. Ausgenommen seien jeweils Operationen bei Kindern und alle Notfälle. Bereits gestern haben in Ulm nach Angaben der Sprecherin rund 150 Klinikbeschäftigte die Arbeit niedergelegt, der Großteil davon Pflegekräfte. Morgen werde ein Bus mit 50 Beschäftigten von Ulm aus zur zentralen Kundgebung nach Stuttgart fahren. Die Gewerkschaft fordert für die Beschäftigten an den 4 Unikliniken im Land 7,5% mehr Lohn.
7: Auch an den anderen Unikliniken in Baden-Württemberg kann noch bis morgen gestreikt werden. In Deutschland sind im ersten Halbjahr mehr als 3000 Start-ups entstanden, so viele wie noch nie. Im Vergleich zum letzten Halbjahr 2025 beträgt das Plus mehr als 50%. Die Zahlen hat der Deutsche Start-up-Verband veröffentlicht. Zentraler Treiber sei künstliche Intelligenz. Mehr als 1000 der neu gegründeten Unternehmen haben danach einen klaren KI-Bezug. Eine Aktie, die heute an den Börsen im Mittelpunkt steht, ist die des Chipherstellers Samsung. Nach Bekanntgabe von Zahlen ist die Aktie abgerutscht.
12: Dabei hat der südkoreanische Elektronikkonzern im abgelaufenen Quartal operativ so gut verdient wie noch nie. Mit mehr als 50 Milliarden Euro ist es 19 Mal so viel wie im Vorjahr. Der Umsatz hat sich verdoppelt. Grund dafür ist das Thema künstliche Intelligenz und die hohe Nachfrage nach Speicherchips. Warum bricht der Aktienkurs dann ein? Die Quartalszahlen sind ein Blick in die Vergangenheit. An der Börse wird aber die zukünftige Entwicklung gehandelt. Der Kurs der Samsung-Aktie hat sich in diesem Jahr bereits mehr als verdoppelt. Die starken Zahlen waren also im Kurs eingepreist. Deshalb machen viele Anleger jetzt Kasse. Hinzu kommt, dass sie sich Sorgen machen über die Nachhaltigkeit des KI-Booms. An der deutschen Börse ist nach einem erneuten Rekordhoch heute zunächst Abwarten angesagt. Der DAX dürfte etwas schwächer in den Handel starten. Thomas Spindler, ARD Finanzredaktion, Frankfurt.
7: Und soweit die Wirtschaft für diese Stunde, gleich eine Minute vor acht.
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1: Mit Bernhard Seiler am Dienstagmorgen. Wie weiter mit der NATO? Es gibt einiges zum Besprechen. Beim Treffen des Militärbündnisses, das heute in Ankara beginnt. Eine Frage dabei, geht's weiter mit Trump oder trotz Trump? Ich frage gleich den Unionsaußenpolitiker Jürgen Hart, mit welchen Erwartungen er auf dieses Treffen blickt.
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1: Auch heute gibt's teilweise dichte Wolkenfelder, teilweise scheint die Sonne. Am freundlichsten ist es nochmal in Baden. Außerdem weht ein kräftiger Wind, der warme Luft zu uns bringt. Maximal 25 Grad bekommen wir heute Nachmittag, zum Beispiel in Montabaur. Und bis 35 Grad werden es in Weil am Rhein und in Hockenheim. Am Mittwoch und Donnerstag ändert sich gar nicht so viel. Es bleibt freundlich. Und die Temperaturen bleiben hochsommerlich.
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13: Mit Christian Haug. Guten Morgen. Beim NATO-Gipfel in Ankara beraten die Staats- und Regierungschefs über Hilfe für die Ukraine. Kanada kauft 12 U-Boote beim deutschen Schiffbauer TKMS. Bei der Fußball-Weltmeisterschaft stehen Belgien und Spanien im Viertelfinale. Das Wetter mal Sonne, mal dichte Wolken, Höchstwerte 25 bis 35 Grad. In Ankara kommen heute die Staats- und Regierungschefs der NATO-Mitgliedstaaten zu ihrem Gipfeltreffen zusammen. Sie beraten noch einmal über das milliardenschwere Hilfspaket für die Ukraine. Außerdem geht es um die Frage, wie viel Geld die einzelnen NATO-Staaten in ihr Militär investieren. Benjamin Weber berichtet aus Ankara.
14: NATO-Generalsekretär Rutte erklärte am Abend in Ankara, die Europäer und Kanada würden heute bereits 4% ihres Bruttoinlandsproduktes für Sicherheit und Verteidigung ausgeben. Das NATO-weite Ziel ist 5% bis 2035. Rutte forderte von den Verbündeten klare Pläne, wie dieses Ziel zu erreichen sei. Ein Teil davon sind neue Rüstungsverträge, die am Rande des NATO-Gipfels unterzeichnet werden sollen, in zweistelliger Milliardenhöhe. Damit reagiert das Bündnis auf den Druck des US-Präsidenten und auf die militärische Bedrohung durch Russland. Auch die weitere Unterstützung für die Ukraine wollen die Verbündeten in Ankara sicherstellen.
13: Die deutsche Rüstungsindustrie kann einen Großauftrag verbuchen. Die kanadische Regierung kauft bei ThyssenKrupp Marine Systems U-Boote. Experten schätzen das Volumen des Auftrags auf mehr als 60 Milliarden Euro. Einzelheiten von unserem Hauptstadtkorrespondenten Philipp Eckstein.
4: Deutschland und Norwegen kooperieren bereits beim Bau von U-Booten. Jetzt will sich auch Kanada daran beteiligen. Konkret soll der Kieler Marineschiffbauer TKMS für Kanada bis zu 12 U-Boote bauen. Und zwar ein Modell, das Deutschland und Norwegen für die gemeinsame Nutzung entwickelt haben. Um den milliardenschweren Großauftrag aus Kanada hatte bis zuletzt auch Südkorea geworben. Die Entscheidung für TKMS sorgt jetzt bei der Bundesregierung für Freude. Kanzler Merz nannte sie ein starkes Zeichen für die transatlantische und europäische Partnerschaft. Er bedankte sich bei seinen Amtskollegen aus Kanada und Norwegen. Bundesverteidigungsminister Pistorius teilte mit, Deutschland, Norwegen und Kanada würden so gemeinsam die weltweit größte und modernste konventionelle U-Boot-Flotte aufbauen. Das Verteidigungsministerium betont zudem, mit dem Großauftrag können tausende Arbeitsplätze geschaffen und erhalten werden.
13: In der Straße von Hormuz ist ein Öltanker beschossen worden und in Brand geraten. Das hat die britische Behörde für maritime Sicherheit mitgeteilt. Der Angriff habe sich nahe der omanischen Küste ereignet. Verletzte gab es offenbar nicht. Das iranische Staatsfernsehen meldet, das Schiff sei angegriffen worden, nachdem es Warnungen wegen seiner vom Iran nicht genehmigten Route missachtet habe. Eine offizielle Bestätigung der iranischen Führung gibt es noch nicht. Die Ukraine hat die russische Hauptstadt Moskau mit mehr als 400 Drohnen angegriffen. Das hat der Moskauer Bürgermeister gesagt. Die meisten Drohnen habe man aber schon weit vor dem anvisierten Ziel abgeschossen. Die Ukraine hat in den vergangenen Monaten immer wieder Ziele in Russland weit hinter der Front angegriffen. Ab heute Abend sprechen die Staats- und Regierungschefs beim NATO-Gipfel über die weitere Unterstützung für die Ukraine. Zu dem Treffen ist auch der ukrainische Präsident Selenskyj eingeladen. Bundesfamilienministerin Prien von der CDU will die Regeln für das Elterngeld anpassen. Unter anderem soll die maximale Laufzeit verkürzt werden. Was genau im Gesetzentwurf steht, erklärt Hauptstadtkorrespondentin Nicole Markwald.
15: Nach Plänen des Familienministeriums soll das Elterngeld künftig 12 statt 14 Monate gezahlt werden, wenn beide Elternteile jeweils mindestens 3 Monate Erziehungszeit übernehmen. Das hat das Familienministerium der Nachrichtenagentur dpa bestätigt. Zuvor hatte Politico berichtet. Allerdings wird der Gesetzentwurf noch in der Regierung beraten. Zwar soll die Höhe des Elterngeldes erstmals seit 20 Jahren ein wenig steigen, aber wegen der verkürzten Bezugsdauer rechnet das Ministerium mit Einsparungen. Das Elterngeld wurde 2007 eingeführt. Es sollte die Vereinbarkeit von Familie und Beruf verbessern. Seither gibt es auf Antrag mindestens 300 Euro pro Monat, maximal aber 1.800 Euro. Mit den geplanten Änderungen setzt Familienministerin Prien, CDU, eine Vereinbarung aus dem Koalitionsvertrag um. Darin hatte die schwarz-rote Regierung sich vorgenommen, das Elterngeld weiterzuentwickeln und mehr Anreize für mehr Väterbeteiligung zu setzen.
13: Das Bundesverfassungsgericht beschäftigt sich heute mit dem bayerischen Polizeigesetz. Gegen das Gesetz hatten unter anderem Bundestagsabgeordnete von FDP, Linken und Grünen Verfassungsbeschwerde eingelegt. Sie befürchten, dass damit Grundrechte verletzt werden. Aus Karlsruhe, Alena Lackmöller.
16: Dreh- und Angelpunkt der Kritik ist die Schwelle, ab der die Polizei tätig werden darf. Eigentlich darf die Polizei einschreiten, um Gefahren abzuwehren. In Bayern darf sie aber schon im Vorfeld tätig werden, um Gefahren zu verhindern, also schon bei einer drohenden Gefahr. Dafür dürfen die Polizisten Telefonate abhören und Computer durchsuchen. Doch das ist noch nicht alles. Bis zu 2 Monate dürfen Menschen in Bayern gefangen genommen werden, wenn zu erwarten ist, dass sie Straftaten oder bestimmte Ordnungswidrigkeiten begehen. Und auch Panzerfäuste und Handgranaten darf die bayerische Polizei einsetzen. Laut Kritikern selbst dann, wenn dabei Unbeteiligte sterben könnten.
13: Bei der Fußball-Weltmeisterschaft steht Belgien im Viertelfinale. Die Belgier haben sich mit 4:1 gegen Co-Gastgeber USA durchgesetzt. Sie treffen am Freitag auf Spanien. Der Europameister hatte am Abend mit 1:0 gegen Portugal gewonnen. In Frankreich kämpfen Einsatzkräfte weiter gegen viele Wald- und Buschbrände. Neben einem großen Feuer in den Ausläufern der Pyrenäen sind auch das Hinterland von Montpellier, die Region um Marseille, die Bretagne und auch der Großraum Paris betroffen. Premierminister Le Cornu erklärte, zu Beginn der Waldbrandsaison sei in Frankreich jetzt schon das Dreifache der Fläche des Vorjahres abgebrannt. Touristen müssen damit rechnen, dass immer wieder Autobahnen und Straßen kurzfristig gesperrt werden. Auch in den TGV-Zügen kann es wegen der Hitzewelle im angelaufenen Urlaubsverkehr zu Störungen kommen. Das waren die Nachrichten.
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5: Mit Bernhard Seiler. Guten Morgen. Es gibt sicher Politiker aus den NATO-Staaten, die diese vier Buchstaben NATO inzwischen als Abkürzung von Not Again Trump Opposing verstehen. Frei übersetzt nicht schon wieder Gegenwind von Trump. Noch sind die USA Teil des Bündnisses. Ein bisschen vielleicht auch deswegen, damit sie bei den regelmäßigen Treffen die anderen Staaten runterputzen und unter Druck setzen können. NATO-Generalsekretär Rutte kommt noch einigermaßen gut mit dem willensfreudigen US-Präsidenten klar. Wie gut, das wird sich heute und morgen beim NATO-Gipfel in Ankara zeigen. Es gibt einiges zu besprechen und diplomatisches Geschick von Schmeicheln bis Donnern wird sicher dazugehören. Jürgen Hart ist außenpolitischer Sprecher der Bundestagsfraktion von CDU und CSU. Ich habe ihn gefragt, in welcher Verfassung die NATO in diesen Gipfel geht.
17: Die NATO ist zum jetzigen Zeitpunkt eindeutig stärker, als das noch vor einem Jahr der Fall war in Den Haag, weil nämlich die allermeisten NATO-Staaten auch tatsächlich die Zusagen über weitere Stärkung ihrer Streitkräfte erfüllt haben. Und die NATO ist eben auch seit einigen Jahren gestärkt um zwei neue Mitglieder, Finnland und Schweden. Also insofern kann gerade auch der europäische Teil der NATO selbstbewusst in diesen Gipfel gehen. Und die Befürchtung, dass dieser Gipfel irgendwie scheitern könnte an Konflikten zwischen USA und Europa, die liegen natürlich im Raum. Aber die Vorbereitung des Gipfels ist meines Erachtens so, dass es auch gute Chancen gibt, dass wir ein starkes Signal der Geschlossenheit von Ankara erleben. Und insofern bin ich ganz zuversichtlich.
5: Der europäische Teil der NATO wird also stärker. Geht's denn jetzt überhaupt noch darum, mit Blick auf die USA, deren Truppen in Europa, speziell in Deutschland, zu halten? Oder geht's eher nur noch darum, dass Trump die Soldaten nicht schon nächste Woche abzieht, sondern erst, wenn die Europäer sich dann wirklich allein verteidigen können?
17: Also das gibt ja immer wieder Ankündigungen. Trump hat auch bereits 2020 in seiner ersten Amtszeit als Präsident angekündigt, Truppen aus Deutschland und Europa abzuziehen. Das ist dann nicht erfolgt. Heute sind in der Tat mehr Soldaten, amerikanische Soldaten in Europa, als das noch unter Barack Obama der Fall war. Insofern muss man da manchmal auch etwas die Kirche im Dorf lassen. Was ich ganz wichtig finde, wir brauchen einen klaren, strukturierten, militärisch und strategisch hinterlegten Prozess der Umstrukturierung der Kräfte in Europa. Es ist klar, dass Amerika den Wunsch hat und auch das gut nachvollziehbar ist, zum Beispiel wegen der Verpflichtungen im Pazifik, in Europa, was die konventionellen Streitkräfte angeht, etwas weniger Verantwortung übernehmen zu müssen. Und das muss eben ersetzt werden durch uns Europäer. Aber das bedarf eines planmäßigen Vorgehens Schritt für Schritt. Und nur dann wird die Abschreckung, die wir als NATO gegenüber Russland präsentieren, auch erhalten bleiben, wenn es die entsprechenden Umstrukturierungen streng nach militärischen Gesichtspunkten gibt. Und ich würde mir wünschen, wenn von dem Gipfel das Signal ausgeht, dass wir zwar eine Entlastung der Amerikaner im konventionellen Bereich auf europäischer Seite vornehmen, dass das aber eben kein Prozess ist, der aus dem Bauch heraus aus Washington gesteuert wird, sondern der den militärischen Vorgaben und Zielen folgt. Und am Ende des Tages werden wir mehr europäische Streitkräfte und weniger amerikanische Streitkräfte der NATO in Europa haben und unterm Strich wahrscheinlich eine höhere Zahl von Soldaten und Material, als das heute der Fall ist im Rahmen der NATO-Vereinbarung, wie wir sie ja letztes Jahr in Den Haag getroffen haben.
5: Aus europäischer NATO-Perspektive schauen wir natürlich im Moment vor allem auf Russland. Dessen Panzer sind sehr nah dran an unserem NATO-Gebiet, nicht erst seit dem Ukraine-Krieg, aber jetzt natürlich insbesondere. Sollte die NATO bei ihrem Gipfel vielleicht auch mehr auf China und dessen Armee bzw. Rüstungsindustrie schauen?
17: Konkret sind wir bedroht durch russische Aufrüstung. Ich glaube, zum jetzigen Zeitpunkt wäre Russland der europäischen NATO klar unterlegen. Aber wir sehen eine massive Verstärkung der Rüstungsbemühungen Russlands. Russland ist mittlerweile in einer Situation, dass die ganze Wirtschaft auf den Krieg gegen die Ukraine zuarbeitet. Und trotzdem ist Russland in der Lage, seine Ausrüstung für die Streitkräfte auch an anderen Teilen des Landes entsprechend zu verstärken. Und wir haben die Situation, dass der Staat Belarus ja voll unter unter Kontrolle. Russland steht, das ist zwar formal ein eigenständiger Staat, aber in Wirklichkeit ein Marionettenstaat, sodass die potenzielle Front Russlands mit der NATO entsprechend größer und länger ist. Und wir haben tatsächlich im Baltikum die Situation, dass aufgrund der geografischen Lage eben doch eine russische Bedrohung sehr real sich vorstellbar ist. Und deswegen sind wir auch gerade, was das Baltikum angeht, als Deutschland besonders engagiert. Ich glaube, dass wir durch entsprechende entschlossene Aufrüstung das in den Griff bekommen, dass wir wieder an einen Punkt kommen, wo Russland erkennt, dass mit militärischer Aufrüstung dieser Wettlauf nicht zu gewinnen ist, so wie wir das in den 80er Jahren erlebt haben. Aber leider wiederholt sich ein Stück weit die Geschichte, dass nur durch geschlossene Stärkung unserer Verteidigungsfähigkeit, was uns viel Geld kostet, wir im Grunde in der Lage sind, diese russische Bedrohung ernsthaft in Schach zu halten. Und das ist ja das, was die Bürgerinnen und Bürger Europas wollen, dass wir nicht bedroht sind und dass keiner eine Chance hat, uns anzugreifen. Und an dem Punkt sind wir zurzeit, aber da müssen wir auch bleiben und verhindern, dass Russland stärker wird.
1: Jürgen Hart, der außenpolitische Sprecher der Bundestagsfraktion von CDU und CSU. US-Präsident Trump und die NATO, das ist eine schwierige Beziehung. Sein Dauervorwurf lautet ja, die USA bezahlten zu viel für die Sicherheit Europas, viele Verbündete dagegen zu wenig für ihre eigene Verteidigung. Schon in seinem ersten Wahlkampf 2016 hat er den Sinn des Bündnisses in Frage gestellt. Aber er hat auch schon alle mit versöhnlichen Tönen überrascht, auch schon direkt nach seinem ersten Amtsantritt. US-Korrespondentin Anne Schneider über Aufs und Abs.
18: Bei einem Treffen mit NATO-Generalsekretär Jens Stoltenberg im April 2017 erklärte er, die Allianz habe sich verändert und gehe inzwischen stärker gegen Terrorismus vor. Deshalb nahm er seine frühere Kritik zurück.
19: I complained about that a long time ago and they made a change.
20: Jetzt bekämpfen sie den Terrorismus. Ich habe gesagt, die NATO sei überholt. Das ist sie jetzt nicht mehr.
19: No longer obsolete.
18: Die grundsätzliche Kritik an den Bündnispartnern blieb jedoch bestehen. Beim NATO-Gipfel in Brüssel 2018 legte Trump noch einmal nach und machte deutlich, worum es ihm vor allem ging, nämlich Geld.
20: Schauen Sie die Zahlen an. Viele Länder zahlen nicht das, was sie zahlen sollten.
18: Seine Botschaft, Europa müsse deutlich mehr für die eigene Sicherheit ausgeben, das ist auch in Trumps zweiter Amtszeit die Dauerkritik. Trotz der Zusicherung fast aller NATO-Partner beim Gipfel in Den Haag im vergangenen Jahr, ihre Verteidigungsausgaben bis Mitte des nächsten Jahrzehnts auf 5% des Bruttoinlandsprodukts aufzustocken. Doch seit den Auseinandersetzungen mit dem Iran ist für Trump noch ein weiteres Ärgernis hinzugekommen, nämlich, dass die Verbündeten sich nicht an der amerikanischen Militäraktion beteiligen wollten. Zwar hätten sie den amerikanischen Kurs gegenüber dem Iran unterstützt, aber eben nicht geholfen.
20: We don't need any help. Alle NATO-Verbündeten haben uns zugestimmt, aber sie wollen uns nicht helfen.
18: Auch die Kritik von Bundeskanzler Friedrich Merz am Irankrieg sorgte in den USA für Aufmerksamkeit. Bei einem Treffen mit Schülern im Sauerland warf Merz den USA vor, ohne erkennbare Strategie in den Krieg gegangen zu sein.
21: Die Amerikaner haben offensichtlich keine Strategie. Und das Problem bei solchen Konflikten ist immer, da muss man ja nicht nur rein, da muss man auch wieder raus.
18: Bei einem Treffen im Weißen Haus im Juni versuchte Mark Rutte deshalb für bessere Stimmung zu sorgen. Der NATO-Generalsekretär lobte Trump ausdrücklich für seinen Druck auf die europäischen Verbündeten. Kanada und die europäischen NATO-Staaten hätten seit Trumps erstem Amtsantritt die Verteidigungsausgaben zusammen um 1,2 Billionen Dollar erhöht. Das sei die Trump-Trillion.
22: The Trump-Trillion shows you the increase.
23: Die Trump-Trillion zeigt, wie stark Europa und Kanada ihre Verteidigungsausgaben erhöht haben. Ich bin überzeugt, das ist ihr Verdienst.
18: Aber damit waren die Wogen nur halb geglättet, denn Trump fordert jetzt nicht nur Geld, sondern Loyalität von der NATO und legte wenige Tage später noch einmal auf seinem Netzwerk True Social nach.
20: Die USA geben mit Abstand am meisten Geld für die NATO aus, ohne etwas davon zu haben. Lächerlich.
18: Beim NATO-Gipfel geht es für Trump inzwischen weniger um die NATO an sich, als um die Frage, ob die Europäer genug leisten. Trotz steigender Verteidigungsausgaben dürfte er den Druck auf die Verbündeten weiter erhöhen.
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1: In Paris geht es heute für Marine Le Pen, die dreifache Präsidentschaftskandidatin des rechtsnationalen Rassemblement National, um ihre politische Zukunft. Dort verkündet ein Berufungsgericht das Urteil im Prozess um die mutmaßliche Veruntreuung von EU-Geldern. Le Pen war in erster Instanz unter anderem zu einer Nichtwählbarkeit von 5 Jahren verurteilt worden und dürfte somit bei der Präsidentschaftswahl im kommenden Jahr nicht antreten. Caroline Düller über einen Tag, der die politische Landschaft in Frankreich umkrempeln könnte.
0: Demonstrative Gelassenheit zeigen und Kraft tanken im Kernland des Rassemblement National, vor dem vielleicht wichtigsten Tag ihrer politischen Karriere. Sie bleibe entspannt, warf Marine Le Pen am Wochenende den Reportern zu, auf einem Sommerfest des RN im nordfranzösischen Liévin, um später vor den versammelten Parteianhängern deutlich zu machen, wenn die Justiz mir verbietet, bei der Präsidentschaftswahl anzutreten, dann werde ich jeden Tag mit all meiner Energie und bis zum Wahlsieg Jordan Bardella unterstützen. Also den 30-jährigen Parteichef, der den RN in den Präsidentschaftswahlkampf führen soll, falls Le Pen wegen des Gerichtsurteils nicht antreten darf. Dieser Prozess sei außergewöhnlich, sagt Historiker Jean Garrigue. Er ist emeritierter Professor an der Universität von Orléans und Spezialist für politische Geschichte. Es ist das erste Mal, dass eine wahrscheinliche Kandidatin, noch dazu eine Favoritin wie Marine Le Pen, durch ein Gerichtsurteil an ihrer Kandidatur

0: Die Vorsitzende Richterin hat sich doch bewusst für eine sofortige Wirkung meiner Nichtwählbarkeit entschieden, um die Berufung im Grunde unnütz zu machen und um mich davon abzuhalten, als Kandidatin bei der Präsidentschaftswahl anzutreten oder sogar gewählt zu werden, sagte Le Pen nach dem Urteil im Sender TF1. Das Urteil hat auch bei einigen ihrer politischen Gegner für Unbehagen gesorgt und zum Teil für heftige Angriffe auf die Justiz. Im Berufungsprozess hofft die Galionsfigur des RN nun auf einen Freispruch oder darauf, dass die Richter das Urteil so stark abmildern, dass sie antreten kann, indem sie die Nichtwählbarkeit auf höchstens 2 Jahre verkürzen und die Freiheitsstrafe anpassen. Denn Wahlkampf mit Fußfessel hat Le Pen bereits ausgeschlossen.
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2: Auch heute gibt es teilweise dichte Wolkenfelder, teilweise scheint die Sonne. Am freundlichsten ist es nochmal in Baden. Außerdem weht ein kräftiger Wind, der warme Luft zu uns bringt. Maximal 25 Grad bekommen wir am Nachmittag im Westerwald und bis 35 Grad werden es im Markgräfler Land. Am Mittwoch und Donnerstag bleibt es freundlich bei hochsommerlichen Temperaturen.
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2: In Ankara kommen die Staats- und Regierungschefs der NATO-Mitgliedstaaten heute zu ihrem Gipfeltreffen zusammen. Sie beraten noch einmal über das milliardenschwere Hilfspaket für die Ukraine. Russland rüstet derzeit massiv auf, sagte der CDU-Außenpolitiker Jürgen Hart in SWR aktuell. Russland müsse erkennen, dass der Konflikt mit militärischer Aufrüstung nicht zu gewinnen sei. Die kanadische Regierung kauft beim deutschen Marineschiffbauer ThyssenKrupp Marine Systems, kurz TKMS, 12 U-Boote. Das Geschäft hat nach Medienberichten ein Volumen von umgerechnet mehr als 60 Milliarden Euro. Der Auftrag war hart umkämpft. Bei der Fußball-WM steht Belgien im Viertelfinale. Die Belgier haben sich mit 4:1 gegen Co-Gastgeber USA durchgesetzt. Sie treffen nun am Freitag auf Spanien. Der Europameister hatte am Abend mit 1:0 gegen Portugal gewonnen.
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2: Bald beginnt die Hochsaison der Volks- und Weinfeste im Südwesten. Neben den großen, überregional bekannten gibt es in Baden-Württemberg und Rheinland-Pfalz auch viele kleinere, mit teilweise ganz besonderen Traditionen und Bräuchen.
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2: Feste feiern in herausfordernden Zeiten. Start in die Volksfest-Hochsaison. Darum geht's diese Woche. Und heute fragen wir, warum wir diese Feste überhaupt so feiern, wie wir sie feiern. Sascha Sabo ist Soziologe mit dem Schwerpunkt Pop- und Festkultur. Man könnte auch sagen Unterhaltungswissenschaftler. Herr Sabo, erstmal die simple Frage, warum will der Mensch eigentlich feiern?
3: Vielleicht auch eine ganz simple Antwort. Es geht darum, für einen kurzen Moment den Alltag zu vergessen und in den Jenseits des Alltags einzutreten. Beim Feiern und bei Festen tritt der Mensch gewissermaßen in Distanz zu seinem täglichen Leben. Und die ganzen Sorgen, die Ängste sind für einen kurzen Moment in so einer Art Erlebnisgegenwart vergessen.
2: Wenn man es mal historisch betrachtet, solche Volksfeste oder Kirmes, das gibt's ja schon lange, was war denn da ursprünglich die wichtigste Funktion für die Stadt- oder Dorfgemeinschaft?
3: Wenn man so historisch, vielleicht so eine Genealogie, die sich aber jetzt nicht so ganz präzise aufrechterhalten lässt, kann man sagen, so die älteste Form ist die Kirmes, Kirchmesse. Im Mittelalter traten dann so die Jahrmärkte hinzu. Hier ist dann so ein weltlicher Aspekt der Handel. Dann im Spätmittelalter die Schützenfeste, wenn die Städte ein Stück weit eine politische und auch militärische Autonomie erhielten. Und dann im 19. Jahrhundert die großen Volksfeste. Und das Spannende eigentlich, bei jedem dieser Feste versichert sich eine Gemeinschaft der eigenen Identität. Und diese Gemeinschaft kann jetzt einerseits natürlich eine Dorf- oder eine Stadtgemeinschaft sein, aber es kann auch eine ganz kleine Gemeinschaft sein, eine Clique, eine Gruppe, ein paar Freunde.
2: Jetzt kann man ja sagen, in kleineren Gemeinden, da haben diese Volksfeste bestimmt eine große Bedeutung beim Schaffen von Gemeinschaftsgefühl. Aber wenn wir jetzt mal in so große und entsprechend anonyme Städte schauen, inwieweit können Volksfeste dort auch sowas wie ein Gemeinschaftsgefühl erzeugen?
3: Dieses Gemeinschaftsgefühl bezieht sich eben nicht immer nur so auf die Dorfgemeinschaft, die vielleicht auch so ein bisschen idealisiert ist. sondern was

0: so besonders ist an diesen Festen, auch im Rausch, dass man für einen kurzen Moment die Selbstkontrolle aufgibt und man gibt sie gewissermaßen an die Gruppe ab, an die Clique, mit der man zusammen ist. Und so entsteht dann auch ein Vertrauen innerhalb des Freundeskreises. Und wenn diese Übergabe der Selbstkontrolle an diese Gemeinschaft nicht gelingt, dann wird es oft auch wirklich nicht nur riskant, sondern richtig gefährlich. Und dies ist natürlich auch bei diesen großen Festen möglich, die einfach dann ein riesiges Abenteuerland sind.
1: Jetzt ist es ja bei solchen Volksfesten durchaus auch mal ein bisschen wie im Karneval. Da darf man auch mal Grenzen überschreiten, auch zwischen den Geschlechtern. War so ein Fest früher auch ein Anlass, bei dem Beziehungen entstanden sind? Eben weil da so eine gewisse Enthemmung und so ein gewisser Rausch entstanden ist?
0: Ja, natürlich. Also historisch waren Jahrmärkte immer auch ein Heiratsmarkt. Und selbst die Achterbahn dient eigentlich ein Stück weit diesem Anbandeln. Es gab in den 70er Jahren ein sehr bekanntes Experiment in der Psychologie, das Brückenexperiment, bei dem wurde festgestellt, wenn zwei Menschen unter großen Stress ausgesetzt sind, dann stellt sich ein Gefühl wie Verliebtsein ein. Und wem am Schluss dann die Worte fehlen auf der Kirmes, der kann zum Lebkuchenherz greifen. Und angenommen, es hat nicht gefunkt, gibt es dann immer noch das Bierzelt.
1: Sascha Szabo, er ist Soziologe mit dem Schwerpunkt Pop- und Festkultur. Morgen frage ich in unserer Serie nach beim Baden-Württembergischen Landesverband der Schausteller und Marktkaufleute, wie wichtig für sie der Start in die Festsaison ist.
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1: mit Marcel Fier.
3: Einen schönen guten Morgen. Gastgeber USA ist bei der Fußball-Weltmeisterschaft im eigenen Land ausgeschieden. Die US-Amerikaner mussten sich Belgien im Achtelfinale mit 1:4 geschlagen geben. Aus dem ARD-WM-Team Hendrik Lückhoff.
4: Im Vorfeld hatte der Fall Balogun für viel Wirbel gesorgt. Die FIFA hatte in einer umstrittenen Entscheidung die Rotsperre gegen den US-amerikanischen Stürmer aufgehoben, wohl auf Drängen von US-Präsident Trump. Balogun stand dann auch von Beginn an auf dem Platz, hatte aber so gut wie keinen Einfluss aufs Spiel. Die USA zeigten ihr schwächstes Spiel des Turniers. Belgien nutzte die vielen Fehler der Amerikaner und gewann verdient mit 4:1. Im Viertelfinale treffen die Belgier auf Spanien, das sich mit einem Tor in der Nachspielzeit mit 1:0 gegen Portugal durchsetzte. Bei den Portugiesen trat Trainer Roberto Martinez nach dem Spiel zurück. Cristiano Ronaldo kündigte an, dass es seine letzte WM war und schob nach. Wahrscheinlich. Heute Abend will der Titelverteidiger ins Viertelfinale einziehen. Argentinien um Superstar Lionel Messi ist ab 18 Uhr deutscher Zeit klarer Favorit gegen Ägypten. Aber schon in der Runde zuvor taten sich die Argentinier gegen einen Außenseiter schwer. Gegen Kap Verde entschieden sie das Spiel erst in der Verlängerung. Im letzten Achtelfinale dieser WM trifft die Schweiz ab 22 Uhr auf Kolumbien. Dabei plagen die Schweizer Personalsorgen. Unter anderem musste Freiburgs Shootingstar Johan Mansambi das Abschluss Training abbrechen.
3: Ja, für Cristiano Ronaldo war es also ein gebrauchter Abend. 6 Weltmeisterschaften hat Portugals Megastar schon gespielt und 6-mal stand am Ende eine Enttäuschung.
5: Ich habe mein Bestes für Portugal gegeben. Ich habe 3 Titel gewonnen. Vor Cristiano hatte Portugal noch keinen einzigen Titel. Also bin ich zufrieden. Und ehrlich gesagt war der größte Titel, den ich mit der Nationalmannschaft gewonnen habe, der von 2016, die Europameisterschaft. Das hat die gleiche Bedeutung für mich wie die WM. Deshalb nochmal, ich gehe mit gutem Gewissen, habe mein Bestes gegeben und das war's.
3: Jürgen Klopp steht längst als Wunschbundestrainer fest. Er selbst sagt, er hat Lust, der DFB sagt, sie haben Lust. Ja, eigentlich fehlt nicht mehr viel. Jetzt aber hat der DFB-Vizepräsident Hans-Joachim Watzke Fußball-Deutschland im ZDF davor gewarnt, sich zu früh zu freuen. Die entscheidenden Gespräche stünden erst noch an.
6: Ich warne davor, dass wir das Fell des Bären verteilen und so weiter. Sie kennen das. Es hat schon in der Geschichte des DFB, glaube ich, ein paar Leute gegeben, die schon gedacht haben, sie sind Bundestrainer. Oder der DFB hat gedacht, wir haben einen Bundestrainer und hat sich das auch im letzten Meter dann noch zerschlagen. Die Wahrscheinlichkeit ist größer als 50%, davon bin ich überzeugt. Aber sie ist auch nicht 100, wie ich. Wenn ich die Medien verfolge, hat das ja schon quasi, ist das ja schon abgehakt. Das ist definitiv noch nicht abgehakt.
3: Ein neuer Fahrer im gelben Trikot und eine Route mit viel Potenzial für Ausreißer. Bei der vierten Etappe der Tour de France wird es heute richtig heiß. Holger Gerska berichtet.
7: Es wird ein heißer Tag. Die Prognosen für die Schattentemperaturen pendeln sich für diese vierte Etappe knapp unter der 40-Grad-Grenze ein. Über dem Asphalt wird es für die Radprofis im Pyrenäen-Vorland noch wärmer. Zwischen Carcassonne und Foix trägt Tadej Pogacar aus Slowenien erstmals in diesem Jahr das gelbe Trikot. Sein gestriger Etappensieg wirkte so spielerisch, dass aktuell alles für den Weltmeister spricht. Die heutige Etappe allerdings könnte zur Beute einer Ausreißergruppe werden. Für die Sprinter wahrscheinlich etwas zu schwer, für die Favoriten in der Gesamtwertung eigentlich uninteressant, aber bei Tadej Pogacar weiß man ja nie.
3: Und das war soweit alles Wichtige vom Sport. Die Zeit ist es gleich 8.29 Uhr.
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1: Mit Bernhard Seiler am Dienstagmorgen. Trumps umstrittener Anruf bei der FIFA hat am Ende nicht geholfen. Auch mit dem eigentlich rot gesperrten Stürmer Balogun haben die USA gegen Belgien im Achtelfinale verloren. Und zwar ziemlich deutlich. Wir sprechen gleich genauer darüber, wie das Spiel gelaufen ist und was jetzt aus dem Skandal um Balogun, Trump und FIFA-Boss Infantino werden könnte.
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1: Auch heute gibt's teilweise dichte Wolkenfelder, teilweise scheint die Sonne. Am freundlichsten ist es heute nochmal in Baden. Außerdem weht ein kräftiger Wind, der einiges an warmer Luft zu uns bringt. Dann bekommen wir am Nachmittag bis zu 25 Grad im Westerwald und bis 35 Grad sind möglich im Markgräfler Land. Am Mittwoch und Donnerstag ändert sich nicht viel am Wetter, es bleibt freundlich. Und die Temperaturen bleiben hochsommerlich.
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8: Mit Christian Haug. Bundesaußenminister Wadefuhl sieht im Auftrag zum Bau von U-Booten, den ThyssenKrupp aus Kanada bekommen hat, ein starkes Signal. Im Deutschlandfunk sagte Wadefuhl, es verdeutliche den Zusammenhalt innerhalb der NATO.
9: Norwegen, Kanada und Deutschland werden jetzt gemeinsam die modernsten konventionellen U-Boote unserer Zeit produzieren. Wir halten zusammen. Kanada bekennt sich ganz klar zum Bündnis mit uns. Wir stehen hier auch sehr eng zusammen, weil davon wird auch Kanada profitieren. Wir werden uns auch in Kanada sehr stark engagieren.
8: Wadefuhl besucht am Morgen noch Israel und wird am Nachmittag auf dem NATO-Gipfel in Ankara erwartet. Die europäischen NATO-Staaten geben heute Details zu weiteren Rüstungsausgaben in Höhe von mehreren Milliarden Euro bekannt. Damit wollen sie gegenüber US-Präsident Trump ihre Bereitschaft zeigen, sich noch mehr in der NATO zu engagieren. Wie genau das Geld verwendet wird, wollen die Länder auf einem Forum der Rüstungsindustrie in Ankara aufschlüsseln. Am Abend beginnt dort das NATO-Gipfeltreffen, zu dem auch Trump erwartet wird. Er hatte den Verbündeten immer wieder vorgeworfen, sich einerseits bei der Verteidigung auf die USA zu verlassen, andererseits aber hätten sie die USA im Krieg gegen den Iran nicht ausreichend unterstützt. Die iranische Regierung will vorerst nicht mit den USA über ein endgültiges Abkommen verhandeln. Außenminister Araghchi begründet das mit den anhaltenden Drohungen aus den USA. So hatte Präsident Trump gesagt, er werde so wörtlich den Job zu Ende bringen, sollte man sich nicht einigen. Araghchi sieht das als Bruch eines Zwischenabkommens. Darin hatten sich beide Seiten verpflichtet, auf die Androhung oder Anwendung von Gewalt zu verzichten. Bundesfamilienministerin Prien will die Regeln für das Elterngeld anpassen. Unter anderem soll die maximale Laufzeit verkürzt werden. Was genau im Gesetzentwurf steht, erklärt Nicole Markwald.
10: Nach Plänen des Familienministeriums soll das Elterngeld künftig 12 statt 14 Monate gezahlt werden, wenn beide Elternteile jeweils mindestens 3 Monate Erziehungszeit übernehmen. Das hat das Familienministerium der Nachrichtenagentur dpa bestätigt. Zuvor hatte Politico berichtet. Allerdings wird der Gesetzentwurf noch in der Regierung beraten. Zwar soll die Höhe des Elterngeldes erstmals seit 20 Jahren ein wenig steigen, aber wegen der verkürzten Bezugsdauer rechnet das Ministerium mit Einsparungen.
8: Ein französisches Berufungsgericht entscheidet heute darüber, ob die Rechtspopulistin Marine Le Pen bei der Präsidentschaftswahl im kommenden Jahr antreten darf. Wegen Veruntreuung von EU-Geldern war neben einer Haftstrafe auch eine 5-jährige Ämtersperre gegen sie verhängt worden. Sollte das Urteil bestätigt werden, dürfte Le Pen im kommenden Jahr nicht kandidieren. In Frankreich kämpfen Einsatzkräfte weiter gegen eine Reihe von Wald- und Buschbränden. Neben einem großen Feuer in den Ausläufern der Pyrenäen sind auch das Hinterland von Montpellier, die Region Marseille, die Bretagne und auch der Großraum Paris betroffen. Unser Frankreich-Korrespondent Kai Rienecker berichtet.
11: Premierminister Le Cornu erklärte, dass zu Beginn der Waldbrandsaison in Frankreich jetzt schon das Dreifache der Fläche des Vorjahres abgebrannt sei. Touristen müssen damit rechnen, dass immer wieder Autobahnen und Straßen kurzfristig gesperrt werden. Mehrere Campingplätze wurden in den vergangenen Tagen bereits geräumt. Auch in den TGV-Zügen kann es wegen der Hitzewelle im angelaufenen Urlaubsverkehr zu erheblichen Störungen kommen. Der staatliche französische Wetterdienst Météo France hat für etwa 2/3 des Territoriums Hitze- und Feuerwarnungen ausgegeben. Für die kommenden Tage ist mit einer Verschärfung der Lage in ganz Frankreich zu rechnen.
8: In Frankreich kämpfen Einsatzkräfte. Verzeihung, das waren die Nachrichten.
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1: Mit Bernhard Seiler. Guten Morgen. Es hat eine Menge Diskussionen und Kritik gegeben im Vorfeld des Fußball-WM-Achtelfinalspiels USA gegen Belgien. Wegen der Intervention von US-Präsident Trump nach der Rotsperre gegen US-Stürmer Folarin Balogun und der anschließenden Aufhebung dieser Rotsperre. Trump hatte ja gestern einen Anruf bei FIFA-Boss Infantino eingeräumt, aber nach eigener Aussage hatte er nur um eine Überprüfung gebeten, weil er nicht der Meinung war, dass Balogun im 16. Finale ein Foul begangen habe. Er habe Infantino nicht gesagt, was er tun müsse, so Trump.
12: All I did, I asked for a review, because I didn't think it was a foul. I didn't tell him what to do, I can't tell him what to do, but... And I don't believe he made the decision. I think it was a committee that made the decision. And they made the right decision.
1: Dieses Komitee der FIFA habe die richtige Entscheidung getroffen, so Trump. Ein vorsichtig formuliert bemerkenswerter Vorgang, das Ganze. Sportlich hat es jedenfalls nichts gebracht, denn Belgien hat die USA im Achtelfinale mit 4:1 besiegt. Martin Roschitz ist unser Reporter bei der WM. War es denn eine so klare Sache zwischen Belgien und den USA, wie es das Ergebnis vermuten lässt?
13: Ja, war's. Man hat von der ersten Minute an gespürt, wie motiviert die Belgier waren. Ich hatte das Gefühl, die spielen nicht nur gegen die USA mit Balogun in der Startelf, die spielen auch gegen Trump und Infantino, die ja wohl dafür gesorgt haben, dass der Torjäger der USA nach seiner roten Karte überhaupt spielen durfte. Belgien war klar besser, de Ketelare mit einem Doppelpack in Hälfte 1. Die Amerikaner waren wie paralysiert und ein schlimmer Torwartaussetzer hat ihnen dann endgültig den Stecker gezogen. Ich hatte bisher mit dem Gastgeber sympathisiert, ich bin ja schon einige Wochen im Land. Das hat sich durch die Entwicklung der letzten 48 Stunden aber grundlegend geändert. Alle Fußballfans können im Prinzip froh sein, dass Belgien gesiegt hat und damit auch ein Stück weit die Gerechtigkeit. Die Belgier haben das Turnier im Prinzip gerettet.
1: Der Spieler, um den es bei dem Skandal geht, US-Stürmer Balogun, Sie haben es schon erwähnt, der stand in der Startelf. Was hat der denn für sein Team leisten können bei diesem Spiel?
13: Auch der wirkte gehemmt, er hat ein paar Aktionen gehabt, aber insgesamt hat man den Amerikanern angemerkt, dass sie vom ersten Moment überhaupt nicht im Spiel waren. Ich hatte gerade das Wort paralysiert benutzt und dafür und eigentlich symbolisch dafür stand diese Aktion ihres Keepers Freeze, der bei einem Dribbling außerhalb des Strafraums die Kontrolle über den Ball verloren hat und die Belgier nur noch einschieben mussten. Und so ist im Prinzip eigentlich das Spiel verlaufen. Die USA als Gastgeber hatten nie eine Chance und haben nicht ansatzweise die Leistung gezeigt, die sie in der Gruppenphase gezeigt haben und auch im 16. Finale.
1: Sie haben es auch schon gesagt, Trumps Intervention bei der FIFA hat ja jetzt dem US-Team nicht geholfen. Damit sind zumindest sportlich einige Dinge wieder ein bisschen gerade gerückt. Die WM ist sozusagen gerettet. Aber FIFA-Chef Infantino, an dem es ja ohnehin viel Kritik gibt, der dürfte weiter unter Druck geraten. Was könnte ihm denn drohen wegen dieses fragwürdigen Vorgangs?
13: Ich glaube nichts, ehrlich gesagt. Infantino weist die Vorwürfe zurück und beteuert, keinen Einfluss auf die Entscheidung genommen zu haben. Offiziell hat die unabhängige Disziplinarkommission der FIFA die Balogun-Sperre aufgehoben. Der politische Druck ist zwar groß, vor allem durch die scharfe Kritik der UEFA, also des Europäischen Fußballverbandes, aber konkrete Konsequenzen für Infantino sind eher unwahrscheinlich, denn um seine Wiederwahl im nächsten Jahr muss er sich überhaupt keine Sorgen machen, weil er die kleinen Verbände mit Geld gefügig gemacht hat. Er hat trotz des Machtkampfes mit den Europäern genug Stimmen zusammen, um an der Macht zu bleiben, und die Ethikkommission wird auch nicht gegen ihn ermitteln, weil es keine Beweise gibt.
1: Und die Belgier zumindest, die können sich jetzt freuen. Sie haben das Thema sportlich gelöst und gegen die USA klar gewonnen. Im Viertelfinale geht's am Freitag gegen Spanien. Wie groß ist denn die Freude auf Seiten Belgiens?
13: Die Freude ist natürlich riesengroß, erstmal, weil man sportlich für eine Entscheidung gesorgt hat, weil man auch gezeigt hat, dass der Fußball stärker ist als die FIFA. Also es war nicht nur ein Sieg für sich selbst, sondern auch so ein bisschen für die Gerechtigkeit. Und jetzt ist natürlich ein tolles Spiel gegen die Spanier im Viertelfinale, die ja Ronaldo einen WM-Abschied bereitet haben. Das Tor ist spät gefallen durch Joker Mikel Merino in der Nachspielzeit, aber es ist gefallen, es war das goldene Tor und damit endet für Ronaldo mit an Sicherheit grenzender Wahrscheinlichkeit seine WM-Geschichte. Mit vielen Rekorden, aber eben ohne den einen großen Traum vom Weltmeistertitel.
1: Sie hatten eingangs erwähnt, Sie haben zunächst mit dem Gastgeberland USA sympathisiert. Nun sind die raus und damit sind alle drei Gastgeberländer inzwischen raus. Wird das die Stimmung bei dieser WM verändern?
13: Ja, ich denke schon. Allein schon durch die Einflussnahme von Trump und jetzt eben auch das sportliche Ausscheiden der USA wird sich da im Land etwas verändern. Da bin ich fest von überzeugt. Andererseits schreibt die WM weiter ihre sportlichen Geschichten. Wir haben begeisternde Spiele erlebt. Mexiko gegen England war so eines. Argentinien gegen Kap Verde war so eines. Und es werden weitere Spiele kommen, die die Fans auch sportlich begeistern werden. Aber das ganz große WM-Fieber, die Euphorie mit den Gastgebern Mexiko, Kanada und den USA, die wird dann jetzt verschwunden sein.
1: Informationen von WM-Reporter Martin Roschitz aus den USA. Vor dem Sieg Belgiens gegen die USA hat Spanien bereits Portugal aus dem Turnier gekickt. Es ist eben schon kurz angesprochen worden. Das Tor zum 1:0 ist erst in der Nachspielzeit gefallen. Für Portugals Superstar Cristiano Ronaldo ist das WM-Aus besonders schmerzhaft, denn es war sein letzter Auftritt bei einer Fußball-Weltmeisterschaft. Höchstwahrscheinlich, hat er nach dem Spiel gesagt. Unser WM-Reporter Felix Mansel verneigt sich vor ihm.
14: Der Schlusspfiff! Spanien ist weiter! Portugal ist draußen! Adeus, Cristiano Ronaldo!
15: Der letzte Vorhang, er ist gefallen. Cristiano Ronaldo verlässt für immer die WM-Bühne. Das Haupt gesenkt, die Augen feucht, alle können sie ihn sehen. Den Schmerz, den der Ausnahmefußballer in diesem Moment empfindet.
5: Natürlich bin ich traurig, dass wir so aus der WM ausgeschieden sind. Ich gehe mit gutem Gewissen. So ist der Fußball, so ist das Leben eines Fußballers. Es war tatsächlich meine letzte WM.
15: Cristiano Ronaldo verabschiedet sich mit Portugal aus dem Turnier. Nach dem Schlusspfiff steht er wie zu einer Salzsäule erstarrt auf dem Rasen. Während des Spiels versucht er noch ein letztes Mal der Partie seinen Stempel aufzudrücken.
14: Die Portugiesen sind mit Cristiano Ronaldo im Strafraum. Cristiano Ronaldo, halbrechte Seite, Schuss aufs kurze Eck. Steckpass in den Strafraum, Ronaldo! Er kommt auf den zweiten Pfosten, Kopfball! Und dann hält Unai Simon den Nachschuss von Cristiano Ronaldo.
15: Cristiano Ronaldo ist portugiesischer Rekordtorschütze. Der jüngste und der älteste, der bei einem WM-Turnier für Portugal getroffen hat. Er hat 6 Weltmeisterschaften für sein Land gespielt und unzählige Bestmarken aufgestellt. All das zählt für ihn in dem Moment des Abschieds nicht. Er spürt wahrscheinlich nur den Stich ins Herz aus der ersten Minute der Nachspielzeit. Derselbe Mann, der 2024 schon Deutschland aus der EM geschossen hat, er schickt Ronaldo und sein Portugal nach Hause. Spanien bleibt seit über 2 Jahren und nunmehr 35 Spielen ungeschlagen, ausgenommen Elfmeterschießen, und bei dieser WM weiter ohne Gegentor. All das ist Cristiano Ronaldo an diesem Abend wahrscheinlich völlig egal. Der fünffache Weltfußballer verlässt die WM-Bühne. Für immer.
5: Jetzt habe ich erstmal Zeit nachzudenken. Ich treffe keine weiteren Entscheidungen aus einer emotionalen Reaktion heraus. Ich werde erstmal mein Leben weiterleben.
15: Auch der Fußball und diese WM werden weitergehen, aber ohne Cristiano Ronaldo wird etwas fehlen.
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1: Am Wochenende hat es in Stuttgart einen so großen Brand gegeben wie schon seit Jahren nicht mehr. 2 Lagerhallen auf dem Großmarkt sind in Flammen aufgegangen. Über 200 Feuerwehrleute waren die ganze Nacht im Einsatz und erst nach rund 14 Stunden war das Feuer unter Kontrolle. Von den beiden Lagerhallen ist allerdings nur noch Schutt übrig. Auch gestern wurde dort wieder Rauch gemeldet. Deborah Kölz in Stuttgart, wie ist denn die Lage vor Ort?
16: Die Feuerwehr muss jetzt immer mal wieder löschen bei den Aufräumarbeiten. Da wird nämlich gerade der Brandschutt weggebaggert und teilweise Teile von diesen betroffenen Lagerhallen eingerissen, wenn man Sorge hat, dass die sonst von alleine einstürzen. Und die Feuerwehr sagt, dass sie auch immer noch nicht überall hinkommt, wo es gebrannt hat. Und es also jetzt ganz normal ist, dass immer mal wieder noch Glutnester gelöscht werden müssen. Gleichzeitig ist die Kriminalpolizei weiter dran, rauszufinden, wie es überhaupt zu dem Brand gekommen ist.
1: Aber der Großmarkt ist jetzt nicht die ganze Zeit geschlossen, oder?
16: Nein, da läuft es mittlerweile soweit wieder. Das war wirklich nur in der Brandnacht ein Problem, als überall Wasserschläuche oder Stromleitungen von der Feuerwehr verlegt werden mussten und deswegen niemand mehr aufs Gelände gehen durfte. Und da haben dann am nächsten Tag auf einigen Wochenmärkten Obst und Gemüse gefehlt und der Blumenmarkt muss zum Beispiel auch ausfallen, einfach weil keine Lieferanten kommen konnten. Und das hat zum Beispiel auch Händler wie Peter Bürkle von einer Gärtnerei im Kreis Ludwigsburg schon sehr getroffen. Die mussten deswegen zum Beispiel die meisten ihrer Schnittblumen wegwerfen.
17: Das eine ist das Emotionale, was wegwerfen, wo verdirbt, ist nie schön. Das ist kein schöner Job. Das machen auch die Mitarbeiter nicht gern. Und das andere, für einen Betrieb, ein kleiner, mittlerer Betrieb wie uns, das sind 4.000 Euro viel Geld. Es ist jetzt nicht existenziell, aber es tut einfach weh.
16: Deshalb ein Glück, das Ganze ging nicht so lange. Schon am Samstagvormittag durften die ersten Lastwagen wieder auf den Großmarkt fahren, nachdem sicher war, dass sich das Feuer nicht weiter ausbreitet. Das heißt, jetzt können die meisten Firmen wieder ganz normal arbeiten und es können Waren geliefert und ausgefahren werden.
1: Nach dem Brand auf dem Stuttgarter Großmarkt gibt es viel Solidarität unter den Händlern. Deborah Kölz berichtete. Die Brandursache steht übrigens noch nicht fest. Erst wenn alles abgekühlt ist, können die Brandermittler an die Arbeit gehen.
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1: Auch heute gibt es teilweise dichte Wolkenfelder, teilweise scheint die Sonne. Am freundlichsten ist es nochmal in Baden. Außerdem weht ein kräftiger Wind, der warme Luft zu uns bringt. Maximal 25 Grad gibt es am Nachmittag im Westerwald und bis 35 Grad im Markgräfler Land.
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1: In Ankara kommen die Staats- und Regierungschefs der NATO-Mitgliedstaaten heute zu ihrem Gipfeltreffen zusammen. Sie beraten noch einmal über das milliardenschwere Hilfspaket für die Ukraine. Russland rüste derzeit massiv auf, sagte der CDU-Außenpolitiker Jürgen Hart in SWR aktuell. Russland müsse erkennen, dass der Konflikt mit militärischer Aufrüstung nicht zu gewinnen sei. Die kanadische Regierung kauft beim deutschen Marineschiffbauer ThyssenKrupp Marine Systems, kurz TKMS, 12 U-Boote. Das Geschäft hat nach Medienberichten ein Volumen von umgerechnet mehr als 60 Milliarden Euro. Der Auftrag war hart umkämpft. Das Elterngeld soll künftig nur noch für 12 statt 14 Monate gezahlt werden. Das sieht ein Gesetzentwurf von Bundesfamilienministerin Prien vor. Und auch nur dann, wenn Mütter und Väter jeweils mindestens 3 Monate Auszeit vom Beruf nehmen. Der Entwurf ist noch in der Abstimmung. Es soll künftig etwas mehr Geld geben, mindestens 330, höchstens 1.900 Euro pro Monat. Bei der Fußball-WM steht Belgien im Viertelfinale. Die Belgier haben sich mit 4:1 gegen Co-Gastgeber USA durchgesetzt. Sie treffen nun am Freitag auf Spanien. Der Europameister hatte am Abend mit 1:0 gegen Portugal gewonnen.
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1: Manch ein Polizist außerhalb Bayerns wird neidisch auf die Kollegen im Freistaat blicken, denn die dürfen seit 2018 laut dem bayerischen Polizeiaufgabengesetz deutlich mehr Dinge tun als andere deutsche Wachtmeister, Polizeiobermeister und Kriminalräte. Ebenso umfangreich wie die Befugnisse ist die Kritik an dem Gesetz. Erst gab es Protest, nun ein Verfahren am Bundesverfassungsgericht. Aktivisten halten das bayerische Polizeiaufgabengesetz für verfassungswidrig. Und auch die Parteien, die im Bundestag von 2018 in der Opposition waren, Grüne, FDP und Linke, haben das Gesetz dem Bundesverfassungsgericht zur Prüfung vorgelegt. Über beide Klagen verhandelt das Gericht nun. Aus unserer Rechtsredaktion Alena Lackmöller.
18: Etwa 30.000 Menschen sind 2018 auf die Straße gegangen, als Bayern das Polizeigesetz erlassen hat. Johannes König ist einer von ihnen.
19: Durch das Gesetz hat hier die Polizei Befugnisse erhalten, wie sie normalerweise nur Geheimdienste haben.
18: König gehört dem No-PAG-Bündnis an, das sich gegen das Polizeigesetz gebildet hat.
19: Natürlich rechne ich als politisch aktiver Mensch, der auch einer Partei angehört, der regelmäßig Kundgebungen besucht, damit, dass dieses Gesetz eine Überwachung erleichtert, für Menschen, die auch politisch unbequeme Positionen vertreten.
18: Dreh- und Angelpunkt der Kritik ist die Schwelle, ab der die Polizei tätig werden darf. Eigentlich darf die Polizei einschreiten, um Gefahren abzuwehren. In Bayern darf sie aber schon im Vorfeld tätig werden, um Gefahren zu verhindern, also schon bei einer drohenden Gefahr. Der Freistaat bezieht sich auf ein früheres Urteil aus Karlsruhe. Das Bundesverfassungsgericht hatte es dem Bundeskriminalamt 2016 erlaubt, mutmaßliche Terroristen frühzeitig zu beobachten. Zum Beispiel, wenn jemand aus einem Ausbildungslager für Terroristen nach Deutschland einreist. In Bayern darf die Polizei nun auch Telefonate abhören und Computer durchleuchten, wenn es nicht um Terrorismus geht, sondern generell um wichtige Rechtsgüter wie Leben und Gesundheit. David Werdermann ist Jurist bei der Gesellschaft für Freiheitsrechte und hält die drohende Gefahr für zu unbestimmt.
20: Eine so umfassende Überwachung kann auch eine Einschüchterungswirkung haben. Wer nicht mehr weiß, wann welches Verhalten zum Anlass für polizeiliche Überwachung genommen wird, der nimmt möglicherweise davon Abstand, von seinen oder ihren Grundrechten Gebrauch zu machen.
18: Niedrige und vage gehaltene Hürden für die Polizeiarbeit, wenn noch gar nicht klar ist, ob und was konkret passiert. Das sei Polizeiarbeit mit der Glaskugel, sagt David Werdermann. Umstritten ist aber nicht nur die drohende Gefahr. Bis zu 2 Monate dürfen Menschen in Bayern gefangen genommen werden, wenn zu erwarten ist, dass sie bestimmte Ordnungswidrigkeiten oder Straftaten begehen. Damit ist Bayern bereits gegen die Klimakleber vorgegangen. Und auch Panzerfäuste und Handgranaten darf die bayerische Polizei einsetzen. Der Protest von Johannes König und dem No-PAG-Bündnis bleibt nicht nur auf der Straße.
19: Deswegen sind wir diesen juristischen Weg gegangen, haben gemeinsam mit der Organisation GFF eine Verfassungsbeschwerde eingereicht. Das war 2018, jetzt ist 2026. Das zeigt auch, wenn man diesen Weg zum Bundesverfassungsgericht geht, dann braucht man auch einen langen Atem.
18: Auch Bundestagsabgeordnete von Grünen, Linken und FDP haben in Karlsruhe geklagt. Doch seit 2018 ist viel passiert. Das Gesetz wurde geändert, ein bisschen was wurde klargestellt, ein bisschen was wurde abgemildert. Der Kern aber bleibt.
1: In Baden-Württemberg darf die Polizei nicht so viel wie in Bayern, aber sie darf auch einiges, zum Beispiel was das Sammeln von Daten angeht. SWR aktuell Reporterin Laura Schmittinger hat nachgefragt, was über wen im Polizeicomputer steht.
21: Welche Daten die Polizei über Bürgerinnen und Bürger speichert, ist vielen Menschen nicht klar. Lisa Schröder, Leiterin der Pressestelle des Landeskriminalamtes in Baden-Württemberg, gibt einen Überblick. Wann darf denn die Polizei Daten sammeln?
22: Grundsätzlich ist es immer so, dass die Polizei nach dem Polizeigesetz dazu berechtigt ist, Daten zu erheben zu Personen, die in irgendeiner Form im Zusammenhang mit unserer Aufgabenwahrnehmung stehen. Also sei es jetzt Strafverfolgung oder eben auch die Gefahrenabwehr.
21: Dazu dürfen Sie überall anfragen, ob beim Einwohnermeldeamt, bei der Kfz-Zulassungsstelle oder bei Handydienstleistern. Aber für jede Anfrage braucht es einen konkreten Anlass.
22: Wir sind in einem Ermittlungsverfahren, wo ein Zeuge benennt, beispielsweise der Hans Meier hat es auch gesehen, aber dem seine Adresse oder wie sie den erreichen, weiß ich nicht. Das heißt, dann machen wir da natürlich Abfrage im Melderegister.
21: Ein weiteres Beispiel, Vermissten suchen.
22: Da ist ein 15-jähriger Junge verschwunden beispielsweise. Wir wissen nicht, wo der ist. Wir wissen nicht, ist der möglicherweise in Gefahr. Dass wir da natürlich Daten brauchen, beispielsweise eine Handynummer, dass wir dieses Handy orten können, um festzustellen, wo ist der denn?
21: Die Daten, die die Polizei am häufigsten benötige, seien in eigenen Datenbanken hinterlegt, erklärt die Sprecherin. Dort könne man Daten automatisiert abfragen. Aber auch hier nur mit Anlass.
22: Da sind jetzt mal weit überwiegend Personen drin, die Beschuldigte in Strafverfahren waren, die verurteilte Straftäter sind oder Ähnliches oder wo es eben einen konkreten Verdacht gibt. Dann gibt es natürlich unser Vorgangsbearbeitungssystem, wo wir bei jedem Verkehrsunfall, bei jeder Meldung wegen Ruhestörung oder Ähnlichem erstmal anlegen müssen, wer war denn jetzt überhaupt beteiligt, wer hat die Polizei gerufen etc.
21: Doch bleiben die Daten für immer im System oder werden sie auch mal gelöscht? Für jeden Anlass und jeden Eintrag gibt es eine automatisierte Löschfrist.
22: Daten von Unbeteiligten oder bei kleineren Sachverhalten, sage ich mal, werden deutlich früher gelöscht, während jetzt Daten von Beschuldigten oder Ähnlichen, die werden dann unter Umständen auch länger gespeichert. Und dann verlängert sich da auch die Frist jedes Mal, wenn jemand sich was zu Schulden kommen lässt.
21: Ein Großteil der Datenermittlung erfolgt automatisiert. So wurde in der Meldeverordnung bereits 2015 festgelegt, dass die Meldebehörden diverse Daten an die Polizei übermitteln müssen. Dazu gehören Familienname, Vorname, Geschlecht und Anschriften. In der Aktualisierung der Verordnung von 2025, gültig ab diesem November, wurden Geschlechts- und Namensänderungen nochmal spezifisch aufgeführt. Kritik an diesem Vorgehen kommt aus der Trans-Community. Man habe Angst davor, dass Listen mit Transpersonen erstellt würden und diese Daten missbraucht werden könnten. Schröder vom LKA sagt, solche Listen würden nicht geführt.
22: Alle Personen bei denen wir bisher gar nichts vorliegen haben, zu denen wir auch diese Informationen dementsprechend gar nicht brauchen, wird es dann eben auch automatisch wieder gelöscht.
21: Warum braucht es dann diese Automatisierung?
22: Ich nenne Ihnen ein Beispiel. Wir fahnden nach einem Straftäter. Diese Person ändert jetzt ihren Namen. Ganz formalrechtlich. Ich nehme es jetzt auch mal bewusst unabhängig vom Geschlecht. Wenn wir nicht aktiv nochmal beim Einwohnermeldeamt nachfragen, gibt es jetzt da eine Änderung, kriegen wir das nicht mit. Das heißt, wir treffen hinterher auf der Straße diese Person an. Die legt einen Ausweis vor mit einem anderen Vornamen, dann bekommen wir auch keinen Treffer.
21: Kritik kommt auch von Stefan Leipfart, zweiter Vorsitzender des Chaos Computer Club Stuttgart. Auch wenn dieser die Motivation dahinter verstehen kann. Ich halte der Polizei und dem Gesetzgeber zugute, dass mehr Sicherheit deren gut gemeinte Absicht ist, sagt er. Allen Beteiligten sollte jedoch klar sein, dass es absolute Sicherheit in einer Demokratie nicht geben kann. Oft werde aus Angst vor möglichen Taten entschieden. Seiner Meinung nach rechtfertige es die Einschränkung der Rechte Unschuldiger aber nicht.
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1: Mit Michael Wegmer.
0: Kanada hat mit Deutschland einen milliardenschweren Rüstungsdeal geschlossen. Er wird auf insgesamt bis zu 62 Milliarden Euro geschätzt. Eine deutsche Firma soll den Großauftrag zum Bau von U-Booten erhalten, die dann in der kanadischen Arktis eingesetzt werden könnten.
4: Deutschland und Norwegen kooperieren bereits beim Bau von U-Booten. Jetzt will sich auch Kanada daran beteiligen. Konkret soll der Kieler Marineschiffbauer TKMS für Kanada bis zu 12 U-Boote bauen. Und zwar ein Modell, das Deutschland und Norwegen für die gemeinsame Nutzung entwickelt haben. Um den milliardenschweren Großauftrag aus Kanada hatte bis zuletzt auch Südkorea geworben. Die Entscheidung für TKMS sorgt jetzt bei der Bundesregierung für Freude. Kanzler Merz nannte sie ein starkes Zeichen für die transatlantische und europäische Partnerschaft. Er bedankte sich bei seinen Amtskollegen aus Kanada und Norwegen. Bundesverteidigungsminister Pistorius teilte mit, Deutschland, Norwegen und Kanada würden so gemeinsam die weltweit größte und modernste konventionelle U-Boot-Flotte aufbauen. Da Deutschland und Norwegen gemeinsam ebenfalls 12 U-Boote bestellt haben, soll die neue Flotte dann 24 U-Boote umfassen. Diese könnten dann, so Pistorius, schnell untereinander Informationen austauschen und an mehreren Werften gewartet werden. Philipp Eckstein, Berlin.
0: Im Bundeswirtschaftsministerium gibt es konkrete Pläne für eine staatliche Erdgasreserve für Krisenfälle. Die Kosten in Milliardenhöhe sollen über eine Umlage auf die Gasverbraucher finanziert werden. Das berichtet die Nachrichtenagentur Reuters und beruft sich auf einen Insider. Einen Kabinettsbeschluss soll es dazu schon Mitte August geben. An einer Autobahntankstelle tanken ist meist deutlich teurer, das ist keine neue Erkenntnis. Am teuersten in Deutschland sind im Schnitt die Autobahntankstellen in Rheinland-Pfalz. Das hat jetzt der ADAC in einem bundesweiten Preisvergleich ausgewertet.
6: Wer 50 Liter tankt, bezahlt bei E10 oft rund 20 Euro mehr als an naheliegenden Straßentankstellen. In Rheinland-Pfalz ist der Aufschlag besonders hoch. Die Sorte E10 kostet laut der ADAC-Untersuchung bis zu 42 Cent je Liter mehr und Diesel 43 Cent je Liter mehr als abseits der Autobahn. In Rheinland-Pfalz lasse sich somit durch das Abfahren von der Autobahn bundesweit am meisten einsparen, so der ADAC. Nur knapp dahinter liegt Baden-Württemberg. Im Durchschnitt war der Literpreis für die Sorte E10 40 Cent teurer auf der Autobahn. Zum Vergleich lag der bundesweite Durchschnitt bei E10 als auch Diesel bei 33 Cent pro Liter. Den geringsten Aufschlag verlangen Autobahntankstellen durchschnittlich in Brandenburg. Und eine ADAC-Umfrage ergab, um den hohen Autobahnpreisen zu entgehen, fahren 2/3 der Deutschen lieber von der Autobahn ab zum Tanken. Thorsten Weik, SWR Wirtschaftsredaktion.
0: Seit Jahren debattiert die EU über die sogenannte Chat-Kontrolle im Kampf gegen Kindesmissbrauch im Internet. Heute steht das EU-Parlament vor einer wichtigen Abstimmung. Sie könnte den Weg dafür freimachen, dass Online-Plattformen ihre Daten und Chats weiterhin freiwillig auf Missbrauchsmaterial kontrollieren.
23: Das Parlament entscheidet damit zunächst, ob es in dieser Woche noch grünes Licht geben könnte für ein Verlängern der Regelung, die es Online-Plattformen erlaubt, private Kommunikation nach Missbrauchsbildern zu durchsuchen. Das würde bedeuten, Unternehmen wie Meta mit WhatsApp und Instagram oder Microsoft und Google könnten Inhalte mit automatisierten Programmen scannen, um verbotene Darstellungen dann zu melden. Eine Ausnahme von EU-Datenschutzregeln hatte dies den Anbietern von Online-Kommunikation bereits bis Anfang April erlaubt. Dabei konnten auch auch privat gesendete Chats kontrolliert werden. Dann lief diese Ausnahmeregelung aus und das EU-Parlament hatte eine Verlängerung anschließend abgelehnt. Nach Druck von den Mitgliedstaaten und der Kommission kommt heute nun der zweite Anlauf. Das Parlament müsste heute ein Dringlichkeitsverfahren ermöglichen, um dann noch in dieser Woche über die Weiterführung der sogenannten Chatkontrolle Light abzustimmen. Diese Regelung ist sozusagen eine Zwischenlösung auf dem Weg zu einer womöglich generellen Regelung, wie Online-Plattformen verpflichtet werden sollen, die Weiterverbreitung von zum Beispiel Bildern und Videos von sexuellem Missbrauch von Kindern zu unterbinden. Aus Brüssel, Katrin Schmidt.
0: Eine Aktie, die heute an den Börsen im Mittelpunkt steht, ist die des Chipherstellers Samsung. Nach Bekanntgabe von Zahlen ist die Aktie abgerutscht.
3: Dabei hat der südkoreanische Elektronikkonzern im abgelaufenen Quartal operativ so gut verdient wie noch nie. Mit mehr als 50 Milliarden Euro ist es 19 Mal so viel wie im Vorjahr. Der Umsatz hat sich verdoppelt. Grund dafür ist das Thema künstliche Intelligenz und die hohe Nachfrage nach Speicherchips. Warum bricht der Aktienkurs dann ein? Die Quartalszahlen sind ein Blick in die Vergangenheit. An der Börse wird aber die zukünftige Entwicklung gehandelt. Der Kurs der Samsung-Aktie hat sich in diesem Jahr bereits mehr als verdoppelt. Die starken Zahlen waren also im Kurs eingepreist. Deshalb machen viele Anleger jetzt Kasse. Hinzu kommt, dass sie sich Sorgen machen über die Nachhaltigkeit des KI-Booms. An der deutschen Börse ist nach einem erneuten Rekordhoch heute zunächst Abwarten angesagt. Der DAX dürfte etwas schwächer in den Handel starten. Thomas Spindler, ARD-Finanzredaktion, Frankfurt.
0: Und soweit die Wirtschaft für diese Stunde, gleich eine Minute vor neun.
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7: Am Dienstagvormittag mit Petra Waldvogel einen schönen guten Morgen. Eigentlich sollte alles nach Plan laufen. Schließlich wurde der NATO-Gipfel in Ankara seit Monaten akribisch vorbereitet. Uneigentlich ist mit Donald Trump eben doch immer mit Überraschungen und eher der weniger positiven Art zu rechnen. Wie Deutschland und Europa ihn bei Laune halten wollen, was der Gipfel bringen soll, darüber reden wir nach den Nachrichten um neun.
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7: Viele, viele Wolken, dazwischen aber auch Sonne und es ist warm. 25 Grad im hohen Westerwald bis 35 am Kaiserstuhl. Der Wind wird ein bisschen heftiger mit teils starken Böen. Heute Nacht dann wechselnd bewölkt, zum Teil klar bei 19 bis 13 Grad. Und morgen genau wie heute, Sonne, dichte Wolken bis 31 Grad.
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9: Um 9 Uhr mit Eva Irion. Guten Morgen. Der Vorsitzende des CDU-Arbeitnehmerflügels Radke hat Kritik am geplanten Reformpaket der Bundesregierung geäußert. Gerade in der Debatte um die Krankschreibung ab dem ersten Tag sehe er eine Schieflage, sagte Radke im Morgenmagazin von ARD und ZDF.
10: Wir haben vor allen Dingen ein Problem bei den Langzeitkranken und das stört mich manchmal einfach so ein bisschen in der politischen Debatte. Es ist einfach sehr verkürzt. Ja. Es darf nicht der Eindruck entstehen, die Menschen seien zu faul. Leute, die keine Lust haben, die blau machen, die hat es immer und zu jeder Zeit gegeben.
9: Eine heute veröffentlichte Analyse der Betriebskrankenkassen zeigt, dass vor allem schwere, langwierige Krankheiten die Kostentreiber für gesetzliche Krankenkassen sind. Dazu gehören laut BKK-Dachverband vor allem Muskelskelett- und psychisch bedingte Ausfälle. Im vergangenen Jahr hätten die Krankenkassen knapp 22 Milliarden Euro an Krankengeld gezahlt, so viel wie noch nie. Diese Leistung wird ab dem 43. Krankheitstag fällig. In der Türkei beginnt am Abend der NATO-Gipfel. In der Hauptstadt Ankara beraten die Mitgliedstaaten unter anderem darüber, wie die Lasten im Bündnis neu verteilt werden. Die europäischen NATO-Staaten wollen vor Beginn des Gipfels Rüstungsausgaben in Milliardenhöhe ankündigen. Die US-Regierung hat mehrfach die aus ihrer Sicht zu geringen Verteidigungsausgaben der Europäer kritisiert. Morgen wird der ukrainische Präsident Selenskyj in Ankara erwartet. Das ThyssenKrupp-Tochterunternehmen TKMS in Kiel hat einen milliardenschweren Auftrag der kanadischen Regierung erhalten. Kanadas Premierminister Carney kündigte an, man werde bis zu 12 neue U-Boote bauen lassen. Verteidigungsminister Pistorius sagte, gemeinsam mit Kanada und Norwegen werde man jetzt die weltweit größte und modernste nicht-atomare U-Boot-Flotte aufbauen. Ziel sei es, den hohen Norden und damit auch die Arktis zu schützen. Ein französisches Berufungsgericht will am Nachmittag verkünden, ob die rechte Politikerin Le Pen bei den nächsten Präsidentschaftswahlen antreten kann. Sie war im vergangenen Jahr wegen der Veruntreuung von EU-Geldern verurteilt worden. Neben einer 4-jährigen Haftstrafe hatte das Gericht eine 5-jährige Ämtersperre gegen Le Pen erlassen. In Frankreich kämpfen Einsatzkräfte weiter gegen eine Reihe von Wald- und Buschbränden. Neben einem großen Feuer in den Ausläufern der Pyrenäen sind auch das Hinterland von Montpellier, die Region um Marseille, die Bretagne und auch der Großraum Paris betroffen. Unser Frankreich-Korrespondent Kai Rienecker berichtet.
8: Premierminister Le Cornu erklärte, dass zu Beginn der Waldbrandsaison in Frankreich jetzt schon das Dreifache der Fläche des Vorjahres abgebrannt sei. Touristen müssen damit rechnen, dass immer wieder Autobahnen und Straßen kurzfristig gesperrt werden. Mehrere Campingplätze wurden in den vergangenen Tagen bereits geräumt. Auch in den TGV-Zügen kann es wegen der Hitzewelle im angelaufenen Urlaubsverkehr zu erheblichen Störungen kommen. Der staatliche französische Wetterdienst Météo France hat für etwa 2/3 des Territoriums Hitze- und Feuerwarnungen ausgegeben. Für die kommenden Tage ist mit einer Verschärfung der Lage in ganz Frankreich zu rechnen.
9: In Deutschland sind im ersten Halbjahr mehr als 3000 Start-ups gegründet worden. Das ist laut einer Studie des Start-up-Verbandes ein Rekord. Hintergrund sind demnach Veränderungen auf dem Arbeitsmarkt. Mehr Menschen suchten Alternativen, wenn etablierte Unternehmen weniger einstellten. Wichtigster Treiber der Gründungswelle sei künstliche Intelligenz. Die Technologie ermögliche es, schneller und einfacher mit weniger Kapital zu starten. Rund ein Drittel der Gründungen habe einen klaren KI-Bezug, so die Studie. Tennisprofi Alexander Zverev steht beim Rasenturnier von Wimbledon vor dem Einzug ins Viertelfinale. Er muss sein gestern Abend abgebrochenes Match am Nachmittag zu Ende spielen. Zverev führt gegen den Tschechen Jiří Lehečka mit 2 Sätzen. Bei der Fußball-Weltmeisterschaft ist der letzte der 3 Gastgeber ausgeschieden. Die USA unterlagen im Achtelfinale Belgien mit 1:4. Gegner der Belgier im Viertelfinale ist Spanien, das Portugal mit 1:0 bezwang. SWR-Nachrichtenredaktion Peter Mühlfeit.
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7: Mit Petra Waldvogel. 70.000 Sicherheitskräfte bewachen den NATO-Gipfel, der heute in Ankara beginnt. Ein Sinnbild für die angespannte internationale Lage, in der die Spitzen des Verteidigungsbündnisses zusammenkommen. Gut abgeschirmt und mit reichlich Themen. Bei einigen zeichnet sich schon Einigkeit ab, zum Beispiel bei einem 140 Milliarden Euro Finanzpaket für die Ukraine in den kommenden 2 Jahren. Immerhin wird der Gipfel ja auch seit Monaten vorbereitet. Und doch bleibt er für die Bundesregierung ein Termin mit vielen Unbekannten. Eine davon, US-Präsident Donald Trump. Was Berlin vom Gipfel zu erwarten hat, berichtet unser Hauptstadtkorrespondent Benjamin Großkopf.
11: Sommerzeit ist Zeugniszeit und vor kurzem bekam die Bundesregierung Noten in Sachen Verteidigung. Mark Rutte, der NATO-Generalsekretär, ist nach Berlin gekommen. Note sehr gut, so seine Botschaft.
12: And this is my message. Germany leads. And Germany delivers.
11: Sie lächeln, die da führen und liefern, wie Rutte seine eifrigsten europäischen NATO-Schüler lobt. Verteidigungsminister Boris Pistorius und Kanzler Friedrich Merz, Klassenziel erreicht.
13: Deutschland wird schon bis 2029 das in Den Haag im letzten Jahr verabredete 3,5%-Ziel erreichen, viele Jahre früher, als wir es in der NATO insgesamt verabredet haben.
11: 3,5% des Bruttoinlandsprodukts für Verteidigung, darauf hatten sich alle verabredet. Deutschland ist hier zumindest im europäischen Vergleich Einserschüler.
13: Sie sehen, wir machen sicherheitspolitisch Tempo.
11: Vor allem beim Geldausgeben, auch dank schuldenfinanzierten Sondervermögen, steigen die Verteidigungsausgaben in Höhen, die sich niemand so richtig vorstellen kann. Mehr als 150 Milliarden Euro sollen es pro Jahr werden. Ob das wirklich zum Erfolg führt, wenn es nach der NATO geht, auf jeden Fall, betonen Rutte und Merz.
13: Deutschland kann auf die NATO zählen, aber auch die NATO kann auf Deutschland zählen.
11: Wie sehr wer auf wen zählt und ob dann auch alle richtig rechnen können, das ist das Hauptthema des NATO-Gipfels. Auf einen Geist von Ankara hoffe man, heißt es aus Regierungskreisen. Ob der wirklich erscheint, hängt von 2 ab, die ihn beschwören oder austreiben könnten. Also von ihm hier.
24: It's an honor to have you. As you know, the Chancellor just won.
11: Und vom Gastgeber.
25: Saying
11: Und auch wenn Donald Trump und Recep Tayyip Erdogan Merz meist recht wohlwollend begrüßen, die Konflikte sind da und wären ein eigenes Fach im Stundenplan. Ein Beispiel: Trump mag nicht glauben, dass die anderen genug für Verteidigung ausgeben, including Germany, wie er gerade gepostet hat, was Merz wiederum versuchte im Gespräch mit Trump klarzustellen. Und der Kanzler hat auch nochmal nachgerechnet, was das Verteidigungsbündnis insgesamt angeht.
13: Amerika ist einer von 32 NATO-Partnern. Wir sind einer von 32 NATO-Partnern. Aber wir sind auf der europäischen Seite der NATO gut abgestimmt.
11: Also mit 30 Europäern und mit dem Partner Kanada noch einen im Sinn. Diplomatisch bleibt für Merz der Umgang mit Amerika unter Trump schwierig, weswegen er einen Kurs fährt, den manche beschreiben als mal so, mal so. Beispiel: Krieg gegen den Iran. Trump ist sauer, weil die NATO-Partner ihm nicht beigesprungen sind. Deutschland bietet seit längerem Minenräume an, um die Straße von Hormuz wieder gefahrenlos passierbar zu machen. Zwei Marineschiffe liegen jetzt im Hafen von Djibouti und könnten los. Aber noch ist vieles unklar.
13: Sie werden gewartet und warten, wie ich immer sage, aber sie werden nicht unendlich warten.
11: Und was meint Bundesverteidigungsminister Pistorius damit konkret?
13: Wir werden dann im Sommer rechtzeitig die Entscheidung treffen, dass im Zweifel unsere Soldaten eher ihren Sommer bei 40 Grad in Berlin statt bei knapp 50 in Djibouti verbringen.
11: In Ankara werden heute und morgen Temperaturen von maximal 30 Grad erwartet. Das sollte aber das kleinste Problem sein. Der Gipfel findet im Präsidentenpalast statt. Die 1150 Zimmer sind meist klimatisiert.
7: Nun, dann sollten alle doch einen kühlen Kopf behalten können. Auch der US-Präsident. Denn zweifellos steht er im Zentrum des zweitägigen Treffens und mit ihm die Frage, ob die übrigen Verbündeten Donald Trump bei Laune und damit bei Stange halten können. Wie Brüssel auf diesen NATO-Gipfel in Ankara blickt, berichtet Thomas Spickhofen.
5: Ein Zeichen der Einigkeit und der Geschlossenheit, das wünscht man sich am meisten in Brüssel und den europäischen Hauptstädten. Aber ob das gelingt, das hängt vor allem von einem ab, US-Präsident Donald Trump. Was das Geld angeht, stehen die Europäer jedenfalls selbstbewusst da. Für die Ukraine wollen sie in der EU und der NATO insgesamt 140 Milliarden Euro bis Ende nächsten Jahres zusammenbringen. Und beim 5%-Ziel, also 5% des Bruttoinlandsprodukts pro Jahr für Verteidigungsausgaben spätestens ab 2035, da kommen wir auch voran, verkündet NATO-Generalsekretär Mark Rutte stolz. Wir investieren, wie wir es in Den Haag versprochen haben.
14: We are delivering on the commitments made in The Hague to invest in our defense.
5: Und für den Fall, dass das noch nicht reichen sollte, rollt Rutte am Vorabend des Treffens noch einmal den ganz dicken roten Teppich aus für den Teilnehmer aus Washington.
14: You could argue.
5: Man könnte sagen, dass er der erste US-Präsident seit Eisenhower ist, der es geschafft hat, dass die Europäer und die Kanadier so viel für Verteidigung ausgeben wie die US-Amerikaner. Ob das nun den US-Präsidenten beschwichtigen wird, ungewiss. Sicher ist dagegen, dass der Groll wegen der aus amerikanischer Sicht mangelnden Unterstützung durch die NATO-Partner im Iran-Krieg längst nicht verraucht ist. Das sei ein Test gewesen, erklärt Pentagon-Chef Peter Texas vor drei Wochen bei einem markigen Auftritt in der Runde der Verteidigungsminister in Brüssel.
15: And too many failed it.
5: Und zu viele hätten ihn nicht bestanden.
15: These allies, they put America's sons and daughters.
5: Diese Alliierten haben Amerikas Söhne und Töchter in Gefahr gebracht, indem sie Überflugrechte verweigert haben. Das hätte niemals passieren dürfen. Es gibt keine Entschuldigung dafür.
15: There's no excuse for that.
5: Nun geht es um die Sicherung der Straße von Hormuz. Frankreich und Großbritannien haben dazu eine weitere Koalition von Willigen zusammengestellt. Diese Allianz umfasst nach Angaben von NATO-Chef Rutte inzwischen rund 40 Länder. Deutschland gehört auch dazu, zum Beispiel mit einem Minenboot und einem Versorgungsschiff. Die sind auch schon in der Nähe der Region und warten darauf, dass die Vorbedingungen erfüllt werden, vor allem ein sicherer Waffenstillstand und ein Bundestagsmandat. Aber sie werden nicht ewig warten, kündigt Verteidigungsminister Boris Pistorius bereits an. Auch um mehr Unterstützung für die Ukraine bei der Flugabwehr wird es gehen. Wie notwendig die ist, das haben die russischen Angriffe der vergangenen Tage und Nächte ein weiteres Mal gezeigt. Präsident Volodymyr Zelensky, der selbst in Ankara ist, fordert vom NATO-Gipfel starke Entscheidungen. Die brauchen die Europäer auch, wenn sie die Fähigkeiten ersetzen wollen, die die USA künftig nicht mehr zur Verfügung stellen wollen. US-Minister Hegseth hat eine Überprüfung der US-Präsenz in Europa in den nächsten 6 Monaten angekündigt und spricht von einer NATO, die wieder zu ihren Wurzeln zurückkehren und in der Europa mehr Verantwortung für sich selbst übernehmen müsse. Das sieht auch NATO-Chef Rutte so.
14: I would argue that the NATO as we had only 3, 4, 5 years ago was not sustainable.
5: Die NATO, wie sie vor 3, 4, 5 Jahren war, sagt Rutte, die war nicht zukunftsfähig.
7: Mehr Eigenverantwortung in der NATO bedeutet nicht nur für die Europäer mehr Investitionen für die Verteidigung, viele Milliarden für die Rüstungsindustrie. Auch Kanada investiert und setzt bei der Erneuerung seiner U-Boot-Flotte auf eine milliardenschwere Kooperation mit Deutschland und Norwegen. Dazu soll der Kieler Marineschiffbauer TKMS bis zu 12 U-Boote liefern. Giselle Uka berichtet.
16: Es war eine knappe Entscheidung, betont Kanadas Premierminister Mark Carney kurz vor seiner Abreise zum NATO-Gipfel. Monatelang konkurrierten Deutschland und Südkorea um den größten Rüstungsauftrag in der kanadischen Geschichte. Nun die Entscheidung. Der deutsche Marineschiffbauer TKMS aus Kiel soll die neue U-Boot-Flotte für Kanada bauen.
17: This decision was about choosing.
16: Bei dieser Entscheidung ging es darum, die beste Plattform und Partnerschaft auszuwählen, um Kanadas strategischen Sicherheits- und Wirtschaftsinteressen gerecht zu werden, erklärt Carney. Es geht um den Bau von 12 hochmodernen U-Booten der Klasse 212CD. Diesen Typen hat die ThyssenKrupp-Rüstungstochter TKMS gemeinsam für die deutsche und die norwegische Marine entwickelt. Jetzt steigt auch Kanada als drittes NATO-Land mit ein. So kann eine trilaterale Flotte der drei Partner entstehen. Für Carney steht dabei besonders die Überwachung und Abschreckung in der kanadischen Arktis im Fokus. Unsere Arktis wird zu einem wesentlichen Bestandteil der Sicherheit Nordamerikas und der Westflanke der NATO. Unsere eisbedeckten Meere werden zunehmend befahrbar, was neue Bedrohungen, aber auch neue Chancen mit sich bringt. Wegen der Spannungen mit dem Nachbarn USA setzt Kanadas Premierminister Carney zunehmend auf europäische Partner. Gemeinsam wollen sie der Aufrüstung von Russland und China in der Arktis etwas entgegensetzen. Das schmelzende Polareis macht neue Schifffahrtswege frei, die hart umkämpft sind und verteidigt werden müssen. Der neue Deal könnte der deutschen Rüstungsindustrie Medienberichten zufolge bis zu 100 Milliarden kanadische Dollar einbringen, umgerechnet etwa 62 Milliarden Euro. In der Rechnung enthalten sind Beschaffung, Wartung und Betrieb der hochmodernen U-Boote. Außerdem könnten neue Arbeitsplätze in den beim Bau beteiligten Werften in Kiel und Wismar entstehen. Bedingung für den Vertrag ist, dass der Wert unserer Investitionen zu 100% durch Investitionen hier in Kanada ausgeglichen werden, hebt Carney hervor. Denn auch sein Land erhofft sich durch die Partnerschaft mit Deutschland neue Jobs. Bundeskanzler Friedrich Merz spricht von einem starken Zeichen der transatlantischen und europäischen Zusammenarbeit. Bundesverteidigungsminister Boris Pistorius nennt den Schritt einen Meilenstein für transatlantische Sicherheit. Beide hatten bereits vor Monaten bei Besuchen in Kanada intensiv für den Deal mit dem deutschen Unternehmen TKMS geworben.
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7: Mit Petra Waldvogel. Heute ist es nicht schön, aber es ist heiß. Dichte Wolkenfelder, dazwischen aber auch immer wieder die Sonne und überall bleibt es trocken. Die Temperaturen erreichen 25 Grad im hohen Westerwald und bis 35 am Kaiserstuhl. Der Wind weht frisch, zum Teil auch mit starken Böen. Dadurch fühlt es sich vielleicht ein bisschen weniger hitzig an. Heute Nacht dann wechselnd bewölkt, teilweise klar. Mit 19 bis 13 Grad frischt es ein bisschen ab. Morgen dann wieder ähnlich wie gehabt heute. Sonne, dichte Wolken bis 31 Grad. Am Donnerstag und Freitag dann viel Sonne und hochsommerlich.
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7: Selten haben sich Fußballfans in ganz Europa wohl so mit Belgien über einen Sieg gefreut. 4:1 im Achtelfinale der WM gegen die USA. Und damit ist Belgien weiter, die USA sind draußen.
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18: Sportlich hat damit das Einmischen von US-Präsident Trump und die Einflussnahme von FIFA-Präsident Infantino nichts gebracht. Der eigentlich rot gesperrte US-Stürmer Bellegarde stand zwar in der Startelf, die Belgier waren aber ganz klar die bessere Mannschaft und stehen nach dem 4:1-Sieg hochverdient im Viertelfinale. Burkhard Hupe erzählt uns nochmal das Wichtigste von der Partie und vom Drumherum, das viele Fußballfans so empört.
19: Ein einziges Mal hielt die dunkle Seite der Macht dieses Fußballspiel in ihren Klauen. Das Achtelfinale zwischen den USA und Belgien war etwa eine halbe Stunde alt. Die Belgier führten hochverdient, aber eben nicht hoch genug, nur mit 1:0. Und dann gab es Freistoß für die US-Boys.
20: Und er ist drin, abgefälschter Freistoß und er ist drin. Und es ist
19: ein abgefälschter Freistoß sorgte also für den unverdienten Ausgleich. Ein Freistoß herausgeholt von dem Mann, der eigentlich gar nicht hätte spielen dürfen. Florent Balogun, normalerweise gesperrt. Aber was ist schon normal, wenn sich der Präsident deines Landes höchstpersönlich in den Fußball einmischt und den FIFA-Präsidenten anruft, um die Dinge im Sinne der USA zu regeln?
22: Wie kann man ihn für ein Spiel bestrafen, das noch nicht mal gespielt wurde? Ja, ich habe bei der FIFA um eine Überprüfung gebeten. Ich habe mit einem hochrespektierten Mann gesprochen.
19: Ausgerechnet Balogun holte also einen Freistoß heraus, den man nicht hätte geben dürfen. So befand es auch ARD-Schiedsrichter-Experte Lutz Wagner.
24: Der Freistoß zum 1:1 war meiner Meinung nach auf sehr wackeligen Füßen. Den muss man zweifelsohne nicht geben. Aber ansonsten hat er das Spiel, finde ich, sehr, sehr gut geführt.
19: Zumindest für 2 Minuten lächelt

0: that is not an excuse to say, oh, we didn't perform because of that. That is not true.
1: Die Belgier treffen nun im Viertelfinale auf Spanien. Niemand ist für dieses große Spiel gesperrt und niemand im Weißen Haus wird sich vermutlich für diesen Kick interessieren.
2: Sportlich also haben die Belgier alles wieder zurechtgerückt und die WM damit gefühlt gerettet, sagt WM-Sportreporter Martin Roschitz. Und wie sieht das in der FIFA-Spitze aus? Muss Infantino jetzt Konsequenzen fühlen?
3: Stand jetzt eher nicht. Infantino weist die Vorwürfe ja zurück und beteuert, keinen Einfluss auf die Entscheidung genommen zu haben. Offiziell hat die unabhängige Disziplinarkommission die Belgien-Sperre aufgehoben. Der politische Druck ist zwar groß, vor allem durch die scharfe Kritik der UEFA, aber konkrete Konsequenzen für Infantino sind eher unwahrscheinlich. Um seine Wiederwahl im nächsten Jahr muss sich Infantino keine Sorgen machen, weil er die kleinen Verbände mit Geld gefügig gemacht hat. Er hat trotz des Machtkampfes mit den Europäern genug Stimmen zusammen, um an der Macht zu bleiben.
2: Kann die FIFA-Ethikkommission denn nicht gegen den FIFA-Boss ermitteln?
3: Grundsätzlich ja. Bei Sepp Blatter ist es 2015 so geschehen. Blatter ist von der Ethikkommission erst vorläufig suspendiert und dann für mehrere Jahre von allen fußballbezogenen Tätigkeiten ausgeschlossen worden. Ob es bei Infantino so weit kommt, würde ich mal bezweifeln. Sollten neue Belege oder belastbare Aussagen auftauchen, dass er doch seine Finger im Spiel hatte, im Fall Belligan, dann könnte die Ethikkommission ein Vorprüfungsverfahren einleiten. Aktuell ist es aber eher unwahrscheinlich.
2: Einschätzungen von unserem WM-Reporter Martin Roschitz. In Europa und weltweit hat es heftige Kritik gegeben an der Einmischung von US-Präsident Trump und seiner Intervention bei FIFA-Präsident Infantino. Anders in den USA. Immerhin hat es Trump hier auch in die Schlagzeilen geschafft, berichtet unser USA-Korrespondent Martin Ganselmeier.
4: Bei einer Pressekonferenz im Weißen Haus war Trump sogar stolz, dass durch seine Einmischung eine seiner Überzeugung nach falsche Schiedsrichterentscheidung korrigiert wurde. Ja, er habe anschließend FIFA-Präsident Infantino angerufen, sagte Trump. Ich fand, das war kein Foul. Das waren zwei großartige Sportler, die zusammengestoßen sind. Da hat doch keiner dem anderen ins Gesicht geschlagen.
5: I didn't think it was a foul. I thought it was two great athletes that crashed into each other and got entangled. That was not a guy punching somebody in the face.
4: Auch wenn Belgien die WM-Träume von Team USA durch den klaren 4:1-Sieg platzen ließ, Trump hofft mit seiner Intervention auch politisch in den USA punkten zu können. Bezeichnend dafür war die Reaktion des republikanischen Senators Ted Cruz. Im Namen aller Amerikaner danke ich Ihnen, dass Sie dafür gesorgt haben, dass wir die lächerliche rote Karte losgeworden sind, sagte Ted Cruz.
6: And on behalf of all Americans, thank you for getting rid of that ridiculous red card.
4: Und süffisant fügte der Republikaner hinzu, das war spektakulär. Schließlich stand der WM-Pokal nicht ohne Grund so lange hier im Oval Office.
6: It was spectacular. There was a reason the FIFA trophy sat here for as long as it did.
4: Den WM-Pokal hatte FIFA-Präsident Infantino persönlich dem US-Präsidenten auf den Schreibtisch gestellt. Auch US-Außenminister Marco Rubio verteidigte Trumps Eingreifen. Für Belgien sei es doch besser, dass Belogan nicht gesperrt ist, sagte Rubio. Warum sollte Belgien ein Spiel gewinnen wollen und dann hinterher von allen hören, das habt ihr doch nur gewonnen, weil der beste gegnerische Stürmer nicht auf dem Platz war? Der zuletzt unter schlechten Umfragewerten leidende US-Präsident setzt darauf, dass ihm die amerikanischen Fußballfans seinen Einsatz für Team USA nicht vergessen werden. Die Demokraten dagegen gingen den ganzen Tag über in Deckung, weil sie befürchteten, bei diesem Thema nur verlieren zu können. Kein führender Demokrat im Kongress wollte sich äußern. Einer der wenigen demokratischen Abgeordneten, die doch zu einem Interview bereit waren, Brad Schneider aus Illinois, eierte herum. Die rote Karte sei umstritten gewesen, eine Überprüfung doch nur fair, sagte er. Aber ob dies der US-Präsident veranlassen sollte, hakte der CNN-Moderator nach. Die ausweichende Antwort des demokratischen Politikers:
7: I'm rooting for Team USA tonight.
4: Er drücke heute Abend Team USA die Daumen. Hat aber auch nichts gebracht, zumal Belogan sein mit Abstand schlechtestes Spiel ablieferte. Und wieder mal müssen sich die Demokraten fragen lassen, warum sie Trumps Vorgehen nicht deutlicher verurteilt haben. Eine der wenigen kritischen Stimmen kam von der langjährigen Sportchefin der Zeitung USA Today, Christine Brennan. Sie verwies auf das verheerende weltweite Echo.
8: Not only, of course, does it really hurt the

0: Dies beschädigt das bislang wohlwollende Echo auf diese WM in den USA. Die Europäer sind wütend über diese Entscheidung. Das hat dem Image dieser WM spürbar geschadet. Dagegen freute sich die Boulevardzeitung New York Post mit einem Wortspiel in der Überschrift: Der Präsident hat die Trump-Karte gezogen.
1: Und die USA sind nach der Niederlage aus der WM ausgeschieden. Und damit auch der letzte WM-Gastgeber. Belgien trifft im Viertelfinale auf Europameister Spanien. Denn Spanien hat gestern Portugal in Dallas mit 1:0 besiegt. Für Portugals Superstar Cristiano Ronaldo ist das WM-Aus besonders schmerzhaft. Es war sein letzter Auftritt bei einer Fußball-Weltmeisterschaft. Höchstwahrscheinlich, hat er nach dem Spiel gesagt. Unser WM-Reporter Felix Mansel verbeugt sich vor ihm.
2: Der Schlusspfiff! Spanien ist weiter! Portugal ist draußen! Adeus, Cristiano Ronaldo!
3: Der letzte Vorhang, er ist gefallen. Cristiano Ronaldo verlässt für immer die WM-Bühne. Das Haupt gesenkt, die Augen feucht, alle können sie ihn sehen. Den Schmerz, den der Ausnahmefußballer in diesem Moment empfindet.
4: Natürlich bin ich traurig, dass wir so aus der WM ausgeschieden sind. Ich gehe mit gutem Gewissen. So ist der Fußball, so ist das Leben eines Fußballers. Es war tatsächlich meine letzte WM.
3: Cristiano Ronaldo verabschiedet sich mit Portugal aus dem Turnier. Nach dem Schlusspfiff steht er wie zu einer Salzsäule erstarrt auf dem Rasen. Während des Spiels versucht er noch ein letztes Mal der Partie seinen Stempel aufzudrücken.
2: Die Portugiesen sind mit Cristiano Ronaldo im Strafraum. Cristiano Ronaldo, halbrechte Seite, Schuss aufs kurze Eck. Steckpass in den Strafraum. Ronaldo! Er kommt auf den zweiten Pfosten, Kopfball! Und dann hält Unai Simon den Nachschuss von Cristiano Ronaldo.
3: Cristiano Ronaldo ist portugiesischer Rekordtorschütze. Der jüngste und der älteste, der bei einem WM-Turnier für Portugal getroffen hat. Er hat 6 Weltmeisterschaften für sein Land gespielt und unzählige Bestmarken aufgestellt. All das zählt für ihn in dem Moment des Abschieds nicht. Er spürt wahrscheinlich nur den Stich ins Herz aus der ersten Minute der Nachspielzeit. Derselbe Mann, der 2024 schon Deutschland aus der EM geschossen hat, er schickt Ronaldo und sein Portugal nach Hause. Spanien bleibt seit über 2 Jahren und nunmehr 35 Spielen ungeschlagen, ausgenommen Elfmeterschießen, und bei dieser WM weiter ohne Gegentor. All das ist Cristiano Ronaldo an diesem Abend wahrscheinlich völlig egal. Der 5-fache Weltfußballer verlässt die WM-Bühne. Für immer.
4: Jetzt habe ich erstmal Zeit nachzudenken. Ich treffe keine weiteren Entscheidungen aus einer emotionalen Reaktion heraus. Ich werde erstmal mein Leben weiterleben.
3: Auch der Fußball und diese WM werden weitergehen, aber ohne Cristiano Ronaldo wird etwas fehlen.
1: Heute trifft dann im Achtelfinale Argentinien auf Ägypten und die Schweiz spielt gegen Kolumbien. Und wie geht's weiter beim Deutschen Fußballbund? Wie steht's mit dem Versuch, Jürgen Klopp als neuen Bundestrainer zu verpflichten? Dazu hat sich sein Freund, der DFB-Vize Hans-Joachim Watzke, im ZDF geäußert.
5: Die Wahrscheinlichkeit ist größer als 50%, davon bin ich überzeugt. Aber sie ist auch nicht 100, wie ich, wenn ich die Medien verfolge, hat das ja schon quasi, ist das ja schon abgehakt. Das ist definitiv noch nicht abgehakt. Wir haben natürlich unsere Schmerzgrenze, ist ja auch völlig klar. Aber wir haben ja auch jetzt am Beispiel Julian Nagelsmann gesehen, dass wir auch nicht mit Erdnüssen bezahlen. Und also wir sind schon konkurrenzfähig. Denn wenn wir schon in das höchste Regal greifen und was jetzt Nationaltrainer oder potenzielle Nationaltrainer angeht, ist ja Jürgen schon so mit Pep Guardiola und was weiß ich, wen es noch so gibt, das ist das höchste Regal. Da musst du schon auch adäquat zahlen, allerdings einen leichten Patriotismus-Abschlag, den erwarten wir dann, oder ich speziell vom Jürgen auch. Ich weiß aber auch, dass Jürgen wirklich Deutschland liebt. Und da werden wir, das wird auch nicht einfach, ne? Das ist klar.
1: Tja. 4 Wochen, sagt Watzke. Länger wird es wohl nicht dauern, bis der Poker entschieden ist. Klopp ist globaler Fußballchef bei Red Bull. Sein Vertrag läuft eigentlich noch bis 2029. Und da muss ja dann auch noch irgendwas geklärt werden.
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1: Mit Petra Waldvogel. Es ist ein folgenschweres Urteil, das heute in Paris erwartet wird. Für Marine Le Pen, Frontfrau der französischen Rechten, geht es letztlich um den Traum, ihren Traum, Präsidentin zu werden. Genau dem aber könnte das Pariser Berufungsgericht einen Riegel vorschieben. Es geht um den Verdacht der Scheinbeschäftigung, um die Schuldfrage und mögliche Bestrafung der streitbaren Nationalistin. Wir reden drüber nach den Nachrichten um 9:30.
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1: Viele, viele dichte Wolken, die ziehen so als Feld vorbei und dazwischen kommt dann immer mal die Sonne raus. Es bleibt überall trocken und es wird warm, um nicht zu sagen heiß. 25 Grad im hohen Westerwald bis 35 am Kaiserstuhl. Der Wind ist recht frisch mit sogar starken Böen teilweise. Das heißt, es kann sich insgesamt ein bisschen zumindest bewegter anfühlen. Heute Nacht dann wechselnd bewölkt oder klar bei 19 bis 13 Grad. Morgen ganz ähnlich, sonnedichte Wolken bis 31 Grad. Am Donnerstag und Freitag dann sehr viel Sonne und hochsommerlich.
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7: Um 9.30 Uhr mit Eva Irion. Der Vorsitzende des CDU-Arbeitnehmerflügels Radke hat Kritik am geplanten Reformpaket der Bundesregierung geäußert. Gerade in der Debatte um die Krankschreibung ab dem ersten Tag sehe er eine Schieflage, sagte Radke im Morgenmagazin von ARD und ZDF.
8: Wir haben vor allen Dingen ein Problem bei den Langzeitkranken. Und das stört mich manchmal einfach so ein bisschen in der politischen Debatte. Es ist einfach sehr verkürzt. Ja. Es darf nicht der Eindruck entstehen, die Menschen seien zu faul. Leute, die keine Lust haben, die blau machen, die hat es immer und zu jeder Zeit gegeben.
7: Eine heute veröffentlichte Analyse der Betriebskrankenkassen zeigt, dass vor allem schwere, langwierige Krankheiten die Kostentreiber für gesetzliche Krankenkassen sind. Dazu gehören laut BKK-Dachverband vor allem Muskel-, Skelett- und psychisch bedingte Ausfälle. In der Türkei beginnt am Abend der NATO-Gipfel. In der Hauptstadt Ankara beraten die Mitgliedstaaten unter anderem darüber, wie die Lasten im Bündnis neu verteilt werden. Die europäischen NATO-Staaten wollen vor Beginn des Gipfels Rüstungsausgaben in Milliardenhöhe ankündigen. Die US-Regierung hat mehrfach die aus ihrer Sicht zu geringen Verteidigungsausgaben der Europäer kritisiert. Morgen wird der ukrainische Präsident Selenskyj in Ankara erwartet. Das ThyssenKrupp-Tochterunternehmen TKMS in Kiel hat einen milliardenschweren Auftrag der kanadischen Regierung erhalten. Kanadas Premierminister Carney kündigte an, man werde bis zu 12 neue U-Boote bauen lassen. Verteidigungsminister Pistorius sagte, gemeinsam mit Kanada und Norwegen werde man jetzt die weltweit größte und modernste nicht-atomare U-Boot-Flotte aufbauen. Ziel sei es, den hohen Norden und damit auch die Arktis zu schützen. In Frankreich kämpfen Einsatzkräfte weiter gegen eine Reihe von Wald- und Buschbränden. Neben einem großen Feuer in den Ausläufern der Pyrenäen sind auch das Hinterland von Montpellier, die Region um Marseille, die Bretagne und auch der Großraum Paris betroffen. Unser Frankreich-Korrespondent Kai Rienecker berichtet.
9: Premierminister Le Cornu erklärte, dass zu Beginn der Waldbrandsaison in Frankreich jetzt schon das Dreifache der Fläche des Vorjahres abgebrannt sei. Touristen müssen damit rechnen, dass immer wieder Autobahnen und Straßen kurzfristig gesperrt werden. Mehrere Campingplätze wurden in den vergangenen Tagen bereits geräumt. Auch in den TGV-Zügen kann es wegen der Hitzewelle im angelaufenen Urlaubsverkehr zu erheblichen Störungen kommen. Der staatliche französische Wetterdienst Météo France hat für etwa 2/3 des Territoriums Hitze- und Feuerwarnungen ausgegeben. Für die kommenden Tage ist mit einer Verschärfung der Lage in ganz Frankreich zu rechnen.
7: 5 Jahre nach der Ahrflut kritisiert die Umweltschutzorganisation BUND, Deutschland sei weiter nicht auf Wetterextreme vorbereitet. Nach wie vor würden wichtige Überflutungsflächen bebaut und versiegelt, statt Flüssen mehr Raum zu geben. Das könne gefährlich werden, weil im Zuge der Klimakrise mit mehr Starkregenereignissen gerechnet werden müsse. BUND-Geschäftsführerin Greichen fordert, Auen wiederherzustellen und die Versiegelung zu stoppen. Die Trockenheit setzt vielen Bächen, Flüssen und Seen in Baden-Württemberg weiter zu. Das hat die Landesanstalt für Umwelt Baden-Württemberg mitgeteilt. Inzwischen weisen demnach 34% der Messstellen extrem niedrige und weitere 43% sehr niedrige Wasserstände auf. Außerdem belasten laut Landesanstalt die überdurchschnittlich hohen Wassertemperaturen die Gewässer. In Deutschland sind im ersten Halbjahr mehr als 3000 Start-ups gegründet worden. Das ist laut einer Studie des Start-up-Verbandes ein Rekord. Hintergrund sind demnach Veränderungen auf dem Arbeitsmarkt. Mehr Menschen suchten Alternativen, wenn etablierte Unternehmen weniger einstellten. Wichtigster Treiber der Gründungswelle sei künstliche Intelligenz. Die Technologie ermögliche es, schneller und einfacher mit weniger Kapital zu starten. Rund ein Drittel der Gründungen habe einen klaren KI-Bezug, so die Studie. Bei der Fußball-Weltmeisterschaft ist der letzte der drei Gastgeber ausgeschieden. Die USA unterlagen im Achtelfinale Belgien mit 1:4. Gegner der Belgier im Viertelfinale ist Spanien, das Portugal mit 1:0 bezwang. SWR-Nachrichten, Redaktion Peter Mühlfeit.
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1: Mit Petra Waldvogel. In Paris, da geht's heute für Marine Le Pen, die dreifache Präsidentschaftskandidatin des rechtsnationalen Rassemblement National, um ihre politische Zukunft. Dort verkündet heute ein Berufungsgericht nämlich das Urteil im Prozess um die mutmaßliche Veruntreuung von EU-Geldern. Marine Le Pen war in erster Instanz unter anderem zu einer Nichtwählbarkeit von 5 Jahren verurteilt worden und dürfte somit bei der Präsidentschaftswahl im kommenden Jahr nicht antreten. Caroline Diller über einen Tag, der die politische Landschaft in Frankreich umkrempeln könnte.
10: Demonstrative Gelassenheit zeigen und Kraft tanken im Kernland des Rassemblement National vor dem vielleicht wichtigsten Tag ihrer politischen Karriere. Sie bleibe entspannt, warf Marine Le Pen am Wochenende den Reportern zu, auf einem Sommerfest des RN im nordfranzösischen Liévin. Um später vor den versammelten Parteianhängern deutlich zu machen, wenn die Justiz mir verbietet, bei der Präsidentschaftswahl anzutreten, dann werde ich jeden Tag mit all meiner Energie und bis zum Wahlsieg Jordan Bardella unterstützen. Also den 30-jährigen Parteichef, der den RN in den Präsidentschaftswahlkampf führen soll, falls Le Pen wegen des Gerichtsurteils nicht antreten darf. Dieser Prozess sei außergewöhnlich, sagt Historiker Jean Garrigue. Er ist emeritierter Professor an der Universität von Orléans und Spezialist für politische Geschichte. Es ist das erste Mal, dass eine wahrscheinliche Kandidatin, noch dazu eine Favoritin wie Marine Le Pen, durch ein Gerichtsurteil an ihrer Kandidatur gehindert werden könnte. Es geht um den Vorwurf, der RN habe jahrelang EU-Gelder veruntreut, gezielt und zum Vorteil der Partei. Marine Le Pen sowie andere aktuelle und ehemalige Parteimitglieder wurden im Frühjahr 2025 in erster Instanz für schuldig befunden. Aus Sicht der Richter hat Le Pen im Zentrum eines Systems der Veruntreuung gestanden und dieses mit Entschlossenheit und Autorität geführt. Neben einer Freiheits- und einer Geldstrafe wurde Le Pen für 5 Jahre von Wahlen ausgeschlossen, mit sofortiger Wirkung. Ihre Präsidentschaftsambitionen schienen damit passé und Le Pen holte zum Angriff auf die Justiz aus. Die Vorsitzende Richterin hat sich doch bewusst für eine sofortige Wirkung meiner Nichtwählbarkeit entschieden, um die Berufung im Grunde unnütz zu machen und um mich davon abzuhalten, als Kandidatin bei der Präsidentschaftswahl anzutreten oder sogar gewählt zu werden, sagte Le Pen nach dem Urteil im Sender TF1. Das Urteil hat auch bei einigen ihrer politischen Gegner für Unbehagen gesorgt und zum Teil für heftige Angriffe auf die Justiz. Im Berufungsprozess hofft die Galionsfigur des RN nun auf einen Freispruch oder darauf, dass die Richter das Urteil so stark abmildern, dass sie antreten kann, indem sie die Nichtwählbarkeit auf höchstens 2 Jahre verkürzen und die Freiheitsstrafe anpassen. Denn Wahlkampf mit Fußfessel hat Le Pen bereits ausgeschlossen. Um Präsidentschaftskandidat zu sein, muss man völlig frei in seinen Bewegungen sein. Und das ist nicht der Fall, wenn sie eine Fußfessel tragen. Den Richtern ist vollkommen bewusst, dass man mit einer Fußfessel keinen Wahlkampf machen kann. Historiker Jean Garrigue findet, als außenstehender Beobachter, wie er betont, dass juristisch kaum Spielraum vorhanden sei, um das Urteil so abzumildern, dass Le Pen antreten kann. Trotzdem hält er es für möglich, dass politische Erwägungen am Ende den Ausschlag geben.
11: Comme précisément, on est en présence d'un
10: Gerade weil wir es mit einem derart außergewöhnlichen Prozess zu tun haben, unter außergewöhnlichen Umständen. Und es ist möglich, dass die Richter genau das berücksichtigen, also den politischen Charakter ihrer Entscheidung. Dass sie eine juristisch umwälzende Entscheidung treffen, die aber vielleicht dem öffentlichen Gefühl und Bedürfnis entspricht, diese Wahl nicht zu verfälschen. Marine Le Pen selbst wird sich am Abend in den 20 Uhr Nachrichten äußern. Aber schon jetzt ist klar, das Urteil ist eine Weichenstellung für die Präsidentschaftswahl im kommenden Jahr und der Druck auf die Richter enorm.
1: Ärger für Marine Le Pen und der droht auch der AfD, wenn auch nicht ganz so groß, und zwar im EU-Parlament. Es geht um Geld, um Fördermittel. Die AfD gehört im Parlament der Fraktion Europa der Souveränen Nationen, kurz ESN, an. Und es gibt Zweifel daran, ob die Fraktion für die europäischen Grundwerte eintritt. Nur dann nämlich gibt es EU-Steuermittel. Mehr dazu von unserem Korrespondenten in Straßburg, Jean-Marie Magot.
11: Es handelt sich um eine auf dem Papier sehr technische Frage. Das EU-Parlament stimmt darüber ab, ob die Behörde für europäische politische Parteien und europäische politische Stiftungen, APPF, ein Prüfverfahren einleiten darf. Ein Prüfverfahren gegen die Partei Europa der Souveränen Nationen, ESN, zu der auch die deutsche AfD gehört. Die Behörde meldet nämlich Zweifel an, ob die ESN-Partei die Grundwerte der EU einhält. Werte wie Demokratie, Freiheit oder die Menschenwürde, auch von Minderheiten. Niklas Herbst ist Delegationsleiter von CDU und CSU im Europaparlament.
12: Dieses Prüfverfahren wird rechtsstaatlich durchgeführt, das heißt, es gibt kein Wegschauen, es gibt aber auch keine Vorverurteilung. Das hat nichts mit einem Verbotsverfahren oder Ähnlichem zu tun. Wir kümmern uns einfach darum, dass rechtsstaatliche Grundsätze in der Europäischen Union verteidigt werden.
11: Herbst weist darauf hin, dass es sich hier um kein Verbotsverfahren gegen die ESN-Partei handelt, in der sich mit der AfD insgesamt 9 Parteien in der EU zusammengeschlossen haben. Tatsächlich geht es darum, die ESN und die von ihr anerkannte Stiftung Sovereignty Foundation zu deregistrieren. Das würde bedeuten, dass Partei und Stiftung keine Fördergelder mehr aus EU-Steuern erhalten, falls die ESN tatsächlich gegen Grundwerte verstoßen sollte. Dabei geht es um rund 2 Millionen Euro jährlich. Alexander Sell ist Europaabgeordneter und Präsident der Stiftung.
13: Die Abstimmung heute wurde von SPD, Grünen und Linken beantragt. Wie schon am vergangenen Wochenende in Erfurt werden wir heute sehen, wer die eigentlichen Feinde der Demokratie sind. Es sind nämlich diejenigen, die Parteitage mit Gewalt blockieren und mit dem Verbot der politischen Konkurrenz ihrem eigenen Machtverlust zuvorkommen wollen.
11: So der Europaabgeordnete und Stiftungspräsident Alexander Sell. Seiner Darstellung widerspricht der Grünen-Abgeordnete Daniel Freund ausdrücklich. Die politische Arbeit der ESN würde überhaupt nicht beeinträchtigt.
14: Das ist also weder ein Verbot, noch hat es irgendwelche Auswirkungen auf Wählbarkeit, auf die Mandate, auf die Fraktionen der AfD hier im Europäischen Parlament, sondern es ist rein nur die Frage, ob sie weiter eben auf dieser Liste der europäischen politischen Parteien stehen. Und das, was es konkret verändern würde, ist, ob die AfD-Europapartei Zugang zu EU-Geldern hat.
11: Die Aufsichtsbehörde hat bereits einige Hinweise gesammelt und einen Bericht mit über 300 Seiten zusammengestellt. Ein Prüfverfahren dürfte deshalb nur 8 bis 12 Monate dauern. Dafür wird auch eine unabhängige Expertenkommission zusammengestellt. Sollte die Aufsichtsbehörde zu dem Schluss kommen, dass die ESN-Partei gegen Grundwerte verstößt und ein Finanzierungsverbot empfehlen, stimmt das Parlament noch einmal ab. Und die ESN-Verantwortlichen könnten vor dem Europäischen Gerichtshof Einspruch erheben.
14: Aber wenn das dann schlussendlich höchstrichterlich festgestellt wurde, die Europapartei der AfD verstößt gegen die Grundwerte der Europäischen Union, dann kann man das auch in Deutschland nicht einfach ignorieren.
11: Ein solches Verfahren könnte also auch für den Umgang mit der AfD in Deutschland Signalwirkung haben, meint der Grünen-Europaabgeordnete Daniel Freund. Allerdings ist die Parteienfinanzierung in Deutschland etwas anders geregelt als auf europäischer Ebene.
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1: Die Städte Ulm und Neu-Ulm trennt normalerweise die Donau und die Landesgrenze zwischen Baden-Württemberg und Bayern. Zurzeit allerdings verbindet die Donau vor allem. Beide Städte feiern nämlich das internationale Donaufest mit allen Nachbarländern, durch die die Donau fließt. Zur Tradition gehört seit 2008 schon das Donau-Jugendcamp. Da treffen sich Jugendliche aus 13 Nationen. Eine Woche lang zelten sie direkt am Ufer, lernen sich und ihre Kulturen kennen, tauschen sich aus und erarbeiten in kürzester Zeit eine Bühnenperformance. Unter dem Motto »Europa sind wir«.
15: In 5 Workshops musizieren, singen und tanzen die 90 Jugendlichen aus 13 Ländern, schreiben szenische Texte, zeichnen und werkeln am Bühnenbild. Mit dabei Orsa und Emma aus Ungarn.
16: Sehr nett und einfach die Programme und die Workshops sind sehr, sehr gut. Ich mache Tanz und das hat mir sehr gefallen.
17: Wir machen die Choreografie zusammen und das ist sehr spannend.
16: Ich genieße sehr.
15: In 5 Tagen muss die Performance stehen. Es geht um Grenzen und Freiheit. Der gut 20-köpfige Donau-Jugendchor probt passend dazu ein bekanntes Partisanenlied. Die Proben begleitet die ukrainische Sängerin Daria Kirichenko aus Odessa, die dort oft für verwundete Soldaten auftritt. Sie hat das Donau-Jugendcamp vor 10 Jahren als Schülerin kennengelernt und ist jetzt als Referentin da.
18: Das freut mich sehr, dass wir können etwas beibringen, ja. Und für Jugendliche ist es auch eine gute Möglichkeit, ich meine, aus der Ukraine ein bisschen Herzeit sehr gut zu verbringen, ja, und ein bisschen nicht über den Krieg zu denken und eine kleine Pause, ja.
15: Pause vom Krieg, das ist die bittere Seite dieser Jugendbegegnung, die kurz aufscheint, in diesem möglichst unbeschwerten Sommercamp. So erleben es die meisten, ob aus dem Schwarzwald oder vom Schwarzen Meer, wie Felix, Orsa und Tore.
19: Wann hat man mal die Chance, dass aus so vielen verschiedenen Ländern so Leute auf einem Fleck zusammenkommen, man sich so austauschen kann? Voll cool.
16: Jeder ist so offen und so bereit, neue Freundschaften zu schließen. Also unsere Aufgabe ist einfach, die Wichtigkeit der Donau weiter verbreiten und die Beziehung zwischen den Donauländern einfach zu verstärken.
20: Ich stehe morgens um 8 Uhr auf und gehe um 2 Uhr schlafen. Man hat jetzt 300 neue Freunde, aber eben nicht auf Facebook, sondern in echt.
15: Das gemeinsame Bühnenprojekt verbindet den Titel und einend zwischen uns die Donau hat sich Swantje Volkmann vom Donauschwäbischen Zentralmuseum in Ulm ausgedacht.
21: Wir erleben die Donau schon auch als Grenze, aber auch als Möglichkeit, sich zu begegnen, sich auszutauschen, unterschiedliche Kulturen und so weiter auszuhalten.
15: 2008 hat Swantje Volkmann das Jugendcamp beim Internationalen Donaufest aus der Taufe gehoben, nach dem Motto »Europa sind wir«.
21: Europa ist auch ein Wir-Gefühl. Europa ist was, was wir selber ja gestalten. Und so bin ich auf diesen Slogan gekommen und habe gedacht, wenn Europa gelingen soll, dann müssen wir bei den jungen Leuten anfangen, müssen ihnen Europa nahe bringen.
15: Trotz mancher Sprachbarrieren finden sich die jungen Leute und gehen mit ihrem Programm heute auf die Bühne des Donaufestes. Die Botschaft: Respekt.
20: Alle sind sehr freundlich und offen und auch tolerant.
16: Wir akzeptieren einanders Meinung und kulturelle Unterschiedlichkeiten.
20: Man ist nicht mit jeder Meinung einverstanden, aber man respektiert sich und das ist auch das, was wir eigentlich brauchen in Europa: Menschlichkeit.
15: Das weckt beim Chorleiter des Donau-Jugendcamps Uli Tom große Hoffnungen.
22: Wenn wir das ausdehnen können auf ganz Europa, dann ist die Welt gerettet, ne?
1: Anita Schlesack berichtete.
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1: Viele Wolken, dazwischen immer wieder etwas Sonne und es ist hochsommerlich schon warm. Mit 25 Grad im hohen Westerwald bis 35 am Kaiserstuhl. Der Wind ist frisch mit starken Böen teilweise. Heute Nacht wechselnd bewölkt, teilweise klar bei 19 bis 13 Grad.
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1: Der Vorsitzende des CDU-Arbeitnehmerflügels Radke hat Kritik am geplanten Reformpaket der Bundesregierung geäußert. Gerade in der Debatte um die Krankschreibung ab dem ersten Tag sehe er eine Schieflage, sagte Radke im Morgenmagazin von ARD und ZDF. Das Problem liege vor allem bei den Langzeitkranken. Eine heute veröffentlichte Analyse der Betriebskrankenkassen zeigt, dass vor allem schwere, langwierige Krankheiten die Kostentreiber für gesetzliche Krankenkassen sind. In der Türkei beginnt heute Abend der NATO-Gipfel. In der Hauptstadt Ankara beraten die Mitgliedstaaten unter anderem darüber, wie die Lasten im Bündnis neu verteilt werden. Die europäischen NATO-Staaten wollen vor Beginn des Gipfels Rüstungsausgaben in Milliardenhöhe ankündigen. Tennisprofi Alexander Zverev steht beim Rasenturnier von Wimbledon vor dem Einzug ins Viertelfinale. Er muss sein gestern Abend abgebrochenes Match am Nachmittag zu Ende spielen. Zverev führt gegen den Tschechen Jiří Lecka mit 2 Sätzen.
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1: In Wimbledon kämpft Alexander Zverev um den Einzug ins Viertelfinale. Das haben wir eben schon gehört. Und heute vor genau 41 Jahren, am 7. Juli 1985, hat Boris Becker das Turnier von Wimbledon gewonnen und damit Sportgeschichte geschrieben. Das Zeitwort von Gabi Biesinger.
0: Jetzt kommt der Aufschlag. Unerreichbar, unerreichbar für Kevin Curran. Der Wimbledon-Gewinner 1985 heißt Boris Becker. Boris Löwenherz möchte man ihn fast nennen. Er schreibt Tennisgeschichte.
2: Viele dürften sich noch daran erinnern, wo sie mitgefiebert haben, als am 7. Juli 1985 ein 17-jähriger Blondschopf aus Leimen als erster Deutscher, als erster ungesetzter Spieler und als jüngster Teilnehmer den Titel im Herreneinzel in Wimbledon gewann, nach 3 Stunden und 18 Minuten.
4: 17 and a half years of age and the first German to win a Wimbledon final.
0: Das ist unglaublich, meine Damen und Herren. Und Vater Becker schießt ein Erinnerungsfoto von der Tribüne aus. Was für eine Vorstellung von diesem jungen Mann.
23: Ich bin sehr, sehr stolz, dass ich Wimbledon gewonnen habe und ich bin, glaube ich, einer der glücklichsten Männer von der Welt heute.
2: Insgesamt 3-mal konnte Boris Becker auf dem Center Court in Wimbledon die Siegerschale in die Höhe recken und schilderte später in einer Fernsehdoku, wie es sich anfühlte, das Herzstück der Tennisanlage zu betreten, das er sein Wohnzimmer nannte.
23: Also so eine Atmosphäre hat keinen Platz, ne? Das ist der Wahnsinn, ne? Weil es ist wirklich ein bewegender Moment, hier erstmal drauf zu gehen, ne? Und auch wenn man die Spieler fragt, also die ersten Schritte hier drauf, das sind sehr schwer, ne? Ja.
2: Nicht nur die Herzen in seiner Heimat, sondern auch die der Briten eroberte The Wunderkind, wie die Boulevardzeitungen ihn nannten, im Flug. Wenn man Londoner Passanten Ende der 80er Jahre nach ihm fragte, kannten ihn alle.
24: Of course I know Boris Becker. Who doesn't know Boris Becker? Fantastic tennis player. Yeah, lovely legs and nice ginger hair.
2: Klar, begnadeter Tennisspieler, tolle Beine und rotblonde Haare. Nach seiner aktiven Karriere blieb Becker auch als Tennisexperte für die BBC auf der britischen Insel populär.
25: He does like to play for the gallery a little bit. He not only plays to win the point, he likes to have fun on the court and win at the end.
2: In einem Interview blickte Boris Becker 2025 zum 40. Jubiläum seines ersten Wimbledon-Sieges zurück auf die Zeit des Hypes um ihn und beschrieb, er habe sich manchmal gefühlt wie Prinzessin Diana, die er flüchtig kannte, von den Medien verfolgt, gejagt von Paparazzi. Becker schilderte, wie er auf falsche Freunde und Berater setzte, sein Vermögen verlor, rund 50 Millionen Pfund Schulden anhäufte. In Deutschland kam Becker 2002 wegen Steuerhinterziehung mit einer Bewährungsstrafe davon. In Großbritannien landete er im April 2022 wegen Insolvenzdelikten schließlich im Gefängnis.
26: Now, I just want to bring you some breaking news. The 3-time Wimbledon champion Boris Becker has been found guilty of 4 charges under the Insolvency Act.
2: Als Kommentator in Wimbledon im Juli 2022 wurde er schmerzlich vermisst von Ex-Tenniskollege und Rivale John McEnroe und Moderatorin Sue Barker, die sich für ihre warmen Worte in Richtung Becker Kritik einfingen.
27: I'm going to keep it very short but sweet. Boris, we love you. I miss you, man.
28: We do indeed, absolutely.
2: Boris, wir lieben dich. Ja, das tun wir.
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1: Die Gedanken mit Silke Bartel von der Evangelischen Kirche.
29: Mein Pferd ist ein besonderes Pferd, sagt meine Kollegin. Es ist ein Quarter Horse. Diese Pferde wurden im Wilden Westen gezüchtet, um ihre Herde zusammenzuhalten und gegebenenfalls zu verteidigen. Wie ein Wachhund staune ich und denke an den Hund meiner Kindheit, ein großer, schwarzer Setter. Meine Schwester und ich konnten mit ihm alles machen, verkleiden, stylen. Aber wehe, jemand kam uns quer oder machte uns an, dann war der Hund kaum noch zu halten. Ein bisschen wie meine Freundin Ina. Die kämpft für ihre Schwester, ist für sie da, passt auf sie auf. Ihre Schwester braucht das manchmal, weil sie allein nicht so gut zurechtkommt. Egal, ob Hund, Pferd oder Mensch, für mich sind das alles Engel. Engel müssen nicht perfekt sein. Manchmal sind sie noch nicht einmal sympathisch. Und leider erkennt man sie oft nicht als Engel oder erst im Nachhinein. Engel sind einfach zur rechten Zeit am rechten Ort und sie verteidigen, schützen, kämpfen, wenn man selbst in Not ist. Und so wünsche ich es allen. Gott hat seinen Engeln befohlen, dich zu beschützen, wohin du auch gehst. Auf ihren Händen sollen sie dich tragen, damit dein Fuß nicht an einen Stein stößt.
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1: Mit Michael Wegmann.
3: In Deutschland wurden im ersten Halbjahr so viele Startups gegründet wie nie zuvor. Das zeigen neue Zahlen des Startup-Verbandes. Auch Baden-Württemberg hat deutlich zugelegt. Gründe sind unter anderem neue Möglichkeiten mit künstlicher Intelligenz und Veränderungen am Arbeitsmarkt.
5: Über 3000 Startups wurden von Januar bis Ende Juni in Deutschland gegründet, laut Startup-Verband ein Rekord. Das seien 52% mehr als im Halbjahr zuvor und mehr als im gesamten Jahr 2024. Künstliche Intelligenz sei der wichtigste Treiber dieser Gründungswelle, so der Startup-Verband. Die Technologie ermögliche es, schneller und einfacher mit weniger Kapital zu starten. Rund ein Drittel der Gründungen haben einen klaren KI-Bezug, so die Studie. Als Grund für die vermehrten Gründungen nennen die Studienmacher Veränderungen auf dem Arbeitsmarkt. Mehr Menschen suchen demnach Alternativen, wenn etablierte Unternehmen weniger einstellen. In Deutschland ist die unangefochtene Startup-Hochburg weiterhin Berlin, gefolgt von Hamburg und München. Baden-Württemberg liegt dahinter mit 377 Startup-Gründungen, ein deutliches Plus von 55%. Thorsten Weig, SWR Wirtschaftsredaktion.
3: Kanada hat mit Deutschland einen milliardenschweren Rüstungsdeal geschlossen. Er wird auf insgesamt bis zu 62 Milliarden Euro geschätzt. Eine deutsche Firma soll den Großauftrag zum Bau von U-Booten erhalten, die dann in der kanadischen Arktis eingesetzt werden könnten.
7: Deutschland und Norwegen kooperieren bereits beim Bau von U-Booten. Jetzt will sich auch Kanada daran beteiligen. Konkret soll der Kieler Marineschiffbauer TKMS für Kanada bis zu 12 U-Boote bauen. Und zwar ein Modell, das Deutschland und Norwegen für die gemeinsame Nutzung entwickelt haben. Um den milliardenschweren Großauftrag aus Kanada hatte bis zuletzt auch Südkorea geworben. Die Entscheidung für TKMS sorgt jetzt bei der Bundesregierung für Freude. Kanzler Merz nannte sie ein starkes Zeichen für die transatlantische und europäische Partnerschaft. Er bedankte sich bei seinen Amtskollegen aus Kanada und Norwegen. Bundesverteidigungsminister Pistorius teilte mit, Deutschland, Norwegen und Kanada würden so gemeinsam die weltweit größte und modernste konventionelle U-Boot-Flotte aufbauen. Da Deutschland und Norwegen gemeinsam ebenfalls 12 U-Boote bestellt haben, soll die neue Flotte dann 24 U-Boote umfassen. Diese könnten dann, so Pistorius, schnell untereinander Informationen austauschen und an mehreren Werften gewartet werden. Philipp Eckstein, Berlin.
3: Seit Jahren debattiert die EU über die sogenannte Chat-Kontrolle im Kampf gegen Kindesmissbrauch im Internet. Heute steht das EU-Parlament vor einer wichtigen Abstimmung. Sie könnte den Weg dafür freimachen, dass Online-Plattformen ihre Daten und Chats weiterhin freiwillig auf Missbrauchsmaterial kontrollieren.
8: Das Parlament entscheidet damit zunächst, ob es in dieser Woche noch grünes Licht geben könnte für ein Verlängern der Regelung, die es Online-Plattformen erlaubt, private Kommunikation nach Missbrauchsbildern zu durchsuchen. Das würde bedeuten, Unternehmen wie Meta mit WhatsApp und Instagram oder Microsoft und Google könnten Inhalte mit automatisierten Programmen scannen, um verbotene Darstellungen dann zu melden. Eine Ausnahme von EU-Datenschutzregeln hatte dies den Anbietern von Online-Kommunikation bereits bis Anfang April erlaubt. Dabei konnten auch privat gesendete Chats kontrolliert werden. Dann lief diese Ausnahmeregelung aus und das EU-Parlament hatte eine Verlängerung anschließend abgelehnt. Nach Druck von den Mitgliedstaaten und der Kommission kommt heute nun der zweite Anlauf. Das Parlament müsste heute ein Dringlichkeitsverfahren ermöglichen, um dann noch in dieser Woche über die Weiterführung der sogenannten Chat-Kontrolle Light abzustimmen. Diese Regelung ist sozusagen eine Zwischenlösung auf dem Weg zu einer womöglich generellen Regelung, wie Online-Plattformen verpflichtet werden sollen, die Weiterverbreitung von zum Beispiel Bildern und Videos von sexuellem Missbrauch von Kindern zu unterbinden. Aus Brüssel Katrin Schmidt.
3: Gestern hatte ein Plus bei den Industrieaufträgen den DAX steigen lassen. Heute gab es vor Handelsbeginn Zahlen zur Industrieproduktion.
9: Auch hier gab es eine positive Überraschung. Industrie, Bau und Energieversorger stellten 0,9% mehr her als im Vormonat, teilte das Statistische Bundesamt mit. Ökonomen hatten nur ein Plus von 0,2% prognostiziert. Fachleute sehen in den Zahlen einen Hoffnungsschimmer. Sie sprechen von einer allmählichen Belebung. Aber die Lage für die Industrie bleibt angespannt. Das IFO-Institut hat in einer Umfrage festgestellt, immer mehr Unternehmen klagen über Materialengpässe. Aktuell sind es mehr als 17%. Im Januar waren es noch knapp 6%. Es sind Folgen des Iran-Kriegs und der Sperrung der Straße von Hormuz. Bis zur vollständigen Normalisierung der Lieferketten dürfte es noch einige Zeit dauern, heißt es von den IFO-Experten. An der Frankfurter Börse sind die Anleger nach 3 Rekordtagen in Folge heute vorsichtig. Thomas Spindler, ARD-Finanzredaktion, Frankfurt.
3: Und soweit die Wirtschaft für diese Stunde, gleich 1:01.
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1: Mit Petra Waldvogel. Der Speck muss weg. Mit dem Ende der dicken Wollpullover beginnt bei vielen der Kampf um den flachen Sommerbauch. Egal ob Plauze oder Rettungsringe, irgendwie scheinen sich ein paar Kilo zu viel am allerliebsten am Bauch ansiedeln zu wollen und hartnäckig zu bleiben. Wieso das so ist und ob das nur leicht unschön oder auch ungesund ist, darüber reden wir nach den Nachrichten um 10.
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1: Viele Wolken, dazwischen aber immer wieder Sonne und es ist hochsommerlich. 25 Grad im hohen Westerwald bis 35 am Kaiserstuhl. Es ist windig, teilweise auch mit starken Böen. Heute Nacht bleibt es dann wechselnd bewölkt, es klart teilweise aber auch auf. 19 bis 13 Grad und morgen ganz ähnlich, nur etwas kühler, 31 Grad.
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10: Um 10 Uhr mit Eva Irion. Vor dem Bundesverfassungsgericht hat zur Stunde die Überprüfung des bayerischen Polizeigesetzes begonnen. Geklagt haben unter anderem Bundestagsabgeordnete von FDP, Linken und Grünen. Sie befürchten, dass durch die weitreichenden Befugnisse der Polizei Grundrechte verletzt werden. Aus Karlsruhe berichtet Alina Lagmöller.
11: Eigentlich darf die Polizei einschreiten, um Gefahren abzuwehren. In Bayern darf sie aber schon im Vorfeld tätig werden, um Gefahren zu verhindern, also schon bei einer drohenden Gefahr. Dafür dürfen die Polizisten Telefonate abhören und Computer durchsuchen. Doch das ist noch nicht alles. Bis zu 2 Monate dürfen Menschen in Bayern gefangen genommen werden, wenn zu erwarten ist, dass sie Straftaten oder bestimmte Ordnungswidrigkeiten begehen. So ist Bayern bereits gegen die Klimakleber vorgegangen. Und auch Panzerfäuste und Handgranaten darf die bayerische Polizei einsetzen. Laut Kritikern selbst dann, wenn dabei Unbeteiligte sterben könnten.
10: Beschäftigte von 70 Städten und Gemeinden aus ganz Deutschland demonstrieren gerade in Berlin für finanzielle Soforthilfe durch den Bund. Ein Konvoi aus Feuerwehr, Müll- und Rettungswagen soll vor das Kanzleramt fahren und auf die schlechte Finanzlage vieler Kommunen aufmerksam machen. In dem Aktionsbündnis haben sich Städte und Gemeinden zusammengeschlossen, die unter den aus ihrer Sicht zu geringen Steuereinnahmen und hohen Sozialausgaben leiden. Der Vorsitzende des CDU-Arbeitnehmerflügels Radke hat Kritik am geplanten Reformpaket der Bundesregierung geäußert. Gerade in der Debatte um die Krankschreibung ab dem ersten Tag sehe er eine Schieflage, sagte Radke im Morgenmagazin von ARD und ZDF.
12: Wir haben vor allen Dingen ein Problem bei den Langzeitkranken und das stört mich manchmal einfach so ein bisschen in der politischen Debatte. Es ist einfach sehr verkürzt, ja. Es darf nicht der Eindruck entstehen, die Menschen seien zu faul. Leute, die keine Lust haben, die blau machen, die hat es immer und zu jeder Zeit gegeben.
10: Eine heute veröffentlichte Analyse der Betriebskrankenkassen zeigt, dass vor allem schwere, langwierige Krankheiten die Kostentreiber für gesetzliche Krankenkassen sind. Dazu gehören laut BKK-Dachverband vor allem Muskelskelett- und psychisch bedingte Ausfälle. Im vergangenen Jahr hätten die Krankenkassen knapp 22 Milliarden Euro an Krankengeld gezahlt, so viel wie noch nie. Diese Leistung wird ab dem 43. Krankheitstag fällig. In der Türkei beginnt am Abend der NATO-Gipfel. In der Hauptstadt Ankara beraten die Mitgliedstaaten unter anderem darüber, wie die Lasten im Bündnis neu verteilt werden. Die europäischen NATO-Staaten wollen vor Beginn des Gipfels Rüstungsausgaben in Milliardenhöhe ankündigen. Die US-Regierung hat mehrfach die aus ihrer Sicht zu geringen Verteidigungsausgaben der Europäer kritisiert. Das ThyssenKrupp-Tochterunternehmen TKMS in Kiel hat einen milliardenschweren Auftrag der kanadischen Regierung erhalten. Kanadas Premierminister Carney kündigte an, man werde bis zu 12 neue U-Boote bauen lassen. Verteidigungsminister Pistorius sagte, gemeinsam mit Kanada und Norwegen werde man jetzt die weltweit größte und modernste nicht-atomare U-Boot-Flotte aufbauen. In Frankreich kämpfen Einsatzkräfte weiter gegen zahlreiche Wald- und Buschbrände. Neben einem großen Feuer in den Ausläufern der Pyrenäen sind auch das Hinterland von Montpellier, die Region um Marseille, die Bretagne und auch der Großraum Paris betroffen. Touristen müssen damit rechnen, dass immer wieder Autobahnen und Straßen kurzfristig gesperrt werden. Auch in den TGV-Zügen kann es wegen der Hitzewelle im angelaufenen Urlaubsverkehr zu erheblichen Störungen kommen. In Deutschland sind im ersten Halbjahr mehr als 3000 Start-ups gegründet worden. Das ist laut einer Studie des Start-up-Verbandes ein Rekord. Hintergrund sind demnach Veränderungen auf dem Arbeitsmarkt. Mehr Menschen suchten Alternativen, wenn etablierte Unternehmen weniger einstellten. Wichtigster Treiber der Gründungswelle sei künstliche Intelligenz. Die Technologie ermögliche es, schneller und einfacher mit weniger Kapital zu starten. Rund ein Drittel der Gründungen habe einen klaren KI-Bezug, so die Studie. SWR-Nachrichtenredaktion Peter Mühlfeit.
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1: Mit Petra Waldvogel. Bauchfrei. Mit dem Sommer fängt die Strand- und Freibadsaison an und wie jedes Jahr tauchen bei Social Media und Zeitschriften am Kiosk wieder diese typischen Versprechen auf. Sixpack in 6 Wochen oder so wird ihr Bauch Bikini-fit. Unsere Körpermitte rückt in der Sommersaison besonders in den Blickpunkt. Zeit, mit einem Experten in Sachen Bauchfett zu sprechen. Dr. Tim Holstein ist das, Stoffwechselforscher und Leiter der Ernährungs Medizin am Universitätsklinikum Schleswig-Holstein in Kiel. Bierbauch, Hüftgold, Rettungsring, es gibt jede Menge mehr oder weniger beschönigender Ausdrücke für das Fett am Bauch. Woher kommt das? Hat das immer die gleichen Ursache, damit es sich da festsetzt, das Fett?
13: Ja, also das Fett am Bauch kommt erstmal dadurch, dass wir zu viel Nahrung aufnehmen und zu wenig Energie verbrennen. Das ist einfach so, das sind Gesetze der Physik. Und unser Körper, der ist eigentlich sehr schlau, denn in der Evolution, da hat sich die Natur ausgedacht, dass wir so eine Körperbatterie entwickeln und das ist das Fettgewebe, um zusätzliche Energie zu speichern, um dann für Fastenperioden oder schlechte Zeiten gewappnet zu sein. Das hat früher Sinn gemacht, aber heute ist es so, dass wir ja gar nicht mehr in solchen Zeiten leben. Heute leben wir stattdessen in der Zufilisation, wie ich immer sage, wo also zu viel von allem vorhanden ist. Und unser Körper will aber trotzdem noch immer die ganze Energie speichern und deswegen sorgt das dafür, dass unsere ganzen Fastfood-Besuche etc. schön sich in zu viel Bauchfett niederschlagen. Und das ist der Grund, warum wir halt dann auch mal so einen schönen Bauch entwickeln können.
1: Aber wieso ausgerechnet am Bauch? Ich meine, wenn man schon mal abnimmt, dann, keine Ahnung, werden die Wangen hohl, die Arme dünn, aber der Bauch bleibt unabdingbar da.
13: Ja, das ist halt einfach Genetik, dass unser Körper letztendlich da so den besten Ort mit gesehen hat, wo man Fettgewebe effizient speichern kann, ohne dass es zu sehr stört. Und zum Beispiel bei der Bewegung einschränkt. Wenn wir uns jetzt vorstellen, wir würden unsere größten Fettdepots irgendwie an den Armen haben, dann könnten wir die Arme gar nicht mehr richtig bewegen, also macht nicht so viel Sinn. Das heißt, in der Körpermitte ist es schon irgendwie auch biologisch am sinnvollsten, weil wir das da am besten mit uns rumtragen können, wie so einen Rucksack im Prinzip. Aber auch dort gibt es unterschiedliche Typen. Frauen zum Beispiel lagern ihr Fettgewebe eher so ab im Hüftbereich, im Oberschenkelbereich. Das ist auch tendenziell etwas günstiger noch, weil das Bauchfett, und da muss man auch gut unterscheiden, unterteilt sich so in 2 Arten von Fettgewebe. Es gibt einmal das sogenannte Unterhautfettgewebe. Das ist das, wenn man sich jetzt mal in den Bauch fasst, was man da so greifen kann. Das ist nicht schlimm, das ist diese eigentliche Körperbatterie, von der ich spreche. Die ist im Prinzip von der Natur entwickelt. So. Aber dann gibt es auch das sogenannte viszerale Fettgewebe am Bauch. Das ist das, was man nicht greifen kann, was unter der Haut liegt, im Prinzip auch unter den Bauchmuskeln, in den Organen, um die Organe herum im Bauch. Und das ist das gefährliche Fett. Und das müssen wir reduzieren, weil davon haben wir viel zu viel in unserer Bevölkerung, bei den meisten Menschen. Und das Problem ist, das entzündet sich. Und das kann dann viele Folgeerkrankungen machen, wie zum Beispiel Diabetes, Herz-Kreislauf-Erkrankungen. Und da müssen wir was gegen tun.
1: Und das, dieses gefährliche Fett um die Organe rum, ist es auch das, was den typischen Bierbauch, den ja hauptsächlich Männer haben, von dem Frauenbauch unterscheidet?
13: Ja, Das kann man so sagen. Also der Mann, der so, sag ich mal, sein Bäuchlein mit sich rumträgt, der hat nicht so viel subkutanes Fett. Also der kann da so ein bisschen Fett greifen, ja, wenn er das mal versucht, hier mit der Hand zu greifen. Aber das meiste ist doch im Bauch drin, und zwar unter den Bauchmuskeln, das ist ganz wichtig. Und das sorgt dann meistens dafür, dass der Bauch so ausladend ist und auch so ein bisschen gespannt aussieht. Und das ist gefährlich. Natürlich kann man es nur messen, wenn man zum Beispiel bestimmte Analysen macht. Es gibt zum Beispiel eine sogenannte Bioimpedanzanalyse. Da wird so ein kleiner Strom durch den Körper geschickt. Da kann man das viszerale Fett, was im Bauch ist, richtig messen. Oder die beste Methode ist eine MRT-Analyse. Damit kann man das auch messen.
1: Es ist nicht besonders schön, es ist im Zweifel auch ungesund. Welche Rolle, wir essen zu viel, das haben Sie schon gesagt, es sind zu viele Kalorien, aber ist auch die Frage, welche Art von Ernährung, also ist es der Klassiker, zu viel Fett eben, zu viel Alkohol, zu viel Süßes?
13: Ja, genau, also letztendlich zu viel hochverarbeitete Nahrung. Sie müssen sich vorstellen, unser Körper und insbesondere unser Gehirn ist für eine Nahrung kalibriert, die unserer Nahrung als Jäger und Sammler entspricht. Und das bedeutet unverarbeitete Nahrung, ich würde jetzt mal sagen mediterrane Nahrung, viel Gemüse, auch Obst mit dabei, Nüsse, Beeren und wenn Fleisch, dann halt unverarbeitetes Fleisch, wenig Zucker, gute Öle, viele Ballaststoffe, auch ganz wichtig. Das ist das Problem, weil heute in der Ernährung, die wir meistens zu uns nehmen, da ist das alles nicht drin. Da haben wir wenig Ballaststoffe, wir haben sehr viel zugesetzten Zucker vor allen Dingen, insbesondere auch Fructose, was ein großes Problem ist. Und dann essen wir im Prinzip ja sehr fettreich, sehr kohlenhydratreich und vor allen Dingen diese perfekte Kombination aus Fett und Zucker, die es so in der Natur gar nicht gibt, die sorgt dann dafür, dass unser Gehirn sozusagen ja in Ekstase geht und wir immer mehr und mehr davon haben wollen. Also das ist mit das Hauptproblem, die Ernährung. Ja, nicht unbedingt die Bewegung, wie viele denken, sondern die Ernährung ist das Hauptproblem.
1: Sie sagen, Bewegung ist nicht das Hauptproblem. Das heißt, Sport, jeden Morgen ein paar Sit-Ups oder Liegestützen hilft nichts?
13: Nee, kann man total vergessen. Das ist ein totaler Quatsch, dass das irgendwie das Bauchfett reduzieren soll. Das bringt nichts. Wir wissen, dass Sport per se natürlich sehr gesund ist. Das baut insbesondere Muskelmasse auf, das stärkt das Herz-Kreislauf-System und stärkt auch das Immunsystem. Also hat viele positive Effekte, aber Sport hilft nicht beim Abnehmen, das muss man ganz klar sagen, weil unser Körper ist ja nicht doof. Wir sind damals in der Evolution, hatten wir oft das Problem, dass wir dann uns sehr viel bewegen mussten, um dann zum Beispiel die nächste Gazelle zu fangen oder so. Und unser Körper hat dann Mechanismen entwickelt, um diese hohe Aktivitätsenergie, den ganzen Energieverbrauch, wenn wir uns bewegen, entsprechend zu kompensieren. Und das macht er, indem er dann den Grundumsatz runterreguliert. Also zum Beispiel die Nieren arbeiten dann nicht mehr so gut oder die Leber arbeitet dann effizienter. Das heißt, wenn wir uns sehr viel bewegen, dann sinkt unser Grundumsatz und netto verbrennen wir dann gar nicht so viel mehr Energie. Das ist auch mit der Grund, warum Sport jetzt nicht unbedingt beim Abnehmen hilft.
1: Also man muss nicht schwitzen, nur sich richtig ernähren.
13: Nee, muss man gar nicht. Genau, die Ernährung macht so viel aus. Und das wissen viele gar nicht. Wenn jetzt Leute ihre Ernährung nicht ändern und ins Fitnessstudio gehen, auf dem Laufband stehen die ganze Zeit und da mühsam für sich irgendwie 1, 2, 3 Stunden immer versuchen, Kalorien zu verbrennen, das wird nicht viel helfen.
1: Man muss nicht schwitzen, aber richtig essen. Informationen von Dr. Tim Holstein, Stoffwechselforscher und Leiter der Ernährungsmedizin am Universitätsklinikum Schleswig-Holstein in Kiel. Und mehr Infos und Tipps finden Sie auch auf seinem Instagram-Kanal unter personal.doc. Nicht schwitzen, aber schon gar nicht sollte man dem aktuellen Social-Media-Hype in Sachen Cortisol glauben. Das wichtigste Stresshormon des Körpers ist nämlich zum hartnäckigen Trend geworden. Von Hautalterung bis zum Bäuchlein, das man nicht los wird. An solchen Dingen seien zu hohe Cortisolspiegel schuld. Content-Creator geben Tipps dagegen. Manche empfehlen gar den Cortisol-Detox. Was dran ist an diesem Mythos-Cortisol, das hat Lucia Henerizzi aus der ARD-Gesundredaktion recherchiert.
4: Wie vielen Menschen täglich Cortisol-Content in ihre Timelines bei Instagram, TikTok und Co. gespült wird, lässt sich nicht sagen. Beim Inhalt herrscht aber wenig Vielfalt. Das Stresshormon ist ein Feindbild.
14: Und wenn ich dir sage, dass Cortisol hinter fast allen deinen unerklärlichen Beschwerden stecken könnte, bleibst du hoffentlich dran.
15: Ihr müsst euch Ashwagandha kaufen, um euer Cortisol zu senken.
16: Wirklich? Die Forschung zeigt, wer die Atmung direkt nach dem Aufwachen kontrolliert, dämpft die Stressantwort.
14: Dein Haar wird immer dünner, obwohl du noch jung bist. Cortisol.
4: Cortisol ist ein natürlicher Teil unseres Hormonhaushalts. In Stressphasen macht es uns leistungsfähig, hellwach und regelt die Energieversorgung im und nach dem Stress. Außerdem reguliert es unser Immunsystem nach Infektionen wieder runter, was vor Autoimmunerkrankungen schützt. Der Cortisolspiegel schwankt je nach Tageszeit. Morgens ist er am höchsten. Je nach Aktivität gibt es auch im Laufe des Tages Spitzen. Bei den allermeisten Menschen reguliert der Körper den Cortisollevel dann von alleine wieder runter. Heißt, Cortisolspitzen sind grundsätzlich nicht krankhaft. Anders ist das nur bei Menschen, die am Cushing-Syndrom erkranken. Ausgelöst zum Beispiel durch dauerhafte Cortisoneinnahme oder einen Tumor in der Hirnanhangdrüse oder den Nebennieren. Betroffene haben schwerwiegende Symptome, sagt Dr. Birgit Habeck von der Deutschen Gesellschaft für Endokrinologie.
0: Dann haben wir sehr hohe Cortisolspiegel und das sind Patienten, die sind auch wirklich krank. Also die kommen jetzt nicht mit, ich habe 3-4 Kilo zugenommen, sondern das sind Patienten, die haben so eine richtige Stammfettsucht. Und das sind auch die Patienten, die so ein Vollmondgesicht entwickeln. Dann haben die häufig auch, wie wir sagen, so eine Art Stirnnacken. Das heißt, man sieht kaum den Übergang vom Rücken zum Hals. Die haben eine Muskelschwäche. Die kriegen so rote Streifen am Bauch, so wie Dehnungsstreifen, nur so dunkelrot. Und das sind wirklich kranke, sehr kranke Patienten. Und das ist eine ganz seltene Erkrankung.
4: Betroffen sind etwa 2 bis 5 von 1 Million Menschen. Von Stress und ein paar hohen Cortisolspitzen alleine, so wie einige Influencer behaupten, wird bei sonst Gesunden weder das Gesicht aufgedunsen noch der Bauch dick. Doch viele raten, vom Hormon zu entgiften. Sehr allgemeine Tipps für gesunde Ernährung, Sport und Schlafgewohnheiten sollen Cortisol-Detox begünstigen. Nochmal Endokrinologin Dr. Habeck.
0: Cortisol ist was Tolles. Es ist ein lebenswichtiges Hormon. Und wenn man sich Patienten ansieht, denen dieser Cortisolspiegel fehlt, weil die eine Nebenniereninsuffizienz haben, dann sieht man überhaupt, wie krank diese Menschen sind. Das heißt, ich lehne das total ab und ich muss sagen, man kann auch gar nicht von einem lebenswichtigen Hormon sich entgiften, weil dieses Hormon automatisch bei jedem Menschen ausgeschüttet wird, damit man überhaupt den Alltag bewältigen kann.
4: Wer Verdacht auf ein echtes Cortisolproblem hat, sollte sich an Hausärzte oder Endokrinologen wenden und seinen Cortisolspiegel ermitteln lassen. Selbsttests eignen sich laut der Deutschen Gesellschaft für Endokrinologie nicht, denn die wenigsten seien valide und alle durch die natürlichen Hormonschwankungen anfällig für Fehler beim Messzeitpunkt.
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1: Nicht wirklich schön. Zu viele Wolken gibt es dafür. Dazwischen aber kommt immer wieder die Sonne raus und hochsommerlich warm ist es trotzdem. 25 Grad im hohen Westerwald bis 35 am Kaiserstuhl. Ein bisschen windig, der kann auch mal auffrischen mit starken Böen. Heute Nacht dann wechselnd bewölkt, teilweise klar aber auch bei etwas frischeren 19 bis 13 Grad. Morgen dann ähnlich wie heute, Sonne, dichte Wolken und nur noch in Anführungszeichen bis 31 Grad. Am Donnerstag und Freitag viel Sonne und hochsommerlich.
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1: Vor dem Bundesverfassungsgericht hat zur Stunde die Überprüfung des Bayerischen Polizeigesetzes begonnen. Geklagt haben unter anderem Bundestagsabgeordnete von FDP, Linken und Grünen. Sie befürchten, dass durch die weitreichenden Befugnisse der Polizei Grundrechte verletzt werden. Der Vorsitzende des CDU-Arbeitnehmerflügels Radke hat Kritik am geplanten Reformpaket der Bundesregierung geäußert. Gerade in der Debatte um die Krankschreibung ab dem ersten Tag sehe er eine Schieflage, sagte Radke im Morgenmagazin von ARD und ZDF. Das Problem liege vor allem bei den Langzeitkranken. Eine heute veröffentlichte Analyse der Betriebskrankenkassen zeigt, dass vor allem schwere, langwierige Krankheiten die Kostentreiber für gesetzliche Krankenkassen sind. In Frankreich kämpfen Einsatzkräfte weiter gegen zahlreiche Wald- und Buschbrände. Neben einem großen Feuer in den Ausläufern der Pyrenäen sind auch das Hinterland von Montpellier, die Region um Marseille, die Bretagne und auch der Großraum Paris betroffen. Touristen müssen damit rechnen, dass immer wieder Autobahnen und Straßen kurzfristig gesperrt werden. Bei der Fußball-Weltmeisterschaft ist der letzte der 3 Gastgeber ausgeschieden. Die USA unterlagen im Achtelfinale Belgien mit 1:4. Gegner der Belgier im Viertelfinale ist Spanien, das Portugal mit 1:0 bezwungen hat.
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17: China hat in den letzten Jahrzehnten eine enorme wirtschaftliche Entwicklung durchgemacht. China ist führend bei der Produktion. China hat beinahe ein Monopol auf seltene Erden. China ist der einzige ernstzunehmende Konkurrent für die Vereinigten Staaten in Sachen künstlicher Intelligenz. Nur eins ist China noch nicht. Ein Reiseziel, zumindest nicht für zahlungskräftige Touristinnen und Touristen aus Europa oder Nordamerika. Das will die Staatsführung in Peking ändern. Sie lockert Visa-Regeln, wirbt aktiv auf allen Kanälen und will zeigen, China ist offen, modern und ein sicheres Reiseland. Mit Erfolg. Im vergangenen Jahr gab es im Tourismussektor Rekordwerte für die Volksrepublik. Wie der neue China-Tourismus aussieht, hat unser Korrespondent Maximilian Seib sich angeschaut.
18: Hunderte Blicke kleben am Nachthimmel. Ein imposanter Löwe erscheint und glitzert, kreiert aus tausenden kleinen Lichtern bei einer Drohnenshow. Die Millionenmetropole Chongqing im Südwesten Chinas inszeniert sich als Stadt der Superlative. Wenige Kilometer weiter hängen sich Touristen für Fotos waghalsig aus Wolkenkratzern. Eine Metro fährt mitten durch ein Wohnhaus.
19: Das ist sehr beeindruckend.
20: Also es ist schon verrückt, was da abgeht, ne?
18: Chongqing erlebt gerade einen Touristenhype und viele kommen aus dem gleichen Grund.
19: Because

0: Häuser fährt. In dem Haus befindet sich ein Bahnhof.
1: That's a really crazy attraction.
0: Das sei eine verrückte Attraktion, sagt Federico, ein Tourist aus Italien. Der Zug fahre einfach in das Gebäude hinein. So etwas könne man nur hier sehen.
1: All here you can see something like that.
0: Und das zieht. Auf dem kleinen Platz tummeln sich Freundeskreise, Familien, sogar eine Seniorenreisegruppe. Viele versuchen sich vor ihren Handys so zu postieren, dass es aussieht, als würde der Zug in ihren offenen Mund hineinfahren. Einer, der den aktuellen Hype mit angefacht hat, ist Yu. Er ist in Chongqing groß geworden, arbeitet als Touristenguide.
2: Hey, nice to meet you.
0: Wir treffen ihn an dem Ort, an dem seine Geschichte Fahrt aufgenommen hat. Es ist ein weiter Platz, auf dem Hochhäuser stehen, ein Krankenhaus, ein Theater, eine Teestube, alles auf einer Ebene. Auf einer Seite aber gibt es eine Balustrade, hinter der wartet plötzlich eine tiefe Häuserschlucht. Ein Blick und man merkt, der Platz, auf dem man steht, liegt nicht am Boden, sondern im 22. Stock.
3: My first video that went viral is this place.
4: Mein erstes Video, das viral gegangen ist, zeigte genau diesen Ort. Die Leute schrieben, wow, das hat mich total umgehauen. Ich weiß nicht, wie man sowas bauen kann.
0: 8D, achtdimensional, so nennen Yu und auch andere die Cyberpunk-City Chongqing auf Social Media. Das, gibt Yu selbst zu, ist Marketing, aber die Stadt weiß, aus der Not eine Tugend zu machen.
3: Chongqing has so many stairs and slopes and it's not very tourist-friendly.
4: In Chongqing gibt es so viele Treppen und Steigungen, das macht die Stadt nicht besonders touristenfreundlich. Viele Touristen und Fotografen merken hier aber, oh, in Chongqing haben wir einen besonderen Blickwinkel. Und genau das ist es, was diese Stadt von anderen Städten unterscheidet. Auf den Fotos sieht sie wirklich toll aus.
3: It looks really good in the photos.
0: Und darauf kommt es an. Yu erzählt, klassische Touren seien out, vor allem Fototourismus sei gefragt.
3: But you know, the market changes so fast. Cyberpunk.
4: Der Markt verändert sich so schnell. Im Moment sind Cyberpunk-Fotoshootings am beliebtesten.
3: The most popular one.
0: Yu nimmt uns mit an einen Ort, an dem sich das gut beobachten lässt. Wir fahren hoch auf das Dach eines Wolkenkratzers. Hier lassen sich Abenteuerlustige, nur an einem Seil befestigt, über die Kante einer Plattform hängen. Unter ihnen geht es 220 Meter in die Tiefe. Als nächstes ist Wang Xian dran, eine Touristin aus der benachbarten Millionenstadt Chengdu.
5: Als ich diesen Spot gesehen habe, wusste ich sofort, ich will das machen. Aber ich habe mich längere Zeit darauf vorbereitet. Ich habe mir beigebracht, wie ich ein cooles Make-up machen kann und auch extra ein Outfit für das Shooting gekauft.
0: Jetzt ist sie dran. Im Bond-Girl-Style, ganz in Schwarz, mit kurzem Rock und langen Stiefeln, lehnt sie sich über die Kante, posiert für gleich mehrere Kameras. Sie ist extra dafür ein ganzes Wochenende nach Chongqing gekommen. Nach wenigen Minuten ist das Shooting vorbei.
5: Als ich auf die Plattform gestiegen bin, war ich tatsächlich ein wenig aufgeregt. Es war dieses Gefühl, bei dem man gleichzeitig nervös und beschwingt ist. Einen so intensiven Adrenalin-Push kenne ich aus meinem Alltag nicht.
0: Menschen, die in luftiger Höhe vor Skylines posieren, Metrozüge, die durch ein Wohnhaus fahren. Diese Bilder gehen um die Welt und zeigen China als spektakuläres, futuristisches Land. Der kommunistischen Führung kommt das entgegen. Ein Imagewechsel, ein freundlicheres Gesicht, weg vom Bild des autokratischen Überwachungsstaats. Genau diese Themen, Zensur, fehlende Meinungsfreiheit, Menschenrechtsverletzungen, kommen in den begeisterten Berichten online kaum vor. Ein Grund, viele Besucher in China bekommen davon wenig mit. Bei einer Drohnenshow vor der Skyline in Chongqing treffen wir Tony und seine Freundin Flavia aus Frankreich. Die beiden reisen nach einem Auslandssemester in Peking nun durch die Volksrepublik.
6: I was expecting like a more controlled country. Like it's, we don't feel it.
4: Ich hatte gedacht, das Land sei viel stärker kontrolliert. Als Besucher kriegen wir das nicht mit. Für die Menschen, die hier leben, ist das sicher anders. Aber ich fühle mich nicht beobachtet, sondern einfach sicher. Und das ist eine tolle Erfahrung.
0: Das sind genau die Erfahrungen, auf die die kommunistische Führung in Peking setzt. Die Wirtschaft ist angeschlagen, Tourismus soll ein Motor sein. Mit modernen Megacities, schöner Natur und kulturellem Erbe. Wie in Xi'an. Hier begann einst die historische Seidenstraße, die damals wichtigste Handelsroute der Welt. Schon vor Jahrhunderten trafen sich hier Händler aus Zentralasien und dem Nahen Osten. Spuren davon sind bis heute sichtbar im muslimischen Viertel der Stadt. Hier hat ein junger Chinese, der sich Ambrosini nennt, seinen Laden. Er verkauft Klamotten mit abgetretenen

0: Steven und ein bisschen auch Xi'an selbst. Er erzählt, das Romantischste in Xi'an sei für ihn nicht das, was man heute hier sehe, sondern der Geist der Stadt, der seit Jahrhunderten gleich geblieben sei. Wenn man sich hier irgendwo hinsetze, säße man möglicherweise genau an der Stelle, an der schon berühmte chinesische Kaiser oder Dichter gesessen hätten. Genau das sei der wahre Geist von Xi'an. Dieser Geist zieht andere Touristen an als in Chongqing. Direkt neben Ambrosinis Laden befindet sich eine 1300 Jahre alte Moschee, ein Wahrzeichen von Xi'an. Fast im Minutentakt werden hier Touristengruppen durchgeführt. Statt GoPros und Selfie-Sticks sieht man Reiseführer und Wanderstöcke. Im Garten der Moschee treffen wir zwei deutsche Touristen auf Rundreise. Daniela Schlömer und Rico Grafe erleben ein China abseits der Social-Media-Hotspots.
1: Man ist als Europäer halt immer noch ein bisschen ein Fremdkörper. Also das
2: Man ist ein Fremdkörper. Also es ist eindeutig ja auf inländisches Publikum halt ausgerichtet.
1: Aber das macht schon auch ein bisschen Charme aus. Also es ist jetzt auch ein bisschen, es ist ja ein bisschen abenteuerlich. Man muss irgendwie gucken, wie man vorankommt.
0: Denn wer in China seinen Weg finden möchte, ein Taxi braucht oder etwas bezahlen muss, der benötigt chinesische Apps. Kaum ein Schritt im Alltag geht ohne sie. Immerhin, mittlerweile kann man internationale Kreditkarten mit den Apps verbinden. Mit eSIMs lässt sich die strikte Internetzensur umgehen. Übersetzungs-Apps helfen bei der Sprachbarriere. Chinas Weg zum neuen Touristen-Hotspot für Daniela Schlömer und Rico Grafe dennoch kein leichter.
1: Uns haben alle angeguckt und haben gesagt, wie, ihr wollt nach China irgendwie und das auf eigene Faust. Was kommt euch denn in den Kopf so?
2: Da kann es mit der Kultur punkten. Ansonsten steht ja China schon eher für so ein bisschen eher dieses System als solches. Also bei uns zumindest in Europa. Und deswegen weiß ich nicht, ob das so einfach zu realisieren ist.
0: Zwar hat China jüngst einen neuen Rekord an internationalen Gästen erreicht, doch nach Frankreich oder Spanien reisen weiterhin mehr als doppelt so viele Touristen. Die kommunistische Führung streckt sich. Während Besucher bis vor wenigen Jahren aufwendig Touristenvisa beantragen mussten, hat Peking die Einreise inzwischen deutlich erleichtert. Für viele Staaten, darunter auch Deutschland, gilt aktuell, die ersten 30 Tage China gehen ohne Visum. Doch auch Touristenguide Yu in Chongqing sieht Hürden, vor allem im Umgang mit ausländischen Gästen. Regelmäßig muss er vermitteln, wenn seine Gruppen an beliebten Attraktionen stundenlang in chaotischen Schlangen warten.
3: I would say, yeah, 90% of them, maybe 100% of them, they're super annoying.
4: Ich würde sagen 90%, vielleicht sogar 100% meiner internationalen Gäste regt das auf. Die sind super genervt. Wir sprechen mit den Anbietern, aber die sind so beliebt, die hören nicht auf uns.
0: Yu sieht sich als Vermittler zwischen den Kulturen, denn er glaubt trotz aller Herausforderungen und Probleme, dass China ein Touristenboom bevorsteht.
3: I had this dream for almost 20 years. I want China to be a very international country.
4: Ich habe seit fast 20 Jahren diesen Traum, dass China ein internationales Land wird und viele Touristen nach Chongqing kommen. Dieser Traum scheint jetzt wahr zu werden.
3: But now it feels like my dream is coming true.
0: Yu hofft, dass sich das Land weiter öffnet und die Regierung, die in den vergangenen Jahren immer autokratischer agiert hat, scheint zumindest bei Touristen dazu bereit zu sein. Cyberpunk und Seidenstraße, TikTok und Tradition. Sie sollen helfen, China zum neuen Hotspot zu machen für möglichst viele Gäste von außerhalb.
5: TikTok und Tradition. Wird China der nächste Touristenhotspot? Das war eine Sendung von unserem Korrespondenten Maximilian Seib.
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7: Mit Petra Waldvogel. Eigentlich sollte alles nach Plan laufen. Schließlich wurde der NATO-Gipfel in Ankara seit Monaten akribisch vorbereitet. Uneigentlich ist mit Donald Trump eben doch immer auch mit Überraschungen und der eher weniger positiven Art zu rechnen. Wie Deutschland und Europa ihn bei Laune halten wollen und was der Gipfel bringen soll, darüber reden wir nach den Nachrichten um 20:30.
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7: Viele, viele Wolken, Felder quasi schon, die vorbeiziehen. Dazwischen aber dann kommt auch immer mal die Sonne raus. Es bleibt weitgehend trocken. Die Temperaturen erreichen dennoch auch bei den vielen Wolken hochsommerliche Werte. 25 Grad im hohen Westerwald bis 35 am Kaiserstuhl. Der Wind frischt auf, teilweise mit starken Böen. In der Nacht bleibt es dann wechselnd bewölkt oder wird teilweise klar. 19 bis 13 Grad, es kühlt etwas ab. Morgen dann wieder sonnig, wolkig und 31 Grad.
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9: Um 10.30 Uhr mit Eva Irion. Vor dem NATO-Gipfel in Ankara hat der ehemalige Leiter der Münchner Sicherheitskonferenz Ischinger auf die Bedeutung der Türkei hingewiesen. Im Morgenmagazin von ARD und ZDF sagte er, Präsident Erdogan sei ein schwieriger Partner, spiele aber eine wichtige Rolle.
10: Die Türkei ist aber, da in der Region Krieg herrscht, große Unruhen herrschen. Denken Sie an Gaza, denken Sie an Libanon, denken Sie an Iran, ist die Türkei natürlich für uns einer der allerwichtigsten Partner. Eine Lösung des Ukraine-Kriegs ohne die Türkei, die, wie wir wissen, ein wichtiges Land am Schwarzen Meer ist, die die Kontrolle über die Dardanellen hat seit über 100 Jahren, und ohne die Türkei wird nichts laufen.
9: Der NATO-Gipfel in der türkischen Hauptstadt Ankara beginnt am Abend. Die Mitgliedstaaten beraten unter anderem darüber, wie die Lasten im Bündnis neu verteilt werden. Die europäischen NATO-Staaten wollen vor Beginn des Gipfels Rüstungsausgaben in Milliardenhöhe ankündigen. Die US-Regierung hat mehrfach die aus ihrer Sicht zu geringen Verteidigungsausgaben der Europäer kritisiert. Morgen wird der ukrainische Präsident Selenskyj in Ankara erwartet. Beschäftigte von 70 Städten und Gemeinden aus ganz Deutschland demonstrieren in Berlin für finanzielle Soforthilfe durch den Bund. Ein Konvoi aus Feuerwehrmüll und Rettungswagen soll vor das Kanzleramt fahren und auf die schlechte Finanzlage vieler Kommunen aufmerksam machen. In dem Aktionsbündnis haben sich Städte und Gemeinden zusammengeschlossen, die unter den aus ihrer Sicht zu geringen Steuereinnahmen und hohen Sozialausgaben leiden. Das Bundesverfassungsgericht überprüft seit dem Vormittag das umstrittene bayerische Polizeigesetz. Geklagt haben unter anderem Bundestagsabgeordnete von FDP, Linken und Grünen. Sie befürchten, dass durch die weitreichenden Befugnisse der Polizei Grundrechte verletzt werden. Es geht zum Beispiel um die Frage, ob Beamte schon bei einer drohenden Gefahr Menschen überwachen oder ihre Computer und Handys heimlich durchsuchen dürfen. Der Vorsitzende des CDU-Arbeitnehmerflügels Radke hat Kritik am geplanten Reformpaket der Bundesregierung geäußert. Gerade in der Debatte um die Krankschreibung ab dem ersten Tag sehe er eine Schieflage, sagte Radke im Morgenmagazin von ARD und ZDF.
11: Wir haben vor allen Dingen ein Problem bei den Langzeitkranken. Und das stört mich manchmal einfach so ein bisschen in der politischen Debatte. Es ist einfach sehr verkürzt. Ja. Es darf nicht der Eindruck entstehen, die Menschen seien zu faul. Leute, die keine Lust haben, die blau machen, die hat es immer und zu jeder Zeit gegeben.
9: Eine heute veröffentlichte Analyse der Betriebskrankenkassen zeigt, dass vor allem schwere, langwierige Krankheiten die Kostentreiber für gesetzliche Krankenkassen sind. Dazu gehören laut BKK-Dachverband vor allem Muskelskelett und psychisch bedingte Ausfälle. Das ThyssenKrupp-Tochterunternehmen TKMS in Kiel hat einen milliardenschweren Auftrag der kanadischen Regierung erhalten. Kanadas Premierminister Carney kündigte an, man werde bis zu 12 neue U-Boote bauen lassen. Verteidigungsminister Pistorius sagte, gemeinsam mit Kanada und Norwegen werde man jetzt die weltweit größte und modernste nicht-atomare U-Boot-Flotte aufbauen. In Frankreich kämpfen Einsatzkräfte weiter gegen zahlreiche Wald- und Buschbrände. Neben einem großen Feuer in den Ausläufern der Pyrenäen sind auch das Hinterland von Montpellier, die Region um Marseille, die Bretagne und auch der Großraum Paris betroffen. Touristen müssen damit rechnen, dass immer wieder Autobahnen und Straßen kurzfristig gesperrt werden. Auch in den TGV-Zügen kann es wegen der Hitzewelle im angelaufenen Urlaubsverkehr zu erheblichen Störungen kommen. In Deutschland sind im ersten Halbjahr mehr als 3000 Start-ups gegründet worden. Das ist laut einer Studie des Start-up-Verbandes ein Rekord. Hintergrund sind demnach Veränderungen auf dem Arbeitsmarkt. Mehr Menschen suchten Alternativen, wenn etablierte Unternehmen weniger einstellten. Wichtigster Treiber der Gründungswelle sei künstliche Intelligenz. Die Technologie ermögliche es schneller und einfacher, mit weniger Kapital zu starten. Rund ein Drittel der Gründungen habe einen klaren KI-Bezug, so die Studie. SWR-Nachrichten, Redaktion Peter Mühlfeit.
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7: Mit Petra Waldvogel. 70.000 Sicherheitskräfte bewachen den NATO-Gipfel, der heute in Ankara beginnt. Ein Sinnbild für die angespannte internationale Lage, in der die Spitzen des Verteidigungsbündnisses zusammenkommen. Gut abgeschirmt und mit reichlich Themen. Bei einigen zeichnet sich schon Einigkeit ab, zum Beispiel bei einem 140 Milliarden Euro Finanzpaket für die Ukraine in den kommenden beiden Jahren. Immerhin wird der Gipfel ja aber auch seit Monaten vorbereitet. Und doch bleibt er für die Bundesregierung ein Termin mit vielen Unbekannten. Eine davon US-Präsident Donald Trump. Was Berlin von dem Gipfel zu erwarten hat, das berichtet unser Hauptstadtkorrespondent Benjamin Großkopf.
12: Sommerzeit ist Zeugniszeit und vor kurzem bekam die Bundesregierung Noten in Sachen Verteidigung. Mark Rutte, der NATO-Generalsekretär, ist nach Berlin gekommen. Note sehr gut, so seine Botschaft.
13: And this is my message. Germany leads. And Germany delivers.
12: Sie lächeln, die da führen und liefern, wie Rutte seine eifrigsten europäischen NATO-Schüler lobt. Verteidigungsminister Boris Pistorius und Kanzler Friedrich Merz, Klassenziel erreicht.
14: Deutschland wird schon bis 2029 das in Den Haag im letzten Jahr verabredete 3,5%-Ziel erreichen, viele Jahre früher, als wir es in der NATO insgesamt verabredet haben.
12: 3,5% des Bruttoinlandsprodukts für Verteidigung, darauf hatten sich alle verabredet. Deutschland ist hier zumindest im europäischen Vergleich Einserschüler.
14: Sie sehen, wir machen sicherheitspolitisch Tempo.
12: Vor allem beim Geldausgeben, auch dank schuldenfinanzierten Sondervermögen, steigen die Verteidigungsausgaben in Höhen, die sich niemand so richtig vorstellen kann. Mehr als 150 Milliarden Euro sollen es pro Jahr werden. Ob das wirklich zum Erfolg führt, wenn es nach der NATO geht, auf jeden Fall, betonen Rutte und Merz.
14: Deutschland kann auf die NATO zählen, aber auch die NATO kann auf Deutschland zählen.
12: Wie sehr wer auf wen zählt und ob dann auch alle richtig rechnen können, das ist das Hauptthema des NATO-Gipfels. Auf einen Geist von Ankara hoffe man, heißt es aus Regierungskreisen. Ob der wirklich erscheint, hängt von Zweien ab, die ihn beschwören oder austreiben könnten. Also von ihm hier.
15: It's an honor to have you. You know, the Chancellor just won.
12: Und vom Gastgeber.
16: Sein.
12: Und auch wenn Donald Trump und Recep Tayyip Erdogan Merz meist recht wohlwollend begrüßen, die Konflikte sind da und wären ein eigenes Fach im Stundenplan. Ein Beispiel, Trump mag nicht glauben, dass die anderen genug für Verteidigung ausgeben, including Germany, wie er gerade gepostet hat, was Merz wiederum versuchte im Gespräch mit Trump klarzustellen. Und der Kanzler hat auch nochmal nachgerechnet, was das Verteidigungsbündnis insgesamt angeht.
14: Amerika ist einer von 32 NATO-Partnern. Wir sind einer von 32 NATO-Partnern. Aber wir sind auf der europäischen Seite der NATO gut abgestimmt.
12: Also mit 30 Europäern und mit dem Partner Kanada noch einen im Sinn. Diplomatisch bleibt für Merz der Umgang mit Amerika unter Trump schwierig, weswegen er einen Kurs fährt, den manche beschreiben als mal so, mal so. Beispiel Krieg gegen den Iran. Trump ist sauer, weil die NATO-Partner ihm nicht beigesprungen sind. Deutschland bietet seit längerem Minenräumer an, um die Straße von Hormus wieder gefahrenlos passierbar zu machen. Zwei Marineschiffe liegen jetzt im Hafen von Djibouti und könnten los. Aber noch ist vieles unklar.
14: Sie werden gewartet und warten, wie ich immer sage, aber sie werden nicht unendlich warten.
12: Und was meint Bundesverteidigungsminister Pistorius damit konkret?
14: Wir werden dann im Sommer rechtzeitig die Entscheidung treffen, dass im Zweifel unsere Soldaten eher ihren Sommer bei 40 Grad in Berlin statt bei knapp 50 in Djibouti verbringen.
12: In Ankara werden heute und morgen Temperaturen von maximal 30 Grad erwartet. Das sollte aber das kleinste Problem sein. Der Gipfel findet im Präsidentenpalast statt. Die 1150 Zimmer sind meist klimatisiert.
7: Dann sollten alle doch eigentlich einen kühlen Kopf behalten können, auch der US-Präsident. Zweifellos steht er im Zentrum des zweitägigen Treffens und mit ihm die Frage, ob die übrigen Verbündeten Donald Trump bei Laune und damit auch bei der Stange halten können. Wie Brüssel auf diesen NATO-Gipfel in Ankara blickt, berichtet Thomas Spickhofen.
4: Ein Zeichen der Einigkeit und der Geschlossenheit, das wünscht man sich am meisten in Brüssel und den europäischen Hauptstädten. Aber ob das gelingt, das hängt vor allem von einem ab, US-Präsident Donald Trump. Was das Geld angeht, stehen die Europäer jedenfalls selbstbewusst da. Für die Ukraine wollen sie in der EU und der NATO insgesamt 140 Milliarden Euro bis Ende nächsten Jahres zusammenbringen. Und beim 5%-Ziel, also 5% des Bruttoinlandsprodukts pro Jahr für Verteidigungsausgaben spätestens ab 2035,
16: Da kommen wir auch voran, verkündet NATO-Generalsekretär Mark Rutte stolz. Wir investieren, wie wir es in Den Haag versprochen haben.
17: We are delivering on the commitments made in The Hague to invest in our defense.
16: Und für den Fall, dass das noch nicht reichen sollte, rollt Rutte am Vorabend des Treffens noch einmal den ganz dicken roten Teppich aus für den Teilnehmer aus Washington.
17: You could argue that he is the first president of the US since Eisenhower.
16: Man könnte sagen, dass er der erste US-Präsident seit Eisenhower ist, der es geschafft hat, dass die Europäer und die Kanadier so viel für Verteidigung ausgeben wie die US-Amerikaner. Ob das nun den US-Präsidenten beschwichtigen wird, ungewiss. Sicher ist dagegen, dass der Groll wegen der aus amerikanischer Sicht mangelnden Unterstützung durch die NATO-Partner im Iran-Krieg längst nicht verraucht ist. Das sei ein Test gewesen, erklärt Pentagon-Chef Pete Hegseth vor 3 Wochen bei einem markigen Auftritt in der Runde der Verteidigungsminister in Brüssel.
18: And too many failed it.
16: Und zu viele hätten ihn nicht bestanden. Diese Alliierten haben Amerikas Söhne und Töchter in Gefahr gebracht, indem sie Überflugrechte verweigert haben. Das hätte niemals passieren dürfen. Es gibt keine Entschuldigung dafür. Nun geht es um die Sicherung der Straße von Hormuz. Frankreich und Großbritannien haben dazu eine weitere Koalition von Willigen zusammengestellt. Diese Allianz umfasst nach Angaben von NATO-Chef Rutte inzwischen rund 40 Länder. Deutschland gehört auch dazu, zum Beispiel mit einem Minenboot und einem Versorgungsschiff. Die sind auch schon in der Nähe der Region und warten darauf, dass die Vorbedingungen erfüllt werden, vor allem ein sicherer Waffenstillstand und ein Bundestagsmandat. Aber sie werden nicht ewig warten, kündigt Verteidigungsminister Boris Pistorius bereits an. Auch um mehr Unterstützung für die Ukraine bei der Flugabwehr wird es gehen. Wie notwendig die ist, das haben die russischen Angriffe der vergangenen Tage und Nächte ein weiteres Mal gezeigt. Präsident Volodymyr Zelensky, der selbst in Ankara ist, fordert vom NATO-Gipfel starke Entscheidungen. Die brauchen die Europäer auch, wenn sie die Fähigkeiten ersetzen wollen, die die USA künftig nicht mehr zur Verfügung stellen wollen. US-Minister Hegseth hat eine Überprüfung der US-Präsenz in Europa in den nächsten 6 Monaten angekündigt und spricht von einer NATO, die wieder zu ihren Wurzeln zurückkehren und in der Europa mehr Verantwortung für sich selbst übernehmen müsse. Das sieht auch NATO-Chef Rutte so.
17: I would argue that the NATO, as we had only 3, 4, 5 years ago, was not sustainable.
16: Die NATO, wie sie vor 3, 4, 5 Jahren war, sagt Rutte, die war nicht zukunftsfähig.
7: Mehr Eigenverantwortung in der NATO bedeutet nicht nur für die Europäer mehr Investitionen für die Verteidigung, viele Milliarden für die Rüstungsindustrie. Auch Kanada investiert und setzt bei der Erneuerung seiner U-Boot-Flotte auf eine milliardenschwere Kooperation mit Deutschland und Norwegen. Dazu soll der Kieler Marineschiffbauer TKMS bis zu 12 U-Boote liefern. Giselle Uka berichtet.
19: Es war eine knappe Entscheidung, betont Kanadas Premierminister Mark Carney kurz vor seiner Abreise zum NATO-Gipfel. Monatelang konkurrierten Deutschland und Südkorea um den größten Rüstungsauftrag in der kanadischen Geschichte. Nun die Entscheidung. Der deutsche Marineschiffbauer TKMS aus Kiel soll die neue U-Boot-Flotte für Kanada bauen. Bei dieser Entscheidung ging es darum, die beste Plattform und Partnerschaft auszuwählen, um Kanadas strategischen Sicherheits- und Wirtschaftsinteressen gerecht zu werden, erklärt Carney. Es geht um den Bau von 12 hochmodernen U-Booten der Klasse 212CD. Diesen Typen hat die ThyssenKrupp-Rüstungstochter TKMS gemeinsam für die deutsche und die norwegische Marine entwickelt. Jetzt steigt auch Kanada als drittes NATO-Land mit ein. So kann eine trilaterale Flotte der drei Partner entstehen. Für Carney steht dabei besonders die Überwachung und Abschreckung in der kanadischen Arktis im Fokus. Unsere Arktis wird zu einem wesentlichen Bestandteil der Sicherheit Nordamerikas und der Westflanke der NATO. Unsere eisbedeckten Meere werden zunehmend befahrbar, was neue Bedrohungen, aber auch neue Chancen mit sich bringt. Wegen der Spannungen mit dem Nachbarn USA setzt Kanadas Premierminister Carney zunehmend auf europäische Partner. Gemeinsam wollen sie der Aufrüstung von Russland und China in der Arktis etwas entgegensetzen. Das schmelzende Polareis macht neue Schifffahrtswege frei, die hart umkämpft sind und verteidigt werden müssen. Der neue Deal könnte der deutschen Rüstungsindustrie Medienberichten zufolge bis zu 100 Milliarden kanadische Dollar einbringen, umgerechnet etwa 62 Milliarden Euro. In der Rechnung enthalten sind Beschaffung, Wartung und Betrieb der hochmodernen U-Boote. Außerdem könnten neue Arbeitsplätze in den beim baubeteiligten Werften in Kiel und Wismar entstehen. Bedingung für den Vertrag ist, dass der Wert unserer Investitionen zu 100% durch Investitionen hier in Kanada ausgeglichen werden, hebt Carney hervor. Denn auch sein Land erhofft sich durch die Partnerschaft mit Deutschland neue Jobs. Bundeskanzler Friedrich Merz spricht von einem starken Zeichen der transatlantischen und europäischen Zusammenarbeit. Bundesverteidigungsminister Boris Pistorius nennt den Schritt einen Meilenstein für transatlantische Sicherheit. Beide hatten bereits vor Monaten bei Besuchen in Kanada intensiv für den Deal mit dem deutschen Unternehmen TKMS geworben.
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7: So richtig schön ist es heute nicht, dafür gibt's viel zu viele Wolken und dazwischen allerdings auch immer Sonne und dafür ist es dann doch sehr warm. 25 Grad im hohen Westerwald bis 35 am Kaiserstuhl. Ein bisschen Wind weht, der frischt ab und zu auf mit starken Böen. Heute Nacht dann wechselnd bewölkt, teilweise klar. Es kühlt ab auf 19 bis 13 Grad. Und morgen, ganz ähnlich wie heute, Sonne, dichte Wolken bis 31 Grad. Am Donnerstag und Freitag dann sehr viel Sonne und hochsommerlich.
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7: Vor dem NATO-Gipfel in Ankara hat der ehemalige Leiter der Münchner Sicherheitskonferenz Ischinger auf die Bedeutung der Türkei hingewiesen. Im Morgenmagazin von ARD und ZDF sagte er, Präsident Erdogan sei ein schwieriger Partner, spiele aber eine wichtige Rolle. Der NATO-Gipfel in der türkischen Hauptstadt Ankara beginnt heute Abend. Die Mitgliedstaaten beraten unter anderem darüber, wie die Lasten im Bündnis neu verteilt werden. Morgen wird der ukrainische Präsident Zelensky in Ankara erwartet. Beschäftigte von 70 Städten und Gemeinden aus ganz Deutschland demonstrieren in Berlin für finanzielle Soforthilfe durch den Bund. Ein Konvoi aus Feuerwehrmüll und Rettungswagen soll vor das Kanzleramt fahren und auf die schlechte Finanzlage vieler Kommunen aufmerksam machen. In dem Aktionsbündnis haben sich Städte und Gemeinden zusammengeschlossen, die unter den aus ihrer Sicht zu geringen Steuereinnahmen und hohen Sozialausgaben leiden. Das Bundesverfassungsgericht überprüft seit dem Vormittag das umstrittene bayerische Polizeigesetz. Geklagt haben unter anderem Bundestagsabgeordnete von FDP, Linken und Grünen. Sie befürchten, dass durch die weitreichenden Befugnisse der Polizei Grundrechte verletzt werden. Es geht zum Beispiel um die Frage, ob Beamte schon bei einer drohenden Gefahr Menschen überwachen oder ihre Computer und Handys heimlich durchsuchen dürfen. Der Vorsitzende des CDU-Arbeitnehmerflügels Radke hat Kritik am geplanten Reformpaket der Bundesregierung geäußert. Gerade in der Debatte um die Krankschreibung ab dem ersten Tag sehe er eine Schieflage, sagte Radke im Morgenmagazin von ARD und ZDF. Das Problem liege vor allem bei den Langzeitkranken. Eine heute veröffentlichte Analyse der Betriebskrankenkassen zeigt, dass vor allem schwere, langwierige Krankheiten die Kostentreiber für gesetzliche Krankenkassen sind.
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20: Hohe Temperaturen, kaum Niederschlag. Wir haben den heißesten jemals gemessenen Juni in Westeuropa erlebt. Die Arbeit mit Bäumen ist mein Leben. Wie, wenn Sie diese Hitzerekordmeldungen hören, wie würden Sie sagen, geht's den deutschen Wäldern aktuell?
21: Das ist die Frage, was man als Wald bezeichnet. Also wenn wir die Plantagen nehmen und der größte Teil des Waldes sind Plantagen, Schwarzwald übrigens sehr schönes Beispiel dafür, dann muss man sagen, schlecht, weil dort arktische Baumarten immer schon Probleme hatten. Forstwirtschaft hat schon vor 200 Jahren davor gewarnt, die Forstwissenschaft sogar, zu viel Fichte anzupflanzen, das hat man ignoriert. Und der Klimawandel bringt jetzt das Fass zum Überlaufen. Der spielt natürlich auch eine große Rolle. Aber diesen Plantagen geht schlecht. Heimischen Laubwäldern, naturbelassenen alten Wäldern mit hohen Biomassevorräten, denen geht es erstaunlich gut. Die passen sich erstaunlich gut an. Und dazu gibt es auch Studien. Das nennt sich eine zum Beispiel grüne Inseln in einer sich aufheizenden Landschaft. Diese Wälder kühlen sich selbsttätig runter und haben zum Teil auch noch recht gute Wasservorräte im Boden. Denen geht's relativ gut.
20: Sie haben eben schon deutlich gemacht, dass der Besuch im Wald bei Ihnen eigentlich zum Tag dazugehört, weil Sie im Wald wohnen. Wenn Sie in diesen Tagen in den Wald gehen, was lesen Sie da ab? Wie können Sie die Hitze da erkennen?
21: Also bei uns direkt hinterm Haus ist ein altes Buchenwaldreservat. Da gucke ich auch mal in den Boden rein. Also da sieht es auch von der Feuchtigkeit her noch ganz gut aus. Aber Pflanzen, also Bäume, denen es schlecht geht, die verfärben schon mal. Die fangen auch an, die Blätter so ein bisschen einzurollen. Ne? Also da wird zum Teil auch schon ein bisschen was abgeworfen. Es gibt so eine Abfolge von Notmaßnahmen. Also erstmal macht der Baum Feierabend. Photosynthese wird gestoppt, wenn nicht genug Wasser da ist. Dann wird ein Teil des Laubs schon abgeworfen. Übrigens, Alarmzeichen ist immer ein plötzlicher massiver Abwurf von grünem Laub. Also wo der Baum gar nicht mehr in der Lage ist, die Reservestoffe rauszuziehen. Selbst dann überleben übrigens Buchenwälder, die halbwegs unberührt sind, immer noch gut. Also das vertragen die schon mal. Ne? Aber das wären so Alarmzeichen.
20: Ich erinnere mich an meine Schulzeiten. Da hieß es, glaube ich, dass wenn man an heißen Tagen in den Wald geht, man auf Temperaturen trifft, die so 4-5 Grad niedriger sind als außerhalb des Waldgebietes. Mhm. Stimmt das noch?
21: Nein, weil es viel mehr ist. Das ist viel mehr. Das kann man per Satellit beobachten. Das wird ja heutzutage alles per Fernerkundung sehr gut monitort. Und da sieht man, dass die Oberflächentemperaturen, ein Satellit guckt ja nicht unter die Baumkronen, sondern auf die Baumkronen, Oberflächentemperatur an heißen Tagen ist im Durchschnitt 20 Grad niedriger. Also wir haben im Freiland Temperaturen zwischen 60 und 70 Grad auf der Oberfläche. Auf der Oberfläche von Bäumen sind es dann eben nur 40 Grad. Und wenn man dann in den Wald reinguckt, der Waldboden selber hat dann vielleicht nur 20 Grad Bodentemperatur. Wenn es draußen 30 Grad ist, woran liegt das? Bäume kühlen über Wasserverdunstung. Also ein ausgewachsener Baum, der verdunstet am Tag bis zu 500 Liter Wasser. Und das kühlt wie 1000 moderne Kühlschränke. Das ist ja ein rein physikalisches Prinzip. Wasserverdunstung braucht Energie aus der Luft und die kühlt dann entsprechend ab. Der Stamm selber ist übrigens teilweise nur 13 Grad kalt, weil die pumpen ja kaltes Grundwasser, also Bodenwasser, nicht Grundwasser, aber Bodenwasser nach oben. Das kann man, ich habe das mit einer Wärmebildkamera gemessen, bei 30 Grad. Letztes Jahr im Juni war es ja auch schon mal so warm. Und das alles kühlt und das Wasser ist nicht weg. Das ist über dem Wald. Das holen sich die Bäume wieder zurück. Indem durch die Verdunstung und dann anschließende Kondensation, da spielen übrigens schon Bakterien eine Rolle, spezialisierte, der Luftdruck sinkt. Und das saugt weitere feuchte Meeresluft nach. Und das erzeugt Niederschläge.
20: Als die Nachrichten liefen, dass in Südeuropa es Waldbrände gibt, Waldbrandgefahr sehr hoch ist, da hatten Sie gesagt, ist jetzt kein ganz so großes Wunder. Warum?
21: Nein, also von Natur aus hätten wir dort eine Laubwaldregion, die deutlich kühler war, als sie heute ist. Wenn man Wälder beseitigt, heizt sich Landschaft auf und trocknet aus. Ein selbstverstärkender Effekt, den zuerst wer beschrieben hat? Alexander von Humboldt. Und zwar sehr genau gemessen. Der hat das nicht geschätzt, der hat das nicht geraten. Der hat auch den Kühleffekt übrigens der Bäume schon sehr, sehr gut schriftlich beschrieben. Ist ganz berührend, das nachzulesen. So, und wenn man das entwaldet, dann heizt sich Landschaft auf. Niederschläge gehen zurück, weil sich über entwaldeten Landschaften überwiegend Hochdruckgebiete bilden und die blocken Tiefdruckgebiete ab. Und wir kennen Südeuropa immer als ja, heiße, trockene Landschaft und sagen, das liegt ja daran, dass die im Süden liegen. Nein, also das ist auf der Höhe von New York. Ne? Das ist jetzt nicht so dramatisch. Das ist natürlich auch die südliche Lage, aber vor allem die Entwaldung. Und das sieht man eben zunehmend auch in Deutschland. Wir haben in den letzten, na, ich würde mal sagen, 6 Jahren insgesamt 10.000 Quadratkilometer Kahlschläge dazu bekommen. Und das heizt die Landschaft natürlich ganz gewaltig auf.
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7: Mit Michael Wegmer.
2: Das Familienministerium will offenbar beim Elterngeld sparen. Wer ein Kind bekommt und für eine Zeit lang aus dem Job aussteigt, kann in Deutschland weiterhin Elterngeld beziehen. Aber Familienministerin Prien plant dafür neue Regeln.
22: Bislang gilt, das Elterngeld wird für 14 Monate nach der Geburt eines Kindes gezahlt, wenn sich beide Elternteile mit mindestens jeweils 2 Monaten an der Betreuung beteiligen. Nach Plänen des Familienministeriums soll das Elterngeld künftig 12 statt 14 Monate gezahlt werden, wenn beide Elternteile jeweils mindestens 3 Monate Erziehungszeit übernehmen. Das hat das Familienministerium der Nachrichtenagentur dpa bestätigt. Zuvor hatte Politico berichtet. Allerdings wird der Gesetzentwurf noch in der Regierung beraten. Zwar soll die Höhe des Elterngeldes erstmals seit 20 Jahren ein wenig steigen, aber wegen der verkürzten Bezugsdauer rechnet das Ministerium mit Einsparungen. Das Elterngeld wurde 2007 eingeführt. Es sollte die Vereinbarkeit von Familie und Beruf verbessern. Seither gibt es auf Antrag mindestens 300 Euro pro Monat, maximal aber 1.800 Euro. Aus Berlin, Nicole Markwald.
2: In Deutschland wurden im ersten Halbjahr so viele Start-ups gegründet wie nie zuvor. Das zeigen neue Zahlen des Start-up-Verbandes. Auch Baden-Württemberg hat deutlich zugelegt. Gründe sind unter anderem neue Möglichkeiten mit künstlicher Intelligenz und Veränderungen am Arbeitsmarkt.
0: Über 3000 Startups wurden von Januar bis Ende Juni in Deutschland gegründet, laut Startup-Verband ein Rekord. Das seien 52% mehr als im Halbjahr zuvor und mehr als im gesamten Jahr 2024. Künstliche Intelligenz sei der wichtigste Treiber dieser Gründungswelle, so der Startup-Verband. Die Technologie ermögliche es, schneller und einfacher mit weniger Kapital zu starten. Rund ein Drittel der Gründungen haben einen klaren KI-Bezug, so die Studie. Als Grund für die vermehrten Gründungen nennen die Studienmacher Veränderungen auf dem Arbeitsmarkt. Mehr Menschen suchen demnach Alternativen, wenn etablierte Unternehmen weniger einstellen. In Deutschland ist die unangefochtene Startup-Hochburg weiterhin Berlin, gefolgt von Hamburg und München. Baden-Württemberg liegt dahinter mit 377 Startup-Gründungen, ein deutliches Plus von 55%. Thorsten Weig, SWR Wirtschaftsredaktion.
2: Deutschlands Brauereien brauen immer mehr alkoholfreies und deutlich weniger klassisches Bier. Die Herstellung von alkoholfreiem Bier stieg im vergangenen Jahr um 6,5% auf knapp 620 Millionen Liter, wie das Statistische Bundesamt heute mitteilte. Gleichzeitig sank die Produktion von alkoholhaltigem Bier um rund 6%. Es bleibt aber trotzdem das mit Abstand wichtigste Segment. Kanada hat mit Deutschland einen milliardenschweren Rüstungsdeal geschlossen. Er wird auf insgesamt bis zu 62 Milliarden Euro geschätzt. Eine deutsche Firma soll den Großauftrag zum Bau von U-Booten erhalten, die dann in der kanadischen Arktis eingesetzt werden könnten.
3: Deutschland und Norwegen kooperieren bereits beim Bau von U-Booten. Jetzt will sich auch Kanada daran beteiligen. Konkret soll der Kieler Marineschiffbauer TKMS für Kanada bis zu 12 U-Boote bauen. Und zwar ein Modell, das Deutschland und Norwegen für die gemeinsame Nutzung entwickelt haben. Um den milliardenschweren Großauftrag aus Kanada hatte bis zuletzt auch Südkorea geworben. Die Entscheidung für TKMS sorgt jetzt bei der Bundesregierung für Freude. Kanzler Merz nannte sie ein starkes Zeichen für die transatlantische und europäische Partnerschaft. Er bedankte sich bei seinen Amtskollegen aus Kanada und Norwegen. Bundesverteidigungsminister Pistorius teilte mit, Deutschland, Norwegen und Kanada würden so gemeinsam die weltweit größte und modernste konventionelle U-Boot-Flotte aufbauen. Da Deutschland und Norwegen gemeinsam ebenfalls 12 U-Boote bestellt haben, soll die neue Flotte dann 24 U-Boote umfassen. Diese könnten dann, so Pistorius, schnell untereinander Informationen austauschen und an mehreren Werften gewartet werden. Philipp Eckstein, Berlin.
2: Gestern hatte ein Plus bei den Industrieaufträgen den DAX steigen lassen. Heute gab es vor Handelsbeginn Zahlen zur Industrieproduktion.
5: Auch hier gab es eine positive Überraschung. Industrie, Bau und Energieversorger stellten 0,9% mehr her als im Vormonat, teilte das Statistische Bundesamt mit. Ökonomen hatten nur ein Plus von 0,2% prognostiziert. Fachleute sehen in den Zahlen einen Hoffnungsschimmer. Sie sprechen von einer allmählichen Belebung. Aber die Lage für die Industrie bleibt angespannt. Das IFO-Institut hat in einer Umfrage festgestellt, immer mehr Unternehmen klagen über Materialengpässe. Aktuell sind es mehr als 17%. Im Januar waren es noch knapp 6%. Es sind Folgen des Iran-Kriegs und der Sperrung der Straße von Hormuz. Bis zur vollständigen Normalisierung der Lieferketten dürfte es noch einige Zeit dauern, heißt es von den IFO-Experten. An der Frankfurter Börse sind die Anleger nach 3 Rekordtagen in Folge heute vorsichtig. Thomas Spindler, ARD-Finanzredaktion, Frankfurt.
2: Und soweit die Wirtschaft für diese Stunde, 11:01.
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7: Mit Petra Waldvogel. Es ist ein folgenschweres Urteil, das heute in Paris erwartet wird. Für Marine Le Pen, Frontfrau der französischen Rechten, geht es letztlich um ihren Traum, nämlich den, Präsidentin zu werden. Genau dem aber könnte das Pariser Berufungsgericht einen Riegel vorschieben. Es geht um den Verdacht der Scheinbeschäftigung, um die Schuldfrage und mögliche Bestrafung der streitbaren Nationalistin. Und darüber reden wir nach den Nachrichten um 11.
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7: Viele dichte Wolken, dazwischen immer wieder Sonne. 25 bis 35 Grad werden es heute höchstens. Mit etwas Wind, der auch stark böig sein kann. In der Nacht 19 bis 13 Grad.
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6: Um 11 Uhr mit Eva Irion. Ein französisches Berufungsgericht will am Nachmittag verkünden, ob die rechte Politikerin Le Pen bei den nächsten Präsidentschaftswahlen antreten kann. Sie war im vergangenen Jahr wegen der Veruntreuung von EU-Geldern verurteilt worden. Aus dem Gericht in Paris berichtet Caroline Düller.
9: Es geht um die politische Zukunft von Marine Le Pen oder zumindest darum, ob sie bei der Präsidentschaftswahl im kommenden Jahr antreten darf. Dafür müssten die Richter das Urteil der ersten Instanz deutlich abmildern und weit hinter den Forderungen der Staatsanwaltschaft zurückbleiben, nämlich indem sie die Nichtwählbarkeit auf höchstens 2 Jahre verkürzen. Und zweiter wichtiger Punkt, indem sie die Gefängnisstrafe anpassen. Denn aktuell fordert die Staatsanwaltschaft 4 Jahre Haft, davon 3 auf Bewährung und 1 mit Fußfessel, also bis nach der Präsidentschaftswahl. Und Marine Le Pen hat bereits angekündigt, dass sie keinen Wahlkampf mit Fußfessel bestreiten werde.
6: Das Bundesverfassungsgericht überprüft seit dem Vormittag das umstrittene bayerische Polizeigesetz. Geklagt haben unter anderem Bundestagsabgeordnete von FDP, Linken und Grünen. Sie befürchten, dass durch die weitreichenden Befugnisse der Polizei Grundrechte verletzt werden. Es geht zum Beispiel um die Frage, ob Beamte schon bei einer drohenden Gefahr Menschen überwachen oder ihre Computer und Handys heimlich durchsuchen dürfen. Beschäftigte von 70 Städten und Gemeinden aus ganz Deutschland demonstrieren in Berlin für finanzielle Soforthilfe durch den Bund. Ein Konvoi aus Feuerwehr, Müll- und Rettungswagen soll vor das Kanzleramt fahren und auf die schlechte Finanzlage vieler Kommunen aufmerksam machen. In dem Aktionsbündnis haben sich Städte und Gemeinden zusammengeschlossen, die unter den aus ihrer Sicht zu geringen Steuereinnahmen und hohen Sozialausgaben leiden. Vor dem NATO-Gipfel in Ankara hat der ehemalige Leiter der Münchner Sicherheitskonferenz Ischinger auf die Bedeutung der Türkei hingewiesen. Im Morgenmagazin von ARD und ZDF sagte er, Präsident Erdogan sei ein schwieriger Partner, spiele aber eine wichtige Rolle.
10: Die Türkei ist aber, da in der Region Krieg herrscht, große Unruhen herrschen. Denken Sie an Gaza, denken Sie an Libanon, denken Sie an Iran, ist die Türkei natürlich für uns einer der allerwichtigsten Partner. Eine Lösung des Ukraine-Kriegs ohne die Türkei, die, wie wir wissen, ein wichtiges Land am Schwarzen Meer ist, die Kontrolle über die Dardanellen hat seit über 100 Jahren, und ohne die Türkei wird nichts laufen.
6: Der NATO-Gipfel in der türkischen Hauptstadt Ankara beginnt am Abend. Die Mitgliedstaaten beraten unter anderem darüber, wie die Lasten im Bündnis neu verteilt werden. Die europäischen NATO-Staaten wollen vor Beginn des Gipfels Rüstungsausgaben in Milliardenhöhe ankündigen. Die US-Regierung hat mehrfach die aus ihrer Sicht zu geringen Verteidigungsausgaben der Europäer kritisiert. Morgen wird der ukrainische Präsident Selenskyj in Ankara erwartet. Auf Deutschlands Straßen gab es vergangenes Jahr im Schnitt pro Tag 8 Unfalltote und mehr als 1.000 Verletzte. Laut Statistischem Bundesamt starben insgesamt 2.832 Menschen im Verkehr, 62 mehr als im Jahr davor. Die Zahl der Schwerverletzten ging aber leicht zurück. Häufigste Unfallursache war zu schnelles Fahren. Im Schnitt gab es alle 15 Minuten einen Alkoholunfall und alle 18 Minuten wird ein Kind bei einem Unfall verletzt. Rom unternimmt einen weiteren Versuch, Kutschfahrten für Touristen abzuschaffen. Grund ist ein Video, das ein zusammengebrochenes Pferd im Zentrum der Stadt an einem heißen Sommertag zeigt. Roms Tierschutzbeauftragte teilte mit, die Stadt sei für Kutschpferde nicht mehr geeignet, wegen glühender Hitze, heißem Asphalt und chaotischem Verkehr. Nach Angaben der Stadt gibt es noch 16 Betreiber von Pferdekutschen. Die Stadt will ihre Lizenzen umwandeln. Sie sollen stattdessen Taxis betreiben. Fußballnationaltorwart Alexander Nübel wechselt nach Berichten mehrerer Medien zum türkischen Verein Beşiktaş Istanbul. Morgen werde er dort zum Medizincheck erwartet. Der 29-Jährige hat einen Vertrag bei Bayern München, er war aber in den vergangenen 3 Jahren an den VfB Stuttgart verliehen worden. SWR Nachrichten, Redaktion Peter Mühlfeit.
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7: Mit Petra Waldvogel. In Paris geht es heute für Marine Le Pen, die dreifache Präsidentschaftskandidatin des rechtsnationalen Rassemblement National, um ihre politische Zukunft. Es wird nämlich heute dort ein Berufungsgericht das Urteil im Prozess um die mutmaßliche Veruntreuung von EU-Geldern verkünden. Marine Le Pen war in erster Instanz unter anderem zu einer Nichtwählbarkeit von 5 Jahren verurteilt worden und dürfte somit bei der Präsidentschaftswahl im kommenden Jahr nicht antreten. Caroline Diller über einen Tag, der die politische Landschaft in Frankreich umkrempeln könnte.
11: Demonstrative Gelassenheit zeigen und Kraft tanken im Kernland des Rassemblement National, vor dem vielleicht wichtigsten Tag ihrer politischen Karriere. Sie bleibe entspannt, warf Marine Le Pen am Wochenende den Reportern zu, auf einem Sommerfest des RN im nordfranzösischen Liévin, um später vor den versammelten Parteianhängern deutlich zu machen, wenn die Justiz mir verbietet, bei der Präsidentschaftswahl anzutreten, dann werde ich jeden Tag mit all meiner Energie und bis zum Wahlsieg Jordan Bardella unterstützen. Also den 30-jährigen Parteichef, der den RN in den Präsidentschaftswahlkampf führen soll, falls Le Pen wegen des Gerichtsurteils nicht antreten darf. Dieser Prozess sei außergewöhnlich, sagt Historiker Jean Garrigue. Er ist emeritierter Professor an der Universität von Orléans und Spezialist für politische Geschichte. Es ist das erste Mal, dass eine wahrscheinliche Kandidatin, noch dazu eine Favoritin wie Marine Le Pen, durch ein Gerichtsurteil an ihrer Kandidatur gehindert werden könnte. Es geht um den Vorwurf, der RN habe jahrelang EU-Gelder veruntreut, gezielt und zum Vorteil der Partei. Marine Le Pen sowie andere aktuelle und ehemalige Parteimitglieder wurden im Frühjahr 2025 in erster Instanz für schuldig befunden. Aus Sicht der Richter hat Le Pen im Zentrum eines Systems der Veruntreuung gestanden und dieses mit Entschlossenheit und Autorität geführt. Neben einer Freiheits- und einer Geldstrafe wurde Le Pen für 5 Jahre von Wahlen ausgeschlossen, mit sofortiger Wirkung. Ihre Präsidentschaftsambitionen schienen damit passé und Le Pen holte zum Angriff auf die Justiz aus. Die Vorsitzende Richterin hat sich doch bewusst für eine sofortige Wirkung meiner Nichtwählbarkeit entschieden, um die Berufung im Grunde unnütz zu machen und um mich davon abzuhalten, als Kandidatin bei der Präsidentschaftswahl anzutreten oder sogar gewählt zu werden, sagte Le Pen nach dem Urteil im Sender TF1. Das Urteil hat auch bei einigen ihrer politischen Gegner für Unbehagen gesorgt und zum Teil für heftige Angriffe auf die Justiz. Im Berufungsprozess hofft die Galionsfigur des RN nun auf einen Freispruch oder darauf, dass die Richter das Urteil so stark abmildern, dass sie antreten kann, indem sie die Nichtwählbarkeit auf höchstens 2 Jahre verkürzen und die Freiheitsstrafe anpassen. Denn Wahlkampf mit Fußfessel hat Le Pen bereits ausgeschlossen.
7: Ärger für Marine Le Pen und der droht auch Ärger, wenn auch nicht ganz so großer, im EU-Parlament. Es geht um Geld, um Fördermittel. Die AfD gehört im Parlament der Fraktion Europa der souveränen Nationen, kurz ESN, an. Aber es gibt Zweifel daran, ob die Fraktion für die europäischen Grundwerte überhaupt eintritt. Und nur dann nämlich gibt es EU-Steuermittel. Mehr dazu von unserer Korrespondentin in Straßburg, Jean-Marie Magro.
13: Es handelt sich um eine auf dem Papier sehr technische Frage. Das EU-Parlament stimmt darüber ab, ob die Behörde für europäische politische Parteien und europäische politische Stiftungen, APPF, ein Prüfverfahren einleiten darf. Ein Prüfverfahren gegen die Partei Europa der souveränen Nationen, ESN, zu der auch die deutsche AfD gehört. Die Behörde meldet nämlich Zweifel an, ob die ESN-Partei die Grundwerte der EU einhält. Werte wie Demokratie, Freiheit oder die Menschenwürde, auch von Minderheiten. Niklas Herbst ist Delegationsleiter von CDU und CSU im Europaparlament.
4: Dieses Prüfverfahren wird rechtsstaatlich durchgeführt. Das heißt, es gibt kein Wegschauen, es gibt aber auch keine Vorverurteilung. Das hat nichts mit einem Verbotsverfahren oder Ähnlichem zu tun. Wir kümmern uns einfach darum, dass rechtsstaatliche Grundsätze in der Europäischen Union verteidigt werden.
13: Herbst weist darauf hin, dass es sich hier um kein Verbotsverfahren gegen die ESN-Partei handelt, in der sich mit der AfD insgesamt 9 Parteien in der EU zusammengeschlossen haben. Tatsächlich geht es darum, die ESN und die von ihr anerkannte Stiftung Sovereignty Foundation zu deregistrieren. Das würde bedeuten, dass Partei und Stiftung keine Fördergelder mehr aus EU-Steuern erhalten, falls die ESN tatsächlich gegen Grundwerte verstoßen sollte. Dabei geht es um rund 2 Millionen Euro jährlich. Alexander Sell ist Europaabgeordneter und Präsident der Stiftung.
12: Die Abstimmung heute wurde von SPD, Grünen und Linken beantragt. Wie schon am vergangenen Wochenende in Erfurt werden wir heute sehen, wer die eigentlichen Feinde der Demokratie sind. Es sind nämlich diejenigen, die Parteitage mit Gewalt blockieren und mit dem Verbot der politischen Konkurrenz ihrem eigenen Machtverlust zuvorkommen wollen.
13: So der Europaabgeordnete und Stiftungspräsident Alexander Sell. Seiner Darstellung widerspricht der Grünen-Abgeordnete Daniel Freund ausdrücklich. Die politische Arbeit der ESN würde überhaupt nicht beeinträchtigt.
14: Das ist also weder ein Verbot, noch hat es irgendwelche Auswirkungen auf Wählbarkeit, auf die Mandate, auf die Fraktionen der AfD hier im Europäischen Parlament, sondern es ist rein nur die Frage, ob sie weiter eben auf dieser Liste der europäischen politischen Parteien stehen. Und das, was es konkret verändern würde, ist, ob die AfD-Europapartei Zugang zu EU-Geldern hat.
13: Die Aufsichtsbehörde hat bereits einige Hinweise gesammelt und einen Bericht mit über 300 Seiten zusammengestellt. Ein Prüfverfahren dürfte deshalb nur 8 bis 12 Monate dauern. Dafür wird auch eine unabhängige Expertenkommission zusammengestellt. Sollte die Aufsichtsbehörde zu dem Schluss kommen, dass die ESN-Partei gegen Grundwerte verstößt und ein Finanzierungsverbot empfehlen, stimmt das Parlament noch einmal ab. Und die ESN-Verantwortlichen könnten vor dem Europäischen Gerichtshof Einspruch erheben.
14: Aber wenn das dann schlussendlich höchstrichterlich festgestellt wurde, die Europapartei der AfD verstößt gegen die Grundwerte der Europäischen Union, dann kann man das auch in Deutschland nicht einfach ignorieren.
13: Ein solches Verfahren könnte also auch für den Umgang mit der AfD in Deutschland Signalwirkung haben, meint der Grünen-Europaabgeordnete Daniel Freund. Allerdings ist die Parteienfinanzierung in Deutschland etwas anders geregelt als auf europäischer Ebene.
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7: Ulm und Neu-Ulm. Die Städte trennt normalerweise die Donau und die Landesgrenze zwischen Baden-Württemberg und Bayern. Zurzeit allerdings verbindet die Donau vor allem. Beide Städte feiern nämlich das internationale Donaufest mit allen Nachbarländern, durch die die Donau fließt. Zur Tradition gehört seit 2008 schon das Donau-Jugendcamp. Da treffen sich Jugendliche aus 13 Nationen. Eine Woche lang zelten sie direkt am Donauufer, lernen sich und ihre Kulturen kennen, tauschen sich aus und erarbeiten in kürzester Zeit eine Bühnenperformance. Unter dem Motto »Europa sind wir«, Anita Schlesack berichtet.
15: In 5 Workshops musizieren, singen und tanzen die 90 Jugendlichen aus 13 Ländern, schreiben szenische Texte, zeichnen und werkeln am Bühnenbild. Mit dabei Orsha und Emma aus Ungarn.
24: Sehr nett und einfach die Programme und die Workshops sind sehr, sehr gut. Ich mache Tanz und das hat mir sehr gefallen.
25: Wir machen die Choreografie zusammen und das ist sehr spannend.
24: Ich genieße sehr.
15: In 5 Tagen muss die Performance stehen. Es geht um Grenzen und Freiheit. Der gut 20-köpfige Donau-Jugendchor probt passend dazu ein bekanntes Partisanenlied. Die Proben begleitet die ukrainische Sängerin Daria Kirichenko aus Odessa, die dort oft für verwundete Soldaten auftritt. Sie hat das Donau-Jugendcamp vor 10 Jahren als Schülerin kennengelernt und ist jetzt als Referentin da.
26: Das freut mich sehr, dass wir können etwas beibringen, ja. Und für Jugendliche ist es auch eine gute Möglichkeit, ich meine, aus der Ukraine ein bisschen Herzeit sehr gut zu verbringen, ja, und ein bisschen nicht über den Krieg zu denken und eine kleine Pause, ja.
15: Pause vom Krieg, das ist die bittere Seite dieser Jugendbegegnung, die kurz aufscheint, in diesem möglichst unbeschwerten Sommercamp. So erleben es die meisten, ob aus dem Schwarzwald oder vom Schwarzen Meer, wie Felix, Orscha und Tore.
8: Wann hat man mal die Chance, dass aus so vielen verschiedenen Ländern so Leute auf einem Fleck zusammenkommen, man sich so austauschen kann? Voll cool.
24: Jeder ist so offen und so bereit, neue Freundschaften zu schließen. Also unsere Aufgabe ist einfach, die Wichtigkeit der Donau weiter verbreiten und die Beziehung zwischen den Donauländern einfach zu verstärken.
16: Ich stehe morgens um 8 Uhr auf und gehe um 2 Uhr schlafen. Man hat jetzt 300 neue Freunde, aber eben nicht auf Facebook, sondern in echt.
15: Das gemeinsame Bühnenprojekt verbindet. Den Titel und einend zwischen uns die Donau hat sich Swantje Volkmann vom Donauschwäbischen Zentralmuseum in Ulm ausgedacht.
17: Wir erleben die Donau schon auch als Grenze, aber auch als Möglichkeit, sich zu begegnen, sich auszutauschen, unterschiedliche Kulturen und so weiter auszuhalten.
15: 2008 hat Swantje Volkmann das Jugendcamp beim Internationalen Donaufest aus der Taufe gehoben, nach dem Motto: Europa sind wir.
17: Europa ist auch ein Wir-Gefühl. Europa ist was, was wir selber ja gestalten. Und so bin ich auf diesen Slogan gekommen und habe gedacht, wenn Europa gelingen soll, dann müssen wir bei den jungen Leuten anfangen, müssen ihnen Europa nahebringen.
15: Trotz mancher Sprachbarrieren finden sich die jungen Leute und gehen mit ihrem Programm heute auf die Bühne des Donaufestes. Die Botschaft: Respekt.
16: Alle sind sehr freundlich und offen und auch tolerant.
24: Wir akzeptieren einanders Meinung und kulturelle Unterschiedlichkeiten.
16: Man ist nicht mit jeder Meinung einverstanden, aber man respektiert sich. Und das ist auch das, was wir eigentlich brauchen in Europa: Menschlichkeit.
15: Das weckt beim Chorleiter des Donau-Jugendcamps Uli Tom große Hoffnungen.
18: Wenn wir das ausdehnen können auf ganz Europa, dann ist die Welt gerettet, ne?
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7: Es ist nicht wirklich schön, weil es eben dafür einfach zu viele Wolken gibt. Aber die Sonne kommt immer mal dazwischen durch und die Temperaturen steigen. 25 bis 35 Grad sind es heute. In der Nacht frischt es ab mit 19 bis 13 Grad. Es bleibt wechselnd bewölkt oder teilweise klar. Morgen wieder Sonne, dichte Wolken bis 31 Grad. Am Donnerstag und Freitag dann mehr, viel Sonne und hochsommerlich warm.
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7: Das Bundesverfassungsgericht überprüft seit dem Vormittag das umstrittene bayerische Polizeigesetz. Geklagt haben unter anderem Bundestagsabgeordnete von FDP, Linken und Grünen. Sie befürchten, dass durch die weitreichenden Befugnisse der Polizei Grundrechte verletzt werden. Beschäftigte von 70 Städten und Gemeinden aus ganz Deutschland demonstrieren in Berlin für finanzielle Soforthilfe durch den Bund. Ein Konvoi aus Feuerwehr, Müll und Rettungswagen soll vor das Kanzleramt fahren und auf die schlechte Finanzlage vieler Kommunen aufmerksam machen. In dem Aktionsbündnis haben sich Städte und Gemeinden zusammengeschlossen, die unter den aus ihrer Sicht zu geringen Steuereinnahmen und hohen Sozialausgaben leiden. Vor dem NATO-Gipfel in Ankara hat der ehemalige Leiter der Münchner Sicherheitskonferenz, Ischinger, auf die Bedeutung der Türkei hingewiesen. Im Morgenmagazin von ARD und ZDF sagte er, Präsident Erdogan sei ein schwieriger Partner, spiele aber eine wichtige Rolle. Der NATO-Gipfel in der türkischen Hauptstadt Ankara beginnt heute Abend. Rom unternimmt einen weiteren Versuch, Kutschfahrten für Touristen abzuschaffen. Grund ist ein Video, das ein zusammengebrochenes Pferd im Zentrum der Stadt an einem heißen Sommertag zeigt. Roms Tierschutzbeauftragte teilte mit, die Stadt sei für Kutschpferde nicht mehr geeignet, wegen glühender Hitze, heißem Asphalt und chaotischem Verkehr.
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7: Selten haben sich Fußballfans in ganz Europa wohl so mit Belgien über einen Sieg gefreut. 4:1 im Achtelfinale der Weltmeisterschaft gegen die USA. Und damit ist Belgien weiter, die USA sind raus.
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7: Sportlich hat damit die Einmischung von US-Präsident Trump und die Einflussnahme von FIFA-Präsident Infantino nichts gebracht. Der eigentlich rot gesperrte US-Stürmer Beluga stand zwar in der Startelf, die Belgier waren aber ganz klar die bessere Mannschaft und stehen eben nach dem 4:1-Sieg hochverdient im Viertelfinale. Burkhard Hupe erzählt uns nochmal das Wichtigste von der Partie und vom Drumherum, das viele Fußballfans so empört.
0: Ein einziges Mal hielt die dunkle Seite der Macht dieses Fußballspiel in ihren Klauen. Das Achtelfinale zwischen den USA und Belgien war etwa eine halbe Stunde alt. Die Belgier führten hochverdient, aber eben nicht hoch genug, nur mit 1:0. Und dann gab es Freistoß für die US-Boys.
1: Und er ist drin, abgefälschter Freistoß, und er ist drin. Und es ist
0: ein abgefälschter Freistoß.

0: 1:1 war meiner Meinung nach auf sehr wackeligen Füßen. Den muss man zweifelsohne nicht geben. Aber ansonsten hat er das Spiel, finde ich, sehr, sehr gut geführt.
1: Zumindest für 2 Minuten lächelte die dunkle Seite der Macht siegesgewiss. Dann aber zeigte der Fußball, dass er noch immer stärker sein kann als der Weltverband, der ihn wieder einmal einer großen Belastungsprobe ausgesetzt hatte.
2: Bis 17 Uhr haben alle nur über Balogun geredet. Seit 17 Uhr reden alle nur noch über Belgien.
1: Balogun wurde nicht zum erhofften Faktor für das amerikanische Offensivspiel und Belgien ließ sich nicht beirren, traf gleich zum 2:1 nach der Pause ein weiteres Mal und kurz vor dem Ende zum Endstand von 4:1. Trainer Mauricio Pochettino wollte aber partout keinen Zusammenhang zwischen dem schwachen Auftritt seines Teams und der weltweiten Empörung über die Einmischung des US-Präsidenten in das WM-Turnier erkennen.
3: But that is not an excuse to say, oh, we didn't perform because of that. That is not true.
1: Die Belgier treffen nun im Viertelfinale auf Spanien. Niemand ist für dieses große Spiel gesperrt und niemand im Weißen Haus wird sich vermutlich für diesen Kick interessieren.
4: Sportlich haben die Belgier also das wieder ins Lot gebracht und die Weltmeisterschaft damit gefühlt gerettet, sagt WM-Sportreporter Martin Roschitz. Und wie sieht das in der FIFA-Spitze aus? Muss Infantino jetzt Konsequenzen fürchten?
5: Stand jetzt eher nicht. Infantino weist die Vorwürfe ja zurück und beteuert, keinen Einfluss auf die Entscheidung genommen zu haben. Offiziell hat die unabhängige Disziplinarkommission die Balogun-Sperre aufgehoben. Der politische Druck ist zwar groß, vor allem durch die scharfe Kritik der UEFA, aber konkrete Konsequenzen für Infantino sind eher unwahrscheinlich. Um seine Wiederwahl im nächsten Jahr muss sich Infantino keine Sorgen machen, weil er die kleinen Verbände mit Geld gefügig gemacht hat. Er hat trotz des Machtkampfes mit den Europäern genug Stimmen zusammen, um an der Macht zu bleiben.
4: Aber kann die FIFA-Ethikkommission nicht gegen den FIFA-Boss ermitteln?
5: Grundsätzlich ja. Bei Sepp Blatter ist es 2015 so geschehen. Blatter ist von der Ethikkommission erst vorläufig suspendiert und dann für mehrere Jahre von allen fußballbezogenen Tätigkeiten ausgeschlossen worden. Ob es bei Infantino so weit kommt, würde ich mal bezweifeln. Sollten neue Belege oder belastbare Aussagen auftauchen, dass er doch seine Finger im Spiel hatte, im Fall Balogun, dann könnte die Ethikkommission ein Vorprüfungsverfahren einleiten. Aktuell ist es aber eher unwahrscheinlich.
4: Einschätzungen von unserem WM-Reporter Martin Roschitz. In Europa und weltweit jedenfalls hat es heftige Kritik gegeben an der Einmischung von US-Präsident Trump und seiner Intervention bei FIFA-Präsident Infantino. Anders in den USA. Da ist es eher positiver aufgefasst worden, denn immerhin hat es Trump hier auch in die Schlagzeilen geschafft, berichtet unser USA-Korrespondent Martin Ganselmeier.
6: Bei einer Pressekonferenz im Weißen Haus war Trump sogar stolz, dass durch seine Einmischung eine seiner Überzeugung nach falsche Schiedsrichterentscheidung korrigiert wurde. Ja, er habe anschließend FIFA-Präsident Infantino angerufen, sagte Trump. Ich fand, das war kein Foul. Das waren 2 großartige Sportler, die zusammengestoßen sind. Da hat doch keiner dem anderen ins Gesicht geschlagen.
7: I didn't think it was a foul. I thought it was 2 great athletes that crashed into each other and got entangled. That was not a guy punching somebody in the face.
6: Auch wenn Belgien die WM-Träume von Team USA durch den klaren 4:1-Sieg platzen ließ, Trump hofft mit seiner Intervention auch politisch in den USA punkten zu können. Bezeichnend dafür war die Reaktion des republikanischen Senators Ted Cruz. Im Namen aller Amerikaner danke ich Ihnen, dass Sie dafür gesorgt haben, dass wir die lächerliche rote Karte losgeworden sind, sagte Ted Cruz.
8: And on behalf of all Americans, thank you for getting rid of that ridiculous red card.
6: Und süffisant fügte der Republikaner hinzu, das war spektakulär. Schließlich stand der WM-Pokal nicht ohne Grund so lange hier im Oval Office.
8: It was spectacular. There was a reason the FIFA trophy sat here for as long as it did.
6: Den WM-Pokal hatte FIFA-Präsident Infantino persönlich dem US-Präsidenten auf den Schreibtisch gestellt. Auch US-Außenminister Marco Rubio verteidigte Trumps Eingreifen. Für Belgien sei es doch besser, dass Balogun nicht gesperrt ist, sagte Rubio. Warum sollte Belgien ein Spiel gewinnen wollen und dann hinterher von allen hören, das habt ihr doch nur gewonnen, weil der beste gegnerische Stürmer nicht auf dem Platz war? Der zuletzt unter schlechten Umfragewerten leidende US-Präsident setzt darauf, dass ihm die amerikanischen Fußballfans seinen Einsatz für Team USA nicht vergessen werden. Die Demokraten dagegen gingen den ganzen Tag über in Deckung.

0: weil sie befürchteten, bei diesem Thema nur verlieren zu können. Kein führender Demokrat im Kongress wollte sich äußern. Einer der wenigen demokratischen Abgeordneten, die doch zu einem Interview bereit waren, Brad Schneider aus Illinois, eierte herum. Die rote Karte sei umstritten gewesen, eine Überprüfung doch nur fair, sagte er. Aber ob dies der US-Präsident veranlassen sollte, hakte der CNN-Moderator nach. Die ausweichende Antwort des demokratischen Politikers:
1: I'm rooting for Team USA tonight.
0: Er drücke heute Abend Team USA die Daumen. Hat aber auch nichts gebracht, zumal Bill Logan sein mit Abstand schlechtestes Spiel ablieferte. Und wieder mal müssen sich die Demokraten fragen lassen, warum sie Trumps Vorgehen nicht deutlicher verurteilt haben. Eine der wenigen kritischen Stimmen kam von der langjährigen Sportchefin der Zeitung USA Today, Christine Brennan. Sie verwies auf das verheerende weltweite Echo.
2: Not only, of course, does it really hurt the goodwill.
0: Dies beschädigt das bislang wohlwollende Echo auf diese WM in den USA. Die Europäer sind wütend über diese Entscheidung. Das hat dem Image dieser WM spürbar geschadet. Dagegen freute sich die Boulevardzeitung New York Post mit einem Wortspiel in der Überschrift: Der Präsident hat die Trump-Karte gezogen.
3: Die USA sind nach der Niederlage aus der Weltmeisterschaft ausgeschieden und damit auch der letzte WM-Gastgeber. Belgien trifft im Viertelfinale auf Europameister Spanien, denn Spanien hat gestern Portugal in Dallas mit 1:0 besiegt. Für Portugals Superstar Cristiano Ronaldo ist das WM-Aus besonders schmerzhaft. Es war sein letzter Auftritt bei einer Fußballweltmeisterschaft. Höchstwahrscheinlich, hat er nach dem Spiel gesagt. Unser WM-Reporter Felix Mansel verbeugt sich vor ihm.
4: Der Schlusspfiff! Spanien ist weiter! Portugal ist draußen! Adeus, Cristiano Ronaldo!
5: Der letzte Vorhang, er ist gefallen. Cristiano Ronaldo verlässt für immer die WM-Bühne. Das Haupt gesenkt, die Augen feucht, alle können sie ihn sehen. Den Schmerz, den der Ausnahmefußballer in diesem Moment empfindet.
6: Natürlich bin ich traurig, dass wir so aus der WM ausgeschieden sind. Ich gehe mit gutem Gewissen. So ist der Fußball, so ist das Leben eines Fußballers. Es war tatsächlich meine letzte WM.
5: Cristiano Ronaldo verabschiedet sich mit Portugal aus dem Turnier. Nach dem Schlusspfiff steht er wie zu einer Salzsäule erstarrt auf dem Rasen. Während des Spiels versucht er noch ein letztes Mal der Partie seinen Stempel aufzudrücken.
4: Die Portugiesen sind mit Cristiano Ronaldo im Strafraum. Cristiano Ronaldo, halbrechte Seite, Schuss aufs kurze Eck. Steckpass in den Strafraum. Ronaldo! Er kommt aus dem zweiten Pfosten. Kopfball! Und dann hält Unai Simon den Nachschuss von Cristiano Ronaldo.
5: Cristiano Ronaldo ist portugiesischer Rekordtorschütze. Der jüngste und der älteste, der bei einem WM-Turnier für Portugal getroffen hat. Er hat 6 Weltmeisterschaften für sein Land gespielt und unzählige Bestmarken aufgestellt. All das zählt für ihn in dem Moment des Abschieds nicht. Er spürt wahrscheinlich nur den Stich ins Herz aus der ersten Minute der Nachspielzeit. Derselbe Mann, der 2024 schon Deutschland aus der EM geschossen hat, er schickt Ronaldo und sein Portugal nach Hause. Der fünffache Weltfußballer verlässt die WM-Bühne. Für immer.
6: Jetzt habe ich erstmal Zeit nachzudenken. Ich treffe keine weiteren Entscheidungen aus einer emotionalen Reaktion heraus. Ich werde erstmal mein Leben weiterleben.
5: Auch der Fußball und diese WM werden weitergehen, aber ohne Cristiano Ronaldo wird etwas fehlen.
3: Heute trifft im Achtelfinale Argentinien auf Ägypten und die Schweiz spielt gegen Kolumbien. Ohne Ronaldo natürlich.
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3: Mit Petra Waldvogel. Der Speck muss weg. Mit dem Ende der dicken Wollpullover beginnt bei vielen der Kampf um den flachen Sommerbauch. Egal ob Plauze oder Rettungsringe, irgendwie scheinen sich ein paar Kilo zu viel am liebsten am Bauch anzusiedeln und hartnäckig dort bleiben zu wollen. Wieso das so ist und ob das nur leicht unschön oder ungesund ist, darüber reden wir nach halb.
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8: Um 11.30 Uhr mit Eva Irion. Ein französisches Berufungsgericht will am Nachmittag verkünden, ob die rechte Politikerin Le Pen bei den nächsten Präsidentschaftswahlen antreten kann. Sie war im vergangenen Jahr wegen der Veruntreuung von EU-Geldern verurteilt worden. Aus dem Gericht in Paris berichtet Caroline Düller.
9: Es geht um die politische Zukunft von Marine Le Pen oder zumindest darum, ob sie bei der Präsidentschaftswahl im kommenden Jahr antreten darf. Dafür müssten die Richter das Urteil der ersten Instanz deutlich abmildern und weit hinter den Forderungen der Staatsanwaltschaft zurückbleiben, nämlich indem sie die Nichtwählbarkeit auf höchstens 2 Jahre verkürzen. Und zweiter wichtiger Punkt, indem sie die Gefängnisstrafe anpassen. Denn aktuell fordert die Staatsanwaltschaft 4 Jahre Haft, davon 3 auf Bewährung und 1 mit Fußfessel, also bis nach der Präsidentschaftswahl. Und Marine Le Pen hat bereits angekündigt, dass sie keinen Wahlkampf mit Fußfessel bestreiten werde.
8: Das Bundesverfassungsgericht überprüft seit dem Vormittag das umstrittene bayerische Polizeigesetz. Geklagt haben unter anderem Bundestagsabgeordnete von FDP, Linken und Grünen. Sie befürchten, dass durch die weitreichenden Befugnisse der Polizei Grundrechte verletzt werden. Es geht zum Beispiel um die Frage, ob Beamte schon bei einer drohenden Gefahr Menschen überwachen oder ihre Computer und Handys heimlich durchsuchen dürfen. Beschäftigte von 70 Städten und Gemeinden aus ganz Deutschland demonstrieren in Berlin für finanzielle Soforthilfe durch den Bund. Ein Konvoi aus Feuerwehr, Müll und Rettungswagen soll vor das Kanzleramt fahren und auf die schlechte Finanzlage vieler Kommunen aufmerksam machen. In dem Aktionsbündnis haben sich Städte und Gemeinden zusammengeschlossen, die unter den aus ihrer Sicht zu geringen Steuereinnahmen und hohen Sozialausgaben leiden. Vor dem NATO-Gipfel in Ankara hat der ehemalige Leiter der Münchner Sicherheitskonferenz Ischinger auf die Bedeutung der Türkei hingewiesen. Im Morgenmagazin von ARD und ZDF sagte er, Präsident Erdogan sei ein schwieriger Partner, spiele aber eine wichtige Rolle.
10: Die Türkei ist aber, da in der Region Krieg herrscht, große Unruhen herrschen, denken Sie an Gaza, denken Sie an Libanon, denken Sie an Iran, ist die Türkei natürlich für uns einer der allerwichtigsten Partner. Eine Lösung des Ukraine-Kriegs ohne die Türkei, die, wie wir wissen, ein wichtiges Land am Schwarzen Meer ist, die die Kontrolle über die Dardanellen hat seit über 100 Jahren, und ohne die Türkei wird nichts laufen.
8: Der NATO-Gipfel in der türkischen Hauptstadt Ankara beginnt am Abend. Die Mitgliedstaaten beraten unter anderem darüber, wie die Lasten im Bündnis neu verteilt werden. Die europäischen NATO-Staaten wollen vor Beginn des Gipfels Rüstungsausgaben in Milliardenhöhe ankündigen. Die US-Regierung hat mehrfach die aus ihrer Sicht zu geringen Verteidigungsausgaben der Europäer kritisiert. Morgen wird der ukrainische Präsident Selenskyj in Ankara erwartet. Auf Deutschlands Straßen gab es vergangenes Jahr im Schnitt pro Tag 8 Unfalltote und mehr als 1.000 Verletzte. Laut Statistischem Bundesamt starben insgesamt 2.832 Menschen im Verkehr, 62 mehr als im Jahr davor. Die Zahl der Schwerverletzten ging aber leicht zurück. Häufigste Unfallursache war zu schnelles Fahren. Im Schnitt gab es alle 15 Minuten einen Alkoholunfall und alle 18 Minuten wird ein Kind bei einem Unfall verletzt. Rom unternimmt einen weiteren Versuch, Kutschfahrten für Touristen abzuschaffen. Grund ist ein Video, das ein zusammengebrochenes Pferd im Zentrum der Stadt an einem heißen Sommertag zeigt. Roms Tierschutzbeauftragte teilte mit, die Stadt sei für Kutschpferde nicht mehr geeignet, wegen glühender Hitze, heißem Asphalt und chaotischem Verkehr. Nach Angaben der Stadt gibt es noch 16 Betreiber von Pferdekutschen. Die Stadt will ihre Lizenzen umwandeln, sie sollen stattdessen Taxis betreiben. Fußballnationaltorwart Alexander Nübel wechselt nach Berichten mehrerer Medien zum türkischen Verein Beşiktaş Istanbul. Morgen werde er dort zum Medizincheck erwartet. Der 29-Jährige hat einen Vertrag bei Bayern München. Er war aber in den vergangenen 3 Jahren an den VfB Stuttgart verliehen worden. SWR-Nachrichten, Redaktion Peter Mühlfeit.
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3: mit Petra Waldvogel. Bauchfrei. Mit dem Sommer fängt die Strand- und Freibadsaison an und wie jedes Jahr tauchen bei Social Media und Zeitschriften prompt diese typischen Versprechen auf. Sixpack in 6 Wochen oder so wird ihr Bauch Bikini-fit. Unsere Körpermitte rückt in der Sommersaison besonders in den Blickpunkt. Zeit, mit einem Experten zu sprechen in Sachen Bauchfett. Dr. Tim Holstein ist das. Er ist Stoffwechselforscher und Leiter der Ernährungsmedizin am Universitätsklinikum Schleswig-Holstein in Kiel. Bierbauch, Hüftgold, Rettungsring. Es gibt jede Menge mehr oder weniger beschönigender Ausdrücke für das Fett am Bauch. Woher kommt das Fett eigentlich? Hat es immer die gleichen Ursachen?
11: Ja, also das Fett am Bauch kommt erstmal dadurch, dass wir zu viel Nahrung aufnehmen und zu wenig Energie verbrennen. Das ist einfach so, das sind Gesetze der Physik. Und unser Körper, der ist eigentlich sehr schlau, denn in der Evolution, da hat sich die Natur ausgedacht, dass wir so eine Körperbatterie entwickeln und das ist das Fettgewebe, um zusätzliche Energie zu speichern, um dann für Fastenperioden oder schlechte Zeiten gewappnet zu sein. Das hat früher Sinn gemacht, aber heute ist es so, dass wir ja gar nicht mehr in solchen Zeiten leben. Heute leben wir stattdessen in der Zufilisation, wie ich immer sage, wo also zu viel von allem vorhanden ist. Und unser Körper will aber trotzdem noch immer die ganze Energie speichern. Und deswegen sorgt das dafür, dass unsere ganzen Fastfood-Besuche etc. schön sich in zu viel Bauchfett niederschlagen. Und das ist der Grund, warum wir halt dann auch mal so einen schönen Bauch entwickeln können.
3: Aber wieso ausgerechnet am Bauch? Ich meine, wenn man schon mal abnimmt, dann, keine Ahnung, werden die Wangen hohl, die Arme dünn, aber der Bauch bleibt unabdingbar da.
11: Ja, das ist halt einfach Genetik, dass unser Körper letztendlich da so den besten Ort mit gesehen hat, wo man Fettgewebe effizient speichern kann, ohne dass es zu sehr stört und zum Beispiel bei der Bewegung einschränkt. Wenn wir uns jetzt vorstellen, wir würden unsere größten Fettdepots irgendwie an den Armen haben, dann könnten wir die Arme gar nicht mehr richtig bewegen, also macht nicht so viel Sinn. Das heißt, in der Körpermitte ist es schon irgendwie auch biologisch am sinnvollsten, weil wir das da am besten mit uns rumtragen können, wie so einen Rucksack im Prinzip. Aber auch dort gibt es unterschiedliche Typen. Ne, Frauen zum Beispiel lagern ihr Fettgewebe eher so ab im Hüftbereich, im Oberschenkelbereich. Das ist auch tendenziell etwas günstiger noch, weil das Bauchfett, und da muss man auch gut unterscheiden, unterteilt sich so in 2 Arten von Fettgewebe. Es gibt einmal das sogenannte Unterhautfettgewebe. Das ist das, wenn man sich jetzt mal an den Bauch fasst, was man da so greifen kann. Das ist nicht schlimm, das ist diese eigentliche Körperbatterie, von der ich spreche. Die ist im Prinzip von der Natur entwickelt. So. Aber dann gibt es auch das sogenannte viszerale Fettgewebe am Bauch. Das ist das, was man nicht greifen kann, was unter der Haut liegt, im Prinzip auch unter den Bauchmuskeln, in den Organen, um die Organe herum im Bauch. Und das ist das gefährliche Fett. Und das müssen wir reduzieren, weil davon haben wir viel zu viel in unserer Bevölkerung, bei den meisten Menschen. Und das Problem ist, das entzündet sich. Und das kann dann viele Folgeerkrankungen machen, wie zum Beispiel Diabetes, Herz-Kreislauf-Erkrankungen. Und da müssen wir was gegen tun.
3: Und das, dieses gefährliche Fett um die Organe rum, ist es auch das, was den typischen Bierbauch, den ja hauptsächlich Männer haben, von dem Frauenbauch unterscheidet?
11: Ja, das kann man so sagen. Also der Mann, der so, sag ich mal, sein Bäuchlein mit sich rumträgt, der hat nicht so viel subkutanes Fett. Also der kann da so ein bisschen Fett greifen, ja, wenn er das mal versucht, hier mit der Hand zu greifen. Aber das meiste ist doch im Bauch drin und zwar unter den Bauchmuskeln, das ist ganz wichtig und das sorgt dann meistens dafür, dass der Bauch so ausladend ist und auch so ein bisschen gespannt aussieht und das ist gefährlich. Natürlich kann man es nur messen, wenn man zum Beispiel bestimmte Analysen macht. Es gibt zum Beispiel eine sogenannte Bioimpedanzanalyse, da wird so ein kleiner Strom durch den Körper geschickt, da kann man das viszerale Fett, was im Bauch ist, richtig messen oder die beste Methode ist eine MRT-Analyse, damit kann man das auch messen.
3: Es ist nicht besonders schön, es ist im Zweifel auch ungesund. Welche Rolle, wir essen zu viel, das haben Sie schon gesagt, es sind zu viele Kalorien, aber ist auch die Frage, welche Art von Ernährung, also ist es der Klassiker, zu viel Fett eben, zu viel Alkohol, zu viel Süßes?
11: Ja, genau. Also letztendlich zu viel hochverarbeitete Nahrung. Sie müssen sich vorstellen, unser Körper und insbesondere unser Gehirn ist für eine Nahrung kalibriert, die unserer Nahrung als Jäger und Sammler entspricht. Und das bedeutet unverarbeitete Nahrung, ich würde jetzt mal sagen mediterrane Nahrung, viel Gemüse, auch Obst mit dabei, Nüsse, Beeren und wenn Fleisch, dann halt unverarbeitetes Fleisch, wenig Zucker. gute Öle, viele Ballaststoffe, auch ganz wichtig. Das ist das Problem, weil heute in der Ernährung, die wir meistens zu uns nehmen, da ist das alles nicht drin. Da haben wir wenig Ballaststoffe, wir haben sehr viel zugesetzten Zucker vor allen Dingen, insbesondere auch Fructose, was ein großes Problem ist. Und dann essen wir im Prinzip ja sehr fettreich, sehr kohlenhydratreich und vor allen Dingen diese perfekte Kombination aus Fett und Zucker, die es so in der Natur gar nicht gibt, die sorgt dann dafür, dass unser Gehirn sozusagen ja in Ekstase geht und wir immer mehr und mehr davon haben wollen. Also das ist mit das Hauptproblem, die Ernährung. Ja, nicht unbedingt die Bewegung, wie viele denken, sondern die Ernährung ist das Hauptproblem.
3: Sie sagen, Bewegung ist nicht das Hauptproblem. Das heißt, Sport, jeden Morgen ein paar Sit-Ups oder Liegestützen hilft nichts?
11: Nee, kann man total vergessen. Das ist ein totaler Quatsch, dass das irgendwie das Bauchfett reduzieren soll. Das bringt nichts. Wir wissen, dass Sport per se natürlich sehr gesund ist. Das baut insbesondere Muskelmasse auf, das stärkt das Herz-Kreislauf-System und stärkt auch das Immunsystem. Also hat viele positive Effekte, aber Sport hilft nicht beim Abnehmen, das muss man ganz klar sagen, weil unser Körper ist ja nicht doof. Wir sind damals in der Evolution, hatten wir oft das Problem, dass wir dann uns sehr viel bewegen mussten, um dann zum Beispiel die nächste Gazelle zu fangen oder so. Und unser Körper hat dann Mechanismen entwickelt, um diese hohe Aktivitätsenergie, den ganzen Energieverbrauch, wenn wir uns bewegen, entsprechend zu kompensieren. Und das macht er, indem er dann den Grundumsatz runterreguliert. Also zum Beispiel die Nieren arbeiten dann nicht mehr so gut oder die Leber arbeitet dann effizienter. Das heißt, wenn wir uns sehr viel bewegen, dann sinkt unser Grundumsatz und netto verbrennen wir dann gar nicht so viel mehr Energie. Das ist auch mit der Grund, warum Sport jetzt nicht unbedingt beim Abnehmen hilft.
3: Also man muss nicht schwitzen, nur sich richtig ernähren.
11: Muss man gar nicht. Genau, die Ernährung macht so viel aus. Und das wissen viele gar nicht. Wenn jetzt Leute ihre Ernährung nicht ändern und ins Fitnessstudio gehen, auf dem Laufband stehen die ganze Zeit und da mühsam für sich irgendwie 1, 2, 3 Stunden immer versuchen, Kalorien zu verbrennen, das wird nicht viel helfen.
3: Informationen von Dr. Tim Holstein, Stoffwechselforscher und Leiter der Ernährungsmedizin am Universitätsklinikum Schleswig-Holstein in Kiel. Und mehr Infos und Tipps finden Sie auf seinem Instagram-Account unter personal.doc. Man will das Fett am Bauch einfach gerne loswerden, aber dafür sollte man überhaupt nicht dem aktuellen Social-Media-Hype in Sachen Cortisol glauben. Das wichtigste Stresshormon des Körpers ist zum hartnäckigen Trend geworden. Von Hautalterung bis zum Bäuchlein, alles nur wegen Cortisol. Lucia Henerizzi berichtet.
12: Wie vielen Menschen täglich Cortisol-Content in ihre Timelines bei Instagram, TikTok und Co. gespült wird, lässt sich nicht sagen. Beim Inhalt herrscht aber wenig Vielfalt. Das Stresshormon ist ein Feindbild.
13: Und wenn ich dir sage, dass Cortisol hinter fast allen deinen unerklärlichen Beschwerden stecken könnte, bleibst du hoffentlich dran.
14: Ihr müsst euch Ashwagandha kaufen, um euer Cortisol zu senken.
15: Wirklich? Die Forschung zeigt, wer die Atmung direkt nach dem Aufwachen kontrolliert, dämpft die Stressantwort.
16: Dein Haar wird immer dünner, obwohl du noch jung bist. Cortisol.
12: Cortisol ist ein natürlicher Teil unseres Hormonhaushalts. In Stressphasen macht es uns leistungsfähig, hellwach und regelt die Energieversorgung im und nach dem Stress. Außerdem reguliert es unser Immunsystem nach Infektionen wieder runter, was vor Autoimmunerkrankungen schützt. Der Cortisolspiegel schwankt je nach Tageszeit. Morgens ist er am höchsten. Je nach Aktivität gibt es auch im Laufe des Tages Spitzen. Bei den allermeisten Menschen reguliert der Körper den Cortisollevel dann von alleine wieder runter. Heißt, Cortisolspitzen sind grundsätzlich nicht krankhaft. Anders ist das nur bei Menschen, die am Cushing-Syndrom erkranken. Ausgelöst zum Beispiel durch dauerhafte Cortisoneinnahme oder einen Tumor in der Hirnanhangdrüse oder den Nebennieren. Betroffene haben schwerwiegende Symptome, sagt Dr. Birgit Habeck von der Deutschen Gesellschaft für Endokrinologie.
17: Dann haben wir sehr hohe Cortisolspiegel und das sind Patienten, die sind auch wirklich krank. Also die kommen jetzt nicht mit, ich habe 3-4 Kilo zugenommen, sondern das sind Patienten, die haben so eine richtige Stammfettsucht. Und das sind auch die Patienten, die so ein Vollmondgesicht entwickeln. Dann haben die häufig auch, so wie wir sagen, so eine Art Stirnnacken. Das heißt, man sieht kaum den Übergang vom Rücken zum Hals. Die haben eine Muskelschwäche. Die kriegen so rote Streifen am Bauch, so wie Dehnungsstreifen, nur so ein dunkelrot. Und das sind wirklich kranke, sehr kranke Patienten. Und das ist eine ganz seltene Erkrankung.
12: Betroffen sind etwa 2 bis 5 von 1 Million Menschen. Von Stress und ein paar hohen Cortisolspitzen alleine, so wie einige Influencer behaupten, wird bei sonst Gesunden weder das Gesicht aufgedunsen noch der Bauch dick. Doch viele raten, vom Hormon zu entgiften. Sehr allgemeine Tipps für gesunde Ernährung, Sport und Schlafgewohnheiten sollen Cortisol-Detox begünstigen. Nochmal Endokrinologin Dr. Habeck.
17: Cortisol ist was Tolles. Es ist ein lebenswichtiges Hormon. Und wenn man sich Patienten ansieht, denen dieser Cortisolspiegel fehlt, weil die eine Nebenniereninsuffizienz haben, dann sieht man überhaupt, wie krank diese Menschen sind. Das heißt, ich lehne das total ab und ich muss sagen, man kann auch gar nicht von einem lebenswichtigen Hormon sich entgiften, weil dieses Hormon automatisch bei jedem Menschen ausgeschüttet wird, damit man überhaupt den Alltag bewältigen kann.
12: Wer Verdacht auf ein echtes Cortisolproblem hat, sollte sich an Hausärzte oder Endokrinologen wenden und seinen Cortisolspiegel ermitteln lassen. Selbsttests eignen sich laut der Deutschen Gesellschaft für Endokrinologie nicht, denn die wenigsten seien valide und alle durch die natürlichen Hormonschwankungen anfällig für Fehler beim Messzeitpunkt.
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3: Dichte Wolkenfelder, dazwischen immer mal wieder Sonne und hochsommerliche Temperaturen. 25 Grad im hohen Westerwald bis 35 am Kaiserstuhl. Heute Nacht dann wechselnd bewölkt, teilweise auch klar bei etwas frischeren 19 bis 13 Grad. Und morgen wieder Sonne, dichte Wolken bis 31.
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3: Das Bundesverfassungsgericht überprüft seit dem Vormittag das umstrittene bayerische Polizeigesetz. Geklagt haben unter anderem Bundestagsabgeordnete von FDP, Linken und Grünen. Sie befürchten, dass durch die weitreichenden Befugnisse der Polizei Grundrechte verletzt werden. Beschäftigte von 70 Städten und Gemeinden aus ganz Deutschland demonstrieren in Berlin für finanzielle Soforthilfe durch den Bund. Ein Konvoi aus Feuerwehrmüll und Rettungswagen soll vor das Kanzleramt fahren und auf die schlechte Finanzlage vieler Kommunen aufmerksam machen. Vor dem NATO-Gipfel in Ankara hat der ehemalige Leiter der Münchner Sicherheitskonferenz, Ischinger, auf die Bedeutung der Türkei hingewiesen. Im Morgenmagazin von ARD und ZDF sagte er, Präsident Erdogan sei ein schwieriger Partner, spiele aber eine wichtige Rolle. Der NATO-Gipfel in der türkischen Hauptstadt Ankara beginnt heute Abend. Die Mitgliedstaaten beraten unter anderem darüber, wie die Lasten im Bündnis neu verteilt werden. Rom unternimmt einen weiteren Versuch, Kutschfahrten für Touristen abzuschaffen. Grund ist ein Video, das ein zusammengebrochenes Pferd im Zentrum der Stadt an einem heißen Sommertag zeigt. Roms Tierschutzbeauftragte teilte mit, die Stadt sei für Kutschpferde nicht mehr geeignet, wegen glühender Hitze, heißem Asphalt und chaotischem Verkehr.
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3: Bäume sind soziale Wesen, sagt Peter Wohlleben. Sie sind ein wichtiger Teil unseres Ökosystems. Der Förster und Baumversteher weiß, wie etwa sich ein Wald im überdurchschnittlich heißen Juni 2026 gefühlt hat und wie wichtig der Wald für uns und auch das Klima sein kann. In SWR 1 Leute mit Jens Wolters erklärt Wohlleben unter anderem, wie Bäume miteinander kommunizieren und welche Rolle Bakterien, die Alltagshelfer, die auch in jeder Zelle unseres Körpers leben, dabei spielen.
18: Sind die Bäume so unser Fieberthermometer, was das angeht?
19: Jein, also nicht so ganz, weil die eben sehr ausgleichend sind. Ne? Also die haben tatsächlich, also wenn es
18: heimische Bäume,
19: die wissen sich zu helfen. Also ne, die können eben so stark kühlen. Es gibt auch mittlerweile Hinweise darauf, dass wir denken immer, die Bäume müssen sich anpassen. Aber es ist ja ein Ökosystem. Also es gibt zum Beispiel kleine Helferpilze, Bakterien, die ja unterstützen, die sich auch mit umstellen müssen. Und bei Bakterien ist zum Beispiel so, dass die teilweise die Gene von Bäumen triggern, auf denen alte Strategien liegen, zum Beispiel aus der spanischen Heimat, wo man als Baum die Eiszeiten überwintert hat und auch schon damals höhere Temperaturen mitgemacht hat. Das haben die noch drauf. Und da gibt es schöne Forschung, wenn diese Bakterien zusammen mit Bäumen auftreten, dann werden die Bäume, ohne dass die Bakterien in den Stoffwechsel eingreifen, hitzeresistenter. und auch dürreresistenter.
18: Aha, was haben wir denn für Warnsignale, die wir dann sozusagen wahrnehmen sollten oder übersehen oder überhören?
19: Also Warnsignale, da kann man nochmal auf die Fernerkundung zurückgehen. Man kann ja messen, wie gut es dem Wald geht. Und zwar, wenn Bäume das Licht nicht mehr ausnutzen für die Photosynthese, sondern das nutzlos zurückstrahlen. Das kommt UV-Strahlung auf die Blätter. Und wenn das nutzlos als Infrarot zurückgestrahlt wird, dann sieht das der Satellit. Und je mehr Infrarot, desto schlechter geht es denen. Und da kann man eben sehr schön gucken, das ist sozusagen die Fieberkurve, wie gesund sind die, wie arbeiten die eigentlich noch, diese Ökosysteme. Und gleichzeitig, das ist ein neuer Index herausgekommen, ist Grün-Feucht-Kühl-Index vom Econix-Institut, dann sieht man, dass auch die Feuchtigkeit zurückgeht, wenn die Wälder krank werden und dass die Temperatur steigt. Insofern gibt es also doch ein Fieberthermometer.
18: Okay, Gott sei Dank. Aber nicht Gott sei Dank, aber dann habe ich da zumindest noch einen Punkt gemacht. Ja. Aber wir haben das Artensterben durch Trockenstress, veränderte Wasserkreisläufe, Klima, also Kettenreaktionen ja auch im Wald. Mhm. Was stellen Sie da tatsächlich über die Jahre fest? Was ist dramatischer geworden?
19: Also für heimische Wälder hält sich das im Rahmen. Das kann man interessanterweise gar nicht oft genug betonen. Bei den nicht heimischen Baumarten, also Fichte, Kiefer, Lärche, Douglasie auch. Douglasie ist übrigens die dritthäufigst betroffene Baumart durch Dürre und wird ja immer noch im großen Stil angebaut. Da sieht man eben, dass das jetzt sehr schnell geht. Also in Schüben, wir hatten jetzt nach 2020 vermehrt etwas feuchtere Jahre. Aktuell sieht es ja gerade wieder so aus, als bewegen wir uns wieder in eine Hitze-Trockenphase rein. Und dann knallt es immer und dann kommt wieder eine große Portion weg. Und wir können davon ausgehen, dass die Fichte in Deutschland von wenigen Ausnahmen abgesehen verschwinden wird in den nächsten, sagen wir mal, 10 Jahren.
18: Von der Schutzgemeinschaft Deutscher Wald gibt es den Wert, dass nur noch jeder 5. Baum in Deutschland als gesund gilt. Mhm. Gehen Sie mit?
19: Gehe ich nicht mit. Schutzgemeinschaft Deutscher Wald ist ein bisschen fragwürdig, weil die sich zum Beispiel auch teilweise gegen neue Schutzgebiete aussprechen. Also da sind sehr, sehr viele Leute aus der Forstlobby unterwegs. Da muss man ein bisschen vorsichtig sein. Jeder 5. Baum ist krank, das stimmt. Aber warum? Es wird ja immer suggeriert, das ist der Klimawandel. Mhm. Wir sehen, dass intakte alte Laubwälder, wenn sie aufgelichtet werden, also das heißt durchforstet, wenn schwere Maschinen reinfahren und den Wasserspeicher, nämlich den Boden, plattfahren, dass dann auch Buchen und Eichen absterben. Die brauchen nämlich Winterregen. Es gibt 3 große Studien, TU München, ETH Zürich und so weiter, die belegen, dass sich unsere heimischen Laubbäume zu 80% aus Winterniederschlägen versorgen. Jetzt, im Augenblick. Und wenn ich den Tank platt fahre und anstatt 200 Liter nur noch 10 Liter pro Quadratmeter gespeichert werden, dann vertrocknen auch Eichen und Buchen im Sommer. Und wenn man dann so Meldungen unreflektiert hört und sagt, ja, 80% der Bäume sind krank, das stimmt. Aber die Frage ist, warum? Das sollte man mal beleuchten.
18: In der Vorbereitung bin ich über den Begriff Wood Wide Web gestolpert. Ja. Den haben Sie geprägt. Ein Austauschsystem, nenne ich es jetzt mal, der Bäume untereinander, mit dem Informationen ausgetauscht werden. Das müssten Sie uns mir bitte einmal erklären.
19: Also A hat das die Zeitschrift Nature geprägt, 1997, das ist die größte Wissenschaftszeitschrift. Und B bestätigen das Mykologen zum Beispiel aus Tübingen. Professor Michael Weiß ist ein anerkannter Experte, mit dem habe ich mich auch mal ausgetauscht. Also da finden Stoffflüsse statt zwischen den Bäumen. Das kann Nahrung sein, Zucker, das können aber auch chemische Warnungen sein vor Insektenbefall oder Dürre. Das wird ausgetauscht über dieses Netz. Und Pilze, die eigentlich ja Tiere sind, das sind ja gar keine Pflanzen, die profitieren davon, indem sie sich einen Teil abzweigen für sich. Ne? Und dieses große Netzwerk tauscht sich aus. Und Wald ist eben keine große Kampfgemeinschaft, sondern eine Kooperationsgemeinschaft. Bäume kämpfen gar nicht um Licht, Wasser und andere Ressourcen, sondern sie kooperieren, weil sie eben nur gemeinsam diese Klimaleistung bringen, sich Regenwolken beschaffen können, diese ganzen Dinge. Also da gibt es diese Kampfgeschichten nicht.
3: Wie Wälder überleben auch mit Hilfe von Bakterien. Das Buch Bakterien, die heimlichen Helden, wie sie uns Menschen prägen und die Natur beeinflussen, von Peter Wohlleben, ist bei Malik erschienen.
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3: Mit Jutta Kaiser.
20: Das Familienministerium will offenbar beim Elterngeld sparen. Wer ein Kind bekommt und für eine Zeit lang aus dem Job aussteigt, kann in Deutschland zwar weiterhin Elterngeld beziehen, aber das Familienministerium plant dafür neue Regeln.
21: Bislang gilt, das Elterngeld wird für 14 Monate nach der Geburt eines Kindes gezahlt, wenn sich beide Elternteile mit mindestens jeweils 2 Monaten an der Betreuung beteiligen. Nach Plänen des Familienministeriums soll das Elterngeld künftig 12 statt 14 Monate gezahlt werden, wenn beide Elternteile jeweils mindestens 3 Monate Erziehungszeit übernehmen. Das hat das Familienministerium der Nachrichtenagentur dpa bestätigt. Zuvor hatte Politico berichtet. Allerdings wird der Gesetzentwurf noch in der Regierung beraten. Zwar soll die Höhe des Elterngeldes erstmals seit 20 Jahren ein wenig steigen, aber wegen der verkürzten Bezugsdauer rechnet das Ministerium mit Einsparungen. Das Elterngeld wurde 2007 eingeführt. Es sollte die Vereinbarkeit von Familie und Beruf verbessern. Seither gibt es auf Antrag mindestens 300 Euro pro Monat, maximal aber 1.800 Euro. Aus Berlin, Nicole Markwald.
1: Eine Analyse des Dachverbandes der Betriebskrankenkassen zu Krankschreibungen hat ergeben, nicht kurze Erkältungen seien die großen Kostentreiber für gesetzliche Krankenversicherungen, sondern lange, schwere Krankheiten. Betroffene bekommen ab dem 43. Krankheitstag das Krankengeld. Es zählt der Analyse zufolge mit 21,6 Milliarden Euro zu den größten Ausgabepositionen der gesetzlichen Krankenversicherung überhaupt. Oft wird Krankengeld wegen Muskel-Skelett-Problemen und psychisch bedingten Ausfällen gezahlt, so die Vorständin des BKK-Dachverbandes. Sie fordert eine ernsthafte Debatte über bessere Präventionsstrategien. In Deutschland ist im ersten Halbjahr eine Rekordzahl neuer Start-ups entstanden. Von Anfang Januar bis Ende Juni wurden mehr als 3000 neue Firmen gegründet. Das zeigt eine neue Studie des Start-up-Verbands.
2: Das waren über 50% mehr als im zweiten Halbjahr 2025. Und schon jetzt mehr als im ganzen Jahr 2024. Der Juni war dabei der stärkste Monat seit Beginn der Erhebung 2019. Angetrieben wurde die Entwicklung vor allem von künstlicher Intelligenz. Knapp ein Drittel der neuen Unternehmen arbeiten mit KI-Bezug. Sie mache es Gründern möglich, schneller und einfacher mit weniger Kapital zu starten, heißt es vom Verband. Aber auch die Wirtschaftskrise und der angespannte Arbeitsmarkt spielen demnach eine Rolle. Für viele wird die eigene Gründung zur attraktiven Alternative, weil Unternehmen bei Neueinstellungen deutlich zurückhaltender geworden sind. Die Zunahme von Startups zeigt sich in allen Bundesländern. Im Städtevergleich bleibt Berlin an der Spitze, während Hamburg das größte Plus verzeichnet und erstmals seit Jahren vor München liegt. Die größte Branche bleibt mit 844 Gründungen der Software-Sektor, gefolgt von Medizin und der Lebensmittelbranche. Till Büker, ARD-Finanzredaktion Frankfurt.
1: Deutschlands Brauereien stellen ihre Produktion um. Sie brauen immer mehr alkoholfreies und deutlich weniger klassisches Bier. Laut Statistischem Bundesamt stieg die Menge an alkoholfreiem Bier im vergangenen Jahr um 6,5% auf knapp 620 Millionen Liter. Gleichzeitig sank die Produktion von alkoholhaltigem Bier um rund 6%. Trotzdem bleibt Bier mit Alkohol das mit Abstand wichtigste Segment. Davon wurden im vergangenen Jahr immer noch 6,8 Milliarden Liter hergestellt. Samsung Electronics fährt erneut Rekordgewinne ein. Südkoreas größtes Unternehmen geht in seinem aktuellen Geschäftsbericht für das zweite Jahresquartal von einem Betriebsgewinn von umgerechnet rund 51 Milliarden Euro aus, so viel wie nie zuvor. Im Vergleich zum Vorjahreszeitraum entspricht das einer Steigerung um das 19-fache. Samsung verbucht damit das dritte Geschäftsquartal in Folge den jeweils höchsten Wert in seiner Unternehmensgeschichte. Den tatsächlichen Nettogewinn weist Samsung in seinen Geschäftsberichten allerdings nicht aus. Der Grund für die rasant steigenden Profite ist der Boom rund um künstliche Intelligenz. Ein enttäuschendes Umsatzplus schürte allerdings Spekulationen dazu, ob er abflaut. Die Aktien von Samsung brachen daraufhin ein. Und an der Frankfurter Börse haben Daten zur Industrieproduktion für eine positive Überraschung gesorgt.
22: Industrie, Bau und Energieversorger stellten 0,9% mehr her als im Vormonat, teilte das Statistische Bundesamt mit. Ökonomen hatten nur ein Plus von 0,2% prognostiziert. Fachleute sehen in den Zahlen einen Hoffnungsschimmer. Sie sprechen von einer allmählichen Belebung. Aber die Lage für die Industrie bleibt angespannt. Das IFO-Institut hat in einer Umfrage festgestellt, immer mehr Unternehmen klagen über Materialengpässe. Aktuell sind es mehr als 17%. Im Januar waren es noch knapp 6%. Es sind Folgen des Iran-Kriegs und der Sperrung der Straße von Hormuz. Bis zur vollständigen Normalisierung der Lieferketten dürfte es noch einige Zeit dauern, heißt es von den IFO-Experten. Gegenwind kommt heute von den asiatischen Börsen. Wieder mal drückten schwache KI-Werte die Börsen tief ins Minus. Thomas Spindler, ARD-Finanzredaktion, Frankfurt.
1: Und das waren die Wirtschaftsnachrichten um gleich eine Minute vor 12.
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23: Wie geht's weiter mit der Unterstützung der Ukraine bei ihrer Verteidigung gegen die Angriffe aus Russland? Wie geht's weiter mit der NATO ganz allgemein? Welche Überraschungen hat US-Präsident Trump möglicherweise noch in der Hinterhand? Das sind so einige der wichtigsten Fragen, die heute und morgen beim NATO-Gipfel in Ankara geklärt werden müssen. Nach den Nachrichten schalten wir live zu unserem Korrespondenten dorthin.
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23: Am Nachmittag scheint weitgehend die Sonne, zeitweise ziehen aber auch mal dichte Wolken durch. Die Temperaturen sind hochsommerlich mit 25 Grad im Westerwald und Taunus und bis 35 Grad im Markgräflerland. In der Nacht ist es dann wechselnd bewölkt, manchmal ist der Himmel auch klar, bei Tiefstwerten zwischen 19 und 13 Grad und auch morgen wieder Sonne und einige Wolkenfelder, nicht mehr ganz so warm. Die Höchstwerte morgen 22 bis 31 Grad.
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8: Um 12 Uhr mit Eva Irion. Bundesfamilienministerin Prien will die Regeln für das Elterngeld ändern. Die staatliche Leistung soll es künftig nur noch 12 statt bisher 14 Monate geben. Ein entsprechender Entwurf liegt im ARD-Hauptstadtstudio vor. Details von Sarah Beham.
4: Die vollen 12 Monate Elterngeld gibt es demnach nur, wenn beide Elternteile mitmachen. Also wenn auch der Vater mindestens 3 Monate zu Hause bleibt. So sollen Väter mehr Zeit mit ihrem Kind verbringen. Wer alleinerziehend ist, bekommt die 12 Monate weiterhin allein. 2 Monate weniger Geld einerseits, andererseits soll das Elterngeld insgesamt leicht steigen. Zum ersten Mal überhaupt, seit es eingeführt wurde. Beschlossen ist das Ganze noch nicht. Bisher handelt es sich nur um einen Entwurf aus dem Ministerium. Kritik gibt es aber schon jetzt an den geplanten Kürzungen, zum Beispiel vom Deutschen Frauenrat und Familienverbänden.
8: Der Bund plant, Wärmepumpen und andere klimafreundliche Heizungen in den nächsten Jahren weniger zu fördern. Das geht aus einem Schreiben des Finanzministeriums an den Haushaltsausschuss des Bundestags hervor, über das mehrere Agenturen berichten. So wolle der Bund bis 2030 rund 2,1 Milliarden Euro sparen. Bisher ist beim Umstieg auf eine klimafreundliche Heizung eine staatliche Förderung von bis zu 70% möglich, maximal 21.000 Euro. Diese Summe soll nach den Plänen für die allermeisten Haushalte schrittweise sinken. Menschen mit geringem Einkommen oder Kindern sollen aber mehr bekommen. Ein französisches Berufungsgericht will am Nachmittag verkünden, ob die rechte Politikerin Le Pen bei den nächsten Präsidentschaftswahlen antreten kann. Sie war im vergangenen Jahr wegen der Veruntreuung von EU-Geldern verurteilt worden. In der Wiederauflage des Verfahrens fordert die Staatsanwaltschaft 4 Jahre Haft, davon 3 auf Bewährung und 1 mit Fußfessel. Das umfasst einen Zeitraum bis nach der Präsidentschaftswahl. Le Pen hatte bereits angekündigt, dass sie keinen Wahlkampf mit Fußfessel bestreiten werde. Die NATO setzt bei der AWACS-Luftaufklärung künftig nicht mehr auf Flugzeuge aus den USA. Es würden stattdessen Maschinen des kanadischen Herstellers Bombardier genutzt, sagte Generalsekretär Rütte am Rande des Gipfeltreffens in Ankara. Die Bestellung werde bis zu 10 Flugzeuge umfassen. Die AWACS-Maschinen überwachen zurzeit vor allem den Luftraum im östlichen Europa. Sie können mit ihrem pilzförmigen Radaraufbau Objekte in mehr als 400 Kilometern Entfernung orten. Beschäftigte von 70 Städten und Gemeinden aus ganz Deutschland demonstrieren in Berlin für finanzielle Soforthilfe durch den Bund. Ein Konvoi aus Feuerwehr, Müll- und Rettungswagen soll vor das Kanzleramt fahren und auf die schlechte Finanzlage vieler Kommunen aufmerksam machen. In dem Aktionsbündnis haben sich Städte und Gemeinden zusammengeschlossen, die unter den aus ihrer Sicht zu geringen Steuereinnahmen und hohen Sozialausgaben leiden. Auf Deutschlands Straßen gab es vergangenes Jahr im Schnitt pro Tag 8 Unfalltote und mehr als 1.000 Verletzte. Laut des Statistischen Bundesamts starben insgesamt 2.832 Menschen im Verkehr, 62 mehr als im Jahr davor. Die Zahl der Schwerverletzten ging aber leicht zurück. Häufigste Unfallursache war zu schnelles Fahren. Rom unternimmt einen weiteren Versuch, Kutschfahrten für Touristen abzuschaffen. Grund ist ein Video, das ein zusammengebrochenes Pferd im Zentrum der Stadt an einem heißen Sommertag zeigt. Roms Tierschutzbeauftragte teilte mit, die Stadt sei für Kutschpferde nicht mehr geeignet, wegen glühender Hitze, heißem Asphalt und chaotischem Verkehr. Nach Angaben der Stadt gibt es noch 16 Betreiber von Pferdekutschen. Die Stadt will ihre Lizenzen umwandeln. Sie sollen stattdessen Taxis betreiben. Fußballnationaltorwart Alexander Nübel wechselt nach Berichten mehrerer Medien zum türkischen Verein Beşiktaş Istanbul. Morgen werde er dort zum Medizincheck erwartet. Der 29-Jährige hat einen Vertrag bei Bayern München. Er war aber in den vergangenen 3 Jahren an den VfB Stuttgart ausgeliehen. SWR-Nachrichten, Redaktion Klaus Regeneck und Niklas Behrendt. Das Wetter in Baden-Württemberg und Rheinland-Pfalz. Zwischen einem Tief über Schweden und einem Hoch über den Westalpen kommt sehr warme Luft zu uns. Die Vorhersage, am Nachmittag Sonne, zeitweise aber auch dichte Wolken, 25 Grad im Westerwald und bis zu 35 Grad im Markgräfler Land. In der Nacht Wolken und klarer Himmel, 19 bis 13 Grad. Und die Aussichten, morgen wieder Sonne, einige Wolkenfelder bis 31 Grad, 12.05 Uhr.
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23: Mit Christian Rönspieß. Guten Tag. Kurz vor Beginn des NATO-Gipfels. Was sind die Hauptthemen? Was kann US-Präsident Trump möglicherweise anrichten? Das frage ich gleich unseren Korrespondenten. Milliardenauftrag aus Kanada für den deutschen Rüstungshersteller TKMS. Wir schauen uns das Unternehmen ein bisschen genauer an. Und geplante Änderungen beim Informationsfreiheitsgesetz. Wir sprechen mit Transparency International darüber, warum die Organisation darin die faktische Abschaffung des Auskunftsrechts sieht. Unter anderem darum geht's bei uns in dieser halben Stunde. Abschreckung und die Verteidigungsfähigkeit in Europa, das sind die wichtigsten Stichworte für den NATO-Gipfel, der heute im türkischen Ankara beginnt. Eingebunden ist das NATO Summit Defense Industry Forum. Dabei geht es um die transatlantische Rüstungsproduktion. Hauptstadtkorrespondent Benjamin Großkopf ist gerade in Ankara. Was sind die konkreten Themen, die den Gipfel bestimmen werden?
6: Ja, ich würde das mal in 3 großen Blöcken beschreiben. Erstens geht es um die Unterstützung der Ukraine. Präsident Zelensky ist hier, obwohl die Ukraine ja nicht in der NATO ist, und wird auch in etwa gut zu 1 Stunde hier eine Rede halten. Dann, 2. Punkt, geht es um die Verteidigungsfähigkeit des Bündnisses. Und dazu gibt es hier eine Reihe von milliardenschweren neuen Rüstungsverträgen, die abgeschlossen werden. Sie haben es erwähnt. Drittens, für die NATO wahrscheinlich das wichtigste Thema, geht es um das Wachsen der Verteidigungsausgaben. Denn hier droht Zoff, weil der US-Präsident Donald Trump ja nach wie vor sagt, liebe Freunde, liebe europäische Alliierte, ihr gebt nicht genug aus im Vergleich zu uns, und das Liebe und das Freunde, das hat er dabei zuletzt weggelassen und stattdessen nur kurz und bündig geschrieben, er findet das lächerlich.
23: Mhm. NATO-Generalsekretär Rutte wird vermutlich alles tun, um den Zusammenhalt des Bündnisses in den Vordergrund zu stellen. Jetzt mal abgesehen von den USA, wie sieht es mit der Einigkeit unter den NATO-Ländern aus?
6: Diese Einigkeit ist besser, als sie mal war, das muss man sagen. Und das ist ja auch das große Ziel der deutschen Bundesregierung. Zusammenhalt unter den Europäern. Mark Rutte, NATO-Generalsekretär, hat vergangene Woche gesagt, als er in Berlin war, Deutschland führt und Deutschland liefert. Und wenn es ums Geld ausgeben geht und auch die wirklich fast atemberaubende Aufrüstung, die die Bundeswehr ja gerade vollzieht, dann muss man sagen, zumindest das mit dem Liefern für die Verteidigungsfähigkeit der NATO und damit für ihre europäische Säule, das ist auf jeden Fall so. Beim Thema Führen, naja, das ist schon ein bisschen schwieriger. Deutschland setzt sich ja sehr stark dafür ein, unabhängiger von den USA zu werden, aber gleichzeitig Donald Trump nicht zu sehr zu verärgern. Also eine beidhändige Strategie, die Kanzler Merz immer wieder auf die Formel bringt, wir müssen europäischer werden, um transatlantisch zu bleiben.
23: Man muss wohl davon ausgehen, dass die Eskalation der letzten Nächte zwischen Russland und der Ukraine sehr bewusst herbeigeführt wurde. Also zuerst die heftigen Angriffe Russlands auf Kiew, dann vergangene Nacht die ukrainischen Drohnen in Richtung Moskau. Der ukrainische Präsident Zelensky, Sie haben ihn vorhin schon angesprochen, er hat gestern schon mehr Unterstützung für seine Flugabwehr gefordert. Kann sich da was bewegen?
6: Es wird sich was bewegen. Die Frage ist nur, ob es der Ukraine reicht. Denn Präsident Zelensky fordert eben mehr, vor allem für diese Luftabwehr, weil Russland auch einen Vorerfolg hat, nicht etwa mit einem hybriden Krieg oder mit einem Drohnenkrieg, sondern mit ganz einfachen, in Anführungszeichen, ballistischen Raketen alter Prägungen. Da könnte es zum Beispiel um mehr Abwehr vom Typ Patriot gehen. Da, und das ist der Pferdefuß sozusagen, braucht Zelensky aber die USA. Und die sind bisher, vorsichtig formuliert, sehr zurückhaltend, was die Hilfe für die Ukraine angeht. Beziehungsweise wenn, besteht sie auf Bezahlungen. Was die Ukraine bekommen wird, hier auf jeden Fall, beziehungsweise das ist sehr, sehr wahrscheinlich, neue Militärhilfen generell im Wert von etwa 140 Milliarden Euro für 2 Jahre für Aufrüstung, Unterstützung, Ausbildung. Und das ist auch wichtig, was sich leider gar nicht abzeichnet, ist, zumindest spielt das hier in Ankara keine Rolle, eine Idee auf dem Weg zu einem Frieden in der Ukraine. Es geht hier eher um Abwehr und die Unterstützung der Ukraine für Gegenangriffe.
9: US-Präsident Trump hat im Vorfeld die finanziellen Anstrengungen, Sie haben es schon angesprochen, als lächerlich bezeichnet. Wie groß ist die Sorge, dass Trump diesen NATO-Gipfel mehr oder weniger sprengt?
6: Die gibt es, aber sie war schon mal größer. Die Bundesregierung sagt sinngemäß, wir haben alles getan in der Vorbereitung, dass das eben nicht passiert ist, zu keinem Eklat kommt und man hoffe auf einen so wörtlich Geist von Ankara, der das Bündnis wieder geschlossen und einig darstellen lässt. Klar ist aber auch, diesen Geist kann nur einer wirklich beschwören oder auch austreiben und das ist eben Donald Trump.
9: Vielen Dank, Benjamin Großkopf aus Ankara, kurz vor Beginn des NATO-Gipfels. Ja, die NATO und die Verteidigungsausgaben. Außenminister Wadefuhl hat heute früh im Deutschlandfunk nochmal klargemacht, dass Deutschland seine ansteigenden Verteidigungsausgaben alles andere als lächerlich findet. Das nächste Zwischenziel von 3,5% der Wirtschaftsleistung sei schon für das Ende des Jahrzehnts im Blick. Und nicht nur Deutschland investiert demnach deutlich mehr in die Verteidigung.
10: Wir sehen das auch in Osteuropa, wir sehen das auch bei den Skandinaviern, bei den Balten. Also all diejenigen Staaten, die natürlich unmittelbar sich bewusst sind, welche Gefahr von Russland ausgeht, gehen voran. Jetzt geht es darum, alle mitzuziehen, alle an Bord zu bekommen. Das grundsätzliche Bekenntnis im letzten Jahr in Den Haag ist abgegeben worden. Und jetzt werfen wir einen Schulterblick und schauen, wo alle sind. Ich bin aber ganz, ganz zuversichtlich, dass wir es erreichen, mehr zu machen. Und an diesen Zahlen kommt man nicht vorbei. Und wenn ich an mein Gespräch jetzt in der letzten Woche mit Marco Rubio, meinem Kollegen, zurückdenke, dann kann ich nur sagen, da wird auch in Washington gesehen, was Deutschland tut.
9: Sagt Außenminister Wadefuhl. Ob das dann aber auch US-Präsident Trump reichen wird, das ist eine der spannenden Fragen beim NATO-Gipfel heute und morgen in Ankara. Ein weiterer Bündnispartner, der die Verteidigungsausgaben deutlich erhöht, ist Kanada. Aktuell hat das kanadische Militär ganze 4 U-Boote. Die sind gebraucht und weil sie schon etwas älter sind, ist in der Regel nur eines davon einsatzbereit. Das soll sich ändern und davon profitiert die deutsche Rüstungsindustrie. Kanada hat bis zu 12 U-Boote beim deutschen Hersteller TKMS bestellt. Premierminister Carney spricht vom größten Vertrag im Verteidigungsbereich in der Geschichte Kanadas. Letzte Woche hat TKMS auch von der Bundeswehr einen Auftrag für 4 neue Kriegsschiffe bekommen. TKMS, das steht für ThyssenKrupp Marine Systems. Geli Hensoldt aus der Wirtschaftsredaktion stellt uns das Unternehmen vor.
11: Die Entwicklung von U-Booten, wie sie der Marineschiffbauer TKMS herstellt, ist komplex. Die Fertigung ist teuer, es werden nur wenige produziert und der Bau dauert in der Regel mehrere Jahre. Und U-Boote haben eine hohe Symbolkraft. Weil die meisten wohl den Film Das Boot aus dem Jahr 1981 kennen, hat der Chef von TKMS, Oliver Burkhardt, mal in einem Interview gesagt. Allerdings haben U-Boote wie die von TKMS mit dem Modell aus dem Film nur wenig zu tun. Geschossen wird von modernen U-Booten nämlich kaum. Sie sind eher zum Abhören und zum Abschrecken da. Ein modernes U-Boot von TKMS hat den Angaben zufolge rund 300.000 sicherheitsrelevante Teile. TKMS bezeichnet sich selbst als maritimes Powerhouse. Mit mehr als 185 Jahren Erfahrung im Schiffbau ist das Unternehmen nach eigenen Angaben einer der weltweit führenden Anbieter von Marinetechnologien und Weltmarktführer für nicht-nukleare U-Boote. Im Herbst letzten Jahres startete das Tochterunternehmen des Stahlherstellers ThyssenKrupp an der Frankfurter Börse und ist mittlerweile im MDAX gelistet. Weltweit arbeiten fast 10.000 Menschen für TKMS, allein 3.700 davon in Kiel. U-Boote, also Fahrzeuge, die sich unter Wasser nahezu unsichtbar bewegen können, sind aktuell sehr gefragt. Das spürt auch TKMS. Das erste Halbjahr lief gut für den Schiffbauer. Er profitierte davon, dass viele Länder gerade viel Geld für Rüstung und Verteidigung ausgeben. Der aktuelle Auftrag aus Kanada ist der größte in der Unternehmensgeschichte. TKMS soll 12 hochmoderne U-Boote bauen. Und zwar U-Boote, die der Hersteller für die deutsche und die norwegische Marine gemeinsam entwickelt hat. Jetzt steigt auch Kanada als drittes NATO-Land mit ein. Gefertigt werden die U-Boote in den unternehmenseigenen Werften in Kiel und in Wismar. Zum Auftragsvolumen machten weder Kanada noch TKMS Angaben. Der Deal dürfte sich, nach Informationen der deutschen Presseagentur, aber allein für die U-Boote inklusive Service auf rund 20 Milliarden Euro belaufen. Wartung und Betrieb eingerechnet, gehe es für die nächsten Jahrzehnte um ein Finanzvolumen von 62 Milliarden Euro, berichten kanadische Medien. Das Unternehmen rechnet damit, das erste U-Boot dieser Klasse bis 2033 auszuliefern.
23: Informationen von Gili Hensoldt. Darf die Polizei bereits bei einer drohenden Gefahr schon handeln und wenn, dann wie? Mit dieser Frage beschäftigt sich ab heute das Bundesverfassungsgericht in Karlsruhe. Es geht dabei um Neuregelungen aus den Jahren 2017 und 2018 im Bayerischen Polizeigesetz. Das gibt der Polizei deutlich mehr Befugnisse, schon bevor eine Gefahr eintritt. Aus Karlsruhe berichtet Alena Lagmüller.
13: Eigentlich soll es eine klare Trennung von Nachrichtendiensten und Polizei geben. Wer viel sieht wie ein Nachrichtendienst, soll wenig machen dürfen. Wer weniger sieht wie die Polizei, soll dafür mehr Handlungsspielraum haben. Johannes König befürchtet, dass diese Trennung in Bayern aufgehoben wurde.
14: Durch das Polizeiaufgabengesetz in Bayern hat hier die Polizei Befugnisse erhalten, wie sie normalerweise nur Geheimdienste haben.
13: Der Orchestermusiker aus München ist politisch aktiv und befürchtet, deshalb in das Visier der Polizei geraten zu können. Er hat Verfassungsbeschwerde gegen das Bayerische Polizeiaufgabengesetz eingelegt. Dreh- und Angelpunkt der Kritik ist die Schwelle, ab der die Polizei tätig werden darf. Eigentlich darf die Polizei einschreiten, um Gefahren abzuwehren. In Bayern darf sie aber schon im Vorfeld tätig werden, wenn noch gar keine konkrete Gefahr erkennbar ist. Also schon bei einer drohenden Gefahr. Der Freistaat bezieht sich auf ein früheres Urteil aus Karlsruhe. Das Bundesverfassungsgericht hatte es dem Bundeskriminalamt 2016 erlaubt, mutmaßliche Terroristen frühzeitig zu beobachten, zum Beispiel wenn jemand aus einem Ausbildungslager für Terroristen nach Deutschland einreist. In Bayern darf die Polizei nun auch Telefonate abhören und Computer durchleuchten, wenn es nicht um Terrorismus geht, sondern generell um wichtige Rechtsgüter wie Leben und Gesundheit. Auch der linken Abgeordnete Pascal Meiser klagt gegen diese Befugnisse in Karlsruhe.
15: Nach unserer Einschätzung wird hier wirklich völlig das Maß verloren. Und wir müssen ja gucken, dass wir auch in schwierigen Zeiten die Bürger und Rechte von unbescholtenen Bürgern und Bürger schützen.
13: Der bayerische Innenminister Joachim Herrmann verteidigt das Gesetz und betont, dass es in den letzten 10 Jahren immer wieder Terroranschläge und Amokläufe gegeben habe. Angesichts dessen
16: wird die ganz große Mehrheit der Bürgerinnen und Bürger in unserem Land es immer für richtig halten, dass die Polizei, sobald sie konkrete Erkenntnisse hat, da könnte sich etwas anbahnen, entsprechend auch versucht zu handeln.
13: Umstritten ist aber nicht nur die drohende Gefahr. Bis zu 2 Monate dürfen Menschen in Bayern in Gewahrsam genommen werden, wenn zu erwarten ist, dass sie bestimmte Ordnungswidrigkeiten oder Straftaten begehen. Damit ist Bayern bereits gegen die Klimakleber vorgegangen. Und auch Panzerfäuste und Handgranaten darf die bayerische Polizei einsetzen. Die Aufregung darüber kann Joachim Herrmann nicht verstehen. Das stehe schon seit Jahren so im Gesetz.
16: Es kann Situationen geben, in der Tat, wo eben auch Sprengstoff zum Öffnen einer Tür erforderlich ist oder wo auch mal eine Handgranate verwendet wird. Aber das ist auch extrem selten.
13: Linken-Abgeordneter Pascal Meiser findet es dennoch beunruhigend, dass die Polizei in Bayern solche Gegenstände benutzen darf.
15: Aus unserer Sicht befindet sich die bayerische Polizei nicht im Krieg. Deswegen braucht sie auch solche militärische Ausrüstung nicht. Natürlich muss die Polizei zum Selbstschutz, auch zum Schutz von gefährdeten Personen im Zweifel auch Waffengewalt einsetzen können. Aber wo man dann eine Handgranate braucht, wo man eine Panzerfaust braucht, das kann mir kein Mensch erklären.
13: 2 Tage nimmt sich das Bundesverfassungsgericht Zeit, um das Für und Wider dieser Fragen zu wägen. Ein Urteil wird erst in einigen Monaten erwartet.
23: Das Bundesverfassungsgericht verhandelt über Änderungen im Bayerischen Polizeigesetz. Das waren Informationen von Alena Lagmüller. Das Informationsfreiheitsgesetz IFG soll eigentlich dafür sorgen, dass die Menschen einen möglichst guten Zugang zu Verwaltungsinformationen haben, um zu erfahren, was staatliche Stellen tun, warum, wer bestimmte Entscheidungen getroffen hat. Die Bundesregierung plant jetzt, das IFG deutlich zu ändern. Kritiker befürchten, dass dadurch die Kontrolle von Behörden durch Bürger, Journalisten und Organisationen erschwert wird. Transparency International spricht von einer Aushöhlung der Informationsfreiheit. Christine Lüttich aus der Geschäftsführung von Transparency International Deutschland. Künftig sollen Anfragen nur noch bei nachgewiesenem persönlichen Interesse möglich sein. Sie sehen dadurch das Auskunftsrecht de facto abgeschafft. Warum?
12: Das ist ganz klar. Bisher ist es so, dass im Informationsfreiheitsgesetz vorgesehen ist, dass jedermann, und dazu gehören eben auch Vereine, Organisationen, wie wir als Transparency sind, Fragen stellen können, sozusagen Akteneinsicht beantragen können. Und das wäre, wenn es nur noch einfache Personen, sogenannte natürliche Personen, vorbehalten ist, nicht mehr möglich.
23: Und was heißt das dann konkret?
12: Also ganz konkret geht es darum, dass wir erstmal prüfen wollen, wenn wir Akteneinsicht beantragen, gibt es Missstände beispielsweise in diesem Skandal oder in der Maskenbeschaffung oder bei Lobbykontakten nachzuvollziehen, stimmen denn die Angaben, die vom politischen EntscheidungsträgerInnen, aber auch von der Verwaltung kommuniziert werden. Und das können wir eben durch diese Akteneinsicht, also da müssen dann ganz konkret E-Mails offengelegt werden, Austauschverläufe, aber auch zum Beispiel SMS von Diensthandys, all das würden wir dann nicht mehr haben. Und manchmal entdecken wir darin, dass alle Informationen korrekt sind, aber manchmal kommen eben auch Missstände auf und dann können wir das belegen.
23: Es wird auch geprüft, ob Menschen ohne deutsche oder EU-Staatsangehörigkeit in Zukunft ausgeschlossen werden sollen. Warum sehen Sie auch das kritisch?
12: Der Grundsatz des Informationsfreiheitsgesetzes ist es eben, dass jede Person unabhängig von einem Bürgerrecht, unabhängig vom Wohnsitz Informationen bei Behörden beantragen kann. Und genau das wird jetzt in Frage gestellt. Ganz konkret stellen Sie sich vor, Sie sind beispielsweise russische StaatsbürgerInnen, aber arbeiten bei einer Organisation in Deutschland. Dann könnten Sie nach diesen Plänen, die sind ja noch in der Prüfung, keine Anfrage mehr stellen. Das

0: bereits zahlreiche Ausnahmen bestehen, um ihm genau diesen Schutz und diese Sicherheitsbedenken gewährzuleisten. Das heißt, man braucht gar keine Änderung in diesem Bereich. Die Diskussion, die wir seit Jahren haben, ist eigentlich, dass man proaktiv vorangehen muss und ein sogenanntes Transparenzgesetz schaffen sollte. Dafür gibt es auch schon zahlreiche Entwürfe, die in Schubladen, zum Beispiel im Innenministerium, liegen. Und die würden nämlich einen Paradigmenwechsel vornehmen. Das würde bedeuten, dass Verwaltungen vor allem durch Digitalisierung so ausgestattet werden, dass sie bereits proaktiv zentrale Informationen veröffentlichen. Das würde bedeuten, dass es weniger Aufwand für die Verwaltung wäre, denn der jetzige Vorschlag sieht ja eigentlich vor, dass Verwaltungen noch viel mehr prüfen müssten, das Ganze noch viel aufwendiger und damit auch teurer und zeitintensiver würde. Das Zweite ist, dass wir beispielsweise in Hamburg sehen, dass das sehr gut möglich ist. Hamburg hat ein hervorragendes Transparenzgesetz mitten in Deutschland. Das sollte auch auf Bundesebene möglich sein.
1: Es würde dann aber bedeuten, dass natürlich die Verwaltung auch immer noch entscheiden kann, was veröffentlichen wir und was veröffentlichen wir nicht, oder?
0: Das kann sie natürlich entscheiden und deswegen sind die Informationsfreiheitsanfragen eben auch zentral, weil man häufig erst dann sehen kann aus den Unterlagen, ob ein Missstand zu erkennen ist oder nicht. Und die Informationsfreiheit ist ja aus der Idee entstanden, dass wir Schlusslicht auch in Europa sind. Also Sie müssen sich vorstellen, wenn diese Pläne jetzt so kämen, wie sie vom Koalitionsausschuss beschlossen sind, dann wären wir Schlusslicht Europas in guter Gesellschaft mit Belarus. Selbst Ungarn, was als autokratischer Staat hier bekannt war in den letzten Jahren, hat ein Informationsfreiheitsgesetz auf Bundesebene. Also ich denke, wir sollten uns da wirklich auch im Sinne der Wirtschaft, offener Daten und dem Wirtschaftswachstum, was wir anstreben, daran orientieren, dass offene Daten nicht nur Transparenz schaffen aus demokratischer Sicht, sondern auch ein Motor sind für Wirtschaft, für Weiterentwicklung, für Innovation.
1: Christine Lüttich von Transparency International Deutschland und ihre Kritik an den geplanten Änderungen beim Informationsfreiheitsgesetz. Schon länger ist klar, dass Familienministerin Prien beim Elterngeld sparen will und soll. Jetzt ist auch klar, wie sie das erreichen will. Es gibt nämlich einen Entwurf für entsprechende Änderungen. Die Beträge sollen im Vergleich zu heute zwar angehoben werden, trotzdem rechnet Prien mit Einsparungen. Sarah Beham aus dem Hauptstadtstudio, welche Änderungen sind bei der Bezugszeit geplant?
2: Kurz gesagt, Elterngeld gibt's künftig nur noch 12 statt 14 Monate. Familienministerin Karin Prien von der CDU plant dafür ein neues Modell nach dem Motto 3 plus 6 plus 3. Bedeutet, 3 Monate sind fest für ein Elternteil reserviert, 3 für das andere und 6 Monate kann man frei untereinander aufteilen. Bedeutet auch, die vollen 12 Monate Elterngeld gibt's also nur, wenn beide mitmachen, also auch der Vater mindestens 3 Monate nimmt, statt bisher 2. Bei Alleinerziehenden schaut's anders aus, sie dürfen die 12 Monate komplett allein beziehen.
1: Heißt das Ganze auch, man bekommt weniger Geld?
2: Ja, insgesamt ja, weil man 2 Monate weniger Geld bekommt. Aber die Höhe des Elterngelds, die steigt zum ersten Mal überhaupt seit fast 20 Jahren, also seit der Einführung, aber nur minimal. Der Mindestbetrag geht von 300 auf 330 Euro hoch, der Höchstbetrag von 1.800 Euro auf 1.900 Euro. An den 65% vom Nettogehalt, da ändert sich nichts.
1: Und warum das Ganze?
2: Vor allem geht's ums Sparen. Der Staat gibt aktuell rund 7 Milliarden Euro im Jahr fürs Elterngeld aus. Das ist der größte Brocken im gesamten Etat der Bundesfamilienministerin. Und Karin Prien, die rechnet mit der Änderung beim Elterngeld, dass sie da im nächsten Jahr knapp 500 Millionen Euro spart. Langfristig, über die nächsten Jahre, soll das noch mehr werden, bis zu 1,6 Milliarden Euro dann ab dem Jahr 2030.
1: Das soll ja auch Väter dazu bringen, mehr Zeit mit ihrem Kind zu verbringen. Funktioniert das?
2: Ja, verkauft wird die Kürzung auch als Familienreform. Väter sollen mehr Zeit mit dem Kind verbringen. Und tatsächlich, da zeigen Studien, dass das Elterngeld in Sachen Gleichstellung auch etwas bewegt hat. Vor der Einführung haben weniger als 3% der Väter Elternzeit genommen. Heute sind es deutlich mehr, wie auch das Familienministerium sagt. Aber die meisten Väter nehmen im Schnitt nur so 2 bis 3 Monate. Das Elterngeld generell sorgt aber übrigens nicht dafür, dass die Menschen mehr Kinder bekommen. Da gibt's gar keinen Effekt. Im Gegenteil, die Geburtenzahl, die ist auf einem extrem niedrigen Stand.
1: Ist das jetzt alles schon beschlossen und wann kommt es dann?
2: Es ist die Rede von November 2027 als Startdatum für die Änderungen beim Elterngeld. Fix und beschlossen ist da aber noch gar nichts. Was jetzt

0: kursiert und was uns im ARD-Hauptstadtstudio auch vorliegt, ist ein sogenannter Referentenentwurf, also ein Papier aus dem Familienministerium, das an die Öffentlichkeit gelangt ist. Bedeutet, da gibt's noch viele Abstimmungen, da kann sich noch etwas ändern. Schon jetzt gibt's ja auch Kritik an den Kürzungen, beispielsweise vom Deutschen Frauenrat oder von Familienverbänden. Wovon man ausgehen kann, ist, dass vor allem Eltern, die erst ab nächsten Jahr Kinder bekommen, von Änderungen beim Elterngeld betroffen sein werden.
1: Danke, Sarah Beham aus dem Hauptstadtstudio. Die Schreckensmeldungen aus der Autoindustrie hören nicht auf. Volkswagen will 100.000 Stellen zusätzlich abbauen. Porsche will ebenfalls mehr Stellen streichen als bisher bekannt. Und Mercedes-Benz plant, die Belegschaft bei gleichem Gehalt mehr arbeiten zu lassen. Jetzt gibt es neue Zahlen, die zeigen, das Ende dieser Schreckensmeldung ist wahrscheinlich noch lange nicht erreicht. Denn die Unternehmensberatung BCG hat eine Studie vorgelegt, nach der jedes dritte Autowerk in Europa in Zukunft überflüssig wird. Darüber sprechen wir jetzt mit Jenny Bein aus der SWR Wirtschaftsredaktion. Was genau ist denn laut Studie das Problem?
2: Ja, das Problem ist, dass in der Autoindustrie in Europa viel zu viel produziert wird. Das ist nicht neu, aber jetzt gibt es eben durch die Studie, aus der das Handelsblatt zitiert, ein paar konkrete Zahlen dazu. Demnach sind fast alle Werke der Autobauer nur zu 59% ausgelastet. Damit sie aber kostenoptimal sind, muss ein Werk eigentlich zu 80% ausgelastet sein. Umgekehrt heißt das also, es braucht so viele Werke nicht. Sie haben es schon gesagt, jedes dritte Werk in Europa ist laut Studie damit von BCG überflüssig. Insgesamt 35 Fabriken. Und die Studienautoren sagen, das ist kein kurzfristiges Problem. Man werde in den nächsten Jahren nicht mehr auf das Vor-Corona-Niveau zurückkommen bei den Verkaufszahlen, sondern sich eher auf diesem aktuellen Stand einpendeln.
1: Heißt das, alle Autobauer müssen zwingend Werke schließen oder gibt es andere Möglichkeiten?
2: Ein paar Möglichkeiten gibt es, aber Maßnahmen wie zum Beispiel Kurzarbeit sind natürlich sehr begrenzt. Manche Autobauer versuchen, ihre Werke auszulasten, indem sie auch noch andere Produkte herstellen, zum Beispiel Achsen oder Batterien. Die Opel-Mutter Stellantis denkt andererseits darüber nach, in bestimmten Werken mit chinesischen Autobauern zusammenzuarbeiten. Und dann gibt es natürlich noch die Option, das komplette Werk quasi samt Belegschaft zu verkaufen. Da gibt es bei Mercedes-Benz wohl Überlegungen, genau das mit dem Werk in Ludwigsfelde in Brandenburg zu machen und es an den Panzerbauer KNDS zu verkaufen.
1: Volkswagen, bei dem Konzern stehen aktuell 4 deutsche Werke auf der Kippe, darunter das Audi-Werk in Neckarsulm. Übermorgen will der Aufsichtsrat über die Zukunft der Werke entscheiden. Wie ist da die Lage gerade?
2: Die Belegschaft ist natürlich extrem besorgt. Insgesamt arbeiten dort nach Konzernangaben 15.500 Menschen und die bangen jetzt alle um ihre Jobs. Rund 30 von ihnen haben sich zusammengetan und ein Widerstandskomitee gegründet, so wie sie es nennen. Mit dabei sind auch Gewerkschafter und externe Unterstützer. Und schon am Wochenende wurden in der Region Unterschriften gegen die Schließung gesammelt. Morgen soll es mit einer Protestaktion in der Heilbronner Innenstadt weitergehen und weiter Unterschriften sammeln. Und das heißt, die ganze Region müsse jetzt aktiv werden, um das Werk in Neckarsulm zu retten. So haben es die Mitglieder des sogenannten Widerstandskomitees dem SWR gesagt. Ob sich Volkswagen davon wirklich beeindrucken lässt, das werden wir dann übermorgen sehen, wenn sich der Aufsichtsrat trifft.
1: Vielen Dank, Jenny Bein aus der Wirtschaftsredaktion, über die immer noch schwierige Situation der deutschen Autoindustrie.
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4: Um 12.30 Uhr mit Frauke Vetter. Bundesfamilienministerin Prien will die Regeln für das Elterngeld ändern. Die staatliche Leistung soll es künftig nur noch 12 statt bisher 14 Monate geben. Ein entsprechender Entwurf liegt dem ARD-Hauptstadtstudio vor. Details von Sarah Beham.
0: Die vollen 12 Monate Elterngeld gibt es demnach nur, wenn beide Elternteile mitmachen. Also wenn auch der Vater mindestens 3 Monate zu Hause bleibt. So sollen Väter mehr Zeit mit ihrem Kind verbringen. Wer alleinerziehend ist, bekommt die 12 Monate weiterhin allein. 2 Monate weniger Geld einerseits, andererseits soll das Elterngeld insgesamt leicht steigen. Zum ersten Mal überhaupt, seit es eingeführt wurde. Beschlossen ist das Ganze noch nicht. Bisher handelt es sich nur um einen Entwurf aus dem Ministerium. Kritik gibt es aber schon jetzt an den geplanten Kürzungen, zum Beispiel vom Deutschen Frauenrat und Familienverbänden.
4: Der Bund plant Wärmepumpen und andere klimafreundliche Heizungen in den nächsten Jahren weniger zu fördern. Das geht aus einem Schreiben des Finanzministeriums an den Haushaltsausschuss des Bundestags hervor, über das mehrere Agenturen berichten. So wolle der Bund bis 2030 rund 2,1 Milliarden Euro sparen. Bisher ist beim Umstieg auf eine klimafreundliche Heizung eine staatliche Förderung von bis zu 70% möglich, maximal 21.000 Euro. Diese Summe soll nach den Plänen für die allermeisten Haushalte schrittweise sinken. Menschen mit geringem Einkommen oder Kindern sollen aber mehr bekommen. Ein französisches Berufungsgericht will am Nachmittag verkünden, ob die rechte Politikerin Le Pen bei den nächsten Präsidentschaftswahlen antreten kann. Sie war im vergangenen Jahr wegen der Veruntreuung von EU-Geldern verurteilt worden. In der Wiederauflage des Verfahrens fordert die Staatsanwaltschaft 4 Jahre Haft, davon 3 auf Bewährung und 1 mit Fußfessel. Das umfasst einen Zeitraum bis nach der Präsidentschaftswahl. Le Pen hatte bereits angekündigt, dass sie keinen Wahlkampf mit Fußfessel bestreiten werde. Die NATO setzt bei der AWACS-Luftaufklärung künftig nicht mehr auf Flugzeuge aus den USA. Es würden stattdessen Maschinen des kanadischen Herstellers Bombardier genutzt, sagte Generalsekretär Rutte am Rande des Gipfeltreffens in Ankara. Die Bestellung werde bis zu 10 Flugzeuge umfassen. Die AWACS-Maschinen überwachen zurzeit vor allem den Luftraum im östlichen Europa. Sie können mit ihren pilzförmigen Radaraufbauten Objekte in mehr als 400 Kilometern Entfernung orten. Beschäftigte von 70 Städten und Gemeinden aus ganz Deutschland demonstrieren in Berlin für finanzielle Soforthilfe durch den Bund. Ein Konvoi aus Feuerwehr, Müll- und Rettungswagen soll vor das Kanzleramt fahren und auf die schlechte Finanzlage vieler Kommunen aufmerksam machen. In dem Aktionsbündnis haben sich Städte und Gemeinden zusammengeschlossen, die unter den aus ihrer Sicht zu geringen Steuereinnahmen und hohen Sozialausgaben leiden. Auf Deutschlands Straßen gab es vergangenes Jahr im Schnitt pro Tag 8 Unfalltote und mehr als 1000 Verletzte. Laut dem Statistischen Bundesamt starben insgesamt 2.832 Menschen im Verkehr, 62 mehr als im Jahr davor. Die Zahl der Schwerverletzten ging aber leicht zurück. Häufigste Unfallursache war zu schnelles Fahren. Rom unternimmt einen weiteren Versuch, Kutschfahrten für Touristen abzuschaffen. Grund ist ein Video, das ein zusammengebrochenes Pferd im Zentrum der Stadt an einem heißen Sommertag zeigt. Roms Tierschutzbeauftragte teilte mit, die Stadt sei für Kutschpferde nicht mehr geeignet, wegen glühender Hitze, heißem Asphalt und chaotischem Verkehr. Nach Angaben der Stadt gibt es noch 16 Betreiber von Pferdekutschen. Die Stadt will ihre Lizenzen umwandeln. Sie sollen stattdessen Taxis betreiben. Fußballnationaltorwart Alexander Nübel wechselt nach Berichten mehrerer Medien zum türkischen Verein Beşiktaş Istanbul. Morgen werde er dort zum Medizincheck. Der 29-Jährige hat einen Vertrag bei Bayern München. Er war aber in den vergangenen 3 Jahren an den VfB Stuttgart ausgeliehen. SWR Nachrichten, Redaktion Klaus Regineck und Niklas Behrendt.
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1: Das ist heute Nachmittag mal sonnig. Zeitweise gibt es aber auch ein paar dichte Wolken. Und die Temperaturen werden hochsommerlich mit 25 Grad im Westerwald maximal und auch im Taunus. Und bis 35 Grad dann im Markgräflerland. In der Nacht dann Wolken, klarer Himmel, Tiefstwerte 19 bis 13 Grad. Und auch morgen wieder sommerlich und etwas kühler mit 22 bis 31 Grad. 12.35 Uhr.
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5: Indien ist ein Land der Gegensätze. Es wird zu den Schwellenländern gezählt, ist also ein Staat, von dem man sagt, er gehört noch in die Kategorie Entwicklungsland, hat aber ein rasantes Wachstum. Zudem ist die Atommacht Indien ein wichtiger politischer Akteur auf der Weltbühne und das einzige Land neben China mit deutlich mehr als 1 Milliarde Einwohner. Heute schauen wir genauer hin in SWR Aktuell Kontext mit Bettina Kozana. Indiens Arbeitskräfte haben international einen guten Ruf, etwa im IT-Bereich. Aber warum ist es eigentlich immer noch so schwer, in Indien gesellschaftlich aufzusteigen? Antworten hat unsere Korrespondentin Franziska Amler.
6: Wer am Wochenende die Zeitung aufschlägt, dem sticht sofort eins ins Auge. Die unzähligen Anzeigen junger, heiratswilliger Inderinnen und Inder. Und die lesen sich erstmal ganz normal. Gut aussehend, gebildet, 26 Jahre alt. Und dann ein entscheidendes Detail, das hier in Indien extrem wichtig ist. Hochgebildeter Brahmane. Der junge Mann gehört also zur höchsten Kaste. Und das soll auch gleich jeder wissen, erklärt der Soziologe Vivek Kumar.
7: Caste and gender roles play. Kaste und traditionelle Geschlechterrollen spielen selbst bei gut ausgebildeten, beruflich erfolgreichen jungen Menschen eine sehr prägende Rolle bei der Heirat. Die Kaste ist auch heute noch ein entscheidender Faktor, wenn es um die Ehe geht.
6: Dabei präsentiert sich Indien mit seinen mehr als 1,4 Milliarden Menschen gern als modern, digital und aufstrebend. Doch auch abseits des Heiratsmarkts zeigt sich immer wieder, Kaste ist kein Relikt. Sie strukturiert die Gesellschaft bis heute, sagt der renommierte Menschenrechtsaktivist Beswada Wilson.
8: It is in a caste system. It get changes, emerges in the new form, but it continues.
9: Das Kastensystem verändert sich zwar, nimmt neue Formen an, aber es besteht weiterhin. Es ist wie ein Gebäude mit vielen Stockwerken, aber ohne Treppe. Wer in eine Kaste hineingeboren wird, bleibt in dieser Kaste.
8: So once you born into the one caste, you will remain in the same caste.
6: Über Jahrhunderte, nahezu Jahrtausende hinweg, hat sich in Indien ein soziales System entwickelt, das die Gesellschaft von Geburt an in vier Hauptgruppen einteilt. Von den edlen Brahmanen, also den Priestern und Gelehrten, bis zu den Shudras, den Landarbeitern und Handwerkern. Und außerhalb dieses Systems steht eine Gruppe, die nicht dazugehört. Die Dalits, die Unberührbaren. Sie gelten traditionell als unrein und sind bis heute besonders von Diskriminierung betroffen, sagt Wilson, der selbst aus einer Dalit-Familie stammt.
9: Und sie wurden auch räumlich getrennt. Sie durften nicht in das Dorf hineingehen. Vielleicht hat sich das heute etwas geändert. Sie können hineingehen, aber sie dürfen bis heute nicht die Häuser der dominierenden Kasten betreten. In Indien gibt es etwa 650.000 Dörfer und kein einziges Dorf, in dem alle gemeinsam leben.
8: Not even a single village where we are all living together like.
6: Und doch gibt es Bilder aus Indien, die genau das Gegenteil zeigen sollen. Beim Farbenfest Holi scheinen die Grenzen für einen Moment aufgehoben. Menschen bewerfen sich mit Farben, feiern gemeinsam. Denn Holi gilt als Fest des Neuanfangs und der Versöhnung. Soziale Unterschiede sollen in den Hintergrund treten, zumindest für eine kurze Zeit. Die indische Verfassung untersagt Diskriminierung und verpflichtet den Staat sogar, für Chancengleichheit zu sorgen. Deshalb gibt es Quoten im öffentlichen Dienst, an Universitäten, im Parlament. Doch im Alltag bleibt davon oft wenig sichtbar. Dalits müssen auch heute noch Tätigkeiten ausüben, die als unrein gelten. Noch immer reinigen in Indien tausende Menschen von Hand Toiletten und Abwasserkanäle, obwohl auch das eigentlich verboten ist. Beswada Wilson setzt sich seit Jahrzehnten für die Rechte der Dalits ein. Für seine Arbeit wurde er vielfach ausgezeichnet und einige Gesetze wurden durch sein Engagement sogar verschärft. Dennoch blickt er skeptisch auf die Zukunft des Kastensystems in Indien.
9: Es braucht eine Art revolutionäre Veränderung, einen umfassenden gesellschaftlichen Wandel. Wenn das, was die Verfassung festlegt, zu 100% umgesetzt würde, gäbe es gewisse Chancen auf Veränderung. Denn das Ganze ist im Denken der Menschen verwurzelt, in ihrer Psyche.
6: Und genau das macht das Kastensystem so schwer zu überwinden.
5: Ein Beitrag von Franziska Amler. Wenn man an Indien denkt, kommt einem auch ziemlich schnell die Filmbranche in den Sinn, Stichwort Bollywood. Aber auch dort ist es schwer, einen Fuß in die Tür zu bekommen, also aufzusteigen. Vom steinigen Weg zum Bollywood-Ruhm berichtet Lena Bodewein.
4: Als im Dezember 1895 die Brüder Lumière ihren Kinematografen der Weltöffentlichkeit präsentierten, dauerte es gerade mal 6 Monate. Und schon fand 7000 Kilometer entfernt in Mumbai die erste Filmpremiere Indiens statt. Indien war infiziert mit dem Filmfieber. Bewegte Bilder bewegen seit jetzt 130 Jahren die Inderinnen und Inder. Und Bollywood, B wie Bombay, wie Mumbai damals noch hieß, ist nicht nur deshalb die Stadt der Träume. Besungen überall, wie an diesem Abend an der Seepromenade der Stadt am Arabischen Meer. Eine Gruppe von Freunden und Passanten schmettert mit Inbrunst Songs aus Bollywood-Filmen. Denn ohne Musik kämen die allerwenigsten der Streifen aus. Fast alle sind eher das, was aus westlicher Sicht Musicals sind. Die Nummern sind oft groß, opulent, aufwendig inszeniert, mit reich bestickten Kostümen und vor dramatischen Hintergründen. Die Handlungen der Filme folgen oft sehr klaren Mustern, erzählt Prajesh Kashyap. Selbst Schauspieler.
10: Ich glaube, die Leute mögen Geschichten von Außenseitern, die es geschafft haben. Denn das ist auch eine Geschichte von Hoffnung und Ehrgeiz, dass einer von uns es ganz nach oben geschafft hat. Viele Geschichten sind so. Tatsächlich stammen viele Inder aus sehr einfachen Verhältnissen und haben in verschiedenen Bereichen Großes erreicht.
4: Auch Superstar Shah Rukh Khan hat solche Rollen häufig gespielt und ist damit zur Legende geworden. Vor seinem Haus an einer Uferstraße in Mumbai warten die Fans, träumen davon, einen Blick auf ihn zu erhaschen. Prajesh Kashyap schaut sich das Gedrängel an. Der 29-Jährige ist einer von zigtausenden, die jährlich ins Filmgeschäft drängen, in der Hoffnung auf den Durchbruch. Doch weniger als 1% schafft es. Die meisten bleiben Komparsen oder Werbejobber und geben ihren Traum nach ein paar Jahren auf. Prajesh hat es geschafft. Seit seiner Rolle im Action-Thriller Mardani 3 wird er als heißester Schurke Bollywoods gehandelt. Als er das erste Mal eine Zeile Text hat in einem Film, bereitete er sich tagelang vor. Doch beim Dreh wurde seine Zeile einfach vergessen. Noch bitterer war das Gefühl allerdings, als er das erste Mal eine Tanzrolle ergattert hatte.
10: Ich habe in einem Film mitgespielt, in dem ich eine Gesangs- und Tanzszene hatte. Die erste in meinem Leben überhaupt. 4 Tage lang haben wir gedreht und monatelang dafür geprobt. Und dann war ich mit meiner Mutter bei der Premiere des Films und das Lied war in der Endfassung nicht zu sehen. Das war schmerzhaft. Ich kann nicht sagen,
4: wie es mein Herz brach. Das wird ihm heute nicht mehr passieren. Seine harte Arbeit, seine Geduld, seine Hingabe haben sich gelohnt. Sein Traum ist Wirklichkeit geworden. Sein Leben lang zu lernen, besser zu werden, zu spielen, was er möchte. Nach dem Schurken möchte er ein Superheld sein, ein Liebhaber, weiter auf der Theaterbühne stehen oder in einer Komödie mitwirken. Alles scheint möglich. Wenn er über die Straße geht, wird er erkannt. Menschen rufen seinen Namen.
11: You have a villain. This is that villain from that movie.
10: Ja, die Jungs haben mitten auf der Straße angehalten. Sie riskieren ihr Leben, nur um mich zu grüßen. Das ist echt etwas Besonderes.
11: I absolutely love it. It's so special.
4: Er erinnert sich, als er selbst noch an der Seepromenade saß und träumerische Bollywood-Songs gesungen hat. Sein Rat: Gebt eure Träume nicht auf.
12: Work hard and they will come true.
10: Und sie werden in Erfüllung gehen. Sie mögen viele Opfer erfordern, aber manchmal lassen sie einen spüren, wie schön es ist, zu leben und zu träumen.
12: So don't give up on your dreams.
5: Soweit SWR Aktuell Kontext heute mit einem Ausflug nach Indien mit unseren Korrespondentinnen in Neu-Delhi.
1: Und gleich ist es 12.45 Uhr.
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1: Mit Patricia Preis.
13: Hallo, bei der Fußball-WM sind alle drei Gastgeber im Achtelfinale ausgeschieden. Nach Kanada und Mexiko sind auch die USA nicht mehr dabei. Nach der 1:4 Niederlage im Achtelfinale gegen Belgien stand auch wieder der US-Stürmer Lauren Bulligan im Blickpunkt. Nach dem Aus mit seinem Team hat er Verständnis gezeigt für den Wirbel um seine Person aus dem ARD-WM-Team Henrik Lückhoff.
14: Natürlich ist das kontrovers, wenn die Entscheidung geändert wird. Ich war nicht an diesem Prozess beteiligt. Das hatte nichts mit mir persönlich zu tun, sagte Bellegan nach dem Spiel. US-Präsident Trump hatte die FIFA wohl dazu gebracht, die Rotsperre gegen Bellegan aufzuheben. Bei den Belgiern, die sich beim klaren 4:1-Sieg gegen die USA von der umstrittenen Entscheidung unbeeindruckt zeigten, war die Genugtuung im Nachhinein groß. Belgiens Kapitän Tielemans meinte, wir haben uns gesagt, dass wir unsere Antwort auf dem Platz geben müssen. Genau das haben wir heute getan. Im Viertelfinale trifft Belgien auf Spanien, das 1:0 gegen Portugal gewonnen hat.
13: Ja, das WM-Aus für die Portugiesen bedeutet auch Abschied des portugiesischen Nationalspielers Cristiano Ronaldo. 6 Weltmeisterschaften hat Portugals Megastar gespielt. Den Traum vom WM-Titel konnte er sich aber nicht erfüllen. Unter Tränen verabschiedete sich der 41-Jährige bei seinen Fans.
15: Ich habe mein Bestes für Portugal gegeben. Ich habe 3 Titel gewonnen. Vor Cristiano hatte Portugal noch keinen einzigen Titel. Also bin ich zufrieden. Und ehrlich gesagt war der größte Titel, den ich mit der Nationalmannschaft gewonnen habe, der von 2016, die Europameisterschaft. Das hat die gleiche Bedeutung für mich wie die WM. Deshalb nochmal, ich gehe mit gutem Gewissen, habe mein Bestes gegeben und das war's.
13: Bei der Tour de France setzt den Fahrern die extreme Hitze zu. So waren auch gestern Streckenabschnitte für Zuschauer wegen akuter Waldbrandgefahr gesperrt. Auch heute wird eine extreme Hitze auf der Etappe von Carcassonne nach Foix in Südfrankreich erwartet. Inzwischen erscheint selbst die Absage ganzer Etappen ein realistisches Szenario. Aus Frankreich, Sebastian Krause.
16: 40 Grad und mehr. Eigentlich
17: müsste man bei so Temperaturen mit 37 und höher sagen, das funktioniert nicht.
16: Findet Jens Hinder, Arzt beim deutschen Team Lidl Trek. Bei anderen Radrennen, gerade im Amateurbereich, kollabieren Teilnehmer. Bei der Tour werden die Fahrer wie Georg Steinhauser professionell betreut.
18: Wir stopfen uns immer Eis hinten rein, wir haben immer kühle Getränke.
16: Eiswürfel unters Trikot und in die Socken, kalte Gels, Sonnencreme, trinken, bis zu 1,5 Liter pro Stunde im Rennen. Der Radsport-Weltverband UCI gibt ein Hitzeprotokoll vor. Aus Temperatur, Luftfeuchtigkeit, Sonneneinstrahlung und Wind soll ein Hitzeindex errechnet werden. Übersteigt der dann einen bestimmten kritischen Wert, werden Maßnahmen empfohlen. Den Start vorverlegen oder das Rennen neutralisieren, etwa bei Berganstiegen mit viel Sonne. Oder ein Rennen oder eine Etappe komplett absagen.
13: Ja, das war's vom Sport. Die Zeit, es ist 12.48 Uhr.
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1: Bald beginnt die Hochsaison der Volks- und Weinfeste im Südwesten. Neben den großen, überregional bekannten gibt es in Baden-Württemberg und Rheinland-Pfalz auch viele kleinere mit teilweise ganz besonderen Traditionen und Bräuchen. Mit diesem Thema beschäftigen wir uns diese Woche in SWR aktuell in unserer Serie Feste feiern in herausfordernden Zeiten. Start in die Volksfest-Hochsaison. Warum feiern wir diese Feste überhaupt so, wie wir sie feiern? Darüber hat mein Kollege Bernhard Seiler mit Sascha Sabo aus dem südbadischen Merzhausen gesprochen. Er ist Soziologe mit dem Schwerpunkt Pop- und Festkultur. Man könnte auch sagen Unterhaltungswissenschaftler.
19: Erstmal die ganz simple Frage, warum will der Mensch eigentlich feiern?
20: Vielleicht auch eine ganz simple Antwort. Es geht darum, für einen kurzen Moment den Alltag zu vergessen und in den Jenseits des Alltags einzutreten. Beim Feiern und bei Festen tritt der Mensch gewissermaßen in Distanz zu seinem täglichen Leben. Und die ganzen Sorgen, die Ängste sind für einen kurzen Moment in so einer Art Erlebnisgegenwart vergessen.
19: Wenn man es mal historisch betrachtet, solche Volksfeste oder Kirmes, das gibt's ja schon lange. Was war denn da ursprünglich die wichtigste Funktion für die Stadt- oder Dorfgemeinschaft?
20: Wenn man so historisch, vielleicht so eine Genealogie, die sich aber jetzt nicht so ganz präzise aufrechterhalten lässt, kann man sagen, so die älteste Form ist die Kirmes, Kirchmesse. Im Mittelalter traten dann so die Jahrmärkte hinzu. Hier ist dann so ein weltlicher Aspekt der Handel. Dann im Spätmittelalter die Schützenfeste, wenn die Städte ein Stück weit eine politische und auch militärische Autonomie erhielten. Und dann im 19. Jahrhundert die großen Volksfeste. Und das Spannende eigentlich, bei jedem dieser Feste versichert sich eine Gemeinschaft der eigenen Identität. Und diese Gemeinschaft kann jetzt einerseits natürlich eine Dorf- oder eine Stadtgemeinschaft sein, Aber es kann auch eine ganz kleine Gemeinschaft sein, eine Clique, eine Gruppe, ein paar Freunde.
19: Jetzt kann man ja sagen, in kleineren Gemeinden, da haben diese Volksfeste bestimmt eine große Bedeutung beim Schaffen von Gemeinschaftsgefühl. Aber wenn wir jetzt mal in so große und entsprechend anonyme Städte schauen, inwieweit können Volksfeste dort auch sowas wie ein Gemeinschaftsgefühl erzeugen?
20: Dieses Gemeinschaftsgefühl bezieht sich eben nicht immer nur so auf die Dorfgemeinschaft, die vielleicht auch so ein bisschen idealisiert ist, sondern was so besonders ist an diesen Festen, auch im Rausch, dass man für einen kurzen Moment die Selbstkontrolle aufgibt und man gibt sie gewissermaßen an die Gruppe ab, an die Clique, mit der man zusammen ist. Und so entsteht dann auch ein Vertrauen innerhalb des Freundeskreises. Und wenn diese Übergabe der Selbstkontrolle an diese Gemeinschaft nicht gelingt, dann wird es oft auch wirklich nicht nur riskant, sondern richtig gefährlich. Und dies ist natürlich auch bei diesen großen Festen möglich, die einfach dann ein riesiges Abenteuerland sind.
19: Jetzt ist es ja bei solchen Volksfesten durchaus auch mal ein bisschen wie im Karneval. Da darf man auch mal Grenzen überschreiten, auch zwischen den Geschlechtern. War so ein Fest früher auch ein Anlass, bei dem Beziehungen entstanden sind? Eben weil da so eine gewisse Enthemmung und so ein gewisser Rausch entstanden ist?
20: Ja, natürlich. Also historisch waren Jahrmärkte immer auch ein Heiratsmarkt. Das Besondere ist nun, wenn man die heutigen Jahrmärkte ein bisschen in den Blick nimmt, helfen eigentlich diese ganzen Jahrmarktsattraktionen dabei, mit jemandem anzubandeln. Man kann also wirklich so vom Jahrmarkt auch als Anbandelmaschine sprechen. Man beginnt dann beim Autoscooter, da hat man dann die Möglichkeit, mit jemandem Kontakt aufzunehmen. Und wenn es nicht klappt, dreht man einfach noch eine Kurve. Falls der Funke dann übergesprungen ist, geht man zusammen auf die Berg- und Talbahn. Und schon allein diese kinetischen Kräfte sorgen dafür, dass man so ein bisschen Körperkontakt hat. Und wenn es nicht gewollt ist, kann man immer sagen, Entschuldigung, das war's, Karussell, ich konnte mich nicht gut festhalten. Wenn es dann weitergeht, die Geisterbahn ist ein wunderbarer Ort, wo man für einen kurzen Moment den Blicken von den anderen entzogen ist. Und so ein Schreck ist dann immer auch ein guter Anlass, sich in die Arme von jemandem zu flüchten. Und selbst die Achterbahn dient eigentlich ein Stück weit diesem Anbandeln. Es gab in den 70er Jahren ein sehr bekanntes Experiment in der Psychologie, das Brückenexperiment, bei dem wurde festgestellt, wenn zwei Menschen unter großem Stress ausgesetzt sind, dann stellt sich ein Gefühl wie Verliebtsein ein. Und wem am Schluss dann die Worte fehlen auf der Kirmes, der kann zum Lebkuchenherz greifen. Und angenommen, es hat nicht gefunkt, gibt es dann immer noch das Bierzelt.
1: Sagt der Unterhaltungswissenschaftler Sascha Szabo. 12.53 Uhr.
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1: Mit Jutta Kaiser.
2: In Zukunft bekommen junge Eltern statt 14 Monaten nur noch maximal 12 Monate Elterngeld. Außerdem sollen sie sich das Geld nicht mehr so flexibel aufteilen können wie bisher.
0: Die vollen 12 Monate Elterngeld gibt es demnach nur, wenn beide Elternteile mitmachen. Also wenn auch der Vater mindestens 3 Monate zu Hause bleibt. So sollen Väter mehr Zeit mit ihrem Kind verbringen. Wer alleinerziehend ist, bekommt die 12 Monate weiterhin allein. 2 Monate weniger Geld einerseits, andererseits soll das Elterngeld insgesamt leicht steigen. Zum ersten Mal überhaupt, seit es eingeführt wurde. Der Mindestbetrag erhöht sich demnach von 300 auf 330 Euro. Der Höchstbetrag von 1.800 Euro auf 1.900 Euro. Weiterhin bleibt es bei den 65% vom letzten Nettogehalt. Der Grund für die Kürzung: Bundesfamilienministerin Karin Prien von der CDU muss sparen. Im nächsten Jahr will sie allein mit der Änderung beim Elterngeld rund 500 Millionen Euro einsparen. Über die nächsten Jahre bis zu 1,6 Milliarden Euro. Beschlossen ist das Ganze noch nicht. Bisher handelt es sich nur um einen Entwurf aus dem Ministerium. Kritik gibt es aber schon jetzt an den geplanten Kürzungen, zum Beispiel vom Deutschen Frauenrat und Familienverbänden. Sarah Beham, Berlin.
2: Eine Analyse des Dachverbandes der Betriebskrankenkassen zu Krankschreibungen hat ergeben, nicht kurze Erkältungen seien die großen Kostentreiber für gesetzliche Krankenversicherungen, sondern lange, schwere Krankheiten. Betroffene bekommen ab dem 43. Krankheitstag das Krankengeld. Es zählt der Analyse zufolge mit 21,6 Milliarden Euro zu den größten Ausgabepositionen der gesetzlichen Krankenversicherung überhaupt. Oft wird Krankengeld wegen Muskel-Skelett-Problemen und psychisch bedingten Ausfällen gezahlt. So die Vorständin des BKK-Dachverbandes. Sie fordert eine ernsthafte Debatte über bessere Präventionsstrategien. In Deutschland ist im ersten Halbjahr eine Rekordzahl neuer Start-ups entstanden. Von Anfang Januar bis Ende Juni wurden mehr als 3000 neue Firmen gegründet. Das zeigt eine neue Studie des Start-up-Verbands.
7: Das waren über 50% mehr als im zweiten Halbjahr 2025 und schon jetzt mehr als im ganzen Jahr 2024. Der Juni war dabei der stärkste Monat seit Beginn der Erhebung 2019. Angetrieben wurde die Entwicklung vor allem von künstlicher Intelligenz. Knapp ein Drittel der neuen Unternehmen arbeiten mit KI-Bezug. Sie mache es Gründern möglich, schneller und einfacher mit weniger Kapital zu starten, heißt es vom Verband. Aber auch die Wirtschaftskrise und der angespannte Arbeitsmarkt spielen demnach eine Rolle. Für viele wird die eigene Gründung zur attraktiven Alternative, weil Unternehmen bei Neueinstellungen deutlich zurückhaltender geworden sind. Die Zunahme von Startups zeigt sich in allen Bundesländern. Im Städtevergleich bleibt Berlin an der Spitze, während Hamburg das größte Plus verzeichnet und erstmals seit Jahren vor München liegt. Die größte Branche bleibt mit 844 Gründungen der Software-Sektor, gefolgt von Medizin und der Lebensmittelbranche. Till Büker, ARD-Finanzredaktion Frankfurt.
2: Samsung Electronics fährt erneut Rekordgewinne ein. Südkoreas größtes Unternehmen geht in seinem aktuellen Geschäftsbericht für das zweite Jahresquartal von einem Betriebsgewinn von umgerechnet rund 51 Milliarden Euro aus, so viel wie nie zuvor. Im Vergleich zum Vorjahreszeitraum entspricht das einer Steigerung um das 19-fache. Samsung verbucht damit das dritte Geschäftsquartal in Folge den jeweils höchsten Wert in seiner Unternehmensgeschichte. Den tatsächlichen Nettogewinn weist Samsung in seinem Geschäftsbericht allerdings nicht aus. Und an der Frankfurter Börse ist ebenfalls Samsung Thema und der Grund für die rasant steigenden Profite und warum sie an der Börse trotzdem nicht gefeiert werden.
21: Überall werden Rechenzentren gebaut. Die Nachfrage nach leistungsstarken Computerprozessoren ist in den vergangenen Monaten regelrecht explodiert. Die technischen Geräte benötigen Speicherchips, also jene Produkte, bei denen Samsung Electronics weltweit als Marktführer gilt. Samsung kann nicht nur von dieser enormen Nachfrage profitieren, sondern zusätzlich noch von gestiegenen Halbleiterpreisen. Überraschend zunächst die Reaktion an der Börse. Samsung-Aktien brechen zeitweise um 10% ein. Aktien der Konkurrenten werden gleich mitverkauft. Die Welle schwappt sogar auf die Aktienmärkte in Japan und in Europa über. Aktien von Infineon beispielsweise gehören zu den großen Verlierern im DAX. Die Erwartungen vieler Investoren seien in diesem Bereich derart hoch, dass sie selbst von einem guten Geschäftsbericht kaum übertroffen werden können, sagen Händler. Hinzu kommen noch Befürchtungen, ob die hohen Bewertungen der Unternehmen auf lange Sicht hin überhaupt gerechtfertigt sind. Werden sich die Investitionen in diesem Bereich irgendwann einmal auszahlen? Der DAX ist nach dem Rekordhoch vom Montag deutlich im Minus. Anleger nehmen Gewinne mit. Claudia Wehrle, ARD-Finanzredaktion, Frankfurt.
2: Und das war das Update aus der Wirtschaft um gleich 12.59 Uhr.
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1: Wie geht's weiter mit der Unterstützung der NATO für die Ukraine bei ihrer Verteidigung gegen die Angriffe aus Russland? Wie geht's weiter mit der NATO ganz allgemein? Welche Überraschungen hat US-Präsident Trump möglicherweise noch in der Hinterhand? Das sind drei große Fragen, um die es ab heute beim NATO-Gipfel in Ankara geht. Nach den Nachrichten spreche ich mit unserem Korrespondenten dort.
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1: Das ist am Nachmittag oft sonnig, zeitweise gibt es aber auch dichte Wolken. Die Temperaturen sind hochsommerlich mit 25 Grad im Westerwald und bis zu 35 Grad im Markgräfler Land. In der Nacht dann Wolken und auch klarer Himmel, Tiefstwerte 19 bis 13 Grad. Morgen wieder Sonne, einige Wolkenfelder, bisschen kühler als heute, Höchstwerte 22 bis 31 Grad.
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4: um 13 Uhr mit Frauke Vetter. Die Regierungsfraktionen von Union und SPD wollen das geplante neue Gebäudemodernisierungsgesetz nachbessern. Es ist auch bekannt als Heizungsgesetz. Einzelheiten von Hauptstadtkorrespondentin Anne-Katrin Mellmann.
8: Ein Änderungsantrag von CDU/CSU und SPD-Fraktion will, dass Öl- und Gasheizungen zwar weiterhin eingebaut und betrieben werden können, aber nach 2045 vollständig klimaneutral. Ein eigenes Gesetz soll das regeln. Es soll festschreiben, dass Gebäudeheizungen ab 2045 zu 100% mit Bioöl oder Biogas betrieben werden müssen. Das ist das Jahr, bis zu dem Deutschland laut gesetzlicher Regelung klimaneutral werden will. Zudem wurde bekannt, dass die Bundesregierung ihre finanzielle Förderung für Wärmepumpen um etwa 2 Milliarden Euro kürzen will. Das geht aus einer Vorlage für den Haushaltsausschuss des Bundestags hervor, die dem ARD-Hauptstadtstudio vorliegt.
4: Aus der Opposition und von Gewerkschaften kommt Kritik an den Plänen von Familienministerin Prien zum Elterngeld. Die CDU-Politikerin will unter anderem die maximale Bezugsdauer von derzeit 14 auf 12 Monate senken. Und Mütter und Väter müssen für den vollen Anspruch jeweils mindestens 3 statt 2 Monate aus dem Job raus. Das Ganze sei die Bankrotterklärung einer Regierung, die Kinder offensichtlich nur noch als Luxusgut begreife, sagte die linken Familienpolitikerin Eising. DGB-Vizevorsitzende Hanack sagte, der eine zusätzliche verbindliche Elterngeldmonat sei die einzig positive Nachricht. Der Rest sei gleichstellungspolitisch ein Rückschritt. Tschechien darf die verurteilte Rechtsextremistin Mala Svenja Liebig an Deutschland ausliefern. Das Oberlandesgericht in Prag hat die Beschwerden der 55-Jährigen gegen die Auslieferung abgewiesen. Die Rechtsextremistin wurde in Deutschland wegen Volksverhetzung, übler Nachrede und Beleidigung zu einer Gesamtfreiheitsstrafe von 1 Jahr und 6 Monaten ohne Bewährung verurteilt. Nach der Verurteilung hatte Liebig das Geschlecht von männlich auf weiblich ändern lassen, um nicht in ein Männergefängnis zu kommen. Kritiker sprachen von einem Missbrauch des Selbstbestimmungsgesetzes. Die NATO setzt bei der AWACS-Luftaufklärung künftig nicht mehr auf Flugzeuge aus den USA. Es würden stattdessen Maschinen des kanadischen Herstellers Bombardier genutzt, sagte Generalsekretär Rütte am Rande des Gipfeltreffens in Ankara. Die Bestellung werde bis zu 10 Flugzeuge umfassen. Die AWACS-Maschinen überwachen zurzeit vor allem den Luftraum im östlichen Europa. Sie können mit ihrem pilzförmigen Radaraufbau Objekte in mehr als 400 Kilometern Entfernung orten. Die Gewerkschaft IG Metall hat für Donnerstag bundesweite Proteste an Werken des Volkswagen-Konzerns angekündigt. Demnach soll es unter anderem vor dem Porsche-Werk in Stuttgart und dem Audi-Standort in Neckarsulm zu Kundgebungen kommen. Nach Medienberichten könnten im Volkswagen-Konzern bis zu 100.000 Stellen gestrichen werden. Die Konzernführung will ihre Pläne dem Aufsichtsrat am Donnerstag vorstellen. Warnstreik soll es laut der Gewerkschaft erstmal nicht geben. Der Freiburger Weihbischof Christian Würz verlässt das Erzbistum. Papst Leo XIV. Hat den 55-Jährigen zum neuen Bischof des Bistums Eichstätt in Bayern ernannt. Der aus Karlsruhe stammende Würz sagte dazu, es brauche Mut, um sich in eine völlig neue Situation hineinzugeben. Der Theologe war 2019 in Freiburg zum Weihbischof ernannt worden. Die Menschen in Deutschland werden immer älter. Die Lebenserwartung ist bei Geburt im vergangenen Jahr im Vergleich zum Vorjahr weiter gestiegen. Das hat das Statistische Bundesamt errechnet. Frauen werden demnach im Schnitt knapp 84 Jahre alt, Männer durchschnittlich 79 Jahre. Die Lebenserwartung ist damit im Vergleich zum Vorjahr bei Frauen um 2, bei Männern um 3 Monate gestiegen. Es gibt aber Unterschiede nach Bundesländern. So hat aktuell Baden-Württemberg die höchste Lebenserwartung mit durchschnittlich gut 82 Jahren. Rheinland-Pfalz ist mit 79 Jahren in der Statistik im oberen Mittelfeld. Schlusslichter sind Mecklenburg-Vorpommern, Sachsen-Anhalt und das Saarland. SWR-Nachrichtenredaktion Klaus Regineck und Niklas Behrendt. Das Wetter. Zwischen einem Tief über Schweden und einem Hoch über den Westalpen kommt sehr warme Luft zu uns. Die Vorhersage: am Nachmittag Sonne, zeitweise aber auch dichte Wolken. 13.05 Uhr.
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1: Im Studio Christian Rönspieß. Guten Tag. Kurz vor Beginn des NATO-Gipfels. Was sind die Hauptthemen? Was kann US-Präsident Trump möglicherweise anrichten? Das frage ich gleich unseren Korrespondenten. Milliardenauftrag aus Kanada für den deutschen Rüstungshersteller TKMS. Wir schauen uns den Deal und das Unternehmen ein bisschen genauer an und geplante Änderungen beim Informationsfreiheitsgesetz. Ich spreche mit Transparency International darüber, warum die Organisation darin die faktische Abschaffung des Auskunftsrechts sieht. Das sind drei unserer Themen bis 13:30. Abschreckung und die Verteidigungsfähigkeit in Europa, das sind die wichtigsten Stichworte für den NATO-Gipfel, der heute im türkischen Ankara beginnt. Eingebunden ist das NATO Summit Defense Industry Forum. Dabei geht es um die transatlantische Rüstungsproduktion. Hauptstadtkorrespondent Benjamin Großkopf ist in Ankara. Was sind die konkreten Themen, die den Gipfel bestimmen werden?
6: Ja, ich würde das mal in drei großen Blöcken beschreiben. Erstens geht es um die Unterstützung der Ukraine. Präsident Zelensky ist hier, obwohl die Ukraine ja nicht in der NATO ist, und wird eine Rede halten. Dann, zweiter Punkt, geht es um die Verteidigungsfähigkeit des Bündnisses. Und dazu gibt es hier eine Reihe von milliardenschweren neuen Rüstungsverträgen, die abgeschlossen werden. Sie haben es erwähnt. Drittens, für die NATO wahrscheinlich das wichtigste Thema, geht es um das Wachsen der Verteidigungsausgaben. Denn hier droht Zoff, weil der US-Präsident Donald Trump ja nach wie vor sagt, liebe Freunde, liebe europäische Alliierte, ihr gebt nicht genug aus im Vergleich zu uns, und das Liebe und das Freunde, das hat er dabei zuletzt weggelassen und stattdessen nur kurz und bündig geschrieben, er findet das lächerlich.
1: Mhm. NATO-Generalsekretär Rutte wird vermutlich alles tun, um den Zusammenhalt des Bündnisses in den Vordergrund zu stellen. Jetzt mal abgesehen von den USA, wie sieht es mit der Einigkeit unter den NATO-Ländern aus?
6: Diese Einigkeit ist besser, als sie mal war, das muss man sagen. Und das ist ja auch das große Ziel der deutschen Bundesregierung. Zusammenhalt unter den Europäern. Mark Rutte, NATO-Generalsekretär, hat vergangene Woche gesagt, als er in Berlin war, Deutschland führt und Deutschland liefert. Und wenn es ums Geld ausgeben geht und auch die wirklich fast atemberaubende Aufrüstung, die die Bundeswehr ja gerade vollzieht, dann muss man sagen, zumindest das mit dem Liefern für die Verteidigungsfähigkeit der NATO und damit für ihre europäische Säule, das ist auf jeden Fall so. Beim Thema führen, naja, das ist schon ein bisschen schwieriger. Deutschland setzt sich ja sehr stark dafür ein, unabhängiger von den USA zu werden, aber gleichzeitig Donald Trump nicht zu sehr zu verärgern. Also eine beidhändige Strategie, die Kanzler Merz immer wieder auf die Formel bringt, wir müssen europäischer werden, um transatlantisch zu bleiben.
1: Man muss wohl davon ausgehen, dass die Eskalation der letzten Nächte zwischen Russland und der Ukraine sehr bewusst herbeigeführt wurde. Also zuerst die heftigen Angriffe Russlands auf Kiew, dann vergangene Nacht die ukrainischen Drohnen in Richtung Moskau. Der ukrainische Präsident Zelensky, Sie haben ihn vorhin schon angesprochen, er hat gestern schon mehr Unterstützung für seine Flugabwehr gefordert. Kann sich da was bewegen?
6: Es wird sich was bewegen. Die Frage ist nur, ob es der Ukraine reicht. Denn Präsident Zelensky fordert eben mehr, vor allem für diese Luftabwehr, weil Russland auch vor Erfolg hat, nicht etwa mit einem hybriden Krieg oder mit einem Drohnenkrieg, sondern mit ganz einfachen, in Anführungszeichen, ballistischen Raketen alter Prägung. Da könnte es zum Beispiel um mehr Abwehr vom Typ Patriot gehen. Da, und das ist der Pferdefuß sozusagen, braucht Zelensky aber die USA. Und die sind bisher, vorsichtig formuliert, sehr zurückhaltend, was die Hilfe für die Ukraine angeht, beziehungsweise wenn, besteht sie auf Bezahlung. Was die Ukraine bekommen wird, hier auf jeden Fall, beziehungsweise das ist sehr, sehr wahrscheinlich, neue Militärhilfen generell im Wert von etwa 140 Milliarden Euro für 2 Jahre für Aufrüstung, Unterstützung, Ausbildung. Und das ist auch wichtig, was sich leider gar nicht abzeichnet, ist, zumindest spielt das hier in Ankara keine Rolle, eine Idee auf dem Weg zu einem Frieden in der Ukraine. Es geht hier eher um Abwehr und die Unterstützung der Ukraine für Gegenangriffe.
1: US-Präsident Trump hat im Vorfeld die finanziellen Anstrengungen, Sie haben es schon angesprochen, als lächerlich bezeichnet. Wie groß ist die Sorge, dass Trump diesen NATO-Gipfel mehr oder weniger sprengt?
6: Die gibt es, aber sie war schon mal größer. Die Bundesregierung sagt sinngemäß, wir haben alles getan in der Vorbereitung, dass das eben nicht passiert ist, zu keinem Eklat kommt und man hoffe auf einen so wörtlich Geist von Ankara, der das Bündnis wieder geschlossen und einig darstellen lässt. Klar ist aber auch, diesen Geist kann nur einer wirklich beschwören oder auch austreiben, und das ist eben Donald Trump.
1: Benjamin Großkopf aus Ankara, kurz vor dem offiziellen Beginn des NATO-Gipfels dort. Ja, die NATO und die Verteidigungsausgaben. Außenminister Wadefuhl hat heute früh im Deutschlandfunk nochmal klargemacht, dass Deutschland seine ansteigenden Verteidigungsausgaben alles andere als lächerlich findet. Das nächste Zwischenziel von 3,5% der Wirtschaftsleistung sei schon für Ende des Jahrzehnts im Blick. Und nicht nur Deutschland investiert aus seiner Sicht deutlich mehr in die Verteidigung.
9: Wir sehen das auch in Osteuropa, wir sehen das auch bei den Skandinaviern, bei den Balten. Also all diejenigen Staaten, die natürlich unmittelbar sich bewusst sind, welche Gefahr von Russland ausgeht, gehen voran. Jetzt geht es darum, alle mitzuziehen, alle an Bord zu bekommen. Das grundsätzliche Bekenntnis im letzten Jahr in Den Haag ist abgegeben worden. Und jetzt werfen wir einen Schulterblick und schauen, wo alle sind. Und ich bin aber ganz, ganz zuversichtlich, dass wir es erreichen, mehr zu machen. Und an diesen Zahlen kommt man nicht vorbei. Und wenn ich an mein Gespräch jetzt in der letzten Woche mit Marco Rubio, meinem Kollegen, zurückdenke, dann kann ich nur sagen, da wird auch in Washington gesehen, was Deutschland tut.
1: Sagt Bundesaußenminister Wadefuhl. Ob das US-Präsident Trump reichen wird, das ist eine der spannenden Fragen beim NATO-Gipfel heute und morgen in Ankara. Ein weiterer Bündnispartner, der die Verteidigungsausgaben deutlich erhöht, ist Kanada. Aktuell hat das kanadische Militär bzw. die Marine 4 U-Boote. Die sind gebraucht und weil sie schon etwas älter sind, ist in der Regel nur eines davon einsatzbereit. Das soll sich ändern und davon profitiert die deutsche Rüstungsindustrie. Kanada hat bis zu 12 U-Boote beim deutschen Hersteller TKMS bestellt. Premierminister Carney spricht vom größten Vertrag im Verteidigungsbereich in der Geschichte Kanadas. Letzte Woche hat TKMS auch von der Bundeswehr einen Auftrag für 4 neue Kriegsschiffe bekommen. TKMS steht für ThyssenKrupp Marine Systems. Geli Hensoldt aus der Wirtschaftsredaktion hat sich das Unternehmen und den neuen Deal mal genauer angeschaut.
11: Die Entwicklung von U-Booten, wie sie der Marineschiffbauer TKMS herstellt, ist komplex. Die Fertigung ist teuer, es werden nur wenige produziert und der Bau dauert in der Regel mehrere Jahre. Und U-Boote haben eine hohe Symbolkraft. Weil die meisten wohl den Film »Das Boot« aus dem Jahr 1981 kennen, hat der Chef von TKMS, Oliver Burkhardt, mal in einem Interview gesagt. Allerdings haben U-Boote wie die von TKMS mit dem Modell aus dem Film nur wenig zu tun. Geschossen wird von modernen U-Booten nämlich kaum. Sie sind eher zum Abhören und zum Abschrecken da. Ein modernes U-Boot von TKMS hat den Angaben zufolge rund 300.000 sicherheitsrelevante Teile. TKMS bezeichnet sich selbst als maritimes Powerhouse. Mit mehr als 185 Jahren Erfahrung im Schiffbau ist das Unternehmen nach eigenen Angaben einer der weltweit führenden Anbieter von Marinetechnologien und Weltmarktführer für nicht-nukleare U-Boote. Im Herbst letzten Jahres startete das Tochterunternehmen des Stahlherstellers ThyssenKrupp an der Frankfurter Börse und ist mittlerweile im MDAX gelistet. Weltweit arbeiten fast 10.000 Menschen für TKMS, allein 3.700 davon in Kiel. U-Boote, also Fahrzeuge, die sich unter Wasser nahezu unsichtbar bewegen können, sind aktuell sehr gefragt. Das spürt auch TKMS. Das erste Halbjahr lief gut für den Schiffbauer. Er profitierte davon, dass viele Länder gerade viel Geld für Rüstung und Verteidigung ausgeben. Der aktuelle Auftrag aus Kanada ist der größte in der Unternehmensgeschichte. TKMS soll 12 hochmoderne U-Boote bauen. Und zwar U-Boote, die der Hersteller für die deutsche und die norwegische Marine gemeinsam entwickelt hat. Jetzt steigt auch Kanada als drittes NATO-Land mit ein. Gefertigt werden die U-Boote in den unternehmenseigenen Werften in Kiel und in Wismar. Zum Auftragsvolumen machten weder Kanada noch TKMS Angaben. Der Deal dürfte sich, nach Informationen der deutschen Presseagentur, aber allein für die U-Boote inklusive Service auf rund 20 Milliarden Euro belaufen. Wartung und Betrieb eingerechnet, gehe es für die nächsten Jahrzehnte um ein Finanzvolumen von 62 Milliarden Euro, berichten kanadische Medien. Das Unternehmen rechnet damit, das erste U-Boot dieser Klasse bis 2033 auszuliefern.
1: Geli Hensoldt über den deutschen Rüstungshersteller TKMS, der gerade einen Milliardendeal aus Kanada an Land gezogen hat. Darf die Polizei bereits bei einer drohenden Gefahr schon handeln? Und wenn, Dann wie? Mit dieser Frage beschäftigt sich ab heute das Bundesverfassungsgericht in Karlsruhe. Es geht dabei um Neuregelungen aus den Jahren 2017 und 2018 im Bayerischen Polizeigesetz. Das gibt der Polizei deutlich mehr Befugnisse, schon bevor eine Gefahr eintritt. Vor 8 Jahren haben Bundestagsabgeordnete der Grünen, der Linken und der FDP zusammen mit der Gesellschaft für Freiheitsrechte dagegen geklagt. Sie sehen die Grundrechte von Unbeteiligten verletzt. Aus Karlsruhe berichtet Alena Lagmüller.
10: Eigentlich soll es eine klare Trennung von Nachrichtendiensten und Polizei geben. Wer viel sieht wie ein Nachrichtendienst, soll wenig machen dürfen. Wer weniger sieht wie die Polizei, soll dafür mehr Handlungsspielraum haben. Johannes König befürchtet, dass diese Trennung in Bayern aufgehoben wurde.
12: Durch das Polizeiaufgabengesetz in Bayern hat hier die Polizei Befugnisse erhalten, wie sie normalerweise nur Geheimdienste haben.
10: Der Orchestermusiker aus München ist politisch aktiv und befürchtet, deshalb in das Visier der Polizei geraten zu können. Er hat Verfassungsbeschwerde gegen das Bayerische Polizeiaufgabengesetz eingelegt. Dreh- und Angelpunkt der Kritik ist die Schwelle, ab der die Polizei tätig werden darf. Eigentlich darf die Polizei einschreiten, um Gefahren abzuwehren. In Bayern darf sie aber schon im Vorfeld tätig werden, wenn noch gar keine konkrete Gefahr erkennbar ist. Also schon bei einer drohenden Gefahr. Der Freistaat bezieht sich auf ein früheres Urteil aus Karlsruhe. Das Bundesverfassungsgericht hatte es dem Bundeskriminalamt 2016 erlaubt, mutmaßliche Terroristen frühzeitig zu beobachten, zum Beispiel wenn jemand aus einem Ausbildungslager für Terroristen nach Deutschland einreist. In Bayern darf die Polizei nun auch Telefonate abhören und Computer durchleuchten, wenn es nicht um Terrorismus geht, sondern generell um wichtige Rechtsgüter wie Leben und Gesundheit. Auch der linken Abgeordnete Pascal Meiser klagt gegen diese Befugnisse in Karlsruhe.
22: Nach unserer Einschätzung wird hier wirklich völlig das Maß verloren. Und wir müssen ja gucken, dass wir auch in schwierigen Zeiten die Bürger und Rechte von unbescholtenen Bürgern und Bürger schützen.
10: Der bayerische Innenminister Joachim Herrmann verteidigt das Gesetz und betont, dass es in den letzten 10 Jahren immer wieder Terroranschläge und Amokläufe gegeben habe. Angesichts dessen
23: wird die ganz große Mehrheit der Bürgerinnen und Bürger in unserem Land es immer für richtig halten, dass die Polizei, sobald sie konkrete Erkenntnisse hat, da könnte sich etwas anbahnen, entsprechend auch versucht zu handeln.
10: Umstritten ist aber nicht nur die drohende Gefahr. Bis zu 2 Monate dürfen Menschen in Bayern in Gewahrsam genommen werden, wenn zu erwarten ist, dass sie bestimmte Ordnungswidrigkeiten oder Straftaten begehen. Damit ist Bayern bereits gegen die Klimakleber vorgegangen. Und auch Panzerfäuste und Handgranaten darf die bayerische Polizei einsetzen. Die Aufregung darüber kann Joachim Herrmann nicht verstehen. Das stehe schon seit Jahren so im Gesetz.
23: Es kann Situationen geben, in der Tat, wo eben auch Sprengstoff zum Öffnen einer Tür erforderlich ist oder wo auch mal eine Handgranate verwendet wird. Aber das ist auch extrem selten.
10: Linken-Abgeordneter Pascal Meiser findet es dennoch beunruhigend, dass die Polizei in Bayern solche Gegenstände benutzen darf.
22: Aus unserer Sicht befindet sich die bayerische Polizei nicht im Krieg. Deswegen braucht sie auch solche militärische Ausrüstung nicht. Natürlich muss die Polizei zum Selbstschutz, auch zum Schutz von gefährdeten Personen im Zweifel auch Waffengewalt einsetzen können. Aber wo man dann eine Handgranate braucht, wo man eine Panzerfaust braucht, das kann mir kein Mensch erklären.
10: 2 Tage nimmt sich das Bundesverfassungsgericht Zeit, um das Für und Wider dieser Fragen zu wägen. Ein Urteil wird erst in einigen Monaten erwartet.
1: Information von Alena Lagmüller. Anderes Gesetz. Das Informationsfreiheitsgesetz IFG soll eigentlich dafür sorgen, dass die Menschen einen möglichst guten Zugang zu Verwaltungsinformationen haben, um zu erfahren, was staatliche Stellen tun, warum und wer für mögliche Entscheidungen verantwortlich ist. Die Bundesregierung plant jetzt, das IFG deutlich zu ändern. Kritiker befürchten, dass dadurch die Kontrolle von Behörden durch Bürger, Journalisten und Organisationen erschwert wird. Transparency International spricht von einer Aushöhlung der Informationsfreiheit. Christine Lüttich aus der Geschäftsführung von Transparency International Deutschland. Künftig sollen Anfragen nur noch bei nachgewiesenem persönlichen Interesse möglich sein. Sie sehen dadurch das Auskunftsrecht de facto abgeschafft. Warum?
24: Das ist ganz klar. Bisher ist es so, dass im Informationsfreiheitsgesetz vorgesehen ist, dass jedermann, und dazu gehören eben auch Vereine, Organisationen, wie wir als Transparency sind, Fragen stellen können, sozusagen Akteneinsicht beantragen können. Und das wäre, wenn es nur noch einfache Personen, sogenannte natürliche Personen, vorbehalten ist, nicht mehr möglich.
1: Und was heißt das dann konkret?
24: Also ganz konkret geht es darum, dass wir erstmal prüfen wollen, wenn wir Akteneinsicht beantragen, gibt es Missstände, beispielsweise in diesem Skandal oder in der Maskenbeschaffung oder bei Lobbykontakten nachzuvollziehen, stimmen denn die Angaben, die vom politischen EntscheidungsträgerInnen, aber auch von der Verwaltung kommuniziert werden? Und das können wir eben durch diese Akteneinsicht, also da müssen dann ganz konkret E-Mails offengelegt werden, Austauschverläufe, aber auch zum Beispiel SMS von Diensthandys, all das würden wir dann nicht mehr haben. Und manchmal entdecken wir darin, dass alle Informationen korrekt sind, aber manchmal kommen eben auch Missstände auf und dann können wir das belegen.
1: Es wird auch geprüft, ob Menschen ohne deutsche oder EU-Staatsangehörigkeit in Zukunft ausgeschlossen werden sollen. Warum sehen Sie auch das kritisch?
24: Der Grundsatz des Informationsfreiheitsgesetzes ist es eben, dass jede Person unabhängig von einem Bürgerrecht, unabhängig vom Wohnsitz Informationen bei Behörden beantragen kann. Und genau das wird jetzt in Frage gestellt. Ganz konkret stellen Sie sich vor, Sie sind beispielsweise russische StaatsbürgerInnen, aber arbeiten bei einer Organisation in Deutschland. Dann könnten Sie nach diesen Plänen, die sind ja noch in der Prüfung, keine Anfrage mehr stellen. Das würde viele Menschen in Deutschland leben, de facto diskriminieren.
1: Die Grünen-Vorsitzende Franziska Brandner sagt, wenn das so kommt wie geplant, dann würde zum Beispiel sowas wie der Maskendeal von Jens Spahn in seiner Zeit als Gesundheitsminister nie ans Licht kommen. Die Bundesregierung begründet jetzt ihre geplanten Änderungen damit, dass das Informationsfreiheitsgesetz inzwischen 20 Jahre alt ist und vor allem an die geänderte Sicherheitslage angepasst werden muss. Was wäre denn aus Ihrer Sicht ein akzeptabler Kompromiss zwischen Transparenz

0: würde bedeuten, dass es weniger Aufwand für die Verwaltung wäre, denn der jetzige Vorschlag sieht ja eigentlich vor, dass Verwaltungen noch viel mehr prüfen müssten, das Ganze noch viel aufwendiger und damit auch teurer und zeitintensiver würde. Das Zweite ist, dass wir beispielsweise in Hamburg sehen, dass das sehr gut möglich ist. Hamburg hat ein hervorragendes Transparenzgesetz mitten in Deutschland. Das sollte auch auf Bundesebene möglich sein.
1: Es würde dann aber bedeuten, dass natürlich die Verwaltung auch immer noch entscheiden kann, was veröffentlichen wir und was veröffentlichen wir nicht, oder?
0: Das kann sie natürlich entscheiden und deswegen sind die Informationsfreiheitsanfragen eben auch zentral, weil man häufig erst dann sehen kann aus den Unterlagen, ob ein Missstand zu erkennen ist oder nicht. Und die Informationsfreiheit ist ja aus der Idee entstanden, dass wir Schlusslicht auch in Europa sind. Also Sie müssen sich vorstellen, wenn diese Pläne jetzt so kämen, wie sie vom Koalitionsausschuss beschlossen sind, dann wären wir Schlusslicht Europas in guter Gesellschaft mit Belarus. Selbst Ungarn, was als autokratischer Staat hier bekannt war in den letzten Jahren, hat ein Informationsfreiheitsgesetz auf Bundesebene. Also ich denke, wir sollten uns da wirklich auch im Sinne der Wirtschaft, offener Daten und dem Wirtschaftswachstum, was wir anstreben, daran orientieren, dass offene Daten nicht nur Transparenz schaffen aus demokratischer Sicht, sondern auch ein Motor sind für Wirtschaft, für Weiterentwicklung, für Innovation.
1: Sagt Christine Lüttich von Transparency International Deutschland. Es ist schon länger klar, dass Familienministerin Prien beim Elterngeld sparen will und soll. Und jetzt wird auch langsam klar, wie sie das erreichen will. Es gibt nämlich einen Entwurf für entsprechende Änderungen. Sarah Beham aus dem Hauptstadtstudio. Welche Änderungen sind zum Beispiel bei der Bezugszeit geplant?
2: Kurz gesagt, Elterngeld gibt's künftig nur noch 12 statt 14 Monate. Familienministerin Karin Prien von der CDU plant dafür ein neues Modell nach dem Motto 3 plus 6 plus 3. Bedeutet, 3 Monate sind fest für ein Elternteil reserviert, 3 für das andere und 6 Monate kann man frei untereinander aufteilen. Bedeutet auch, die vollen 12 Monate Elterngeld gibt's also nur, wenn beide mitmachen, also auch der Vater mindestens 3 Monate nimmt, statt bisher 2. Bei Alleinerziehenden schaut's anders aus, sie dürfen die 12 Monate komplett allein beziehen.
1: Bedeuten die Änderungen auch, dass man tatsächlich weniger Geld bekommt?
2: Ja, insgesamt ja, weil man 2 Monate weniger Geld bekommt. Aber die Höhe des Elterngelds, die steigt zum ersten Mal überhaupt seit fast 20 Jahren, also seit der Einführung, aber nur minimal. Der Mindestbetrag geht von 300 auf 330 Euro hoch, der Höchstbetrag von 1.800 Euro auf 1.900 Euro. An den 65% vom Nettogehalt, da ändert sich nichts.
1: Was sind die Hintergründe für die Änderungen?
2: Vor allem geht's ums Sparen. Der Staat gibt aktuell rund 7 Milliarden Euro im Jahr fürs Elterngeld aus. Das ist der größte Brocken im gesamten Etat der Bundesfamilienministerin. Und Karin Prien, die rechnet mit der Änderung beim Elterngeld, dass sie da im nächsten Jahr knapp 1,5 Milliarde Euro spart. Langfristig, über die nächsten Jahre, soll das noch mehr werden, bis zu 1,6 Milliarden Euro dann ab dem Jahr 2030.
1: Das soll ja auch Väter dazu bringen, mehr Zeit mit ihrem Kind zu verbringen. Funktioniert das?
2: Ja, verkauft wird die Kürzung auch als Familienreform. Väter sollen mehr Zeit mit dem Kind verbringen. Und tatsächlich, da zeigen Studien, dass das Elterngeld in Sachen Gleichstellung auch etwas bewegt hat. Vor der Einführung haben weniger als 3% der Väter Elternzeit genommen. Heute sind es deutlich mehr, wie auch das Familienministerium sagt. Aber die meisten Väter nehmen im Schnitt nur so 2 bis 3 Monate. Das Elterngeld generell sorgt aber übrigens nicht dafür, dass die Menschen mehr Kinder bekommen. Da gibt's gar keinen Effekt. Im Gegenteil, die Geburtenzahl, die ist auf einem extrem niedrigen Stand.
1: Wie fix ist das jetzt alles schon und wann kommt es?
2: Es ist die Rede von November 2027 als Startdatum für die Änderungen beim Elterngeld. Fix und beschlossen ist da aber noch gar nichts. Was jetzt kursiert und was uns im ARD-Hauptstadtstudio auch vorliegt, ist ein sogenannter Referentenentwurf, also ein Papier aus dem Familienministerium, das an die Öffentlichkeit gelangt ist. Bedeutet, da gibt's noch viele Abstimmungen, da kann sich noch etwas ändern. Schon jetzt gibt's ja auch Kritik an den Kürzungen, beispielsweise vom Deutschen Frauenrat oder von Familienverbänden. Wovon man ausgehen kann, ist, dass vor allem Eltern, die erst ab nächstem Jahr Kinder bekommen, von Änderungen beim Elterngeld betroffen sein werden.
1: Information von Sarah Beham aus dem Hauptstadtstudio. Die Schreckensmeldungen aus der Autoindustrie hören nicht auf.

0: Volkswagen will 100.000 Stellen zusätzlich abbauen. Porsche will mehr Stellen streichen als bisher bekannt. Und Mercedes-Benz plant, die Belegschaft bei gleichem Gehalt mehr arbeiten zu lassen. Jetzt gibt's neue Zahlen, die zeigen, das Ende dieser Entwicklung ist wahrscheinlich noch lange nicht erreicht, denn die Unternehmensberatung BCG hat eine Studie vorgelegt, nach der jedes dritte Autowerk in Europa in Zukunft überflüssig wird. Darüber spreche ich mit Jenny Bein aus der Wirtschaftsredaktion. Was genau ist denn laut Studie das Problem?
1: Ja, das Problem ist, dass in der Autoindustrie in Europa viel zu viel produziert wird. Das ist nicht neu, aber jetzt gibt es eben durch die Studie, aus der das Handelsblatt zitiert, ein paar konkrete Zahlen dazu. Demnach sind fast alle Werke der Autobauer nur zu 59% ausgelastet. Damit sie aber kostenoptimal sind, muss ein Werk eigentlich zu 80% ausgelastet sein. Umgekehrt heißt das also, es braucht so viele Werke nicht. Sie haben es schon gesagt, jedes dritte Werk in Europa ist laut Studie damit von BCG überflüssig. Insgesamt 35 Fabriken und die Studienautoren sagen, das ist kein kurzfristiges Problem. Man werde in den nächsten Jahren nicht mehr auf das Vor-Corona-Niveau zurückkommen bei den Verkaufszahlen, sondern sich eher auf diesem aktuellen Stand einpendeln.
0: Heißt das, alle Autobauer müssen zwingend Werke schließen oder gibt es andere Möglichkeiten?
1: Ein paar Möglichkeiten gibt es, aber Maßnahmen wie zum Beispiel Kurzarbeit sind natürlich sehr begrenzt. Manche Autobauer versuchen, ihre Werke auszulasten, indem sie auch noch andere Produkte herstellen, zum Beispiel Achsen oder Batterien. Die Opel-Mutter Stellantis denkt andererseits darüber nach, in bestimmten Werken mit chinesischen Autobauern zusammenzuarbeiten. Und dann gibt es natürlich noch die Option, das komplette Werk quasi samt Belegschaft zu verkaufen. Da gibt es bei Mercedes-Benz wohl Überlegungen, genau das mit dem Werk in Ludwigsfelde in Brandenburg zu machen und es an den Panzerbauer KNDS zu verkaufen.
0: Volkswagen, bei dem Konzern stehen aktuell 4 deutsche Werke auf der Kippe, darunter das Audi-Werk in Neckarsulm. Übermorgen will der Aufsichtsrat über die Zukunft der Werke entscheiden. Wie ist da die Lage gerade?
1: Die Belegschaft ist natürlich extrem besorgt. Insgesamt arbeiten dort nach Konzernangaben 15.500 Menschen und die bangen jetzt alle um ihre Jobs. Rund 30 von ihnen haben sich zusammengetan und ein Widerstandskomitee gegründet, so wie sie es nennen. Mit dabei sind auch Gewerkschafter und externe Unterstützer. Und schon am Wochenende wurden in der Region Unterschriften gegen die Schließung gesammelt. Morgen soll es mit einer Protestaktion in der Heilbronner Innenstadt weitergehen und weiter Unterschriften sammeln. Und das heißt, die ganze Region müsse jetzt aktiv werden, um das Werk in Neckarsulm zu retten. So haben es die Mitglieder des sogenannten Widerstandskomitees dem SWR gesagt. Ob sich Volkswagen davon wirklich beeindrucken lässt, das werden wir dann übermorgen sehen, wenn sich der Aufsichtsrat trifft.
0: Informationen von Jenny Bein aus der Wirtschaftsredaktion zur weiterhin schwierigen Lage der Autoindustrie.
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3: Um 13.30 Uhr Nachrichten mit Frauke Vetter. Die Regierungsfraktionen von Union und SPD wollen das geplante neue Gebäudemodernisierungsgesetz nachbessern. Es ist auch bekannt als Heizungsgesetz. Einzelheiten von Hauptstadtkorrespondentin Anne-Katrin Mellmann.
4: Ein Änderungsantrag von CDU/CSU und SPD-Fraktion will, dass Öl- und Gasheizungen zwar weiterhin eingebaut und betrieben werden können, aber nach 2045 vollständig klimaneutral. Ein eigenes Gesetz soll das regeln. Es soll festschreiben, dass Gebäudeheizungen ab 2045 zu 100% mit Bioöl oder Biogas betrieben werden müssen. Das ist das Jahr, bis zu dem Deutschland laut gesetzlicher Regelung klimaneutral werden will. Zudem wurde bekannt, dass die Bundesregierung ihre finanzielle Förderung für Wärmepumpen um etwa 2 Milliarden Euro kürzen will. Das geht aus einer Vorlage für den Haushaltsausschuss des Bundestags hervor, die dem ARD-Hauptstadtstudio vorliegt.
3: Aus der Opposition und von Gewerkschaften kommt Kritik an den Plänen von Familienministerin Prien zum Elterngeld. Die CDU-Politikerin will unter anderem die maximale Bezugsdauer von derzeit 14 auf 12 Monate senken und Mütter und Väter müssen für den vollen Anspruch jeweils mindestens 3 statt 2 Monate aus dem Job raus. Das Ganze sei die Bankrotterklärung einer Regierung, die Kinder offensichtlich nur noch als Luxusgut begreife, sagte die linken Familienpolitikerin Eising. DGB-Vizevorsitzende Hanack sagte, der eine zusätzliche verbindliche Elterngeldmonat sei die einzig positive Nachricht, der Rest sei gleichstellungspolitisch ein Rückschritt. Tschechien darf die verurteilte Rechtsextremistin Marla Svenja Liebig an Deutschland ausliefern. Das Oberlandesgericht in Prag hat die Beschwerden der 55-Jährigen gegen die Auslieferung abgewiesen. Die Rechtsextremistin wurde in Deutschland wegen Volksverhetzung, übler Nachrede und Beleidigung zu einer Gesamtfreiheitsstrafe von 1 Jahr und 6 Monaten ohne Bewährung verurteilt. Nach der Verurteilung hatte Liebig das Geschlecht von männlich auf weiblich ändern lassen, um nicht in ein Männergefängnis zu kommen. Kritiker sprachen von einem Missbrauch des Selbstbestimmungsgesetzes. Die NATO setzt bei der AWACS-Luftaufklärung künftig nicht mehr auf Flugzeuge aus den USA. Es würden stattdessen Maschinen des kanadischen Herstellers Bombardier genutzt, sagte Generalsekretär Rutte am Rande des Gipfeltreffens in Ankara. Die Bestellung werde bis zu 10 Flugzeuge umfassen. Die AWACS-Maschinen überwachen zurzeit vor allem den Luftraum im östlichen Europa. Sie können mit ihrem pilzförmigen Radaraufbau Objekte in mehr als 400 Kilometern Entfernung orten. Die Gewerkschaft IG Metall hat für Donnerstag bundesweite Proteste an Werken des Volkswagen-Konzerns angekündigt. Demnach soll es unter anderem vor dem Porsche-Werk in Stuttgart und dem Audi-Standort in Neckarsulm zu Kundgebungen kommen. Nach Medienberichten könnten im Volkswagen-Konzern bis zu 100.000 Stellen gestrichen werden. Die Konzernführung will ihre Pläne dem Aufsichtsrat am Donnerstag vorstellen. Warnstreik soll es laut der Gewerkschaft erstmal nicht geben. Der Freiburger Weihbischof Christian Würz verlässt das Erzbistum. Papst Leo XIV. Hat den 55-Jährigen zum neuen Bischof des Bistums Eichstätt in Bayern ernannt. Der aus Karlsruhe stammende Würz sagte dazu, es brauche Mut, um sich in eine völlig neue Situation hineinzubegeben. Der Theologe war 2019 in Freiburg zum Weihbischof ernannt worden. Die Menschen in Deutschland werden immer älter. Die Lebenserwartung ist bei Geburt im vergangenen Jahr im Vergleich zum Vorjahr weiter gestiegen. Das hat das Statistische Bundesamt errechnet. Frauen werden demnach im Schnitt knapp 84 Jahre alt, Männer durchschnittlich 79 Jahre. Die Lebenserwartung ist damit im Vergleich zum Vorjahr bei Frauen um 2, bei Männern um 3 Monate gestiegen. Es gibt aber Unterschiede nach Bundesländern. So hat aktuell Baden-Württemberg die höchste Lebenserwartung mit durchschnittlich gut 82 Jahren. Rheinland-Pfalz ist mit 79 Jahren in der Statistik im oberen Mittelfeld. Schlusslichter sind Mecklenburg-Vorpommern, Sachsen-Anhalt und das Saarland. SWR Nachrichtenredaktion, Klaus Regineck und Niklas Behrendt.
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0: Das ist aktuell sommerlich, aber gerade nicht sehr sonnig. In Bad Marienberg ist es leicht bewölkt bei 25 Grad. In Trier ist es bedeckt bei 29 Grad. Ida Oberstein meldet bewölkte 28 Grad. Konstanz 30 Grad. Auch da ist es bewölkt. In Ulm ist es bedeckt bei 29 Grad. Messstetten 26 Grad. La 32 Grad. Jeweils bedeckt. Auch in Stuttgart ist es bedeckt bei 30 Grad. In Mannheim bewölkt bei 29. In Öhringen bedeckt auch bei 29 Grad. Der Nachmittag ist so eine Mischung aus Sonne und zeitweise wirklich dichten Wolken. Die Temperaturen werden insgesamt dann heute doch hochsommerlich mit maximal 25 Grad im Westerwald und im Taunus und bis 35 Grad im Markgräflerland. In der Nacht wechseln sich Wolken und klarer Himmel ab. Das Ganze bei Tiefstwerten zwischen 19 und 13 Grad. Und morgen dann auch wieder Sonne und einige Wolkenfelder. Bisschen kühler als heute. Höchstwerte morgen 22 bis 31 Grad. Und am Donnerstag und Freitag ist es dann wieder oft sonnig und auch hochsommerlich. 13.36 Uhr.
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5: Die Stadt Stellenbosch in Südafrika steht für hervorragenden Wein und traditionsreiche Weingüter. Doch mitten im Distrikt Cape Winelands wird jetzt etwas ganz anderes probiert, nämlich Wasser. Die Wasserbar auf dem Weingut Lanzerac ist angeblich weltweit einmalig. Und die Verkostungen dort werden von einem echten Kenner präsentiert, Wassersommelier Nico Pieterse. Unserem Südafrika-Korrespondenten Stefan Überbach hat er im SWR aktuell Kontext erzählt, was einen guten Tropfen ausmacht, warum man Plastikflaschen besser meiden sollte und auch, wo die teuerste Flasche in seiner Bar herkommt.
6: In der Bar des Wassersommeliers stehen Flaschen aus der ganzen Welt.
7: It's all packaged in glass, which is really, really important.
8: Alles ist in Glas abgefüllt, was wirklich, wirklich wichtig ist. Denn Plastik ist aus Erdöl hergestellt und jedes Wasser hat ein Ablaufdatum. Aber nicht, weil das Wasser ablaufen würde. Wasser ist ein Lösungsmittel und das Ablaufdatum auf der Rückseite einer Plastikflasche ist für die Flasche. Also alles in Glas.
6: Die Flaschen haben verschiedene Farben und verschiedene Formen. Einige sind eher bauchig und rund, andere eher kantig und schlank. Manche sogar handgeschliffen. Besonders aufwendig gestaltet ist eine Flasche aus Kolumbien, Neblina. Heißt das Wasser, gewonnen wird es im Regenwald.
7: What they've done is they've erected a bunch of stainless steel nets, low stainless steel nets in the rainforest.
8: Sie haben eine Reihe von Edelstahlnetzen aufgestellt. Durch den Regenwald zieht viel Nebel und Dunst. Das Wasser kondensiert dann an dem Edelstahl, tropft in einen Edelstahlbehälter und wird gefiltert, um Bakterien abzutöten. Dann geht das Wasser in die Flasche. In diesem Regenwald wird viel geforscht. Und alle neuen Insekten und neuen Pflanzen, die dabei entdeckt werden, haben sie auf diese Flasche gedruckt.
6: Nicht nur beim Geschmack des Wassers oder beim Design der Flaschen gibt es große Unterschiede, sondern auch ganz klar beim Preis. Das günstigste Wasser kostet bei Nico Pieterse umgerechnet 2,5 Euro, das teuerste 250. Pro Flasche, versteht sich. Nevis heißt es und ist eine Cuvée aus zwei natürlichen Mineralquellen.
8: Es kommt in einer Champagnerflasche und ist im Grunde eine Alternative zu einem Veuve Clicquot oder einem Moët Chandon auf einer Party, wo jemand keinen Alkohol trinken will, aber trotzdem feiern möchte. Sie machen nur 500 Flaschen im Jahr. Ein Sammlerstück. Das ist auch der Grund, warum sie so teuer ist.
6: Und wo kommt dieses erlesene Wasser her, das mehr kostet als viele Champagner? Wo wird Nevis abgefüllt? In einem kleinen Ort in Rheinland-Pfalz, den man nicht unbedingt mit Luxuswasser verbinden würde, nämlich Schifferstadt.
7: I don't know where that is. I've never been there, but I have had the water and it's a spectacular bottle of water.
6: Ich weiß nicht, wo das ist, ich war noch nie dort, sagt Nico Pieterse, aber es ist eine spektakuläre Flasche Wasser.
9: It's kind of when you hear it the first time, it's kind of like a haha. Like, what can that actually be? Water is water.
6: Wenn du zum ersten Mal davon hörst, denkst du, haha, was soll das schon sein? Wasser ist Wasser. So wie der Südafrikaner Barend Marais denken die meisten Gäste, die zur Verkostung nach Stellenbosch kommen. Natürlich sind sie vor allem neugierig, aber gleichzeitig auch immer ein bisschen skeptisch. Denn so groß können die Unterschiede ja wohl nicht sein, oder? Doch, sagt Nico Pieterse.
7: Water is obviously not just water.
8: Wasser ist natürlich nicht nur Wasser. Wasser aus verschiedenen Regionen der Welt schmeckt unterschiedlich, hat unterschiedliche Aromen und das liegt an den Mineralstoffen im Wasser. Je höher der Mineralgehalt, desto intensiver ist der Geschmack und desto stärker hydriert das Wasser. Je geringer der Mineralgehalt, desto milder schmeckt es und desto weniger hydrierend wirkt es.
6: So viel zur Theorie. Und jetzt wird es Zeit für die Praxis.
7: Let's taste a little bit of water. The one I'm going to open first, this is Mountain Falls. It comes from South Africa.
8: Wir beginnen mit Mountain Falls aus Südafrika, der höchste TDS-Wert im Land. Dann ist Kilt aus Dänemark mit natürlichem Sauerstoff und Silizium. Das sorgt für ein besonders weiches Mundgefühl. Und schließlich ein polnisches Wasser mit 684 Milligramm pro Liter, doppelt so mineralisch.
6: Und tatsächlich, jedes Glas schmeckt ein bisschen anders. Auch das Mundgefühl unterscheidet sich spürbar, obwohl in den Gläsern eigentlich nur stilles Wasser drin ist.
7: Let's do an experiment.
8: Nun ein Experiment. Ein Schluck Rotwein, dann ein Schluck vom ersten Wasser, dann wieder Wein. Der Geschmack verändert sich. Beim zweiten Wasser wird der Wein weicher und runder. Beim dritten wieder anders.
7: And it's a different wine again.
6: Dann schauen wir mal, was die verschiedenen Wasser zum Weingenuss beitragen.
7: Now have a sip of the second glass of water that I poured you. and have a sip of the same wine.
8: Ich habe Ihnen im Grunde vier verschiedene Weine eingeschenkt, obwohl es derselbe war. Und wenn ich hier ein Glas chloriertes Leitungswasser hätte, würde ich den Wein komplett ruinieren. Komplett. Weil das Chlor im Wasser den Geschmack und die Aromen des Weines völlig zerstören würde. Und was Sie auf vielen Weingütern machen, ist, dass Sie einen Krug Wasser auf den Tisch stellen. 9 von 10 Mal ist das chloriertes Leitungswasser. Und Sie wissen nicht, dass dieser Gaumenreiniger den nächsten Schluck Wein ruiniert.
7: The palate cleanser is going to ruin the very next sip they take of the wine.
6: Als nächstes kommen Sprudelwasser auf den Tisch. Die Kohlensäure wird in der Regel vor der Abfüllung zugesetzt. Mal mehr, dann sind die Bläschen groß und kräftig, mal weniger, dann sprudelt es nur leicht. Aus vielen Quellen fließt aber auch Wasser, das natürlich sprudelt und keine CO2-Zugabe braucht. Yarmouk etwa aus einer Vulkanregion in Armenien. Ein Wasser mit einem außerordentlich hohen Mineraliengehalt, der leicht salzig schmeckt und den man sogar riechen kann.
8: Geschmacklich braucht es kräftige Speisen, Cheeseburger, Pizza, stark gewürzte Gerichte. Nach einem Schluck dieses Wassers sollten Sie allerdings keinen Rotwein trinken. Er würde ihn geschmacklich einfach zerstören.
7: If you want to ruin your red wine.
6: In der Wasserbar in Stellenbosch geht es aber nicht nur um Geschmacksfragen oder fachkundige Empfehlungen, welches Wasser am besten zu welchem Wein oder welchem Essen passt. Es geht auch um ganz Grundsätzliches. Denn ein Glas Wasser ist zwar für viele Menschen selbstverständlich, in Südafrika und anderen Teilen der Welt ist es das aber nicht. Die Gesellschaft am Kap ist sozial so tief gespalten wie nirgendwo sonst. Über einen eigenen Wasseranschluss verfügt weniger als die Hälfte der Haushalte. Vor allem auf dem Land werden Menschen mit Tankwagen versorgt oder sind auf Gemeinschaftsbrunnen angewiesen. Megan kommt aus Kapstadt und hat beim Water Testing, bei der Wasserverkostung von Nico Pieterse, viel gelernt.
10: Man weiß einfach nicht, was man nicht weiß, bis man eine Erfahrung macht, die zunächst völlig banal wirkt. Wie zum Beispiel, warum sollte ich Wasser verkosten wollen? Aber wenn man etwas über die Details und die Nuancen lernt, will man plötzlich mehr wissen. Die erschreckende Statistik, dass nur 3% des Wassers auf der Erde Süßwasser ist, hat mich wirklich getroffen. Das lässt mich denken, heute gibt es Kriege um Öl. Und vielleicht ist es gar keine Verschwörungstheorie, dass eines Tages ein Krieg um Wasser geführt werden könnte.
6: Auch für Isabel Small und Benji Momberg, die in der Nachbarschaft zu Hause sind, war die Wasserverkostung ein überraschend nachdrückliches und tiefgründiges Erlebnis. Und das mit einem Alltagsprodukt, von dem eigentlich alle glauben, dass sie es kennen, weil sie jeden Tag damit zu tun haben.
10: Ich hätte nie gedacht, dass Wasser nicht nur Wasser ist. Aber jetzt ist das ganz anders. Es ist wirklich interessant zu lernen, dass es Unterschiede zwischen den Wassern gibt, die man schmecken und riechen und fühlen kann.
6: Ich habe nie wirklich bemerkt, wie vielschichtig es sein könnte, wie viel Tiefe darin ist, wie viel es zu erleben gibt. Und es ist nicht einmal so, dass ich denke, ich hätte den besten Gaumen der Welt, aber du kannst sofort den Unterschied erleben. Also, es lohnt sich.
7: You can immediately experience the difference, so it's worth it.
5: Der Wassersommelier Nico Pieterse, mitten in Südafrikas berühmter Weinregion. Unser Korrespondent Stefan Überbach hat ihn für SWR Aktuell Kontext besucht.
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11: Beim 5G-Ausbau gehört Deutschland laut dem Bericht zu den europäischen Spitzenreitern. 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Also es war vorher wirklich desaströs.
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12: Da geht es nicht nur um Hilfe für die Ukraine, da geht es auch um Investitionen in die europäische Wirtschaft. 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
13: Also die Debatte ist ja schwarz-weiß und alles wird über einen Kamm geschert. Migration ist wichtig und wertvoll für unser Land und es wird so viel von Deindustrialisierung gesprochen aufgrund von verfehlter Wirtschaftspolitik oder sonstigem. Ich denke, Deindustrialisierung ist tatsächlich ein drohendes Gespenst. Vor allem, wenn wir unser Land so gestalten, dass keine anderen Menschen mehr zu uns kommen möchten und bei uns arbeiten möchten.
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0: Gleich 13.47 Uhr.
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0: Mit Patricia Preis.
14: Guten Tag. Bei der Fußball-WM sind alle drei Gastgeber im Achtelfinale ausgeschieden. Nach Kanada und Mexiko sind auch die USA nicht mehr dabei. Nach der 1:4 Niederlage im Achtelfinale gegen Belgien stand auch wieder mal US-Stürmer Fallon Balogun im Blickpunkt. Nach dem Aus mit seinem Team hat er Verständnis gezeigt für den Wirbel um seine Person. Aus dem ARD-WM-Team Hendrik Lückhoff.
15: Natürlich ist das kontrovers, wenn die Entscheidung geändert wird. Ich war nicht an diesem Prozess beteiligt. Das hatte nichts mit mir persönlich zu tun, sagte Balogun nach dem Spiel. US-Präsident Trump hatte die FIFA wohl dazu gebracht, die Rotsperre gegen Balogun aufzuheben. Bei den Belgiern, die sich beim klaren 4:1-Sieg gegen die USA von der umstrittenen Entscheidung unbeeindruckt zeigten, war die Genugtuung im Nachhinein groß. Belgiens Kapitän Tielemans meinte, wir haben uns gesagt, dass wir unsere Antwort auf den Platz geben müssen. Genau das haben wir heute getan. Im Viertelfinale trifft Belgien auf Spanien, das 1:0 gegen Portugal gewonnen hat.
14: Ja, die Entscheidung, wer noch ins Viertelfinale einzieht, fällt dann heute Abend. Um 18 Uhr geht es los mit dem Spiel Argentinien gegen Ägypten und um 22 Uhr mit dem Spiel Schweiz gegen Kolumbien. Bei der Tour de France sind die Fahrer extremer Hitze ausgesetzt. So waren gestern Streckenabschnitte für Zuschauer wegen akuter Waldbrandgefahr gesperrt. Auch heute wird eine extreme Hitze auf der Etappe von Carcassonne nach Foix in Südfrankreich erwartet. Inzwischen erscheint selbst die Absage ganzer Etappen als ein realistisches Szenario. Aus Frankreich Sebastian Krause.
16: 40 Grad und mehr. Eigentlich
17: müsste man bei so Temperaturen mit 37 und höher sagen, das funktioniert nicht.
16: Findet Jens Hinder, Arzt beim deutschen Team Lidl Trek. Bei anderen Radrennen, gerade im Amateurbereich, kollabieren Teilnehmer. Bei der Tour werden die Fahrer wie Georg Steinhauser professionell betreut.
18: Wir stopfen uns immer Eis hinten rein, wir haben immer kühle Getränke.
16: Eiswürfel unters Trikot und in die Socken, kalte Gels, Sonnencreme, trinken, bis zu 1,5 Liter pro Stunde im Rennen. Der Radsport-Weltverband UCI gibt ein Hitzeprotokoll vor. Aus Temperatur, Luftfeuchtigkeit, Sonneneinstrahlung und Wind soll ein Hitzeindex errechnet werden. Übersteigt der dann einen bestimmten kritischen Wert, werden Maßnahmen empfohlen. Den Start vorverlegen oder das Rennen neutralisieren, etwa bei Berganstiegen mit viel Sonne. Oder ein Rennen oder eine Etappe komplett absagen.
14: Ja, heute startete die Etappe aber wie geplant. Vor knapp einer halben Stunde ging es los in Carcassonne. Mehr als 180 Kilometer stehen auf dem Programm. Tennisprofi Alexander Zverev muss bei seinem Achtelfinale in Wimbledon nachsitzen. Die Entscheidung gegen den Tschechen Jiří Leheška wurde wegen der nächtlichen Sperrstunde vertagt. Alexander Zverev hatte die ersten beiden Sätze seines Achtelfinals gewonnen. Beim Stand von 3:3 im dritten Satz war dann Schluss. Fortgeführt wird das Match heute gegen 15.30 Uhr. Tennisspieler Jan-Lennard Struff ist dagegen schon eine Runde weiter. Der 36-Jährige spielt heute im Viertelfinale gegen die Nummer 1 der Welt, Jannik Sinner. Für ihn eine Herausforderung, die er gerne annimmt.
19: Ich kann mit Selbstvertrauen da reingehen. Es wird eine brutal schwierige Aufgabe, das ist völlig klar. Natürlich traue ich mir zu, dass ich da was schaffen kann. Und ich bereite mich dann bestmöglich vor. Und dann schauen wir, was wird.
14: Das Spiel von Sinner und Struff läuft ab 14 Uhr. So viel vom Sport. Die Zeit, es ist 13.50 Uhr.
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0: Die Aufhebung der Rotsperre des US-Nationalspielers Balogun nach einem Telefonat zwischen US-Präsident Trump und FIFA-Präsident Infantino sorgt nicht nur in der Fußballwelt für Ärger. Der Vorfall ist heute auch das zentrale Kommentarthema in den ausländischen Zeitungen. Gerhard Leitner gibt uns einen Überblick.
20: Die italienische Zeitung La Repubblica schreibt, Infantino hat die Kontrolle über die Situation verloren, vielleicht unvermeidlich, denn die enge Symbiose mit US-Präsident Trump bringt zwar große Vorteile, aber auch unberechenbare Risiken mit sich, die sich nicht mit einem lockeren Spruch oder einer Mitteilung entschärfen lassen. Dabei setzt er auf die zeitlose Magie des Fußballs und auf die Stärke einer Organisation, die mit dieser Weltmeisterschaft mehr als 10 Milliarden Euro einnehmen wird, die anschließend wieder investiert werden sollen. Damit das Turnier überhaupt gelingen konnte, musste Infantino häufiger im Weißen Haus vorsprechen als mancher Staatschef. Dabei lächelte er gezwungen über Trumps Ausfälle gegen andere Gastgeberländer, etwa dessen Bemerkung, sollen wir wegen des Drogenhandels einfach Mexiko bombardieren, oder über dessen Zweifel an einzelnen Austragungsorten, nachdem Seattle eine demokratische Bürgermeisterin gewählt hatte. Die niederländische Zeitung De Volkskrant kommentiert, Trump hat vor den Augen der ganzen Welt gezeigt, dass ihn auch im Fußball Spielregeln nicht interessieren. Hochmütig und ohne jegliche Scham übt er das Recht des Stärkeren aus. Und auch im Fußball gibt es leider niemanden, der ihm in die Quere kommt. Es bleibt zu hoffen, dass es vielen Verbänden nun reicht. Der Europäische Fußballverband UEFA hat bereits in beispiellos scharfen Worten erklärt, dass die FIFA eine rote Linie überschritten habe. Die Neue Zürcher Zeitung meint, der Eindruck, Regelauslegungen könnten an einer WM von der Regierung des Gastgeberlandes beeinflusst werden, ist für den Fußball brandgefährlich. Der Korruptionsskandal von 2015 stürzte die FIFA in eine tiefe Krise. Bisher schien es, als hätten die Funktionäre auf dem Zürichberg daraus die richtigen Schlüsse gezogen. Sie sind bemüht, den Eindruck der Bestechlichkeit zu vermeiden. Die USA in einem Sanktionsentscheid derart plump zu bevorzugen, stellt die einzelnen Fortschritte in Frage. Und die britische Zeitung The Telegraph schreibt, es wurde keine nachvollziehbare Erklärung für diesen Schritt gegeben. US-Präsident Trump prahlte offen mit seinem Einfluss und dankte der FIFA dafür, dass sie ein großes Unrecht wieder gut gemacht habe. Diese WM war bislang ein großartiges Turnier mit ausverkauften Stadien, hervorragendem Fußball und mehreren Überraschungen, nicht zuletzt das Ausscheiden Brasiliens gegen die Norweger. Doch dieser Skandal droht zu überschatten, was ein herausragender Erfolg für Amerika sein könnte. FIFA-Präsident Infantino hat den Ruf einer Organisation weiter geschwächt, die bereits unter seinem Vorgänger Blatter zum Inbegriff von Korruption geworden war. Er sollte zurücktreten.
0: Die internationalen Pressestimmen mit Gerhard Leitner, 13.53 Uhr.
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0: Mit Jutta Kaiser.
14: Die Förderung von Wärmepumpen und anderen klimafreundlichen Heizungen soll nach Plänen der Bundesregierung in den nächsten Jahren deutlich sinken. Dies geht aus einer Vorlage für den Haushaltsausschuss des Bundestags hervor. Der Bund will damit bis 2030 mehr als 2 Milliarden Euro sparen.
4: Ein Änderungsantrag von CDU/CSU und SPD-Fraktion will, dass Öl- und Gasheizungen zwar weiterhin eingebaut und betrieben werden können, aber nach 2045 vollständig klimaneutral. Ein eigenes Gesetz soll das regeln. Es soll festschreiben, dass Gebäudeheizungen ab 2045 zu 100% mit Bioöl oder Biogas betrieben werden müssen. Das ist das Jahr, bis zu dem Deutschland laut gesetzlicher Regelung klimaneutral werden will. Schon ab 2029 sollen Öl- und Gasheizungen schrittweise mit steigenden Anteilen von Biobrennstoffen betrieben werden. Die Grünen halten die Änderungen für unzureichend und kritisieren fehlende Planungssicherheit. Der Bund für Umwelt und Naturschutz warnt, Biobrennstoffe seien weder ausreichend verfügbar noch wirklich klimaneutral. Zudem wurde bekannt, dass die Bundesregierung ihre finanzielle Förderung für Wärmepumpen um etwa 2 Milliarden Euro kürzen will. Das geht aus einer Vorlage für den Haushaltsausschuss des Bundestags hervor, die dem ARD-Hauptstadtstudio vorliegt. Anne-Kathrin Mellmann aus Berlin.
14: In Zukunft bekommen junge Eltern statt 14 Monaten nur noch maximal 12 Monate Elterngeld. Außerdem sollen sie sich das Geld nicht mehr so flexibel aufteilen können wie bisher.
1: Die vollen 12 Monate Elterngeld gibt es demnach nur, wenn beide Elternteile mitmachen. Also wenn auch der Vater mindestens 3 Monate zu Hause bleibt. So sollen Väter mehr Zeit mit ihrem Kind verbringen. Wer alleinerziehend ist, bekommt die 12 Monate weiterhin allein. 2 Monate weniger Geld einerseits, andererseits soll das Elterngeld insgesamt leicht steigen. Zum ersten Mal überhaupt, seit es eingeführt wurde. Der Mindestbetrag erhöht sich demnach von 300 auf 330 Euro, der Höchstbetrag von 1.800 Euro auf 1.900 Euro. Weiterhin bleibt es bei den 65% vom letzten Nettogehalt. Der Grund für die Kürzung: Bundesfamilienministerin Karin Prien von der CDU muss sparen. Im nächsten Jahr will sie allein mit der Änderung beim Elterngeld rund 500 Millionen Euro einsparen, über die nächsten Jahre bis zu 1,6 Milliarden Euro. Beschlossen ist das Ganze noch nicht. Bisher handelt es sich nur um einen Entwurf aus dem Ministerium. Kritik gibt es aber schon jetzt an den geplanten Kürzungen, zum Beispiel vom Deutschen Frauenrat und Familienverbänden. Sarah Beham, Berlin.
14: Der Waffenhersteller Heckler & Koch kommt bei der Entwicklung einer Drohnenabwehr und damit dem Erschließen eines neuen Geschäftsfeldes nach eigenen Angaben voran. Das sagte Konzernchef Koch bei der Hauptversammlung seiner Firma in Oberndorf. Das Waffensystem mit KI-Funktionen ist in der Endphase der Erprobung. Wann es auf den Markt kommt, ist noch offen. Heckler & Koch arbeitet bei dem Waffensystem mit einem slowenischen Unternehmen und einem Münchner KI-Spezialisten zusammen. Die Abwehr von Drohnen ist in der Rüstungsbranche ein großes Thema. Die Konkurrenten
3: Rheinmetall und das norwegische Unternehmen Kongsberg bieten alternative Produkte an. Der US-Elektroautobauer Tesla hat erstmals seit März wieder die Spitzenposition bei den meistverkauften Elektromodellen in Deutschland. Laut Kraftfahrtbundesamt wurden im Juni mehr als 6.000 Fahrzeuge des Model Y neu zugelassen. Das entspricht einem Marktanteil von 7,2%. In den beiden Vormonaten standen Modelle aus dem Volkswagen-Konzern bei den E-Autos an erster Stelle. Nach einem kräftigen Einbruch im vergangenen Jahr steigt der Tesla-Absatz in Europa derzeit wieder. Vor wenigen Tagen hatte das von Elon Musk geführte Unternehmen angekündigt, die Produktion in seinem Werk in Grünheide bei Berlin auf wöchentlich 7.500 Autos zu steigern. Tesla produziert in der Anlage das Model Y. Und an der Frankfurter Börse ist Samsung Thema. Es geht um den Grund für rasant gestiegene Profite im zweiten Quartal und warum sie an der Börse trotzdem nicht gefeiert werden.
21: Überall werden Rechenzentren gebaut. Die Nachfrage nach leistungsstarken Computerprozessoren ist in den vergangenen Monaten regelrecht explodiert. Die technischen Geräte benötigen Speicherchips, also jene Produkte, bei denen Samsung Electronics weltweit als Marktführer gilt. Samsung kann nicht nur von dieser enormen Nachfrage profitieren, sondern zusätzlich noch von gestiegenen Halbleiterpreisen. Überraschend zunächst die Reaktion an der Börse. Samsung-Aktien brechen zeitweise um 10% ein, Aktien der Konkurrenten werden gleich mitverkauft, die Welle schwappt sogar auf die Aktienmärkte in Japan und in Europa über. Aktien von Infineon beispielsweise gehören zu den großen Verlierern im DAX. Die Erwartungen vieler Investoren seien in diesem Bereich derart hoch, dass sie selbst von einem guten Geschäftsbericht kaum übertroffen werden können, sagen Händler. Hinzu kommen noch Befürchtungen, ob die hohen Bewertungen der Unternehmen auf lange Sicht hin überhaupt gerechtfertigt sind. Werden sich die Investitionen in diesem Bereich irgendwann einmal auszahlen? Der DAX ist nach dem Rekordhoch vom Montag deutlich im Minus. Anleger nehmen Gewinne mit. Claudia Wehrle, ARD Finanzredaktion, Frankfurt.
3: Und das war alles Wichtige aus der Wirtschaft für diese Stunde. Es ist eine Minute vor zwei.
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0: Die meisten Menschen leben heute länger als die Menschen in den Generationen davor. Es gibt allerdings keine Garantie, dass man im Alter auch noch einigermaßen fit und gesund ist. Aber man kann einiges tun, um seine Chancen auf ein gutes Leben auch jenseits der 70 oder 80 zu erhöhen. Longevity ist der Trendbegriff. Was das ist, erklärt die Internistin Karin Amrein gleich nach den Nachrichten in der SWR aktuell Langstrecke. Und es geht auch darum, welchen Schaden übermäßiger Social-Media-Konsum gerade bei Kindern und Jugendlichen anrichten kann.
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0: Das ist heute Nachmittag sonnig, zeitweise gibt es aber auch dichte Wolken. Die Temperaturen sind hochsommerlich mit maximal 25 Grad im Westerwald und Taunus und bis 35 Grad im Markgräfler Land.
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22: Um 14 Uhr mit Frauke Vetter. Nach Worten von Bundeskanzler Merz kann die Ukraine beim NATO-Gipfel in Ankara mit breiter Unterstützung westlicher Länder rechnen. Dazu habe es auch einen Vorstoß aus Deutschland gegeben, sagte Merz vor seinem Abflug in Berlin.
23: Auf deutsche Initiative soll es eine Vereinbarung geben, die Ukraine mit 9 weiteren Mitteln auszustatten. 2026 und 2027 werden die europäischen Alliierten noch einmal 70 Milliarden Euro zusätzlich zur Verfügung stellen. Wir wollen zudem versuchen, die Einigkeit auszubauen, die uns beim G7-Gipfel in Evian gelungen ist. Dort haben wir sehr eindeutig gefordert, dass Moskau diesen Krieg beenden muss. Es liegt an Moskau und dies ist unsere gemeinsame Überzeugung.
22: Russland bleibe eine ernsthafte Bedrohung, warnte Merz. Jeden Tag teste Moskau die Entschlossenheit der NATO durch Cyberangriffe, Sabotage und gezielte Desinformation. Umso wichtiger sei in Ankara, dass die NATO ein Zeichen der Geschlossenheit sende. Die Drogentoten in Deutschland werden immer jünger. Fast jeder Vierte ist inzwischen unter 30 Jahre alt. Darauf hat der Bundesdrogenbeauftragte Streeck in Berlin aufmerksam gemacht. Konkret gab es im vergangenen Jahr 528 unter 30-Jährige, die an Drogen starben. Ein Anstieg um mehr als die Hälfte in den vergangenen 5 Jahren. Bei den unter 20-Jährigen haben sich die Fälle im gleichen Zeitraum sogar nahezu verdoppelt. Insgesamt starben in Deutschland 2150 Menschen im vergangenen Jahr an den Folgen ihres Drogenkonsums. Streeck fordert mehr Prävention sowie ausreichend Entzugs- und Therapieplätze für Jugendliche. Der Bund plant, Wärmepumpen und andere klimafreundliche Heizungen in den nächsten Jahren weniger zu fördern. Das geht aus einem Schreiben des Finanzministeriums an den Haushaltsausschuss des Bundestags hervor, über das mehrere Agenturen berichten. So wolle der Bund bis 2030 rund 2,1 Milliarden Euro sparen. Bisher ist beim Umstieg auf eine klimafreundliche Heizung eine staatliche Förderung von bis zu 70% möglich, maximal 21.000 Euro. Diese Summe soll nach den Plänen für die allermeisten Haushalte schrittweise sinken. Menschen mit geringem Einkommen oder Kindern sollen aber mehr bekommen. Die Europäische Union stärkt die Rechte von Flugpassagieren. Das EU-Parlament hat am Mittag einem Vorschlag der Mitgliedstaaten zugestimmt. Dieser sieht unter anderem vor, dass Eltern in Zukunft kostenlos Sitzplätze neben ihren Kindern reservieren können. Was sich sonst noch ändert, dazu Sarah Lopez aus Brüssel.
6: Fluggesellschaften müssen zukünftig bei Verspätungen klarer informieren. Wenn Fluggäste einen Anspruch auf Entschädigung haben, müssen sie das innerhalb von 96 Stunden von der Airline erfahren. Und wer sich bei der Buchung beim Namen verschrieben hat, soll für kleine Änderungen auch nicht mehr bezahlen müssen. Der Rat muss der Fluggastrechte-Reform noch zustimmen, das gilt aber als Formsache. Nach der Zustimmung haben die Fluggesellschaften ein Jahr Zeit, um die neuen Regeln umzusetzen.
22: Die Gewerkschaft IG Metall hat für Donnerstag bundesweite Proteste an Werken des Volkswagen-Konzerns angekündigt. Demnach soll es unter anderem vor dem Porsche-Werk in Stuttgart und dem Audi-Standort in Neckarsulm zu Kundgebungen kommen. Nach Medienberichten könnten im Volkswagen-Konzern bis zu 100.000 Stellen gestrichen werden. Die Konzernführung will ihre Pläne dem Aufsichtsrat am Donnerstag vorstellen. Warnstreik soll es laut der Gewerkschaft erstmal nicht geben. Der Deutsche Fußballbund fordert Konsequenzen aus dem Fall Fularin Balogun. Der US-Stürmer durfte in der vergangenen Nacht beim WM-Achtelfinale gegen Belgien auflaufen, obwohl er im vorangehenden Spiel eine rote Karte erhielt. Die FIFA hatte die Sperre gegen den Spieler auf Bewährung ausgesetzt und dafür viel Kritik erhalten. DFB-Präsident Neuendorf sagte, man sei sich mit der UEFA einig, dass dieser Vorgang nicht zu den Akten gelegt werden dürfe. Zunächst müsse er aber unter den europäischen Fußballverbänden besprochen werden. SWR Nachrichtenredaktion, Klaus Regineck und Niklas Behrendt.
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8: Mit Stefan Eich. Guten Tag. Vielleicht hören Sie uns ja gerade über Ihr Smartphone. Dann sind das 54 Minuten Nutzungszeit, in denen Sie nicht beschimpft werden, so wie das bei Social Media üblich ist, sondern im besten Fall ein wenig schlauer werden. In gut einer halben Stunde nämlich werden Sie hören, welche Schäden durch zu viel Social Media Konsum entstehen können, gerade bei Kindern und Jugendlichen. Und wir sagen natürlich auch, wie Sie diese Schäden reduzieren und vielleicht sogar ganz vermeiden können. Im ersten Teil dieser SWR aktuell Langstrecke geht es jetzt um Longevity. Das ist der Trendbegriff, der ganz wörtlich einfach nur Langlebigkeit bedeutet. Heute allerdings ist damit auch gemeint, dass man so lange wie möglich, so gut wie möglich, sprich gesund leben kann. Damit befasst sich die österreichische Ärztin Karin Amrein. Sie war zu Gast in SWR 1 Leute bei Nicole Köster.
9: Sie sind Fachärztin für Innere Medizin, beschäftigen sich mit den Gesundheitstrends. Bei den Kollegen im ARD-Morgenmagazin hatte ich sie gesehen, zum Thema Longevity. Es gibt so unglaublich viele unterschiedliche Aussprachen dann auch noch. Ist das Ganze denn wirklich ein Trend?
10: Ja, absolut. Ja, weil man eben sieht, wir sind jetzt die letzten Jahrzehnte, hat sich die Lebenserwartung deutlich verbessert. Aber man sieht leider auch, dass das Health Span, also das Leben in gesunder, guter Lebensqualität, damit nicht unbedingt korreliert. Und gerade Frauen verbringen doch sehr, sehr viele Jahre mehr als Männer in Krankheit, in mittlerer oder schlechter Gesundheit.
9: Longevity bedeutet also übersetzt Langlebigkeit, aber im Grunde dieses gesund alt werden oder gesund älter werden, das ist doch etwas, was seit jeher existiert, oder?
10: Genau, also da gibt es ja schon die Jungbrunnendarstellungen und alles Mögliche. Aber natürlich haben wir heutzutage andere Möglichkeiten und wissen andere Dinge, die früher noch nicht bekannt waren.
9: Das heißt, wir haben es heutzutage besser in der Hand?
10: Ja.
9: Und wann fangen wir am besten damit an?
10: Eigentlich am besten fängt die Mutter schon an, in der Schwangerschaft für ihr eigenes Kind sich gut zu ernähren in der Schwangerschaft, ist schon mal ganz wichtig für das spätere Leben des Kindes. Also eigentlich, man kann gar nicht früh genug anfangen. Aber egal wann man anfängt, es ist nie zu spät.
9: Und was sind die unterschiedlichen Baustellen, um gesund, alt und älter zu werden? An welchen Baustellen muss man ansetzen? Also im Grunde im Kindesalter geht es schon los oder eben noch früher.
10: Ja. Genau, also es geht sehr, sehr früh los, ja, mit Prägungen, mit Dingen, mit Gewohnheiten, die in frühester Kindheit schon geprägt werden. Wenn ich mir angewöhne, zum Beispiel, was leider nach wie vor in vielen Schulen, Bildungseinrichtungen gang und gänge ist, dass ich gesüßte Getränke bekomme, als Standardgetränk, werde ich mir sehr schwer tun, das nachher später mir abzugewöhnen. Ja. Und das sind dann viele freie Zuckermengen, die dann sehr schnell über da von der Weltgesundheitsorganisation empfohlenen Mengen sind. Umgekehrt, die Basics, Schlaf, Ernährung, Bewegung, nicht rauchen, nicht zu viel Alkohol, das sind die wahren Fundamente.
9: Ja, wenn ich das verraten darf, es war gerade ganz interessant, mit Ihnen bei uns durch die Kantine zu gehen. Sie haben nämlich gleich auf ganz bestimmte Sachen geguckt. Wollen Sie es verraten?
10: Ja, genau. Also so ein Nebenhobby von mir, ein bisschen Automaten durchzusehen und anzuschauen. Und leider ist es sowohl in Bildungseinrichtungen wie auch jetzt bei Ihnen so, dass die meisten Automaten und auch Buffets, Kantinen sind geprägt von großteils hochverarbeiteten Lebensmitteln und zuckerhaltigen Getränken, die uns das Leben eigentlich unnötig schwer machen.
9: Also an denen am besten vorbeigehen und was dafür einpacken?
10: Ja, also das gesunde Tellermodell hat sich eigentlich ganz gut etabliert, so als Übersicht. Ja, das zeige ich auch vielen von meinen Patientinnen und Patienten, damit man mal eine Idee hat. Und da ist immer die Hälfte, ist eigentlich Obst und Gemüse. Ein Viertel ist eine Eiweißquelle, bevorzugt pflanzlich. Und ein Viertel sind Kohlenhydrate, komplexe Kohlenhydrate. Und je unverarbeiteter, desto besser. Das heißt, wenn ich unterwegs bin, was ich vielen empfehle, ist ein fermentiertes Milchprodukt zum Trinken, wenn ich keine Zeit habe. Ein Kefir aus der Flasche, eine Buttermilch, eine Acidophilus-Milch aus der Flasche Natur.
9: Warum ist das so gut?
10: Ja, weil das ist es braucht wenig Zeit, es hat viel Kalzium, es hat viel Eiweiß, es hat fermentierte Aspekte, also es sind auch gute Bakterien drinnen. Mhm. Und hat auch eben damit, es ist kaum verarbeitet.
9: Ja. Oder dann eben das Obst, das klassische, wahrscheinlich eine Apfelbanane, ja, und sowas einstecken.
10: Ja, ja. Jein. Das kommt drauf an. Die Banane essen natürlich viele gerne, weil sie ist sehr praktisch. Ja. Aber auch eine reife Banane hat doch relativ viel Zucker und kein Eiweiß praktisch. Ne?
9: Sie haben lange auf einer Intensivstation gearbeitet, beschäftigen sich mit den Gesundheitstrends. Machen Sie persönlich etwas für Ihre Gesundheit?
10: Ja, man muss wohl oder übel, ja. Mittlerweile muss ich aber sagen, es hat sich als Gewohnheiten gut etabliert, aber es war nicht immer so. Also ich war eigentlich ein übergewichtiges Kind, so im Nachhinein nicht so schlimm, aber trotzdem, also es hätte auch in eine andere Richtung gehen können und habe dann mit 14 beschlossen, so kann es nicht weitergehen und habe mittlerweile eine sehr gute Routine für mich entwickelt, wo ich Bewegung und okay Ernährung und nicht rauche und diese Dinge eigentlich 80% umsetze. Also Pareto-Prinzip ist eigentlich immer gut.
9: Also es ist dieses Zusammenspiel, das sagen Sie, glaube ich, immer wieder, ja, ne? Aus Bewegung und Ernährung, Schlaf, all diese Dinge sind wichtig. Jetzt hat jeder natürlich mal stressige Phasen und kann nicht die 10.000 Schritte oder die 7.500 Schritte, die eigentlich empfohlen sind, schaffen. Aber was ist so als Grund vielleicht ganz gut? Gibt es da so grundlegende Tipps, die Sie immer wieder weitergeben?
10: Ja, ich glaube, ganz gut ist immer, dass man sich überlegt, wie wird die kommende Woche aussehen. Das ist ja bei mir auch so, dass ich zum Beispiel jetzt gerade wieder unterwegs bin. Dann ist es teilweise etwas schwieriger, teilweise sogar einfacher. Und sich dann ein bisschen mit sich selber eincheckt und schaut, wie ist es gelaufen diese Woche? Wie wird es nächste Woche laufen? Wo geht es halt diese Woche nicht? Und wo wird es vielleicht nächste Woche dann besser sein?
9: Also so im Voraus auch planen, wenn Sie jetzt hier nur das Automatenessen sehen, an den einzelnen Stationen zu gucken, wo kriege ich was Gutes her. Diese Gesundheitsthemen, warum sind die dann irgendwann für Sie so eine, ja, wie eine Art Mission geworden?
10: Naja, also es ist jetzt nicht religiös für mich, aber es macht einfach schon Spaß, ne, weil ich natürlich, also eigentlich Endokrinologin bin primär und die Chance hatte, doch fast 10 Jahre auf der Intensivstation auch zu arbeiten. Ja. Das ist sozusagen der Endpunkt, ja, für viele Menschen. Man ist sich dessen nicht bewusst, vielleicht jetzt ein bisschen mehr mit der vorübergegangenen Pandemie, wie schnell es gehen kann, dass man sich auf einmal in einer Maximalversorgung wiederfindet. Und viele von diesen Dingen sind eigentlich vermeidbar. Aber man muss natürlich sehr früh anfangen. Also der 30-jährige Forstarbeiter oder Unfallopfer, der quasi einfach so ein Pech hat, ja, das ist ja die Ausnahme. Die meisten Menschen sind chronisch krank schon vorher und viele haben natürlich genetische Faktoren, wo man schon auch etwas machen kann, aber dann eigentlich das Leben unfair ist und natürlich besonders viel machen muss, wo andere sich viel erlauben können. Man kann da schon vorbeugen und selber schauen, was sind meine Risiken.
9: Vorbeugen ist ein wichtiges Stichwort. Jetzt gehen die Deutschen im Schnitt doppelt so viel zum Arzt wie die Franzosen, aber leben dennoch nicht gesünder. Mhm. Ist das Thema Vorbeugung, was bei uns einfach irgendwie hakt?
10: Ja, ich fürchte, es ist so. Es gibt ja auch den PAI-Report letztes Jahr von der AOK, glaube ich, mit rausgegeben, wo also Deutschland und Österreich und die Schweiz und Luxemburg, also deutschsprachige Länder, sind ganz besonders schlecht in der Gesundheitsvorsorge. Und das sind diese Basisdinge wie Nikotinprävention, Alkoholprävention, Gesundheitsförderung, Vermittlung von Gesundheitskompetenz, auch in Bildungseinrichtungen. Das sind leider die deutschsprachigen Länder wirklich sehr schlecht. Ja? Und wenn es dann anfängt zu haken, ist leider für viele der Weg zum Arzt, zur Ärztin nicht weit. Und man hofft dann immer auf eine Tablette, eine Spritze, die es richten wird.
5: Was müsste sich also grundsätzlich ändern?
10: Naja, eigentlich müsste man jetzt 30, 40 Jahre vorplanen und jetzt etwas machen für später, was jetzt natürlich vom Budget und vom Aufwand her ein Thema ist. Aber man müsste eigentlich in die Kindergärten, in die Schulen gehen und dort, so wie Spanien es jetzt gemacht hat, Spanien hat jetzt sehr radikal die Schulernährung gesetzlich verankert, eine gesunde Schulernährung, wo ein kleiner Punkt davon ist zum Beispiel nur Wasser in den Schulen. Ja, also müsste den kleinen Kindern im frühesten Kindesalter beibringen, was eine gesunde Ernährung ist und sie nicht da behindern und ihnen was Schlechtes vorleben, sogar in Einrichtungen.
5: Karin Amrhein bei uns, Fachärztin für Innere Medizin. Wir sprechen darüber, wie wir gesund, alt und älter werden. Aber es gibt natürlich all diese Verlockungen wie Lebensmittel, wie dann Chips und die Burgerketten, die etwas anbieten. Dann gibt es die Verlockung des Rauchen und alle wissen, dass es schlecht ist. Es gibt die Energydrinks. Lass uns vielleicht das Ganze mal einordnen, was das mit dem Körper macht am Ende.
10: Ja, also das sind natürlich eben hochverarbeitete Lebensmittel, teilweise sogar eben Gifte, die schon Spaß machen können. Ja, und das ist ja grundsätzlich kein Problem, wenn man das gelegentlich macht. Ja, also auch hier dieses 80-20-Prinzip, wenn ich das gerne mal habe und mal im Fußballspiel mal ein, zwei Bier trinke und dazu drei Zigaretten rauche, wird nichts passieren. Ja, also der Körper ist ja eine Entgiftungsmaschine. Aber wenn ich jeden Montag, Dienstag, Mittwoch, Donnerstag 20 Zigaretten rauche und dann noch drei Bier am Abend zur Entspannung, weil der Tag so hart war, mit einer also Chips noch dazu und dann vielleicht noch ein Burger obendrauf und noch ein bisschen die ganze Eispackung, dann wird es auf Dauer ein Problem geben. Ja.
5: Gibt es Untersuchungen bereits zu E-Zigaretten, wie es sich mit denen verhält?
10: Ja, also das ist ja auch wieder so ein Fake quasi, ja, so mit Süßstoffen praktisch. Also ja, es scheint besser zu sein als die normalen Zigaretten, insbesondere für die Lungengesundheit, aber für die kardiovaskuläre Gesundheit ist es genau gleich schlecht.
5: Was ist denn da eigentlich drin für ein Zeug in Chips und Co., dass man den Eindruck hat, ja, davon will man einfach immer mehr?
10: Ja, das ist sehr unterschiedlich. Das ist ja auch teilweise Firmengeheimnis. Ja, das geht ja bis zu, wie raschelt die Tüte, wie knackt es in meinem Mund. Ja, also es sind ja auch viele sensorische Dinge, wie pft die Dose, wenn ich sie aufmache. Ja, da bin ich ja schon konditioniert wie der kleine Pavlov. Und das sind natürlich teilweise Decoy Foods heißt das. Also das sind teilweise so hoch mit Geschmacksverstärkern behandelte Substanzen, dass bei uns der evolutionäre Kontrollprozess aussetzt. Ja, und der kleine Neandertaler in uns, die kleine dreijährige Karin sagt, also es ist so gut, das muss ich sofort aufessen, weil wenn das der Nächste sieht, dann ist der mir weg. Ja? Ja. Und das wäre natürlich vor 100 Jahren noch eine gute Strategie gewesen, aber heute in der Zuvilisation, in der wir uns befinden, ist das keine gute Strategie mehr. Und das heißt, das täuscht einfach Dinge vor, die unser Gehirn will, die aber dann nicht drinnen sind. Also ganz schlimm sind zum Beispiel solche mit Fleischgeschmack Chips, wo das Gehirn glaubt, ah, da kommt jetzt Eiweiß. Und dann hat es aber nur 4-5% Eiweiß.
5: Deswegen braucht man dann immer
10: mehr.
5: Und
10: dann sagt das Gehirn, Moment, da fehlt ja noch was und so ist noch weiter. Und also ich sage meinen Patientinnen und Patienten immer, wir sind ein sehr altes Modell, wir haben genau eine Lampe und die leuchtet rot und sagt, geh was essen. Wir haben nicht so wie das Auto von heute, oh, ist jetzt der Wischwasserstand oder ist das der Reifen platt, sondern das Gehirn sagt einfach, da passt was nicht, geh noch was holen. Und zusätzlich sind alle diese Lebensmittel natürlich, haben keine Ballaststoffe praktisch, ja, und sind für unser Mikrobiom wirklich ungünstig.
5: Wie ist es bei den Energy Drinks? Da ist auch irgendwas drin wahrscheinlich, was süchtig macht, oder?
10: Naja, grundsätzlich, es gibt ja sehr unterschiedliche Energy Drinks. Das kann man, glaube ich, gar nicht so über einen Kamm scheren. Sehr viele sind natürlich sehr, sehr zuckerreich. Ja, das ist schon mal das erste Problem. Das ist natürlich dann bei den Süßstoffen weniger, aber auch häufen sich leider die Daten, dass das fürs Gehirn nicht gut ist, fürs Mikrobiom nicht gut ist. Ja. Auch dieses immer sehr süße Geschmack als Prägung ist grundsätzlich nicht gut. Ja. Und es sind natürlich Dinge auch drinnen wie Koffein und Guarana, ja, also auch Stimulantien, ja, die zum Beispiel auch für Menschen mit neurodiversen Hintergrund schon hilfreich sein können im Moment. Und teilweise manchmal die Menschen, wenn sie das wieder abstellen wollen, weil sie sehen, das ist für mich nicht gut oder es kostet ja auch sehr viel, ja, dann den Fehler machen, dass sie das Koffein, das ja grundsätzlich nicht das Problem wäre, nicht ersetzen. Und dann geht es ihnen wahnsinnig schlecht und dann fallen sie wieder rein und sagen, ich brauche das einfach.
5: Wir sprechen über Longevity und den Trend. Und ein Trend dabei natürlich immer wieder auch das Fasten. Da gibt es die unterschiedlichsten Arten von. Wollen wir es einfach mal so grundsätzlich einordnen? Was macht es mit dem Körper? Und wie schwierig ist es dann auch, das langfristig umzusetzen.
10: Ja, ja, Fasten ist ein Megatrend sicherlich, ja, und muss sagen, das gibt's ja auch fast in jeder Religion, ja. Und umgekehrt ist aber Fasten so wie Yoga. Wenn mir eine Patientin sagt, sie macht zweimal in der Woche Yoga, ich habe keine Ahnung, was sie macht, ja. Und beim Fasten halt auch. Und da muss man sagen, ist natürlich zum Beispiel das Scheinfasten, also diese Fasting Mimicking Diet, eine super Sache, weil das ist eine standardisierte Form des Fastens, wo ich was bestelle, ich bezahle was, ja. Aber es gibt Studien dazu und gar nicht wenige, also Dutzende bei Menschen, ja, zu verschiedenen Endpunkten, wo ich weiß, okay, da kriege ich jetzt die nächsten 5 Tage, dann sage ich immer, ich sage Ihnen gleich, es ist vegan, es ist Keto und es hat nur 800 Kalorien am Tag. Und wenn Sie dann noch nicht davon gerannt sind, dann ist es möglicherweise eine Idee für meine Patientinnen und Patienten. Man kann das natürlich auch selber kochen. Das Problem ist, dass man dort sich ganz schnell mit den Portionen und so vertut und wenn es abgepackt ist, hat es natürlich einen tollen Reiz. Ja?
5: Also Scheinfasten ist im Grunde ein Fasten, da esse ich trotzdem dabei, ja, und führe den Körper, genau, irgendwie hinters Licht? Oder wie kann man das erklären?
10: Nein, also grundsätzlich eben, was ist Fasten? Ne? Also das Nuller-Fasten ist ja sozusagen mit dem Alltag nicht wirklich vereinbar. Also ich kann natürlich schon in eine Klinik fahren und dann dort 2-3 Wochen fasten. Das ist für die meisten aber maximal einmal im Jahr, wenn überhaupt, machbar. Also ich als Mutter von 2 Kindern, ich kann nicht sagen, so und ich bin jetzt mal 2 Wochen weg, viel Spaß. Auch wenn es schön wäre und gut, ja, wäre.
5: Für die meisten ausgeschlossen.
10: Für die meisten ausgeschlossen. Ja. Ne? Das heißt, also eine Art eines abgekürzten, angepassten Fastens und eben dieses Scheinfasten, Fasting Mimicking Diet ist der bessere Ausdruck, ist einfach eine sehr niedrig Eiweiß Ernährung über 5 Tage, sehr wenige Kohlenhydrate, rein pflanzlich. Die Hauptkalorien kommen aus guten Fetten, aus Oliven, aus Nüssen und das hält dann auch das Insulin sehr niedrig und trotzdem haben die meisten damit keinen besonderen Hunger und sind alltagstauglich. Und das ist der Reiz der ganzen Sache.
5: Andere haben für sich einen Weg gefunden zu sagen, ach komm, ich mache so einen Tag in der Woche, an dem ich vielleicht nichts oder kaum was esse.
10: Genau. Also ein Tag in der Woche ist auch eine sehr gute Strategie. Das funktioniert für viele auch sehr gut. Ich gebe zum Beispiel vielen auch so Merkblätter mit für Buttermilchtag, Linsensuppentag. Also das kann man dann machen, wie man es will. Also es soll dann schon einigermaßen schmecken auch. Ja, soll keine absolute Qual sein. Der Montag bietet sich in der Regel am besten an für diese Dinge. Und ein Tag ist schnell vorbei. Ja.
5: Wie schwierig ist es denn, so etwas langfristig zu halten? Weil das ist für die allermeisten die große Herausforderung.
10: Naja, das ist auch, ich meine, also einen Tag Fasten in der Woche ist natürlich, muss jetzt gar nicht sein. Es gibt ja noch radikalere Varianten von jeden zweiten Tag nichts essen. Also das ist sicherlich für die meisten nicht durchhaltbar und nicht sinnvoll. Man muss auch immer aufpassen, wer fastet. Also viele meiner Patientinnen und Patienten haben ja eine Osteoporose oder eine Osteopenie oder sogar schon eben Knochenbrüche erlitten, also eine manifeste Osteoporose. Und für die ist natürlich Fasten sehr mit Vorsicht zu betrachten. Also die müssen schon schauen, dass sie auch genug Eiweiß in diesen Fastenphasen bekommen.
5: Also das nochmal ganz wichtig, grundsätzlich zu gucken, kommt Fasten überhaupt für mich in Frage?
10: Richtig.
5: Gibt es noch andere Gruppen, die ausgeschlossen sind?
10: Ja, natürlich Schwangere, Stillende, Mangelernährte. Also das sind schon Personengruppen, die da nicht profitieren.
5: Aber wahrscheinlich grundsätzlich sagt man ja, Deutschland ist zu dick in der Summe und wahrscheinlich täte es den allermeisten ganz gut.
10: Ja, es ist ja auch wirklich ganz gut, wenn man mal eben auch alle diese Dinge, die uns nicht gut tun, weglässt, ja, und dann wieder mit frischen Geschmacksknospen nach einem oder ein paar Tagen wieder an sein Leben rangeht. Und dieser Break sozusagen, dieser Reset ist für viele schon sehr hilfreich, sich zu überlegen, wie will ich denn eigentlich essen? Weil oft hat sich's irgendwie eingependelt, sind schlechte Gewohnheiten draus geworden, die man eigentlich überdenken könnte und relativ leicht verbessern könnte.
5: Sie machen eine große Studie zum Thema Vitamin D, das betrifft ganz viele Nahrungsergänzungsmittel. Mhm. Wie verhält es sich dabei? So etwas zuzuführen, ist das jetzt im Sommer wahrscheinlich, braucht man es nicht, heißt es immer.
10: Naja, da gibt es schon Daten auch aus Deutschland vom Robert-Koch-Institut, die sind 10 Jahre alt, wahrscheinlich hat sich nicht viel daran geändert, dass 60% der Bevölkerung haben einen Vitamin-D-Mangel, wenn man nichts macht. Ja. Und das ist auch wieder natürlich eine Basis, ja, die stimmen sollte für ein optimales, gesundes Älterwerden, ja, die aber alleine an sich nicht viel ausrichten kann. Das heißt, nur zu sagen, ich nehme Vitamin D und deswegen brauche ich dann mich nicht bewegen und nicht sonst gesund essen und kann 7 Bier am Tag trinken, so wird es nicht funktionieren.
5: Wo helfen Sie persönlich denn nach? Sie haben schon gesagt, Sie gucken immer, dass Sie dann, wenn es jetzt so eine Woche, wo Sie viel unterwegs sind, dann gucken, ja, wie kann ich das mit der Ernährung hinkriegen? Wie kann ich meine Schritte zusammenkriegen? Wie lässt sich das gut managen?
10: Ja, also das ist ja etwas, was viele erstaunt, die selber nicht so drinnen sind, aber Gesundheitsziele zu tracken und zu haben, die erreichbar sind, also nichts Verrücktes, ja, macht eigentlich die Menschen glücklich. Ja. Und dass man da einfach, also für mich ist zum Beispiel, ich trick's mich immer selber aus, ich melde mich immer um Silvester an für ein paar Läufe und dann weiß ich zumindest ein paar Wochen vorher muss ich dann wieder mal mehr machen und im Winter mache ich dann eher mehr Kraft. Ja. Supplements, also ich esse gerne Fisch zum Beispiel, also brauche ich kaum Omega-3, Vitamin D im Winter brauche ich auf jeden Fall auch, wie viele andere auch. Ja.
5: Und es gibt dann ja auch die Fitness-Tracker, es gibt Uhren, die auch den Schlaf schon tracken. Sind auf der einen Seite, denkt man, ganz gut, aber man kann es wahrscheinlich auch übertreiben. Wie sehen Sie das?
10: Ja, man kann alles übertreiben. Ja. Ja. Also gerade beim Vitamin D, da bin ich immer sehr geknatscht, wenn wieder das kommt. Aber die Vitamin D-Vergiftung, ja, ich kann mich mit Wasser auch vergiften. Ja. Und wenn ich so viel zu viel nehme, Wasser, kann ich sterben. Ja. Also mit 14 Liter, 20 Liter Wasser kann ich tot sein morgen. Und natürlich gibt es auch Leute, die sind einfach, die haben ein kontrollierendes Verhalten. Das kann in ein restriktives, in ein orthorektisches, ein sehr, sehr gesundes, vermeintlich Essverhalten führen. Das ist natürlich nicht gut.

0: beschäftigt sich halt jetzt mehr oder minder, macht den Job nicht mehr, beschäftigt sich jetzt nur noch mit seinem Körper. Richtig. Das ist natürlich auch Luxus.
1: Genau.
0: Und was kann man denn davon in den Alltag übertragen? Mhm. Also er sitzt zum Beispiel regelmäßig in einer Eisbox. Würden Sie das jedem empfehlen?
1: Nein, also da sind wir schon bei den Stufe 4, 5, 6, ja, wo vielleicht ja ein bisschen ein kleiner Effekt ist, aber natürlich gibt es dazu keine Daten, dass das wirklich etwas bringt. Eisbox, Eisbaden ist auch gerade für Frauen zu heftig, ja, für viele. Aber umgekehrt, wenn man sagt, okay, ich dusche mal kühl oder kalt, ja, das ist schon auch was grundsätzlich eine gute Sache ist und auch psychisch einfach so viel mit sich bringt, dass man merkt, okay, ich will das eigentlich nicht tun, ja, aber ich mache es jetzt trotzdem und wenn ich das geschafft habe, kann ich alles schaffen.
0: Was Brian Johnson regelmäßig macht, sind Vitamininfusionen. Würden Sie so etwas empfehlen?
1: Nein, auch nur gezielt. Also das ist auch etwas, das leider kommt das ja auch mittlerweile in Shoppingcentern, kann man Vitamin-C-Infusionen machen, solche Dinge. Wir haben flächendeckend keinen Vitamin-C-Mangel, es ist sogar in Wurst drinnen, ja. Natürlich gibt es aber Menschen, die haben einen Vitamin-C-Mangel, die brauchen eine Therapie. Aber das ist dann etwas, was ich nicht mehr als Laie selbst in die Hand nehmen kann und soll, sondern wenn ich wirklich sehr stark eingeschränkt esse, dann brauche ich wirklich entweder eine Ernährungsberatung, ernährungsmedizinische, wissenschaftliche Begleitung. Und das ist nichts, was ich selber im Shoppingcenter mache.
0: Manchmal klingt es ja immer sehr anstrengend, ich muss jetzt eine Diät machen, ich müsste jetzt das machen, ich müsste darauf achten. Aber wie kann man fragen, was macht vielleicht glücklich und wie lässt sich dann etwas verändern? Ist das eine Theorie, die aufgeht?
1: Ja, also es ist ganz wichtig, meistens sind die Menschen bei mir dann ja, die an die Wand gefahren sind und die sagen, so geht's nicht weiter und dann müssen wir in den Rückwärtsgang. Ja? Und wenn man aber schon früh anfängt, sich zu überlegen, was mache ich denn da so eigentlich im Alltag? Ja? Macht das Sinn? Nützt mir das? Dann findet man oft heraus, es gibt Dinge, die mache ich, die schaden mir eigentlich langfristig, heute nicht. Eben, man kann viele Dinge machen gelegentlich, aber die sind mir eigentlich gar nicht wichtig. Ja? Das hat sich einfach so etabliert und gerade eben die Perimenopause ist so eine Phase für Frauen, ja, und ihre Familien, wo man sich die Dinge nochmal richten kann, ja, bevor es dann in Richtung gesundes Altern geht. Ja? Wo man sich überlegen kann, nützt mir das? Und auch viel ist mit der 1%-Methode zu machen, dass man sagt, okay, dann mache ich halt 3 Liegestütz gegen die Wand am Tag. Ja? Und natürlich reicht das nicht, aber es ist besser, sie machen es nicht.
0: Was ist die 1%-Methode? Also von allem nur ein bisschen? Oder
1: genau,
0: was?
1: Einfach so wenig, dass der kleine Neandertaler uns nicht in Panik aufbricht und sagt, ja, okay, von mir aus. Das heißt, sagen wir zum Beispiel ein Gemüse mehr pro Woche oder pro Tag hineinbringen in den Speiseplan, auch ein bisschen mehr pflanzliches Eiweiß hineinnehmen, mal ein Tofu probieren, ein Tempeh probieren.
0: Also es sind schon die kleinen Dinge, die etwas bringen. Genau. Und wenn Sie das kalte Duschen erwähnen, also so ein bisschen aus der Komfortzone rauszugehen, höre ich das daraus, ist auch wichtig, gerade in Sachen gesund altern?
1: Genau, absolut, ja. Also man muss sagen, es ist ja wie Zinsen, es ist wie Sparen, ja. Beim Geld verstehen es die meisten auch nicht ganz, aber besser als bei der Gesundheit. Das heißt, also wir investieren etwas für später, ja. Ich muss jetzt trainieren, damit ich später nicht so viel Muskel verloren habe und nicht später dann ein Leben in Gebrechlichkeit habe. Und so kleine Dinge sind auf jeden Fall was, was sehr, sehr viel Effekt hat auf eine lange Zeit.
0: Das ist doch ein toller Tipp von Regina aus Ulm-Söfflingen in Sachen Training. Sie sagt, also ich habe mir angewöhnt, mein Geburtsdatum zu üben, 24.07. Die leichten Übungen mache ich 24 Mal, die schwierigeren 7 Mal. Und wer am 1.1. geboren ist, der sucht sich vielleicht besser andere Zahlen. Ja, Karin Amrain bei uns in SWRs Leute, Muskelaufbau, das Thema wollten wir noch angehen in Sachen Langlebigkeit. Also 24 Mal und 7 Mal schon mal ganz gut. Und was ist noch wichtig? Also welche Übungen sind ganz entscheidend, gerade im Alter?
1: Ja, also gerade fürs Alter ist natürlich die Kraft in den Oberschenkeln ganz entscheidend. Ja. Das heißt, kann ich noch aufstehen? Kann ich selbstständig sein? Da ist die Oberschenkelkraft was vom Wichtigsten überhaupt. Ist auch mit weniger Demenz dann vergesellschaftet, wenn die gut ist. Ja. Also das ist erstaunlich. Und auch weniger Bauchfett. Auch das natürlich metabolisch sehr wichtig. Und da reichen natürlich, also reichend, man kann immer mehr machen.
0: Aber ja. Treppensteigen ist wahrscheinlich schon mal gut,
1: Basis,
0: oder?
1: Ja, zum Beispiel Treppensteigen. Und bei der Treppe, wenn ich schon gut Treppensteigen kann, wäre zum Beispiel gut, ich mache immer 2 Stufen. Oder auch natürlich für den Knochen sehr wichtig, diese Impactbelastungen. Das heißt, wenn ich ein gutes Gleichgewicht habe, vielleicht mich anhalte, kann ich von der letzten Treppe runterspringen.
0: Okay, ja, also man kann es wirklich in den Alltag einbauen. Das ist schon mal ganz gut, wenn ich gar nicht die Zeit habe, um dann zum Training zu gehen. Wir wollten auch noch über das Thema sprechen, was viele Menschen einfach betrifft. Die Deutschen sind zu dick und entwickeln langfristig eine Diabetes. Aber es gibt noch etwas davor, nämlich was?
1: Ja, also der Prädiabetes, so wie die Osteopenie vor der Osteoporose, das sind ja Schubladen, die wir künstlich aufgestellt haben. Ja, das heißt, im Langzeitzucker beziehungsweise auch im Nüchternzucker gibt es verschiedene diagnostische Wege, kann ich sehr häufig schon einen Prädiabetes sehen. Ja, also die Vorstufe, wenn ich da nichts mache, die Zeit spielt ja gegen uns. Ja, das heißt, mit zunehmendem Alter wird das Risiko immer höher, man bewegt sich eher weniger, hat vielleicht eine Verletzung, dann nochmal weniger. Und da ist das Risiko ca. 5-10% pro Jahr, dass ich einen echten Diabetes bekomme.
0: Was ist dann wichtig zu tun, wenn ich weiß, okay, ich habe da

0: ein Risiko? Wie muss ich meinen Alltag umstellen?
1: Also grundsätzlich ist wichtig vielleicht zu erwähnen, dass der Prädiabetes schon mit erhöhtem Knochenbruchrisiko, erhöhtem Risiko für manche Krebsarten einhergeht, zum Beispiel die ganz unangenehmen Bauchspeicheldrüse und solche Dinge, aber auch natürlich Herzinfarkte, Schlaganfälle. Und das heißt, natürlich ist da wichtig, dass ich einerseits diese medizinische Prävention mache, also den Blutdruck gut eingestellt habe und weiß, der passt, meine Blutfette gut eingestellt habe. Gerade zum Beispiel Lipoprotein A, haben wir noch nicht geredet, ist etwas genetisch Pech gehabt, 10% der Menschen. Wenn das so ist, muss ich noch strenger sein. Das bedeutet ein deutlich erhöhtes Herz-Kreislauf-Risiko. Das sind dann oft die 40-jährigen Gesunden, aus dem Nichts heraus vermeintlich einen Herzinfarkt haben.
0: Wie oft sollte ich denn generell das Blut untersuchen lassen?
1: Was hilft? Ja, also wenn ich gesund bin, fit bin, vielleicht alle 1-2 Jahre.
0: Okay, und da kann ich dann grundsätzlich alles rauslesen, um dann auch
1: Nein, schön wäre es. Ja. Vielleicht sind wir irgendwann dort mit der KI. Aber ich kann natürlich viele wichtige Dinge raussehen. Und den Prädiabetes muss ich aktiv suchen gehen. Dann was soll ich dazu tun? Also auch wieder, dann sind wir dort. Zu wenig Schlaf, zu viel Stress, Rauchen, wenig Muskel, erhöht das Risiko für eine Progression von Prädiabetes in den Diabetes. Aber auch, ganz wichtig, Vitamin D reduziert das Risiko von Prädiabetes in einen Diabetes überzugehen. Aber vor allem bei denen, die also nicht zu weit fortgeschritten sind, zu viel Gewicht mithaben und auch sich nicht total schlecht eben ernähren.
0: Ja, also es ist rauszuhören, es gehört eben alles mit allem zusammen und man muss eben auf die einzelnen Faktoren dann achten. Aber wichtig schon mal, also einfach der Ruf nach einer Pille und die wird es schon richten, das wird niemand für uns erledigen, wir müssen schon selber anpacken.
1: Ja, also es ist natürlich sehr modern, auch die Abnehmmedikamente, die ja Diabetesmedikamente sind schon eine tolle Entwicklung für viele Menschen, aber für viele auch nicht. Ja. Und die ganze Basis muss immer noch stimmen, bevor ich darüber nachdenken kann.
0: Dann vielen Dank erstmal für die Einordnung, Karin Amrein.
1: Vielen Dank.
2: 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Das waren Tipps von Karin Amrein, Fachärztin für Innere Medizin und Endokrinologin. Sie war zu Gast in SWR1 Leute bei Nicole Köster.
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2: Und gleich noch was zum Thema Gesundheit. Es geht um das geistige Wohlbefinden, vor allem von Kindern und Jugendlichen, also einer Menschengruppe, über die viele ältere Menschen sagen, die sind doch untrennbar mit ihrem Smartphone körperlich verwachsen. Um die Folgen von viel und zu viel Social-Media-Nutzung geht es jetzt in SWR das Wissen von Anja Schrumm. TikTok-Brain und Doomscrolling.
4: Morgens kurz vor 8 vor einer Berliner Oberschule. Siebtklässler schlendern Richtung Schultor, die Köpfe übers Smartphone gebeugt.
5: Ich benutze eigentlich alles, aber am meisten TikTok halt. Ich finde, man kann auf TikTok also schon ein paar Sachen lernen, aber es gibt auch sehr viele negative Sachen.
6: TikTok, Instagram, Snapchat.
7: Also wenn ich Schule habe, dann sehr wenig, so dann sind es 3 Stunden. Aber wenn ich Freizeit habe, dann mehr.
4: Was Sie von einem Verbot von Social Media für unter 16-Jährige halten.
8: So, ich glaube, das wäre für uns schon eine Beeinträchtigung, weil Social Media heute den ganzen Tag so leidet.
4: Doch genau davor warnen viele Fachleute. Überbordende Bildschirmzeiten und ständige Ablenkung.
9: Die Dosis macht das Gift und wie wir es einsetzen. Also das eine ist die Dauer und das zweite ist der sogenannte Multitasking-Modus tut unserem Gehirn nicht gut. Wir können das nicht gut.
10: Prozent der Jugendlichen in Deutschland zwischen 12 und 19 nutzen Social Media 3,5 Stunden pro Tag. Und gerade wenn man sich TikTok beispielsweise anguckt, das ist schon eine Bildfrequenz, die ist deutlich höher, als wenn man sich jetzt Videos oder Filme von vor 10 oder 15, 20 Jahren anschaut. Das heißt, da ist wirklich eine Menge an Informationen, die das Gehirn in der Zeit verarbeiten muss. Und das ist im Grunde auch sehr anstrengend.
4: Sagt Isabel Brandhorst. Sie ist Psychologin und Leiterin der Forschungsgruppe Internetnutzungsstörungen an der Universität Tübingen. Als Folge des endlosen Scrollens und exzessiven Konsums unzähliger superkurzer Clips hat sich im Netz der Begriff TikTok-Brain etabliert. Gemeint sind negative Auswirkungen auf Aufmerksamkeit und Konzentration. Doch stimmt das wirklich? Was weiß die Forschung über die Folgen von Social Media für die psychische Gesundheit von Kindern und Jugendlichen? Und können Smartphone-Verbote an Schulen oder Altersbegrenzungen für Social Media wirklich schützen?
10: Wir sehen bei uns im klinischen Kontext in der Kinder- und Jugendpsychiatrie, dass soziale Netzwerke beinahe zu allen Patienten irgendwie einen Einfluss haben. nicht unbedingt einen negativen, manchmal auch einen positiven. Und wir sehen auch, dass ja sehr viele Kinder, Jugendliche, aber auch Erwachsene suchtartige Nutzung von Social-Media-Angeboten zeigen, aber das trotzdem in der Gesellschaft so ein bisschen akzeptiert und auch bagatellisiert wird. Also viele sagen, ich suchte TikTok, Instagram und Co., aber das ist ja normal.
4: Ein Viertel aller 10- bis 17-Jährigen nutzt Social Media riskant. Das heißt, dass sie sich in einer Art Vorstufe zu einer Sucht befinden. So das Ergebnis einer Längsschnittstudie des Universitätsklinikums Hamburg-Eppendorf und der DRK Gesundheit aus dem Frühjahr 2025. Und die Nutzer werden immer jünger. Schon 10% der 6- bis 7-Jährigen sind einmal wöchentlich auf TikTok. Bei den 10- bis 11-Jährigen sind es rund die Hälfte. Obwohl die Plattform selbst 13 Jahre als Mindestalter angibt.
10: Wenn wir uns jetzt speziell die psychische Gesundheit anschauen, dann kann man sagen, dass eine hohe Social-Media-Nutzung und eine intensive Social-Media-Nutzung, das bedeutet, dass man mehrere Stunden am Tag mit einer hohen emotionalen Valenz und auch mit einer täglichen Nutzung, also dass dieses intensive Betreiben der Social-Media-Aktivität, dass das assoziiert ist mit mehr depressiven Symptomen, mehr Angstsymptomen, mehr Symptomen von Essstörungen, aber auch generell mit einer Verschlechterung des Körperbildes und einer Verschlechterung der Lebensqualität.
4: Soziale Medien seien allerdings nicht allein dafür verantwortlich, dass sich die psychische Gesundheit von Kindern und Jugendlichen seit Jahren verschlechtert, schränkt Brandhorst ein.
10: Aber es gibt einfach auch andere globale Krisen, wie auch die Klimakrise, wie die Corona-Pandemie und die Konsequenzen, die daraus auch gezogen wurden mit Schulschließungen etc., die einfach langfristig nachhaltige Auswirkungen vermutlich auf unsere Kinder und Jugendlichen haben.
4: Welche Folgen Social Media genau haben, ist schwierig zu erforschen. Aber es gibt Hinweise. So zeigen Studien zum Beispiel, dass unrealistische Schönheitsideale auf Instagram, TikTok und Co. am Selbstwertgefühl und der Selbstwahrnehmung von Jugendlichen nagen und so etwa Essstörungen verstärken können.
10: Wenn ich immer nur die schönen Körperdarstellungen der anderen sehe, dann führt es zu einer erhöhten Selbstaufmerksamkeit und auch im Verlauf zu einer Abwertung des eigenen Körpers, der eigenen Haut, der eigenen Haare. Und das passiert mehr bei Menschen, die zum sozialen Vergleich tendieren, weil auch das tun nicht alle Menschen gleich.
5: Kein Mensch hat das perfekte Leben, aber die stellen es so dar und das ist halt, da kommt man manchmal so ein bisschen in so ein kleines Loch, wo man auch erstmal nicht so gut rauskommt, weil man nur so perfekte Menschen sieht. Und dann ist man natürlich, ich bin nicht gut genug, sowas, das ist schon nicht so gut.
4: Die 17-jährige Lena sitzt auf einem weichen Teppich in ihrem Jugendzimmer in Berlin und blickt fragend zu ihrer Freundin Emilia, 16 Jahre alt. Beide gehen in die 11. Klasse. Aber nicht an derselben Schule.
5: Ich finde auch generell, dass es so abhängig und süchtig macht, es auch nicht gut, weil manchmal ist man doch zu lange dran und vergisst dann, dass man eigentlich was anderes machen muss, vor allem wenn man Schule machen muss und so. Ja, es lenkt einfach gut ab und man vergisst die Zeit. Dann ist man, liegt man im Bett, will 30 Minuten sich mal kurz was angucken und dann werden 3 Stunden raus.
4: Lena und Emilia wissen um die negativen Seiten von Social Media. Emilia hat in der Schule schon einen Vortrag zum Thema gehalten. Und doch missen möchten die beiden ihre Accounts nicht.
5: Man bekommt vieles nicht mit, wenn man kein Social Media hat. Es sind ja auch viele so Schulaccounts über Social Media. Oder auch einfach, wenn Leute, die man kennt, irgendwas posten und so, dann so mitreden auch viel und so. Und
11: halt die ganzen Endorphine, die man dadurch bekommt. Ich habe jetzt auch immer, habe ich so kleine Babyhunde immer. Die sind immer sehr, sehr gut. Da bin ich immer sehr glücklich, wenn ich die sehe.
10: Social Media adressiert einfach Dinge, die in unserem Gehirn funktionieren, ohne dass es einmal durchs Bewusstsein gefiltert wird. Also wir reagieren ganz automatisch auf Bewegungsreize, auf emotionale Inhalte, auf blinkende, farbige Dinge, auf nackte Haut. Das ist einfach was evolutionsbiologisch in unserem Gehirn schon vorprogrammiert ist, dass man da seine Aufmerksamkeit drauf legt.
4: Unser Gehirn nimmt extrem viel wahr und entscheidet blitzschnell, was uns wichtig und was unwichtig ist. so Brandhorst.
10: Und soziale Netzwerke haben es perfektioniert, herauszufinden, was unsere Aufmerksamkeit fängt, und haben das in Live-Experimenten offensichtlich ja sehr gut rausfinden können, was da gut funktioniert und was nicht gut funktioniert. Und deswegen sind wir dem Ganzen auch so ein bisschen schutzlos ausgeliefert.
4: Elia, 21, sitzt zu Hause auf dem Sofa und zieht sein Smartphone hervor, um sich einen Überblick zu verschaffen.
12: Ja, in der Bildschirmnutzung. Genau, also Tagesdurchschnitt von dieser Woche waren 4 Stunden, die Woche davor 6, die Woche davor 7. Also früher war es mal 8 bis 9, aber da ich jetzt am Arbeiten bin, sind es, sage ich mal, 4 bis 6 Stunden. Und davon sind die meiste Zeit Instagram, TikTok und Snapchat, war aber natürlich auch Spotify.
4: Bei seinem Vollzeitjob im Bereich Lagerlogistik darf Elia sogar Musik hören. Der 21-Jährige scrollt durch seine Apps. Bei Snapchat bleibt er hängen.
12: Vor 3 Stunden habe ich meine ersten Snaps rausgeschickt. Ich habe hier mit ca. 30 Leuten Flammen und die schicken mir auch verschiedene, hier zum Beispiel 2 Leute haben mir gerade geschrieben, 2 Leute haben mir gerade Snaps geschickt.
4: Snaps, also Schnappschüsse, das können Fotos sein oder Kurzvideos, bearbeitet mit Filtern oder Emojis. Mit Symbolen wie Flammen oder Herzchen bewertet die App den Austausch zwischen den Nutzern.
12: Es macht mir Spaß einfach dadurch, dass ich die Menschen manchmal Monate, sogar Jahre nicht sehe und trotzdem mich irgendwie zu denen verbunden fühle. Und wenn ich die dann persönlich sehe, dann fühlt es sich so an, als hätte ich die gerade erst gesehen, weil ich ja jeden Tag sehe, was die mache. Und es fühlt sich einfach gut an.
4: Elia war 1 Jahr auf einer amerikanischen Highschool. Ein Teil seiner Familie und Freunde lebt in Osteuropa. Social Media machen es da leicht, Kontakt zu halten. Er ist 12, als er Instagram herunterlädt, um Rappern und Influencern zu folgen. Heimlich, ohne das Wissen seiner Eltern. Er nutzt damals YouTube, WhatsApp und Telegram. Und ihn erreichen schon bald Bilder, die er eigentlich nicht sehen sollte.
12: Also angefangen damals hat's mit den IS-Videos, 2017, 18 diese Zeit, gab es halt viele Videos im Internet, wo halt Menschen, sag ich mal, geschlachtet wurden oder getötet wurden.
4: Heute fluten Clips von Kämpfen und Kriegen das Netz. Aber auch Tierquälereien, Schlägereien, sexualisierte Gewalt. 47% der Jugendlichen sind im Netz schon auf Hassbotschaften gestoßen. 28% ungewollt auf pornografische Inhalte. So ein Ergebnis der GYM-Studie 2025, also Jugendinformation-Medienstudie. Ein Viertel aller Kinder und Jugendlichen hat bereits Erfahrungen mit Cybergrooming gemacht. So eine Untersuchung der Landesmedienanstalt NRW. Das heißt, die Betroffenen wurden von Erwachsenen im Netz sexuell belästigt. Als besonders einschneidend in Sachen Social Media erlebt Elia die Corona-Pandemie. Er geht damals in die 8., 9. Klasse.
12: Als man dann zurück in den Unterricht kam und sozusagen so gewöhnt war, den ganzen Tag Zeit am Handy zu verbringen, war das dann natürlich auch schwer, sich davon zu lösen oder wenn man Hausaufgaben macht, nicht die ganze Zeit drauf zu schauen, sondern eben dieses Gerät dann dafür zu nutzen, ist sehr schwer und hat auch oft dazu geführt, dass man anstatt die wichtigen Dinge, sage ich mal, abgelenkt wurde.
9: Unser Gehirn ist aus mehrerlei Gründen so anfällig für Ablenkung,
4: erklärt Martin Korte, Professor für zelluläre Neurobiologie an der TU Braunschweig.
9: Das eine ist, wir haben 2 Aufmerksamkeitssysteme in unserem Gehirn. Eines ist dafür zuständig, fokussiert sich auf das zu konzentrieren, was wir uns vorgenommen haben zu machen oder was wir machen müssen, machen sollen, wo all die Reize, die damit im Zusammenhang stehen, Vorfahrt haben und alles andere unterbunden wird.
4: Korte beschreibt das am Beispiel eines Steinzeitmenschen auf Antilopenjagd. Die fordere stundenlange Konzentration auf ein Objekt. Gleichzeitig gibt es ein 2. Aufmerksamkeitssystem, das dafür zuständig ist, nach Störreizen zu suchen. Etwa um den konzentrierten Jäger vor einem heranschleichenden Säbelzahntiger zu warnen.
9: Und Smartphones operieren eben mit Lichtsignalen, mit Vibrationssignalen, die immer in Aussicht stellen, eine Belohnung zu erhalten. Und hier reagieren wir ganz intensiv auf soziale Belohnungen, denn, auch wieder aus der Steinzeit herausgesprochen, ein einsamer Mensch war ein toter Mensch. Entsprechend reagieren wir ganz empfindlich auf soziale Signale, suchen die Gemeinschaft mit anderen.
4: Und ihre Community hoffen Kinder und Jugendliche, aber natürlich auch Erwachsene, in den sozialen Medien zu finden. Das Ärgerliche sei nur so, Korte, dass Social Media diese Versprechen nur zum Teil erfüllen.
9: Denn im Grunde braucht das Gehirn die direkte Interaktion mit anderen Menschen, um kein Gefühl der Einsamkeit zu entwickeln, sodass quasi diese Smartphones ständig ein Versprechen aussprechen, denen wir auch nachgehen möchten, das aber eben dann nur zum Teil einlösen, was den Drang umso größer macht, entweder wieder was nachzuschauen oder eben die Sorge bereitet, dass das Einsamkeitsgefühl eher sogar noch zunimmt, obwohl man viele Follower und Freunde hat. Also das ist so einer der Gründe, warum wir so leicht ablenkbar sind.
4: Selbst die bloße Anwesenheit eines ausgeschalteten Smartphones auf dem Tisch kann die Aufmerksamkeitsleistung verringern, so das Ergebnis einer Studie der Universität Paderborn. Und Pubertierende sind besonders empfänglich für die Versuchungen der Social-Media-Welt, aus psychologischen Gründen.
9: Egal, ob es Social Media ist oder ob es eine Substanz ist, führt zu einer kurzfristigen Belohnung. Und um dieser nicht nachzugehen, braucht man einen intakten Stirnlappen, der halt das Belohnungssystem des Gehirns quasi ausbremsen kann, um eben längerfristige Ziele zu verfolgen. Und dieser Stirnlappen befindet sich eben während der Pubertät im Umbau. 70% des Stirnlappens sind eine riesige Baustelle.
4: So erliegen gerade Pubertierende leicht den bunten, blinkenden Belohnungsversprechen. Besonders in der Kritik TikTok mit seinen kurzen Clips, oft keine 40 Sekunden lang. Eine Flut von Shorts und ein Algorithmus, der den Content passgenau auf die User zuschneidet. Endloses Binge-Watching kann die Folge sein. Und ein sogenanntes TikTok-Brain mit Gedächtnis- und Konzentrationsstörungen, so fürchten User. Doch die Datenlage in Sachen Social Media bzw. Smartphone-Nutzung ist insgesamt eher dünn.
9: Es gibt nur wenige kontrollierte Studien, die hier gemacht wurden. Viele Beobachtungsstudien, die zeigen, dass eine Monokultur, also eine vielstündliche Beschäftigung am Tag mit digitalen Endgeräten, vor allen Dingen natürlich dem Smartphone, dazu führt, dass andere Tätigkeiten, die für die Entwicklung des Gehirns massiv wichtig sind, nicht genügend trainiert werden. Dazu gehört, sich zu bewegen. Dazu gehört, mit anderen Menschen in einem Raum zu kommunizieren, mit den sogenannten Peers sich zu unterhalten, auch zu streiten, die kennenzulernen, einzuschätzen, wie die denken, wie die fühlen. Das, was man als Theory of Mind und als Empathie bezeichnet.
4: Nicht die digitalen Medien verändern das Gehirn, sagt Korte, sondern das, was die Jugendlichen nicht machen, wenn sie permanent online sind.
9: Was dann die negativen Effekte zur Folge hat. Dazu gehört auch die Sprachkompetenz. Man sieht auch in den PISA-Studien, dass das Lesevermögen und das Verständnis von Sprache nachlässt. Auch dies kommt durch eben das intensive Schauen von Videos und von digitalen Medien.
4: Auch ist der Lesemodus auf digitalen Endgeräten ein anderer, als wenn man ein Buch liest.
9: Wenn man im Internet etwas liest, hat man eine oberflächlichere Art des Lesens. Man liest schneller, man sucht nach Stichworten und dann gehen die Gedanken schon weiter. Das hängt eben damit zusammen, dass man meist mit diesen Geräten etwas schnell nachschlagen möchte, ein paar Fakten, ein paar Umstände. Und diese Art des Lesens wirkt sich aber auch auf das Lesen von längeren Texten auf digitalen Endgeräten aus, weil das Gehirn hier habituiert auf eben das schnelle Lesen.
4: Kurzes Zwischenfazit also. Eine stundenlange intensive Social-Media-Nutzung kann sich negativ auf die Psyche von Kindern und Jugendlichen auswirken. Nicht bei allen, aber bei denjenigen, die dafür empfänglich sind. Und ausdauernde Nutzung führt dazu, dass wir wichtige andere Dinge unterlassen, die aber für unsere Gehirnentwicklung wichtig sind. Außerdem verleitet Social-Media zum Multitasking, Hausaufgaben plus Smartphone. Gespräche mit der Freundin plus Blick aufs Handy. Damit aber kommt unser Gehirn generell nicht gut klar.
11: Ich lese eher die Bücher, die mich wirklich interessieren und die anderen, dann höre ich mir das Hörspiel zu an, oder lese die Hälfte oder so. Gucke mir dann die Playmobil-Version davon an.
4: Etwa Macbeth to go, Shakespeare in 11 Minuten auf YouTube. Außerdem nutzt die 17-jährige Lena zu Hause Erklärvideos, zum Beispiel für Mathe. Und eine Vokabel-App. Ihre Freundin Emilia erzählt:
13: Also wir dürfen unser Handy in der Schule nicht benutzen, auch nicht in der Oberstufe. Wir dürfen es im Unterricht benutzen, wenn die Lehrer uns es erlauben, aber sonst nicht.
9: In einer Schule, an der ich selber auch einen Sohn habe, da ist es jetzt so entschieden worden, dass man tatsächlich in der Schulkonferenz darüber abgestimmt hat, dass die Handys von der 5. bis 10. Klasse eben nicht genutzt werden dürfen. Und die Gesamtschulkonferenz aus Lehrern, Eltern und Schülern hat sich mit großer Mehrheit dafür ausgesprochen. Und dann hat so ein System auch eine Chance, dass es umgesetzt wird.
4: Weil alle es gemeinsam beschlossen haben, argumentiert Neurobiologe Korte. Er hebt die Bedeutung smartphonefreier Schulpausen hervor.
9: Zumal die Nutzung anstrengend ist, weil die Fokussierung auf den Nahbereich dieser kleinen Bildschirme ist anstrengend für die Augen, für das Gehirn, für die Nackenmuskeln. Das heißt, die Kinder und Jugendlichen, die in der Pause ihr Smartphone nutzen, kommen aus der Pause müder zurück, als sie reingegangen sind. Das ist nicht die Idee von Pause.
4: Hessen und Bremen haben zum Schuljahresbeginn 2025 ein Verbot für den privaten Gebrauch von Smartphones in der Grund- und den weiterführenden Schulen erlassen. Andere Bundesländer, wie etwa Schleswig-Holstein, haben ihre Schulen dazu verpflichtet, entsprechende Regelungen selbstständig zu treffen. Ähnliches gilt auch für Baden-Württemberg. Und wieder andere Bundesländer machen gar keine Vorgaben. Was aber nicht heißt, dass die einzelnen Schulen nicht längst schon Regelungen getroffen haben. Wie etwa an Lenas und Emilias Schulen in Berlin. Ob die Smartphone-Verbote wirklich ihr Ziel erreichen, ist allerdings wissenschaftlich nicht belegt, sagt die Psychologin Isabel Brandhorst.
10: Weil momentan gibt es keine Hinweise darauf, dass die psychische Gesundheit von Kindern durch ein Smartphone-Verbot an Schulen verbessert werden kann. Zum Mobbing gibt es heterogene Befunde. Es gibt Studien, die zeigen, dass sich Mobbing verstärkt. Andere Studien, dass sich Mobbing reduziert. Es gibt Beschreibungen, dass sich Klassenklima und Aufmerksamkeit verbessern, aber keine objektiven Messungen dazu. Also wenn man zum Beispiel sich wünscht, dass mehr Bewegung und Interaktion auf dem Schulhof in den Pausen stattfindet, dann kann ich das unter Umständen auch durch andere Maßnahmen erreichen, nämlich durch mehr Bewegungsangebote.
4: Neurobiologe Martin Korte gibt zu bedenken.
9: Wo man aufpassen muss, ist, wenn der Schulraum geschützt ist und die Zeit der Smartphone-Nutzung dann in der Zeit außerhalb der Schule intensiviert wird, damit die Kinder und Jugendliche dann immer noch auf ihre 7 Stunden Nutzungszeit kommen, hat man nicht viel gewonnen. Das heißt, all diese Maßnahmen müssen einhergehen, auch mit einer Weit- und Fortbildung der Eltern des Elternhauses.
13: Ja, ich habe auch eine Begrenzung. Ich habe auch eine Stunde Social Media am Tag und eine Stunde Spiele. Und dann, wenn ich irgendwas für die Schule machen muss, muss ich halt Anfragen stellen.
4: Dann können Lenas Eltern online die Bildschirmzeit ihrer Tochter verlängern. Bei Emilia ist die Sperre so eingestellt, dass sie 1 Stunde pro Tag Instagram nutzen darf. Und Apps kann sie nur mit Erlaubnis ihrer Eltern herunterladen.
13: Ich glaube, ich würde mir sogar selbst versuchen, Limits zu setzen, weil die Algorithmen sind ja so gebaut, dass man möglichst lange auf der Plattform bleibt. Und dann ist es auch so, dann wird man schon länger Bildschirmzeit haben.
4: Um Kinder und Jugendliche zu schützen, könnte ein Social-Media-Verbot bis zum Alter von 16 hilfreich sein, findet Elia. Obwohl er selbst schon mit 12 auf allen Plattformen unterwegs war.
12: Das war nicht so extrem mit diesen Sexualisierungen, mit diesen einfach dieser Aggressivität oder dieses ganze Scheinwelt zeigen, dass man so viel Geld hat, dass man so viel erreicht hat. Da ist auch eine falsche Realität wird den Kindern da präsentiert, dass sie denken, dass sie in so einem jungen Alter schon so viel erreichen müssen, obwohl die noch ganz normal Kind sein sollten. Und 16 oder 18 finde ich schon richtig, obwohl ich es natürlich anders erlebt habe.
14: Wenn man in NRW Abi macht, dann heißt es irgendwann, nehmt einen Kredit auf und kauft euch diesen Multifunktions-Casio.
15: Hi, ich bin Lehrer und ich kann euch genau erklären, warum man manchmal über 100 Euro für ein Taschenrechner in der Schule ausgeben muss, obwohl man sein Smartphone ja eigentlich immer dabei hat.
4: Nico Tissi, oder wie er im echten Leben heißt, Nico Kappe, ist TikToker, aber auch Lehrer an einer Berliner Grundschule. Zum Gespräch mit Das Wissen kommt er in den Park um die Ecke. Kappes Kinder sind 16 und 18 Jahre alt.
15: Die haben beide tatsächlich mit 12 Jahren ihr erstes Smartphone bekommen, eigenständig. Vorher hatten wir ein Tablet zu Hause, man hat es natürlich gemeinsam geübt. Und das ist das, was ich auch Eltern ans Herz lege. Das erste Smartphone erst dann, wenn man lesen kann, denn Lesekompetenz ist ganz wichtig. Das heißt 10, 12, da früher auf keinen Fall, Social Media das Gleiche. Und das mit den Kindern zusammen machen und zusammen erarbeiten, weil viele Eltern tatsächlich auch noch nicht so viel wissen und da viel Nachholbedarf haben.
4: Nico Kappes TikTok-Videos drehen sich um Themen wie Schule oder Politik. Zwar ist die private Smartphone-Nutzung auch an seiner Grundschule verboten, im Unterricht setzt Kappa aber durchaus digitale Medien ein.
15: Wir schauen natürlich gerne auch mal ein Lernvideo und gerade bei den modernen Social-Media-Plattformen sind die ja sehr kurz, die Lernvideos. Das kann man auf jeden Fall immer machen.
4: Kappe ist auch ehrenamtlicher Pate bei Digital School Story, einem gemeinnützigen Bildungs-Startup, das sich zum Ziel gesetzt hat, Social Media fürs Lernen zu nutzen. Dabei produzieren Schülerinnen und Schüler in Gruppen selbst kurze Clips à la TikTok.
15: Das sind Kompetenzen, die wir in der Zukunft brauchen, also kooperativ zusammenarbeiten, kritisches Denken, diese ganzen Geschichten, die bisher zu kurz kommen. Wir drehen Videos zu allen möglichen Themen, man muss sich kurz fassen, es muss inhaltlich stimmen, es muss gleichzeitig spannend sein und das gehört natürlich dann auch in die Schule.
4: Von generellen Verboten wie Social Media ab 16 Jahren hält der Grundschullehrer und TikToker nichts. Auch wenn Politiker und Politikerinnen Land auf, Land ab nicht müde werden, dies zu fordern, wir leben in der Digitalität, sagt der 40-Jährige.
15: Wir organisieren alle damit unser Leben als Erwachsene und darauf müssen wir Kinder vorbereiten. Und damit können wir es denen nicht wegnehmen, sondern wir müssen ganz klare Regeln schaffen, damit sie damit lernen, umzugehen. Und grundsätzlich muss ich sagen, also Kinder lernen nicht durch Verbote, sondern ausschließlich durch Erfahrungen. Und deswegen können Totalverbote auf keinen Fall der richtige Weg sein.
4: Kappe zweifelt auch an der praktischen Umsetzbarkeit eines generellen Social-Media-Verbots.
15: Bis jetzt schaffen wir es in Deutschland nicht mal, härteste Pornografie altersgerecht zu schützen. Da kann jeder drauf zugreifen. Ich möchte gerne mal wissen, wie sich das überhaupt vorstellen, wie das umgesetzt werden soll. Technisch, rechtlich wäre es auch ein Problem. Kinder haben Recht auf Medienzugang. Da müssten wir diskutieren, gehört Social Media dazu? In gewisser Weise sicher.
4: Kinder haben ein Recht auf digitale Teilhabe, betont auch der Deutsche Kinderschutzbund. Er lehnt Pauschalverbote ebenfalls ab. Nun soll eine von Bundesbildungsministerin Karin Prien ins Leben gerufene Expertenkommission Vorschläge für einen effektiven Kinder- und Jugendmedienschutz im Netz entwickeln. Zuvor hatte bereits die Nationale Akademie der Wissenschaften, Leopoldina, Handlungsempfehlungen veröffentlicht. Ralf Hertwig ist Direktor am Max-Planck-Institut für Bildungsforschung in Berlin und Mitautor der Empfehlungen.
16: Das Thema von Altersbegrenzung bei sozialen Medien steht unter dem Stichwort Schutz. Aber neben dem Schutz, ganz wichtig, wir müssen Kinder ja auch, Kinder und Jugendliche, uns selbst auch befähigen, mit sozialen Medien umzugehen.
4: Aus Schutzgründen schlägt die Leopoldina für Kinder bis 12 Jahre ein Social-Media-Verbot vor. Das entspricht dem empfohlenen Mindestalter vieler Plattformen. Zwischen 13 und 16 Jahren dann eine altersangemessene Nutzung quasi zum Üben. Für die Plattformen bedeutet das, sie müssten sicherstellen, dass Funktionen, die etwa einen suchtartigen Konsum fördern, für diese Altersgruppe nicht mehr angeboten werden.
16: Push-Nachrichten, die uns ständig daran erinnern, jetzt sollten wir dieses oder jenes tun oder dieses Endlos-Scrolling oder das automatische Weiterführen von dem nächsten Video. Das heißt, das Video kommt zu Ende und jetzt kommt schon das nächste Video. Das sind alles Dinge, die es ganz schwierig machen zu sagen, stopp, jetzt höre ich auf, ich will jetzt nicht mehr.
4: Ab 17 dann gäbe es die komplette Freigabe. Bleibt die Frage, lassen sich Plattformen wie TikTok oder Instagram dazu bewegen? Ein Verbot für unter 13-Jährige hält Hertwig für unproblematisch.
16: Darauf haben sie eigentlich keine Gegenargumente, weil das ist das empfohlene Mindestalter. Sehr viel interessanter und schwieriger wird sicher die Diskussion zu den, was wir altersgerechte soziale Medien zwischen 13 und 17 genannt haben. Was ich aber dazu sagen würde, und das bedeutet, ja, es bedeutet, dass die deutsche Regierung an Brüssel herantritt und Brüssel muss an die Plattformen herantreten.
4: Auch wenn die vielen Verbotsrufe hierzulande das zu suggerieren scheinen, nationales Recht greift nicht. Die Regulierungen der Online-Plattformen fallen unter den europäischen Rechtsrahmen. Stichwort Digital Service Act. Die EU-Kommission hat im Frühjahr 2026 eine App zur Altersverifizierung in Aussicht gestellt und eine Expertenkommission eingesetzt, die ein europaweites Mindestalter für soziale Netzwerke prüfen soll. Auch die von Bundesbildungsministerin Prien eingesetzte Kommission hat eine erste Bestandsaufnahme vorgelegt und dabei betont, dass ein Social-Media-Verbot allein zu kurz greife. Bildungsforscher Hertwig hofft auf eine zeitnahe Lösung und betont den zweiten Teil der Leopoldina-Empfehlung, das Fördern.
16: Was wir gleichfalls empfohlen haben, waren massive Bildungsanstrengungen, eigentlich angefangen von der Kita bis in die Schule, bis tatsächlich gesamtgesellschaftliche Bildungsbemühungen, uns A zu informieren über die potenziellen Risiken, aber auch die Nutzen von sozialen Medien, aber, und das ist mindestens genauso wichtig, uns auch praktische Kompetenzen zu geben, mit sozialen Medien klarzukommen und damit auch reflektiert und souverän umzugehen.
4: Social Media können die psychische Gesundheit von Kindern und Jugendlichen beeinträchtigen und ihre Entwicklung schaden. Deshalb braucht es strengere Regulierungen. Verbieten und verdammen aber ist nicht der richtige Weg. Vielmehr müssen die Plattformbetreiber in die Verantwortung genommen werden, damit sie den Kinder- und Jugendschutz ernst nehmen. Das kann nicht allein Aufgabe der Eltern oder der Schule sein. Doch auch die Gesellschaft als Ganzes ist gefragt, sich besser zu informieren über Gefahren, aber auch Chancen, die die Digitalisierung unweigerlich mit sich bringt.
2: TikTok Brain und Doomscrolling. 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
17: Und jetzt ist es 14.59 Uhr.
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17: Ich bin Simon Dörr. Hallo. Aktuell spüren wir die Hitze ja nicht ganz so stark. Die große Hitzewelle der vergangenen Woche ist erstmal durchgestanden. Und doch wird uns allen jetzt immer klarer, dass das der kühlste Sommer werden könnte, den wir in Zukunft noch haben. Was das mit Landwirtinnen, Landwirten und Insekten macht und warum uns trotz Sonne satt nicht die Solarenergie alleine über die Runden bringen wird, hören Sie gleich in etwa 5 Minuten hier bei uns im Programm.
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17: Heute Nachmittag gibt's ziemlich viel Sonne, zeitweise aber auch dichte Wolken. Dazu 25 Grad im Westerwald und Taunus und bis zu 35 im Markgräfler Land. In der Nacht wird's dann wolkig und auch klar.
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18: Um 15 Uhr mit Frauke Vetter. Ein Gericht in Paris hat die französische Rechtspopulistin Le Pen im Berufungsverfahren wegen der Veruntreuung von EU-Geldern zu 3 Jahren Haft verurteilt. Davon 2 auf Bewährung. Danach muss Le Pen für 12 Monate eine elektronische Fußfessel tragen. Außerdem entschieden die Richter, ihre Ämtersperre zu verkürzen. Übrig geblieben sind 15 Monate. Die sind laut dem Gericht bereits verbüßt. Damit könnte Le Pen bei der Präsidentschaftswahl im kommenden Jahr antreten. Sie hatte einen Wahlkampf mit Fußfessel aber ausgeschlossen. Nach Worten von Bundeskanzler Merz kann die Ukraine beim NATO-Gipfel in Ankara mit breiter Unterstützung westlicher Länder rechnen. Dazu habe es auch einen Vorstoß aus Deutschland gegeben, sagte Merz vor seinem Abflug in Berlin.
19: Auf deutsche Initiative soll es eine Vereinbarung geben, die Ukraine mit 9 weiteren Mitteln auszustatten. 2026 und 2027 werden die europäischen Alliierten noch einmal 70 Milliarden Euro zusätzlich zur Verfügung stellen. Wir wollen zudem versuchen, die Einigkeit auszubauen, die uns beim G7-Gipfel in Evian gelungen ist. Dort haben wir sehr eindeutig gefordert, dass Moskau diesen Krieg beenden muss. Es liegt an Moskau und dies ist unsere gemeinsame Überzeugung.
18: Russland bleibe eine ernsthafte Bedrohung, warnte Merz. Jeden Tag teste Moskau die Entschlossenheit der NATO durch Cyberangriffe, Sabotage und gezielte Desinformation. Umso wichtiger sei es, dass die NATO in Ankara ein Zeichen der Geschlossenheit setze. Die europäische Parteienfamilie ESN, zu der auch die AfD gehört, wird darauf geprüft, ob sie gegen EU-Werte verstößt. Das hat eine Mehrheit im Europaparlament in Straßburg entschieden. Vorangegangen war ein Schreiben der zuständigen Aufsichtsbehörde an mehrere EU-Institutionen. Die Behörde weist darin unter anderem auf eine Entscheidung des Verwaltungsgerichts Köln zur AfD hin. Das Gericht hatte dabei abwertende Äußerungen von AfD-Politikern aufgelistet, zum Beispiel über Migranten. Sollte gegen die ESN entschieden werden, droht ihr die Streichung von EU-Geld. Denn Bedingung für diese Förderung ist, dass sich Parteien an Werte wie Menschenwürde, Demokratie, Gleichstellung und Schutz von Minderheiten halten. Die Europäische Union stärkt die Rechte von Flugpassagieren. Das EU-Parlament hat am Mittag einem Vorschlag der Mitgliedstaaten zugestimmt. Dieser sieht unter anderem vor, dass Eltern in Zukunft kostenlos Sitzplätze neben ihren Kindern reservieren können. Außerdem müssen Airlines Passagiere innerhalb von 4 Tagen nach Ende der Reise über Möglichkeiten informieren, Entschädigung zu beantragen. Kunden haben dann bis zu 9 Monate Zeit, diese geltend zu machen. Unter den Drogentoten in Deutschland sind immer mehr jüngere Menschen. Fast jeder 4. ist inzwischen unter 30 Jahre alt. Darauf hat der Bundesdrogenbeauftragte Streeck in Berlin aufmerksam gemacht. Konkret gab es im vergangenen Jahr 528 unter 30-Jährige, die an Drogen starben. Das ist ein Anstieg um mehr als die Hälfte in den vergangenen 5 Jahren. Dietrich Karl Meurer berichtet.
20: Eine zentrale Rolle spielt der gleichzeitige Konsum mehrerer Substanzen. Mehr als 4 von 5 Drogentoten kombinierten verschiedene Stoffe. Häufig fanden Ermittler Kokain, Crack und psychoaktive Medikamente. Zudem breiten sich sehr starke künstliche Schmerzmittel wie Fentanyl weiter aus. Der Drogenbeauftragte der Bundesregierung, Hendrik Streeck, sieht vor allem junge Menschen gefährdet. Zudem warnt er vor gefälschten Tabletten mit synthetischen Opioiden. Streeck fordert mehr Prävention, frühere Hilfen sowie ausreichend Entzugs- und Therapieplätze für Jugendliche.
18: Der Freiburger Weihbischof Christian Würz verlässt das Erzbistum. Papst Leo XIV. Hat den 55-Jährigen zum neuen Bischof des Bistums Eichstätt in Bayern ernannt. Der aus Karlsruhe stammende Würz sagte dazu, es brauche Mut, um sich in eine völlig neue Situation hineinzubegeben. Der Abschied aus Freiburg falle ihm nicht leicht. Der Theologe war dort 2019 zum Weihbischof ernannt worden. Würz löst in Eichstätt Bischof Gregor Maria Hanke nach 13 Jahren im Amt ab. SWR-Nachrichtenredaktion Niklas Behrendt und Klaus Reginek.
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21: Um 15.04 Uhr am Dienstagnachmittag. Mein Name ist Simon Dörr. Es ist heiß und wird jetzt ja auch immer heißer. Das bekommen wir momentan alle mit. Bei Landwirtinnen und Landwirten ist das schon ein bisschen länger Realität. Dominik Belair baut Getreide an und hat im SWR erzählt, welche Auswirkungen vergangene und kommende Hitzeperioden haben werden.
22: Also wir Landwirte haben den Klimawandel oder die Klimaveränderung schon länger mitbekommen und versuchen halt dann durch neue Sorten quasi das ein bisschen zu umgehen dann. Also wir machen das so als Versuchsanbau quasi. Und wenn man die normale Sorte sieht, die spätere Sorte, die werden dieses Jahr extreme Probleme haben mit dem Vollkornanteil. Also von dem her ist es für die Lebensmittelversorgung bei uns in der Region oder auch schwierig, auch in Zukunft mit den Temperaturen so umzugehen.
21: Ja, und nicht nur die Pflanzen und wir Menschen kämpfen mit der Hitze, sondern auch die Insekten, wie die Honigbiene zum Beispiel. Die kühlt zwar ihren Bienenstock mit Wasser, trotzdem versuchen Bienen viel auch in den Schatten zu kommen. Jakob Sachs berichtet.
23: Vorsichtig öffnet Imker Armin Glock einen seiner Bienenstöcke. Mit einem Blasebalg pustet er Rauch hinein, meldet sich so bei seinen Bienen an. Im Wald in der Nähe von Stuttgart steht ein Teil seiner Bienenstöcke, gut geschützt vor der Sonne, erklärt der Imker.
24: Also Bienenvolk hängt halt komplett am Wetter. Und Wetter besteht aus Temperatur, aus Bodenfeuchtigkeit, aus Luftfeuchtigkeit, Windverhältnisse, Windrichtung, Windstärke. Und in diesem komplexen Spannungsfeld entsteht halt Nektar und wohnt der Bienenvolk.
23: Die Bäume im Wald spenden Schatten, sorgen für angenehme Temperaturen. Viel Nektar finden die Tiere hier allerdings nicht. Deswegen wird der Honig, der jetzt noch in den Waben ist, auch nicht geerntet, bleibt den Bienen als Vorrat für schlechtere Zeiten. Ja. Ideal auch der nahegelegene Bachlauf. Die Tiere bringen Wasser in den Bienenstock ein. Das verdunstet dort und kühlt ihn so auf etwa 35 Grad. Das ist für Bienen die ideale Wohlfühltemperatur. Heiße Tage sind eine Herausforderung für das Volk. Das merke man den Bienen an.
24: Wenn es nachts nicht unter 25 Grad geht und nicht unter wahrscheinlich 23 Grad, dann gehen die Bienen am Abend gar nicht alle rein, sondern die sitzen dann hier vorm Loch. Da sitzen dann mehrere hundert, mehrere tausend Bienen außen.
23: In der großen Sammlung des Naturkundemuseums finden sich in den zahllosen Gängen viele Schubladen mit toten Insekten. Alle präpariert und wissenschaftlich aufbereitet. Die Bienen dort sind zwar nicht mehr lebendig, aber waren wie alle Insekten wechselwarm, erklärt Forscher Dr. Arnold Stanicek. Je wärmer es draußen ist, desto wärmer also auch ihre Körpertemperatur.
25: Also grundsätzlich fühlen sich Insekten
0: je wohler, desto wärmer es ist, aber es darf nicht zu warm sein. Und ich würde mal sagen, so grundsätzlich, alles, was über 40 Grad ist, können dann nur Experten unter den Insekten gut handeln.
23: Arten, die das mediterrane Klima gewohnt sind, beispielsweise die große Holzbiene, die sieht fast aus wie eine Hummel und hat einen dickeren stahlblauen Hinterleib, breiten sich dadurch auch inzwischen in Baden-Württemberg aus. Ihnen machen die heißen Tage nichts aus. Dennoch sind die Lebensbedingungen nicht optimal.
0: Wenn Sie eine durchindustrialisierte Agrarlandschaft haben, in der nur Monokulturen wachsen, dann haben Sie da auch nicht viele Insekten, egal ob es heiß oder kalt ist.
23: Zurück in der Imkerei. Die Waben, die Sie jetzt gerade schleudern, kommen von einem kühleren Platz und sind deshalb gut gefüllt. Durch die schnelle Rotation läuft der Honig langsam aus den Waben, sammelt sich in einem großen Eimer. Danach wird in handliche Gläser abgefüllt. Doch gerade bei Bienenvölkern, die in sehr warmen Gebieten standen, können sie nur weniger. Das bedeutet für die Imker teilweise nur halb so viel Honig wie im letzten Jahr.
21: Wenn wir über Klimaveränderungen sprechen, ist auch die Energiewende entscheidend. Und ihr hilft ein See, und zwar der Schluchsee im Südschwarzwald. Das alles dank eines Pumpspeicherkraftwerks. Dafür werden Tunnel unter den See gegraben und mit Turbinen ausgestattet. Eigentlich eine mehr als 100 Jahre alte Technologie und jetzt mitten in einem Comeback. Die Idee, man lässt Wasser aus dem See in die tiefer gelegene Kraftwerksturbine rauschen und erzeugt damit Strom, wenn es gerade sonst zu wenig gibt. Und wenn an einem windigen und sonnigen Tag zu viel Strom da ist, kann man das Wasser wieder von unten hochpumpen. Diese Woche informiert die Schluchseewerke AG über den Umbau seiner Pumpspeicheranlagen. Und über die habe ich vor der Sendung mit Manuel Baumann vom Karlsruher Institut für Technologie gesprochen. Er ist wissenschaftlicher Mitarbeiter der Forschungsgruppe für nachhaltige Energietechnologien. Jetzt werden diese Kraftwerke als unverzichtbar für die Energiewende angepriesen und galten lange aber als unwirtschaftlich. Was hat sich da verändert?
1: Das ist ein ziemlich spannender Punkt. Die Kraftwerke sind ja mal ursprünglich gebaut worden, um tatsächlich, sagen wir mal, Strom aus der Grundlast, das bedeutet Strom, der aus Kernkraftwerken oder eben aus Kohlekraftwerken kam, zu veredeln, ja, dass man den eben hochpumpt und dann zu einem späteren Zeitpunkt, so wie Sie es beschrieben haben, wieder nutzbar macht. Jetzt ist es aber inzwischen so, dass wir ganz viel Photovoltaik und ganz viel Windkraft im Netz haben. Und das hat auch nochmal den Betrieb dieser Speicher ordentlich geändert. Das heißt, die werden jetzt in der Regel zu den Spitzenzeiten, wo es viel PV gibt, vollgeladen und dann abends werden die wieder aufgemacht, um Strom zu liefern. Also es ist eine ganz neue Situation. Das bedeutet, wir haben Strom, wenn die Sonne da ist, oder wir haben Strom, wenn Wind da ist, oder im Idealfall, wenn beides da ist. Und dann muss der ja auch gespeichert werden, weil wir vielleicht zu viel Strom im Netz haben. Dann ist natürlich so ein Pumpspeicherkraftwerk, wenn er auch, sagen wir mal, regional so liegt, dass man diesen Strom einspeichern kann, ideal. Aber jetzt kann natürlich auch der umgekehrte Fall eintreten, dass ich keinen Strom zur Verfügung habe. Dann kann der Pumpspeicher entsprechend entleert werden und kann für eine gewisse Zeit diesen Mangel an Strom überbrücken.
21: Was haben wir denn jetzt gerade in Rheinland-Pfalz und Baden-Württemberg von dieser Technologie? Profitieren wir da im Südwesten irgendwie besonders?
1: Naja, wir haben natürlich topologisch gesehen mit dem Schwarzwald ideale Voraussetzungen für Pumpspeicherkraftwerke. Da ist natürlich das Schluchseekraftwerk eines der prominentesten Beispiele, wie Sie es genannt haben. Weil was braucht man dafür? Man braucht natürlich einen Höhenunterschied. Also man braucht zwei Wasserbecken, ganz trivial gesprochen, und einen Höhenunterschied. Desto größer die Wasserbecken oben und desto größer der Höhenunterschied, desto mehr Energie kann ich einspeichern und auch wieder nutzen.
21: Gleichzeitig haben diese Kraftwerke ja auch Grenzen, ne? Also sie brauchen halt sehr viel Platz. Also Sie haben ja jetzt schon von zwei Becken gesprochen, die wir brauchen. Es ist auch nicht ganz unaufwendig, das zu bauen. Und man kann Energie dort ja nur kurzzeitig speichern. Gibt es denn also noch bessere Optionen als Pumpspeicherkraftwerke oder macht es am Ende die Mischung mit anderen Systemen?
1: Das ist ein guter Punkt. Da ist man sich auch einig, das, was Sie ansprechen, also da geht es ja auch vor allem um Akzeptanz, die lokale Akzeptanz. So ein Pumpspeicherkraftwerk im Neubau, das ist ein massiver Eingriff in die Landschaft. Und jetzt ist es so, dass vor allem im Südschwarzwald der Tourismus ein wichtiger Aspekt ist. Ja, da kann man nicht einfach ein komplett neues, riesiges Pumpspeicherkraftwerk hinbauen. Das hat die Vergangenheit auch gezeigt. dass so Neubauten, Beispiel ist das Pumpspeicherkraftwerk Abdorf, das war ein Projekt, das das 2017 sozusagen dann abgeblasen worden ist, endgültig, das ist einfach an der mangelnden Akzeptanz gescheitert. Das heißt, das ist ganz korrekt, wie Sie es gesagt haben, man hat nur ein begrenztes Potenzial. Und das ist eben das Neubauen oder Ergänzen bestehender Anlagen.
5: Jetzt haben Sie schon die Popularität von solchen Baumaßnahmen angesprochen. Jetzt wissen wir ja aber auch, wenn Windräder aufgebaut werden, stößt das meist auch auf Gegenwind, im wahrsten Sinne des Wortes, aus der Bevölkerung. Der Vorteil ist ja jetzt bei Pumpspeicherkraftwerken, wir sind eben nicht so abhängig von Wind und Sonne und können so ein bisschen auch selbst steuern, wann wir Strom erzeugen und wann wir überschüssigen Strom zum Pumpen einsetzen. Bauen wir dann in Zukunft mehr Pumpspeicherkraftwerke und weniger Windräder?
1: Nein, also sehr ein Trugschluss. Ein Pumpspeicherkraftwerk erzeugt ja keine Energie. Sie nutzen Strom, der irgendwo erzeugt wird, im Idealfall aus Photovoltaik oder Wind, und nutzen diese Energie zum Hochpumpen von Wasser. Und später, wenn Sie dann Energie brauchen, können Sie eben über die potenzielle Energie, die Energie, die im Wasser in der Lageenergie ist, wieder nutzen, um den Strom ins Netz einzuspeisen. Das heißt, ein Pumpspeicherkraftwerk ersetzt keine erneuerbaren Energien oder generell Erzeugungseinheiten, also Kraftwerke, sondern es ist eine wichtige Ergänzung. Also sich auf eine Technologie zu verlassen, wäre falsch. Man muss vielmehr sagen, dass man Pumpspeicherkraftwerke als auch Batteriespeicher oder andere Speichertechnologien optimal aufeinander abstimmen muss, damit man hier eben die sichere Integration von erneuerbaren Energien langfristig auch gewährleisten kann, so dass wir eben keine Gefährdung der Systemstabilität haben, dass wir eben eine verlässliche Stromversorgung haben. Also hier ist der Mix ausschlaggebend.
5: Sagt Manuel Baumann vom Karlsruher Institut für Technologie. Er ist wissenschaftlicher Mitarbeiter der Forschungsgruppe für nachhaltige Energietechnologien. Und mit ihm habe ich über Pumpspeicherkraftwerke im Südwesten gesprochen.
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5: Heute Nachmittag gibt's viel Sonne. Zeitweise ziehen auch dichte Wolken vorbei. Die Temperaturen sind hochsommerlich. 25 Grad kriegen wir im Westerwald und Taunus und bis zu 35 im Margräfler Land. In der Nacht wechseln sich dann Wolken und klarer Himmel ab bei 19 bis 13 Grad. Die weiteren Aussichten: morgen wieder Sonne und einige Wolkenfelder bei 22 bis 31 Grad. Am Donnerstag und Freitag wird's oft sonnig und vor allen Dingen hochsommerlich.
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5: Ein französisches Berufungsgericht hat den Schuldspruch gegen die rechtsnationale Politikerin Marine Le Pen wegen Veruntreuung bestätigt, eine Ämtersperre gegen sie aber gelockert. Damit könnte die 57-Jährige im kommenden Jahr zur Präsidentschaftswahl antreten. Allerdings verpflichtete das Gericht Le Pen zum Tragen einer Fußfessel. Sie hatte angekündigt, in einem solchen Fall nicht zur Wahl anzutreten. Nach Worten von Bundeskanzler Merz kann die Ukraine beim NATO-Gipfel in Ankara mit breiter Unterstützung westlicher Länder rechnen. Dazu habe es auch einen Vorstoß aus Deutschland gegeben. Das hat Merz vor seinem Abflug in Berlin gesagt. Russland bleibe eine ernsthafte Bedrohung. Umso wichtiger sei es, dass die NATO in Ankara ein Zeichen der Geschlossenheit setze. Die Europäische Union stärkt die Rechte von Flugpassagieren. Das EU-Parlament hat am Mittag einem Vorschlag der Mitgliedstaaten zugestimmt. Dieser sieht unter anderem vor, dass Eltern in Zukunft kostenlos Sitzplätze neben ihren Kindern reservieren können. Außerdem müssen Airlines Passagiere innerhalb von 4 Tagen nach Ende der Reise über Möglichkeiten informieren, eine Entschädigung zu beantragen. Unter den Drogentoten in Deutschland sind immer mehr jüngere Menschen. Fast jeder Vierte ist inzwischen unter 30 Jahre alt. Darauf hat der Bundesdrogenbeauftragte Streeck in Berlin aufmerksam gemacht. Konkret gab es im vergangenen Jahr 528 unter 30-Jährige, die an Drogen starben. Das ist ein Anstieg um mehr als die Hälfte in den vergangenen 5 Jahren.
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21: Mein Name ist Simon Dörr. Hallo. Wir haben eben schon gehört, was die Hitze mit uns Menschen und mit Insekten macht. Trotzdem sind sich nicht alle einig, ob wir mehr beim Hitzeschutz tun müssen. Das war Thema gestern bei Mitreden Deutschland diskutiert. Meine Kollegin Silvia Buckel hat zugehört.
6: Wenn Menschen den halben Tag im Keller oder sogar in der Tiefgarage verbringen, weil sie es in ihrer Wohnung nicht mehr aushalten, dann ist es heiß geworden in Deutschland. Na und, meint die Hörerin Zita Krüger aus Gifhorn, in anderen Ländern sei das Alltag. Sie schlägt vor, dass alle zum Beispiel mehr trinken sollen.
7: Die Eigenverantwortung muss unbedingt gestärkt werden. Panik zu schüren, das ist vielleicht der falsche Ansatz.
6: Karin Schiller aus Frankfurt am Main sieht das anders.
8: Diese Eigenverantwortung, die kann ich gar nicht mehr leisten. Ich wohne in einer Sozialwohnung. Wir können keine Klimaanlage einbauen. Und ich hatte 32 Grad in der Wohnung. Wir brauchen in jedem Stadtteil einen kühlen Raum, wo Bürger hingehen können und sich vielleicht für 2 Stunden mal runterkühlen können.
6: Denn die Hitze in den eigenen 4 Wänden empfinden viele Menschen am schlimmsten. Auch die Zuschauer auf unserem YouTube-Kanal ARD Mitreden. Ein User forderte, die Vermieter sollten zur Verantwortung gezogen werden.
10: Rollos sind das Minimum, eventuell auch Klimaanlagen. Wenn es Standard ist, in jedem Raum eine Heizung zu haben, muss man auch umgekehrt kühlen können.
6: Hörer Martin Burt aus Berlin konnte sich mit Hilfe der Hauseigentümer eine Solaranlage und Klimaanlage einbauen lassen. Aber nicht alle seien in so einer, wie er sagt, luxuriösen Lage. Ihn ärgert es, wenn ein Politiker wie der bayerische Ministerpräsident Söder empfiehlt, bei Hitze ins Schwimmbad zu gehen.
11: Bei Corona haben wir auch nicht gesagt, na, gehen Sie mal ins Schwimmbad, ist halt Corona, können wir auch nichts für. Und genauso ist es beim Hitzeschutz auch. Was jetzt hier politisch passiert, ist fahrlässige Tötung.
6: Der Notarzt Jörg Schmidt aus München hat erlebt, wie tödlich die Hitze sein kann. Unter anderem an einem Morgen im Juni, als er versuchte, einen Menschen in dessen Wohnung zu reanimieren.
25: Er hatte eine chronische Herzschwäche und wenn in der Hitze eben die Gefäße weit gehen, hat das Herz in seinem Fall es einfach nicht mehr geschafft, genug Blut zu verteilen. Und daran ist er ganz klar gestorben. Aber der Totenschein, den ich ausgestellt habe, da steht eben dann Herzschwäche drin oder Kreislaufversagen, aber eben nicht Klimakrise.
6: Er betont, dass es auch mehr Arbeitsschutz in Hitzephasen geben müsse.
25: Ich habe mit Hausarztkollegen gesprochen, die sagen, sie schreiben rein, weil sie die Leute krank, weil sie einfach nicht mehr können, beispielsweise wenn sie im Freien arbeiten, aber auch in der Pflege.
6: Die Krankenschwester Ute Endras aus Freising hat bei größter Hitze durchgehalten, will so aber nicht weitermachen.
26: Ich hatte Spätdienst zu der Zeit und es war einfach furchtbar. Wir hatten nicht viele Patienten, Gott sei Dank. Unsere Kraft war am Ende, deren Kraft war am Ende. Und ich finde das eine Sauerei, dass da nichts getan wird. Und so möchte ich nicht mehr arbeiten.
6: Katharina Dröge, Fraktionschefin der Grünen im Bundestag, hat Verständnis für die Hörerin. Sie wäre für einen gemeinsamen politischen Kraftakt innerhalb von 2 Jahren. Für Klimaanlagen in Kombination mit Solaranlagen für Schulen und Kliniken etwa. Für mehr Bäume, mehr grünen Städten, mehr Entsiegelung und Hitzeaktionspläne.
27: Dafür bräuchten wir jetzt ein Sofortprogramm, um die Situation schnell zu verändern. Und aus meiner Sicht wäre das möglich, wenn wir einen Bundeskanzler hätten, der sich dafür interessieren würde. Aber das tut Friedrich Merz nicht.
6: Bundeskanzler Merz hat über seinen Sprecher mitteilen lassen, Hitzeschutz werde nicht zur Chefsache. Denn das werde das Wetter auch nicht ändern.
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28: Beim 5G-Ausbau gehört Deutschland laut dem Bericht zu den europäischen Spitzenreitern. 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
30: Also die Debatte ist ja schwarz-weiß und alles wird über einen Kamm geschert. Migration ist wichtig und wertvoll für unser Land und es wird so viel von Deindustrialisierung gesprochen aufgrund von verfehlter Wirtschaftspolitik oder sonstigem. Ich denke, Deindustrialisierung ist tatsächlich ein drohendes Gespenst. Vor allem, wenn wir unser Land so gestalten, dass keine anderen Menschen mehr zu uns kommen möchten und bei uns arbeiten möchten.
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21: Um 15.22 Uhr an ihrem Dienstagnachmittag. Nachhaltigkeit ist in allen Bevölkerungsgruppen ein Thema. Und das geht schon beim Einkauf los. Bio-Eier liegen zum Beispiel im Trend. Vor allem bei jungen Menschen ist Bio beliebt. Und diese Bio-Eier gibt es längst nicht mehr nur im Bioladen oder auf dem Wochenmarkt, sondern auch in Supermärkten und selbst bei Discountern. Allerdings gibt es jetzt nicht das eine Bio-Ei. Beim Einkaufen haben wir die Auswahl zwischen vielen verschiedenen Bio-Siegeln und auch unterschiedlichen Preisklassen. Was dahinter steckt, hat sich Margarete Holzreiter aus unserer Verbraucherredaktion angeschaut.
2: Auf dem Karton steht 6 frische Bio-Eier aus kontrolliert ökologischer Erzeugung. Daneben das rechteckige EU-Bio-Siegel mit den weißen Sternchen auf grünem Grund. 2,69 Euro bezahlt man dafür.

0: Die Eier, die er verkauft, erfüllen nämlich auch strengere Standards, als die EU-Öko-Verordnung vorschreibt. Sie sind neben dem EU-Bio-Siegel zusätzlich auch noch mit dem Siegel des Anbauverbands Demeter gekennzeichnet. Aber wie unterscheiden sich diese Siegel eigentlich? Das EU-Bio-Label verspricht unter anderem, dass die Legehennen Auslauf im Freien haben und sich im Stall maximal zu 6 1 Quadratmeter teilen. Bei Freiland- und Bodenhaltung sind es bis zu 9 Tiere. Außerdem dürfen nicht mehr als 3000 Hennen pro Stall zusammenleben und das Futter muss Bio sein. Die großen Bio-Anbauverbände Naturland, Demeter und Bioland gehen darüber noch hinaus und schreiben zusätzlich vor, dass die Brüder der Legehennen aufgezogen werden müssen, statt sie schon als befruchtetes Ei auszusortieren. Außerdem muss das Futter bei den Anbauverbänden zu mindestens 50% vom eigenen Hof oder aus der Region stammen. Und es gibt eine Obergrenze von 6.000 bis 12.000 Hennen insgesamt pro Hof, je nach Siegel. Das klingt zwar schon nach sehr vielen Hühnern, in konventionellen Massentierhaltungen können es aber auch mal bis zu 50.000 Tiere sein. Und auch bei den EU-Bio-Eiern können bis zu 30.000 Hennen in einem Betrieb leben, wenn die Ställe voneinander abgetrennt sind. Heike Silber von der Verbraucherzentrale Baden-Württemberg erklärt, dass viele Menschen bei Bio von kleinen regionalen Bauernhöfen ausgehen. Die Bio-Eier von Lidl zeigen allerdings das Gegenteil.
1: Die Eier, die wurden jetzt in Niedersachsen gelegt von der Legehenne, dann hat man sie in die Niederlanden transportiert, dort wurden sie verpackt. Und diese Verpackungen dann nach Stuttgart gebracht, damit sie hier jetzt im Einzelhandel verkauft werden.
0: Überraschend ist das nicht. Nur ungefähr 5% der deutschen Eier stammen aus Baden-Württemberg. Zu wenig für die großen Handelsketten.
1: Also die Discounter und Supermärkte, die schließen Abnahmeverträge mit den Eierlieferanten ab. Und das in große Mengen mit Abnahmegarantien. Und sie haben eine mega Marktmacht und können den Preis im Prinzip bestimmen.
0: Auf dem Wochenmarkt zahlt man also zwar mehr für die Eier als beim Discounter. Dafür kann man aber auch dafür sorgen, dass das Geld direkt bei kleineren Biobetrieben aus der Region ankommt.
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3: Es ist ja immer wieder gerne die Rede davon, dass Fußball nicht politisch sei. Was für eine Lüge das ist, zeigt sich im Fall des WM-K.O.-Spiels zwischen Belgien und den USA. Ein gesperrter Spieler durfte antreten, nachdem US-Präsident Trump nach eigenen Angaben mit FIFA-Chef Infantino telefoniert hatte. Umso größer ist die Freude in Belgien über den Sieg gestern. Viele sehen in diesem Sieg eine herbe Ohrfeige für Donald Trump, der dafür gesorgt hatte, dass die Sperre von Folarin Balogun aufgehoben wurde. Am Ende hat es nichts genützt. Reaktionen aus Belgien, zusammengetragen von unserem Korrespondenten Andreas Meyer-Feist.
4: Lukaku noch eentje, natürlich! Lukaku noch eentje! In het Witte Huis knipt er een het licht uit.
5: Da können Sie im Weißen Haus das Licht ausmachen, rief der belgische TV-Kommentator, als Belgiens rote Teufel mit einem YMCA-Tanz gegen Präsident Trump stichelten, war kein Halten mehr. Viele Belgier sind in der warmen Sommernacht wach geblieben, jubeln je nach belgischer Region auf Niederländisch oder Französisch. Nach dem letzten Tor für die belgische Mannschaft in der Nachspielzeit durch Lukaku zum 4:1 Endstand. Lukaku hatte geliefert, wie immer, nach amerikanischen Abwehrfehlern. Nachdem der Ball vom Schienbein Fanakens direkt zu Lukaku prallte und von dort schoss er ihn von der Strafraumkante flach ins rechte Toreck. US-Keeper Matt Freese chancenlos. Die Rache der Roten Teufel nach dem Politdrama vor dem Spiel. Trump hatte sich persönlich bei FIFA-Chef Infantino dafür eingesetzt, die Sperre des wohl besten US-Stürmers aufzuheben. Er war dann auch dabei.
6: Ils ont tout fait, les Américains, pour nous mettre à genoux avant ce match. Eh bien, c'est nous qui sommes debout, messieurs.
5: Die Amerikaner haben vor dem Spiel alles versucht, um uns in die Knie zu zwingen. Trotzdem stehen wir jetzt hier aufrecht. Sportministerin Jacqueline Galland schrieb auf X, wahre Stärke liegt darin, mit Fair Play zu spielen. Und genau das hat Belgien getan. Der belgische Fußballverband hatte vor dem Spiel mit rechtlichen Konsequenzen gedroht. Nun erübrigt sich ein formaler Protest, aber an der grundsätzlichen Kritik an der FIFA und an der politischen Einflussnahme der USA hält der Verband fest. Weil Belgien jetzt im Viertelfinale steht, will auch König Philipp in die USA reisen. Ob es eine Begegnung mit Donald Trump geben wird, teilte der königliche Palast noch nicht mit. Was als Fußballstreit begann, hatte sich zu einem diplomatischen Skandal entwickelt, in dem sich auch Belgiens Außenminister Maxime Prévot und auch die Europäische Kommission einschalteten. Eine Debatte, die in den belgischen

0: Vorbereitungen weitergeht. In den Kommentarspalten heißt es heute, Europa beruft sich auf die Regeln der großen Institutionen, während die Amerikaner tun, was sie wollen. Botschaft an Präsident Donald Trump, nach diesem belgischen Sieg brauchen sie niemanden mehr anzurufen. Und was sagen die Fans in Belgien?
1: Fanden sie fantastisch.
0: Ein fantastisches Spiel. De Ketelare erzielte die ersten beiden Tore. Van Aken erhöhte auf 1:3. Lukaku besiegelte den Sieg in der 90. Minute. Ich bin glücklich. Es ist nicht nur ein Fußballsieg, es ist auch ein politischer Sieg.
2: Ich fand es sehr spannend.
0: Spannend bleibt es wohl. Belgien tritt am Freitag gegen Spanien an.
3: Ein Bericht von unserem Korrespondenten Andreas Meyer-Feist.
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3: Willkommen in Deutschland. Ein beliebter, abwertender Satz, wenn sich Menschen zum Beispiel über zu viel Bürokratie hierzulande auslassen. Welche verrückten Auswüchse das manchmal haben kann, hören Sie gleich hier in SWR aktuell. Wir haben da ein Beispiel für Sie zusammengetragen. Das Ganze in etwa 5 Minuten.
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3: Heute Nachmittag wechseln sich Sonne und dichte Wolken ab. Das Ganze bei hochsommerlichen Temperaturen, nämlich 25 bis maximal 35 Grad.
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5: Um 15.30 Uhr mit Frauke Vetter. Ein Gericht in Paris hat die französische Rechtspopulistin Le Pen im Berufungsverfahren wegen der Veruntreuung von EU-Geldern zu 3 Jahren Haft verurteilt. Die ersten 12 Monate muss Le Pen eine elektronische Fußfessel tragen, die darauffolgenden Jahre sind auf Bewährung. Außerdem entschieden die Richter, ihre Ämtersperre zu verkürzen. Übrig geblieben sind 15 Monate, die sind laut dem Gericht bereits verbüßt. Damit könnte Le Pen bei der Präsidentschaftswahl im kommenden Jahr antreten. Sie hatte einen Wahlkampf mit Fußfessel aber ausgeschlossen. Nach Worten von Bundeskanzler Merz kann die Ukraine beim NATO-Gipfel in Ankara mit breiter Unterstützung westlicher Länder rechnen. Dazu habe es auch einen Vorstoß aus Deutschland gegeben, sagte Merz vor seinem Abflug in Berlin.
6: Auf deutsche Initiative soll es eine Vereinbarung geben, die Ukraine mit 9 weiteren Mitteln auszustatten. 2026 und 2027 werden die europäischen Alliierten noch einmal 70 Milliarden Euro zusätzlich zur Verfügung stellen. Wir wollen zudem versuchen, die Einigkeit auszubauen, die uns beim G7-Gipfel in Evian gelungen ist. Dort haben wir sehr eindeutig gefordert, dass Moskau diesen Krieg beenden muss. Es liegt an Moskau und dies ist unsere gemeinsame Überzeugung.
5: Russland bleibe eine ernsthafte Bedrohung, warnte Merz. Jeden Tag teste Moskau die Entschlossenheit der NATO durch Cyberangriffe, Sabotage und gezielte Desinformation. Umso wichtiger sei es, dass die NATO in Ankara ein Zeichen der Geschlossenheit setze. Die europäische Parteienfamilie ESN, zu der auch die AfD gehört, wird darauf geprüft, ob sie gegen EU-Werte verstößt. Das hat eine Mehrheit im Europaparlament in Straßburg entschieden. Vorangegangen war ein Schreiben der zuständigen Aufsichtsbehörde an mehrere EU-Institutionen. Die Behörde weist darin unter anderem auf eine Entscheidung des Verwaltungsgerichts Köln zur AfD hin. Das Gericht hatte dabei abwertende Äußerungen von AfD-Politikern aufgelistet, zum Beispiel über Migranten. Sollte gegen die ESN entschieden werden, droht ihr die Streichung von EU-Geld, denn Bedingung für diese Förderung ist, dass sich Parteien an Werte wie Menschenwürde, Demokratie, Gleichstellung und Schutz von Minderheiten halten. Die Europäische Union stärkt die Rechte von Flugpassagieren. Das EU-Parlament hat am Mittag einem Vorschlag der Mitgliedstaaten zugestimmt. Dieser sieht unter anderem vor, dass Eltern in Zukunft kostenlos Sitzplätze neben ihren Kindern reservieren können. Außerdem müssen Airlines Passagiere innerhalb von 4 Tagen nach Ende der Reise über Möglichkeiten informieren, Entschädigung zu beantragen. Kunden haben dann bis zu 9 Monate Zeit, diese geltend zu machen. Unter den Drogentoten in Deutschland sind immer mehr jüngere Menschen. Fast jeder 4. ist inzwischen unter 30 Jahre alt. Darauf hat der Bundesdrogenbeauftragte Streeck in Berlin aufmerksam gemacht. Konkret gab es im vergangenen Jahr 528 unter 30-Jährige, die an Drogen starben. Das ist ein Anstieg um mehr als die Hälfte in den vergangenen 5 Jahren. Dietrich Karl Meurer berichtet.
1: Eine zentrale Rolle spielt der gleichzeitige Konsum mehrerer Substanzen. Mehr als 4 von 5 Drogentoten kombinierten verschiedene Stoffe. Häufig fanden Ermittler Kokain, Crack und psychoaktive Medikamente. Zudem breiten sich sehr starke künstliche Schmerzmittel wie Fentanyl weiter aus. Der Drogenbeauftragte der Bundesregierung, Hendrik Streeck, sieht vor allem junge Menschen gefährdet. Zudem warnt er vor gefälschten Tabletten mit synthetischen Opioiden. Streeck fordert mehr Prävention, frühere Hilfen sowie ausreichend Entzugs- und Therapieplätze für Jugendliche.
5: Der Freiburger Weihbischof Christian Würz verlässt das Erzbistum. Papst Leo XIV. Hat den 55-Jährigen zum neuen Bischof des Bistums Eichstätt in Bayern ernannt. Der aus Karlsruhe stammende Würz sagte dazu, es brauche Mut, um sich in eine völlig neue Situation hineinzubegeben. Der Abschied aus Freiburg falle ihm nicht leicht. Der Theologe war dort 2019 zum Weihbischof ernannt worden. Würz löst in Eichstätt Bischof Gregor Maria Hanke nach 13 Jahren im Amt ab. SWR Nachrichten, Redaktion Niklas Behrendt und Klaus Regineck.
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3: Mein Name ist Simon Dörr. Schönen Dienstagnachmittag. Seegras ist underrated, würde man heute sagen, also unterschätzt. Denn es schützt das Klima und die Küsten und in Wiesen aus Seegras können Fische gut aufwachsen. Und weil dieses Seegras so wichtig ist für die Biodiversität und für gesunde Meere, will man sie nicht nur schützen, sondern auch versuchen, verschwundene Seegraswiesen wiederherzustellen. An der Ostsee zum Beispiel, auch mit der Hilfe vieler Freiwilligen. Eine Behörde hat sich da jetzt aber in den Weg gestellt und dem grünen Treiben im Meer zumindest vorläufig mal ein Ende gesetzt. Mit welcher Begründung, berichtet Thomas Schröder, der sich das Anpflanzen angesehen hat.
7: Also das ist ja so ein bisschen tatsächlich wie Gärtnern unter Wasser. Also die Tauchenden haben so eine Schaufel, um in der Spenderwiese dann einzelne Büschel damit zu entnehmen.
8: Es ist Frühsommer 2025 an der Flensburger Förde. Christine Otto von der Meeresschutzorganisation Sea Shepherd steht am Strand der Geltinger Bucht und koordiniert die Ausbildung von ehrenamtlichen Tauchern, die gerade lernen, wie man Seegraspflanzen aus einer gesunden Spenderwiese vorsichtig entnimmt und später an einem anderen Ort wieder einpflanzt. In einer Kühlbox am Strand sind schon ein paar lange hellgrüne Halme zu sehen.
7: Das sind jetzt die schon geernteten Seegrassprossen, die unser erstes Tauchteam mitgebracht hat. Und jetzt, wenn dann alle Tauchenden wieder da sind, dann werden wir das zählen und sortieren und packen das dann in so 50er-Bündeln. Das ist dann am einfachsten nachher im zweiten Schritt, wenn das dann wieder eingepflanzt ist, dass man das gut dokumentieren kann, wie viel man eigentlich gepflanzt hat.
8: Gepflanzt wurden im letzten Jahr auf einem Hektar Fläche gut 100.000 Seegrassetzlinge. Und für 2026 waren die Erwartungen noch höher. 2 bis 4 Hektar neue Seegraswiese sollten entstehen, zum Nutzen von Fisch und Mensch. Doch dann trat bei einem Stakeholder-Meeting plötzlich die Wasserstraßen- und Schifffahrtsverwaltung des Bundes auf den Plan. Erinnert sich Thorsten Reusch, der als Meeresbiologe und Seegrasexperte vom Kieler Geomar die Anpflanzung wissenschaftlich begleitet.
9: Und die haben dann so ganz locker erzählt, sie wären der Meinung, dass das so eigentlich nicht weiterginge, sondern dass sie das so interpretieren, dass wir den Meeresboden nutzen und dass deswegen eine erhebliche Nutzungsgebühr eigentlich auf alle Nutzer zukommen würde.
8: 5- bis 6-stellige Beträge standen plötzlich im Raum. Eine Summe, die kein Umweltverband oder Tauchverein je hätte bezahlen können. Die Wasserstraßen- und Schifffahrtsverwaltung verweist auf die Bundeshaushaltsordnung und das bürgerliche Gesetzbuch, in dem ein Nutzungsentgelt geregelt sei, ganz gleich, ob ehrenamtlich oder unternehmerisch tätige Personen den Meeresboden nutzen würden. Eine Argumentation, die Geomar-Forscher Thorsten Reusch nicht nachvollziehen kann und will.
9: Wir haben das dann schon in diesem Gespräch vehement dagegen argumentiert, dass es ja nicht sein kann, weil wir einen gewünschten, guten, natürlichen Umweltzustand durch Renaturierung wiederhergestellt wird. Es steckt ja im Namen Renaturierung schon drin, dass wir mit hoher Wahrscheinlichkeit dort Seegraswiesen wieder hinbringen, wo sie verloren gegangen sind. Mittlerweile gibt es ja auch mehrere andere Gesetze, die das sogar zwingend vorschreiben, dass der Bund und die Länder einen guten Umweltzustand wiederherstellen müssen.
8: Doch weder das EU-Renaturierungsgesetz noch die Argumente der Verbände und Forscher konnten die Behörde bisher umstimmen. Für Noel Lampe vom Verein Just One Ocean Diver und Christine Otto mehr als ärgerlich.
10: Besonders bitter dabei ist, dass sich rund 129 freiwillige Taucher angemeldet hatten, die aktiv beim Seegraspflanzen mithelfen wollten. Und das fällt jetzt eigentlich alles weg.
11: Unsere ehrenamtlichen TaucherInnen, die waren natürlich da auch sehr frustriert, weil auch die sich natürlich lange darauf eingestellt haben, dass sie dieses Jahr Seegras anpflanzen können, haben sich dafür Urlaub genommen, haben dafür Absprachen mit ihren Arbeitgebern getroffen. Und deswegen ist der Frust von allen Seiten auf jeden Fall spürbar.
8: Denn was die Taucher, Meeresschützer und Forscher nur zu genau wissen, die Renaturierungsmaßnahme ist eines der wenigen Mittel, das den belasteten Ökosystemen in der Ostsee etwas Luft verschaffen könnte. Und die Zeit dafür drängt. Bis August könnte noch gepflanzt werden. Doch obwohl das Bundesumweltministerium schrieb, das Ganze zügig und unbürokratisch im Sinne des Naturschutzes lösen zu wollen, ziehen sich die Gespräche mit dem ebenfalls beteiligten Verkehrsministerium immer weiter hin.
9: Und deswegen ist es wahrscheinlich so, dass dieses Jahr für diese bürgerforschungsbasierte Renaturierung ein verlorenes Jahr ist.
12: Ein Bericht von Thomas Schröder von der Ostsee. Und sich freiwillig zu engagieren, ist wichtig. Gegen alle Hürden. Nicht nur an der Ostsee, sondern auch bei uns im Südwesten. Egal, ob es dabei um die Natur geht oder darum, einen Treffpunkt im Ort zu schaffen. Der Stierstall in Idar-Oberstein gehört zu den wenigen Kultkneipen, die noch geblieben sind. Seit 30 Jahren ist er genauso ein Treffpunkt für Jung und Alt. Die Besitzer sind eine Institution, aber eben auch beide schon über 70. Deshalb soll Schluss sein. SWR-Reporter Max Storr, die Nachricht hat im Idar-Obersteiner Stadtteil Mittelbollenbach und bei vielen Stammkunden eingeschlagen wie eine Bombe, ne?
13: Ja, genau so war das. Sabine Heinz, Stammkundin, die schon seit Jahrzehnten in den Stierstall geht, hat sogar von schlaflosen Nächten gesprochen.
14: Das ist eine Begegnungsstätte, da ist jung und alt und ist einfach immer nur immer wieder schön hier. Und als es dann hieß, der wird verkauft, das war natürlich fatal für jeden. Da war erstmal Trauer angesagt.
13: Doch dann haben sich da schnell einige Leute zusammengefunden. Die Stierstallretter. Und der Name, der ist natürlich Programm. Das Ziel war es, die Kneipe zu retten. Und zwar in Form einer Genossenschaft.
12: Okay, und wie funktioniert das? Was heißt das jetzt für die Kultkneipe?
13: Ja, das bedeutet, dass es eben nicht einen Pächter oder Besitzer gibt, sondern etwa in diesem Fall 150 Anteilseigner. Und die Genossenschaft sammelt so ungefähr 150.000 Euro ein, um den Stierstall zu kaufen und auch noch eine kleine Rücklage zu bilden. Und dafür musste auch im Ort nicht mal irgendwie groß Werbung gemacht werden, sondern es hat sich einfach herumgesprochen, wie mir Vorstandsmitglied Rüdiger Becker erzählt hat.
15: Also wir haben ja die meisten Genossenschaftsmitglieder auch aus dem örtlichen Bereich und auch der Nachbardörfern. Das heißt, das Dorf sorgt sich für die Dorfkneipe und das ist das Prinzip, ohne dass man irgendwo ein großes Geld verdienen will, sondern man will hier seine Kneipe behalten.
13: Ja, und das heißt, die Kneipe, die gehört nicht nur ins Dorf, sondern sie gehört bald auch ein Stück weit dem Dorf. Und was auch faszinierend ist, die alten Besitzer, die gehören auch zu den neuen Genossinnen und Genossen.
12: Das klingt ja dann so, als wären die auch mit der Lösung zufrieden, oder?
13: Ja, so hat's mir auch Evi Rätzler erzählt, die den Stierstall mit ihrem Mann etwa 30 Jahre geführt hat. Für sie war in letzter Zeit gar nicht mehr so klar, wie wichtig den Mittelbollenbachern ihr Stierstall überhaupt noch ist.
16: Das hat sich jetzt herausgestellt, dass er eine große Bedeutung hat. Wir hatten so den Blick ein bisschen verloren nach 30 Jahren. Wir waren uns nicht mehr ganz bewusst, welchen Stellenwert er wirklich bei der Bevölkerung hat.
13: Doch das neue Konzept, das hat sie überzeugt und deshalb ist für sie auch klar.
16: Ich gebe für die Bürgergenossenschaft meinen Stall so her, wie er jetzt ist, bis zum letzten Kaffeelöffel.
13: Jetzt ist übrigens erstmal Sommerpause im Stierstall, aber am 4. September will die Genossenschaft dann mit einer großen Party in der Kultkneipe wieder die ersten Biere zapfen.
12: Eine schöne Geschichte, wie freiwilliges Engagement funktionieren kann, aus Idar-Oberstein, erzählt von unserem Reporter Max Storr.
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12: Heute Nachmittag gibt's noch relativ viel Sonne, aber auch dichte Wolken bei 25 bis 35 Grad. Morgen dann wieder Sonne und auch einige Wolkenfelder, dann wird's ein bisschen kühler. 22 bis 31 Grad.
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12: Ein Gericht in Paris hat die französische Rechtspopulistin Le Pen im Berufungsverfahren wegen der Veruntreuung von EU-Geldern zu 3 Jahren Haft verurteilt. Eines in Form von Hausarrest mit Fußfessel, 2 davon wurden zur Bewährung ausgesetzt. Die Ämtersperre gegen sie wurde gelockert, sodass sie im kommenden Jahr zur Präsidentschaftswahl antreten könnte. Nach Worten von Bundeskanzler Merz kann die Ukraine beim NATO-Gipfel in Ankara mit breiter Unterstützung westlicher Länder rechnen. Dazu habe es auch einen Vorstoß aus Deutschland gegeben. Das hat Merz vor seinem Abflug in Berlin gesagt. Russland bleibe eine ernsthafte Bedrohung. Unter den Drogentoten in Deutschland sind immer mehr junge Menschen. Fast jeder 4. ist inzwischen unter 30 Jahre alt. Darauf hat der Bundesdrogenbeauftragte Streeck in Berlin aufmerksam gemacht. Konkret gab es im vergangenen Jahr 528 unter 30-Jährige, die an Drogen starben.
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12: Und wir haben es jetzt eben schon kurz im Überblick gehört. Marine Le Pen dürfte bei der nächsten französischen Präsidentschaftswahl antreten, müsste den Wahlkampf aber mit Fußfessel absolvieren. Der amtierende Präsident Macron hatte da heute ganz andere Sorgen. Der hat vor dem NATO-Gipfel in der Türkei einen Zwischenstopp in Syrien eingelegt. Der Besuch wurde aber von Bombenexplosionen überschattet. Unser Korrespondent Moritz Behrendt berichtet.
17: Handyvideos zeigen den Moment, als eine Bombe in Damaskus explodiert. Ein Auto steht in Flammen, Sirenen sind zu hören. Kurz danach geht eine zweite Bombe hoch in der syrischen Hauptstadt. Beide wurden in der Nähe des Hotels platziert, in dem der französische Präsident Emmanuel Macron übernachtet hat. Nach Angaben des syrischen Innenministeriums wurden 18 Menschen verletzt, unter ihnen 4 Polizisten. Der französische Präsident war mit seiner Wagenkolonne zum syrischen Präsidentenpalast aufgebrochen, kurz bevor die Bomben hochgingen. Das französische Präsidialamt teilte schnell mit, das Programm in Damaskus werde unverändert fortgesetzt. Gegen Mittag wurden Bilder vom Empfang Macrons durch Syriens Übergangspräsidenten Ahmed al-Sharra im Präsidentenpalast in Damaskus veröffentlicht. Die Explosionen überschatten den Besuch, auch wenn die syrischen Behörden sich bemühen, es so darzustellen, als habe für Macron keinerlei Gefahr bestanden. Man habe Ermittlungen aufgenommen, um die Hintergründe aufzuklären und die Verantwortlichen ausfindig zu machen. Macrons Aufenthalt in Damaskus ist für die neue syrische Regierung von großer symbolischer Bedeutung. Er ist der erste Staats- und Regierungschef aus der EU, der nach Syrien gekommen ist, inklusive einer Übernachtung. Darauf hatten andere ausländische Politiker verzichtet, aus Sicherheitsgründen. Macron hatte am Morgen Vertreter der syrischen Zivilgesellschaft getroffen. Er wolle sich einsetzen für ein freies, pluralistisches Syrien, das all seine Bürger respektiere, hatte er vor der Reise mitgeteilt. Macrons Gastgeber, der syrische Übergangspräsident Ahmed al-Sharra, hat zuletzt eine steile Karriere gemacht. Er war Anführer einer islamistischen Miliz, die im September 2024 die Assad-Diktatur stürzte. Wenig später wurde er zum de facto Staatschef ernannt, reiste zu Staatsbesuchen nach Paris, Washington und Berlin. EU-Staaten wie Deutschland und Frankreich zeigten sich bereit, mit seiner Regierung zusammenzuarbeiten, trotz Vorbehalten wegen der dschihadistischen Vergangenheit von al-Sharra und seinen wichtigsten Vertrauten. Macron wurde auf seiner Reise von einer hochrangigen Wirtschaftsdelegation begleitet. Syriens Machthaber al-Sharra betonte, Syrien wünsche sich Frankreich als wichtigen Partner, sowohl politisch als auch wirtschaftlich. In Syrien hat al-Sharra seine Macht gefestigt. Er gilt als populär, vor allem bei der Mehrheit der sunnitischen Muslime. Aber seine Regierung hat auch viele Feinde. Sie werfen ihr vor, für Massaker an Alawiten und Drusen verantwortlich zu sein. Nach Kämpfen mit kurdischen Kräften hat die Übergangsregierung erst in diesem Jahr die Kontrolle über Gebiete im Nordosten des Landes gewonnen. Im Südwesten weigert sich eine drusische Miliz, die Herrschaft der Islamisten in Damaskus anzuerkennen. Die Regierung wirft zudem Anhängern der Assad-Diktatur sowie der libanesischen Hisbollah-Miliz vor, Gewalt im Land zu schüren. Zahlreiche Anschläge hat auch die Terrorgruppe Islamischer Staat verübt. Wer für die Bombenexplosionen heute verantwortlich war, ist noch unklar. Bislang hat sich keine Gruppierung dazu bekannt.
12: Ein Bericht von unserem Korrespondenten Moritz Behrendt.
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12: Das Informationsfreiheitsgesetz, kurz IFG, soll eigentlich dafür sorgen, dass die Menschen einen möglichst guten Zugang zu allem haben, was der Staat so tut. Die Bundesregierung plant jetzt, dieses IFG deutlich zu ändern. Kritikerinnen und Kritiker befürchten, dass das Regierungsarbeiten dadurch intransparenter wird. Ruth Kirchner aus dem Hauptstadtstudio mit Einzelheiten.
18: Jeder kann den Staat fragen, was dieser macht. warum bestimmte Entscheidungen getroffen wurden und welche Dokumente es dazu gibt. Der Staat muss antworten, so regelt es das Informationsfreiheitsgesetz, kurz IFG, das es seit 20 Jahren gibt. Für Journalisten und Nichtregierungsorganisationen ist das Gesetz zentral, um Regierungen genau auf die Finger schauen zu können. Doch die schwarz-rote Koalition will es nun ändern. Oder modernisieren, wie CDU-Generalsekretär Linnemann betont.
19: Das ist jetzt 2 Jahrzehnte alt und da geht es einfach darum, dass man es an die Realität eines modernen Verwaltungsalltags anpasst.
18: Nur noch natürliche Personen, die ein berechtigtes Interesse an einer Auskunft haben, sollen künftig diese Auskunft bekommen. Also nicht mehr jeder wie bisher. Auch juristische Personen, also Vereine und womöglich sogar Medienhäuser, wären damit ausgeschlossen. Prüfen will die Koalition auch, ob das Auskunft nur noch für in Deutschland lebende Deutsche und EU-Bürger gelten soll. Grünen-Chefin Brandner ist empört. Sie verweist zum Beispiel auf die Maskendeals unter dem damaligen Gesundheitsminister Spahn. Das IFG hat dazu beigetragen, Details ans Licht zu bringen.
20: Nur wer weiß, was passiert, kann auch mitreden, Kritik üben oder auch mal sagen, stopp, so geht das nicht weiter. Und deswegen wäre es aus unserer Sicht ein fataler Fehler, dieses Recht jetzt einzuschränken oder gar abzuschaffen.
18: Die Koalitionsspitzen begründen ihren Vorstoß mit der, wie es heißt, komplexen Bedrohungslage, Schutz der kritischen Infrastruktur, Spionageabwehr, Terrorismusbekämpfung. All das müsse stärker berücksichtigt werden. Vizekanzler Klingbeil von der SPD sagt, es gehe nicht darum, das Gesetz auszuhöhlen, sondern weiterzuentwickeln.
21: Natürlich sollen NGOs und Journalisten ihre Arbeit weitermachen können, aber es gibt einfach Fälle, auch aus den letzten Jahren, wo ich sage, da ist es auch in unserem Interesse, nicht nur in dem der Bundesregierung, sondern auch im nationalen Interesse, dass man hier nicht Tür und Tor öffnet. Und da müssen wir genau hingucken.
18: Der neue Linken-Co-Chef Pantisano hält dieses Argument für wenig überzeugend. Bürgerinnen und Bürger hätten ein Anrecht auf Transparenz.
22: Es gibt natürlich Dinge, die man einschränken kann, die auch schon eingeschränkt sind, heute schon. Aber sozusagen dieses IFG-Gesetz in Transparenz sozusagen abzubauen, so wie es geplant ist, ist falsch.
18: Der Widerstand gegen Änderungen formiert sich auch im Netz. Eine Online-Petition gegen den Vorstoß der Bundesregierung wurde innerhalb von wenigen Tagen von über 330.000 Menschen unterzeichnet. Die Bundesregierung wird nun im nächsten Schritt einen Gesetzentwurf erarbeiten. Der muss dann durch den Bundestag. Die Debatte über die Zukunft des Informationsfreiheitsgesetzes hat also gerade erst begonnen. Ruth Kirchner, Berlin. Aus Berlin, Ruth Kirchner.
12: Und wir schauen zu uns in den Alltag, in dem Urlaub ja jetzt gerade im Sommer sehr schön sein kann. In der Hitze, aber auch in einer Beziehung kann Urlaub aber auch zur Belastungsprobe werden. Viele Paare erleben den Urlaub aber als Beziehungsbooster. Das zeigt auch eine Erhebung der Datingplattform Elite Partner. Da haben mehr als die Hälfte der Befragten angegeben, dass Urlaub sie verbindet. Für andere Paare kann so eine Reise aber auch zum Beziehungskiller werden. Forscherinnen und Forscher in den USA haben zum Beispiel herausgefunden, dass sich besonders viele Paare nach dem Urlaub trennen. Meine SWR-Kollegin Sabine Hub ist Paarberaterin. Was sind denn so die Hauptstreitthemen für Paare im Urlaub?
23: Naja, oft geht es ja darum, dass die eine Person ganz andere Bedürfnisse oder Erwartungen hat als die andere. Also sie will vielleicht einfach am Strand rumgammeln, er will aber was vom Land sehen oder er will im Urlaub das Liebesleben auffrischen und sie will nach dem Sightseeing einfach nur ihre Ruhe haben. Und Stichwort Ruhe, das ist noch so ein Punkt, der Konflikte auslösen kann. Die meisten Menschen sind es einfach nicht gewohnt, 24/7 mit dem Partner, der Partnerin zusammen zu sein und denen fehlt im Urlaub ganz oft der Rückzugsraum. Kann dann auch noch den Effekt haben, dass die eine Person von der anderen super schnell genervt ist, also davon, dass sie im Urlaub zu viel am Handy rumhängt oder zu viel Geld ausgibt oder zu viel Alkohol trinkt. Das sind so Beispiele aus der Studie, von der du gesprochen hast.
12: Also hat man als Paar endlich Zeit miteinander und dann fällt dem einen auf, dass der andere eigentlich total nervt. Aber man kann als Paar ja so einen Urlaub auch als Chance sehen und sagen, wir nutzen den Urlaub, um mal wieder mehr zueinander zu finden.
23: Absolut. Aber da kommt es mal wieder auf die Kommunikation an. Also wichtig ist schon, vor dem Urlaub drüber zu sprechen. Was wünsche ich mir, was wünschst du dir? Und dann kann zum Beispiel ein Kompromiss sein, ich gehe allein wandern und lass dich dafür eben am Strand lesen und abends gehen wir eben schön zusammen essen. Also dem Partner, der Partnerin zugestehen, ja, du bist anders als ich und hast auch andere Bedürfnisse, die dürfen Raum haben, das ist völlig okay. Also wenn er sie sich gesehen fühlt, anstatt Vorwürfe zu bekommen, dann kann auch wieder Nähe entstehen. Ihr könnt im Urlaub auch einmal am Tag so ein Check-in machen, also euch ganz bewusst fragen, wie geht's dir gerade mit dem Urlaub? Klar ist aber auch, wenn ich im Alltag nichts für meine Partnerschaft tue, dann kann so ein Urlaub das auch nicht auffangen. Im Gegenteil, da sind die Erwartungen ja so hoch, dass man denkt, oh, jetzt müssen wir alles nachholen. Das kann ja nur schief gehen. Also Beziehungspflege ist schon ein To-Do fürs ganze Jahr.
12: Und wenn es nicht klappt, macht sich das halt auf engstem Raum im Hotelzimmer am schnellsten bemerkbar. Informationen von SWR-Beziehungsexpertin Sabine Hub.
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12: Mit Jutta Kaiser.
0: Das Europaparlament hat neue gesetzliche Rechte für Fluggäste beschlossen. Die große Reform blieb nach jahrelangen Verhandlungen zwar aus, fällige Entschädigungen bei Verspätungen werden trotz Beschwerden der Fluggesellschaften nicht angetastet.
1: Fluggesellschaften müssen zukünftig bei Verspätungen klarer informieren. Wenn Fluggäste einen Anspruch auf Entschädigung haben, müssen sie das innerhalb von 96 Stunden von der Airline erfahren. Und wer eine Entschädigung beantragt, muss innerhalb von 30 Tagen eine Rückmeldung dazu bekommen. Außerdem sollen Eltern für ihre Kinder unter 14 Jahren keine Sitzplatzreservierung mehr bezahlen müssen, um nebeneinander zu sitzen. Und wer sich bei der Buchung beim Namen verschrieben hat, soll für kleine Änderungen auch nicht mehr bezahlen müssen. Ursprünglich wurde über deutlich weitreichendere Änderungen diskutiert, etwa ob es bei Verspätungen weniger Entschädigung gibt. Die Mitgliedstaaten wollten die Fluggesellschaften entlasten, das hat das Parlament aber verhindert. Der Rat muss der Fluggastrechte-Reform noch zustimmen, das gilt aber als Formsache. Nach der Zustimmung haben die Fluggesellschaften ein Jahr Zeit, um die neuen Regeln umzusetzen. Sarah Lopez, Brüssel.
0: Die Förderung von Wärmepumpen und anderen klimafreundlichen Heizungen soll nach Plänen der Bundesregierung in den nächsten Jahren deutlich sinken. Dies geht aus einer Vorlage für den Haushaltsausschuss des Bundestags hervor. Der Bund will damit bis 2030 mehr als 2 Milliarden Euro sparen.
2: Ein Änderungsantrag von CDU/CSU und SPD-Fraktion will, dass Öl- und Gasheizungen zwar weiterhin eingebaut und betrieben werden können, aber nach 2045 vollständig klimaneutral. Ein eigenes Gesetz soll das regeln. Es soll festschreiben, dass Gebäudeheizungen ab 2045 zu 100% mit Bioöl oder Biogas betrieben werden müssen. Das ist das Jahr, bis zu dem Deutschland laut gesetzlicher Regelung klimaneutral werden will. Schon ab 2029 sollen Öl- und Gasheizungen schrittweise mit steigenden Anteilen von Biobrennstoffen betrieben werden. Die Grünen halten die Änderungen für unzureichend und kritisieren fehlende Planungssicherheit. Der Bund für Umwelt- und Naturschutz warnt, Biobrennstoffe seien weder ausreichend verfügbar noch wirklich klimaneutral. Zudem wurde bekannt, dass die Bundesregierung ihre finanzielle Förderung für Wärmepumpen um etwa 2 Milliarden Euro kürzen will. Das geht aus einer Vorlage für den Haushaltsausschuss des Bundestags hervor, die dem ARD-Hauptstadtstudio vorliegt. Anne-Kathrin Mellmann aus Berlin.
0: Der Waffenhersteller Heckler & Koch kommt bei der Entwicklung einer Drohnenabwehr und damit dem Erschließen eines neuen Geschäftsfeldes nach eigenen Angaben voran. Das sagte Konzernchef Koch bei der Hauptversammlung seiner Firma in Oberndorf. Das Waffensystem mit KI-Funktionen ist in der Endphase der Erprobung. Wann es auf den Markt kommt, ist noch offen. Heckler & Koch arbeitet bei dem Waffensystem mit einer slowenischen Firma und einem Münchner KI-Spezialisten zusammen. Die Abwehr von Drohnen ist in der Rüstungsbranche ein großes Thema. Die Konkurrenten Rheinmetall und das norwegische Unternehmen Kongsberg bieten alternative Produkte an. Der US-Elektroautobauer Tesla hat erstmals seit März wieder die Spitzenposition bei den meistverkauften Elektromodellen in Deutschland. Laut Kraftfahrtbundesamt wurden im Juni mehr als 6.000 Fahrzeuge des Model Y neu zugelassen. Das entspricht einem Marktanteil von 7,2%. In den beiden Vormonaten standen Modelle aus dem Volkswagen-Konzern bei den E-Autos an erster Stelle. Nach einem kräftigen Einbruch im vergangenen Jahr steigt der Tesla-Absatz in Europa aber derzeit wieder. Vor wenigen Tagen hatte das von Elon Musk geführte Unternehmen angekündigt, die Produktion in seinem Werk in Grünheide bei Berlin auf wöchentlich 7.500 Autos zu steigern. Tesla produziert in der Anlage das Model Y. Und an der Frankfurter Börse ist Samsung Thema. Es geht um den Grund für rasant gestiegene Profite im zweiten Quartal und warum sie an der Börse trotzdem nicht gefeiert werden.
3: Überall werden Rechenzentren gebaut. Die Nachfrage nach leistungsstarken Computerprozessoren ist in den vergangenen Monaten regelrecht explodiert. Die technischen Geräte benötigen Speicherchips, also jene Produkte, bei denen Samsung Electronics weltweit als Marktführer gilt. Samsung kann nicht nur von dieser enormen Nachfrage profitieren, sondern zusätzlich noch von gestiegenen Halbleiterpreisen. Überraschend zunächst die Reaktion an der Börse. Samsung-Aktien brechen zeitweise um 10% ein. Aktien der Konkurrenten werden gleich mitverkauft. Die Welle schwappt sogar auf die Aktienmärkte in Japan und in Europa über. Aktien von Infineon beispielsweise gehören zu den großen Verlierern im DAX. Die Erwartungen vieler Investoren seien in diesem Bereich derart hoch, dass sie selbst von einem guten Geschäftsbericht kaum übertroffen werden können, sagen Händler. Hinzu kommen noch Befürchtungen, ob die hohen Bewertungen der Unternehmen auf lange Sicht hin überhaupt gerechtfertigt sind. Werden sich die Investitionen in diesem Bereich irgendwann einmal auszahlen? Der DAX ist nach dem Rekordhoch vom Montag deutlich im Minus. Anleger nehmen Gewinne mit. Claudia Wehrle, ARD Finanzredaktion, Frankfurt.
0: Und das war alles Wichtige aus der Wirtschaft für den Moment. Es ist 4:01.
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12: Ich bin Simon Dörr. Hallo. Aktuell spüren wir die Hitze ja nicht ganz so stark, obwohl wir teilweise 35 Grad haben bei uns hier im Südwesten. Die große Hitzewelle der vergangenen Woche ist aber erstmal durchgestanden. Und doch wird uns jetzt immer klarer, dass das der kühlste Sommer werden könnte, den wir in Zukunft haben werden. Was das mit Landwirtinnen, Landwirten und Insekten macht und warum uns trotz Sonnensatz nicht die Solarenergie alleine über die Runden bringen wird, das hören Sie gleich hier bei uns im Programm in SWR aktuell in etwa 5 Minuten. Schön, dass Sie hier an diesem Dienstagnachmittag hier bei uns mit dabei sind.
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5: Um 16 Uhr mit Frauke Vetter. Ein Gericht in Paris hat die französische Rechtspopulistin Le Pen im Berufungsverfahren wegen der Veruntreuung von EU-Geld zu 3 Jahren Haft verurteilt. Die ersten 12 Monate muss Le Pen eine elektronische Fußfessel tragen. Die darauffolgenden Jahre sind auf Bewährung. Gleichzeitig entschieden die Richter, dass Le Pen sich bereits früher als ursprünglich vorgesehen wieder bei Wahlen aufstellen lassen kann. Aus Paris, Kai Rienecker.
6: Waren es in erster Instanz noch 5 Jahre, bleiben jetzt nur noch 15 Monate abzubüßende Unwählbarkeit übrig. Und die sind seit dem Urteil in erster Instanz im März letzten Jahres bereits abgegolten. Das heißt, Marine Le Pen kann rein formal als Kandidatin bei der Präsidentschaftswahl im kommenden Frühjahr antreten. Nun liegt die Entscheidung also bei Le Pen selbst. Bleibt sie bei ihrer bisherigen Linie und lehnt einen Wahlkampf mit Fußfessel ab, könnte Jordan Bardella, wie geplant, ins Präsidentschaftsrennen einsteigen. Der politische Ziehsohn von Marine Le Pen liegt, wie sie selbst, auch in den aktuellen Umfragen weit vor allen anderen Kandidaten.
5: Bundeskanzler Merz hat der Ukraine vor dem am Abend in Ankara beginnenden NATO-Gipfel weitere Unterstützung zugesagt. Auf Initiative Deutschlands werde vereinbart, das Land mit weiteren 70 Milliarden Euro aus Europa zu unterstützen. Merz betonte außerdem, es liege an Russland, den Krieg zu beenden. Russland bleibe eine ernsthafte Bedrohung, warnte der Kanzler. Jeden Tag teste Moskau die Entschlossenheit der NATO durch Cyberangriffe, Sabotage und gezielte Desinformation. Die europäische Parteienfamilie ESN, zu der auch die AfD gehört, wird darauf geprüft, ob sie gegen EU-Werte verstößt. Das hat das Europaparlament in Straßburg entschieden. Vorangegangen war ein Schreiben der zuständigen Aufsichtsbehörde an mehrere EU-Institutionen. Die Behörde weist darin unter anderem auf eine Entscheidung des Verwaltungsgerichts Köln zur AfD hin. Das Gericht hatte dabei abwertende Äußerungen von AfD-Politikern aufgelistet, zum Beispiel über Migranten. Der ESN droht die Streichung von EU-Geld, denn Bedingung für diese Förderung ist, dass sich Parteien an Werte wie Menschenwürde, Demokratie, Gleichstellung und Schutz von Minderheiten halten. Unter den Drogentoten in Deutschland sind immer mehr jüngere Menschen. Fast jeder 4. ist inzwischen unter 30 Jahre alt. Darauf hat der Bundesdrogenbeauftragte Streeck in Berlin aufmerksam gemacht. Konkret gab es im vergangenen Jahr 528 unter 30-Jährige, die an Drogen starben. Das ist ein Anstieg um mehr als die Hälfte in den vergangenen 5 Jahren. Dietrich Karl Meurer berichtet.
7: Eine zentrale Rolle spielt der gleichzeitige Konsum mehrerer Substanzen. Mehr als 4 von 5 Drogentoten kombinierten verschiedene Stoffe. Häufig fanden Ermittler Kokain, Crack und psychoaktive Medikamente. Zudem breiten sich sehr starke künstliche Schmerzmittel wie Fentanyl weiter aus. Der Drogenbeauftragte der Bundesregierung, Hendrik Streeck, sieht vor allem junge Menschen gefährdet. Zudem warnt er vor gefälschten Tabletten mit synthetischen Opioiden. Streeck fordert mehr Prävention, frühere Hilfen sowie ausreichend Entzugs- und Therapieplätze für Jugendliche.
5: Im Zweibrücker Prozess um den getöteten Zugbegleiter hat die Verteidigung auf einen minderschweren Fall von Körperverletzung mit Todesfolge plädiert. Der Angeklagte habe den Zugbegleiter nie töten wollen, so beide Verteidiger. Die Staatsanwaltschaft sieht ebenfalls keinen Tötungsvorsatz und fordert 12 Jahre Haft für Körperverletzung mit Todesfolge. Die Tat sei ein völlig sinnfreier Ausraster aus einem nichtigen Grund gewesen. Dagegen beantragte eine Anwältin der Nebenklage eine Verurteilung wegen Mordes. Deutschland unterstützt die israelische Holocaust-Gedenkstätte Yad Vashem in Zukunft jährlich mit 5 Millionen Euro. Bisher war es 1 Million. Die Außenminister beider Länder unterzeichneten in Jerusalem eine entsprechende Vereinbarung. Mit dem zusätzlichen Geld sollen zum Beispiel die Bestände von Yad Vashem digitalisiert werden, darunter Zeitzeugenberichte. SWR Nachrichtenredaktion, Niklas Behrendt und Klaus Reginek.
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12: Um 16.04 Uhr am Dienstagnachmittag. Es ist heiß und es wird ja jetzt auch immer heißer mit jedem Jahr. Das bekommt wirklich jeder mit aktuell. Bei Landwirtinnen und Landwirten ist das schon etwas länger Realität. Dominik Belair baut Getreide an im Südwesten und hat im SWR erzählt, welche Auswirkungen vergangene und kommende Hitzeperioden haben.
8: Also wir Landwirte haben den Klimawandel oder die Klimaveränderung schon länger mitbekommen und versuchen halt dann durch neue Sorten quasi das ein bisschen zu umgehen dann. Also wir machen das so als Versuchsanbau quasi und wenn man die normale Sorte sieht, die spätere Sorte, die werden dieses Jahr extreme Probleme haben mit dem Vollkornanteil. Also von dem her ist es für die Lebensmittelversorgung bei uns in der Region oder auch schwierig, auch in Zukunft mit den Temperaturen so umzugehen.
12: Nicht nur die Pflanzen und wir Menschen kämpfen mit der Hitze, sondern auch die Insekten, wie die Honigbiene zum Beispiel. Die kühlt zwar ihren Bienenstock mit Wasser, trotzdem versuchen Bienen viel in den Schatten zu kommen, Jakob Sachs berichtet.
10: Vorsichtig öffnet Imker Armin Glock einen seiner Bienenstöcke. Mit einem Blasebalg pustet er Rauch hinein, meldet sich so bei seinen Bienen an. Im Wald in der Nähe von Stuttgart steht ein Teil seiner Bienenstöcke, gut geschützt vor der Sonne, erklärt der Imker.
11: Also Bienenvolk hängt halt komplett am Wetter. Und Wetter besteht aus Temperatur, aus Bodenfeuchtigkeit, aus Luftfeuchtigkeit, Windverhältnisse, Windrichtung, Windstärke. Und in diesem komplexen Spannungsfeld entsteht halt Nektar und wohnt der Bienenvolk.
10: Die Bäume im Wald spenden Schatten, sorgen für angenehme Temperaturen. Viel Nektar finden die Tiere hier allerdings nicht. Deswegen wird der Honig, der jetzt noch in den Waben ist, auch nicht geerntet, bleibt den Bienen als Vorrat für schlechtere Zeiten. Ja. Ideal auch der nahegelegene Bachlauf. Die Tiere bringen Wasser in den Bienenstock ein. Das verdunstet dort und kühlt ihn so auf etwa 35 Grad. Das ist für Bienen die ideale Wohlfühltemperatur. Heiße Tage sind eine Herausforderung für das Volk. Das merke man den Bienen an.
11: Wenn es nachts nicht unter 25 Grad geht und nicht unter wahrscheinlich 23 Grad, dann gehen die Bienen am Abend gar nicht alle rein, sondern die sitzen dann hier vorm Loch. Da sitzen dann mehrere tausend Bienen außen.
10: In der großen Sammlung des Naturkundemuseums finden sich in den zahllosen Gängen viele Schubladen mit toten Insekten. Alle präpariert und wissenschaftlich aufbereitet. Die Bienen dort sind zwar nicht mehr lebendig, aber waren wie alle Insekten wechselwarm, erklärt Forscher Dr. Arnold Stanicek. Je wärmer es draußen ist, desto wärmer also auch ihre Körpertemperatur.
24: Also grundsätzlich fühlen sich Insekten je wohler, desto wärmer es ist, aber es darf nicht zu warm sein. Und ich würde mal sagen, so grundsätzlich, alles, was über 40 Grad ist, können dann nur Experten unter den Insekten gut gut handeln.
10: Arten, die das mediterrane Klima gewohnt sind, beispielsweise die große Holzbiene, die sieht fast aus wie eine Hummel und hat einen dickeren stahlblauen Hinterleib, breiten sich dadurch auch inzwischen in Baden-Württemberg aus. Ihnen machen die heißen Tage nichts aus. Dennoch sind die Lebensbedingungen nicht optimal.
24: Wenn Sie eine durchindustrialisierte Agrarlandschaft haben, in der nur Monokulturen wachsen, dann haben Sie da auch nicht viele Insekten, egal ob es heiß oder kalt ist.
10: Zurück in der Imkerei. Die Waben, die Sie jetzt gerade schleudern, kommen von einem kühleren Platz und sind deshalb gut gefüllt. Durch die schnelle Rotation läuft der Honig langsam aus den Waben, sammelt sich in einem großen Eimer. Danach wird in handliche Gläser abgefüllt. Doch gerade bei Bienenvölkern, die in sehr warmen Gebieten standen, können sie nur weniger ernten. Das bedeutet für die Imker teilweise nur halb so viel Honig wie im letzten Jahr.
12: Ein Bericht von Jakob Sachs. Wenn wir über Klimaveränderungen sprechen, ist auch die Energiewende entscheidend. Und ihr helfen Seen wie der Schluchsee im Südschwarzwald. Und das alles dank eines Pumpspeicherkraftwerks. Dafür werden Tunnel unter den See gegraben und mit Turbinen ausgestattet. Eigentlich eine mehr als 100 Jahre alte Technologie und jetzt mitten in einem Comeback. Die Idee, man lässt Wasser aus dem See in die tiefer gelegene Kraftwerksturbine rauschen und erzeugt damit Strom, wenn es gerade sonst zu wenig gibt. Und wenn an einem windigen und sonnigen Tag zu viel Strom da ist aus Photovoltaik und Wind, kann man das Wasser wieder von unten hochpumpen. Diese Woche informiert die Schluchseewerke AG über den Umbau seiner Pumpspeicheranlagen. Und über die habe ich vor der Sendung mit Manuel Baumann vom Karlsruher Institut für Technologie gesprochen. Er ist wissenschaftlicher Mitarbeiter der Forschungsgruppe für nachhaltige Energietechnologien. Jetzt werden diese Kraftwerke als unverzichtbar für die Energiewende angepriesen. Trotzdem galten sie lange als unwirtschaftlich. Was hat sich denn da verändert?
9: Das ist ein ziemlich spannender Punkt. Die Kraftwerke sind ja mal ursprünglich gebaut worden, um tatsächlich, sagen wir mal, Strom aus der Grundlast, das bedeutet Strom, der aus Kernkraftwerken oder eben aus Kohlekraftwerken kam, zu veredeln, ja, dass man den eben hochpumpt und dann zu einem späteren Zeitpunkt, so wie Sie es beschrieben haben, wieder nutzbar macht. Jetzt ist es aber inzwischen so, dass wir ganz viel Photovoltaik und ganz viel Windkraft im Netz haben. Und das hat auch nochmal den Betrieb dieser Speicher ordentlich geändert. Das heißt, die werden jetzt in der Regel zu den Spitzenzeiten, wo es viel PV gibt, vollgeladen und dann abends werden die wieder aufgemacht, um Strom zu liefern. Also es ist eine ganz neue Situation. Das bedeutet, wir haben Strom, wenn die Sonne da ist, oder wir haben Strom, wenn Wind da ist, oder im Idealfall, wenn beides da ist. Und dann muss der ja auch gespeichert werden, weil wir vielleicht zu viel Strom im Netz haben. Dann ist natürlich so ein Pumpspeicherkraftwerk, wenn er auch, sagen wir mal, regional so liegt, dass man diesen Strom einspeichern kann, ideal. Aber jetzt kann natürlich auch der umgekehrte Fall eintreten, dass ich keinen Strom zur Verfügung habe. Dann kann der Pumpspeicher entsprechend entleert werden und kann für eine gewisse Zeit diesen Mangel an Strom überbrücken.
12: Was haben wir denn jetzt gerade in Rheinland-Pfalz und Baden-Württemberg von dieser Technologie? Profitieren wir da im Südwesten irgendwie besonders?
9: Naja, wir haben natürlich topologisch gesehen mit dem Schwarzwald ideale Voraussetzungen für Pumpspeicherkraftwerke. Da ist natürlich das Schluchseekraftwerk eines der prominentesten Beispiele, wie Sie es genannt haben. Weil was braucht man dafür? Man braucht natürlich einen Höhenunterschied. Also man braucht zwei Wasserbecken, ganz trivial gesprochen, und einen Höhenunterschied. Desto größer die Wasserbecken oben und desto größer der Höhenunterschied, desto mehr Energie kann ich einspeichern und auch wieder nutzen.
12: Gleichzeitig haben diese Kraftwerke ja auch Grenzen, ne? Also sie brauchen halt sehr viel Platz. Also Sie haben ja jetzt schon von zwei Becken gesprochen, die wir brauchen. Es ist auch nicht ganz unaufwendig, das zu bauen. Und man kann Energie dort ja nur kurzzeitig speichern. Gibt es denn also noch bessere Optionen als Pumpspeicherkraftwerke oder macht es am Ende die Mischung mit anderen Systemen?
9: Das ist ein guter Punkt. Da ist man sich auch einig, das, was Sie ansprechen, also da geht es ja auch vor allem um Akzeptanz, die lokale Akzeptanz. So ein Pumpspeicherkraftwerk im Neubau, das ist ein massiver Eingriff in die Landschaft. Und jetzt ist es so, dass vor allem im Südschwarzwald der Tourismus ein wichtiger Aspekt ist. Ja, da kann man nicht einfach ein komplett neues, riesiges Pumpspeicherkraftwerk hinbauen. Das hat die Vergangenheit auch gezeigt, dass so Neubauten, Beispiel ist das Pumpspeicherkraftwerk Abdorf, so ein Projekt, das das 2017 sozusagen dann abgeblasen worden ist endgültig, das ist einfach an der mangelnden Akzeptanz gescheitert. Das heißt, das ist ganz korrekt, wie Sie es gesagt haben, man hat nur ein begrenztes Potenzial. Und das ist eben das Neubauen oder Ergänzen bestehender Anlagen.
13: Jetzt haben Sie schon die Popularität von solchen Baumaßnahmen angesprochen. Jetzt wissen wir ja aber auch, wenn Windräder aufgebaut werden, stößt das meist auch auf Gegenwind, im wahrsten Sinne des Wortes, aus der Bevölkerung. Der Vorteil ist ja jetzt bei Pumpspeicherkraftwerken, wir sind eben nicht so abhängig von Wind und Sonne und können so ein bisschen auch selbst steuern, wann wir Strom erzeugen und wann wir überschüssigen Strom zum Pumpen einsetzen. Bauen wir dann in Zukunft mehr Pumpspeicherkraftwerke und weniger Windräder?
9: Nein, also ist ja ein Trugschluss. Ein Pumpspeicherkraftwerk erzeugt ja keine Energie. Sie nutzen Strom, der irgendwo erzeugt wird, im Idealfall aus Photovoltaik oder Wind, und nutzen diese Energie zum Hochpumpen von Wasser. Und später, wenn Sie dann Energie brauchen, können Sie eben über die potenzielle Energie, die Energie, die im Wasser in der Lage Energie ist, wieder nutzen, um den Strom ins Netz einzuspeisen. Das heißt, ein Pumpspeicherkraftwerk ersetzt keine erneuerbaren Energien oder generell Erzeugungseinheiten, also Kraftwerke, sondern es ist eine wichtige Ergänzung. Also sich auf eine Technologie zu verlassen, wäre falsch. Man muss vielmehr sagen, dass man Pumpspeicherkraftwerke als auch Batteriespeicher oder andere Speichertechnologien optimal aufeinander abstimmen muss, damit man hier eben die sichere Integration von erneuerbaren Energien langfristig auch gewährleisten kann, so dass wir eben keine Gefährdung der Systemstabilität haben, dass wir eben eine verlässliche Stromversorgung haben. Also hier ist der Mix ausschlaggebend.
13: Sagt Manuel Baumann vom Karlsruher Institut für Technologie. Er ist wissenschaftlicher Mitarbeiter der Forschungsgruppe für nachhaltige Energietechnologien. Mit ihm habe ich über das Comeback der Pumpspeicherkraftwerke im Südwesten gesprochen.
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13: Ein Gericht in Paris hat die französische Rechtspopulistin Le Pen im Berufungsverfahren wegen der Veruntreuung von EU-Geldern zu 3 Jahren Haft verurteilt. Eines in Form von Hausarrest mit Fußfessel, 2 davon wurden zur Bewährung ausgesetzt. Die Ämtersperre gegen sie wurde gelockert, sodass sie im kommenden Jahr zur Präsidentschaftswahl antreten könnte. Nach Worten von Bundeskanzler Merz kann die Ukraine beim NATO-Gipfel in Ankara mit breiter Unterstützung westlicher Länder rechnen. Dazu habe es auch einen Vorstoß aus Deutschland gegeben, sagte Merz vor seinem Abflug in Berlin. Russland bleibe eine ernsthafte Bedrohung. Umso wichtiger sei es, dass die NATO in Ankara ein Zeichen der Geschlossenheit setze. Unter den Drogentoten in Deutschland sind immer mehr jüngere Menschen. Fast jeder 4. ist inzwischen unter 30 Jahre alt. Darauf hat der Bundesdrogenbeauftragte Streeck in Berlin aufmerksam gemacht. Konkret gab es im vergangenen Jahr 528 unter 30-Jährige, die an Drogen starben. Das ist ein Anstieg um mehr als die Hälfte in den vergangenen 5 Jahren. Und noch kurz der Blick aufs Wetter. Heute Sonne und Wolken bei 25 bis 35 Grad.
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13: Mein Name ist Simon Dörr, schön, dass Sie dabei sind. Wir haben eben schon gehört, was die Hitze mit uns Menschen und mit Insekten macht. Trotzdem sind sich nicht alle einig, ob wir mehr beim Hitzeschutz tun müssen. Das war Thema gestern bei Mitreden, Deutschland diskutiert. Meine Kollegin Silvia Buckel hat zugehört.
14: Wenn Menschen den halben Tag im Keller oder sogar in der Tiefgarage verbringen, weil sie es in ihrer Wohnung nicht mehr aushalten, dann ist es heiß geworden in Deutschland. Na und, meint die Hörerin Zita Krüger aus Gifhorn, in anderen Ländern sei das Alltag. Sie schlägt vor, dass alle zum Beispiel mehr trinken sollen.
15: Die Eigenverantwortung muss unbedingt gestärkt werden. Panik zu schüren, das ist vielleicht der falsche Ansatz.
14: Karin Schüller aus Frankfurt am Main sieht das anders.
16: Diese Eigenverantwortung, die kann ich gar nicht mehr leisten. Ich wohne in einer Sozialwohnung. Wir können keine Klimaanlage einbauen. Und ich hatte 32 Grad in der Wohnung. Wir brauchen in jedem Stadtteil einen kühlen Raum, wo Bürger hingehen können und sich vielleicht für 2 Stunden mal runterkühlen können.
14: Denn die Hitze in den eigenen 4 Wänden empfinden viele Menschen am schlimmsten. Auch die Zuschauer auf unserem YouTube-Kanal ARD Mitreden. Ein User forderte, die Vermieter sollten zur Verantwortung gezogen werden.
17: Rollos sind das Minimum, eventuell auch Klimaanlagen. Wenn es Standard ist, in jedem Raum eine Heizung zu haben, muss man auch umgekehrt kühlen können.
14: Hörer Martin Burt aus Berlin konnte sich mit Hilfe der Hauseigentümer eine Solaranlage und Klimaanlage einbauen lassen. Aber nicht alle seien in so einer, wie er sagt, luxuriösen Lage. Ihn ärgert es, wenn ein Politiker wie der bayerische Ministerpräsident Söder empfiehlt, bei Hitze ins Schwimmbad zu gehen.
19: Bei Corona haben wir auch nicht gesagt, na, gehen Sie mal ins Schwimmbad, ist halt Corona, können wir auch nichts für. Und genauso ist es beim Hitzeschutz auch. Was jetzt hier politisch passiert, ist fahrlässige Tötung.
14: Der Notarzt Jörg Schmidt aus München hat erlebt, wie tödlich die Hitze sein kann. Unter anderem an einem Morgen im Juni, als er versuchte, einen Menschen in dessen Wohnung zu reanimieren.
20: Er hatte eine chronische Herzschwäche und wenn in der Hitze eben die Gefäße weit gehen, hat das Herz in seinem Fall es einfach nicht mehr geschafft, genug Blut zu verteilen. Und daran ist er ganz klar gestorben. Aber der Totenschein, den ich ausgestellt habe, da steht eben dann Herzschwäche drin oder Kreislaufversagen, aber eben nicht Klimakrise.
14: Er betont, dass es auch mehr Arbeitsschutz in Hitzephasen geben müsse.
20: Ich habe mit Hausarztkollegen gesprochen, die sagen, sie schreiben rein, weil sie die Leute krank, weil sie einfach nicht mehr können. Beispielsweise, wenn sie im Freien arbeiten, aber auch in der Pflege.
14: Die Krankenschwester Ute Endras aus Freising hat bei größter Hitze durchgehalten, will so aber nicht weitermachen.
21: Ich hatte Spätdienst zu der Zeit und es war einfach furchtbar. Wir hatten nicht viele Patienten, Gott sei Dank. Unsere Kraft war am Ende, deren Kraft war am Ende. Und ich finde das eine Sauerei, dass da nichts getan wird. Und so möchte ich nicht mehr arbeiten.
14: Katharina Dröge, Fraktionschefin der Grünen im Bundestag, hat Verständnis für die Hörerin. Sie wäre für einen gemeinsamen politischen Kraftakt innerhalb von 2 Jahren. Für Klimaanlagen in Kombination mit Solaranlagen für Schulen und Kliniken etwa. Für mehr Bäume, mehr grünen Städten, mehr Entsiegelung und Hitzeaktionspläne.
22: Dafür bräuchten wir jetzt ein Sofortprogramm, um die Situation schnell zu verändern. Und aus meiner Sicht wäre das möglich, wenn wir einen Bundeskanzler hätten, der sich dafür interessieren würde. Aber das tut Friedrich Merz nicht.
14: Bundeskanzler Merz hat über seinen Sprecher mitteilen lassen, Hitzeschutz werde nicht zur Chefsache. Denn das werde das Wetter auch nicht ändern.
12: Die nächste Ausgabe von Mitreden Deutschland diskutiert gibt es dann am Donnerstag. Thema wird das Reformpaket der Bundesregierung sein. Mehr Infos dazu gibt es online unter mitreden.ard.de.
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12: Am Dienstagnachmittag um 16.21 Uhr, ganz genau. Nachhaltigkeit ist in allen Bevölkerungsgruppen ein Thema. Und das geht schon beim Einkauf los. Bio-Eier liegen da gerade im Trend. Vor allem junge Menschen stehen drauf. Denn Bio-Eier gibt's längst nicht mehr nur im Bioladen oder auf dem Wochenmarkt, sondern auch in Supermärkten und selbst bei Discountern. Das ist natürlich gut für die Sichtbarkeit. Allerdings gibt es nicht das eine Bio-Ei. Beim Einkaufen haben wir die Auswahl zwischen vielen verschiedenen Bio-Siegeln und auch ganz unterschiedlichen Preisklassen. Was dahinter steckt, hat sich Margareta Holzreiter angeschaut.
28: Auf dem Karton steht 6 frische Bio-Eier aus kontrolliert ökologischer Erzeugung. Daneben das rechteckige EU-Bio-Siegel mit den weißen Sternchen auf grünem Grund. 2,69 Euro bezahlt man dafür beim Discounter Lidl. Nur 250 Meter von der nächsten Lidl-Filiale entfernt findet auf dem Stuttgarter Bismarckplatz ein kleiner Wochenmarkt statt. Ein Bäcker, ein Käsewagen, eine Floristin, 2 Obst- und Gemüsehändler und ein Eierstand. 6 frische Eier aus dem Ostalbkreis kosten hier 3,72 Euro, also 1 Euro mehr als beim Discounter. Mit den Discounterpreisen können seine Eier nicht mithalten, erklärt Marktverkäufer Verkäufer Fabian Graule.
0: Wir sind ein kleinerer Betrieb, wir haben einfach gar nicht die Menge an Eiern, wie das zum Beispiel viele größere Betriebe haben. Und deswegen müssen wir da mit dem Preis na klar ein bisschen anziehen und können die günstigeren Preise wie im Discounter bei großen Einkaufsmärkten leider gar nicht mitgehen.
28: Das ist aber nur einer der Gründe. Die Eier, die er verkauft, erfüllen nämlich auch strengere Standards, als die EU-Öko-Verordnung vorschreibt. Sie sind neben dem EU-Bio-Siegel zusätzlich auch noch mit dem Siegel des Anbauverbands Demeter gekennzeichnet. Aber wie unterscheiden sich diese Siegel eigentlich? Das EU-Bio-Label verspricht unter anderem, dass die Legehennen Auslauf im Freien haben und sich im Stall maximal zu 6 einen Quadratmeter teilen. Bei Freiland- und Bodenhaltung sind es bis zu 9 Tiere. Außerdem dürfen nicht mehr als 3000 Hennen pro Stall zusammenleben und das Futter muss Bio sein. Die großen Bio-Anbauverbände Naturland, Demeter und Bioland gehen darüber noch hinaus und schreiben zusätzlich vor, dass die Brüder der Legehennen aufgezogen werden müssen, statt sie schon als befruchtetes Ei auszusortieren. Außerdem muss das Futter bei den Anbauverbänden zu mindestens 50% vom eigenen Hof oder aus der Region stammen. Und es gibt eine Obergrenze von 6 bis 12.000 Hennen insgesamt pro

0: Handelsketten.
1: Also die Discounter und Supermärkte, die schließen Abnahmeverträge mit den Eierlieferanten ab. Und das in große Mengen mit Abnahmegarantien. Und sie haben eine mega Marktmacht und können den Preis im Prinzip bestimmen.
0: Auf dem Wochenmarkt zahlt man also zwar mehr für die Eier als beim Discounter. Dafür kann man aber auch dafür sorgen, dass das Geld direkt bei kleineren Biobetrieben aus der Region ankommt.
2: Die Bio-Ei-Preisanalyse von Margareta Holzreiter aus unserer ARD-Verbraucherredaktion.
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4: Schönen Nachmittag. Bei der Fußballweltmeisterschaft gewannen die Belgier in der Nacht 4:1 gegen die USA und haben somit die Diskussion um die Aufhebung der Rotsperre von US-Stürmer Balogun vorerst verstummen lassen. Allerdings soll das laut dem DFB-Präsidenten nicht so bleiben. Desiree Krause aus dem WM-Team.
5: Bernd Neuendorf will den Fall Balogun nicht auf sich beruhen lassen. Er sei sich mit der UEFA, dem Dachverband der europäischen Fußballverbände, einig, dass der Vorgang nicht zu den Akten gelegt werden dürfe. Zunächst müsse er unter den europäischen Verbänden weiter besprochen werden, so Neuendorf in einem Statement. Am Abend stehen die letzten beiden Achtelfinals dieser Weltmeisterschaft an. Weltmeister Argentinien trifft um 18 Uhr auf Ägypten, um 22 Uhr dann die Partie der Schweiz gegen Kolumbien. Morgen ist dann der erste spielfreie Tag dieser Weltmeisterschaft, bevor die Viertelfinals starten.
4: Ja, los geht es mit dem ersten Achtelfinale heute um 18 Uhr. Argentinien gegen Ägypten oder wie ARD-WM-Reporter Tim Brockmeier sagen würde, Messi gegen Ägypten.
6: Wie buchstabiert man Argentinien?
7: Messi, Messi, Messi, Messi, Messi, Messi, Leo, Leo, Leo, Leo, Leo!
6: Argentinien, das Land mit den 5 Buchstaben.
8: Messi! But it's Messi!
9: Messi will be sainted!
6: Messi ist Argentinien, Argentinien ist Messi, mindestens mal bei dieser WM. 39 Jahre, ein Künstler, der sein Spätwerk vorlegt, eines, das ihm so niemand zugetraut hätte. 7 der bisherigen 11 Tore Argentiniens erzielt. Lionel Andrés Messi hinterlässt offene Münder, auch bei seinem Nationaltrainer Lionel Scaloni.
10: Was Leo betrifft, das ist schwer in Worte zu fassen. Ihm zuzusehen ist bewegend, nicht nur für uns Argentinier.
6: Und obwohl diese argentinische Mannschaft eigentlich so viel mehr an Weltklasse zu bieten hat, 121 Millionen Mann Enzo Fernandes, 100 Millionen Mann Julian Alvarez zum Beispiel, dreht sich alles um den magischen Messi, den Messi im Vorruhestandsalter.
10: Wir alle wünschen uns, dass er ewig bleibt, dass er für immer bei uns ist.
6: Sagt Verteidiger Alexis McAllister, nicht nur emotional, auch auf dem Feld ordnen sich alle dem Meister unter. Laut Datenbank ist bei dieser WM kein Feldspieler weniger Kilometer gelaufen als Messi. Gut 60% seiner Laufstrecke legt er im Gehtempo zurück. Messi spaziert und analysiert dabei die Partie, um dann im richtigen Moment am richtigen Ort zu sein.
4: Das Internationale Olympische Komitee streicht die nordische Kombination aus dem Olympiaprogramm. Das wurde heute bei einer Pressekonferenz in Lausanne beschlossen. Somit ist die nordische Kombination nach mehr als 100 Jahren nicht mehr Teil der Olympischen Winterspiele. Aus dem Wettkampfplan für die Spiele 2030 in den französischen Alpen wurde die Disziplin bereits gestrichen. Im ersten Tennis-Viertelfinale der Herren in Wimbledon spielt in diesen Minuten Jan-Lennard Struff gegen den Weltranglisten-Ersten Jannik Sinner. Der erste und der zweite Satz gingen mit 7:5 und 7:6 an Sinner. Im dritten Satz steht es aktuell 2:1 für Sinner. Für den 36 Jahre alten Struff ist das Viertelfinale in London bisher der größte Erfolg seiner Karriere. So viel vom Sport. Die Zeit ist es gleich 16.28 Uhr.
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2: Willkommen in Deutschland. Das ist ja ein sehr beliebter, abwertender Satz, wenn sich Menschen zum Beispiel über zu viel Bürokratie hierzulande auslassen. Es gibt aber auch manchmal Beispiele, die lassen einen wirklich zweifeln. Eins davon spielt sich gerade an der Ostsee ab, wo sich Freiwillige zusammengefunden haben, um Seegrasplantagen und Seegraswiesen zu retten. Eine Behörde hat damit aber ein Problem. Warum? Das hören Sie gleich in etwa 6 Minuten hier bei uns im Programm in SWR aktuell. Schön, dass Sie dabei sind. Ich bin Simon Dörr an diesem Dienstagnachmittag.
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2: Heute Abend ist es oft freundlich mit Wolkenfeldern und Sonnenschein. Durch die Nacht geht es dann wechselnd bis stark bewölkt. Vorübergehend kann es auch aufklaren. Die Tiefstwerte liegen zwischen 19 und 13 Grad. Morgen scheint in Südbaden die Sonne am häufigsten. Sonst ziehen immer wieder dichte Wolkenfelder durch, besonders vom nördlichen Rheinland-Pfalz bis

0: in den Osten von Baden-Württemberg. Dazu weht teils mäßiger und böiger Nordwestwind. Die Temperaturen steigen auf 22 Grad im hohen Westerwald und bis 31 Grad im Markgräfler Land. Die weiteren Aussichten: Am Donnerstag und Freitag ist es oft sonnig mit nur lockeren Wolken und dann wird es auch wieder deutlich heißer. Wir schauen auf aktuelle Temperaturen. In Balingen ist es bewölkt bei 31 Grad, in Karlsruhe bewölkt 32 Grad, in Schwäbisch Hall 30 Grad und leichter Sonnenschein, Wolken auch in Rottweil bei 21 Grad.
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2: Um 16.30 Uhr mit Antje Rennecke. Ein Gericht in Paris hat die französische Rechtspopulistin Le Pen im Berufungsverfahren wegen der Veruntreuung von EU-Geldern zu 3 Jahren Haft verurteilt. Die ersten 12 Monate muss Le Pen eine elektronische Fußfessel tragen, die darauffolgenden Jahre sind auf Bewährung. Gleichzeitig entschieden die Richter, dass Le Pen sich bereits früher als ursprünglich vorgesehen wieder bei Wahlen aufstellen lassen kann. Aus Paris, Kai Rienecker.
3: Waren es in erster Instanz noch 5 Jahre, bleiben jetzt nur noch 15 Monate abzubüßende Unwählbarkeit übrig. Und die sind seit dem Urteil in erster Instanz im März letzten Jahres bereits abgegolten. Das heißt, Marine Le Pen kann rein formal als Kandidatin bei der Präsidentschaftswahl im kommenden Frühjahr antreten. Nun liegt die Entscheidung also bei Le Pen selbst. Bleibt sie bei ihrer bisherigen Linie und lehnt einen Wahlkampf mit Fußfessel ab, könnte Jordan Bardella, wie geplant, ins Präsidentschaftsrennen einsteigen. Der politische Ziehsohn von Marine Le Pen liegt, wie sie selbst, auch in den aktuellen Umfragen weit vor allen anderen Kandidaten.
2: Bundeskanzler Merz hat der Ukraine vor dem am Abend in Ankara beginnenden NATO-Gipfel weitere Unterstützung zugesagt. Auf Initiative Deutschlands werde vereinbart, das Land mit weiteren 70 Milliarden Euro aus Europa zu unterstützen. Merz betonte außerdem, es liege an Russland, den Krieg zu beenden. Russland bleibe eine ernsthafte Bedrohung, warnte der Kanzler. Jeden Tag teste Moskau die Entschlossenheit der NATO durch Cyberangriffe, Sabotage und gezielte Desinformation. Die europäische Parteienfamilie ESN, zu der auch die AfD gehört, wird darauf geprüft, ob sie gegen EU-Werte verstößt. Das hat das Europaparlament in Straßburg entschieden. Vorangegangen war ein Schreiben der zuständigen Aufsichtsbehörde an mehrere EU-Institutionen. Die Behörde weist darin unter anderem auf eine Entscheidung des Verwaltungsgerichts Köln zur AfD hin. Das Gericht hatte dabei abwertende Äußerungen von AfD-Politikern aufgelistet, zum Beispiel über Migranten. Der ESN droht die Streichung von EU-Geld. Denn Bedingung für diese Förderung ist, dass sich Parteien an Werte wie Menschenwürde, Demokratie, Gleichstellung und Schutz von Minderheiten halten. Unter den Drogentoten in Deutschland sind immer mehr jüngere Menschen. Fast jeder Vierte ist inzwischen unter 30 Jahre alt. Darauf hat der Bundesdrogenbeauftragte Streeck in Berlin aufmerksam gemacht. Konkret gab es im vergangenen Jahr 528 unter 30-Jährige, die an Drogen starben. Das ist ein Anstieg um mehr als die Hälfte in den vergangenen 5 Jahren. Dietrich Karl Meurer berichtet.
4: Eine zentrale Rolle spielt der gleichzeitige Konsum mehrerer Substanzen. Mehr als 4 von 5 Drogentoten kombinierten verschiedene Stoffe. Häufig fanden Ermittler Kokain, Crack und psychoaktive Medikamente. Zudem breiten sich sehr starke künstliche Schmerzmittel wie Fentanyl weiter aus. Der Drogenbeauftragte der Bundesregierung, Hendrik Streeck, sieht vor allem junge Menschen gefährdet. Zudem warnt er vor gefälschten Tabletten mit synthetischen Opioiden. Streeck fordert mehr Prävention, frühere Hilfen sowie ausreichend Entzugs- und Therapieplätze für Jugendliche.
2: Im Zweibrücker Prozess um den getöteten Zugbegleiter hat die Verteidigung auf einen minderschweren Fall von Körperverletzung mit Todesfolge plädiert. Der Angeklagte habe den Zugbegleiter nie töten wollen, so beide Verteidiger. Die Staatsanwaltschaft sieht ebenfalls keinen Tötungsvorsatz und fordert 12 Jahre Haft für Körperverletzung mit Todesfolge. Die Tat sei ein völlig sinnfreier Ausraster aus einem nichtigen Grund gewesen. Dagegen beantragte eine Anwältin der Nebenklage eine Verurteilung wegen Mordes. Deutschland unterstützt die israelische Holocaust-Gedenkstätte Yad Vashem in Zukunft jährlich mit 5 Millionen Euro. Bisher war es 1 Million. Die Außenminister beider Länder unterzeichneten in Jerusalem eine entsprechende Vereinbarung. Mit dem zusätzlichen Geld sollen zum Beispiel die Bestände von Yad Vashem digitalisiert werden, darunter Zeitzeugenberichte. Außerdem werden Bildungsprogramme zum Holocaust ausgebaut, auch in Europa. SWR Nachrichten, Redaktion Niklas Behrendt und Klaus Regineck.
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0: Um 16.34 Uhr am Dienstagnachmittag. Seegras ist underrated, würde man heute sagen, also unterschätzt. Denn es schützt das Klima und die Küsten und in Wiesen aus Seegras können Fische gut aufwachsen. Und weil sie so wichtig sind für die Biodiversität und für gesunde Meere, will man sie nicht nur schützen, sondern auch versuchen, verschwundene Seegraswiesen wiederherzustellen. Zum Beispiel an der Ostsee. Auch mit Hilfe von Freiwilligen. Genau damit hat jetzt aber eine Behörde ein Problem. Warum, weiß Thomas Schröder.
5: Also das ist so ein bisschen tatsächlich wie Gärtnern unter Wasser. Also die Tauchenden haben so eine Schaufel, um in der Spenderwiese dann einzelne Büschel damit zu entnehmen.
6: Es ist Frühsommer 2025 an der Flensburger Förde. Christine Otto von der Meeresschutzorganisation Sea Shepherd steht am Strand der Geltinger Bucht und koordiniert die Ausbildung von ehrenamtlichen Tauchern, die gerade lernen, wie man Seegraspflanzen aus einer gesunden Spenderwiese vorsichtig entnimmt und später an einem anderen Ort wieder einpflanzt. In einer Kühlbox am Strand sind schon ein paar lange hellgrüne Halme zu sehen.
5: Das sind jetzt die schon geernteten Seegrassprossen, die unser erstes Tauchteam mitgebracht hat. Und jetzt, wenn dann alle Tauchenden wieder da sind, dann werden wir das zählen und sortieren und packen das dann in so 50er-Bündeln. Das ist dann am einfachsten nachher im zweiten Schritt, wenn das dann wieder eingepflanzt ist, dass man das gut dokumentieren kann, wie viel man eigentlich gepflanzt hat.
6: Gepflanzt wurden im letzten Jahr auf einem Hektar Fläche gut 100.000 Seegrassetzlinge. Und für 2026 waren die Erwartungen noch höher. 2 bis 4 Hektar neue Seegraswiese sollten entstehen, zum Nutzen von Fisch und Mensch. Doch dann trat bei einem Stakeholder-Meeting plötzlich die Wasserstraßen- und Schifffahrtsverwaltung des Bundes auf den Plan. Erinnert sich Thorsten Reusch, der als Meeresbiologe und Seegrasexperte vom Kieler Geomar die Anpflanzung wissenschaftlich begleitet.
7: Und die haben dann so ganz locker erzählt, sie wären der Meinung, dass das so eigentlich nicht weiterginge, sondern dass sie das so interpretieren, dass wir den Meeresboden nutzen und dass deswegen eine erhebliche Nutzungsgebühr eigentlich auf alle Nutzer zukommen würde.
6: 5- bis 6-stellige Beträge standen plötzlich im Raum. Eine Summe, die kein Umweltverband oder Tauchverein je hätte bezahlen können. Die Wasserstraßen- und Schifffahrtsverwaltung verweist auf die Bundeshaushaltsordnung und das bürgerliche Gesetzbuch, in dem ein Nutzungsentgelt geregelt sei, ganz gleich, ob ehrenamtlich oder unternehmerisch tätige Personen den Meeresboden nutzen würden. Eine Argumentation, die Geomar-Forscher Thorsten Reusch nicht nachvollziehen kann und will.
7: Wir haben das dann schon in diesem Gespräch vehement dagegen argumentiert, dass das nicht sein kann, weil wir einen gewünschten, guten, natürlichen Umweltzustand durch Renaturierung wiederhergestellt wird. Das steckt ja im Namen Renaturierung schon drin, dass wir mit hoher Wahrscheinlichkeit dort Seegraswiesen wieder hinbringen, wo sie verloren gegangen sind. Mittlerweile gibt es ja auch mehrere andere Gesetze, die das sogar zwingend vorschreiben, dass der Bund und die Länder einen guten Umweltzustand wiederherstellen müssen.
6: Doch weder das EU-Renaturierungsgesetz noch die Argumente der Verbände und Forscher konnten die Behörde bisher umstimmen. Für Noel Lampe vom Verein Just One Ocean Diver und Christine Otto mehr als ärgerlich.
8: Besonders bitter dabei ist, dass sich rund 129 freiwillige Taucher angemeldet hatten, die aktiv beim Seegraspflanzen mithelfen wollten. Und das fällt jetzt eigentlich alles weg.
9: Unsere ehrenamtlichen TaucherInnen, die waren natürlich da auch sehr frustriert, weil auch die sich natürlich lange darauf eingestellt haben, dass sie dieses Jahr Seegras anpflanzen können, haben sich dafür Urlaub genommen, haben dafür Absprachen mit ihren Arbeitgebern getroffen. Und deswegen ist der Frust von allen Seiten auf jeden Fall spürbar.
6: Denn was die Taucher, Meeresschützer und Forscher nur zu genau wissen, die Renaturierungsmaßnahme ist eines der wenigen Mittel, das den belasteten Ökosystemen in der Ostsee etwas Luft verschaffen könnte. Und die Zeit dafür drängt. Bis August könnte noch gepflanzt werden. Doch obwohl das Bundesumweltministerium schrieb, das Ganze zügig und unbürokratisch im Sinne des Naturschutzes lösen zu wollen, ziehen sich die Gespräche mit dem ebenfalls beteiligten Verkehrsministerium immer weiter hin.
7: Und deswegen ist es wahrscheinlich so, dass dieses Jahr für diese bürgerforschungsbasierte Renaturierung ein verlorenes Jahr ist.
10: Dabei ist es so wichtig, sich freiwillig zu engagieren. Gegen alle Hürden, nicht nur an der Ostsee, sondern auch bei uns hier im Südwesten. Egal, ob es um die Natur geht oder darum, einen Treffpunkt im Ort zu schaffen. Der Stierstall in Idar-Oberstein gehört zu den wenigen Kultkleipen, die noch geblieben sind. Seit 30 Jahren ist er genau so ein Treffpunkt für Jung und Alt. Die Besitzer sind eine Institution, aber eben auch schon beide über 70. Deshalb soll Schluss sein. SWR-Reporter Max Stau. Die Nachricht hat im Idar-Obersteiner Stadtteil Mittelbollenbach und bei vielen Stammkunden ja eingeschlagen wie eine Bombe, ne?
11: Ja, genau so war das. Sabine Heinz, Stammkundin, die schon seit Jahrzehnten in den Stierstall geht, hat sogar von schlaflosen Nächten gesprochen.
12: Das ist eine Begegnungsstätte, da ist jung und alt und also einfach immer wieder schön hier. Und als es dann hieß, der wird verkauft, das war natürlich fatal für jeden. Da war erstmal Trauer angesagt.
11: Doch dann haben sich da schnell einige Leute zusammengefunden. Die Stierstallretter. Und der Name, der ist natürlich Programm. Das Ziel war es, die Kneipe zu retten. Und zwar in Form einer Genossenschaft.
10: Und wie soll das dann funktionieren?
11: Ja, das bedeutet, dass es eben nicht einen Pächter oder Besitzer gibt, sondern etwa in diesem Fall 150 Anteilseigner. Und die Genossenschaft sammelt so ungefähr 150.000 Euro ein, um den Stierstall zu kaufen und auch noch eine kleine Rücklage zu bilden. Und dafür musste auch im Ort nicht mal irgendwie groß Werbung gemacht werden, sondern es hat sich einfach herumgesprochen, wie mir Vorstandsmitglied Rüdiger Becker erzählt hat.
13: Also wir haben ja die meisten Genossenschaftsmitglieder auch aus dem örtlichen Bereich und auch der Nachbardörfern. Das heißt, das Dorf sorgt sich für die Dorfkneipe und das ist das Prinzip, ohne dass man irgendwo ein großes Geld verdienen will, sondern man will hier seine Kneipe behalten.
11: Ja, und das heißt, die Kneipe, die gehört nicht nur ins Dorf, sondern sie gehört bald auch ein Stück weit dem Dorf. Und was auch faszinierend ist, die alten Besitzer, die gehören auch zu den neuen Genossinnen und Genossen.
10: Das klingt ja aber so, als wären die auch mit der Lösung zufrieden, oder?
11: Ja, so hat es mir auch Evi Rätzler erzählt, die den Stierstall mit ihrem Mann etwa 30 Jahre geführt hat. Für sie war in letzter Zeit gar nicht mehr so klar, wie wichtig den Mittelbollenbachern ihr Stierstall überhaupt noch ist.
14: Das hat sich jetzt herausgestellt, dass er eine große Bedeutung hat. Wir hatten so den Blick ein bisschen verloren nach 30 Jahren. Wir waren uns nicht mehr ganz bewusst, welchen Stellenwert er wirklich bei der Bevölkerung hat.
11: Doch das neue Konzept, das hat sie überzeugt und deshalb ist für sie auch klar:
14: Ich gebe für die Bürgergenossenschaft meinen Stall so her, wie er jetzt ist, bis zum letzten Kaffeelöffel.
11: Jetzt ist übrigens erstmal Sommerpause im Stierstall, aber am 4. September will die Genossenschaft dann mit einer großen Party in der Kultkneipe wieder die ersten Biere zapfen.
10: Eine sehr schöne Geschichte, wie bürgerschaftliches Engagement auch zu einem guten Ziel für alle führen kann. Erzählt von unserem SWR-Reporter Max Storr.
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10: Heute waren bis zu 35 Grad drin. Morgen wird es etwas kühler, dann maximal 31 Grad. Trotzdem noch hochsommerlich heiß.
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10: Ein Gericht in Paris hat die französische Rechtspopulistin Le Pen im Berufungsverfahren wegen der Veruntreuung von EU-Geldern zu 3 Jahren Haft verurteilt. Eines in Form von Hausarrest mit Fußfessel, 2 wurden zur Bewährung ausgesetzt. Die Ämtersperre gegen sie wurde gelockert, sodass sie im kommenden Jahr zur Präsidentschaftswahl antreten könnte. Die Europäische Union stärkt die Rechte von Flugpassagieren. Das EU-Parlament hat am Mittag einem Vorschlag der Mitgliedstaaten zugestimmt. Dieser sieht unter anderem vor, dass Eltern in Zukunft kostenlos Sitzplätze neben ihren Kindern reservieren können. Außerdem müssen Airlines Passagiere innerhalb von 4 Tagen nach Ende der Reise über Möglichkeiten informieren, eine Entschädigung zu beantragen. Die nordische Kombination gehört 2030 nicht mehr zum Programm der Olympischen Winterspiele. Das hat das Internationale Olympische Komitee in Lausanne entschieden. Zur nordischen Kombination gehören Skispringen und Langlauf. Die Disziplin hat es mehr als 100 Jahre lang bei den Spielen gegeben. Sie falle unter anderem deshalb weg, weil die Sportart international zu wenig verbreitet sei, so das IOC.
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10: Marine Le Pen dürfte also bei der nächsten französischen Präsidentschaftswahl antreten, müsste den Wahlkampf aber mit Fußfessel absolvieren. Der amtierende Präsident Macron hatte da heute ganz andere Sorgen. Vor dem NATO-Gipfel in der Türkei hat er einen Zwischenstopp in Syrien eingelegt, doch der Besuch wurde von Bombenexplosionen überschattet. Unser Korrespondent Moritz Behrendt berichtet.
15: Handyvideos zeigen den Moment, als eine Bombe in Damaskus explodiert. Ein Auto steht in Flammen, Sirenen sind zu hören. Kurz danach geht eine zweite Bombe hoch in der syrischen Hauptstadt. Beide wurden in der Nähe des Hotels platziert, in dem der französische Präsident Emmanuel Macron übernachtet hat. Nach Angaben des syrischen Innenministeriums wurden 18 Menschen verletzt, unter ihnen 4 Polizisten. Der französische Präsident war mit seiner Wagenkolonne zum syrischen Präsidentenpalast aufgebrochen, kurz bevor die Bomben hochgingen. Das französische Präsidialamt teilte schnell mit, das Programm in Damaskus werde unverändert fortgesetzt. Gegen Mittag wurden Bilder vom Empfang Macrons durch Syriens Übergangspräsidenten Ahmed al-Sharra im Präsidentenpalast in Damaskus veröffentlicht. Die Explosionen überschatten den Besuch, auch wenn die syrischen Behörden sich bemühen, es so darzustellen, als habe für Macron keinerlei Gefahr bestanden. Man habe Ermittlungen aufgenommen, um die Hintergründe aufzuklären und die Verantwortlichen ausfindig zu machen. Macrons Aufenthalt in Damaskus ist für die neue syrische Regierung von großer symbolischer Bedeutung. Er ist der erste Staats- und Regierungschef aus der EU, der nach Syrien gekommen ist, inklusive einer Übernachtung. Darauf hatten andere ausländische Politiker verzichtet, aus Sicherheitsgründen. Macron hatte am Morgen Vertreter der syrischen Zivilgesellschaft getroffen. Er wolle sich einsetzen für ein freies, pluralistisches Syrien, das all seine Bürger respektiere, hatte er vor der Reise mitgeteilt. Macrons Gastgeber, der syrische Übergangspräsident Ahmed al-Sharra, hat zuletzt eine steile Karriere gemacht. Er war Anführer einer islamistischen Miliz, die im September 2024 die Assad-Diktatur stürzte. Wenig später wurde er zum de facto Staatschef ernannt, reiste zu Staatsbesuchen nach Paris, Washington und Berlin. EU-Staaten wie Deutschland und Frankreich zeigten sich bereit, mit seiner Regierung zusammenzuarbeiten, trotz Vorbehalten wegen der dschihadistischen Vergangenheit von al-Sharra und seinen wichtigsten Vertrauten. Macron wurde auf seiner Reise von einer hochrangigen Wirtschaftsdelegation begleitet. Syriens Machthaber al-Sharra betonte, Syrien wünsche sich Frankreich als wichtigen Partner, sowohl politisch als auch wirtschaftlich. In Syrien hat al-Sharra seine Macht gefestigt. Er gilt als populär, vor allem bei der Mehrheit der sunnitischen Muslime. Aber seine Regierung hat auch viele Feinde. Sie werfen ihr vor, für Massaker an Alawiten und Drusen verantwortlich zu sein. Nach Kämpfen mit kurdischen Kräften hat die Übergangsregierung erst in diesem Jahr die Kontrolle über Gebiete im Nordosten des Landes gewonnen. Im Südwesten weigert sich eine drusische Miliz, die Herrschaft der Islamisten in Damaskus anzuerkennen. Die Regierung wirft zudem Anhängern der Assad-Diktatur sowie der libanesischen Hisbollah-Miliz vor, Gewalt im Land zu schüren. Zahlreiche Anschläge hat auch die Terrorgruppe Islamischer Staat verübt. Wer für die Bombenexplosionen heute verantwortlich war, ist noch unklar. Bislang hat sich keine Gruppierung dazu bekannt.
10: Ein Bericht von unserem Korrespondenten Moritz Behrendt.
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10: Das Informationsfreiheitsgesetz IFG, das soll eigentlich dafür sorgen, dass die Menschen einen möglichst guten Zugang zu allem haben, was der Staat so tut oder eben auch nicht. Die Bundesregierung plant jetzt, dieses IFG deutlich zu ändern. Kritikerinnen und Kritiker befürchten, dass das Regierungsarbeiten dadurch intransparenter wird. Ruth Kirchner berichtet aus dem ARD-Hauptstadtstudio.
16: Jeder kann den Staat fragen, was dieser macht, warum bestimmte Entscheidungen getroffen wurden und welche Dokumente es dazu gibt. Der Staat muss antworten. So regelt es das Informationsfreiheitsgesetz, kurz IFG, das es seit 20 Jahren gibt. Für Journalisten und Nichtregierungsorganisationen ist das Gesetz zentral, um Regierungen genau auf die Finger schauen zu können. Doch die schwarz-rote Koalition will es nun ändern oder modernisieren, wie CDU-Generalsekretär Linnemann betont.
17: Das ist jetzt 2 Jahrzehnte alt und da geht es einfach darum, dass man es an die Realität eines modernen Verwaltungsalltags anpasst.
16: Nur noch natürliche Personen, die ein berechtigtes Interesse an einer Auskunft haben, sollen künftig diese Auskunft bekommen. Also nicht mehr jeder wie bisher. Auch juristische Personen, also Vereine und womöglich sogar Medienhäuser, wären damit ausgeschlossen. Prüfen will die Koalition auch, ob das Auskunfts Recht nur noch für in Deutschland lebende Deutsche und EU-Bürger gelten soll. Grünen-Chefin Brandner ist empört. Sie verweist zum Beispiel auf die Maskendeals unter dem damaligen Gesundheitsminister Spahn. Das IFG hat dazu beigetragen, Details ans Licht zu bringen.
18: Nur wer weiß, was passiert, kann auch mitreden, Kritik üben oder auch mal sagen, stopp, so geht das nicht weiter. Und deswegen wäre es aus unserer Sicht ein fataler Fehler, dieses Recht jetzt einzuschränken oder gar abzuschaffen.
16: Die Koalitionsspitzen begründen ihren Vorstoß mit der, wie es heißt, komplexen Bedrohungslage, Schutz der kritischen Infrastruktur, Spionageabwehr, Terrorismusbekämpfung. All das müsse stärker berücksichtigt werden. Vizekanzler Klingbeil von der SPD sagt, es gehe nicht darum, das Gesetz auszuhöhlen, sondern weiterzuentwickeln.
19: Natürlich sollen NGOs und Journalisten ihre Arbeit weitermachen können, aber es gibt einfach Fälle, auch aus den letzten Jahren, wo ich sage, da ist es auch in unserem Interesse, nicht nur in dem der Bundesregierung, sondern auch im nationalen Interesse, dass man hier nicht Tür und Tor öffnet. Und da müssen wir genau hingucken.
16: Der neue linken Co-Chef Pantisano hält dieses Argument für wenig überzeugend. Bürgerinnen und Bürger hätten ein Anrecht auf Transparenz.
20: Es gibt natürlich Dinge, die man einschränken kann, die auch schon eingeschränkt sind, heute schon. Aber sozusagen dieses IFG-Gesetz in Transparenz sozusagen abzubauen, so wie es geplant ist, ist falsch.
16: Der Widerstand gegen Änderungen formiert sich auch im Netz. Eine Online-Petition gegen den Vorstoß der Bundesregierung wurde innerhalb von wenigen Tagen von über 330.000 Menschen unterzeichnet. Die Bundesregierung wird nun im nächsten Schritt einen Gesetzentwurf erarbeiten. Der muss dann durch den Bundestag. Die Debatte über die Zukunft des Informationsfreiheitsgesetzes hat also gerade erst begonnen. Ruth Kirchner, Berlin.
21: Naja.
10: Und wir schauen auf das große Thema Urlaub. Jetzt gerade während der Hitze. Natürlich ein Moment, in den sich viele gerne flüchten in den Ferien. Urlaub kann aber auch eine Belastungsprobe sein in der Beziehung zum Beispiel. Forscherinnen und Forscher in den USA haben herausgefunden, dass sich besonders viele Paare nach dem Urlaub trennen. Meine SWR-Kollegin Sabine Hub ist Paarberaterin. Was sind denn so die Hauptstreitthemen für Paare im Urlaub?
22: Naja, oft geht es ja darum, dass die eine Person ganz andere Bedürfnisse oder Erwartungen hat als die andere. Also sie will vielleicht einfach am Strand rumgammeln, er will aber was vom Land sehen oder er will im Urlaub das Liebesleben auffrischen und sie will nach dem Sightseeing einfach nur ihre Ruhe haben. Und Stichwort Ruhe, das ist noch so ein Punkt, der Konflikte auslösen kann. Die meisten Menschen sind es einfach nicht gewohnt, 24/7 mit dem Partner, der Partnerin zusammen zu sein. Und denen fehlt im Urlaub ganz oft der Rückzugsraum. Kann dann auch noch den Effekt haben, dass die eine Person von der anderen super schnell genervt ist. Also davon, dass sie im Urlaub zu viel am Handy rumhängt oder zu viel Geld ausgibt oder zu viel Alkohol trinkt. Das sind so Beispiele aus der Studie, von der du gesprochen hast.
10: Also hat man als Paar endlich Zeit miteinander und dann fällt dem einen auf, dass der andere eigentlich total nervt. Das kann ja aber auch eine Chance sein, um zu sagen, wir nutzen jetzt den Urlaub, um wieder mehr zueinander zu finden, oder?
22: Absolut. Aber da kommt es mal wieder auf die Kommunikation an. Also wichtig ist schon, vor dem Urlaub drüber zu sprechen. Was wünsche ich mir, was wünschst du dir? Und dann kann zum Beispiel ein Kompromiss sein, ich gehe allein wandern und lass dich dafür eben am Strand lesen und abends gehen wir eben schön zusammen essen. Also dem Partner, der Partnerin zugestehen, ja, du bist anders als ich und hast auch andere Bedürfnisse, die dürfen Raum haben, das ist völlig okay. Also wenn er sie sich gesehen fühlt, anstatt Vorwürfe zu bekommen, dann kann auch wieder Nähe entstehen. Ihr könnt im Urlaub auch einmal am Tag so ein Check-in machen, also euch ganz bewusst fragen, wie geht's dir gerade mit dem Urlaub? Klar ist aber auch, wenn ich im Alltag nichts für meine Partnerschaft tue, dann kann so ein Urlaub das auch nicht auffangen. Im Gegenteil, da sind die Erwartungen ja so hoch, dass man denkt, oh, jetzt müssen wir alles nachholen. Das kann ja nur schief gehen. Also Beziehungspflege ist schon ein To-Do fürs ganze Jahr.
10: Ja, und wenn das nicht klappt, dann macht sich das halt auf engstem Raum im Hotelzimmer am schnellsten bemerkbar. Informationen von SWR-Beziehungsexpertin Sabine Hub.
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10: Mit Jutta Kaiser.
23: Damit Deutschland in Krisensituationen das Erdgas nicht ausgeht, plant Wirtschaftsministerin Katharina Reiche den Aufbau einer staatlichen Erdgasreserve. Das hat das Wirtschaftsministerium heute bestätigt. Die neue Reserve soll genutzt werden, wenn es zu unerwarteten Importausfällen kommt, etwa durch Angriffe auf Pipelines.
0: Nach Informationen der Nachrichtenagentur Reuters soll der Aufbau und Gaseinkauf zwischen 1,2 und 1,5 Milliarden Euro kosten. Zahlen sollen die Kosten für die Gasreserve die Gaskundinnen und Kunden über eine Umlage. Laut Vergleichsportal Verivox würde sich die Gasrechnung in einem Einfamilienhaus mit Gasheizung durch die neue Umlage auf 5 Euro pro Jahr erhöhen. Möglich wäre aber, dass noch Extrakosten für den Aufbau der Reserve entstehen, im Umfang von rund 40 Euro pro Jahr. Ja, so Verivox. Der Aufbau der Gasspeicher und die Beschaffung des Erdgas für die Reserve soll über 2 bis 3 Jahre gestreckt werden und im Sommer 2027 starten. Die nationale Erdgasreserve ist laut Wirtschaftsministerium unabhängig von den Gasspeichern der Energieversorger, die jedes Jahr für den Winter gefüllt werden. Aus Berlin, Maximilian Ulrich.
23: Das Europaparlament hat neue gesetzliche Rechte für Fluggäste beschlossen. Die große Reform blieb nach jahrelangen Verhandlungen zwar aus, das ist aber eine gute Nachricht für Verbraucherinnen und Verbraucher. Entschädigungen bei Verspätungen werden trotz Beschwerden der Fluggesellschaften nicht angetastet.
2: Fluggesellschaften müssen zukünftig bei Verspätungen klarer informieren. Wenn Fluggäste einen Anspruch auf Entschädigung haben, müssen sie das innerhalb von 96 Stunden von der Airline erfahren. Und wer eine Entschädigung beantragt, muss innerhalb von 30 Tagen eine Rückmeldung dazu bekommen. Außerdem sollen Eltern für ihre Kinder unter 14 Jahren keine Sitzplatzreservierung mehr bezahlen müssen, um nebeneinander zu sitzen. Und wer sich bei der Buchung beim Namen verschrieben hat, soll für kleine Änderungen auch nicht mehr bezahlen müssen. Ursprünglich wurde über deutlich weitreichendere Änderungen diskutiert, etwa ob es bei Verspätungen weniger Entschädigung gibt. Die Mitgliedstaaten wollten die Fluggesellschaften entlasten, das hat das Parlament aber verhindert. Der Rat muss der Fluggastrechte-Reform noch zustimmen, das gilt aber als Formsache. Nach der Zustimmung haben die Fluggesellschaften 1 Jahr Zeit, um die neuen Regeln umzusetzen. Sarah Lopez, Brüssel.
23: Dank guter Geschäfte mit Expresszustellungen und anderer positiver Einflüsse hebt die Deutsche Post ihre Prognose an. Der Bonner Konzern teilte mit, dieses Jahr rechne man mit einem Konzernergebnis von mehr als 6,5 Milliarden Euro und damit 0,3 Milliarden mehr als zuvor angenommen. Grund für den Optimismus ist ein überraschend starkes zweites Quartal. Der Bonner Logistiker macht schon seit längerem vor allem im Ausland gute Geschäfte. Das heimische Stammgeschäft ist dagegen eher eine Wachstumsbremse geworden. Die Deutsche Post will sich im September in DHL umbenennen. Wer seinen gebuchten Flug nicht antritt, muss zumindest die im Ticketpreis enthaltenen Steuern und Gebühren erstattet bekommen. Trotzdem behalten einige Fluggesellschaften widerrechtlich solche Entgelte und deswegen sucht der Verbraucherzentrale Bundesverband VZBV jetzt Fälle für eine mögliche Sammelklage. In einer Umfrage soll geklärt werden, wie verbreitet das Problem ist und gegen welche Airlines der Verband vorgehen könnte. Laut VZBV sind mindestens die Luftverkehrssteuer und die Luftsicherheitsgebühr für die Passagierkontrollen am Flughafen bei den nicht angetretenen Flügen erstattungsfähig. Auf einer Europastrecke mit einer Low-Cost-Gesellschaft könnten die Beträge zwischen 25 und 30 Euro liegen. Und an der Frankfurter Börse ist Samsung Thema. Es geht um den Grund für rasant gestiegene Profite im zweiten Quartal und warum sie an der Börse trotzdem nicht gefeiert werden.
3: Überall werden Rechenzentren gebaut. Die Nachfrage nach leistungsstarken Computerprozessoren ist in den vergangenen Monaten regelrecht explodiert. Die technischen Geräte benötigen Speicherchips, also jene Produkte, bei denen Samsung Electronics weltweit als Marktführer gilt. Samsung kann nicht nur von dieser enormen Nachfrage profitieren, sondern zusätzlich noch von gestiegenen Halbleiterpreisen. Überraschend zunächst die Reaktion an der Börse. Samsung-Aktien brechen zeitweise um 10% ein. Aktien der Konkurrenten werden gleich mitverkauft. Die Welle schwappt sogar auf die Aktienmärkte in Japan und in Europa über. Aktien von Infineon beispielsweise gehören zu den großen Verlierern im DAX. Die Erwartungen vieler Investoren seien in diesem Bereich derart hoch, dass sie selbst von einem guten Geschäftsbericht kaum übertroffen werden können, sagen Händler. Hinzu kommen noch Befürchtungen, ob die hohen Bewertungen der Unternehmen auf lange Sicht hin überhaupt gerechtfertigt sind. Werden sich die Investitionen in diesem Bereich irgendwann einmal auszahlen? Der DAX ist nach dem Rekordhoch vom Montag deutlich im Minus. Anleger nehmen Gewinne mit. Claudia Wehrle, ARD-Finanzredaktion, Frankfurt.
23: Und das war alles Wichtige aus der Wirtschaftsredaktion um 16.58 Uhr.
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5: Wird die französische Rechtspopulistin Marine Le Pen vom Rassemblement National bei den Präsidentschaftswahlen im kommenden Jahr antreten? Theoretisch kann sie das, denn ein Pariser Gericht hat sie heute wegen möglicher Scheinbeschäftigung nur zu einer Bewährungsstrafe verurteilt. Allerdings muss sie eine Fußfessel tragen. Am Abend will sie sich dazu äußern. Das ist eines der Themen in der kommenden halben Stunde nach den Nachrichten. Mein Name ist Gerhard Leitner. Einen schönen guten Nachmittag.
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5: Heute Abend ist es oft freundlich mit Wolkenfeldern und Sonnenschein. Durch die Nacht geht es wechselnd bis stark bewölkt. Vorübergehend klart es auf, bei Tiefstwerten zwischen 19 und 13 Grad. Morgen im Südbaden am sonnigsten, sonst dichte Wolkenfelder und Sonne im Wechsel. Schwacher bis mäßiger Nordwestwind. Höchstwerte 22 Grad im Westerwald und bis 31 Grad im Markgräflerland. Und die weiteren Aussichten am Donnerstag und Freitag oft sonnig mit nur lockeren Wolken und es wird wieder heißer.
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8: Um 17 Uhr mit Antje Rennecke. Die Ukraine hat seine Verbündeten in der NATO erneut um deutlich mehr Unterstützung bei der Luftabwehr gebeten. Das sei momentan die oberste Priorität seines Landes, sagte Präsident Selenskyj beim NATO-Gipfel in Ankara. Alles andere könne die Ukraine selbst herstellen. Stefan Lark berichtet.
9: Bei den jüngsten russischen Luftangriffen zu Wochenbeginn sorgten vor allem ballistische Raketen für hohe Opferzahlen. Mangels Munition konnte die Ukraine zuletzt keine einzige russische Rakete mehr abfangen. Selenskyj betonte, eine funktionierende Luftabwehr rette Menschenleben. Selenskyj erklärte zudem, Russlands letzter entscheidender militärischer Vorteil liege bei den ballistischen Raketen. Europa müsse deshalb möglichst schnell eigene Fähigkeiten zur Abwehr solcher Waffen aufbauen. Erneut warb Selenskyj für eine NATO-Mitgliedschaft der Ukraine. Die NATO der Zukunft müsse die Ukraine, ihre leistungsfähige Verteidigungsindustrie und die Widerstandskraft ihrer Bevölkerung mit einbeziehen, sagte Selenskyj.
8: Bundeskanzler Merz hat der Ukraine vor dem NATO-Gipfel weitere Unterstützung zugesagt. Auf Initiative Deutschlands werde vereinbart, das Land mit weiteren 70 Milliarden Euro aus Europa zu unterstützen. Merz betonte außerdem, es liege an Russland, den Krieg zu beenden. Russland bleibe eine ernsthafte Bedrohung, warnte der Kanzler. Jeden Tag teste Moskau die Entschlossenheit der NATO durch Cyberangriffe, Sabotage und gezielte Desinformation. Ein Gericht in Paris hat die französische Rechtspopulistin Le Pen im Berufungsverfahren wegen der Veruntreuung von EU-Geldern zu 3 Jahren Haft verurteilt. Die ersten 12 Monate muss Le Pen eine elektronische Fußfessel tragen, die darauffolgenden Jahre sind auf Bewährung. Außerdem entschieden die Richter, ihre Ämtersperre zu verkürzen. Übrig geblieben sind 15 Monate, die sind laut dem Gericht bereits verbüßt. Damit könnte Le Pen bei der Präsidentschaftswahl im kommenden Jahr antreten. Sie hatte einen Wahlkampf mit Fußfessel aber ausgeschlossen. Frankreich will Syrien Millionen aus dem Vermögen der gestürzten syrischen Regierung von Machthaber Assad zurückgeben. Wie Präsident Macron mitteilte, geht es dabei um rund 50 Millionen Euro. Dabei handle es sich um unrechtmäßig erworbene Werte eines Mitglieds der Assad-Familie, so Macron bei einem Besuch in Damaskus. Beide Länder einigten sich außerdem auf die gegenseitige Entsendung von Botschaftern. Die Europäische Union stärkt die Rechte von Flugpassagieren. Das EU-Parlament hat am Mittag einem Vorschlag der Mitgliedstaaten zugestimmt. Dieser sieht unter anderem vor, dass Eltern in Zukunft kostenlos Sitzplätze neben ihren Kindern reservieren können. Außerdem müssen Airlines Passagiere innerhalb von 4 Tagen nach Ende der Reise über Möglichkeiten informieren, Entschädigung zu beantragen. Kunden haben dann bis zu 9 Monate Zeit, diese geltend zu machen. Deutschland unterstützt die israelische Holocaust-Gedenkstätte Yad Vashem in Zukunft jährlich mit 5 Millionen Euro. Bisher war es 1 Million. Die Außenminister beider Länder unterzeichneten in Jerusalem eine entsprechende Vereinbarung. Mit dem zusätzlichen Geld sollen zum Beispiel die Bestände von Yad Vashem digitalisiert werden, darunter Zeitzeugenberichte. Die nordische Kombination gehört 2030 nicht mehr zum Programm der Olympischen Winterspiele. Das hat das Internationale Olympische Komitee in Lausanne entschieden.
6: Zur nordischen Kombination gehören Skispringen und Langlauf. Die Disziplin hat es mehr als 100 Jahre lang bei den Spielen gegeben. Sie falle unter anderem deshalb weg, weil die Sportart international zu wenig verbreitet sei, so das IOC. Der deutsche Tennisspieler Jan-Lennard Struff ist im Viertelfinale von Wimbledon ausgeschieden. Struff verlor gegen den Weltranglisten-Ersten Jannik Sinner aus Italien in 3 Sätzen mit 5:7, 6:7 und 3:6. Das Achtelfinale von Alexander Zverev gegen Jiří Lehečka aus Tschechien wird aktuell fortgesetzt. Es war am Abend beim Stand von 2:0 Sätzen für Zverev wegen der Nachtruhe in Wimbledon unterbrochen worden. SWR-Nachrichten, Redaktion Niklas Behrendt und Klaus Regeneck. Das Wetter in Baden-Württemberg und Rheinland-Pfalz. Zwischen einem Tief über Schweden und einem Hoch über den Westalpen strömt warme Luft zu uns. Die Vorhersage. Am Abend oft freundlich, in der Nacht wechselnd bewölkt oder sternenklar, die Tiefstwerte 19 bis 13 Grad. Morgen in Südbaden am sonnigsten, sonst dichte Wolkenfelder und Sonne im Wechsel, die Höchsttemperaturen 22 bis 31 Grad. Am Donnerstag und Freitag oft sonnig und es wird heißer. 17.05 Uhr.
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5: Und das sind einige der Themen bis 17:30. Die französische Rechtspopulistin Le Pen ist zu einer Bewährungsstrafe verurteilt worden. Was das bedeutet, dazu gleich mehr. In Ankara hat der NATO-Gipfel begonnen. Alle Augen sind auf den amerikanischen Präsidenten gerichtet. Und im Prozess um den Tod eines Zugbegleiters in Zweibrücken fordert die Staatsanwaltschaft 12 Jahre Gefängnis. Im Studio Gerhard Leitner. Ich wünsche einen schönen Nachmittag. Es ist ein spektakuläres Urteil mit möglicherweise großen Auswirkungen auf die französischen Präsidentschaftswahlen im kommenden Jahr. Ein Gericht in Paris hat die französische Rechtspopulistin Le Pen vom Rassemblement National im Berufungsverfahren wegen der Veruntreuung von EU-Geldern zu 3 Jahren Haft verurteilt. Die ersten 12 Monate muss Le Pen eine elektronische Fußfessel tragen. Die darauffolgenden Jahre sind auf Bewährung. Und vor allem das für 5 Jahre aberkannte passive Wahlrecht, also die Nichtwählbarkeit, wurde reduziert. Was das bedeutet, berichtet Paris-Korrespondentin Julia Borutta.
12: Nun liegt der Ball im Feld von Marine Le Pen. Das Gericht hat das Urteil aus erster Instanz so abgemildert, dass die Präsidentschaftskandidatin des Rassemblement National antreten könnte. Von ursprünglich 5 Jahren Nichtwählbarkeit bleiben mit Anrechnung der Bewährung de facto nur 15 Monate übrig. Diese hat Marine Le Pen seit dem Urteil in erster Instanz bereits abgegolten. Außerdem muss sie 1 Jahr lang eine elektronische Fußfessel tragen. Ihr Anwalt Rodolphe Bosselut nahm das Urteil positiv auf. Wir nehmen diese Entscheidung zur Kenntnis, vor allem die deutliche Reduzierung der Strafe der Nichtwählbarkeit. Zumal die Richterin betont hat, wie wichtig es ist, die freie Kandidatur und die freie Entscheidung der Wähler nicht zu behindern. Wir werden heute das gesamte Urteil überdenken und uns später dazu äußern. Mit ihrem Urteil überlässt es die Justiz Marine Le Pen selbst zu entscheiden, ob sie antreten will oder nicht. Im Vorfeld hatte Le Pen mehrfach ausgeschlossen, mit einer Fußfessel Wahlkampf zu machen. Doch mitunter wird diese Strafe, die die Bewegungsfreiheit der verurteilten Person einschränkt, nach einigen Monaten abgemildert. Ausgehungsbeschränkungen etwa könnten aufgehoben werden. Genau darauf könnte Marine Le Pen hoffen. Der Politikchef des Radiosenders France Info, Jean-Rémy Baudot, erklärte heute kurz nach dem Urteil: Es ist jetzt eine politische Entscheidung, ob Marine Le Pen zu ihrer Strafe steht. Werden ihre politischen Gegner im Wahlkampf die Tatsache ausspielen, dass sie sich mit Fußfessel bewegt, ihr also sagen, schauen Sie doch mal an Ihrer Wade hinunter. Diese Vorstellung ist für Marine Le Pen natürlich furchtbar, aber es ist nicht unmöglich. Wenn Le Pen sich entschließt, mit Fußfessel anzutreten, muss sie zunächst das Urteil akzeptieren und auf eine Revision vor dem Kassationsgericht verzichten. Denn solch ein Verfahren würde die definitive Entscheidung über ihr Strafmaß erneut hinauszögern. Anwalt Patrick Maisonneuve, der in dem jetzt zu Ende gegangenen Berufungsverfahren das Europäische Parlament vertreten hat, zeigte sich am Nachmittag grundsätzlich zufrieden mit dem Urteil und mahnte: Wenn Marine Le Pen nicht in Revision geht, heißt das, dass sie anerkennt, sich der Veruntreuung von EU-Geldern schuldig gemacht zu haben. Da muss sich jeder Bürger fragen, ob man wirklich Präsidentschaftskandidatin sein kann, wenn man definitiv von einem Gericht wegen der Veruntreuung öffentlicher Gelder verurteilt worden ist. Heute Abend will sich Marine Le Pen in den 20 Uhr Nachrichten zu ihrem weiteren
22: ihrem Vorgehen äußern. Dann sollte die Öffentlichkeit erfahren, ob sie selbst zur Präsidentschaftswahl antreten wird oder aber den Staffelstab an ihren Parteichef Jordan Bardella übergibt. In Umfragen hat er mit deutlich über 30% noch mehr Zustimmung als seine politische Ziehmutter Le Pen.
5: Zum Le Pen-Urteil in Paris war das Julia Borutta. In Ankara treffen sich heute und morgen die Staats- und Regierungschefs der 32 NATO-Mitgliedstaaten, darunter US-Präsident Trump. Bei dem Treffen soll es unter anderem darum gehen, wie die Lasten in dem Verteidigungsbündnis neu verteilt werden. Außerdem steht die langfristige Unterstützung der Ukraine auf der Tagesordnung. Und mit Spannung wird natürlich erwartet, wie sich der amerikanische Präsident Trump zur NATO positioniert. Vom Gipfelauftakt in Ankara berichtet Benjamin Großkopf.
7: Der Krieg Russlands gegen die Ukraine tobt gerade heftig, aber Friedrich Merz hat eine Hoffnung.
11: Ankara könnte einen Einschnitt in diesem Krieg markieren. Dem Kreml dürfte langsam klar sein, dass sich Russland in diesem Krieg nicht durchsetzen wird und seine Kriegsziele nicht erreichen wird.
7: 140 Milliarden Euro in 2 Jahren soll die Ukraine bekommen. Diesen Beschluss hat Deutschland vorangetrieben, hat sich an die Spitze gesetzt bei Verteidigungsausgaben generell, investiert sogar mehr als dem ständig nörgelnden US-Präsidenten Donald Trump versprochen.
11: Wir leisten diesen Kraftakt nicht, um irgendjemandem einen Gefallen zu tun. Wir leisten diesen Kraftakt, weil es notwendig ist für unsere Verteidigung, für unsere Sicherheit. Denn Russland bleibt eine ernsthafte Bedrohung. Jeden Tag testet Moskau unsere Entschlossenheit.
7: Wie entschlossen ist die NATO im Kampf gegen Russland und für die eigene Geschlossenheit, die abhanden gekommen schien? Während Merz noch am Flughafen in Berlin steht, treffen sich in Ankara schon NATO-Generalsekretär Rutte und der ukrainische Präsident Zelensky.
13: Es ist wirklich großartig. Ihr seid erfolgreich damit, die russische Energie- und Verteidigungsinfrastruktur zu treffen, tief im russischen Staatsgebiet, so wie du es in deiner Rede gesagt hast.
7: Diese Rede hatte es tatsächlich in sich gehabt. Zelensky bedankte sich zwar dafür, als Nicht-NATO-Partner dabei zu sein und auch für all die Unterstützung der vergangenen Jahre.
14: I have a question for you.
7: Das große Aber kleidete er in Frageform.
14: Do you really believe it?
13: Glauben Sie das wirklich? Glauben Sie wirklich, es wäre richtig, ein Land und ein Volk mit einem solchen Maß an Verteidigungsfähigkeit außerhalb der NATO zu belassen?
7: Defensive capability. Damit macht Zelensky klar, die Ukraine möchte in die NATO. Und, das sagt er direkt darauf, es fehlt der Ukraine trotz aller Finanzzusagen vor allem an Luftabwehrmöglichkeiten, um russische Raketen abzuschießen. Forderungen, die sich kaum oder im Fall des NATO-Beitritts gar nicht erfüllen lassen werden.
11: Ich wünsche mir, dass es uns gemeinsam gelingt, einen Geist von Ankara zu wecken.
7: Und während Friedrich Merz noch wünscht, ist ein anderer schon weiter und macht klar, dieser Geist muss nicht zwingend ein guter sein. Donald Trump landet vor Merz in Ankara, wird als einziger Staatschef vom türkischen Präsidenten Erdogan am eigens gebauten Flughafen abgeholt, mit militärischen Ehren im Palast empfangen.
24: And we're gonna have a lot of good meetings. We're gonna have good dinners, good food. We're gonna have a good time, but mostly we're gonna have a lot of work.
7: Gute Treffen, gutes Essen, aber vor allem viel Arbeit und viel Gutes für die Länder erwartet Trump also. Wer denkt, dass der Präsident seinen Türkei-Trip also vielleicht eher als Betriebsausflug sieht, der weiß wenig später falsch gedacht.
24: I was very disappointed with NATO.
7: Enttäuscht sei er von der NATO und wäre sein Freund Erdogan nicht Gastgeber, wäre er eher nicht nach Ankara gekommen. Schuld nach wie vor der Iran-Krieg, in dem die NATO-Staaten Trump nicht unterstützt hätten.
13: Ich habe die Leute gewissermaßen auf die Probe gestellt. Wir helfen ihnen, aber ich bin mir nicht sicher, ob sie für uns da wären. Italien hat uns eine Absage erteilt, Deutschland hat uns eine Absage erteilt und Frankreich hat uns eine Absage erteilt. Und das ist in Ordnung, aber warum geben wir hunderte Milliarden Dollar aus, wenn sie nicht für uns da sind? Wir waren immer für sie da.
7: Wer ist für wen da in einem Bündnis, das sich entschlossen gegen seine Gegner wehren will, gleichzeitig aber um seine Geschlossenheit kämpfen muss? Eine der entscheidenden Fragen bei diesem Gipfel, der den Geist von Ankara sucht.
5: Vom Auftakt des NATO-Gipfels in Ankara war das Benjamin Großkopf. Übrigens mit im Gepäck nach Ankara hat Bundeskanzler Merz ein riesiges Paket in Form eines großen Rüstungsauftrags mitgenommen. Kanada bestellt 12 U-Boote beim Kieler Marineschiffbauer ThyssenKrupp Marine Systems, TKMS. Und das hat Friedrich Merz dazu gesagt.
11: Das ist einer der größten, wenn nicht der größte Rüstungsauftrag in der Geschichte der Bundesrepublik Deutschland. Und das ist nicht nur wirtschaftlich eine schöne Nachricht, das ist auch eine gute Nachricht für unsere gemeinsame Sicherheit. Es ist Ausdruck einer auf Dauer angelegten Partnerschaft. Diese Partnerschaft fußt auf gemeinsamen Interessen und auf gemeinsamen Werten und sie reicht weit über die Sicherheits- und Verteidigungspolitik hinaus.
5: Soweit Bundeskanzler Merz zum Großauftrag der Kanadier für 12 U-Boote beim Kieler Marineschiffbauer TKMS. Im Zusammenhang mit extremen Parteien wird auch bei uns genau darauf geschaut, ob sie gegen die demokratische Grundordnung verstoßen. Die Frage wird ja immer wieder im Zusammenhang mit der AfD diskutiert, genauso auch mit linksextremistischen Parteien oder Organisationen. Diese Diskussion findet auch in Brüssel statt. Da geht es um die rechtspopulistische Parteienfamilie Europa der souveränen Nationen, kurz ESN, bei der auch die AfD Mitglied ist. Heute hat das EU-Parlament für ein Prüfverfahren gegen ESN gestimmt. Die zuständige Aufsichtsbehörde soll nun mögliche Verstöße der Partei gegen EU-Grundwerte prüfen. Und das hätte Folgen. Bei Verstößen droht nämlich der Verlust des Status als europäische politische Partei und damit der Verlust von EU-Fördermitteln. Aus Brüssel dazu Jean-Marie Macron.
15: 414 Abgeordnete dafür, 224 dagegen. Ein deutliches Ergebnis in Straßburg.
17: Das ist ein historischer Moment im Europaparlament,
15: sagt der Grünen-Abgeordnete Daniel Freund. Denn damit wird zum ersten Mal in der Geschichte des Europaparlaments ein Prüfverfahren gegen eine Europapartei eingeleitet. In diesem Fall gegen das Europa souveräner Nationen, kurz ESN, zu dem auch die deutsche AfD gehört. Denn es besteht der Verdacht, dass die ESN-Partei gegen die Grundwerte der Europäischen Union verstößt, etwa Demokratie, Freiheit und Menschenwürde. Der AfD-Europaabgeordnete Alexander Sell vermutet ein politisches Verfahren.
18: Ich würde hoffen, dass diese gleichen Maßstäbe, die an uns angelegt werden, auch an andere Parteien angelegt werden, zum Beispiel an die Linke, die immer wieder mit antisemitischen Äußerungen hier in Erscheinung tritt.
15: Ein Vorwurf, den der CDU-Europaabgeordnete Niklas Herbst nicht gelten lassen möchte.
19: Das ist kein politisches Verfahren. Es geht hier nicht um ein Parteienverbot oder ähnliches, sondern es geht darum, die Interessen der europäischen Steuerzahler zu wahren. Und das ist unsere Aufgabe als Parlament. Und deshalb habe ich auch sehr klar und mit großer Überzeugung für die Einleitung dieses Verfahrens gestimmt.
15: So der Delegationsleiter für CDU und CSU im Europaparlament. In der Tat geht es nicht um ein Parteiverbot. Das ESN verlöre keine Abgeordneten im Europaparlament und könnte sich weiter finanzieren, zum Beispiel durch Mitgliedsbeiträge. Die Arbeit der AfD in Deutschland wäre ebenfalls nicht beeinträchtigt. Der Grünen-Abgeordnete Daniel Freund.
17: Also es ist kein Verbot, sondern eigentlich geht es ums Geld. Es geht um 3 Millionen Förderungen, die die AfD-Europapartei und Stiftungen bisher bekommen. Und ich finde, wer die Grundwerte der Europäischen Union mit Füßen tritt, der soll dafür nicht noch mit Millionen des Steuerzahlers belohnt werden.
15: Die 3 Millionen Euro setzen sich zusammen aus etwa 2 Millionen Euro für die ESN-Partei und 1 Million für ihre Stiftung. Daniel Freund war auch einer der Abgeordneten, die sich erfolgreich dafür eingesetzt haben, dass EU-Fördergelder für Ungarn eingefroren wurden. Die für das ESN-Prüfverfahren zuständige Aufsichtsbehörde hat nun einige Monate Zeit zu ermitteln, ob die AfD-Europapartei wirklich gegen Grundwerte verstößt. Sollte die Behörde Grundwerteverstöße feststellen und empfehlen, Gelder nicht mehr auszuzahlen, müsste das Parlament noch einmal abstimmen. Im Anschluss bliebe dem ESN noch der Rechtsweg offen.
5: Aus Brüssel, Jean-Marie Macron. Es war einer der großen Aufreger in der Vorgängerregierung, das sogenannte Heizungsgesetz vom damaligen Wirtschaftsminister Habeck. Die Ampelregierung ist längst Geschichte. Das Heizungsgesetz heißt jetzt Gebäudeenergiegesetz und sollte ein paar, sagen wir mal, Updates bekommen. Bundeswirtschaftsministerin Reiche wollte eigentlich, dass Gas- und Ölheizungen unbegrenzt weiterlaufen können. Daran hatte es scharfe Kritik gegeben. SPD und Union haben jetzt offenbar sich darauf verständigt, dass ab 2045 nur noch Heizungen erlaubt sein sollen, die mit Biobrennstoffen laufen. Und das ist nicht die einzige geplante Änderung, berichtet Jakob Mayer in unserem Hauptstadtstudio.
1: Die Bundesregierung will die Förderung für Wärmepumpen und andere klimafreundliche Heizungen umbauen und zurückfahren. Wie aus einer Vorlage für den Haushaltsausschuss des Bundestages hervorgeht, möchte die schwarz-rote Koalition dadurch bis 2030 bis zu 2,1 Milliarden Euro einsparen. Den Plänen zufolge orientiert sich die Förderung künftig stärker am Einkommen und entlastet gezielt Familien durch einen Kinderzuschlag. SPD-Fraktionschef Matthias Mirsch betont:
10: Nicht jeder muss in gleicher Höhe gefördert werden, wie wir das in der Vergangenheit hatten. Ich glaube, dass wir da jetzt eine gerechtere Komponente haben.
1: Bisher bekommen Eigentümer beim Umstieg auf eine klimafreundliche Heizung eine staatliche Förderung von bis zu 70% der Kosten, maximal 21.000 Euro. Diese förderfähigen Kosten will die Bundesregierung kontinuierlich absenken, dabei aber Haushalte mit geringem Einkommen stärker unterstützen. So steigt für Eigentümer mit einem Einkommen von bis zu 30.000 Euro der Fördersatz von 30% auf 40%. Gleichzeitig mit Änderungen bei der Förderung kippt die Koalition Kernpunkte des umstrittenen Heizungsgesetzes der Ampelregierung. So entfällt im neuen Gebäudemodernisierungsgesetz die Regelung, dass neu eingebaute Heizungen mit 65% erneuerbaren Energien betrieben werden sollen. Künftig sollen auch neue Gas- und Ölheizungen eingebaut werden können, solange sie mit einem zunehmenden Anteil CO2-neutraler Brennstoffe laufen, wie Biomethan. Union und SPD wollen Brennstoffhändler gesetzlich verpflichten, ab 2045 ganz auf klimaneutrale Brennstoffe umzustellen. SPD-Fraktionschef Mirsch:
10: Hier hoffen wir, dass wir jetzt in diesem hoch umkämpften Gebiet der letzten Jahre eine Befriedung hinbekommen, sodass es auch Planungssicherheit gibt.
1: Vor allem der Union war die Abschaffung des umstrittenen Heizungsgesetzes von Robert Habeck wichtig. Nach den Worten von Bundeswirtschaftsministerin Katharina Reiche bekommen die Menschen damit die Wahlfreiheit über ihre Heizung zurück. Dabei könne die Ministerin allerdings wichtige Fragen nicht beantworten, bemängelt Grünen-Fraktionschefin Katharina Dröge.
16: Katharina Reiche kann nicht beantworten, wie teuer das Gesetz für die Menschen wird. Sie kann nicht beantworten, welche Klimaauswirkungen das Gesetz hat. Sie kann nicht beantworten, welche Auswirkungen das Gesetz auf die Wirtschaft hat.
1: Ob das Gesetz noch vor der Sommerpause auf die Tagesordnung des Bundestages kommt, ist offen. Die schwarz-rote Koalition will eine Entscheidung des Bundesverfassungsgerichts abwarten. Die Linksfraktion hat in Karlsruhe geklagt, weil das Gesetz ihrer Ansicht nach durchs Parlament gepeitscht wird.
20: Der Bericht von Jakob Mayer. In Deutschland sind im vergangenen Jahr 2150 Menschen infolge ihres Drogenkonsums gestorben. Das hat der Drogenbeauftragte der Bundesregierung Hendrik Streeck heute in Berlin bekannt gegeben. Dabei seien die Todesfälle bei den unter 30-Jährigen seit 2021 um mehr als die Hälfte gestiegen. Bei den unter 20-Jährigen haben sie sich sogar nahezu verdoppelt, so Streeck.
21: Ich finde, 2150 Drogentote sind 2150 Gründe genug, dass wir diese Situation ernst nehmen müssen und wirklich etwas ändern müssen.
20: Sagt der Drogenbeauftragte der Bundesregierung Streeck. Und das wollen wir vertiefen, und zwar zusammen mit Peter Reiser. Er ist Geschäftsführer der Deutschen Hauptstelle für Suchtfragen, DHS. Herr Reiser, was ist denn der Grund für die stark steigenden Todeszahlen von vor allem bei den jungen Konsumenten?
25: Es gibt eine Gruppe von jüngeren Konsumierenden, die insgesamt sehr belastet ist, bei denen früh Ausbildung, Arbeitsplatz nicht vorhanden ist, die auch in ihrem sozialen Umfeld früh Brüche haben, die vielleicht auch im Bereich von Wohnungslosigkeit Probleme haben, wo so ganz viele verschiedene Probleme zusammenkommen, einhergehend mit einem sehr intensiven Konsum, die dann auch schwer erreichbar und auch schwer in der Beratung und Behandlung sind.
20: Das heißt, da mischt sich sozusagen die Drogenproblematik mit einer gesellschaftlichen Problematik.
25: Ja, unbedingt. Für diese Personengruppe ist zu beobachten, dass viele Probleme gleichzeitig bestehen. Neben den ganzen sozialen Problemen, die ich gerade beschrieben habe, auch weitere gesundheitliche Probleme, sei es in somatischer Art, aber auch psychischer Art.
20: Wenn Sie sagen verschiedene Substanzen, woran, an welchen Drogen sterben denn die Drogenkranken?
25: Naja, das ist häufig eine Mischung. Es gibt weniger den Konsumierenden, der bei einer Substanz bleibt, sondern die gerne auch das nehmen, was verfügbar ist, oder einfach unterschiedliche Substanzen parallel konsumieren. Natürlich spielen Opioide da eine große Rolle, aber auch Kokain oder zum Crack verarbeitetes Kokain und auch andere Drogen sind dabei, die letztendlich natürlich auch zum Tode führen können bei Überdosierungen.
20: Welche Rolle spielt denn die Verfügbarkeit von Drogen, zum Beispiel übers Internet oder durch Drogenkuriere? Heute muss man ja nicht unbedingt in schmuddelige Parks gehen, um nach Dealern zu suchen.
25: Naja, das sehen wir natürlich auch mit großer Sorge. Wenn diese Wege leicht zur Verfügung stehen, wenn man über diese Wege leicht an sehr gefährliche Substanzen kommt, bei denen man auch überhaupt nicht mehr weiß als Konsument, was bekomme ich da eigentlich, dann sind damit auch weitere Risiken verbunden. Also an der Stelle wäre es natürlich wichtig, wenn die Hilfeangebote, die es gibt, auch Drug-Checking anbieten können, dass zumindest ein kleines bisschen Sicherheit hergestellt werden kann für die, die konsumieren, in der Frage, was habe ich da eigentlich für eine Substanz?
20: Wie funktioniert das genau?
25: Also es gibt zum Beispiel die Möglichkeit, dass in Zusammenarbeit mit Drogenkonsumräumen Labore oder mobile Labore Schnelltests durchführen. Wichtig ist hierbei natürlich, dass es ein schnelles Ergebnis gibt. Und da muss man dann letztendlich natürlich auch Abstriche machen. Das kann keine Laboruntersuchung sein, die wirklich bis ins kleinste Detail gibt, aber die zumindest erste Auskünfte geben kann.
20: Welche Rolle spielen denn neue Drogen, mit denen es bisher wenig Erfahrung gibt?

0: Zweifelsfall auch das genommen.
1: Lassen Sie uns nochmal auf die Rolle der Politik schauen. Was wünschen Sie sich denn von der Drogenpolitik der Bundesregierung? Mit dem neuen Drogenbeauftragten Streeck ist ja auch ein Mediziner am Werk.
0: Also wir sehen, dass die neue Regierung durchaus einige wichtige Themen anpackt. Und das begrüßen wir sehr, weil ein paar Beispiele aus dem vergangenen Jahr. Die Regierung hat das wichtige Medikament Naloxon aus der Verschreibungspflicht entlassen. Das ist ein Notfallmedikament bei Überdosierungen. Oder ganz aktuell diskutiert die Politik über Steuererhöhungen bei Alkohol und bei Tabak. Das vielleicht nicht unbedingt aus Public Health Zielsetzung, aber es ist trotzdem ein wichtiger Schritt, der auch präventiv wirken kann. Und auf der anderen Seite würden wir uns natürlich wünschen, dass die Regierung auch andere Punkte, die sehr wichtig sind, anpacken. Wir sehen mit großer Sorge, dass die Angebote der Suchthilfe schlecht und unterfinanziert sind. 3/4 der Suchtberatungsstellen teilen uns mit, dass die Finanzierung nicht ausreichend ist, um den Aufgaben gerecht zu werden. Und auch aus den Bereichen der Akutbehandlung, der Psychiatrien und der Rehabilitationskliniken hören wir oft von Unterfinanzierung und von problematischen Situationen. Hier braucht es eine Anstrengung von Bund, Ländern und Kommunen, ganz klar, weil es hier unterschiedliche Zuständigkeiten gibt. Aber wir wünschen uns da schon von der Bundesregierung stärkeres Engagement in der Sicherstellung der Versorgung.
1: Sagt Peter Reiser, er ist Geschäftsführer der Deutschen Hauptstelle für Suchtfragen, DHS, zum aktuellen Drogenbericht der Bundesregierung. Im Prozess um einen getöteten Zugbegleiter in Rheinland-Pfalz am Landgericht Zweibrücken fordert die Staatsanwaltschaft 12 Jahre Haft für den Angeklagten. Der 26-Jährige habe sich der Körperverletzung mit Todesfolge schuldig gemacht. Der Angeklagte hatte dem Schaffner Anfang Februar bei einer Fahrkartenkontrolle nahe Landstuhl in der Westpfalz mit den Fäusten so heftig gegen den Kopf geschlagen, dass dieser 2 Tage später im Krankenhaus starb. Heute wurden die Plädoyers gehalten. Darüber spreche ich mit SWR-Reporter Andreas Kahlmann. Er war heute bei Gericht dabei. Herr Kahlmeier, die Staatsanwaltschaft fordert 12 Jahre Haft. Wie erdrückend ist denn die Beweislage?
2: Ja, schon sehr. Die ganze Tat samt der tödlichen Schläge ist ja von Überwachungskameras in dem Zugabteil gefilmt worden. Die Videos wurden hier auch mehrfach im Prozess gezeigt. Darüber, dass die Schläge den Tod des Zugbegleiters Serkan Çalar zur Folge hatten, darüber gibt es hier keine 2 Meinungen. Wohl aber darüber, ob es sich um Körperverletzung mit Todesfolge oder um Totschlag oder gar Mord handelt. Die Staatsanwaltschaft sieht durchaus Hinweise, dass es eine Tötungsabsicht gegeben haben könnte, aber eben auch Indizien, die dagegen sprechen. Deshalb fordert sie eine Verurteilung wegen Körperverletzung mit Todesfolge. Ganz anders sieht das die Familie des Opfers. Die tritt hier als Nebenkläger auf und die Anwälte der Familie, die fordern eine lebenslange Haftstrafe wegen Mordes.
1: Die Verteidigung hat naturgemäß eine geringere Strafe gefordert. Mit welcher Begründung?
2: Die sieht einen minderschweren Fall von Körperverletzung mit Todesfolge. Dafür sind 1 bis 10 Jahre möglich. Und da sagt die Verteidigung, man würde sich hier im unteren Strafrahmen bewegen, nennt aber keine konkrete Zahl. Der Angeklagte wäre zuerst geschubst worden, das sei auch durch das Video belegt. Und deshalb spricht die Verteidigung von einem Notwehrexzess. Sie sagte im Plädoyer übrigens auch, dass die Abwesenheit der Familie des Opfers bestätigt, dass der Eindruck entstanden ist, dass man hier eine zu hohe Erwartungshaltung im Vorfeld habe und diese Erwartungshaltung festgefahren sei. Es gab so zum Beispiel Aussagen der Brüder des Getöteten, man werde nur eine Verurteilung auf Mord akzeptieren. Ja, am Donnerstag soll dann das Urteil fallen. Eigentlich ist auch schon jetzt absehbar, dass die Nebenklage Revision einlegen wird. Das haben sie auch schon mehrfach in Gesprächen mit der Presse durchblicken lassen.
1: Wie hat sich denn der Angeklagte im Prozessverlauf verhalten?
2: Der wirkt ziemlich ruhig und teils auch teilnahmslos. Der hat nicht viel gesagt, er hat eine Erklärung verlesen lassen und seitdem schweigt er. Er wollte sich damit eigentlich entschuldigen, das ging aber nach hinten los. Die Staatsanwaltschaft sagt, dass er keine echte Reue zeige. Die Anwälte der Familie des getöteten Zugbegleiters sagen, dass die Familie diese Entschuldigung nicht akzeptiert. Er spreche darin lediglich von sich selbst und wie schlecht es ihm gehe.
1: Im Prozess um einen getöteten Zugbegleiter in Rheinland-Pfalz fordert die Staatsanwaltschaft 12 Jahre Haft für den Angeklagten. Vom Landgericht Zweibrücken war das SWR-Reporter Andreas Kahlmeier. Gleich hier die Nachrichten. In der nächsten halben Stunde das SWR aktuell Infodate. Informationen aus dem Sport und das Neueste aus der Wirtschaft.
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0: Um 17.30 Uhr mit Antje Rennecke. Die Ukraine hat seine Verbündeten in der NATO erneut um deutlich mehr Unterstützung bei der Luftabwehr gebeten. Das sei momentan die oberste Priorität seines Landes, sagte Präsident Selenskyj beim NATO-Gipfel in Ankara. Alles andere könne die Ukraine selbst herstellen. Stefan Lark berichtet.
1: Bei den jüngsten russischen Luftangriffen zu Wochenbeginn sorgten vor allem ballistische Raketen für hohe Opferzahlen. Mangels Munition konnte die Ukraine zuletzt keine einzige russische Rakete mehr abfangen. Selenskyj betonte, eine funktionierende Luftabwehr rette Menschenleben. Selenskyj erklärte zudem, Russlands letzter entscheidender militärischer Vorteil liege bei den ballistischen Raketen. Europa müsse deshalb möglichst schnell eigene Fähigkeiten zur Abwehr solcher Waffen aufbauen. Erneut warb Selenskyj für eine NATO-Mitgliedschaft der Ukraine. Die NATO der Zukunft müsse die Ukraine, ihre leistungsfähige Verteidigungsindustrie und die Widerstandskraft ihrer Bevölkerung mit einbeziehen, sagte Selenskyj.
0: Bundeskanzler Merz hat der Ukraine vor dem NATO-Gipfel weitere Unterstützung zugesagt. Auf Initiative Deutschlands werde vereinbart, das Land mit weiteren 70 Milliarden Euro aus Europa zu unterstützen. Merz betonte außerdem, es liege an Russland, den Krieg zu beenden. Russland bleibe eine ernsthafte Bedrohung, warnte der Kanzler. Jeden Tag teste Moskau die Entschlossenheit der NATO durch Cyberangriffe, Sabotage und gezielte Desinformation. Ein Gericht in Paris hat die französische Rechtspopulistin Le Pen im Berufungsverfahren wegen der Veruntreuung von EU-Geldern zu 3 Jahren Haft verurteilt. Die ersten 12 Monate muss Le Pen eine elektronische Fußfessel tragen, die darauffolgenden Jahre sind auf Bewährung. Außerdem entschieden die Richter, ihre Ämtersperre zu verkürzen. Übrig geblieben sind 15 Monate, die sind laut dem Gericht bereits verbüßt. Damit könnte Le Pen bei der Präsidentschaftswahl im kommenden Jahr antreten. Sie hatte einen Wahlkampf mit Fußfessel aber ausgeschlossen. Frankreich will Syrien Millionen aus dem Vermögen der gestürzten syrischen Regierung von Machthaber Assad zurückgeben. Wie Präsident Macron mitteilte, geht es dabei um rund 50 Millionen Euro. Dabei handle es sich um unrechtmäßig erworbene Werte eines Mitglieds der Assad-Familie, so Macron bei einem Besuch in Damaskus. Beide Länder einigten sich außerdem auf die gegenseitige Entsendung von Botschaftern. Die Europäische Union stärkt die Rechte von Flugpassagieren. Das EU-Parlament hat am Mittag einem Vorschlag der Mitgliedstaaten zugestimmt. Dieser sieht unter anderem vor, dass Eltern in Zukunft kostenlos Sitzplätze neben ihren Kindern reservieren können. Außerdem müssen Airlines Passagiere innerhalb von 4 Tagen nach Ende der Reise über Möglichkeiten informieren, Entschädigung zu beantragen. Kunden haben dann bis zu 9 Monate Zeit, diese geltend zu machen. Deutschland unterstützt die israelische Holocaust-Gedenkstätte Yad Vashem in Zukunft jährlich mit 5 Millionen Euro. Bisher war es 1 Million. Die Außenminister beider Länder unterzeichneten in Jerusalem eine entsprechende Vereinbarung. Mit dem zusätzlichen Geld sollen zum Beispiel die Bestände von Yad Vashem digitalisiert werden, darunter Zeitzeugenberichte. Die nordische Kombination gehört 2030 nicht mehr zum Programm der Olympischen Winterspiele. Das hat das Internationale Olympische Komitee in Lausanne entschieden. Zur nordischen Kombination gehören Skispringen und Langlauf. Die Disziplin hat es mehr als 100 Jahre lang bei den Spielen gegeben. Sie falle unter anderem deshalb weg, weil die Sportart international zu wenig verbreitet sei, so das IOC. Der deutsche Tennisspieler Jan-Lennard Struff ist im Viertelfinale von Wimbledon ausgeschieden. Struff verlor gegen den Weltranglisten-Ersten Jannik Sinner aus Italien in 3 Sätzen mit 5:7, 6:7 und 3:6. Das Achtelfinale von Alexander Zverev gegen Jiří Lehečka aus Tschechien wird aktuell fortgesetzt. Es war am Abend beim Stand von 2:0 Sätzen für Zverev wegen der Nachtruhe in Wimbledon unterbrochen worden. SWR-Nachrichtenredaktion Niklas Behrendt.
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3: Heute Abend ist es oft freundlich mit Wolkenfeldern und Sonnenschein. Durch die Nacht geht es wechselnd bis stark bewölkt. Vorübergehend klart es auf. Die Tiefstwerte liegen dann bei 19 und 13 Grad. Morgen scheint im Südbaden die Sonne am häufigsten, sonst ziehen immer wieder dichte Wolkenfelder durch, besonders vom nördlichen Rheinland-Pfalz bis in den Osten Baden-Württembergs. Es weht teils mäßiger bis böiger Nordwestwind. Die Temperaturen steigen morgen dann auf 22 Grad im hohen Westerwald und bis 31 Grad im Markgräflerland. Donnerstag und Freitag oft sonnig mit nur lockeren Wolken und es wird wieder heißer.
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4: Mit Stefan Bosch, guten Abend. Mit Pauken und Trompeten oder eher mit Salutschüssen und Jets ist US-Präsident Trump vom türkischen Ministerpräsidenten Erdogan in Ankara empfangen worden. Der pompöse Empfang war der erste Höhepunkt des NATO-Gipfels, obwohl Erdogan Trump vorher schon am Flughafen begrüßt hatte. Tatsächlich geht es bei dem zweitägigen Gipfeltreffen aber um weit mehr als nur Show. Die Lage in der Ukraine ist eines der großen Themen. Ihr Präsident Zelensky warb für mehr Unterstützung bei der Luftabwehr. Stefan Lack.
1: Es sei momentan oberste Priorität seines Landes, mehr Luftabwehrraketen zu bekommen. Alles andere könne die Ukraine selbst herstellen. Bei den jüngsten russischen Luftangriffen zu Wochenbeginn sorgten vor allem ballistische Raketen für hohe Opferzahlen. Mangels Munition konnte die Ukraine zuletzt keine einzige russische Rakete mehr abfangen. Zelensky betonte, eine funktionierende Luftabwehr rette Menschenleben. Zelensky erklärte zudem, Russlands letzter entscheidender militärischer Vorteil liege bei den ballistischen Raketen. Europa müsse deshalb möglichst schnell eigene Fähigkeiten zur Abwehr solcher Waffen aufbauen.
4: Bundeskanzler Merz sagte vor dem Gipfel, er hoffe auf ein Signal der Geschlossenheit, der Einigkeit. Die NATO müsse europäischer werden, um transatlantisch bleiben zu können. In dem Zusammenhang verwies er auf die höheren Ausgaben Deutschlands für das Bündnis.
5: Deutschland hat seine Verteidigungsausgaben seit 2022, seit dem Jahr des Beginns des Krieges Russland gegen die Ukraine, verdoppelt. Wir leisten diesen Kraftakt nicht, um irgendjemandem einen Gefallen zu tun. Wir leisten diesen Kraftakt, weil es notwendig ist für unsere Verteidigung, für unsere Sicherheit. Denn Russland bleibt eine ernsthafte Bedrohung.
4: Merz nannte als Beispiele Cyberangriffe, Sabotage, Ausspähversuche und gezielte Desinformation. Wie bei so ziemlich allen Reformvorhaben der Bundesregierung gab es auch beim neuen Heizungsgesetz einen Aufschrei der Entrüstung. Denn bei dem Gesetz, das offiziell Gebäudeenergiegesetz heißt, ist unter anderem geplant, dass Gas- und Ölheizungen weiter möglich sein sollen, wenn auch mit immer mehr alternativen Energien kombiniert. Jetzt hat die Bundesregierung eine neue Idee. Ab 2045 sollen neue Öl- und Gasheizungen klimaneutral sein müssen. Dazu soll ein eigenes Gesetz her. Ann-Kathrin Mellmann mit weiteren Einzelheiten.
6: Es soll festschreiben, dass Gebäudeheizungen ab 2045 zu 100% mit Bioöl oder Biogas betrieben werden müssen. Das ist das Jahr, bis zu dem Deutschland laut gesetzlicher Regelung klimaneutral werden will. Schon ab 2029 sollen Öl- und Gasheizungen schrittweise mit steigenden Anteilen von Biobrennstoffen betrieben werden. Die Grünen halten die Änderungen für unzureichend und kritisieren fehlende Planungssicherheit. Der Bund für Umwelt- und Naturschutz warnt, Biobrennstoffe seien weder ausreichend verfügbar, noch wirklich klimaneutral. Zudem wurde bekannt, dass die Bundesregierung ihre finanzielle Förderung für Wärmepumpen um etwa 2 Milliarden Euro kürzen will.
4: Während in Deutschland die Diskussion über ein AfD-Verbotsverfahren kein Ende nimmt, hat das EU-Parlament Nägel mit Köpfen gemacht. Die Partei Europa der souveränen Nationen, zu der auch die AfD gehört, soll von unabhängigen Experten überprüft werden. Nämlich darauf, ob sie die Grundwerte der EU einhält, etwa Demokratie, Freiheit und Menschenwürde. Die Behörde für europäische Parteien und politische Stiftungen glaubt da nicht so recht dran und hat das auf 300 Seiten festgehalten. Der AfD-Europapartei könnten nach der Überprüfung Fördermittel in Höhe von 2 Millionen Euro jährlich gestrichen werden. Aus Straßburg, Jean-Marie Macron.
7: Es handelt sich dabei um kein Verbotsverfahren. Das ESN verlöre keine Abgeordneten im Europaparlament und könnte sich weiter finanzieren, zum Beispiel durch Mitgliedsbeiträge. Die Arbeit der AfD in Deutschland wäre ebenfalls nicht beeinträchtigt. Es geht ausschließlich um EU-Fördermittel für die Europapartei, in der sich neben der AfD 8 weitere Parteien zusammengeschlossen haben. EU-Parlamentarier rechnen damit, dass die Untersuchung der Aufsichtsbehörde 8 bis 12 Monate dauern wird. Dafür wird auch eine Kommission mit unabhängigen Experten eingesetzt.
4: Schauen wir mal noch kurz nach Frankreich. Da haben die Menschen im kommenden Jahr die Wahl, wer Nachfolger von Präsident Macron werden soll. Da ist plötzlich die Rechtsaußenpolitikerin Marine Le Pen wieder im Gespräch. Ein Berufungsgericht befand sie heute zwar für schuldig, EU-Gelder veruntreut zu haben, aber die Nichtwählbarkeit wurde von 5 Jahren auf 15 Monate gesenkt. Und die sind seit dem ersten Urteil schon vorbei. Aus Paris, Kai Rienecker.
8: Marine Le Pen kann rein formal als Kandidatin bei der Präsidentschaftswahl im kommenden Frühjahr antreten. Auch die Haftstrafe wurde vom Berufungsgericht etwas reduziert, es bleibt aber 1 Jahr elektronische Fußfessel übrig. Sie müsste damit in die Präsidentschaftswahl gehen. Genau das hatte Marine Le Pen im Vorfeld eindeutig abgelehnt. Nun liegt die Entscheidung also bei Le Pen selbst. Am Abend wird sie in den französischen Fernsehnachrichten auftreten. Bleibt sie bei ihrer bisherigen Linie und lehnt einen Wahlkampf mit Fußfessel ab, könnte Jordan Bardella, wie geplant, ins Präsidentschaftsrennen einsteigen. Der politische Ziehsohn von Marine Le Pen liegt, wie sie selbst, auch in den aktuellen Umfragen weit vor allen anderen Kandidaten.
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4: Der Fall sorgte bundesweit für Aufsehen. Seit knapp 2 Wochen beschäftigt er das Landgericht Zweibrücken. Im Februar wurde ein Zugbegleiter in einem Regionalexpress so schwer zusammengeschlagen, dass er kurze Zeit später im Krankenhaus verstarb. Der Grund? Der Täter hatte keine Fahrkarte und sollte den Zug deshalb verlassen. Heute nun wurden im Prozess die Plädoyers gehalten. Andreas Karlmeier berichtet.
9: Die Staatsanwaltschaft fordert 12 Jahre Haft wegen Körperverletzung mit Todesfolge. Für Totschlag oder Mord sieht sie keine Hinweise. Dafür hätte der Angeklagte den Tod billigend in Kauf nehmen müssen. Die Nebenklage fordert wegen Mordes aus niederen Beweggründen eine lebenslange Freiheitsstrafe. Sie sagt, vor allem die letzten 3 Schläge seien tödlich gewesen und nicht mehr Zeichen eines Gerangels. Und die Verteidigung, die fordert für einen minderschweren Fall von Körperverletzung mit Todesfolge zwischen 1 Jahr und 10 Jahren Haftstrafe.
4: Das Urteil wird im Lauf der Woche fallen. In Baden-Württemberg sollen geplante Bau- und Sanierungsprojekte an Hochschulen schneller umgesetzt werden. Die Landesregierung hat nun festgelegt, wie rund 315 Millionen Euro aus dem Sondervermögen des Bundes bis 2029 konkret verteilt werden sollen. Vor allem Bauvorhaben der Universitätskliniken profitieren. Aus der Redaktion Landespolitik in Stuttgart, Annika Jahn.
10: In Tübingen sollen etwa 12,5 Millionen Euro in das Deutsche Krebsforschungszentrum fließen. In Freiburg 29 Millionen Euro in die Sanierung der Klinik für Tumorbiologie. Am KIT in Karlsruhe sind 24 Millionen Euro für den Neubau des Höchstleistungsrechenzentrums vorgesehen. Solche Bauvorhaben seien wichtig, um Baden-Württemberg als internationalen Spitzenstandort für Forschung, Lehre und Patientenversorgung zu erhalten, sagte Wissenschaftsministerin Olschowski in Stuttgart. Finanziert werden mit dem Geld auch energetische Sanierungen, um beispielsweise bei Hitze besser arbeiten zu können. Auch in kleinere Projekte soll Geld fließen, etwa in die Mensa in Furtwangen. Alle Bauvorhaben gibt es schon. Die Mittel des Bundes sollen sie beschleunigen, so die Hoffnung der Landesregierung.
4: Der baden-württembergische Ministerpräsident Özdemir hat sich hinter die Pläne gestellt, in Stuttgart eine Ausweichspielstätte für Oper, Ballett und Theater zu errichten. Sie soll während der Sanierung der Stuttgarter Oper genutzt werden. Allerdings haben das Land und die Stadt Stuttgart mitgeteilt, dass die Interimslösung deutlich kleiner und günstiger ausfallen soll als zunächst geplant. Dazu sagte Özdemir:
11: Wir reden über etwas, wo wir zu Recht nicht nur in Stuttgart, sondern weit über Stuttgart hinaus stolz sind mit dem Drei-Sparten-Haus. Ich verweise im Besonderen auf die Oper, die genießt weltweit und uns Ballett weltweiten Ruf. Und wir werden mit dem Klammerbeutel gepudert, wenn wir das gefährden. Gerade angesichts der Nachrichten, die wir in der Wirtschaft haben, wäre es, glaube ich, verheerend, wenn wir jetzt noch dem hinzufügen, dass wir bei der Kultur absteigen. Aber natürlich werden wir alles tun, um darauf zu achten, dass die Kosten da nicht aus dem Ruder laufen.
4: Baden-Württembergs Ministerpräsident Özdemir.
2: Und dann war da noch
4: der badische Riesenregenwurm. Er trägt seinen Namen zurecht, denn er ist mit 60 Zentimetern Länge und bis 30 Gramm Gewicht der größte Regenwurm Europas. Es gibt ihn nur in den Höhenlagen rund um den Feldberg und man fragt sich, wie kommt er dahin? Bisher ist man davon ausgegangen, dass er sich einfach am Ende der letzten Eiszeit aus einer anderen Art entwickelt hat. Aber jetzt sagt Carla Ott, Botenökologin an der Forstlichen Versuchs- und Forschungsanstalt Baden-Württemberg in Freiburg:
12: Es wird jetzt eher vermutet, dass der badische Riesenregenwurm ein Teil einer Lumbricus-Gruppe war. Und deren Lebensraum wurde dann im Zuge der letzten Eiszeit zerstückelt. Und während manche Arten ausgestorben sind, scheint es so, dass der badische Riesenregenwurm in oder um den Schwarzwald herum überlebt hat.
4: Und so ringelt er sich noch heute durch den Feldberg, ihm doch egal, wo er herkommt.
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3: 17.45 Uhr.
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13: Guten Abend. Bei der Fußball-Weltmeisterschaft haben sich Spanien und Belgien die Teilnahme am Viertelfinale gesichert. Heute werden die letzten beiden Plätze vergeben. Doch währenddessen hat sich nach dem frühen WM-Aus der deutschen Nationalmannschaft und dem Rücktritt Julian Nagelsmann eine weitere Personalie beim DFB geklärt. Rudi Völler bleibt Sportdirektor. Desiree Krause mit dem Update.
14: Er habe natürlich darüber nachgedacht, wie es für ihn weitergehe, so Völler. In vielen Gesprächen innerhalb des Verbands und der Liga sei ihm signalisiert worden, dass er weitermachen solle. Auch DFB-Vizepräsident Hans-Joachim Watzke hatte im ZDF geäußert, dass er gerne weiter mit Völler zusammenarbeiten wolle. Mit Jürgen Klopp habe Völler ebenfalls bereits gesprochen und es habe sich schnell gezeigt, dass eine Zusammenarbeit funktionieren kann und wird. Zur Bundestrainersuche gab es Kontakt zwischen ihm und Red Bull-Geschäftsführer Oliver Minzlaff, der ebenfalls befürwortet habe, dass der 66-jährige Sportdirektor bleibe. Völlers Vertrag beim DFB läuft noch bis einschließlich der Europameisterschaft 2028.
13: Das Internationale Olympische Komitee nimmt die nordische Kombination nach über 100 Jahren aus dem Olympiaprogramm. Dabei hatten insbesondere die Athletinnen darauf gehofft, endlich eingebunden zu werden. Achim Scheu mit den Einzelheiten.
15: Die NOCO, wie sie kurz genannt wird, die Kombination aus Skispringen und Skilanglauf, hatte eine lange olympische Geschichte, war sie doch seit der Winterspielpremiere 1924 in Chamonix dabei. Viele Olympiasieger kamen aus Deutschland, aus dem Schwarzwald, wie Georg Thoma, Hans-Peter Pohl, Georg Hettich oder Fabian Riesle. Allerdings wurde die Königsdisziplin des Wintersports vor Jahren schon angezählt. Das IOC formulierte einige Kritikpunkte an die Sportart, in der sich auf olympischer Bühne bislang nur Männer präsentieren durften. Zu geringe internationale Verbreitung, begrenzte Zahl konkurrenzfähiger Nationen und vergleichsweise geringe Zuschauerreichweite. Eine Argumentation, mit der die Schwarzwälderin Nathalie Armbruster, aktuell eine der besten Kombiniererinnen der Welt, wenig anfangen konnte. Der Deutsche Olympische Sportbund bedauert die Entscheidung des IOC. Die Enttäuschung der Athletinnen und Athleten dürfte noch viel größer sein. Geplatzt ist ihr olympischer Traum, auf den sie über Jahre mit großer Disziplin, Leidenschaft und Entbehrung hingearbeitet haben.
13: Ja, auch der Wimbledon-Traum für Jan-Lennard Struff im Viertelfinale ist unglücklich zu Ende gegangen. Der 36-Jährige unterlag gegen den haushohen Favoriten Jannik Sinner nach 2,5 Stunden Spielzeit nur knapp mit 5:7, 6:7, 4:7 und 3:6. Für Jan-Lennard Struff ist der Einzug ins Viertelfinale in London einer der bisher größten Erfolge seiner Karriere gewesen. Bei der Tour de France führte die vierte Etappe über 182 Kilometer durch den heißen Süden Frankreichs von Carcassonne nach Foix. Bei Temperaturen an die 40 Grad kam soeben Mats Petersen vom deutschen Team Lidl Trek als erster ans Ziel. Das Hauptfeld mit Topfahrern wie auch Tadej Pogacar ist noch unterwegs. Sie haben einen Rückstand von 12 Minuten. So viel vom Sport. Die Zeit ist es 17.48 Uhr.
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3: Wir bleiben noch mal ganz kurz beim Sport. In Wimbledon kämpft Alexander Zverev genau in dieser Stunde um den Einzug ins Viertelfinale. Und der Tag heute ist für Tennis Deutschland ein ganz besonderer. Stichwort Wimbledon. Heute vor genau 41 Jahren, am 7. Juli 1985, hat Boris Becker das Turnier von Wimbledon gewonnen und damit Sportgeschichte geschrieben. Das Zeitwort dazu von Gabi Biesinger.
16: Jetzt kommt der Aufschlag. Unerreichbar, unerreichbar für Kevin Curran. Der Wimbledon-Gewinner 1985 heißt Boris Becker. Boris Löwenherz möchte man ihn fast nennen. Er schreibt Tennisgeschichte.
17: Viele dürften sich noch daran erinnern, wo sie mitgefiebert haben, als am 7. Juli 1985 ein 17-jähriger Blondschopf aus Leimen als erster Deutscher, als erster ungesetzter Spieler und als jüngster Teilnehmer den Titel im Herreneinzel in Wimbledon gewann, nach 3 Stunden und 18 Minuten.
18: 17 and a half years of age and the first German to win a Wimbledon final.
16: Das ist unglaublich, meine Damen und Herren. Und Vater Becker schießt ein Erinnerungsfoto von der Tribüne aus. Was
19: für eine Vorstellung von diesem jungen Mann?
20: Ich bin sehr, sehr stolz, dass ich Wimbledon gewonnen habe. Und ich bin, glaube ich, einer der glücklichsten Männer von der Welt heute.
17: Insgesamt dreimal konnte Boris Becker auf dem Center Court in Wimbledon die Siegerschale in die Höhe recken und schilderte später in einer Fernsehdoku, wie es sich anfühlte, das Herzstück der Tennisanlage zu betreten, das er sein Wohnzimmer nannte.
20: Also so eine Atmosphäre hat keinen Platz, ne? Das ist Wahnsinn, ne? Weil es ist wirklich ein bewegender Moment, hier erstmal drauf zu gehen, ne? Und auch wenn man die Spieler fragt, also die ersten Schritte hier drauf, das sind sehr schwer, ne? Ja.
17: Nicht nur die Herzen in seiner Heimat, sondern auch die der Briten eroberte The Wunderkind, wie die Boulevardzeitungen ihn nannten, im Flug. Wenn man Londoner Passanten Ende der 80er Jahre nach ihm fragte, kannten ihn alle.
21: Of course I know Boris Becker. Who doesn't know Boris Becker? Fantastic tennis player. Yeah, lovely legs and nice ginger hair.
17: Klar, begnadeter Tennisspieler, tolle Beine und rotblonde Haare. Nach seiner aktiven Karriere blieb Becker auch als Tennisexperte für die BBC auf der britischen Insel populär.
22: He does like to play for the gallery a little bit. He not only plays to win the point. He likes to have fun on the court and win at the end.
17: In einem Interview blickte Boris Becker 2025 zum 40. Jubiläum seines ersten Wimbledon-Sieges zurück auf die Zeit des Hypes um ihn und beschrieb, er habe sich manchmal gefühlt wie Prinzessin Diana, die er flüchtig kannte, von den Medien verfolgt, gejagt von Paparazzi. Becker schilderte, wie er auf falsche Freunde und Berater setzte, sein Vermögen verlor, rund 50 Millionen Pfund Schulden anhäufte. In Deutschland kam Becker 2002 wegen Steuerhinterziehung mit einer Bewährungsstrafe davon. In Großbritannien landete er im April 2022 wegen Insolvenzdelikten schließlich im Gefängnis.
23: Now, I just want to bring you some breaking news. The three-time Wimbledon champion Boris Becker has been found guilty of 4 charges under the Insolvency Act.
17: Als Kommentator in Wimbledon im Juli 2022 wurde er schmerzlich vermisst von Ex-Tenniskollege und Rivale John McEnroe und Moderatorin Sue Barker, die sich für ihre warmen Worte in Richtung Becker Kritik einfingen.
24: I'm going to keep it very short and sweet. Boris, we love you. I miss you, man.
25: We do indeed, absolutely.
17: Boris, wir lieben dich. Ja, das tun wir. Zum Jahresende 2022 wurde Becker nach 8 Monaten vorzeitig aus der Haft in Großbritannien entlassen und nach Deutschland abgeschoben.
26: Boris Becker has been freed from prison after serving 8 months of his sentence and deported from the UK as he's not a British citizen.
17: Und obwohl er nach einer Weile auch wieder ins Vereinigte Königreich hätte einreisen dürfen, holte die BBC ihn nicht zurück an Bord. Der einst so strahlende Stern des Boris Becker auf der britischen Insel ist in beschämender Weise untergegangen, so das Urteil der Medien.
27: It was a spectacular fall from grace for the three-time Wimbledon champion and it is quite a shameful end to his time in the UK.
3: Heute vor genau 41 Jahren, am 7. Juli 1985, hat Boris Becker das Turnier von Wimbledon gewonnen und damit Sportgeschichte geschrieben. Das war ein Zeitwort von Gabi Biesinger.
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28: Damit Deutschland im Krisenfall das Erdgas nicht ausgeht, plant Wirtschaftsministerin Katharina Reiche den Aufbau einer staatlichen Erdgasreserve. Das hat das Wirtschaftsministerium heute bestätigt. Die neue Reserve soll genutzt werden, wenn es zu unerwarteten Importausfällen kommt, etwa durch Angriffe auf Pipelines.
29: Nach Informationen der Nachrichtenagentur Reuters soll der Aufbau und Gaseinkauf zwischen 1,2 und 1,5 Milliarden Euro kosten. Zahlen sollen die Kosten für die Gasreserve die Gaskundinnen und Kunden über eine Umlage. Laut Vergleichsportal Verivox würde sich die Gasrechnung in einem Einfamilienhaus mit Gasheizung durch die neue Umlage auf 5 Euro pro Jahr erhöhen. Möglich wäre aber, dass noch Extrakosten für den Aufbau der Reserve entstehen, im Umfang von rund 40 Euro pro Jahr, so Verivox. Der Aufbau der Gasspeicher und die Beschaffung des Erdgas für die Reserve soll über 2 bis 3 Jahre gestreckt werden und im Sommer 2027 starten. Die nationale Erdgasreserve ist laut Wirtschaftsministerium unabhängig von den Gasspeichern der Energieversorger, die jedes Jahr für den Winter gefüllt werden. Aus Berlin, Maximilian Ulrich.
28: Kanada hat sich entschieden, bei der Erneuerung seiner U-Boot-Flotte auf Deutschland und Norwegen zu setzen. Der Kieler Schiffbauer TKMS soll bis zu 12 U-Boote bauen. Es geht um ein Gesamtvolumen von über 60 Milliarden Euro. Wenn der Vertrag wie geplant zustande kommt, würden die U-Boote in Kiel und Wismar gebaut. Christina Nagel aus dem ARD-Hauptstadtstudio hat die Frage beantwortet, warum das für Deutschland wichtig ist.
0: Es ist wichtig, weil es um Arbeitsplätze geht, weil es um den Standort Deutschland geht. Und es ist natürlich auch ein wichtiges Signal mit Blick auf Rüstungskooperation insgesamt. Fangen wir vorne an. Für den U-Boot-Bauer TKMS ist es ein Riesenauftrag. Und da wird man jetzt natürlich alles daran setzen, um diesen Auftrag unter Dach und Fach zu bringen. Die Boote sollen komplett in Deutschland produziert werden, in Kiel und Wismar. Und das ist natürlich dann ein Auftrag, der Arbeitsplätze sichert und auch neue schafft. Die Rede ist von bis zu 1.500 Arbeitsplätzen. Und natürlich ist es auch ein wichtiges industriepolitisches Signal. Das stärkt den Standort Deutschlands in diesem Industriezweig. Und es passt genau zu dem, was sich die Verbündeten in der NATO eigentlich vorgenommen haben. Jeder bringt ein, was er gut kann. Es gibt einheitliche Standards, was eben auch dazu führt, dass mehr vom selben produziert werden kann, was Produktion dann am Ende günstiger machen soll. Das gilt dann nicht nur für die Herstellung eines einzelnen U-Bootes, sondern auch zum Beispiel mit Blick auf Ersatzteile oder auch die Wartung.
28: Dank guter Geschäfte mit Expresszustellungen und anderer positiver Einflüsse hebt die Deutsche Post ihre Prognose an. Der Bonner Konzern teilte mit, dieses Jahr rechne man mit einem Konzernergebnis von mehr als 6,5 Milliarden Euro und damit 0,3 Milliarden mehr als zuvor angenommen. Grund für den Optimismus ist ein überraschend starkes zweites Quartal. Der Bonner Logistiker macht schon seit langem vor allem im Ausland gute Geschäfte. Das heimische Stammgeschäft ist dagegen eher eine Wachstumsbremse geworden. Die Deutsche Post will sich im September in DHL umbenennen. Wer seinen gebuchten Flug nicht antritt, muss zumindest die im Ticketpreis enthaltenen Steuern und Gebühren erstattet bekommen. Trotzdem behalten einige Fluggesellschaften widerrechtlich solche Entgelte und deswegen sucht der Verbraucherzentrale Bundesverband VZBV jetzt Fälle für eine mögliche Sammelklage. In einer Umfrage soll zunächst geklärt werden, wie verbreitet das Problem ist und gegen welche Airlines der Verband vorgehen könnte. Laut VZBV sind mindestens die Luftverkehrssteuer und die Luftsicherheitsgebühr für die Passagierkontrollen am Flughafen bei den nicht angetretenen Flügen erstattungsfähig. Auf einer Europastrecke mit einer Low-Cost-Gesellschaft könnten die Beträge zwischen 25 und 30 Euro liegen. Und der DAX ist mit rund 24.470 Punkten aus dem Handel gegangen, fast 1,4% im Minus. Samsung hat heute Rekordgewinne im zweiten Quartal gemeldet, die wurden aber nicht gefeiert, sondern die Aktie brach um bis zu 10% ein.
1: Die Papiere der Konkurrenz werden gleich mitverkauft. Die Welle schwappt sogar über auf die Börsen in Japan und in Europa. Aktien von Infineon beispielsweise gehören zu den großen Verlierern im DAX. Ein Grund für die Kurseinbrüche ist nach Ansicht vieler Experten, dass der Markt die guten Geschäftsergebnisse im Technologiebereich bereits eingepreist hat, wie das in der Börsensprache heißt. Das bedeutet, dass sich die Geschäftserwartungen bereits in den aktuellen Aktienkursen widerspiegeln. An der Börse wird Zukunft gehandelt. Es gibt auch Befürchtungen, dass es im gesamten Technologiesektor jederzeit zu deutlichen Kurskorrekturen kommen könnte. Gerade weil viele Technologieunternehmen gut verdienen und weil die Aktienkurse in letzter Zeit deutlich gestiegen sind. Zu einer anderen Branche, zu einem anderen Unternehmen, es geht um TKMS. Der Kieler Marineschiffbauer ist von der Regierung Kanadas zu einem bevorzugten Bieter für einen großen U-Boot-Auftrag ernannt worden. Detailfragen sind zwar noch offen, aber es heißt, dass bis zu 12 U-Boote geliefert werden sollen. Es könnte der bislang größte Auftrag in der Unternehmensgeschichte werden. TKMS-Aktien werden dennoch verkauft. Sie waren gestern bereits zeitweise um mehr als 10% gestiegen. Claudia Behrle, ARD Finanzredaktion, Frankfurt.
28: Und das war die Wirtschaft um 17.58 Uhr.
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3: Wird die französische Rechtspopulistin Marine Le Pen vom Rassemblement National bei den Präsidentschaftswahlen im kommenden Jahr in Frankreich antreten? Theoretisch kann sie es, denn ein Pariser Gericht hat sie heute wegen möglicher Scheinbeschäftigung nur zu einer Bewährungsstrafe verurteilt. Allerdings muss sie eine Fußfessel tragen. Am Abend will sie sich dazu äußern. Das ist eines der Themen in der kommenden halben Stunde nach den Nachrichten. Im Studio ist Gerhard Leitner. Einen schönen guten Abend. SWR aktuell Verkehr A5 Karlsruhe Richtung Frankfurt zwischen Kronau und Walldorf-Wiesloch Baustelle. Es sind nur zwei Spuren frei, 5 Kilometer streckenweise Stauverzögerung bis zu 20 Minuten. Die A60 Wittlich-Lüttich ist zwischen Wittlich West und Langenlandscheid in beiden Richtungen gesperrt. Vor den Ausleitungen je 1 Kilometer Stau und weitere Meldungen in der SWR Aktuell App.
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3: Heute Abend freundlich, in der Nacht wechselnd bewölkt oder sternenklar, Tiefstwerte 19 bis 13 Grad. Morgen in Südbaden am sonnigsten, sonst dichte Wolkenfelder und Sonne im Wechsel. Schwacher bis mäßiger Nordwestwind bei Höchstwerten von 22 Grad im Westerwald bis 31 Grad im Markgräflerland. Donnerstag und Freitag oft sonnig mit nur lockeren Wolken und es wird wieder heißer.
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0: Um 18 Uhr mit Antje Rennecke. Im türkischen Ankara beginnt am Abend der NATO-Gipfel. US-Präsident Trump hat bei seiner Ankunft zu einem Rundumschlag gegen die Mitgliedstaaten ausgeholt. Die Vereinigten Staaten seien während des Iran-Kriegs nicht gut behandelt worden, so Trump. Aus Ankara Thomas Spickhofen.
4: Ausdrücklich nannte er Großbritannien, Italien, Deutschland und Frankreich. Wenn der Gipfel nicht in der Türkei mit seinem Freund Erdogan an der Spitze stattfinden würde, sagte Trump, wäre er deshalb möglicherweise gar nicht erst gekommen. Trump kündigte an, die Sanktionen, die eine Lieferung von F-35-Kampfflugzeugen in die Türkei derzeit verhindern, aufzuheben. Zuvor hatte der ukrainische Präsident Volodymyr Zelensky bei einer Veranstaltung am Rande des Gipfels mehr Unterstützung bei der Flugabwehr gefordert. In den vergangenen Nächten war die Ukraine besonders heftigen Luftangriffen mit Drohnen und ballistischen Raketen ausgesetzt.
0: Bundeskanzler Merz versprach der Ukraine weitere Unterstützung. Sie soll auf Initiative Deutschlands weitere 70 Milliarden Euro aus Europa bekommen. Merz betonte außerdem, es liege an Russland, den Krieg zu beenden. Russland bleibe eine ernsthafte Bedrohung, warnte Merz. Jeden Tag teste Moskau die Entschlossenheit der NATO durch Cyberangriffe, Sabotage und gezielte Desinformation. Ein Gericht in Paris hat die französische Rechtspopulistin Le Pen im Berufungsverfahren wegen der Veruntreuung von EU-Geldern zu 3 Jahren Haft verurteilt. Die ersten 12 Monate muss Le Pen eine elektronische Fußfessel tragen. Die darauffolgenden Jahre sind auf Bewährung. Außerdem entschieden die Richter, ihre Ämtersperre auf 15 Monate zu verkürzen. Die sind laut Gericht bereits verbüßt. Damit könnte Le Pen bei der Präsidentschaftswahl im kommenden Jahr antreten. Sie will heute Abend bekannt geben, ob sie selbst kandidiert oder sich der 30-jährige Parteichef des Rassemblement National, Bardella, als Präsident bewirbt. Frankreich will Syrien Millionen aus dem Vermögen der gestürzten syrischen Machthaberfamilie Assad zurückgeben. Wie Präsident Macron mitteilte, geht es dabei um rund 50 Millionen Euro. Dabei handle es sich um unrechtmäßig erworbene Werte, so Macron bei einem Besuch in Damaskus. Das Bundeswirtschaftsministerium plant für Krisenfälle eine nationale Gasreserve aufzubauen. Die Kosten dafür in Milliardenhöhe sollen die Verbraucher über eine neue Umlage finanzieren. Das hat das Bundeswirtschaftsministerium bestätigt. Ziel sei es, die Gasversorgung auch in außergewöhnlichen Situationen abzusichern, etwa nach Angriffen auf Pipelines. In solch einem Fall schaffe er eine Gasreserve wertvolle Zeit, um Störungen zu beheben und um alternative Importe zu organisieren. Das Internationale Olympische Komitee lässt russische Sportler wieder bei internationalen Wettbewerben zu. Nach einer Sitzung der Exekutive in Lausanne gab das IOC bekannt, die Sanktionen gegen das Nationale Olympische Komitee Russlands seien vorläufig aufgehoben. Damit können russische Athleten auch an den Qualifikationen für die Olympischen Sommerspiele 2028 in Los Angeles teilnehmen. Sie müssen allerdings vor einem internationalen Start mehrere Dopingtests machen. Ob sie bei Olympia dann auch mit eigener Flagge und Hymne antreten dürfen, will das IOC später entscheiden. Des Weiteren hat das IOC in Lausanne entschieden, die nordische Kombination 2030 aus dem Programm der Olympischen Winterspiele zu streichen. Zur nordischen Kombination gehören Skispringen und Langlauf. Die Disziplin falle unter anderem deshalb weg, weil die Sportart international zu wenig verbreitet sei, so das IOC. Der dänische Radprofi Mats Pedersen hat die 4. Etappe der Tour de France gewonnen. Sie führte über knapp 182 Kilometer durch das Vorland der Pyrenäen. Pedersen war Teil einer Ausreißergruppe und setzte sich im Schlusssprint durch. Es war der erste Tagessieg für den deutschen Rennstall Lidl Trek.
5: Der deutsche Tennisspieler Jan-Lennard Struff ist im Viertelfinale von Wimbledon ausgeschieden. Er verlor gegen den Weltranglisten-Ersten Jannik Sinner aus Italien in 3 Sätzen mit 5:7, 6:7 und 3:6. SWR-Nachrichtenredaktion Heike Lüttich. Das Wetter in Baden-Württemberg und Rheinland-Pfalz. Zwischen einem Tief über Schweden und einem Hoch über den Westalpen strömt warme Luft zu uns. Die Vorhersage. Am Abend oft freundlich, in der Nacht wechselnd bewölkt oder sternenklar, die Tiefstwerte 19 bis 13 Grad. Morgen in Südbaden am sonnigsten, sonst dichte Wolkenfelder und Sonne im Wechsel, die Höchsttemperaturen 22 bis 31 Grad, 18.05 Uhr.
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3: Und das sind einige der Themen bis 6:30. Die französische Rechtspopulistin Le Pen ist zu einer Bewährungsstrafe verurteilt worden. Was das bedeutet, dazu gleich mehr. In Ankara hat der NATO-Gipfel begonnen. Alle Augen sind auf den amerikanischen Präsidenten gerichtet. Und im Prozess um den Tod eines Zugbegleiters in Zweibrücken fordert die Staatsanwaltschaft 12 Jahre Gefängnis. Im Studio ist Gerhard Leitner. Einen schönen guten Abend. Es ist ein spektakuläres Urteil mit möglicherweise großen Auswirkungen auf die französischen Präsidentschaftswahlen im kommenden Jahr. Ein Gericht in Paris hat die französische Rechtspopulistin Marine Le Pen vom Rassemblement National im Berufungsverfahren zu 3 Jahren Haft verurteilt, und zwar wegen der Veruntreuung von EU-Geldern. Die ersten 12 Monate muss Le Pen eine elektronische Fußfessel tragen, die darauffolgenden Jahre sind auf Bewährung. Und vor allem das für 5 Jahre aberkannte passive Wahlrecht, also die Nichtwählbarkeit, wurde reduziert. Was das bedeutet, berichtet Paris-Korrespondentin Julia Borutta.
7: Nun liegt der Ball im Feld von Marine Le Pen. Das Gericht hat das Urteil aus erster Instanz so abgemildert, dass die Präsidentschaftskandidatin des Rassemblement National antreten könnte. Von ursprünglich 5 Jahren Nichtwählbarkeit bleiben mit Anrechnung der Bewährung de facto nur 15 Monate übrig. Diese hat Marine Le Pen seit dem Urteil in erster Instanz bereits abgegolten. Außerdem muss sie 1 Jahr lang eine elektronische Fußfessel tragen. Ihr Anwalt Rodolphe Boslu nahm das Urteil positiv auf. Wir nehmen diese Entscheidung zur Kenntnis, vor allem die deutliche Reduzierung der Strafe der Nichtwählbarkeit. Zumal die Richterin betont hat, wie wichtig es ist, die freie Kandidatur und die freie Entscheidung der Wähler nicht zu behindern. Wir werden heute das gesamte Urteil überdenken und uns später dazu äußern. Mit ihrem Urteil überlässt es die Justiz Marine Le Pen selbst zu entscheiden, ob sie antreten will oder nicht. Im Vorfeld hatte Le Pen mehrfach ausgeschlossen, mit einer Fußfessel Wahlkampf zu machen. Doch mitunter wird diese Strafe, die die Bewegungsfreiheit der verurteilten Person einschränkt, nach einigen Monaten abgemildert. Ausgehungsbeschränkungen etwa könnten aufgehoben werden. Genau darauf könnte Marine Le Pen hoffen. Der Politikchef des Radiosenders France Info, Jean-Rémy Baudot, erklärte heute kurz nach dem Urteil: Es ist jetzt eine politische Entscheidung, ob Marine Le Pen zu ihrer Strafe steht. Werden ihre politischen Gegner im Wahlkampf die Tatsache ausspielen, dass sie sich mit Fußfessel bewegt, ihr also sagen, schauen Sie doch mal an Ihrer Wade hinunter. Diese Vorstellung ist für Marine Le Pen natürlich furchtbar, aber es ist nicht unmöglich. Wenn Le Pen sich entschließt, mit Fußfessel anzutreten, muss sie zunächst das Urteil akzeptieren und auf eine Revision vor dem Kassationsgericht verzichten. Denn solch ein Verfahren würde die definitive Entscheidung über ihr Strafmaß erneut hinauszögern. Anwalt Patrick Maisonneuf, der in dem jetzt zu Ende gegangenen Berufungsverfahren das Europäische Parlament vertreten hat, zeigte sich am Nachmittag grundsätzlich zufrieden mit dem Urteil und mahnte: Wenn Marine Le Pen nicht in Revision geht, heißt das, dass sie anerkennt, sich der Veruntreuung von EU-Geldern schuldig gemacht zu haben. Da muss sich jeder Bürger fragen, ob man wirklich Präsidentschaftskandidatin sein kann, wenn man definitiv von einem Gericht wegen der Veruntreuung öffentlicher Gelder verurteilt worden ist. Heute Abend will sich Marine Le Pen in den 20-Uhr-Nachrichten zu ihrem weiteren Vorgehen äußern. Dann sollte die Öffentlichkeit erfahren, ob sie selbst zur Präsidentschaftswahl antreten wird oder aber den Staffelstab an ihren Parteichef Jordan Bardella übergibt. In Umfragen hat er mit deutlich über 30% noch mehr Zustimmung als seine politische Ziehmutter Le Pen.
3: Aus Paris war das Julia Borutta. Im Zusammenhang mit extremen Parteien wird auch bei uns genau darauf geschaut, ob sie gegen die demokratische Grundordnung verstoßen. Diese Frage wird immer wieder im Zusammenhang mit der AfD diskutiert, genauso auch mit linksextremistischen Parteien oder Vereinigungen. Diese Diskussion findet auch in Brüssel statt. Da geht es um die rechtspopulistische Parteienfamilie Europa der souveränen Nationen, kurz ESN, der auch die AfD angehört. Heute hat das Europäische Parlament für ein Prüfverfahren gegen ESN gestimmt. Die zuständige Aufsichtsbehörde soll nun mögliche Verstöße der Partei gegen EU-Grundwerte prüfen. Und das hätte Folgen. Bei Verstößen droht der Verlust des Status als europäische politische Partei und damit von EU-Fördermitteln. Aus Brüssel dazu Jean-Marie Macron.
8: 414 Abgeordnete dafür, 224 dagegen. Ein deutliches Ergebnis in Straßburg.
9: Das ist ein historischer Moment im Europaparlament,
8: sagt der Grünen-Abgeordnete Daniel Freund. Denn damit wird zum ersten Mal in der Geschichte des Europaparlaments ein Prüfverfahren gegen eine Europapartei eingeleitet. In diesem Fall gegen das Europa souveräner Nationen, kurz ESN, zu dem auch die deutsche AfD gehört. Denn es besteht der Verdacht, dass die ESN-Partei gegen die Grundwerte der Europäischen Union verstößt, etwa Demokratie, Freiheit und Menschenwürde. Der AfD-Europaabgeordnete Alexander Sell vermutet ein politisches Verfahren.
10: Ich würde hoffen, dass diese gleichen Maßstäbe, die an uns angelegt werden, auch an andere Parteien angelegt werden, zum Beispiel an die Linke, die immer wieder mit antisemitischen Äußerungen hier in Erscheinung tritt.
8: Ein Vorwurf, den der CDU-Europaabgeordnete Niklas Herbst nicht gelten lassen möchte.
11: Das ist kein politisches Verfahren. Es geht hier nicht um ein Parteienverbot oder ähnliches, sondern es geht darum, die Interessen der europäischen Steuerzahler zu wahren. Und das ist unsere Aufgabe als Parlament. Und deshalb habe ich auch sehr klar und mit großer Überzeugung für die Einleitung dieses Verfahrens gestimmt.
8: So der Delegationsleiter für CDU und CSU im Europaparlament. In der Tat geht es nicht um ein Parteiverbot. Das ESN verlöre keine Abgeordneten im Europaparlament und könnte sich weiter finanzieren, zum Beispiel durch Mitgliedsbeiträge. Die Arbeit der AfD in Deutschland wäre ebenfalls nicht beeinträchtigt. Der Grünen-Abgeordnete Daniel Freund.
9: Also es ist kein Verbot, sondern eigentlich geht es ums Geld. Es geht um 3 Millionen Förderungen, die die AfD-Europapartei und Stiftungen bisher bekommen. Und ich finde, wer die Grundwerte der Europäischen Union mit Füßen tritt, der soll dafür nicht noch mit Millionen des Steuerzahlers belohnt werden.
8: Die 3 Millionen Euro setzen sich zusammen aus etwa 2 Millionen Euro für die ESN-Partei und 1 Million für ihre Stiftung. Daniel Freund war auch einer der Abgeordneten, die sich erfolgreich dafür eingesetzt haben, dass EU-Fördergelder für Ungarn eingefroren wurden. Die für das ESN-Prüfverfahren zuständige Aufsichtsbehörde hat nun einige Monate Zeit zu ermitteln, ob die AfD-Europapartei wirklich gegen Grundwerte verstößt. Sollte die Behörde Grundwerteverstöße feststellen und empfehlen, Gelder nicht mehr auszuzahlen, müsste das Parlament noch einmal abstimmen. Im Anschluss bliebe dem ESN noch der Rechtsweg offen.
3: Aus Brüssel war das Jean-Marie Magro. In Ankara treffen sich heute und morgen die Staats- und Regierungschefs der 32 NATO-Mitgliedstaaten, darunter US-Präsident Trump. Bei dem Treffen soll es unter anderem darum gehen, wie die Lasten in dem Verteidigungsbündnis neu verteilt werden. Außerdem steht die langfristige Unterstützung der Ukraine auf der Tagesordnung. Und mit Spannung wird natürlich erwartet, wie sich der amerikanische Präsident Trump zur NATO positioniert. Vom Gipfelauftakt in Ankara berichtet Benjamin Großkopf.
12: Der Krieg Russlands gegen die Ukraine tobt gerade heftig, aber Friedrich Merz hat eine Hoffnung.
13: Ankara könnte einen Einschnitt in diesem Krieg markieren. Dem Kreml dürfte langsam klar sein, dass sich Russland in diesem Krieg nicht durchsetzen wird und seine Kriegsziele nicht erreichen wird.
12: 140 Milliarden Euro in 2 Jahren soll die Ukraine bekommen. Diesen Beschluss hat Deutschland vorangetrieben, hat sich an die Spitze gesetzt bei Verteidigungsausgaben generell, investiert sogar mehr als dem ständig nörgelnden US-Präsidenten Donald Trump versprochen.
13: Wir leisten diesen Kraftakt nicht, um irgendjemandem einen Gefallen zu tun. Wir leisten diesen Kraftakt, weil es notwendig ist für unsere Verteidigung, für unsere Sicherheit. Denn Russland bleibt eine ernsthafte Bedrohung. Jeden Tag testet Moskau unsere Entschlossenheit.
12: Wie entschlossen ist die NATO im Kampf gegen Russland und für die eigene Geschlossenheit, die abhanden gekommen schien?
14: Volodymyr, great to see you.
12: Während Merz noch am Flughafen in Berlin steht, treffen sich in Ankara schon NATO-Generalsekretär Rutte und der ukrainische Präsident Zelensky.
14: Es ist wirklich großartig. Ihr seid erfolgreich damit, die russische Energie- und Verteidigungsinfrastruktur zu treffen, tief im russischen Staatsgebiet, so wie du es in deiner Rede gesagt hast.
12: Diese Rede hatte es tatsächlich in sich gehabt. Zelensky bedankte sich zwar dafür, als Nicht-NATO-Partner dabei zu sein und auch für all die Unterstützung der vergangenen Jahre.
15: I have a question for you.
12: Das große Aber kleidete er in Frageform.
14: Glauben Sie das wirklich? Glauben Sie wirklich, es wäre richtig, ein Land und ein Volk mit einem solchen Maß an Verteidigungsfähigkeit außerhalb der NATO zu belassen?
12: Damit macht Zelensky klar, die Ukraine möchte in die NATO. Und, das sagt er direkt darauf, es fehlt der Ukraine trotz aller Finanzzusagen vor allem an Luftabwehrmöglichkeiten, um russische Raketen abzuschießen. Forderungen, die sich kaum oder im Fall des NATO-Beitritts gar nicht erfüllen lassen werden.
13: Ich wünsche mir, dass es uns gemeinsam gelingt, einen Geist von Ankara zu wecken.
12: Und während Friedrich Merz noch wünscht, ist ein anderer schon weiter und macht klar, dieser Geist muss nicht zwingend ein guter sein. Donald Trump landet vor Merz in Ankara, wird als einziger Staatschef vom türkischen Präsidenten Erdogan am eigens gebauten Flughafen abgeholt, mit militärischen Ehren im Palast empfangen.
16: And we're gonna have a lot of good meetings. We're gonna have good dinners, good food. We're gonna have a good time, but mostly we're gonna have a lot of work.
12: Gute Treffen, gutes Essen, aber vor allem viel Arbeit und viel Gutes für die Länder erwartet Trump also. Wer denkt, dass der Präsident seinen Türkei-Trip also vielleicht eher als Betriebsausflug sieht, der weiß wenig später. Falsch gedacht.
16: I was very disappointed with NATO.
12: Enttäuscht sei er von der NATO und wäre sein Freund Erdogan nicht Gastgeber, wäre er eher nicht nach Ankara gekommen. Schuld nach wie vor der Iran-Krieg, in dem die NATO-Staaten Trump nicht unterstützt hätten.
14: Ich habe die Leute gewissermaßen auf die Probe gestellt. Wir helfen ihnen, aber ich bin mir nicht sicher, ob sie für uns da wären. Italien hat uns eine Absage erteilt, Deutschland hat uns eine Absage erteilt und Frankreich hat uns eine Absage erteilt. Und das ist in Ordnung. Aber warum geben wir hunderte Milliarden Dollar aus, wenn sie nicht für uns da sind? Wir waren immer für sie da.
12: Wer ist für wen da in einem Bündnis, das sich entschlossen gegen seine Gegner wehren will, gleichzeitig aber um seine Geschlossenheit kämpfen muss? Eine der entscheidenden Fragen bei diesem Gipfel, der den Geist von Ankara sucht.
3: In Ankara beginnt der NATO-Gipfel. Der Bericht war das von Benjamin Großkopf. Übrigens, mit im Gepäck nach Ankara hat Bundeskanzler Merz ein riesiges Paket in Form eines großen Rüstungsauftrags dabei gehabt. Kanada bestellt 12 U-Boote beim Kieler Marineschiffbauer ThyssenKrupp Marine Systems, TKMS, Gesamtvolumen rund 60 Milliarden Euro. Und das hat Friedrich Merz dazu gesagt.
13: Das ist einer der größten, wenn nicht der größte Rüstungsauftrag in der Geschichte der Bundesrepublik Deutschland. Und das ist nicht nur wirtschaftlich eine schöne Nachricht, das ist auch eine gute Nachricht für unsere gemeinsame Sicherheit. Es ist Ausdruck einer auf Dauer angelegten Partnerschaft. Diese Partnerschaft fußt auf gemeinsamen Interessen und auf gemeinsamen Werten und sie reicht weit über die Sicherheits- und Verteidigungspolitik hinaus.
3: Soweit Bundeskanzler Merz zum Großauftrag der Kanadier für 12 U-Boote beim Kieler Marineschiffbauer TKMS. Es war einer der großen Aufreger in der Vorgängerregierung, das sogenannte Heizungsgesetz vom damaligen Wirtschaftsminister Habeck. Die Ampelregierung ist längst Geschichte. Das Heizungsgesetz heißt jetzt Gebäudemodernisierungsgesetz und sollte ein paar, sagen wir mal, Updates bekommen. Bundeswirtschaftsministerin Reiche wollte eigentlich, dass Gas- und Ölheizungen unbegrenzt weiterlaufen können. Daran hatte es scharfe Kritik gegeben. SPD und Union haben sich jetzt offenbar darauf verständigt, dass ab 2045 nur noch Heizungen erlaubt sein sollen, die mit Biobrennstoffen laufen. Und das ist nicht die einzige geplante Änderung, berichtet Jakob Mayer in unserem Hauptstadtstudio.
18: Die Bundesregierung will die Förderung für Wärmepumpen und andere klimafreundliche Heizungen umbauen und zurückfahren. Wie aus einer Vorlage für den Haushaltsausschuss des Bundestages hervorgeht, möchte die schwarz-rote Koalition dadurch bis 2030 bis zu 2,1 Milliarden Euro einsparen. Den Plänen zufolge orientiert sich die Förderung künftig stärker am Einkommen und entlastet gezielt Familien durch einen Kinderzuschlag. SPD-Fraktionschef Matthias Mirsch betont:
19: Nicht jeder muss in gleicher Höhe gefördert werden, wie wir das in der Vergangenheit
17: Mehrheit hatten. Ich glaube, dass wir da jetzt eine gerechtere Komponente haben.
18: Bisher bekommen Eigentümer beim Umstieg auf eine klimafreundliche Heizung eine staatliche Förderung von bis zu 70% der Kosten, maximal 21.000 Euro. Diese förderfähigen Kosten will die Bundesregierung kontinuierlich absenken, dabei aber Haushalte mit geringem Einkommen stärker unterstützen. So steigt für Eigentümer mit einem Einkommen von bis zu 30.000 Euro der Fördersatz von 30% auf 40%. Gleichzeitig mit Änderungen bei der Förderung kippt die Koalition Kernpunkte des umstrittenen Heizungsgesetzes der Ampelregierung. So entfällt im neuen Gebäudemodernisierungsgesetz die Regelung, dass neu eingebaute Heizungen mit 65% erneuerbaren Energien betrieben werden sollen. Künftig sollen auch neue Gas- und Ölheizungen eingebaut werden können, solange sie mit einem zunehmenden Anteil CO2-neutraler Brennstoffe laufen, wie Biomethan. Union und SPD wollen Brennstoffhändler gesetzlich verpflichten, ab 2045 ganz auf klimaneutrale Brennstoffe umzustellen. SPD-Fraktionschef Miersch:
17: Hier hoffen wir, dass wir jetzt in diesem hoch umkämpften Gebiet der letzten Jahre eine Befriedung hinbekommen, sodass es auch Planungssicherheit gibt.
18: Vor allem der Union war die Abschaffung des umstrittenen Heizungsgesetzes von Robert Habeck wichtig. Nach den Worten von Bundeswirtschaftsministerin Katharina Reiche bekommen die Menschen damit die Wahlfreiheit über ihre Heizung zurück. Dabei könne die Ministerin allerdings wichtige Fragen nicht beantworten, bemängelt Grünen-Fraktionschefin Katharina Dröge.
19: Katharina Reiche kann nicht beantworten, wie teuer das Gesetz für die Menschen wird. Sie kann nicht beantworten, welche Klimaauswirkungen das Gesetz hat. Sie kann nicht beantworten, welche Auswirkungen das Gesetz auf die Wirtschaft hat.
18: Ob das Gesetz noch vor der Sommerpause auf die Tagesordnung des Bundestages kommt, ist offen. Die schwarz-rote Koalition will eine Entscheidung des Bundesverfassungsgerichts abwarten. Die Linksfraktion hat in Karlsruhe geklagt, weil das Gesetz ihrer Ansicht nach durchs Parlament gepeitscht wird.
3: Der Bericht von Jakob Mayer. In Deutschland sind im vergangenen Jahr 2150 Menschen infolge von Drogenkonsum gestorben. Das hat der Drogenbeauftragte der Bundesregierung Streeck heute in Berlin bei der Bilanz für das vergangene Jahr bekannt gegeben. Dabei seien die Todesfälle bei den unter 30-Jährigen seit 2021 um mehr als die Hälfte gestiegen. Bei den unter 20-Jährigen haben sie sich nahezu verdoppelt, so Streeck.
20: Ich finde, 2150 Drogentote sind 2150 Gründe genug, dass wir diese Situation ernst nehmen müssen und wirklich etwas ändern müssen.
3: Der Drogenbeauftragte der Bundesregierung Streeck war das. Ich will das Thema vertiefen und zwar zusammen mit Peter Reiser. Er ist Geschäftsführer der Deutschen Hauptstelle für Suchtfragen, DHS. Herr Reiser, was ist denn der Grund für die stark steigenden Todesfälle, vor allem bei jungen Konsumenten?
21: Es gibt eine Gruppe von jüngeren Konsumierenden, die insgesamt sehr belastet ist, bei denen früh Ausbildung, Arbeitsplatz nicht vorhanden ist, die auch in ihrem sozialen Umfeld früh Brüche haben, die vielleicht auch im Bereich von Wohnungslosigkeit Probleme haben, wo so ganz viele verschiedene Probleme zusammenkommen, einhergehend mit einem sehr intensiven Konsum, die dann auch schwer erreichbar und auch schwer in der Beratung und Behandlung sind.
3: Das heißt, da mischt sich sozusagen die Drogenproblematik mit einer gesellschaftlichen Problematik.
21: Ja, unbedingt. Für diese Personengruppe ist zu beobachten, dass viele Probleme gleichzeitig bestehen. Neben den ganzen sozialen Problemen, die ich gerade beschrieben habe, auch weitere gesundheitliche Probleme, sei es in somatischer Art, aber auch psychischer Art.
3: Wenn Sie sagen verschiedene Substanzen, woran, an welchen Drogen sterben denn die Drogenkranken?
21: Naja, das ist häufig eine Mischung. Es gibt weniger den Konsumierenden, der bei einer Substanz bleibt, sondern die gerne auch das nehmen, was verfügbar ist oder einfach unterschiedliche Substanzen parallel konsumieren. Natürlich spielen Opioide da eine große Rolle, aber auch Kokain oder zum Crack verarbeitetes Kokain und auch andere Drogen sind dabei, die letztendlich natürlich auch zum Tode führen können bei Überdosierungen.
3: Welche Rolle spielt denn die Verfügbarkeit von Drogen, zum Beispiel übers Internet oder durch Drogenkuriere? Heute muss man ja nicht unbedingt in schmuddelige Parks gehen, um nach Dealern zu suchen.
21: Naja, das sehen wir natürlich auch mit großer Sorge. Wenn diese Wege leicht zur Verfügung stehen, wenn man über diese Wege leicht an sehr gefährliche Substanzen kommt, bei denen man auch überhaupt nicht mehr weiß als Konsument, was bekomme ich da eigentlich, dann sind damit auch weitere Risiken verbunden. Also an der Stelle wäre es natürlich wichtig, wenn die Hilfeangebote, die es gibt, auch Drug-Checking anbieten können, dass zumindest ein kleines bisschen Sicherheit hergestellt werden kann für die, die konsumieren, in der Frage, was habe ich da eigentlich für eine Substanz?
3: Wie funktioniert das genau?
21: Also es gibt zum Beispiel die Möglichkeit, dass in Zusammenarbeit mit Drogenkonsumräumen Labore oder mobile Labore Schnelltests durchführen. Wichtig ist hierbei natürlich, dass es ein schnelles Ergebnis gibt. Und da muss man dann letztendlich natürlich auch Abstriche machen. Das kann keine Laboruntersuchung sein, die wirklich bis ins kleinste Detail gibt, aber die zumindest erste Auskünfte geben kann. Hm.
3: Welche Rolle spielen denn neue Drogen, mit denen es bisher wenig Erfahrung gibt? Es ist ja immer wieder mal die Rede von einer Schwemme von einer Substanz XY, die ich natürlich jetzt als Laie nicht kenne, die ins Land kommen. Welche Rolle spielt das denn?
21: Naja, das ist sehr unterschiedlich. Wenn auch so in den Medien bekannt wird, dass es neue Substanzen gibt, die unglaublich gefährlich sind, dann gibt es durchaus auch Berichte aus Einrichtungen der Drogenhilfe, die sagen, unsere Klienten, die konsumieren, die sind da auch skeptisch und zurückhaltend und sind da auch eher abgeneigt. Aber teilweise wissen sie eben auch gar nicht, was sie da gekauft haben. Und dann kann das sein, dass sie möglicherweise denken, sie haben Heroin gekauft und das

0: Politik über Steuererhöhungen beim Alkohol und bei Tabak. Das vielleicht nicht unbedingt aus Public Health-Zielsetzung, aber es ist trotzdem ein wichtiger Schritt, der auch präventiv wirken kann. Und auf der anderen Seite würden wir uns natürlich wünschen, dass die Regierung auch andere Punkte, die sehr wichtig sind, anpacken. Wir sehen mit großer Sorge, dass die Angebote der Suchthilfe schlecht und unterfinanziert sind. 3/4 der Suchtberatungsstellen teilen uns mit, dass die Finanzierung nicht ausreichend ist, um den Aufgaben gerecht zu werden. Und auch aus den Bereichen der Akutbehandlung, der Psychiatrien und der Rehabilitationskliniken hören wir oft von Unterfinanzierung und von problematischen Situationen. Hier braucht es eine Anstrengung von Bund, Ländern und Kommunen, ganz klar, weil es hier unterschiedliche Zuständigkeiten gibt. Aber wir wünschen uns da schon von der Bundesregierung stärkeres Engagement in der Sicherstellung der Versorgung.
1: Sagt Peter Reiser, er ist Geschäftsführer der Deutschen Hauptstelle für Suchtfragen DHS zum aktuellen Drogenbericht der Bundesregierung. Im Prozess um einen getöteten Zugbegleiter in Rheinland-Pfalz am Landgericht Zweibrücken fordert die Staatsanwaltschaft 12 Jahre Haft für den Angeklagten. Der 26-Jährige habe sich der Körperverletzung mit Todesfolge schuldig gemacht. Der Angeklagte hatte den Zugbegleiter Anfang Februar bei einer Fahrkartenkontrolle nahe Landstuhl in der Westpfalz mit den Fäusten so heftig gegen den Kopf geschlagen, dass dieser 2 Tage später im Krankenhaus verstarb. Heute wurden die Plädoyers gehalten. Darüber spreche ich mit SWR-Reporter Andreas Karlmeier. Er war für uns am Landgericht dabei. Herr Karlmeier, die Staatsanwaltschaft fordert 12 Jahre Haft. Wie erdrückend ist denn die Beweislage?
2: Ja, schon sehr. Die ganze Tat samt der tödlichen Schläge ist ja von Überwachungskameras in dem Zugabteil gefilmt worden. Die Videos wurden hier auch mehrfach im Prozess gezeigt. Darüber, dass die Schläge den Tod des Zugbegleiters Serkan Çala zur Folge hatten, darüber gibt's hier keine 2 Meinungen. Wohl aber darüber, ob es sich um Körperverletzung mit Todesfolge oder um Totschlag oder gar Mord handelt. Die Staatsanwaltschaft sieht durchaus Hinweise, dass es eine Tötungsabsicht gegeben haben könnte, aber eben auch Indizien, die dagegen sprechen. Deshalb fordert sie eine Verurteilung wegen Körperverletzung mit Todesfolge. Ganz anders sieht das die Familie des Opfers. Die tritt hier als Nebenkläger auf und die Anwälte der Familie, die fordern eine lebenslange Haftstrafe wegen Mordes.
1: Die Verteidigung hat naturgemäß eine geringere Strafe gefordert. Mit welcher Begründung?
2: Die sieht einen minderschweren Fall von Körperverletzung mit Todesfolge. Dafür sind 1 bis 10 Jahre möglich. Und da sagt die Verteidigung, man würde sich hier im unteren Strafrahmen bewegen, nennt aber keine konkrete Zahl. Der Angeklagte wäre zuerst geschubst worden, das sei auch durch das Video belegt. Und deshalb spricht die Verteidigung von einem Notwehrexzess. Sie sagte im Plädoyer übrigens auch, dass die Abwesenheit der Familie des Opfers bestätigt, dass der Eindruck entstanden ist, dass man hier eine zu hohe Erwartungshaltung im Vorfeld habe und diese Erwartungshaltung festgefahren sei. Es gab so zum Beispiel Aussagen der Brüder des Getöteten, man werde nur eine Verurteilung auf Mord akzeptieren. Ja, am Donnerstag soll dann das Urteil fallen. Eigentlich ist auch schon jetzt absehbar, dass die Nebenklage Revision einlegen wird. Das haben sie auch schon mehrfach in Gesprächen mit der Presse durchblicken lassen.
1: Wie hat sich denn der Angeklagte im Prozessverlauf verhalten?
2: Der wirkt ziemlich ruhig und teils auch teilnahmslos. Der hat nicht viel gesagt, der hat eine Erklärung verlesen lassen und seitdem schweigt er. Er wollte sich damit eigentlich entschuldigen, das ging aber nach hinten los. Die Staatsanwaltschaft sagt, dass er keine echte Reue zeige. Die Anwälte der Familie des getöteten Zugbegleiters sagen, dass die Familie diese Entschuldigung nicht akzeptiert. Er spreche darin lediglich von sich selbst und wie schlecht es ihm gehe.
1: Im Prozess um einen getöteten Zugbegleiter in Rheinland-Pfalz fordert die Staatsanwaltschaft 12 Jahre Haft für den Angeklagten. Vom Landgericht Zweibrücken war das SWR-Reporter Andreas Karlmeier. Das waren die aktuellen Themen des heutigen Tages in SWR Kultur. Mein Name ist Gerhard Leitner. Ich wünsche einen schönen Abend. Die Zeit 18.30 Uhr.
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4: Hallo.
5: Hi.
4: Vielen Dank für den Anruf.
5: Entschuldigung fürs Chaos im Hintergrund, aber so ist das im Homeoffice. Ich würde gerne.
6: Unsere Mails, unser Kalender, unsere digitalen Dokumente. Mittlerweile liegt das alles meist in der Cloud und konferiert wird im Videocall. Alles bezahlt als Abo-Dienst.
7: Vorher konnte ich meine Software kaufen und konnte die laufen lassen, jahrelang auf meiner eigenen Infrastruktur. Und diese Möglichkeit habe ich heute bei vielen Anbietern gar nicht mehr.
6: Wir kommen mit jedem Gerät, das online ist,

0: an unsere Daten und Kontakte. Allerdings nur, solange wir zahlen. Und ob sensible Daten von den Cloud-Anbietern, allen voran Microsoft, nicht doch anders genutzt werden, als wir es wollen, das wissen wir nicht so genau. Für deutsche Behörden wird das zum Problem. Manche sehen ihre digitale Souveränität gefährdet.
1: Ämter ohne Microsoft. Warum Behörden freie Software nutzen wollen. Von Christian Erl.
0: Microsoft. Drittgrößtes Unternehmen weltweit und größter Softwarehersteller der Erde. Börsenwert rund 2,5 Billionen Euro. Wie viel Technik von Microsoft abhängt, zeigt sich, wenn sie mal nicht funktioniert. So wie im Sommer 2024, als ein fehlerhaftes Update weltweit Microsoft-Dienste lahmlegte. Betroffen waren neben Flughäfen und Banken auch Behörden, Kliniken und andere kritische Infrastruktur.
2: Und damit herzlich willkommen zum ARD-Brennpunkt weltweites Computerchaos. Wie anfällig sind wir? Der nachfolgende Film verschiebt sich um circa 10 Minuten. Ein kleiner Softwarefehler mit gigantischen Auswirkungen. Weltweit steht der Alltag in den unterschiedlichsten Bereichen plötzlich still. Eine globale Computerpanne mit Konsequenzen auch bei uns in Deutschland.
0: 96% aller Behörden in Deutschland nutzen Microsoft-Produkte. Excel und Word für die Dokumente, Outlook als Mailprogramm, Windows sowieso. In etwa 7 von 10 Behörden werden sogar sämtliche Daten auf Servern von Microsoft gesichert. Beide Zahlen stammen aus einer Erhebung des Bundesinnenministeriums von 2019. Mittlerweile lassen ganze Landesverwaltungen, etwa das Bundesland Niedersachsen, ihre Beamten über das Microsoft-Programm Teams in Videokonferenzen gemeinsam an Dokumenten arbeiten. Weil die tägliche Büroarbeit besonders komfortabel ist, wenn die Programme miteinander verzahnt arbeiten, schnürt Microsoft sie unter dem Namen 365 zu einem Paket. Und die Frage, regelmäßig zahlen oder den Zugang verlieren, ist für Behörden eigentlich keine echte Wahl mehr. Ein Ausstieg aus dem Microsoft-Kosmos ist fast unmöglich. Deutschland digital nicht souverän, meint Maureen Heine, Professorin für E-Government an der Universität Lübeck.
3: Inwiefern habe ich Einfluss auf die Anwendungen, die ich auswähle, die ich nutzen will? Inwiefern habe ich Einfluss auch darauf, wie die Anwendungen sich weiterentwickeln, wie sich die Lizenzmodelle eventuell weiterentwickeln? Und wenn ich da wenig Einfluss habe, dann bin ich eben auch nicht digital souverän. Und wenn der Markt das auch nicht hergibt, dass ich verschiedene Anbieter habe, zwischen denen ich ohne große Probleme tauschen kann, dann habe ich eben durchaus ein Problem.
0: Neu ist das eigentlich nicht. 2017 warnten EU-Experten vor steigender Abhängigkeit von Microsoft in Europa. 2019 bescheinigte die Beraterfirma PwC der deutschen Bundesverwaltung, sie sei viel zu abhängig von Microsoft. Die digitale Souveränität sei gefährdet. Versuche, gegen die Monokultur anzugehen, hat es in den vergangenen Jahrzehnten immer wieder gegeben. Von Bundesbehörden bis zu Kommunen, mit sehr unterschiedlichem Erfolg. Seit 2024 unternimmt Schleswig-Holstein einen ernstzunehmenden Anlauf. Die Landesregierung stellt den Großteil ihrer 30.000 Arbeitsplätze um auf Open-Source-Software, also solche, deren Programmcode kein Geschäftsgeheimnis eines US-Konzerns ist, sondern öffentlich und an eigene Bedürfnisse anpassbar. Wird die Software selbst eingerichtet und auf eigener Technik betrieben, ist sie zudem fast immer ohne Lizenzgebühren nutzbar.
4: So, jetzt müssen Sie mal weggucken. So, zweifache Authentifizierung. Komm mal hin.
0: Dirk Schröter, Digitalminister von Schleswig-Holstein und Chef der Staatskanzlei in Kiel, hat sich an seinen Schreibtisch gesetzt, den Laptop aufgeklappt und den Monitor an das Gerät gestöpselt. Jetzt klickt er sich durch eine Präsentation, die er am Vortag bei älteren CDU-Parteifreunden gehalten hat.
4: Gestern bei der Seniorenunion. Das ist hier Livre Impress. Das ist sozusagen die Entsprechung von PowerPoint. Wo ich ganz normal hier meine Präsentation mache und über unsere Digitalstrategie erzähle.
5: Wie erzählen Sie denn der Seniorenunion, was Sie vorhaben?
4: Naja, ich erkläre, wie wichtig Energiesouveränität ist. Das versteht irgendwie jeder, weil jeder gerade noch die Situation mit der Gasmangellage vor Augen hatte. Und erkläre dann, dass sie sich mal alle vorstellen sollten, wir wären von einzelnen Anbietern im digitalen Raum so abhängig. Und ein Microsoft würde uns keinen Zugang mehr zu seinen Produkten geben. Und dann herrscht erstmal Ratlosigkeit, weil niemand wüsste, was er dann zu tun hat. Und das ist ein Aha-Moment. Und dann sage ich, und deshalb ist es wichtig, dass wir digitale Souveränität schaffen.
0: Auf 4 von 5 Rechnern der Landesregierung läuft mittlerweile LibreOffice statt Microsofts Pendant. So eine Pressemitteilung von Ende 2025. Die ursprüngliche Zielmarke von 70% wäre damit übertroffen. Vielleicht auch, weil Digitalminister Schröter mit gutem Beispiel vorangegangen ist.
4: Also ich habe das auch als erster installieren lassen und ich sage auch, ich will nur noch Dokumente in LibreOffice zugeleitet haben.
6: Wie aber überzeugt man zigtausende Landesbedienstete, dass sie sich ebenfalls an neue Software gewöhnen müssen, ohne das selbst entschieden zu haben?
7: Also wir haben natürlich sehr, sehr viel vorbereitet. Es gibt E-Learning, es gibt vor Ort Schulungsformate, es gibt ein Forum.
6: Das ist Aufgabe von Sven Thomsen, Chief Information Officer, kurz CIO des Landes Schleswig-Holstein. Mit seinem Team soll er den Systemwechsel möglichst geschmeidig gestalten.
7: Es gibt LibreOffice-Cafés, wo wir tatsächlich einzelne Funktionen dann den Mitarbeiterinnen und Mitarbeitern direkt erläutern. Im Zuge der Umstellung gibt es sogenannte Floorwalker, die sind dann auf den Fluren und fangen die Fragen sofort ab und helfen auch. Aber für 2 bis 3 Wochen ist das halt eine Umstellung. Wenn ich in Microsoft Office Änderungen nachverfolgen möchte und das aktivieren möchte, dann klicke ich dahin. Bei LibreOffice ist es 2 Menüpunkte davor, ganz, ganz unten. So, das sind Punkte, das ist ein Störgefühl. Und über dieses Störgefühl müssen die Leute auch hinwegkommen. Und es ist einfach so.
6: Viel Schulung und eine realistische Erwartung. Die E-Government-Professorin Maureen Heine hält diese Kombination für klug und für unumgänglich. Durch ihre Forschung zur Akzeptanz von digitalen Systemen weiß Heine, gerade bei alltäglich genutzter Software wie Office sei die Umgewöhnung am aufwendigsten.
3: Ich muss mich da einarbeiten, ich muss mich schulen lassen, ich verstehe vielleicht gar nicht, warum das jetzt nötig ist und sehe die Vorteile vielleicht auch nicht so sehr, sondern eher die Nachteile. Das sind die ganz klassischen Fragen von Change Management, die nicht nur im öffentlichen Sektor genauso auftauchen, sondern in allen Organisationen, wo Software geändert wird, kommt man da an die gleichen Probleme, dass man die Menschen eben sehr frühzeitig mitnehmen muss, abholen muss und eben auch die Vorteile klar kommunizieren muss, auch wenn Nachteile gleichzeitig spürbar sind.
0: LibreOffice war zudem nur der erste Schritt in den Open-Source-Plänen des schleswig-holsteinischen Digitalministers Schröter. Auch über 40.000 Microsoft Outlook-Mail-Konten wurden im Laufe des Jahres 2025 durch Open Exchange und das freie Mailprogramm Thunderbird ersetzt. Dokumente verwalten und bearbeiten 70% der Beamten jetzt mit Nextcloud statt Microsofts Lösung namens SharePoint. Im Sommer 2026 soll auch dieser Wechsel komplett vollzogen sein. Die Umstellungen bei Cloud-Speicher und Mail seien dabei gar nicht so groß, wie oft im Vorfeld befürchtet, resümiert Felix Gebauer, der zuständige Projektmanager.
8: Viele Leute denken immer, oh je, jetzt habe ich bald kein Outlook mehr, dann kann ich ja nicht mehr arbeiten. Aber wenn die einmal gesehen haben, dass sie halt statt Outlook dann ein anderes Produkt kriegen, was genau das Gleiche kann oder teilweise noch besser und auch schicker aussieht, dann ist halt die Angst weg. Und das ist schon sehr, sehr wichtig tatsächlich.
6: Tatsächlich sind sowohl Open Exchange als auch Nextcloud beides Open Source Software, aber beide werden bereits weltweit in Unternehmen eingesetzt. Und hinter beiden stecken deutsche Unternehmen. Wenn die Software an den Behördenalltag angepasst werden soll, müsse man deshalb nicht aussichtslos bei Microsoft betteln, sondern könne heimische IT-Dienstleister beauftragen. Oder gar mit dem Hersteller selbst kooperieren, um Änderungen zu programmieren, sagt Sven Thomsen, IT-Experte im Digitalministerium.
7: Es ermöglicht es uns, in eine aktive digitale Wirtschaft zu reinvestieren, weil ich eben nicht einen Abzug von mehreren Millionen Euro für Lizenzzahlungen an ein einzelnes Unternehmen habe, was tatsächlich dann auch nicht mal mehr in Deutschland, in Europa sitzt, sondern was überhaupt sich in überhaupt keiner Wertschöpfungskette jetzt hier befindet, sondern ich es so organisieren kann, dass ich sage, ich habe folgenden Bedarf und wer kann mir dann jetzt helfen und wer kann damit mir zusammenarbeiten? Das heißt, wir können unsere Partner viel freier wählen.
0: Eine EU-Studie beziffert das Kosten-Nutzen-Verhältnis solcher Investitionen in Open-Source-Software auf 1:4. Jeder Euro, den der Staat investiert, kommt also 4-fach wieder zurück. Würden mehr Institutionen Geld in Open Source stecken, statt an Microsoft zu überweisen, könnte das ein großes Konjunkturprogramm für die europäische Digitalwirtschaft sein, so die Befürworter. Denn Bund und Länder zahlen mittlerweile gigantische Beträge für Computertechnik und Softwaredienste. Der linken Politiker Viktor Perli hat die Summe bis zu seinem Ausscheiden aus dem Bundestag 2025 jährlich erfragt. 2023 wurde die Grenze von 1 Milliarde Euro erstmals überschritten. Und das gleich deutlich. 1,2 Milliarden Euro gaben die Bundesministerien für IT aus. Jeder 6. Euro davon ging an Microsoft. Mittlerweile werden die Beträge, die Bund und Länder an Microsoft zahlen, immer schwerer nachzuvollziehen. Die Grünen-Politikerin Rebecca Lehnhardt hat 2025 beim Bundesdigitalministerium erfahren, allein über den zentralen Rahmenvertrag, aus dem sich Bundes- und Landesbehörden gemeinsam bedienen, flossen 481 Millionen Euro an Microsoft. 75% mehr als noch 2 Jahre zuvor. Wie viel Länder und Kommunen darüber hinaus noch direkt zahlen, weiß die Bundesregierung nicht. Auf Anfrage von Das Wissen haben einige Länder Zahlen von 2024 geliefert. Der zweitgrößte Microsoft-Kunde unter den Ländern, die geantwortet haben, war Schleswig-Holsteins südlicher Nachbar, Niedersachsen. Von den rund 95 Millionen Euro der Gesamtsoftwareausgaben floss knapp die Hälfte an Microsoft. Horst Bayer, damals CIO von Niedersachsen, hielt einen Wechsel zu Open-Source-Software trotzdem nicht für sinnvoll.
9: Nach unserer Einschätzung gibt es im Moment noch keine gleichartig leistungsfähigen Produkte aus dem Bereich Open-Source oder auch keine guten Alternativen. Also wir haben sicher, sagen wir mal, bei den Kosten von Microsoft Luft nach unten, kann man jetzt mal sagen. Aber ich denke, eine Umstellungsaktion, wie das andere Länder machen, dass man die gesamte Verwaltung auf Open-Source-Produkte umstellt, würde ich dem Land Niedersachsen nicht empfehlen.
0: Auch Bedenken beim Datenschutz habe man in langen Verhandlungen mit Microsoft ausgeräumt, so Bayer. Zwar ermöglichen US-Gesetze wie der Cloud Act der dortigen Regierung Zugriff auf Kundendaten von US-Unternehmen, selbst dann, wenn diese nicht in den USA gespeichert sind, aber
9: wir haben uns hart zugesichert, dass sie keine Daten rausgeben werden. Wir haben einen Vertrag geschlossen mit Microsoft Deutschland und die Daten liegen auch in Deutschland. Und es ist nicht gestattet nach unseren Verträgen, dass Daten auf andere Staaten übertragen werden außerhalb von Deutschland. Auch nicht auf Anforderung von staatlichen Behörden.
0: Microsoft selbst hat den Cloud Act bei seiner Verabschiedung vor einigen Jahren stark kritisiert. Doch angesichts der aktuellen US-Politik gab Bayer zu, auch er könne sich Szenarien vorstellen, in denen ein Wechsel notwendig würde. Die Schmerzgrenze war für ihn aber noch nicht erreicht. Denn mit der flächendeckenden Nutzung von Open Source habe Niedersachsen schlechte Erfahrungen gemacht.
9: Wir haben in der Polizei 15.000 Arbeitsplätze vor einigen Jahren dann auf Linux umgestellt und hatten die Idee, dass man mit Open Source Produkten dann auch selbstständig die Dinge weiterentwickeln kann, Unabhängigkeit haben. Das ist nicht gut gelaufen. Also das Problem im öffentlichen Sektor ist halt, wir haben begrenzte Anzahl an IT-Fachkräften. Und so die Idee, die viele haben, naja, wir haben vielleicht Open-Source-Produkte, die könnten wir dann selber auch weiter pflegen, scheitert aus meiner Sicht, sagen wir mal, an der Verfügbarkeit von personellen Ressourcen.
6: Weil der Komfort der Microsoft-Produkte unerreichbar sei, könne das wenige IT-Personal produktiver in anderen Bereichen eingesetzt werden. Dass für eine Open-Source-Strategie mehr und höher qualifiziertes Personal nötig ist, das hat auch Jutta Kreis in München gelernt.
10: Open-Source setzt voraus, dass ich selber mehr Skill im Haus habe, mehr technische Fähigkeiten, konfigurativ, pflegetechnisch, dass ich mit einer Community zusammenarbeite. Es ist ein anderer Arbeitsstil und ich muss überlegen, kann ich das? Habe ich die Kapazitäten, die Skills in meiner öffentlichen Verwaltung, dass ich das kann?
0: Kreis war ab 2009 technische Leiterin im sogenannten Linux-Projekt. Schon vor fast 25 Jahren, nämlich 2002, hatte die bayerische Landeshauptstadt beschlossen, auf Open-Source-Software umzustellen, inklusive dem freien Betriebssystem Linux. Damals eine international vielbeachtete Entscheidung. Die Umstellung, die Kreis und ihre Abteilung bis 2017 erreichten, war ähnlich groß wie die, die Schleswig-Holstein angepeilt hat.
10: 80% von unseren Arbeitsplätzen waren Linux-Rechner und 20% waren Windows-Rechner.
0: Auch die Beweggründe für Münchens Wechsel gleichen sich. Der damalige SPD-Oberbürgermeister Christian Ude störte sich an der Macht, die Microsoft über IT-Entscheidungen der Stadt hatte. Denn Microsoft wollte keine Updates mehr für das Betriebssystem Windows NT liefern und nötigte die Stadt damit zu einem teuren Update auf Windows 2000.
10: Dieser Zwang hat beim Christian Ude halt so einen Widerstand bewirkt und er hat dann den Linux-Umstieg initiiert, also erst eine Vorstudie, ein Feinkonzept, dann kam die eigentliche Betriebssystemmigration und er war da immer Pate und er war auch der politische Rückhalt damals. Und er hat das auch gegen Microsoft dann auch weiter durchgehalten.
0: Sogar Bill Gates höchstpersönlich soll versucht haben, Ude umzustimmen. Ohne Erfolg. Doch weil es in der Kommunikation mit anderen Behörden hakte, die weiterhin Microsoft Word-Dokumente nutzten, und der Nachfolger des Oberbürgermeisters für Windows plädierte, kehrte München in einer tumultartigen Stadtratssitzung letztlich zurück zu Microsoft. Nach mehr als einem Jahrzehnt Arbeit.
10: Das Jahr 2017 war ganz fürchterlich, weil wir waren natürlich alle am Boden zerstört. Wir haben das alles mit Herzblut gemacht und haben uns dafür eingesetzt und dann, ja, hat die Rebellion bewirkt, dass wir von heute auf morgen dann das Projekt abgewickelt haben.
0: Kreis ist nach wie vor der Meinung, die technischen Probleme, die es fraglos gab, hatten nichts mit der quelloffenen Software zu tun.
10: Sie haben von uns einen sehr guten Service gekriegt. Wir haben die Sachen so konfiguriert, wie sie brauchten. Wir sind auf jeden Wunsch von den Referaten eingegangen. Was sie halt nicht gekriegt haben, sie hatten halt zum Schluss nicht ihr Microsoft Office.
0: Auch heute noch gibt es in der IT-Abteilung der Stadt München Menschen, die an Open-Source-Software mitwirken. Der Geist der Idee ist also nicht ganz verloren gegangen. Damals sei die Diskussion aber in einen dogmatischen Kampf ausgeartet. Hier die freie Softwarebewegung, dort der übermächtige Konzern aus den USA. Der aber funktionierende, komfortable Software liefert, während die freien Alternativen immer Bastelei und Flickwerk sind. Die Rückkehr zu Microsoft ließ sich die Stadt jedenfalls mehr als 86 Millionen Euro kosten. Und was sagt eigentlich Microsoft selbst zu den aktuellen Unabhängigkeitsbestrebungen der Ämter? Trotz mehrfacher Nachfrage möchte sich das Unternehmen nicht vor dem Mikrofon äußern. Es sei Unternehmenspolitik, Kaufentscheidungen nicht zu kommentieren, vor allem nicht solche gegen Microsoft. Der deutsche Pressesprecher verweist in einer Mail an das Wissen darauf, dass das Unternehmen selbst sehr aktiv zu Open-Source-Software beitrage. Tatsächlich war es ein Microsoft-Mitarbeiter, der im April 2024 eine kritische und extrem gut versteckte Sicherheitslücke fand, die in das Linux-Betriebssystem eingeschleust worden war. Auf einer umfangreichen Webseite bewirbt Microsoft zudem seine Sicht auf digitale Souveränität. Neben zuverlässigem Schutz in Sachen Cybersicherheit verspricht der IT-Riese aus Seattle dort:
11: Im Rahmen des Microsoft-Ansatzes zur Datensouveränität geben wir Regierungskunden die volle Kontrolle über ihre Daten.
0: Fakt ist zudem: Die Liste versandeter Umstellungsversuche auf Open Source und freie Software ist lang. Deutlich länger als die der erfolgreichen Projekte und einen dauerhaften Verzicht auf Microsoft haben bisher nur sehr wenige behördliche IT-Abteilungen geschafft.
12: Linux, da läuft Ubuntu drauf.
0: Einer davon leitet Michael Höfner in Schwäbisch Hall. In der ersten Etage eines kleinen barocken Stadtpalais an der Marktstraße zeigt ein großer Flatscreen in jedem Raum Bilder einer Überwachungskamera im Serverraum, Daten zum Netzwerkverkehr, Virenprüfungen und anstehende Termine. Von einem Aktenschrank blickt ein großer Plüschpinguin in den Raum. Es ist das Maskottchen der Linux-Gemeinschaft, zu der die IT-Abteilung der Stadt zweifelsfrei gehört. Denn schon Anfang der 2000er Jahre hat Schwäbisch Hall Microsoft und damit auch das Betriebssystem Windows aus ihrer IT vollständig verbannt.
13: Weil 2003 Schwäbisch Hall seine eigene kleine Finanzkrise hatte und es hier eben noch nicht viele Rechner gab. Die Digitalisierung begann da gerade und so hat man sich dann entschieden, Windows-Lizenzen waren damals noch sehr teuer, dass man halt eine Linux-Strategie etabliert.
0: Heutzutage, da Windows auf nahezu jedem PC oder Laptop vorinstalliert ist, sei dieser Kostenfaktor fast nicht mehr ausschlaggebend, sagt Höfner. Eher der Sicherheitsaspekt und die vielbeschworene digitale Souveränität. Widerwillen oder Beschwerden über den fehlenden Komfort von Microsoft-Produkten höre er aus den Amtsstuben äußerst selten.
14: Hallo. So, das sind zwei meiner Mitarbeiterinnen da hinten. Und
6: im Keller des Stadtarchivs von Schwäbisch Hall scannt Archivarin Corinna Bauer eine Handschrift aus dem 16. Jahrhundert.
14: Also prinzipiell, wenn ich jetzt das scannen möchte, drucke ich einfach hier auf Scan. Und fährt einmal dieses Ding drüber.
6: Wenige Sekunden später können sie und ihre 18-jährige Kollegin in Ausbildung, Marlene Linder, auf das Bild zugreifen. Die Zeichnung in dem Scan stammt aus dem Bauernkrieg und soll an eine Grafikerin verschickt werden. Für die Archivarinnen kein Problem, obwohl sie aus der Schule nur Microsoft-Software kannten. An Lehrkräfte und Schüler verschenkt Microsoft seine Produkte nämlich. Kritiker sagen, um sie so an sich zu binden.
14: Also ich habe damit kein Problem. Man muss selber schon ein bisschen Ordnung halten, aber das ist ja auch bei Windows so.
15: Bei mir auch. Also ich habe jetzt zum Beispiel auch in der Schule immer, hatten wir auch Windows und Word und Excel und so. Also ich habe hier auch die Ausbildung gemacht und davor kannte ich es auch nicht. Aber es war jetzt keine große Umstellung tatsächlich. Also zum Beispiel das so, also auch vom Verhalten her, man hat ja bei Windows auch theoretisch ein Symbol. Hier haben wir halt Menü und dann hat man hier die ganzen Programme. Also,
14: genau.
15: Also eigentlich recht intuitiv.
6: Keine Selbstverständlichkeit, sagt IT-Chef Michael Höfner. Sein Team habe viel Arbeit darauf verwendet, die Bedienung möglichst Windows-ähnlich zu gestalten.
13: Dieser Wiedererkennungswert, der führt eben dazu, dass die Leute gut damit arbeiten können. Dass eben eine Oberfläche geboten wird, die nicht zu befremdlich ist, nicht zu minimalistisch, sondern die dem normalen Arbeitsumfeld gleicht. Und ja, der Rest sind Kleinigkeiten, an die man sich schnell gewöhnt.
6: Produktivitätsverluste gäbe es zwar gelegentlich, aber eigentlich nur dann, wenn benötigte Software nicht in Open Source, sondern nur proprietär erhältlich ist. Aktuell fehle zum Beispiel eine Open Source Software für die Langzeitarchivierung. Weil das aber eine Pflichtaufgabe der Stadt ist, muss Höfner dann die zweitbeste Variante wählen und die Software als Dienstleistung einkaufen. Sie läuft dann über einen Fernzugang im Browser. Kein Verständnis hingegen hat Höfner, wenn Bundesbehörden ihn zum Einsatz von Microsoft-Produkten zwingen. Über die Bundesdruckerei kann er sich deshalb richtiggehend aufregen.
13: Ich habe wirklich viel mit denen diskutiert und gesagt, ich möchte gerne flächendeckend Linux machen. Könnt ihr mir bitte einen Treiber für Linux liefern? Und die Antwort war, Linux gehört nicht zur Strategie der Bundesdruckerei.
6: Die Ausweisscanner der Bundesdruckerei stehen aber in jedem Bürgeramt Deutschlands. Damit die Beamten in Schwäbisch Hall eine neue Adresse, zum Beispiel bei einer Ummeldung, auf den Personalausweis schreiben können, muss Höfner also extra einen Windows-Rechner in einem kommunalen Rechenzentrum anmieten. Mit solchen Abhängigkeiten müsse Schluss sein, wenn Behörden selbstbestimmt und digital souverän ihre IT betreiben wollen.
13: Es liegt im Trend, plattformunabhängig zu arbeiten. Weil die Leute heutzutage alles Mögliche auf dem Tablet machen und das wiederum ja kein Windows ist im Normalfall, sondern am besten noch Apps, die dafür optimiert wurden oder im einfachsten Fall einfach nur im Webbrowser laufen.
6: Auch der Bund scheint das mittlerweile erkannt zu haben. Das Bundesinnenministerium hat 2022 das CENDIS gegründet, das Zentrum für digitale Souveränität. In einem kleinen Team wurde dort der Behördenarbeitsplatz Open Desk entwickelt und eine erste Version im Herbst 2024 veröffentlicht. Im Hintergrund laufen die gleichen Programme, die auch Schleswig-Holstein schrittweise einführen möchte. Cloud-Speicher, Dokumentenverwaltung, Mail und Kalender, Chat. Alexander Smoljanicki leitet die Entwicklung und berichtet von großem Interesse.
16: Also der Bedarf ist da momentan. Wir haben über 1000 Anfragen, die wir jetzt gerade sukzessive abarbeiten.
6: Nach Angaben des CENDIS wird OpenDesk mittlerweile von gut 100.000 Nutzerinnen und Nutzern verwendet. Darunter das Robert-Koch-Institut, aber auch viele Kommunen. Denn nach Smoljanickis Erfahrung ist dort der Handlungsdruck am größten. Sie suchten nach Alternativen zu Microsofts sorglos, aber teuer Paket.
16: Was wir mit OpenDesk machen, ist, dass wir ja nicht nur ein Open Source oder eine Open Source Lösung den Leuten bereitstellen, sondern tatsächlich ja auch den Support und auch, wenn notwendig, den Betrieb und das Hosting übernehmen. So dass es nicht mehr so wirkt wie irgendwie, das ist irgendwie irgendwas aus der Nerd-Ecke gekommen, sondern es ist etwas, was tatsächlich gute Software ist mit einem vernünftigen Service, sodass du dir eigentlich keine Sorgen machen müsstest darüber, was das irgendwie am Ende des Tages für ein Produkt ist.
6: Letztlich also auch ein Abo-Modell, nur eben in Kooperation mit einem deutschen Cloud-Anbieter und mit dem Versprechen, die nutzenden Behörden nicht in einen goldenen Käfig zu sperren, der zwar komfortabel, aber schwierig zu verlassen ist.
0: Ob weiter viel Energie in die Software fließt, ist allerdings offen. Der Bund hatte das Zendis-Budget schon in den vergangenen Jahren stark zusammengekürzt. Mittlerweile erwartet er, dass es sich vollständig selbst finanziert. Die dafür nötigen Aufträge sollten von den Zendis-Gesellschaftern kommen. Doch der Bund ist immer noch alleiniger Eigentümer. Interessierte Länder wie Schleswig-Holstein und Thüringen haben zwar schon 2024 den Beitritt beantragt, doch der ist immer noch nicht abschließend geprüft, so die Bundesregierung auf einer Anfrage der Linken. Dabei sei neben einer verlässlichen Finanzierung auch politischer Rückhalt entscheidend, sagt E-Government-Professorin Maureen Heine.
3: Vor einigen Jahren gab es mal eine Studie aus den Niederlanden und da wurde ganz klar, dass die politische Unterstützung extrem wichtig ist beim Einsatz von Open Source, weil das ja schon nochmal was anderes ist, ob ich sage, aus Gründen der digitalen Souveränität wechseln wir jetzt unsere Systeme, als wenn ich sage, wir wechseln das System, weil es aus fachlicher Sicht nötig ist oder weil es aus technischer Sicht nötig ist. Das ist nochmal eine ganz andere Begründungsebene. Und da hat sich eben gezeigt, dass die politische Führung da extrem wichtig ist. Das politische Commitment hinter so einer Entscheidung.
0: Denn von der Bundesdruckerei bis zur kommunalen Friedhofsverwaltung gäbe es unzählige Akteure, die eingebunden und oft auch überzeugt werden müssten. Die Landesregierung von Schleswig-Holstein scheint derweil entschlossen, diesen Rückhalt zu bieten. Auch wenn Digitalminister Dirk Schröter sich im Klaren darüber ist, dass er ein Risiko eingeht, das zudem wächst, je wichtiger IT wird.
4: Funktionierende IT-Systeme sind systemkritisch, vollständig systemkritisch. Und da kann man es sich natürlich einfach machen und sagt, wir nutzen die Systeme, die wir haben. Und wenn da mal was nicht funktioniert, dann kann ich das schön zu einem großen Konzern am anderen Ende der Welt schieben. Die Verantwortung muss ich dann nicht übernehmen. Und hier gehen wir schon in eine Verantwortung, aber wir müssen diese Verantwortung für das Schaffen von digitaler Souveränität in unserem Land wahrnehmen.
0: Die Kontrolle über die eigenen Daten zurückbekommen, weniger Abhängigkeit von einem einzelnen Softwarehersteller in den USA, ein Konjunkturprogramm für die lokale IT-Wirtschaft in Deutschland und Europa. All das führen Befürworter als gute Gründe für einen Umstieg auf Open Source an. In der Praxis dürfte aber viel wichtiger sein, wie gut neue Software bei denjenigen ankommt, die sie tatsächlich nutzen. Und wie häufig Probleme auftreten, denn wie so oft bei Technik ist die Änderung dann am stärksten spürbar, wenn etwas schiefläuft.
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0: Ämter ohne Microsoft. Warum Behörden freie Software nutzen wollen. Sprecher und Autor Christian Erl. Redaktion Dirk Asendorf. Ein aktualisierter Beitrag aus dem Jahr 2025.
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1: Um 19 Uhr mit Antje Rennecke. Die NATO hat zum Beginn des Gipfeltreffens im türkischen Ankara Zahlen zu den Verteidigungsausgaben der Mitglieder veröffentlicht. Demnach werden voraussichtlich 5 der 32 NATO-Staaten in diesem Jahr das Ziel erreichen, 5% ihres Bruttoinlandprodukts für Verteidigung auszugeben. Das seien die baltischen Staaten, Griechenland und Polen. Deutschland hat den Angaben zufolge knapp 125 Milliarden Euro in seine Verteidigung investiert. Das sind weniger als 3%. Die USA dagegen geben dieses Jahr über 1 Billion Euro aus. US-Präsident Trump hatte immer wieder kritisiert, die anderen Mitgliedstaaten gäben zu wenig aus. Die NATO-Länder wollen auch über eine Lastenverschiebung zwischen den USA und den anderen Mitgliedern sprechen. Ein Gericht in Paris hat die französische Rechtspopulistin Le Pen im Berufungsverfahren wegen der Veruntreuung von EU-Geldern zu 3 Jahren Haft verurteilt. Die ersten 12 Monate muss Le Pen eine elektronische Fußfessel tragen. Die darauffolgenden Jahre sind auf Bewährung. Außerdem entschieden die Richter, ihre Ämtersperre auf 15 Monate zu verkürzen. Die sind laut Gericht bereits verbüßt. Damit könnte Le Pen bei der Präsidentschaftswahl im kommenden Jahr antreten. Sie will heute Abend bekannt geben, ob sie selbst kandidiert oder sich der 30-jährige Parteichef des Rassemblement National, Bardella, als Präsident bewirbt. Das Bundeswirtschaftsministerium plant für Krisenfälle eine nationale Gasreserve aufzubauen. Die Kosten dafür in Milliardenhöhe sollen die Verbraucher über eine neue Umlage finanzieren. Das hat das Bundeswirtschaftsministerium bestätigt. Ziel sei es, die Gasversorgung auch in außergewöhnlichen Situationen abzusichern, etwa nach Angriffen auf Pipelines. In solch einem Fall schaffe eine Gasreserve wertvolle Zeit, um Störungen zu beheben und um alternative Importe zu organisieren. Tennisprofi Alexander Zverev steht erstmals im Viertelfinale von Wimbledon. Der 29-Jährige gewann gegen den Tschechen Jiří Lehečka in 4 Sätzen. Zverev ist damit der letzte verbliebene Deutsche beim Rasenturnier. Jan-Lennard Struff ist gegen den Weltranglisten-Ersten Jannik Sinner ausgeschieden. Der dänische Radprofi Mats Pedersen hat die 4. Etappe der Tour de France gewonnen. Sie führte über knapp 182 Kilometer durch das Vorland der Pyrenäen. Pedersen war Teil einer Ausreißergruppe und setzte sich im Schlusssprint durch. Es war der erste Tagessieg für den deutschen Rennstall Lidl Trek. Russische Sportler dürfen wieder bei Olympischen Spielen starten. Das Internationale Olympische Komitee hat nach seiner Sitzung in Lausanne bekannt gegeben, die Sanktionen gegen das Nationale Olympische Komitee Russlands seien vorläufig aufgehoben. Die russischen Athleten müssen allerdings vor einem internationalen Start mehrere Dopingtests machen. Ob sie bei Olympia dann auch mit eigener Flagge und Hymne antreten dürfen, will das IOC später entscheiden. Darüber hinaus hat das IOC entschieden, die nordische Kombination bei den Winterspielen 2030 zu streichen. Die Disziplin falle unter anderem deshalb weg, weil die Sportart international zu wenig verbreitet sei, so das IOC. SWR-Nachrichtenredaktion Heike Lüttich. Das Wetter in Baden-Württemberg und Rheinland-Pfalz. In der Nacht wechselnd bewölkt oder sternenklar bei 19 bis 13 Grad. Morgen in Südbaden am sonnigsten, sonst dichte Wolkenfelder und Sonne im Wechsel. Teils mäßiger und böiger Nordwestwind, Höchstwerte 22 Grad im Westerwald und bis 31 Grad im Markgräfler Land. Am Donnerstag und Freitag oft sonnig mit nur lockeren Wolken und wieder heißer. 19.04 Uhr.
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3: Vorsicht bitte auf der A3 Würzburg Richtung Frankfurt. Zwischen Seligenstadt und Hanau liegen Reifenteile auf allen Fahrstreifen. Vorsicht bitte auch auf der A49 Gießen Richtung Kassel. Zwischen Felsberg und Edermünde liegen mehrere Plastikteile auf allen Fahrstreifen. Vorsicht auch auf der A66 Frankfurt Richtung Wiesbaden. Zwischen Wiesbaden-Mainzer Straße und Wiesbaden-Biebrich. Dort liegt eine Plane auf der Fahrbahn. Vorsicht bitte auf der B417 Wiesbaden Richtung Diez. Zwischen dem Abzweig nach Wehen und Neuhof liegen mehrere Gegenstände auf der Fahrbahn. A5 Basel Richtung Karlsruhe, zwischen Freiburg Mitte und Freiburg Nord 3 Kilometer Stau. A7 Fulda Richtung Würzburg zwischen Fulda Dreieck und Bad Brückenau-Volkers 2 Kilometer Stau wegen Bergungsarbeiten nach einem Unfall. Es ist nur der linke Fahrstreifen frei. A66 Wiesbaden Richtung Frankfurt zwischen Wiesbaden-Nordenstadt und Wiesbadener Kreuz 3 Kilometer Stau nach einem Unfall auf dem rechten Fahrstreifen. Und A81 Stuttgart Richtung Singen zwischen Sulz am Neckar und Oberndorf am Neckar 2 Kilometer Stau.
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4: Mit Karin Fuhrmann, hallo.
5: Dieses Schwimmen ist so cool und ich mag das am meisten.
6: Das ist mein Moment. Hier hinkommen, im eigenen Takt schwimmen.
7: Wir haben in den letzten 10, 15 Jahren über 10% der Bäder in Deutschland geschlossen.
8: Bisschen deprimierend und auch schlimm für die Kinder natürlich.
7: Das hat weder unsere Schwimmsicherheit noch, glaube ich, auch unsere Demokratie gestärkt.
9: Weil man da mit anderen zusammen auskommen muss, mit sehr unterschiedlichen Menschen.
10: Aber es geht um die Akzeptanz, es ist quasi eine andere Kultur.
9: Und es ist natürlich auch immer wieder ein Clickbait, das immer wieder so nach oben zu spülen, als wäre jetzt überall die Hölle los im Freibad. Das stimmt so nicht.
4: Denn meistens ist es schön, macht Spaß und ist noch dazu gesund, sich abzukühlen, egal ob beim Bahnen, Schwimmen, beim Rutschen oder Springen. Weniger gesund und trotzdem ein Muss, Eis und Pommes. Da hört der Spaß mittlerweile aber mancherorts auch auf. In diesem Sommer nerven eingeschränkte Öffnungszeiten wegen Personalmangels, lange Schlangen am Eingang und dann auch noch Regelverstöße, die Stress machen. Manche Bäder schließen sogar ganz und Kindern fehlt die Gelegenheit, schwimmen zu lernen. Freibäder sind unverzichtbare Erholungsinseln, Treffpunkt, Orte des Sportes und des sozialen Miteinanders. Am Beckenrand sind schließlich alle fast gleich. Was kann also helfen, sie zu erhalten, die Freibäder? Darüber sprechen wir heute mit einem Bäderbetreiber, einem Ex-Profi-Schwimmer, mit einem Rettungsschwimmer und einer Politikwissenschaftlerin unter dem Titel Planschen, Pöbeln, Picknicken – Freibäder im Stresstest. Der Tag, immer auch zu finden in ARD Sounds. Es ist Sommer, das Schwimmbecken lockt. Und zwar lockt es ziemlich viele in diesem Sommer. Nur haben wir ein Problem. Bundesweit fehlen nach Angaben des Verbands Deutscher Schwimmmeister knapp 3000 Fachkräfte. Entsprechend groß ist auch der Personalmangel in Hessen. Das wirkt sich auch auf die hessischen Freibäder aus, zum Beispiel in Hanau.
11: In Hanau gibt es bei den Bademeistern einen hohen Krankenstand und das dauerhaft. Ersatz ist nicht zu bekommen. Statt morgens um 8 Uhr öffnet das Lindenauer Bad im Stadtteil Großauheim deshalb jetzt erst um 12 Uhr mittags. Bürgermeister Maximilian Biri von der SPD.
12: Wir haben über Zeitarbeitsfirmen probiert, Leute zu bekommen, hat teilweise funktioniert. Das DLRG ist hier aktiv dabei, aber im Endeffekt haben wir nicht im Moment ausreichend Personal wegen der Krankheitswelle, um die Sicherheit in 2 Bädern rund um die Uhr zu gewährleisten. Deswegen haben wir temporär im Lindenaubad auf 12 Uhr Öffnungszeit reduziert.
11: Viele Gäste im Hanauer Lindenaubad sind darüber unglücklich, dass das Bad erst mittags aufmacht. Vor allem Eltern mit Kindern.
13: Ja, das ist schwierig. Vor allen Dingen, wenn man mit einem kleinen Kind unterwegs ist, hat man ja auch vormittags, muss man was machen mit dem Kind. Und bei dem heißen Wetter ist es natürlich super, wenn man dann Abkühlung im Freibad finden kann. Und das ist schon sehr schade, wenn das wegen Bademeistermangel oder Schwimmmeistermangel nicht möglich ist.
14: Dadurch, dass ich ja selber Vater bin von 2 Kindern, auch in so einem Bereich, wo Bademeister sehr, sehr wichtig sind, ist das schon ein Berufszweig, der hoffentlich noch weiterhin bestehen bleibt und auch Nachfolger findet. Das ist schon ein Job, der sehr, sehr wichtig ist.
11: Auch im Strandbad Rottgau im Kreis Offenbach ist der Bademeistermangel ein großes Thema. An heißen Tagen kommen bis zu 9000 Badegäste. Die DLRG Rottgau unterstützt die 8 Festangestellten bei der Aufsicht. Profis mit einem geschulten Auge sind enorm wichtig, um den Überblick zu behalten und im Notfall auch rechtzeitig eingreifen zu können, so Moritz Teich, Vorsitzender der DLRG Rottgau.
15: Auf einen Blick sieht man, selbst bei einem vollen Tag, merkt man sofort oder sieht gehäuft schwächere Schwimmer, die man dann dementsprechend im Auge behält, auf ihrem Weg im Wasser, sage ich mal. Sobald denen irgendwann die Kraft dann fehlt, wenn dann der Kopf unter Wasser geht oder sie nicht mehr vorwärts kommen, in die Rückenlage gehen, da haben wir natürlich ein besonderes Augenmerk drauf. Ja.
11: Die DLRG unterstützt ehrenamtlich und ist in Rottgau unverzichtbar. Die Städte brauchen aber auch festangestelltes Personal, das neben der Aufsicht auch die ganze Schwimmbadtechnik bedienen kann und das auch Prüfungen wie das Seepferdchen abnehmen kann. Der Beruf Fachangestellter für Bäderbetriebe, wie der Bademeister offiziell heißt, ist ein Traum, schwärmt Uwe Weyer, der Geschäftsführer der Hanauer Bäder.
16: Es gibt nichts Schöneres wie zufriedene Badegäste, glückliche Kinderaugen, schönes Wetter in einem Freizeitbetrieb, wo sie wirklich das Gefühl haben, es ist fast Urlaubsstimmung. Trotz allem Stress, den wir haben und mit Schichtdienst und Wochenende und Feiertag, ist das ein ganz toller Beruf, wofür ich immer wieder gerne Werbung machen möchte.
11: Hanaus Bürgermeister Maximilian Biri will alles tun, um die Bäder langfristig zu stärken. Genügend Personal finden, die Bäder offen halten und sie finanziell gut ausstatten. Das ist aus seiner Sicht unverzichtbar.
12: Kinder lernen nicht in der Dusche schwimmen, sondern im Schwimmbad. Und auch Hanauer Bürger und Bürger, die sich nicht leisten können, zu Hause einen Pool zu haben, haben hier die Möglichkeit, im Sommer zu geringen Eintrittspreisen schwimmen zu gehen, schwimmen zu erlernen. Wir haben in den letzten 10, 15 Jahren über 10% der Bäder in Deutschland geschlossen. Das hat weder unsere Schwimmsicherheit, noch die Bildung für Kinder, noch, glaube ich, auch unsere Demokratie gestärkt. Hier braucht es dringend die Unterstützung.
4: Die Bäder brauchen Unterstützung, sagt der Bürgermeister von Hanau im Bericht von Stefan Pommerenke. Es wird schon alles getan, um sie offen zu halten, selbst wenn Personal fehlt. Dr. Volker Nies ist Sprecher der Rhön Energie Fulda GmbH, des Betreibers unter anderem des Rosenbades, dem Freibad in Fulda. Hallo Herr Nies.
17: Hallo Frau Fuhrmann, ich grüße Sie.
4: Wie ist denn die Situation im Rosenbad in diesem Sommer? Ist da alles in Ordnung?
17: Also wir haben ja ein ausgesprochenes Familienbad. Da kommen Kinder, da kommen Alte, da kommen Migranten, da kommen Einheimische. Das ist wirklich ein Ort der Begegnung. Probleme haben wir wirklich nicht. Wir hatten an heißen Tagen, an dem heißen Wochenende, da hatten wir an zwei Tagen 10.000 Besucher, oder knapp 10.000. An dem heißesten Tag waren es über 5.000. Und trotzdem lief alles gesittet ab. Natürlich war es in den Becken ein bisschen eng, aber das Rosenbad hier in Fulda, das ist richtig groß. Wir haben 4000 Quadratmeter Wasseroberfläche, also wir haben 4 Becken. Wir haben eine riesengroße Liegewiese, 4,5 Hektar groß, mit Volleyballfeld, mit Spielwiese, mit Sandspielplatz und man findet immer ein schattiges Plätzchen.
4: Wahnsinn.
17: Also wir sind froh, ne? Das sind die Tage, sagen die Kollegen immer im Rosenbad. Am Ende sind sie fix und fertig. Aber sie sagen, ja, für solche Tage arbeiten wir.
4: Ja, das war der kleine Werbeblock für das Rosenbad, das Freibad in Fulda. Wir haben aber auch gehört, andere Bäder haben Not, machen dicht wegen knapper Kassen der Kommunen. Das trifft sie also nicht.
17: Nein, also erstmal, wir haben gesittete Verhältnisse und Sie haben ja das Thema der Finanzen angesprochen. Also in der Tat ist es ein Problem. So. Die Zahl der Freibäder in Deutschland, die wächst ja nicht, sondern die sinkt, weil die Kommunen in Finanznot sind. Viele Kommunen sind in Finanznot und ein Freibad kann sich allein über die Eintrittsgelder ja kaum finanzieren. Also bei uns kostet eine Jahreskarte für Familien etwa, für die kostet das 93 Euro. Dafür kann eine ganze Familie die komplette Freibadsaison hierher kommen. Da kostet also ein Badetag nur wenige Euro. Und würden wir alle Kosten umlegen, dann würde eine Tageskarte um die 20 Euro kosten. Das geht ja gar nicht.
4: So. Aber Sie sind eben keine Kommune, sondern Sie sind ein Konzern.
17: Genau, also beim Betrieb unseres Rhönenergie Rosenbades, da legen wir im Jahr einen Millionenbetrag drauf. Das machen wir ganz bewusst. Ja, für uns ist das ein wichtiger Beitrag zur Lebensqualität in Fulda. Wie bezahlen wir das? Wir sind auch der Energieversorger in der Region, übrigens in Hessen der drittgrößte nach den Kollegen in Frankfurt und Darmstadt. Und mit den Gewinnen im Energiehandel bezahlen wir dann den Betrieb der Bäder.
4: Jetzt haben wir auch von anderen Herausforderungen gehört, Herr Nies. Viele klagen über Personalmangel, Fachkräfte fehlen, Bademeister oder auch Schwimmmeister und Schwimmmeisterinnen. Wie begegnen Sie denn der Situation?
17: Also erstmal, wir haben eine ausreichende Zahl an Mitarbeitern. Wir haben sogar so viele Mitarbeiter in den Bädern, dass wir auch noch 6 weitere Freibäder in der Region mit qualifizierten Mitarbeitern unterstützen können. Diese Freibäder sind hier in den Landkreisen Fulda, Main-Kinzig und Vogelsberg. Das ist so unser Beitrag als Rhönenergie, dass es in der Region möglichst viele Freibäder gibt. Und was ist der wichtigste Grund für unsere personelle Stärke? Der ist, wir bilden selber aus. Also für diesen Spätsommer suchen wir auch noch Azubis. Also als Schwimmmeister oder wie es richtig heißt, als Fachangestellte für Bäderbetriebe.
4: Was ist denn so toll an dem Beruf? Warum sollte man sich bei Ihnen bewerben?
17: Naja, so ein Freibad ist ja einer der schönsten Arbeitsplätze, den man sich vorstellen kann. Es ist ein sportlicher Beruf, es ist ein gesunder Beruf, er ist abwechslungsreich, man hat viel Verantwortung. Und wer sich für Sport interessiert, einen abwechslungsreichen Beruf sucht, der ist hier genau richtig. Der Beruf ist zukunftssicher und wir als Rhön-Energie trauen unseren Azubis auch ganz viel zu. In den Osterferien haben die Azubis 2 Wochen ein Hallenbad komplett allein verantwortlich geführt. Das war eine tolle Erfahrung für sie, für die jungen Menschen, und es hat ihnen auch gezeigt, wie spannend dieser Beruf ist.
4: Und das heißt nicht nur am Beckenrand stehen und aufpassen, sondern da geht es um Maschinen, um technisches Management, hängt noch eine ganze Menge mehr daran. Wir haben jetzt aber auch gehört von der Belastung des Wassers, wir haben von Liegeflächenbelastung gehört durch die Hitze. Sie haben eben schon beschrieben, Herr Nies, dass Ihre Liegeflächen wirklich, wirklich groß sind. Aber spüren Sie denn diese Belastung des Wassers auch? Wie managen Sie das?
17: Also erstmal wird das Wasser wird ständig überwacht. Also das Wasser muss immer eine hohe Qualität haben. Und bei vielen Besuchern brauchen wir deshalb auch viel Wasser. Pro Tag und Besucher setzen wir 30 Liter frisches Wasser zu. Also 30 Liter, das ist so 3 Eimer. Ja, aber das sind bei 5000 Besuchern am Tag 150 Kubikmeter Wasser. Aber das ist es uns wert. Das setzen wir eigentlich, das ist auch eine Vorschrift. Das Beckenwasser wird ständig gefiltert. Die Wasserqualität wird jeden Tag kontrolliert, wird auf ganz viele Werte. Und mehrmals pro Saison kommt dann auch ein unabhängiges Prüflabor. Also das Wasser hat, auch wenn da viele tausend Menschen drin planschen und schwimmen und sich erfrischen, hat eine Top-Qualität.
4: Und dann kommen wir noch zu einer weiteren Herausforderung, von der wir gehört haben. Es wird zum Teil geklagt über Rangeleien, Pöbeleien oder Belästigung. Vor allen Dingen in diesen sehr heißen Tagen, wo die Bäder sehr voll waren. Die Frankfurter Polizei meldet zwar keinen deutlichen Anstieg von Straftaten, aber es gibt eben gerade in diesen heißen Tagen Ereignisse, die zum Beispiel im Freibad in Stadtallendorf jetzt dazu geführt haben, dass ab sofort Alkohol und Cannabis komplett verboten ist. Alkohol gibt es auch nicht mehr am Kiosk, weil da einfach betrunkene Gäste sich gefährlich am und im Wasser bewegt haben. Ist sowas auch im Rosenbad passiert schon oder haben Sie bestimmte Beschränkungen und Regeln?
17: Also erstmal in Osthessen ist die Welt zum Teil noch ein bisschen geordneter als im Rhein-Main-Gebiet. Das ist einfach grundsätzlich so. Da haben wir bessere Voraussetzungen. Wir haben, wenn viel los ist, haben wir 2 Security-Leute, die rumlaufen und aufpassen, dass an den Eingängen, ja, da gibt es schon mal Leute, die dann ein bisschen ungeduldig werden, dass an den Eingängen alles ruhig abläuft und auch auf den Liegewiesen. Aber wir haben tatsächlich auch die Einschränkung, grundsätzlich bei uns sind Alkohol und Cannabis nicht erlaubt. Also wir gucken jetzt niemandem in die Tasche, und wenn sich einer mit einer Flasche Bier irgendwo unter einen Baum setzt und trinkt sein Bier und sein Radler, dann wird da niemand was sagen. So, aber also mit der Kiste Bier kommt bei uns keiner ins Rosenbad. Und wenn da die Cannabiswolken, wenn man die riecht, dann kommen auch unsere Bediensteten und sagen, hier, rauch deine Pfeife bitte dann draußen, ja, heute Abend, aber nicht hier im Rosenbad. Also da haben wir tatsächlich strikte Regeln, aber das wird auch überhaupt nicht diskutiert. Also das ist akzeptiert und man weiß, im Rhön-Energie Rosenbad, da herrscht Ordnung, da wird sich erfrischt, aber nicht betrunken.
4: Klare Regeln, Ordnung und dann ein Badevergnügen. Dr. Volker Nies, Sprecher der Rhön-Energie Fulda GmbH. Das ist der Betreiber unter anderem vom Rosenbad, dem Freibad in Fulda. Dankeschön, Herr Nies.
17: Vielen Dank.
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0: Der Bademeister von Dota. In der Tag später ist er nochmal hier unterwegs. Spaß und Abkühlung, klar, das bringt das Freibad. Es ist aber neben den Hallenbädern auch ein weiterer Ort, an dem Menschen in geschützter Umgebung und angeleitet von Fachkräften das Schwimmen lernen und üben können. Das ist wichtig und leider immer schwieriger, wie Jutta Nieswand berichtet, allein schon einen Platz im Schwimmkurs zu ergattern. Hier ist es gelungen.
1: 8 Kinder haben sich auf den Treppen des Schwimmbeckens ausgestreckt. Ihre Hände ruhen auf einer oberen Stufe, die Beine strampeln im Wasser. Schwimmlehrer Senat Lakota leitet ihren Beinschlag fürs Brustschwimmen an.
2: Okay. 1, 2, 3. Pause. 1, 2, 3.
1: Ihm fällt auf, dass viele Kinder heutzutage Koordinationsprobleme haben. Umso schöner ist es dann, wenn sie schwimmen lernen.
3: Die Kinder sind so dankbar. Und das ist sehr wichtig für Entwicklung. Also wir sind selbstbewusster. Ich habe was geschafft. Das tut gut, ja.
1: Seine Kollegin Sina Klose, die seit 2004 hier Schwimmkurse gibt und auch Schulklassen unterrichtet, ergänzt.
4: Mir ist aufgefallen, dass die Eltern mittlerweile weniger mit den Kindern ins Wasser gehen oder in Schwimmbädern gehen. Und eigentlich sich darauf verlassen wird, in der Schule wird es gemacht. Aber von einmal die Woche lernt man nicht so einfach schwimmen. Weg vom Handy, ab ins Schwimmbad, kann man eigentlich sagen. Da nimmt man den Kindern schon mal die Angst oder ein bisschen das Vertraute zum Wasser.
1: Für die Eltern war es allerdings auch nicht leicht, ihre Kinder hier im Schwimmkurs unterzubringen. Vater Florian Konradi erzählt.
5: Das Seniorenbad schaltet eine Internetseite frei mit einem gewissen Timeslot. Dem muss man sich angemeldet haben. Und wenn man da nur einige Sekunden oder Minuten später ist, dann kann man auf einer Liste sehen, wie man nach unten rutscht. Also bereits nach wenigen Sekunden sieht man, dass man auf Platz 127 oder sogar noch weiter hinten ist. Und dann eben die Chancen auf einen Schwimmkurs entsprechend geringer werden.
1: Für seinen 5-jährigen Sohn Titus hat er es geschafft. Befreundete Eltern nicht. Das ist wie Konzertkarten kriegen, findet Mutter Sonja Broxton. Sie war auch in anderen Schwimmbädern auf Wartelisten, bis es mit dem Kurs im Sedambad geklappt hat. Sie sagt dazu,
6: ein bisschen deprimierend und auch schlimm für die Kinder natürlich. Die müssen ja dringend schwimmen können. Das Angebot müsste einfach da sein, es müsste einfach normal sein, dass jedes Kind schwimmen lernen kann.
1: Die Deutsche Lebensrettungsgesellschaft DLRG hat derzeit so viele Teilnehmende an Anfängerschwimmkursen wie noch nie. Aber es müssten noch viel mehr sein, so Michael Hohmann, Präsident des DLRG-Landesverbands Hessen.
7: Das heißt, die Eltern haben ihre Verantwortung, die Schulen haben ihre Verantwortung. Und wir als Organisation zusammen mit den anderen Ausbildern müssen unseren Job tun. Und natürlich brauchen wir freie Badflächen in den Hallen. Bädern.
1: Für die Kinder im Sedambad in Bad Homburg schaut es jedenfalls gut aus und sie haben vor allen Dingen Spaß.
8: Dieses Schwimmen ist so cool und ich mag das am meisten.
0: Schön, wenn das alle so genießen könnten. Jutta Nieswand über die Probleme vieler Kinder mit dem Schwimmen und den Schwierigkeiten, einen Schwimmkurs zu finden überhaupt. Martin Holzhause ist Pressesprecher des DLRG-Bundesverbandes der Deutschen Lebensrettungsgesellschaft, von der wir eben schon gehört haben. Hallo, Herr Holzhause.
9: Hallo, guten Abend.
0: Warum können denn viele nicht gut genug schwimmen? An was fehlt es? Sie bieten ja selber Schwimmkurse an.
9: Ja, wir haben vieles davon im Beitrag gerade gehört. Wir haben in Deutschland vor allem das Problem, dass wir wirklich eine marode Schwimmbadlandschaft haben. Wir einen milliardenschweren Sanierungsbedarf haben. Viele Schwimmbäder in den letzten Jahren auch geschlossen wurden, vor allem seit der Jahrtausendwende. Und das Angebot knapper geworden ist. Und dann können wir halt weniger Schwimmkurse anbieten und die Schulen können weniger Schwimmunterricht stattfinden lassen. Und das führt dann halt in Summe dazu, dass mittlerweile mehr als die Hälfte unserer Kinder, wenn sie die Grundschule verlassen, eben keine sicheren Schwimmer sind, also kein Schwimmabzeichen haben.
0: Und das ist natürlich dramatisch, weil Kinder lernen es am schnellsten, wie bei vielen anderen Dingen, und das setzt sich dann im weiteren Leben fort. Ist das auch eine der Ursachen für diese Badeunfälle, von denen wir immer wieder hören, dass also einfach zu wenig Schwimmkenntnisse vorliegen?
9: Naja, wir sehen zumindest, dass vergleichsweise wenig Kinder glücklicherweise ums Leben kommen. Langfristig sehen wir da aber schon die Gefahr, wenn wir natürlich jedes Jahr den Fall haben, dass viele Kinder nicht schwimmen lernen, dass wir dann auch langfristig dann noch zu mehr Badeunfällen kommen werden. Und wir sehen es auch aktuell, dass es bei vielen Badeunfällen, die es jetzt zum Beispiel im Juni gegeben hat, immer wieder Nichtschwimmer darunter sind, Jugendliche, junge Erwachsene, die das Schwimmen nicht gelernt haben. Das ist aber nun mal aber die beste Prävention gegen das Ertrinken.
0: Und wenn es einfach so richtig schlimm heiß ist, dann meinen die, sie könnten doch ins Wasser gehen, auch wenn sie nicht schwimmen können.
9: Das haben wir jetzt im Juni gesehen und bei dieser großen Hitze, nahezu jeder will sich dann irgendwie erfrischen gehen, die Gewässer sind voll, es sind viele, viele tausend Menschen da und natürlich sind dann auch Menschen dabei, die nicht schwimmen können, gar nicht schwimmen können, sich trotzdem abkühlen wollen und dann Gefahren verkennen oder sich auch vielleicht zu viel zutrauen.
0: Was außer mangelnden Schwimmkenntnissen führt denn noch zu solchen Unfällen? Also gehen die Leute einfach auch zu plötzlich, zu schnell ins Wasser zum Beispiel?
9: Ja, also Gefahren werden völlig verkannt. Das sind zum Beispiel Strömungen in Flüssen, aber auch in anderen Gewässern, die man von außen nicht einschätzen kann und die Menschen völlig unterschätzen. Und das ist halt auch der Punkt. Wir haben zwar hohe Außentemperaturen, wir hatten die Hitze, aber die Gewässer sind vergleichsweise kühl. Wir haben einen hohen Temperaturunterschied zur Körpertemperatur. Und wenn ich dann eben zu plötzlich ins Wasser springe oder gehe und mich nicht an die Temperatur gewöhnt habe, dann kann das ernste gesundheitliche Probleme und Konsequenzen haben. Der Körper sagt auf der einen Seite, ich muss jetzt langsamer atmen, das Herz soll langsamer schlagen, ich tauche. Auf der anderen Seite will es aber schneller schlagen, um auf die Kälte zu reagieren.

0: Verhaltensweisen vermeiden.
1: Und das ist auch ganz egal. Also diese Regeln gilt es zu beachten, egal ob ich ins Freibad, im Freibad ins Becken steige oder in See oder in Fluss gehe.
0: Naja, die Freigewässer, da lauern schon eher die Gefahren. Also die sind oft tiefer, wir haben Strömungsverhältnisse, wir haben diese unterschiedlichen Wasserschichten, die auch unterschiedlich kalt sind. Die Sicht ist trüber, wir haben vielleicht Unterwasserhindernisse wie Steine etc., die beim Springen gefährlich werden können. All das haben wir in Schwimmbädern nicht. Dort sind auch die Rettungskräfte direkt schon vor Ort. Deswegen ist es auch in Schwimmbädern oder anderen bewachten Badestellen am Badesee in der Regel viel sicherer.
1: Jetzt ist kürzlich gab es eine sehr dramatische Zahl. An diesem sehr, sehr heißen Wochenende sind über 30 Menschen durch Badeunfälle gestorben und es waren ausschließlich Männer. Wie erklären Sie sich das?
0: Ganz genau. Wir sehen es schon seit Jahren, dass vor allem Männer betroffen sind. Im Schnitt sind es in etwa 80% jetzt über die Jahre auch immer gewesen. Von daher ist die Erkenntnis nicht ganz neu, aber es war jetzt nochmal umso ja, erstaunlicher zu sehen, wie das Ausmaß an dem Wochenende gewesen ist. Es kommen vor allem Männer ums Leben, vor allem weil sie risikobereiter handeln, Gefahren verkennen, teilweise sogar ignorieren, sich selbst maßlos teilweise überschätzen und eben auch häufiger berauscht, beispielsweise durch Alkohol ins Wasser gehen.
1: Und dann auch eher mal so denken, auch den Fluss, da kann ich doch mal durchschwimmen?
0: Ganz genau. Also das ist diese Selbstüberschätzung. Man nimmt sich etwas vor, schwimmt weit raus, überquert einen Fluss, geht vielleicht nach dem Sport aufgehitzt, springt man noch ins Wasser, will eine Runde im See drehen. Das sind alles Situationen, wo dann einfach nicht genug an die eigene Sicherheit gedacht wird, Gefahren verkannt werden und das kann dann eben auch lebensbedrohlich enden.
1: Und das sind Fälle, die Sie aus Ihrer Praxis kennen. Das ist jetzt keine Theorie.
0: Ganz genau, diese Fälle gibt es jedes Jahr. Wir erleben wirklich junge Menschen, die sich mal eben abkühlen wollen, in einen Kanal springen oder in einen See und dann eben genau diese Dinge, der Kälteschock zum Beispiel eintritt oder auch junge Menschen zu einer Badeinsel rausschwimmen wollen, die Distanz völlig verkennen, verschätzen und dann eben in Not geraten. Das sind Fälle, die gerade an den heißen Wochenenden zigfach in Deutschland passieren.
1: Also besser an eine bewachte Badestelle sich halten, auf jeden Fall nicht alleine dieses Abenteuer wagen oder eigentlich am besten gar kein Abenteuer wagen. Wenn man Glück hat, dann sind Rettungsschwimmer in der Nähe, auch vielleicht die von der DLRG, zu der Sie gehören, Herr Holzhauser. Sie sind selbst auch Rettungsschwimmer. Aber für wen ist denn so eine Ausbildung zum Rettungsschwimmer überhaupt zu empfehlen?
0: Ja, wer regelmäßig schwimmen geht und gerne schwimmt, der kann auch sich zum Rettungsschwimmer oder zur Rettungsschwimmerin ausbilden lassen. Innerhalb weniger Wochen und einiger Trainingsabende ist so eine Ausbildung dann machbar. Man lernt verschiedene Rettungstechniken und Personen im Wasser zu transportieren. Man lernt aber auch zum Beispiel, wie man sich befreien kann, wenn eine Person, die um ihr Leben kämpft, sich an einen klammert und festhält. Dazu gibt es dann Erste-Hilfe-Wissen in einem Erste-Hilfe-Kurs, auch ein wenig Theorie und dann kann man mit dem Rettungsschwimmabzeichen Silber sich entweder ehrenamtlich engagieren oder auch besseren Gewissens baden gehen, wenn man weiß, man kann im Notfall auch anderen helfen.
1: Aber da schließt sich der Kreis, natürlich braucht man auch für so einen Kurs ein Schwimmbad. Und wir haben schon gehört, wie schwierig das im Moment ist und so schwierig es um die Bäder steht. Sie haben das auch selber eben im Zusammenhang mit den Schwimmkursen erwähnt. Jetzt gibt es in Schwalmstadt einen anonymen Spender, der in diesem Sommer allen Kindern und Jugendlichen den Eintritt zahlt fürs Freibad. Er will das einfach allen ermöglichen, unabhängig vom Portemonnaie der Eltern. Brauchen wir auch mehr solcher privaten Initiative oder was sollte getan werden für den Erhalt und den sicheren Betrieb von Bädern und Freibädern natürlich auch?
0: Ja, zunächst mal ist das eine tolle Initiative, weil es ja nicht nur Sicherheit schafft, sondern den Kindern und Jugendlichen tolle Erfahrungen und Erlebnisse ermöglicht. Jede Initiative, die die Wassersicherheit befördert, ist zu begrüßen. Wir müssen aber in Deutschland dahin kommen, das große Rad zu drehen. Und das heißt einfach, dass Bund, Länder und Kommunen gemeinsam die Schwimmbadlandschaft wieder in einen Zustand versetzen, der bedarfsgerecht ist. Bedarfsgerecht heißt vor allem, dass wir unseren Kindern, und zwar allen, möglichst das Schwimmen beibringen können, und zwar in jedem Bundesland gleichermaßen. Und das funktioniert halt besonders gut in den Schulen, wo wir alle Kinder erreichen.
1: Vielen Dank, Martin Holzhause, Pressesprecher des DLRG-Bundesverbandes. 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

0: Noch einmal, Lothar war das, der Bademeister, der rettet und auf Regeln beharrt. Es gibt in den Schwimmbädern Regeln, an die sich alle zu halten haben. Das ist keine Neuigkeit. Und wenn andere sich an Regeln orientieren, müssen das auch andere tolerieren. Das ist das Thema beim Baden oben ohne für alle Menschen, das zum Beispiel in den Frankfurter Freibädern erlaubt ist. Gabi Beck hat sich unter Badenden umgehört, wie sie das finden.
1: Frankfurthausen, das Freibad hier ist gut besucht. Im Wasser sportliche Schwimmer, ein paar Kinder planschen auf den Decken, Paare, Familien, Singles. Eine Frau oben ohne ist nicht zu sehen und trotzdem, dass es jetzt erlaubt ist, das wissen hier viele.
2: Ich bin schon seit 40 Jahren hier in diesem Schwimmbad. Früher war das kein Thema. Die Leute haben sich einfach Bikini-Oberteil ausgezogen und gut war's. Keinen hat's gestört, keine Diskussion. Die können machen, was sie wollen. Jeder soll das so machen, wie er es für richtig hält.
3: Ich würde mich nicht oben ohne hinlegen. Aber das ist jedem freigestellt.
4: Kann jeder machen, wie er das möchte.
5: Da ich selber eine Frau bin, stört mich das ja selber überhaupt gar nicht. Und ich finde, jeder soll das erstmal tun, wo er sich frei fühlt. Und ich glaube, dass wir da so ein bisschen auch ein Stück weit mit anfangen können, das einfach mal zu tun. Ich persönlich würde es aber nicht tun.
1: Sich sonnen möchte sie nicht. Und gleichmäßige Bräune ist für sie auch kein Thema. Oben ohne, das ist ihr zu intim. Und außerdem, Gaffer möchte sie schon gar nicht anziehen.
5: Wenn ich in eine Sauna gehe, gehe ich auch eher in eine Frauensauna. Wenn wir Frauen jetzt unter uns wären im Freibad, glaube ich, würde ich das eventuell tun.
1: Im letzten Jahr war oben ohne in Wiesbadens Freibädern schon längst erlaubt. Manche Wiesbadener finden, es muss nicht sein, der Kinder wegen. Andere sagen, es sei anstößig, gerade für andere Kulturen. Der Imam der Ahmadiyya-Gemeinde in Wiesbaden, Ahmed Ferhat Gaffar, befürchtet sexuelle Belästigung im Schwimmbad.
6: Also man kann jetzt als Muslime nicht in ein Schwimmbad gehen und behaupten, ja, die nicht-muslimischen Frauen, die bedecken sich ja gar nicht und deshalb fühle ich mich verführt. Das ist also kompletter Unfug und das ist Unsinn. Der Muslime selbst muss schon wissen, wie er sich zu benehmen hat. Und wenn er weiß, dass er sich nicht kontrollieren kann, dann sollte er solche Orte auch vermeiden.
1: Derzeit werden die Bademeister in Frankfurts Schwimmbäder noch geschult, wie sie mit möglichen Konflikten im Zusammenhang mit der neuen Freizügigkeit umgehen sollen. Dann muss natürlich die Badeordnung noch neu geschrieben werden. Bis dahin öffnen dann immer mehr Freibäder in der Stadt. Wie viele Frauen die neue Freiheit hier dann nutzen werden, das wird sich zeigen.
0: Da gibt es unterschiedliche Sichtweisen auf die Möglichkeit, auch für Frauen oben ohne zu baden in hessischen Bädern. Professor Ursula Münch ist Politikwissenschaftlerin und Leiterin der Akademie für politische Bildung Tutzing. Hallo Frau Münch.
7: Guten Tag, Frau Fuhrmann.
0: Da wird doch an dieser Stelle schon deutlich, das Freibad ist ein Ort der unterschiedlichen Sichtweisen. Zusätzlich zur Vielfalt der Bademoden gibt es das Baden jetzt auch oben ohne, auch für Frauen, und auf der anderen Seite den Burkini, der dann möglichst viel bedeckt. Und dann wird das Freibad auch zu einem Ort der Verständigung, oder?
7: Ja, man muss sich verständigen. Jetzt, ich würde mal sagen, dieses oben ohne Thema wird vermutlich eher in Großstädten ermöglicht werden. Da kann man ja dann zur Not noch ausweichen. Wenn es dann natürlich nur ein Freibad in einem Ort gibt, dann wird es vielleicht schon ein bisschen schwieriger. Dann muss man im Grunde noch mehr Rücksicht aufeinander nehmen.
0: Aber man muss einfach damit leben. Es gibt Regeln, an die sich alle halten. Und ob einem die passt oder nicht, man muss dann auch tolerieren.
7: Genau, das ist der Punkt. Also auch in unserer Demokratie müssen wir Spielregeln natürlich befolgen und die lassen wir jetzt nicht in der Umkleidekabine zurück. Die sollte man schon auch immer mit bei sich haben, auch wenn natürlich, das ist ja der Sinn von Freibad, es soll ja schon alles entspannter sein. Aber nichtsdestotrotz, man ist eng aufeinander drauf, es ist heiß, man hat nicht so viel Platz, wie man sich das vielleicht wünscht. Und ja, da muss man gucken, dass die anderen auch eine gute Zeit haben.
0: Denn das Freibad ist ein öffentlicher Raum und in der Regel ja auch mit halbwegs erschwinglichen Preisen kommen da sehr unterschiedliche Menschen zusammen. Man kann unabhängig von Einkommen, Hintergrund, Beruf, Alter oder politischer Einstellung auf der Liegewiese rumliegen oder ins Becken steigen. Ist denn das Freibad aus Ihrer Sicht deswegen eine demokratische Einrichtung, ein Ort der Demokratie?
7: Also Ort der Demokratie wäre mir jetzt vielleicht ein bisschen hochgegriffen, aber es ist natürlich ein gesellschaftlicher Ort, das ist schon richtig, und es ist natürlich vor allem ja auch eine Infrastruktur. Also es ist etwas, auf das Menschen, die jetzt keinen Pool bei sich im Garten haben, und das sind ja dann doch die meisten von uns, auf das wir alle angewiesen sind. Und wenn dann so ein Freibad eben schließen muss, wenn es fehlt, dann merkt man, da fehlt ganz viel, vielleicht nicht so viel, wie wenn ein Krankenhaus fehlen würde, aber trotzdem, es fehlt der Raum, wo sich Kinder austauschen können, wo man miteinander in Kontakt kommt, wo man miteinander spielen kann, wo man ja auch andere Leute vielleicht kennenlernt. Und insofern ist Freibad eine ganz wichtige Infrastruktur, mit der man ja auch ganz wunderbare Erinnerungen an eine unbeschwerte, hoffentlich Kindheit und Jugend verbinden kann.
0: Oh ja, der Kiosk auf jeden Fall. Schlange steht am Kiosk. Aber es ist auf jeden Fall auch was, wo man eben dann, wenn man so auf engem Raum aufeinander hängt, sich ja unter Umständen auch mal austauschen muss, wenn man es jetzt freundlich formuliert, oder sich ein bisschen üben kann in gepflegter Kommunikation. Also wenn eben jemand laut Musik auflegt oder eine Musik auch auflegt, die mir nicht gefällt, vielleicht zu platzgreifend ist, einem zu nahe rückt und so. Da sind ja alles Momente, in denen ich gucken kann, wie kann ich dem Menschen mitteilen, du darfst da auch liegen, ich darf hier liegen, wir haben die gleichen Rechte, aber ich hätte es gern anders.
7: Genau, das ist der Punkt, da muss man sich Gedanken machen. Und natürlich, es gibt in Deutschland, zumindest in den Großstädten, natürlich Debatten, naja, wie reagiere ich auf eine Gruppe junger Männer, die sich in einer anderen Sprache austauschen. Aber was passiert da, wenn ich interveniere und sage, Leute, ihr seid mir zu laut oder ihr rückt mir zu sehr auf die Pelle? Und das ist natürlich dann schon ungut. Und ich kann dann verstehen, dass da eine Diskussion entbrennt darüber, ja, wem gehört eigentlich dieser öffentliche Raum? Und unter Umständen muss man auch mal einen Bademeister oder die Bademeisterin um Hilfe bitten, die natürlich auch überlastet sind. Oder dann eben überlegen, ja, wie kann man eigentlich ja das möglichst konfliktfrei artikulieren, dass man den anderen vieles gönnt, aber eben nicht die große Lautstärke vielleicht.
0: Also sich zumindest bis zu einer gewissen Grenze auch einfach in Gelassenheit üben. Weil wenn Sie sagen, wem gehört der Ort, erstmal gehört er dann allen, die da drin sind. Aufsehen erregt hat ja ein Betreiber eines Strandbades in Halle, der Menschen mit mangelnden Deutschkenntnissen den Eintritt verwehren wollte, mit der Begründung, die Schwimmregeln würden nicht verstanden und es entstehen gefährliche Situationen. Kann man ja auch wiederum verstehen. Dann hat die Stadt aber dagegen interveniert und möchte lieber QR-Codes oder Piktogramme, auf denen die Baderegeln dann erklärt werden. Und dem kommt der Betreiber jetzt nach. Was zeigt das Beispiel?
7: Das Beispiel zeigt im Grunde ja auch eine gewisse Hilflosigkeit und dann wie auch so eine Hilflosigkeit, die da zum Ausdruck kommt von diesem Betreiber, wie die dann auch womöglich umgedeutet werden kann und dann wird dem Mann ja auch Unrecht getan. Der trägt Verantwortung und er hat im Grunde ja artikuliert, dass er drunter leidet und dass es ihn unheimlich ärgert, dass sich Menschen nicht an Regeln halten, weil sie sie nicht verstehen und dass er aber weiterhin ja in der Pflicht bleibt. Da hat er vielleicht nicht gleich die allerbeste Reaktion gefunden. Verstehen kann ich es aber schon, so eine gewisse Hilflosigkeit aus dieser Verantwortung heraus. Jetzt ist es mit den Piktogrammen sicherlich grundsätzlich eine gute Regel. Also ich weiß zumindest vom Ruheabteil der Deutschen Bahn, dass manche Menschen auch mit Piktogrammen ihre Schwierigkeiten haben. Wollen wir mal hoffen, dass es beim gemeinsamen Baden dann doch besser verstanden wird. Aber genau das ist das Thema. Also man muss schon, also wenn man so eine Einrichtung betritt, sei es das Ruheabteil in der Deutschen Bahn oder unser Thema Freibad, ich muss mich dann schon umgucken und ich kann von Menschen erwarten, dass sie mit dem Eintrittspreis nicht ihren Verstand abgeben, sondern sich orientieren, was wird hier eigentlich von mir erwartet und an welche Regeln muss ich mich halten.
0: Sie leiten ja auch die Akademie für politische Bildung in Tutzing. Kennen Sie das in dem Kontext auch, dass man Regeln vielleicht auf verschiedenen Wegen kommunizieren muss, bis alle sie einhalten?
7: Ja, das ist ein großes Thema. Auch Menschen, die zu uns kommen, die ja eigentlich alle ja lesefähig sind und interessiert sind, sie glauben gar nicht, wie schwierig es manches ist, den Leuten nahezubringen, weil einfach dann ja Regeln werden ungern noch zur Kenntnis genommen. Es liegt vielleicht auch daran, dass wir insgesamt mit so vielem überflutet werden und immer unterscheiden müssen, was ist nicht so wichtig und was ist wichtig. Aber die Schwimmbadregeln, die sind lebenswichtig, würde ich sagen.
0: Da ist es dann in der Akademie vielleicht leichter wegzuatmen, wenn das Geschirr nicht weggeräumt ist oder welche Regeln betrifft das?
7: Wir haben zum Teil sogar auch schwimmbadrelevante Regeln, ob Sie es glauben oder nicht. Wir haben zum Beispiel die Regel, dass man doch bitte im Hörsaal der Akademie sich ordentlich anziehen soll und auch im Hochsommer bitte nicht in Badekleidung erscheinen soll.
0: Ah, okay, da gibt es ja noch eine Verbindung zu unserem Thema.
7: Genau.
0: Jetzt haben wir schon gehört, dass viele öffentliche Freibäder in Not sind, auch finanziell unter Druck stehen. Manche sollten geschlossen werden und wurden dann aber gerettet von privaten Initiativen, von Vereinen oder von einem Energiekonzern, wie am Anfang der Sendung gehört. In Fulda ist das der Fall. Zeigt auch, dass die Bedeutung, die gesellschaftliche Bedeutung von dieser Institution, dass doch einfach Leute dann einspringen, wenn es Not tut?
7: Ja, das sind tolle Beispiele. Also es gibt in Ostritz, in Sachsen gibt es so ein Beispiel, da hätte ein Bad geschlossen werden müssen, das Mewa-Bad, da gibt es sogar einen kleinen Film dazu, den man im Internet finden kann, und wo dann die Leute gesagt haben, nein, wir müssen schwimmen lernen, wir müssen uns treffen können und wir müssen uns das unseren Kindern und Enkeln auch weiterhin ermöglichen. Und dann sind Leute von sich aus eigenständig tätig geworden. Also das Problem, das da dann kommt, ist, wir haben ein Infrastrukturproblem, wir haben knappe Kassen, wir haben vielleicht ein Personalproblem, und dass dann die Leute nicht sagen, ja, das ist jetzt halt so und sowas Blödes und auf den Staat schimpfen, sondern dass die Leute sagen, dann machen wir was draus, und wir machen das nicht einer allein und nicht zwei allein, sondern wir teilen das auf verschiedene Schultern auf, und dann senken vielleicht alle ein bisschen ihre Ansprüche und auf einmal funktioniert was wieder. Das gibt den Leuten ein grandioses Gefühl, nicht nur bei Schwimmbadwetter.
0: Ist da auch eine Schnittmenge vielleicht zu Sportvereinen oder zur Feuerwehr oder zu kirchlichen Kontexten?
7: Also wenn solche Initiativen dann, dass jemand dann eintritt und sagt, jetzt mache ich da was selbst mit anderen zusammen, dann ist es unbedingt eine Schnittmenge zum Engagement in Vereinen, in Kirchen, im Ehrenamt insgesamt. Natürlich ein bloßer Freibadbesuch noch nicht, aber wenn der sich dann womöglich entwickelt zu einer Gemeinschaft, dass man sich nicht nur in der Schule und nicht nur am Arbeitsplatz trifft, sondern auch in anderen Orten, dann fügt das auch wieder was zusammen. Und das Schöne ist ja dann merken wir alle, dass bei aller Begeisterung für das Digitale der persönliche Kontakt durch nichts zu ersetzen ist.
0: Das Freibad ist vielleicht kein Ort der Demokratie, sagt Frau Münch, aber es ist ein Ort der Aushandlungsprozesse. Das haben wir gehört. Professor Ursula Münch, Politikwissenschaftlerin und Leiterin der Akademie für politische Bildung in Tutzing. Dankeschön.
7: Dankeschön, Frau Fuhrmann.
0: Der Tag ist hier. 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Samstag.

0: war auch noch die Bademeisterin im Song von Dota. Jetzt wollen wir nochmal über den Beckenrand hinausblicken. Manchen reicht das Freibad nicht. Zum Beispiel dem Extremschwimmer Matthias Alt. Er ist im Juni 470 Kilometer durch den Main geschwommen, was man nicht einfach so nachmachen sollte wegen der Gefahren in Flüssen, wie wir vorhin gehört haben. Für Matthias Alt war das ein lang geplantes Projekt und er war immer sicher mit Begleitung und mit einer Mission unterwegs. Aline Krönung mit der ganzen Geschichte.
1: Matthias Alt, oder wie er lieber genannt wird, Matthias, ist schon immer eine Wasserratte. Mehrere Stunden im Wasser zu sein, ist für ihn völlig normal. Dass er das kann, hat der 55-Jährige eher zufällig im Urlaub vor ein paar Jahren gemerkt.
2: Nach 4-5 Stunden hat es bei mir oben im Kopf Klick gemacht und ich habe etwas gespürt, was ich seit Jahren nicht mehr gespürt hatte. Einfach eine Befreiung, eine Ruhe, keine Stimmen mehr im Kopf, die irgendwie negativ sind, keine Flashbacks in Form von irgendeinen Fehlern, die ich mal gemacht habe, die mich wieder runterziehen oder sonst irgendwas. War einfach mal, ich war ich.
1: Matthias hat eine posttraumatische Belastungsstörung. Alltägliche Dinge wie Einkaufen im Supermarkt werden für ihn zur Mammutaufgabe oder sind gar nicht mehr möglich. Für ihn ist das Wasser eine Art Rückzugsraum, ein besonderer Ort, so auch der Main.
2: Ich kenne den Main seit meiner Kindheit. Ich bin als Kind misshandelt worden und wenn mir Pfingsten immer paddeln waren am Main, war das die einzige Woche oder fast eine Woche, in der ich keine Schläge, Schmiss, Beschimpfungen oder sonst irgendwas erleiden musste. Und somit habe ich den Main als was Besonderes für mich empfunden und auch erfahren, ein Ort der Ruhe, der echten Familie.
1: 20 bis 30 Kilometer pro Tag möchte er schwimmen, egal ob bei Sonnenschein oder Regen. Ein großes Vorhaben, aber Matthias weiß, er kann das. Er hat trainiert. Begleitet wird er von seiner persönlichen Bootscrew. Seine Frau Anja, sein Cousin und Freunde wechseln sich ab. Und ganz allein ist er im Wasser nicht. Ein besonderer Begleiter ist immer dabei.
2: Das ist ein Kuscheltier. Das ist ein Affe. Der ist genauso alt wie ich. Der wird in der Boje, die ich immer hinter mir herziehe, da wird er immer mitschwimmen. Der will auch seine Kilometer machen. Das ist auch mein Coach und mein Trainer.
1: Seine Frau Anja ist beruhigt, dass immer jemand bei ihrem Mann ist. Sorgen macht sie sich keinem. Sie vertraut ihrem Mann.
3: Ich freue mich aber für ihn, weil ich weiß, dass es ihm eben so eine innere Ruhe verschärft. Und dadurch wird er halt fröhlich, glücklich, hat doch mehr Energie und ist ausgeglichener. Und ja, er schläft dann noch besser. Da habe ich ja dann auch was davon.
1: Matthias macht das Projekt zum einen für sich, um runterzukommen, aber auch, um auf mental Gesundheit aufmerksam zu machen und will zeigen,
2: dass man mit dieser Art Erkrankung, und da zähle ich jetzt nicht nur PTBS oder KPTBS dazu, sondern auch Depressionen, Borderliner, wo man einfach selbst die gesamte Motivation verliert, sich Ziele zu setzen, die vielleicht auch einen Tick größer sind, aber in einer bestimmten Zeit, wo man sich vorstellen könnte, so ein Ziel eventuell doch zu erreichen und dann in ganz, ganz, ganz vielen kleinen Schritten darauf hinzuarbeiten.
1: Kleine statt große Schritte, das empfiehlt Matthias generell allen, die mit dem Schwimmen anfangen oder wieder reinkommen wollen.
2: Seien Sie beim Schwimmen entspannter. Lassen Sie es einfach gleiten und nicht sagen, ich will jetzt einen Kilometer machen oder ich will das machen, sondern ich möchte heute einfach mal eine Stunde schwimmen. Ohne dass man sagt, ich will jetzt so und so viel haben, sondern einfach nur die Zeit.
1: Selbst steckt er sich immer wieder neue Ziele. Wenn er die Strecke durch den Main geschafft hat, will er sich kommendes Jahr an der Beltquerung zwischen Fehmarn und Dänemark versuchen.
0: Für Matthias Alt ist Schwimmen alles. Über 400 Kilometer schwamm er durch den Main und er hat weitere Pläne. Und hier ist noch einer, der gern schwimmt. Thomas Lurz, ehemaliger Profischwimmer, hat 33 Medaillen von Olympischen Spielen, Welt- und Europameisterschaften zu Hause. Und 27 Mal wurde er deutscher Meister. Hallo, Herr Lurz.
4: Hallo, vielen Dank, dass ich dabei sein darf.
0: Haben Sie ähnliche Erfahrungen gemacht beim Schwimmen? Tut es Ihnen auch so richtig mental gut, im Wasser zu sein?
4: Ja, ich muss sagen, als ich damals noch Leistungssport getrieben habe, war es nicht so in der Wahrnehmung wie heutzutage. Heutzutage nutze ich das Schwimmen wirklich, um abzuschalten, mich auf den Beruf zu konzentrieren. Es ist meines Erachtens eines der besten Sportarten, die du betreiben kannst, weil es sehr gelenkschonend ist und auch für den Kopf total angenehm und kann ich bestätigen, ja.
0: Jetzt machen Sie mich aber neugierig. Was war denn anders, als Sie Leistungsschwimmer waren?
4: Ja, da bin ich natürlich am Tag zwischen 20 und 24 Kilometer geschwommen. Da ist es mir schon ein bisschen auf die Nerven gegangen, um ehrlich zu sein. Es war schon sehr, sehr langweilig und natürlich auch dementsprechend anstrengend. Heute schwimme ich vor der Arbeit von 6 bis um 7 Uhr. Da schwimme ich so 4, 4,5 Kilometer. Das ist noch akzeptabel. Das ist natürlich was anderes wie 24. Das ist der Unterschied, dass wenn ich heute aus dem Wasser gehe, mich erholt fühle, psychisch, physisch fit fühle, mich auch seltsamerweise sauber fühle. Und in der Zeit, als ich Leistungssportler war, nach 24 Kilometern, hatte ich eher Hunger. Ich konnte meine Arme nicht hochheben und war eigentlich platt und müde. Das ist eigentlich der Unterschied.
0: Sie sind dann aus der Profikarriere ausgestiegen. Und wie würden Sie das beschreiben, was Sie fühlen, wenn Sie im oder unter Wasser sind?
4: Eine Schwerelosigkeit und eine völlige freier Weg, mir Gedanken zu machen. Ich bin abgekapselt, eigentlich in einer anderen Welt, die mir die Möglichkeit gibt, über alles Mögliche nachzudenken. Ich habe keine Ablenkung, meine Gedanken sind frei und ich kann mich darauf konzentrieren, was mich aktuell fokussiert, belastet oder was meine Ziele am Tag sind. Und deswegen fühle ich mich auch nach dem, in Anführungszeichen, Training sehr, sehr wohl, weil ich im Kopf aufgeräumt bin. Es ist irgendwie strukturierter.
0: Das heißt, das Schwimmen begleitet Sie heute, Herr Lurz, in Ihrem ganz anderen Alltag. Sie sind Diplom-Sozialpädagoge, haben dann noch Wirtschaftswissenschaften draufgesetzt, sind Geschäftsführer eines Unternehmens mit rund 6.000 Mitarbeitern und Mitarbeiterinnen und mittlerweile auch Coach und Sie halten Vorträge. Welche Erfahrungen aus dem Schwimmen und auch aus Ihrer Zeit als Profischwimmer nehmen Sie denn mit in Ihren heutigen beruflichen Alltag oder auch mit in Ihre Vorträge und Ihr Coaching zum Thema Motivation?
4: Ja, natürlich unendlich viel, weil das, was ich aus dem Leistungssport gelernt habe, Disziplin zu erlernen. Motivation ist man heute gut, morgen schlecht, aber es in den Alltag zu integrieren, mit Erfolg und Niederlagen umzugehen. Wie setze ich mir denn Ziele? Wie motiviere ich mich? Wie setze ich ein Team zusammen? Weil alleine ist man auch nur bedingt stark. Wie wichtig ist der Trainer, / später im Unternehmen die Führungskraft, ein Team zu führen? Welche Fähigkeiten musst du haben? Stärken und Schwächen erstmal zu analysieren. Worin bin ich denn gut? Weil wenn Sie mich gefragt hätten, früher wäre ich gern 50 Meter Freistil geschwommen. Ne? Das ist eine Bahn, dauert 20 Sekunden. Aber da war mein Talent nicht dafür da. Ich musste leider in Anführungszeichen lange Strecke schwimmen. Also da gibt es ganz, ganz viele Möglichkeiten, die man aus dem Sport natürlich transferieren kann in die ins Arbeitsumfeld. Bis hin dazu, dass ich heute mich resilienter fühle, weil ich das Schwimmen heute natürlich als Breitensport nutze. Aber für mich eine super, super Ausgleich ist zum Alltag, wo ich heute andere Ziele habe. Ich stoppe mich heute nicht, wenn ich schwimme, aber ich stoppe mich heute im Arbeitsalltag bei meinen zig Meetings, die ich habe. Und da ist es für mich ein gigantisch guter Ausgleich. Und nur wenn ich gesund bin, kann ich auch meine Leistung abrufen. Und es ist ein großer Bestandteil, gesund und fit zu sein.
0: Da sind schon zwei Beispiele drin, die ich gerne kurz vertiefen würde. Das eine, was Sie gesagt haben, wie geht man mit Niederlagen um? Also sich da nicht ständig drüber zu ärgern, immer wieder drüber nachzudenken, was habe ich da falsch gemacht und wie blöd ist das aber. Und das andere, was Sie gerade gesagt haben, Sie hatten eigentlich ein anderes Ziel, dafür das Talent nicht, und dann wurde es was anderes, aber Sie wurden damit sehr erfolgreich. Wie kann man das denn in den Alltag umsetzen?
4: Also zum einen war es natürlich immer wichtig, seine Ziele zu kennen, auch die Niederlagen. Es gibt ja immer vier Phasen, die man durchlebt, wenn man verloren hat, und dauert unterschiedlich lang. Der eine ambitionierte Sportler braucht vielleicht ein paar Tage länger wie vielleicht andere. Trotzdem ist der Prozess im Prinzip immer der gleiche. Das ist schon mal wichtig, sich das zu verinnerlichen, dass da ein gewisser Prozess dahinter steckt. Dann wieder zu schauen, alles, was messbar ist, ist verbesserbar. Sich hinzusetzen, warum hat man verloren, Objektivität reinzubringen. Also mit Niederlagen umzugehen und auch sich bewusst zu sein, dass das Teil des Prozesses und der Entwicklung ist, ist halt sehr, sehr wichtig. Und nur daran wächst du. Ich hätte niemals 12 Weltmeistertitel gewonnen, wenn ich nicht mindestens 150 Mal verloren hätte. Es ist zwar schön, dass Sie mich so anmoderieren, Sie könnten aber genauso sagen, hier ist Herr Lurz, der hat 150 Mal verloren und 12 Mal gewonnen. Wäre auch richtig gewesen, objektiv. Aber so ist die Wahrheit eigentlich. Es ist zwar toll, dass man den Erfolg im Nachgang sieht, aber der Weg dorthin geht nur über Niederlagen.
0: Und sich auch Ziele zu setzen, wo man erstmal noch nicht weiß, ob es gelingt, auch das würden Sie übertragen können?
4: Ja. Genau, also es ist immer so, dass ein Ziel ja eigentlich auch eine kleine Herausforderung sein muss. Es muss schon auch Spaß machen. Und wenn man die Ziele heute nicht schafft, das kann ich auch nur bestätigen, wie im Berufsalltag, du musst immer wieder einmal mehr aufstehen als der andere, als dein Gegner oder als du selbst vor allen Dingen, dann ist die Wahrscheinlichkeit größer, dass du es auch irgendwann erreichst. Also an Zielen zu scheitern ist völlig normal. Die Konsequenz daraus ist das Elementare, dass ich irgendwann dann einmal dorthin komme. Das ist relevant. Egal, was das für ein Ziel ist, ob das ein CEO-Titel ist oder ganz kleine Ziele, darum geht es ja gar nicht. Wichtig ist, sich ein Ziel zu setzen, weil das ergibt auch den Sinn im Alltag. Ein wichtiger Spruch noch, wenn ich früh aufstehe und ich weiß nicht, warum ich aufstehe. Besser liegen bleiben und drüber nachdenken, weil was soll an einem Tag passieren, wenn ich nicht weiß, für was ich aufstehe? Und so war das früher im Sport auch. Jedes Training wusste ich, wann und wo ist mein nächster Wettkampf, mit welchem Ziel.
0: Das heißt, wenn ich nicht weiß, wozu ich aufstehe, dann am besten schwimmen gehen?
4: Am besten schwimmen gehen ist noch die bessere Alternative wie liegen bleiben, weil dann tut man wenigstens was noch für den Körper. Und tatsächlich haben Sie recht, ich kann das wirklich empfehlen. Manche gehen auch joggen, ich gehe auch viel laufen, aber im Schwimmen bist du so abgekapselt. Und du findest besser oder schneller zu dir und hast die Ruhe, genau darüber nachzudenken, was Sie gesagt haben.
0: Haben Sie das Schwimmen dann auch integriert in Ihre Motivationstrainings oder raten Sie auch, ja, also dass Sie den Leuten sagen, geh mal schwimmen, dann können wir wieder reden?
4: Genau, ja, sowohl als auch. Ich habe unterschiedliche Anfragen und man muss gucken, welche Anfrage mit welchem Ziel verbunden ist. Aber natürlich gibt es das auch. Es gibt viele ehemalige Sportler, Manager, Triathleten, die Trainingspläne von mir bekommen oder einen Rat bekommen. Tatsächlich, auch in Coachings ist das oft auch ein Ziel am Ende, weil du musst immer irgendwas finden, wo du Kraft und Energie ziehst. Und daraus ziehst du Kraft und Energie und das musst du haben. Ansonsten wird es schwer.
0: Mit Schwimmen leichter zum Ziel, auch im Leben. Thomas Lurz, früher Profischwimmer, heute Coach und Keynote-Speaker. Vielen Dank.
4: Gerne, vielen Dank.
0: Und das war der Tag für heute. Planschen, Pöbeln, Picknicken, Freibäder im Stresstest. Wir steigen nachdenklich aus dem Wasser, haben viel gehört über Herausforderungen im Freibadalltag, über Personalmangel und über falsche Risikofreude bei Badenden, vor allem in freien Gewässern. Aber wir haben auch viel gehört von der Bedeutung des Freibads als Treffpunkt und Kommunikationshotspot, auch gut für Aushandlungsprozesse und Übung in Gelassenheit und vor allem für den Spaß am Schwimmen. Der kann sogar beim Leben helfen. Den haben Sie hoffentlich auch reichlich, diesen Spaß und genug Gelegenheiten dazu in diesem Sommer. Ich heiße Karin Fuhrmann und wünsche Ihnen noch einen schönen Tag.
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0: Auftrages inklusive Wartung und Betrieb etwa 60 Milliarden Euro. Das U-Boot-Modell wurde von Deutschland gemeinsam mit Norwegen entwickelt.
1: Sie sollen wochenlang unter Wasser bleiben können, nahezu geräuschlos. U-Boote der Klasse 212CD, gebaut von der deutschen Firma TKMS. Bis zu 12 Stück davon will Kanada bestellen. Mit dieser Entscheidung haben wir die beste Partnerschaft gewählt, um Kanadas Sicherheits- und Wirtschaftsinteressen gleichermaßen zu erfüllen. Diese U-Boote gehören zu den fortschrittlichsten, die jemals gebaut wurden. Für die TKMS-Werften in Kiel und Wismar bedeutet der Auftrag 1500 neue Arbeitsplätze. Mit dem Einstieg von Kanada in das deutsch-norwegische Projekt entsteht eine Dreiländerflotte unabhängig von den USA. Bis zu 24 U-Boote, die gemeinsam im Nordatlantik und in der Arktis operieren sollen. Aus Sicht von Experten ein klares Bekenntnis zu Europa.
2: Kanada droht natürlich in der derzeitigen Debatte rund um, sind die USA noch an der Seite Europas abgehängt zu werden, als quasi ein Appendix der USA. Und dem will man sicherlich hier entgegentreten.
1: Verteidigungsminister Pistorius war zuletzt im Mai in Kanada und hat dort persönlich für das Projekt geworben. Heute kann Bundeskanzler Merz pünktlich vor der Abreise zum NATO-Gipfel Vollzug melden.
3: Das ist wirklich ein strategisches Vorhaben, das Kanada, Deutschland und Norwegen für Jahrzehnte als Partner im nordatlantischen Raum bindet.
1: Beim NATO-Gipfel möchte Merz einen Geist von Ankara wecken. Im Gepäck hat er nun einen der größten Rüstungsaufträge in der Geschichte der Bundesrepublik.
0: Der Auftrag für TKMS wurde vor dem Beginn des NATO-Gipfels in Ankara verkündet und er gehört zu einem ganzen Paket von Rüstungsprojekten, das die Staaten ohne finanzielle Unterstützung der USA beschlossen haben. Ein Signal an US-Präsident Trump. Er fordert seit langem ein stärkeres militärisches Engagement der NATO-Partner.
4: Der Morgen steht im Zeichen der Rüstungs- und Verteidigungsindustrie. Ein paar hundert Meter vom Präsidentenpalast, dem NATO-Tagungsort entfernt, schließen die Verbündeten Milliardendeals ab. Unter anderem sollen 10 Aufklärungsflugzeuge gekauft werden und mehr als 40 Milliarden Dollar in den nächsten 5 Jahren gemeinsam in Drohnenabwehr investiert werden, Projekte moderner Kriegsführung. Wir brauchen eine transatlantische Revolution der Rüstungsindustrie. Das Summen der Maschinen muss zu einem Dröhnen werden. Das klingt dramatisch, aber es ist machbar. Die Regierungen müssen ihren Teil dazu beitragen. Sie müssen weiterhin langfristige Aufträge vergeben und Verträge abschließen. Anstrengungen, um mehr für die eigene europäische Sicherheit und Verteidigung zu tun und auch um ihn, den US-Präsidenten Trump, zufriedenzustellen. Der wird am Nachmittag mit viel demonstrativem Glanz in Ankara empfangen. Vor allem aus Respekt vor dem türkischen Präsidenten Erdogan sei er überhaupt zum Gipfel angereist. Das hat Trump mehrfach betont, auch heute wieder. Viel Lob für Erdogans Loyalität, ganz im Unterschied zu anderen Verbündeten. Wir haben Milliarden Dollar in die NATO investiert. Warum? Um die europäischen Länder und andere, Kanada und so weiter, zu schützen. Um Menschen und Staaten zu schützen. Früher war es gegen die Sowjetunion, heute ist es gegen Russland. Und ich sage, das ist in Ordnung. Aber man sollte auch meinen, dass sie sehr bereit wären, etwas zu tun, um uns zu helfen. Mangelnde Unterstützung im Irankrieg, zu geringe Verteidigungsausgaben der europäischen Partner. Die Vorwürfe sind nicht neu. Für Bundeskanzler Merz vor seinem Abflug nach Ankara am Vormittag jedoch kein Anlass zur Besorgnis. Deutschland habe seine Verteidigungsausgaben im laufenden Jahr bereits auf 124 Milliarden Euro erhöht.
3: Seit 2022, seit dem Jahr des Beginns des Krieges Russland gegen die Ukraine, haben wir unsere Ausgaben für Verteidigung verdoppelt. Wir leisten diesen Kraftakt nicht, um irgendjemandem einen Gefallen zu tun. Wir leisten diesen Kraftakt, weil es notwendig ist für unsere Verteidigung, für unsere Sicherheit. Denn Russland bleibt eine ernsthafte Bedrohung.
4: Ankara könnte, so Merz, einen Einschnitt im Ukraine-Krieg markieren. Denn geplant ist eine NATO-Vereinbarung, um die Ukraine die nächsten 2 Jahre mit 140 Milliarden Euro zu unterstützen.
0: Gabriele Dunkel in Ankara. Konnte man Donald Trump mit diesen geplanten Anstrengungen zufriedenstellen?
4: Nun ja, er ist hier nicht mit der allerbesten Laune angereist. Er hat schon direkt bei den ersten Worten, die er an die Presse gerichtet hat, einige Verbündete, NATO-Verbündete massiv kritisiert. Da ging es seiner Meinung nach um die fehlende Unterstützung während des Iran-Krieges. Momentan zur Stunde sitzen die Staats- und Regierungschefs zusammen beim Abendessen im prunkvollen Palast von Präsident Erdogan, ganz nach dem Geschmack von Präsident Trump. Das könnte ihn milde stimmen. Ob aber dazu auch die Bemühungen, die Anstrengungen der Europäer, die Verteidigungsausgaben zu erhöhen und auch die Rüstungs- und Verteidigungsausgaben weiter voranzutreiben, ob ihn das milde stimmt, das wird sich erst morgen zeigen, wenn die dreistündige Arbeitssitzung beginnt.
0: Danke, Gabriele Dunkel. 2007 wurde das Elterngeld eingeführt. Es ersetzt einen Teil des Einkommens und soll die Vereinbarkeit von Familie und Beruf verbessern. Jetzt müssen sich Mütter und Väter auf Änderungen einstellen. Familienministerin Prien hat dazu einen Gesetzentwurf vorgelegt. Sie plant unter anderem, die Bezugsdauer zu senken und zugleich den monatlichen Betrag zu erhöhen. Aus der Opposition und von Gewerkschaften kommt bereits deutliche Kritik.
5: Seit 4 Monaten sind Andres und Robin Arias Mansold Eltern. Für ihren Sohn bleibt die 28-Jährige im ersten Lebensjahr zu Hause, bezieht Elterngeld. Dafür, dass es diese Leistung gibt, sind sie dankbar, aber...
6: Im Vergleich zu dem, was ich verdient habe, ist es natürlich auch wenig. Also natürlich herausfordernd ist es auf jeden Fall.
5: In Zukunft könnten die Herausforderungen für Eltern noch weiter steigen. Nach Plänen des Bundesfamilienministeriums soll das Elterngeld reformiert werden. Ab November 2027 soll die maximale Bezugsdauer von 14 auf künftig 12 Monate sinken. Pro Elternteil sollen 3 Monate vorgeschrieben werden. Weitere 6 sollen aufgeteilt werden können. Die Beträge sollen dafür aber ansteigen auf bis zu 1.900 Euro.
7: Die Einschnitte beim Elterngeld hätte ich mir nicht gewünscht, aber am Ende haben sich die Koalitionsspitzen darauf verständigt und meine Aufgabe ist es, das umzusetzen, und zwar in einer Form, die eben dann auch noch den Anforderungen des Koalitionsvertrags gerecht wird. Und dort haben wir vereinbart mehr Partnerschaftlichkeit, höhere Mindest- und Höchstbeträge.
5: Die Opposition kritisiert, dass die Bezugsdauer auf 12 Monate gesenkt werden soll.
8: Das zeigt wirklich, dass sie von dem Alltag von Menschen mit kleinen Kindern null Ahnung haben. Weil wenn man versucht hat, ein Kind für einen Kita-Platz zu bekommen, der weiß, dass man innerhalb der ersten 12 Monate eines Kindes nicht so sofort das Kind in der Kita hat und eingewöhnt hat.
5: Die neue Elterngeldreform soll im Sommer im Kabinett vorgelegt werden.
9: Unterm Strich wird für Familien mit der geplanten Regelung weniger Elterngeld übrig bleiben. Das bedeutet weitere finanzielle Einschränkungen, während die Geburtenraten in Deutschland ohnehin schon auf einem Tiefpunkt stehen.
0: Das Urteil ist gefällt. Die Konsequenzen sind allerdings noch unklar. Das Pariser Berufungsgericht hat die rechte französische Politikerin Le Pen erneut wegen Veruntreuung von EU-Geldern schuldig gesprochen. Mit einer wichtigen Änderung. Es verkürzte die Sperre, in der Le Pen nicht für öffentliche Ämter kandidieren darf. Sie könnte also bei der Präsidentschaftswahl kommendes Jahr antreten, aber sie müsste im Wahlkampf eine Fußfessel tragen. Das hatte sie im Vorfeld ausgeschlossen.
4: Marine Le Pen auf dem Weg zur Urteilsverkündung. Der Medienandrang ist riesig. Der Termin ist entscheidend für ihre politische Zukunft und die Frankreichs. Das Pariser Berufungsgericht sprach sie und weitere Angeklagte heute erneut wegen Veruntreuung von EU-Geldern schuldig. Es verurteilte Le Pen zu 3 Jahren Haft, 2 davon auf Bewährung, aber 1 Jahr mit elektronischer Fußfessel. Es ist wesentlich für uns, dass sie öffentliche Gelder, das Geld europäischer Steuerzahler und auch das französischer Bürger veruntreut und gestohlen haben. In erster Instanz hatten die Richter entschieden, dass Le Pen 5 Jahre lang für kein politisches Amt kandidieren dürfe. Diese Strafe ist reduziert worden und kein Hindernis mehr. Die Politikone des rechtsnationalen Rassemblement National hatte kürzlich aber noch ausgeschlossen, mit einer Fußfessel Wahlkampf zu machen. So kann man keinen Wahlkampf machen, ohne abends oder an Wochenenden zu Wahlveranstaltungen zu gehen. Das wäre eine andere Art, mich daran zu hindern, Kandidatin zu sein. Sollte sie bei dieser Aussage bleiben, würde Jordan Bardella, ihr politischer Ziehsohn und Parteivorsitzender des RN, Präsidentschaftskandidat. Beide trafen sich nach der Urteilsverkündung am Parteisitz des RN in Paris zu stundenlangen Beratungen. In Umfragen liegt Bardella leicht vor Le Pen und beide vor Kandidaten anderer Parteien. Mit Spannung wird Marine Le Pens Auftritt heute Abend im französischen Fernsehen erwartet.
0: Michael Strempel verfolgt die Fernsehsendung mit Marine Le Pen. Hat sie schon bekannt gegeben, ob sie antritt?
10: Und zwar wirklich in diesen Minuten. Sie hat soeben in dem Interview gesagt, ja, sie wolle antreten, trotz dieses Urteils, und gleichzeitig angekündigt, dass sie in Revision gehen will, also der letzte juristische Schritt, der ihr nach dem Berufungsverfahren noch möglich ist. Sie geht davon aus, dass diese Anrufung der Revision sie zunächst von der elektronischen Fußfessel befreit. Das hat sie zumindest so gesagt. Darüber werden jetzt Juristen zu befinden haben. Aber ihre Aussage eben war sehr klar, sie wolle Präsidentschaftskandidatin sein nach diesem Urteil. Sie wolle den Wahlkampf beginnen und gleichzeitig eben ein Revisionsverfahren anstrengen.
0: Wird die heutige Entscheidung den Rassemblement National schwächen oder eher stärken? Wie ist da Ihre Einschätzung?
10: Ja, jetzt muss man wirklich erst mal sehen, wie diese doch überraschende Entscheidung von Marine Le Pen auch aufgenommen wird und wie sich auch der designierte Kronprinz Jordan Bardella, der sich vielleicht schon Hoffnungen gemacht hat, verhalten wird. Wenn die geschlossen bleiben, dann sind die Werte, Popularitätswerte von beiden, Bardella wie Le Pen, gut gewesen. Die liegen weit vorne in den Umfragen. Also die haben Chancen, aus dem Verfahren halbwegs unbeschadet rauszukommen. Aber jetzt ist erst mal die Frage, wie die Ankündigung von Marine Le Pen auch juristisch bewertet wird, ob sie wirklich ohne Fußfessel dann Wahlkampf machen kann wegen eines Revisionsverfahrens.
0: Michael Strempel, vielen Dank nach Paris. Zum Sport. Jetzt ist es offiziell. Rudi Völler bleibt Sportdirektor des Deutschen Fußballbundes. Der 66-Jährige will trotz der WM-Pleite und der Trennung von Trainer Nagelsmann seinen Vertrag erfüllen. Der läuft noch bis zur EM 2028. Völler hatte Nagelsmann bis zuletzt verteidigt. Heute sagte er, nach einem Telefonat könne er sich aber auch eine Zusammenarbeit mit dem möglichen Nachfolger Jürgen Klopp gut vorstellen. Der Einsatz von US-Präsident Trump für den amerikanischen Top-Torschützen Balogun hat letztlich nichts genützt. Trotz Aufhebung seiner roten Karte durch die FIFA siegte Belgien mit einem 4:1 und kickte die USA aus dem Turnier. Dass Trump persönlich bei FIFA-Chef Infantino angerufen hatte, um die Rotsperre rückgängig zu machen, hatte große internationale Empörung ausgelöst.
11: Entscheidend ist auf dem Platz. Fußballfans wird es freuen. Nach all den Schlagzeilen und Kommentaren der vergangenen Tage heißt die Antwort 4:1. Belgien gegen die USA. Und alle schauen auf den von seiner Rotsperre befreiten Folarin Balogun.
12: Wenn so eine rote Karte zurückgenommen wird, wird das natürlich diskutiert. Das überrascht mich nicht. Aber ich bin Spieler, ich muss mich auf meinen Job konzentrieren.
11: Und das fällt offenbar schwer. Belgien lässt den USA keine Chance. 11:3 Torschüsse in der ersten Halbzeit. Charles de Ketelare trifft gleich zweimal. Wenig glanzvoll, die Stars and Stripes. Einziger Lichtstrahl das zwischenzeitliche 1:1 von Malik Tillman. Die USA mit teilweise haarsträubenden Fehlern. Hans van Aken 3:1. Am Ende darf auch noch Joker Romelu Lukaku ran. 4:1. Taten statt Worte. Zeit für kleine Seitenhiebe. Das hier ist der Trump-Tanz.
12: Ich denke, es gibt Gerechtigkeit im Leben, wenn sowas passiert. Nenn es, wie du magst. Wir fanden es halt nicht fair und das hat uns heute ein bisschen Glück gebracht.
11: Auch in Belgien, tief in der Nacht, Genugtuung.
13: Ich glaube, wir haben eine sportliche Antwort gegeben. Es ist nicht gut, dass sich die Politik da einmischt.
11: Die USA sind raus. Belgien war einfach besser. So ist das im Fußball. Entscheidend ist auf dem Platz.
0: Und nun die Wettervorhersage für morgen Mittwoch, den 8. Juli.
14: An der Westflanke des Tiefs über der Ostsee strömt vorübergehend etwas kühlere Luft zu uns. Im äußersten Südwesten bleibt es heiß. In der Nacht regnet es vor allem Richtung Osten gebietsweise. Am Tag viel Sonne neben lockeren Wolken, einerseits im Südwesten, andererseits im Nordosten. In einem Streifen dazwischen dominieren Wolken, im östlichen Bayern vielleicht ein paar Schauer, vereinzelt Gewitter. In der Nacht 19 Grad am Oberrhein, 10 Grad in der Prignitz. Am Tag 18 bis 20 Grad an der See, 32 Grad am Oberrhein. Am Donnerstag vom Nordwesten bis in den Südosten neben Sonne noch einige Quellwolken. Sonst ist es meist sonnig. Am Freitag verbreitet viel Sonne. Auch am Samstag viel Sonne. Nur in den Alpen und im Nordosten ein kleines Schauer- und Gewitterrisiko bis 36 Grad.
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16: und der kommt vom NDR Info in Hamburg. Ich bin Christopher Gaube, willkommen. Einmal im Jahr, da findet das Gipfeltreffen der NATO-Staaten statt, in diesem Jahr in Ankara im Regierungspalast des türkischen Präsidenten Recep Tayyip Erdogan. Möglicherweise ein glücklicher Zufall, denn US-Präsident Donald Trump hat bereits gewettert, dass er seine Teilnahme am NATO-Gipfel wohl abgesagt hätte, wenn Erdogan nicht Gastgeber wäre. Ist die Stimmung damit schon gesetzt? Und was können die europäischen Staaten für sich bei diesem Treffen rausholen, das heute Abend ja beginnt? Darüber habe ich vor der Sendung mit Anne Schneider gesprochen, die als Washington-Korrespondentin mit zum NATO-Gipfel gereist ist. Anne, ich habe es eben angedeutet, das Verhältnis zwischen Trump und dem türkischen Staatschef ist prächtig. Welche Rolle spielt Erdogan denn bei diesem NATO-Gipfel, insbesondere bei der Frage, den US-Präsidenten bei Laune zu halten?
17: Also da hat er natürlich eine relativ große Rolle. Trump wurde natürlich mit militärischen Ehren empfangen. Es gab erstmal ein bilaterales Meeting der beiden Regierungschefs. Heute Abend gibt es ein großes Essen. Da sind dann die ganzen NATO-Regierungschefs dabei und da ist auch Zelensky dabei. Aber das Ganze findet natürlich in einem Ambiente statt. Also dieser Palast, in dem das Ganze hier stattfindet, hat überall Säulen. Und es ist eigentlich genau so, wie Donald Trump es gerne mag. Also von daher ist er da, glaube ich, schon mal gut aufgehoben. Es gab allerdings im Vorfeld auch schon Gespräche. NATO-Generalsekretär Mark Rutte ist ja vor knapp 2 Wochen extra nach Washington geflogen, um Trump zu besänftigen, hat 2 dicke Charts mitgebracht, wo drauf zu sehen war, wie sehr doch die Verteidigungsausgaben der Europäer und der Kanadier gesteigert worden sind und hat gesagt, Trump, das ist deine Trump-Trillion, das hast du geschafft, das hätte außer dir kein anderer Regierungschef hinbekommen. Und also dieser Rutte ist wirklich auch ein Phänomen, muss man sagen, wenn man den hier so den ganzen Tag beobachtet, der schafft es wirklich jeden so fühlen zu lassen, dass er ein ganz besonderer Mensch ist. Also er ist auf jeden Regierungschef und jeden Industrieboss, der hier mit ihm zu tun hat, ist er genauso zugekommen und so hat er eben auch im Vorfeld schon für gutes Wetter bei Donald Trump gesorgt.
16: Tja, und vorher im Vorfeld dieses NATO-Treffens gab es nicht nur Termine, sondern Trump hat ja auch vorher schon gestichelt, die Höhe der Verteidigungsausgaben der europäischen NATO-Staaten, die seien viel zu gering, Deutschlands Beitrag lächerlich, obwohl die Bundesrepublik ab dem kommenden Jahr so viel stemmt, wie Frankreich und Großbritannien zusammen. Und der Groll, der sitzt Trump im Nacken, auch darüber, dass die europäischen Verbündeten die USA im Irankrieg, ja, Zitat, Washington im Stich gelassen hätten. Wie weit könnte dieser Groll bei diesem Gipfel reichen?
17: Ja, also Trump hat schon im Vorfeld angekündigt, dass er sich ein paar der europäischen Regierungschefs vorknöpfen möchte. Es gab im Vorfeld auch ein Telefonat mit Merz, weil nämlich Trump, als er sich beschwert hat, die Deutschen würden viel zu wenig ausgeben, wo noch alte Zahlen vorliegen hatte. Also zumindest laut dem Umfeld von Merz wurde das ausgeräumt. Nichtsdestotrotz ist Trump natürlich stinksauer auf die Spanier, weil die eben erstens das Verteidigungsziel von 5% die Ausgaben nicht erhöhen möchten und außerdem haben sie eben auch die USA nicht überfliegen lassen für den Irankrieg. Es gibt auch so ein kleines Scharmützel mit Giorgia Meloni, mit der Trump ja eigentlich sehr gut konnte immer, aber die hat eben auch einmal den Luftraum gesperrt für die US-Flieger, weil die einfach vorher nicht Bescheid gesagt hätten. Also es gibt schon so ein paar spezielle Kandidaten, mit denen er, glaube ich, hier noch ein Hühnchen rupfen wird.
16: Aber wie weit ist denn Europa für die aktuelle US-Administration überhaupt noch interessant? Oder ist der Pazifikraum, ist China für Trump viel interessanter?
17: Naja, also das wird ja immer gesagt, dass jetzt Europa doch ganz anders aufgestellt sei als vor 30 Jahren, was natürlich auch stimmt. Und man würde sich jetzt mehr Richtung China und Pazifik orientieren. Nichtsdestotrotz, also es kann auch ein Donald Trump kein Interesse daran haben, dass in Europa Putin immer weiter marschiert. Also von daher, natürlich sind die Europäer wichtig und natürlich ist auch der Anteil der Europäer an den NATO-Ausgaben extrem wichtig. Aber was natürlich klar ist, die Europäer werden mehr Verantwortung übernehmen müssen und das ist hier auch wirklich überall zu spüren. Also es gibt hier Treffen, wo es darum geht, ja, okay, wir erhöhen jetzt unsere Ausgaben auf diese 5%, aber was machen wir denn damit jetzt sinnvoll? Also der Krieg wird ja jetzt ganz anders geführt als vor 30 Jahren. Es gibt die Drohnentechnologie, da gibt es im Moment noch keine richtige Antwort darauf. Wie koordinieren wir unsere Militärausgaben, dass die Unternehmen auch schnell wirklich an die Aufträge kommen? Also um solche Sachen geht es, aber ganz klar ist, die Europäer werden mehr Verantwortung übernehmen müssen.
16: Du sagst es, mehr Verantwortung, mehr Investitionsbereitschaft, das ist alles da, aber reicht das im Zweifel auch, wenn sich die USA vom Bündnis Stück für Stück so ein bisschen abwenden, auch Militärpräsenz in Europa streichen. Reicht das alles aus? Lässt sich die NATO auch allein auf europäischer Seite mit einem neuen Geist beleben?
17: Also das ist, glaube ich, sehr unwahrscheinlich. Also das ist natürlich, also man hört immer, ja, also wenn Trump Soldaten aus Deutschland abzieht, also da werden ja Arbeitsplätze durchgeschaffen und so ist das natürlich für die Städte, wo dann die Soldaten abgezogen werden, eine schlechte Nachricht. Aber wenn die dann zum Beispiel nach Polen verlegt werden sollen, dann ist das im Prinzip ein Nullsummenspiel. Und es gibt ja auch diese Vereinbarung, weniger als 80.000 Soldaten dürfen es nicht sein. Aber natürlich werden die noch gebraucht, weil die EU ist einfach noch nicht so weit, die NATO ist noch nicht so weit, dass die Europäer das alleine stemmen können.
16: Uns ist ja selbst am nächsten hier natürlich der Angriffskrieg gegen die Ukraine und die damit verbundene Bedrohung durch Russland. Welche Strategie verfolgen jetzt die europäischen Staaten bei diesem NATO-Gipfel?
17: Also Selenskyj ist ja schon hier, der hat vorhin auch schon geredet, hat großen Applaus gekriegt, hat ja auch großen Respekt bekommen für die ukrainische Drohnentechnologie. Die scheint hier wirklich führend zu sein, das gucken sich auch andere Länder relativ genau an. Aber er hat gesagt, wir brauchen Luftabwehr, die haben wir nicht, den Rest können wir selber, bitte helft uns da. Und ich denke, es wird schon in die Richtung gehen, weil natürlich niemand Lust hat, dass die Ukraine diesen Krieg verliert. Und Donald Trump hat jetzt auch gesagt, in dem Gespräch mit Erdogan, er hätte wieder mit Selenskyj gesprochen und mit Putin gesprochen und es gäbe jetzt wohl wieder doch eine Chance auf einen Deal. Nur haben wir das tatsächlich schon ein paar Mal gehört.
16: Anne, lass uns noch mal auf Ankara selbst schauen, wo der NATO-Gipfel jetzt zum zweiten Mal stattfindet. Der US-Präsident hat ja nach seiner Ankunft geschwärmt von den schönen Straßen und Fassaden, dem schönen Flughafen. Alles wurde aufgehübscht. Aber es gibt auch von der türkischen Regierung strenge Auflagen rund um den Gipfel. Ein Demonstrationsverbot beispielsweise, Auflagen für die Presse. Was ist das überhaupt für ein Rahmen dort?
17: Also man muss sagen, hier ist alles abgesperrt. Ich habe keine Ahnung, was Ankara eigentlich für eine Stadt ist, weil wir wirklich nur durch, also wir werden die ganze Zeit durch die Gegend geschuttelt mit Bussen, die uns da zur Verfügung gestellt werden, über abgesperrte Straßen. Also hier ist wirklich alles abgesperrt. Es wurde wohl vorher nochmal groß reine gemacht, also es ist alles sauber. Aber es ist eben auch so, dass die türkischen Kollegen durchaus ein Schreiben bekommen haben, man würde alles von ihnen lesen und sie sollen nicht für Unruhe sorgen. So wurde das wohl formuliert. Also das ist schon eine ganz besondere Atmosphäre hier, wenn man das mal so sagen darf.
16: Morgen wird es ja dann richtig interessant. Morgen stehen dann Entscheidungen und Gespräche an, oder?
17: Genau, morgen stehen Entscheidungen und Gespräche an und dann wird man halt sehen, wie friedlich das weitergeht. Aber es rechnet hier wirklich niemand damit, dass dieser NATO-Gipfel jetzt ein totaler Misserfolg wird und dass Trump das ganze Szenario sprengt.
16: Sagt Anne Schneider, die den NATO-Gipfel in Ankara verfolgt.
15: Die FIFA-Fußball-WM 2026.
16: Unfassbare Szenen in Atlanta beim WM-Achtelfinale zwischen Argentinien und Ägypten. Der Weltmeister aus Südamerika macht aus einem 0:2 Rückstand noch einen 3:2 Sieg. Mehr jetzt von Nele Hüpper.
18: Argentinien war schon so gut wie ausgeschieden, aber dann kam wer? Superstar Lionel Messi. Mit einer Vorlage zum Anschlusstreffer und seinem eigenen 8. Turniertor rettete er Argentinien das 2:2, leitete so die Wahnsinnswende innerhalb von 13 Minuten ein. Stefanie Batschik über ein ganz spezielles Comeback.
19: Es ist der absolute Wahnsinn. Der Titelverteidiger dreht hier die Partie nach 0:2 Rückstand. Nach Toren von Yasser und Sico sahen die Ägypter lange wie der Sieger hier aus. Und dann haben sie die Schlussphase nochmal so richtig schön hochgejazzt und hochgeschraubt. Messi mit der Hereingabe für Romero, den Innenverteidiger, der per Kopf trifft. Dann Messi selber, natürlich mit seinem 8. Tor in diesem Wettbewerb. Und dann ein Konter in der Nachspielzeit der zweiten Hälfte. Der eingewechselte Fernandes trifft ebenfalls per Kopf. Und jetzt hebt Atlanta ab, heben die argentinischen Fans ab. Ägypten ist draußen und Argentinien steht im Viertelfinale dieser Fußball-Weltmeisterschaft.
18: Beim Deutschen Fußballbund ist heute eine Personalentscheidung gefallen. Rudi Völler bleibt nämlich als Sportdirektor. Wieso er sich so entschieden hat, eine Antwort

0: Nachtruhe quasi nachsitzen und sein Achtelfinale von gestern heute zu Ende bringen. Ina Kast ist unsere Reporterin live vor Ort. Zverev steht zum ersten Mal bei Wimbledon im Viertelfinale und trifft jetzt auf den US-Amerikaner Taylor Fritz. Kann man den irgendwie als Angstgegner von Zverev beschreiben?
1: Ja, absolut. Das ist sein Angstgegner. Das liegt einmal daran, dass er eine negative Bilanz gegen ihn hat. 5-10 heißt es da gegen den US-Amerikaner. Noch schlimmer aber aus Zverevs Sicht, er hat die vergangenen 7 Matches alle gegen Fritz verloren, zuletzt in Halle Westfalen auf Rasen. Da muss man aber auch in Klammern dazu sagen, dass er da Probleme mit seinem Blutzucker hatte. Er hatte ja einen defekten Sensor da und er ist ja Diabetiker, womit er ganz offen umgeht. Das wird morgen eine verdammt schwierige Aufgabe und er hat schon gesagt zu den Tennisfans hier, es wird vermutlich keine sonderlich unterhaltsame Partie. Denn beide sind ja bekannt für ihre sehr guten ersten Aufschläge. Also lange Ballwechsel werden wir da nicht allzu viele sehen.
0: Und dann läuft ja auf dem Center Court gerade noch eine Partie. Das Achtelfinale Felix Auger-Aliassime gegen Novak Djokovic. Es gab ein medizinisches Timeout beim Serben. Wie läuft denn die Partie jetzt?
1: Ja, aber er kann weitermachen. Was er genau hatte, ist noch gar nicht klar. Das war im ersten Satz. Er hat den ersten Durchgang dann auch im Tiebreak gewinnen können. Allerdings nach einer Stunde und 22 Minuten, wohlgemerkt nur ein einziger Satz. Der 14 Jahre jüngere Gegner Felix Auger-Aliassime hatte auch Satzbälle, hat die aber nicht nutzen können. Jetzt im zweiten Durchgang gab es noch keine Breaks. Da führt der Kanadier mit 4-3 noch alles in der Reihe. Aber Novak Djokovic muss sich sehr, sehr anstrengen, um hier ins Halbfinale zu kommen. Und da würde dann Jannik Sinner warten, weil der sich heute glatt in 3 Sätzen gegen Struff durchgesetzt hat.
0: Soweit Ina Kast. Live aus Wimbledon. Heute hat das Internationale Olympische Komitee eine weitreichende Entscheidung im Wintersport getroffen. Die nordische Kombination ist nicht mehr Teil des Programms der Winterspiele. Dieses Aus der Königsdisziplin des Wintersports hatte sich in den vergangenen Jahren immer mehr angedeutet. Markus Tepper berichtet.
2: Es ist das olympische Aus für die nordische Kombination, so die Entscheidung der IOC-Spitze. Besonders bitter, die nordische Kombination, bestehend aus Skispringen und Skilanglauf, gehört seit den ersten Winterspielen von 1924 zum Olympiaprogramm. Reich an Tradition, aber dem IOC fehlt die globale Verbreitung der Sportart und das weltweite Interesse von Athleten und Fans an der nordischen Kombination, sieht man von den klassischen Wintersportnationen einmal ab. Aufatmen dagegen bei den Snowboardern. Der Parallelriesenslalom wird auch 2030 Teil der Winterspiele sein. Neu hinzu kommen in den französischen Alpen Freeriding mit dem Snowboard und auf Skiern sowie der Eiskunstlauf-Teamwettbewerb Synchro 9.
0: Ja, und diese nächsten Olympischen Winterspiele finden dann, wie gehört, 2030 in den französischen Alpen statt und dann eben ohne nordische Kombination.
3: Nele Hüpper, vielen Dank.
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5: Um 20.30 Uhr mit Jan Busche. In Ankara in der Türkei sind die Staats- und Regierungschefs der NATO-Länder zu einem Gipfeltreffen zusammengekommen. Kurz vor Beginn der Gespräche zeigte sich US-Präsident Trump erneut enttäuscht von einigen europäischen Verbündeten. Aus Ankara, Thomas Spickhofen.
6: Die Begrüßung durch Recep Tayyip Erdogan, den türkischen Gastgeber, nutzte Trump für eine gute halbe Stunde improvisierter Pressekonferenz. Dabei beklagte sich der US-Präsident erneut über die europäischen NATO-Partner, von denen er sich im Iran-Krieg im Stich gelassen fühlt. Ausdrücklich nannte er Großbritannien, Italien, Deutschland und Frankreich. Wenn der Gipfel nicht in der Türkei mit seinem Freund Erdogan an der Spitze stattfinden würde, sagte Trump, wäre er deshalb möglicherweise gar nicht erst gekommen. Trump kündigte an, die Sanktionen, die eine Lieferung von F-35-Kampfflugzeugen in die Türkei derzeit verhindern, aufzuheben.
5: Und wir bleiben bei dem Gipfel in Ankara. Deutschland hat der NATO Verteidigungsausgaben in Rekordhöhe gemeldet. Die Bundesregierung übermittelte für dieses Jahr einen Betrag von fast 125 Milliarden Euro. Das geht aus Daten hervor, die die NATO zum Beginn ihres Gipfeltreffens veröffentlichte. Das entspricht im Jahresvergleich einem Plus von gut einem Viertel und fast 2,7% des deutschen Bruttoinlandsprodukts. Innerhalb der NATO geben damit in absoluten Zahlen nur die USA mehr Geld für Verteidigung aus. Die Bundesregierung will Wärmepumpen und andere klimafreundliche Heizungen künftig weniger fördern. Das geht aus einem Schreiben an den Haushaltsausschuss des Bundestags hervor. Berlin-Korrespondentin Anne-Kathrin Mellmann berichtet, wer von den Kürzungen betroffen wäre.
7: Die Kürzungen würden alle betreffen, die eine Wärmepumpe einbauen wollen. Besonders die Haushalte, die mehr als 30.000 Euro haben zu versteuerndes Einkommen im Jahr. Ihre Förderung soll schrittweise absinken. Die Bundesregierung sagt dazu, sie wolle jetzt stärker auf soziale Unterschiede achten. Und damit steigt dann auch die Förderung für Haushalte, die weniger als 30.000 Euro im Jahr haben. Sie können sogar bis zu 22.400 Euro Zuschuss erhalten maximal. Und wer Kinder hat, dessen Grenze für die Förderung

0: verschiebt sich um 10.000 Euro nach oben. Das heißt, auch bei höheren Einkommen sind noch hohe Förderungen möglich.
1: Das Europaparlament hat neuen Fluggastrechten mit breiter Mehrheit zugestimmt. Die Reform sieht unter anderem vor, dass Eltern im Flugzeug künftig kostenlos Sitzplätze neben ihren Kindern reservieren können und dass Ticketpreise übersichtlich dargestellt werden müssen. Bei Entschädigungen für verspätete Flüge soll es keine wesentlichen Änderungen geben. Damit die Reform in Kraft treten kann, ist noch die formelle Zustimmung der Mitgliedstaaten erforderlich. Das gilt aber als sicher. Und das Wetter in Deutschland. Heute Nacht meistens trocken und im Osten und in der Mitte etwas Regen. Nachtwerte 18 bis 10 Grad. Morgen etwas Regen. Im Nordosten und im Südwesten oft sonnig bis zu 32 Grad. Am Donnerstag freundlich, im Nordwesten noch grau, ebenfalls bis 32 Grad. Und am Freitag viel Sonne bis 34 Grad. Das waren die Nachrichten.
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3: Mit Christopher Gauber einen schönen guten Abend Ihnen. Verstößt die europäische Parteienfamilie ESN, zu der auch die AfD gehört, gegen europäische Werte? Wenn ja, dann könnte die Fraktion einen Millionenbetrag verlieren. Das Europaparlament hat heute jedenfalls den Weg für ein Prüfverfahren freigemacht. Eine deutliche Mehrheit der Abgeordneten stimmte für das Verfahren. Einzelheiten hat unser Brüssel-Korrespondent Jean-Marie Magro.
4: 414 Abgeordnete dafür, 224 dagegen. Ein deutliches Ergebnis in Straßburg.
5: Das ist ein historischer Moment im Europaparlament,
4: sagt der Grünen-Abgeordnete Daniel Freund. Denn damit wird zum ersten Mal in der Geschichte des Europaparlaments ein Prüfverfahren gegen eine Europapartei eingeleitet. In diesem Fall gegen das Europa souveräner Nationen, kurz ESN, zu dem auch die deutsche AfD gehört. Denn es besteht der Verdacht, dass die ESN-Partei gegen die Grundwerte der Europäischen Union verstößt, etwa Demokratie, Freiheit und Menschenwürde. Der AfD-Europaabgeordnete Alexander Sell vermutet ein politisches Verfahren.
6: Ich würde hoffen, dass diese gleichen Maßstäbe, die an uns angelegt werden, auch an andere Parteien angelegt werden, zum Beispiel an die Linke, die immer wieder mit antisemitischen Äußerungen hier in Erscheinung tritt.
4: Ein Vorwurf, den der CDU-Europaabgeordnete Niklas Herbst nicht gelten lassen möchte.
7: Das ist kein politisches Verfahren. Es geht hier nicht um ein Parteienverbot oder ähnliches, sondern es geht darum, die Interessen der europäischen Steuerzahler zu wahren. Und das ist unsere Aufgabe als Parlament. Und deshalb habe ich auch sehr klar und mit großer Überzeugung für die Einleitung dieses Verfahrens gestimmt.
4: So der Delegationsleiter für CDU und CSU im Europaparlament. In der Tat geht es nicht um ein Parteiverbot. Das ESN verlöre keine Abgeordneten im Europaparlament und könnte sich weiter finanzieren, zum Beispiel durch Mitgliedsbeiträge. Die Arbeit der AfD in Deutschland wäre ebenfalls nicht beeinträchtigt. Der Grünen-Abgeordnete Daniel Freund.
5: Also es ist kein Verbot, sondern eigentlich geht es ums Geld. Es geht um 3 Millionen Förderungen, die die AfD-Europapartei und Stiftungen bisher bekommen. Und ich finde, wer die Grundwerte der Europäischen Union mit Füßen tritt, der soll dafür nicht noch mit Millionen des Steuerzahlers belohnt werden.
4: Die 3 Millionen Euro setzen sich zusammen aus etwa 2 Millionen Euro für die ESN-Partei und 1 Million für ihre Stiftung. Daniel Freund war auch einer der Abgeordneten, die sich erfolgreich dafür eingesetzt haben, dass EU-Fördergelder für Ungarn eingefroren wurden. Die für das ESN-Prüfverfahren zuständige Aufsichtsbehörde hat nun einige Monate Zeit zu ermitteln, ob die AfD-Europapartei wirklich gegen Grundwerte verstößt. Sie hatte bereits einen 300 Seiten langen Bericht mit Hinweisen erstellt. Der AfD-Europaabgeordnete Alexander Sell sagt, viele Vorwürfe lägen Jahre zurück, also noch bevor die Partei überhaupt gegründet wurde. Er gibt sich trotzdem optimistisch.
6: Sollten wir die Gelder verlieren? Ist das bedauerlich, aber ich bin vollkommen überzeugt, dass wir trotzdem Erfolg haben werden. Man sieht es ja in Deutschland, auch unsere Erasmus-Stiftung bekommt kein Geld. Wir haben trotzdem Erfolg, weil wir eben die Themen ansprechen, die den Leuten wichtig sind. Und ich sehe, dass diese Themen immer wichtiger werden und wir werden immer stärker und da werden sie uns auch so nicht aufhalten können.
4: Sollte die Behörde Grundwerteverstöße feststellen und empfehlen, Gelder nicht mehr auszuzahlen, müsste das Parlament noch einmal abstimmen. Im Anschluss bliebe dem ESN noch der Rechtsweg offen.
3: Das war ein Bericht von Jean-Marie Magro.
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3: E wie einfach, so heißt ein neuer Gebäudetyp, mit dem die Bundesregierung den Wohnungsbau ankurbeln will. Bauen ohne Schnickschnack, einfach eben. Ein Gesetzentwurf dafür ist in Arbeit. Bauministerin Huberts und Justizministerin Hubich, die haben sich ja so einen Gebäudetyp E in Berlin angeschaut und mit dabei war Oliver Neuroth.
8: Manchmal müssen Ministerinnen auch Schauspielerinnen sein. Verena Huberts und Stefanie Hubich betreten die Küche einer Wohnung in einem einfach gebauten Mehrfamilienhaus in Berlin-Neukölln. Vor laufenden Kameras kommen sie aus dem Staunen nicht mehr raus.
9: Die will ich auch, genau so. Die Farbkombination ist ja auch wunderschön.
8: Die Wände der Wohnung sind in Betonoptik gehalten, wirken auf den ersten Blick wie noch nicht fertiggestellt. In einem Großraumbüro in der Etage darunter liegen einige Kabelschächte frei. Alles gewollt. Die Grundidee des Gebäudetyps E ist, von nicht sicherheitsrelevanten Standards abzuweichen, wenn es günstiger ist, auch mal auf die sogenannten anerkannten Regeln der Technik zu verzichten. Es geht um etliche DIN-Normen, von denen viele formal freiwillig sind. Aus Haftungsgründen halten Bauherren sie aber bisher meist ein, erklärt Bundesjustizministerin Stefanie Hubich von der SPD.
10: Wir werden mit unserem Gesetzentwurf künftig ermöglichen, dass die Vertragspartner, der Bauherr, die Bauherrin auf der einen Seite, der Architekt, die Architektin, der Bauunternehmer auf der anderen klare rechtliche Regelungen treffen können, um dann auch zu wissen, was ist geschuldet, was ist also der Standard, den wir wollen und welchen Standard vereinbaren wir ganz bewusst nicht.
8: Ziel ist ein klarer rechtlicher Rahmen. Vor allem Architekten und Bauunternehmer sollen damit nicht länger Gefahr laufen, dass sie verklagt werden können, wenn sie die anerkannten Regeln der Technik beim Bau nicht vollständig beachten. Zum Beispiel nicht eine zweistellige Zahl Steckdosen in ein Wohnzimmer verbauen oder spezielle Heizkörper im Bad, an denen Handtücher trocknen können. SPD-Bundesbauministerin Verena Huberts stellt klar, das neue Gesetz ist kein genauer Anforderungskatalog, was eine Wohnung haben muss und was nicht.
11: Wenn wir das jetzt einmal definieren, wie denn dieser Gebäudetyp E aussieht, es entwickelt sich wahnsinnig schnell vieles weiter. Und wir müssen ja auch zur Kenntnis nehmen, dass jedes Gebäude unterschiedlich ist. Ob ich in Holz baue oder in Beton oder in Holzhybrid, das macht eben einen Unterschied.
8: Hier genaue Vorgaben zu machen, würde Architekten in ihrer Kreativität einschränken, sagt die Ministerin. Somit soll der Gebäudetyp E keine neue Gebäudeklasse sein, sondern ein Planungs- und Vertragskonzept. Das wichtigste Ziel ist, den Bau von Wohnungen günstiger und schneller zu machen. Bauforscher Dietmar Wahlberg hält den Gebäudetyp E für den richtigen Ansatz. Aber er müsse zu Ende gedacht werden, sagt der Leiter des gemeinnützigen Vereins ARGE, der Arbeitsgemeinschaft für zeitgemäßes Bauen in Kiel.
12: Wenn jetzt der Gebäudetyp E das leisten will, was er leisten muss, nämlich einen Basisstandard definieren, auf dem man dann auch urteilen kann und auch sagen kann, so sieht es aus, das ist das Produkt Wohnung, was du bekommst. Bist du damit glücklich? Und 99% aller Menschen werden dann sagen, ja, ich bin damit glücklich. Dann würde der Gebäudetyp E das leisten, was wir von ihm erwarten.
8: Um den Wohnungsbau so anzukurbeln, wie es nötig wäre, muss aus Wahlbergs Sicht noch mehr passieren. Zusammen mit dem Institut für Bauforschung plädiert er dafür, dass eine Vielzahl von Normen und Auflagen ganz wegfällt. So könnte laut einer Studie der Institute ein Drittel mehr Wohnungen in Deutschland gebaut werden. Der Quadratmeterpreis würde um 1.000 Euro sinken. Wahlberg bringt außerdem andere Förderprogramme des Staats ins Spiel. Für ihn passt es nicht zusammen, dass die Bundesregierung Werbung für einfaches Bauen macht, aber vor allem Neubau fördert, der besonders energieeffizient und damit aufwendig und teuer ist.
3: Und bei uns gibt's jetzt ein bisschen Wohlgefühl, ein Sommercamp zum Hören sozusagen. Und dafür geht es an die Donau. Dort findet gerade das wohl größte Treffen mit Blick auf Südosteuropa statt. In Ulm und Neu-Ulm. Das internationale Donaufest, bei dem in 10 Tagen rund 450.000 Besucher erwartet werden. Zur Tradition gehört seit 2008 auch das Donau-Jugendcamp. Da treffen sich 90 Jugendliche aus 13 Nationen. Eine Woche lang leben sie direkt am Donauufer. Sie lernen sich und ihre Kulturen kennen, tauschen sich aus und erarbeiten in kürzester Zeit eine Bühnenperformance unter dem Motto Europa sind wir. Anita Schlesack vom SWR berichtet.
13: Die Julisonne zaubert flirrendes Licht, Vögel zwitschern, junge Leute spielen zum Frühstück Ball. Die Donaujugend hat unter hohen Bäumen ihre Zelte aufgeschlagen, beim Kanuverein direkt am Neu-Ulmer Ufer. In 5 Workshops musizieren, singen und tanzen die 90 Jugendlichen aus 13 Ländern, schreiben szenische Texte, zeichnen und werkeln am Bühnenbild. Mit dabei Orsha und Emma aus Ungarn.
14: sehr nett und einfach die Programme und die Workshops sind sehr, sehr gut. Ich mache Tanz und das hat mir sehr gefallen.
15: Wir machen die Choreografie zusammen und das ist sehr spannend.
14: Ich genieße sehr.
13: In 5 Tagen muss die Performance stehen. Es geht um Grenzen und Freiheit. Der gut 20-köpfige Donau-Jugendchor probt passend dazu ein bekanntes Partisanenlied. Die Proben begleitet die ukrainische Sängerin Daria Kirichenko aus Odessa, die dort oft für verwundete Soldaten auftritt. Sie hat das Donau-Jugendcamp vor 10 Jahren als Schülerin kennengelernt und ist jetzt als Referentin da.
16: Das freut mich sehr, dass wir können etwas beibringen, ja. Und für Jugendliche ist es auch eine gute Möglichkeit, ich meine, aus der Ukraine ein bisschen Herzeit sehr gut zu verbringen, ja, und ein bisschen nicht über den Krieg zu denken und eine kleine Pause, ja.
13: Pause vom Krieg, das ist die bittere Seite dieser Jugendbegegnung, die kurz aufscheint, in diesem möglichst unbeschwerten Sommercamp. So erleben es die meisten, ob aus dem Schwarzwald oder vom Schwarzen Meer, wie Felix, Orscha und Tore.
17: Wann hat man mal die Chance, dass aus so vielen verschiedenen Ländern so Leute auf einem Fleck zusammenkommen, man sich so austauschen kann und Spiele zusammen? Voll cool.
14: Jeder ist so offen und so bereit, neue Freundschaften zu schließen. Also unsere Aufgabe ist einfach, die Wichtigkeit der Donau weiter verbreiten und die Beziehung zwischen den Donauländern einfach zu verstärken.
18: Ich stehe morgens um 8 Uhr auf und gehe um 2 Uhr schlafen. Ja, man trifft die ganze Zeit neue Leute, überall an jeder Ecke. Man hat jetzt 300 neue Freunde, aber eben nicht auf Facebook, sondern in echt.
13: Das gemeinsame Bühnenprojekt verbindet. Den Titel und einend zwischen uns die Donau hat sich Swantje Volkmann vom Donauschwäbischen Zentralmuseum in Ulm ausgedacht.
19: Wir erleben die Donau schon auch als Grenze, aber auch als Möglichkeit. Ein Grenzraum kann auch eine Möglichkeit sein, sich zu begegnen, sich auszutauschen, unterschiedliche Kulturen und so weiter auszuhalten.
13: 2008 hat Swantje Volkmann das Jugendcamp beim Internationalen Donaufest aus der Taufe gehoben. Nach dem Motto, Europa sind wir.
19: Europa ist auch ein Wir-Gefühl. Europa ist was, was wir selber ja gestalten. Und so bin ich auf diesen Slogan gekommen und habe gedacht, wenn Europa gelingen soll, dann müssen wir bei den jungen Leuten anfangen, müssen ihnen Europa nahebringen. Europa findet nicht am grünen Tisch statt. Europa findet zwischen uns statt.
13: Und beispielhaft zum 9. Mal beim Donau-Jugendcamp. Trotz mancher Sprachbarrieren finden sich die jungen Leute und gehen mit ihrem Programm auf die Bühne des Donaufestes. Die Botschaft: Respekt.
18: Alle sind sehr freundlich und offen und auch tolerant.
14: Wir akzeptieren einanders Meinungs- und einanders kulturelle Unterschiedlichkeiten.
18: Man ist nicht mit jeder Meinung einverstanden, aber man respektiert sich. Und das ist auch das, was wir eigentlich brauchen in Europa: Menschlichkeit.
13: Das weckt beim Chorleiter des Donau-Jugendcamps Uli Tom große Hoffnungen.
20: Das ist eine unglaubliche Dynamik und eine gute Stimmung. Und so kommt Europa tatsächlich zusammen. Ja. Wenn wir das ausdehnen können auf ganz Europa, dann ist die Welt gerettet. Ne?
3: Der Bericht von Anita Schlesack. Damit haben wir es 20.45 Uhr.
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3: Zum 2. Mal an diesem Tag hatte Marine Le Pen vom Rassemblement National heute einen großen Auftritt. Erst am Mittag, als die rechtsnationale Politikerin unter anderem zu 1 Jahr Haft mit Fußfessel verurteilt wurde. Und gerade eben, vor wenigen Minuten, da gab sie im französischen Fernsehen bekannt:
21: Je suis candidate à l'élection présidentielle.
3: Also ich bin Kandidatin für die Präsidentschaftswahl und nicht ihr Zögling und Parteivorsitzende Jordan Bardella. Le Pen, die wegen Veruntreuung von EU-Geldern verurteilt wurde, die will jetzt vors Kassationsgericht ziehen und gab sich kämpferisch.
21: Oui, je viens dire que j'ai les mains propres et je, encore une fois, je ferai un pourvoi en cassation pour le démontrer.
3: Meine Hände sind sauber und ich werde das vor dem Kassationsgericht zeigen, sagte sie. Dass das Monate dauern und sie am Ende verlieren könnte, davon wollte sie nichts wissen. Im Gegenteil.
21: Nous allons démarrer, bien entendu, ce soir et œuvrer à la renaissance de la France.
3: Also noch einmal wörtlich, wir beginnen heute Abend mit der Wiedergeburt Frankreichs. Und Marine Le Pen fügte noch an, das Volk werde letztlich entscheiden. Ja, und damit ist der Präsidentschaftswahlkampf in Frankreich heute wohl inoffiziell eingeläutet worden. Le Pen tritt also selbst für ihre Partei an und damit entfällt natürlich die Kandidatur für den Vorsitzenden des Rassemblement National, für Jordan Bardella. Und meine Kollegin Birgit Langhammer hat mit Dr. Jan Wernert vom Jacques Delors Centre über die anstehende Wahl gesprochen. Er forscht zur deutsch-französischen Beziehung und auch zu französischer Innenpolitik. Und es ging unter anderem um die Frage, wie denn die politische Bedeutung des Berufungsurteils gegen Le Pen ist, von dem es ja auch hieß, es wäre politisch motiviert, der Prozess ja allein schon.
0: Ja, das ist natürlich das Narrativ, das der RN versucht hat zu streuen, weil es nicht dieses Gerichtsurteil akzeptieren will. Und in erster Instanz im Prozess hat auch Marine Le Pen gesagt, dass sie das nicht einsieht, dass sie da keinen Fehler sieht. In zweiter Instanz hat sie dann doch ihre Position relativiert und eingestanden, dass da vielleicht doch etwas da wäre. Ich meine, die Beweislage ist auch wirklich vernichtend.
1: Und vielleicht jetzt nochmal ab vom RN und dem Spitzenpersonal. Wir haben es ja gesagt, da gäbe es im Prinzip gleich zwei sehr starke Kandidaten, wenn man den Umfragen glauben darf. Aber wie ist jetzt Ihre generelle Einschätzung zu den Präsidentschaftswahlen im kommenden Frühjahr? Wird es nur noch eine Konfrontation der Extreme, weil auch die Linke ja sehr stark ist? Also welche Chancen haben überhaupt noch die Mitteparteien?
0: Ja, ich würde sagen, der RN geht mit der stärksten Position in diese Wahl rein. Wir sind jetzt immer noch ein Dreivierteljahr vor dem eigentlichen ersten Wahlgang. Da kann noch extrem viel passieren. Also es ist alles noch relativ schwammig. Aber bisher kommt niemand ansatzweise an den RN ran in puncto Wählerstimmen im ersten Wahlgang. Im zweiten Wahlgang, der eigentlich entscheidende Wahlgang, da sieht es ein bisschen enger aus. Und da sind tatsächlich die Bestplatzierten dann eher die Kandidaten der Mitte, wie Edouard Philippe, der Premierminister unter Emmanuel Macron war bis 2020, der dann noch in die Nähe dieser Werte kommt und wo es dann um wenige Prozentpunkte ginge in der Stichwahl. Wie gesagt, Stand jetzt, das ist alles noch sehr volatil, da kann noch sehr viel passieren. Es gibt tatsächlich die Möglichkeit, dass dadurch, dass die Hürde in die Stichwahl zu kommen relativ niedrig ist für den Zweitplatzierten, also niemand kommt zuverlässig über 20 Prozentpunkte, es gäbe die Möglichkeit, dass auch der Linksaußenkandidat Mélenchon dann in die Stichwahl käme. Und er ist wirklich der unbeliebteste Politiker in Frankreich. Er hätte keine Chance, war höchstwahrscheinlich weder gegen Marine Le Pen noch gegen Jordan Bardella. Er macht tatsächlich vielen Wählerinnen und Wählern mehr Angst als den beiden. Ob das berechtigt oder nicht, ist eine andere Frage. Aber dass er diese Wahl gewinnt, wäre sehr schwierig. Und entsprechend ist das auch so ein Szenario, was Wählerinnen und Wähler der Mitte am meisten befürchten würden, dass sie nur noch diese Wahl hätten in der Stichwahl.
3: Sagt Dr. Jan Wernert vom Jacques Delors Centre über den nun beginnenden Präsidentschaftswahlkampf in Frankreich. Seit heute ist klar, dass Marine Le Pen selbst für den Rassemblement National antreten wird. Und vom anstehenden Präsidentschaftswahlkampf nun zum amtierenden Präsidenten, erstmals seit vielen Jahren, ist mit Emmanuel Macron ein EU-Staatschef nach Syrien gereist. Doch dann überschatteten zwei Explosionen in Damaskus den Besuch. Es gab zahlreiche Verletzte. Einzelheiten hat Moritz Behrendt.
22: Handyvideos zeigen den Moment, als eine Bombe in Damaskus explodiert. Ein Auto steht in Flammen, Sirenen sind zu hören. Kurz danach geht eine zweite Bombe hoch in der syrischen Hauptstadt. Beide wurden in der Nähe des Hotels platziert, in dem der französische Präsident Emmanuel Macron übernachtet hat. Nach Angaben des syrischen Innenministeriums wurden 18 Menschen verletzt, unter ihnen 4 Polizisten. Der französische Präsident war mit seiner Wagenkolonne zum syrischen Präsidentenpalast aufgebrochen, kurz bevor die Bomben hochgingen. Das französische Präsidialamt teilte schnell mit, das Programm in Damaskus werde unverändert fortgesetzt. Gegen Mittag wurden Bilder vom Empfang Macrons durch Syriens Übergangspräsidenten Ahmed al-Sharaa im Präsidentenpalast in Damaskus veröffentlicht. Die Explosionen überschatten den Besuch, auch wenn die syrischen Behörden sich bemühen, es so darzustellen, als habe für Macron keinerlei Gefahr bestanden. Man habe Ermittlungen aufgenommen, um die Hintergründe aufzuklären und die Verantwortlichen ausfindig zu machen. Macrons Aufenthalt in Damaskus ist für die neue syrische Regierung von großer symbolischer Bedeutung. Er ist der erste Staats- und Regierungschef aus der EU, der nach Syrien gekommen ist, inklusive einer Übernachtung. Darauf hatten andere ausländische Politiker verzichtet, aus Sicherheitsgründen. Macron hatte am Morgen Vertreter der syrischen Zivilgesellschaft getroffen. Er wolle sich einsetzen für ein freies, pluralistisches Syrien, das all seine Bürger respektiere, hatte er vor der Reise mitgeteilt. Macrons Gastgeber, der syrische Übergangspräsident Ahmed al-Sharaa, hat zuletzt eine steile Karriere gemacht. Er war Anführer einer islamistischen Miliz, die im September 2024 die Assad-Diktatur stürzte. Wenig später wurde er zum de facto Staatschef ernannt, reiste zu Staatsbesuchen nach Paris, Washington und Berlin. EU-Staaten wie Deutschland und Frankreich zeigten sich bereit, mit seiner Regierung zusammenzuarbeiten, trotz Vorbehalten wegen der dschihadistischen Vergangenheit von al-Sharrah und seinen wichtigsten Vertrauten. Macron wurde auf seiner Reise von einer hochrangigen Wirtschaftsdelegation begleitet. Syriens Machthaber al-Sharrah betonte, Syrien wünsche sich Frankreich als wichtigen Partner, sowohl politisch als auch wirtschaftlich. In Syrien hat al-Sharrah seine Macht gefestigt. Er gilt als populär, vor allem bei der Mehrheit der sunnitischen Muslime. Aber seine Regierung hat auch viele Feinde. Sie werfen ihr vor, für Massaker an Alawiten und Drusen verantwortlich zu sein. Nach Kämpfen mit kurdischen Kräften hat die Übergangsregierung erst in diesem Jahr die Kontrolle über Gebiete im Nordosten des Landes gewonnen. Im Südwesten weigert sich eine drusische Miliz, die Herrschaft der Islamisten in Damaskus anzuerkennen. Die Regierung wirft zudem Anhängern der Assad-Diktatur sowie der libanesischen Hisbollah-Miliz vor, Gewalt im Land zu schüren. Zahlreiche Anschläge hat auch die Terrorgruppe Islamischer Staat verübt. Wer für die Bombenexplosionen heute verantwortlich war, ist noch unklar. Bislang hat sich keine Gruppierung dazu bekannt.
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3: Bis heute ist Heidi aus den Schweizer Bergen beliebt, als Buch oder in Comicserien. Heidis Erfinderin, die Schweizer Schriftstellerin Johanna Spyri, die starb heute vor 125 Jahren. Und Caroline Helm erinnert an sie.
5: Die Figur Heidi ist eine Frohnatur. Ihre Erschafferin, Johanna Spyri, eher weniger. Verschlossen und schwer zugänglich soll sie gewesen sein. Geboren 1827 als Johanna Luise Häuser, wächst Heidis Erfinderin in Hirzel, einem kleinen Schweizer Bergdorf, auf. Mit 25 heiratet Johanna den Juristen und Redakteur Bernhard Spyri. Das Paar zieht in die Großstadt Zürich. Doch die Ehe ist nicht glücklich.
6: Jetzt isst man gar nichts mehr bei uns. Heute am Mittagstisch las mein Mann so stramm seine Zeitung, dass er das Essen vollständig vergaß, und ich hatte von Anfang an schon genug.
5: Im Alter von nur 28 Jahren stirbt Sohn Bernhard an den Folgen einer Tuberkulose. Nicht mal ein Jahr später auch ihr Ehemann. Johanna ist nun allein und beginnt zu schreiben, mit über 40. Die Themen in Spyris Büchern sind keine leichte Kost. Unterernährte Kinder, verstorbene Familienangehörige, Krankheit. Und auch das Buch Heidis Lehr- und Wanderjahre, das 1880 erscheint, behandelt diese Themen. Doch nicht nur das, erzählt der 2006 verstorbene Spyri-Biograf und Publizist Jean Villain.
7: Es kommt zu herrlichen antiautoritären Szenen im Hause Sesemann, als die Gouvernante Rottenmeier verkackeiert wird, sozusagen. Das sind Töne, die sehr beachtlich sind und die ungeheuer ankamen.
23: Der Mann, der eben hinausging, ist ein Bedienter. Bediente duzt man nicht und man führt mit ihnen keine Gespräche. Merke dir das ein für alle Mal. Was machst du denn da?
24: Möcke?
23: Möcke? Wer tut so etwas?
24: Großvater.
5: Heidi wird ein Welterfolg, in fast 50 Sprachen übersetzt, mehr als ein Dutzend Verfilmungen. Johanna Spyri stirbt am 7. Juli 1901 im Alter von 74 Jahren. Das war heute vor 125 Jahren.
3: Der Stichtag von Caroline Helm.
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3: Da hat sich ein renommierter Literaturkritiker möglicherweise gar nicht allzu viel dabei gedacht, als er seine Meinung über ein Buch kundtat. Geschnatter von der Damentoilette nannte er es. Er ahnte nicht, dass er damit die Inspiration zu einem weiteren Buch gab, zur Anthologie Die Damentoilette. 22 Autorinnen haben darin einen Einblick gewährt in dieses Örtchen, das alles andere als still ist.

0: Pissen, Wegschauen, Draufhauen sind Orte, an denen ich nicht besonders gerne bin.
1: Die Damentoilette ist für mich ein Ort, an dem ich zur Ruhe komme und Selfies machen kann.
2: Damentoilette ist, wo Frauen sind.
3: Die Schriftstellerinnen Dana Vohwinkel, Elina Penner und Gabriele von Arnim teilen in dieser Anthologie ihre Erfahrungen über einen Ort, der für manche banal, für andere geheimnisumwoben ist. Das Frauenklo, The Ladies Room oder eben die Damentoilette. Ab und zu öffnet sich an öffentlichen Orten die Tür vor der anstehenden Schlange und mancher kann einen kurzen Blick hinein erhaschen. Aber was passiert hinter diesem Portal zum, nun...
4: Von außen glauben alle diesen Ort zu kennen, aber innen ist es ein Universum für sich.
3: Die TV-Moderatorin Mareile Höppner ist eine der 22 AutorInnen, die klarstellen möchten, dass auf dem Damenklo vieles, sogar fast alles möglich ist. Aber geschnattert wird dort eher selten.
0: Die Damentoiletten, das sind Orte des weiblichen Widerspruchs. Hier kann man sich zurückziehen im Moment, meditieren, mal kurz in aller Ruhe einen Nervenzusammenbruch haben. Und gleichzeitig sind das dann doch die Orte, wo irgendwann die richtige Party stattfindet.
3: Sagt Regisseurin Katja Eichinger und stellt damit klar, dass das Frauenklo über jede Mutmaßung derjenigen, die bei dieser Party nicht dabei sind, erhaben ist. Auch wenn diesem Ort historisch betrachtet lange ein schlechter Ruf anhaftete. Die Architekturhistorikerin Barbara Penner hat zu Damentoiletten geforscht und sagte im Deutschlandfunk:
5: Public toilets for women were always controversial.
6: Öffentliche Toiletten für Frauen waren schon immer ein Streitpunkt und galten schon immer als moralisch suspekt. Und schlimmer noch, sie machten deutlich, dass Frauen Körper haben und dass diese Körper sehr grundlegende Bedürfnisse haben.
3: Das ist inzwischen weitestgehend aufgeklärt. Auch Frauen sind nur Menschen mit allem, was dazugehört. Wer jemals auf einem Frauenklo war, das nicht durch hygienische Vernachlässigung abgeschreckt hat, das eine wirkliche Damentoilette war, wird viele Geschichten gehört, erlebt, beobachtet oder selbst erzählt haben, von denen viele Männer gar nichts wissen können. Sie waren ja nicht dabei. Das männliche Comedy-Trio Eure Mütter, bekannt für derben Humor, hat diesem Umstand sogar einen Song gewidmet.

0: Ja, kann man sich natürlich drüber lustig machen, über diese Ungerechtigkeit, dass Frauen fast immer und überall, wo viele Menschen zusammenkommen, anstehen müssen, um auf eins der viel zu wenigen Klos zu gehen. Was aber dort hinter verschlossener Tür passiert, das wird nur erfahren, wer sich nicht allzu sehr anstellt und mit anstellt.
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0: Die Tür zur Damentoilette ist eine der härtesten oder erfordert zumindest viel Geduld. Rein kommt Frau aber irgendwann immer. Wenn sie Pech hat, dann geht es ihr allerdings wie am falschen Abend im richtigen Club zu sein, so wie der Filmemacherin und Schriftstellerin Jovana Reisinger.
2: Er hat schon wirklich tolle Leute auf dem Klo getroffen. Ich manchmal, aber die habe ich auch schon wieder vergessen.

0: Severin Neve über die Anthologie Die Damentoilette. Herausgegeben wurde das Buch von Friederike Schilbach und ist erhältlich bei Park Ullstein und kostet dort 20 Euro.
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2: Um 21 Uhr mit Antje Rennecke. Die französische Rechtspopulistin Le Pen hält trotz ihrer Verurteilung daran fest, im kommenden Jahr bei der Präsidentschaftswahl zu kandidieren. Das sagte sie am Abend im Fernsehsender TF1. Sie kündigte an, Revision einzulegen. Ein Berufungsgericht hatte sie am Nachmittag wegen des Missbrauchs von EU-Geldern unter anderem dazu verurteilt, ein Jahr lang eine elektronische Fußfessel zu tragen. Weil mit einer Fußfessel aber strikte Ausgangszeiten verbunden sind, hatte sie zunächst bezweifelt, dass ein Wahlkampf so möglich wäre. In der türkischen Hauptstadt Ankara hat das Gipfeltreffen der NATO-Staaten begonnen. Bei einem Empfang des türkischen Präsidenten Erdogan beklagte sich US-Präsident Trump erneut, die Europäer hätten ihn mit ihrem unsolidarischen Verhalten während des Iran-Krieges sehr enttäuscht. Unterdessen kündigten die übrigen Mitgliedstaaten neue Rüstungsgeschäfte an. Insgesamt sollen demnach in Ankara Rüstungsverträge im Wert von rund 44 Milliarden Euro unterzeichnet werden. Bundeskanzler Merz sagte, man baue eine europäische NATO, damit sie transatlantisch bleiben könne. Die Semperoper in Dresden meldet mit rund 300.000 Besuchern in der vergangenen Spielzeit einen Besucherrekord. Das seien rund 10.000 Gäste mehr als in der vorangegangenen Saison, so die Leitung des Hauses. Die Auslastung lag demnach bei 97%, ein Plus von 3%. Besonderen Anklang fanden in den letzten Monaten die moderne Oper Die Schneekönigin sowie der Ballettabend Onegin von John Cranko. Der amtierende Fußballweltmeister Argentinien steht im Viertelfinale der Weltmeisterschaft in Nordamerika. Die Mannschaft besiegte in Atlanta Ägypten mit 3:2 nach Verlängerung. Argentiniens Gegner im Viertelfinale wird heute Abend im Spiel Schweiz gegen Kolumbien ermittelt. Die Skiweltmeisterschaft 2031 wird in Oberstdorf im Allgäu ausgetragen. Das hat der internationale Skisportverband FIS mitgeteilt. In Oberstdorf finden damit zum vierten Mal die Titelkämpfe im Skispringen, Langlauf und der nordischen Kombination statt. Häufiger war die Ski-WM nur im Lahti und in Falun in Schweden. Die beiden Orte richten die Weltmeisterschaften in den Jahren 2027 und 2029 aus. SWR-Nachrichtenredaktion Heike Lüttich. Das Wetter in Baden-Württemberg und Rheinland-Pfalz. In der Nacht wechselnd bewölkt oder sternenklar bei 19 bis 13 Grad. Morgen in Südbaden am sonnigsten, sonst dichte Wolkenfelder und Sonne im Wechsel. Teils mäßiger und böiger Nordwestwind, Höchstwerte 22 Grad im Westerwald und bis 31 Grad im Markgräfler Land. Am Donnerstag und Freitag oft sonnig mit nur lockeren Wolken und wieder heißer. 21.03 Uhr.
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0: Und der kommt aus den Studios von NDR Info in Hamburg. Ich bin Christopher Gaube. Guten Abend. Es ist ein NATO-Gipfel in Zeiten großer weltpolitischer Spannungen. Die Staats- und Regierungschefs der Mitgliedstaaten sind heute ins türkische Ankara gekommen. Der Auftakt jetzt am Abend ein gemeinsames Essen. Morgen geht's dann ans Eingemachte. US-Präsident Donald Trump ist mit Groll angereist. Er findet, dass die europäischen Staaten noch immer zu wenig zahlen, ist aber auch empört darüber, dass ihm die europäischen NATO-Staaten im Iran-Krieg nicht so ohne weiteres zur Seite gesprungen sind. Ein Teil der Tagesordnung dürfte damit also gesetzt sein mit der Lastenteilung. Und es wird natürlich auch um die Ukraine gehen. Benjamin Großkopf berichtet aus Ankara.
3: Der Krieg Russlands gegen die Ukraine tobt gerade heftig. Aber Friedrich Merz hat eine Hoffnung.
4: Ankara könnte einen Einschnitt in diesem Krieg markieren. Dem Kreml dürfte langsam klar sein, dass sich Russland in diesem Krieg nicht durchsetzen wird und seine Kriegsziele nicht erreichen wird.
3: 140 Milliarden Euro in 2 Jahren soll die Ukraine bekommen. Diesen Beschluss hat Deutschland vorangetrieben, hat sich an die Spitze gesetzt bei Verteidigungsausgaben generell, investiert sogar mehr als dem ständig nörgelnden US-Präsidenten Donald Trump versprochen.
4: Wir leisten diesen Kraftakt nicht, um irgendjemandem einen Gefallen zu tun. Wir leisten diesen Kraftakt, weil es notwendig ist für unsere Verteidigung, für unsere Sicherheit. Denn Russland bleibt eine ernsthafte Bedrohung. Jeden Tag testet Moskau unsere Entschlossenheit.
3: Wie entschlossen ist die NATO im Kampf gegen Russland und für die eigene Geschlossenheit, die abhanden gekommen schien?
5: Volodymyr, great to see you. Welcome to the NATO Summit.
3: Während Merz noch am Flughafen in Berlin steht, treffen sich in Ankara schon NATO-Generalsekretär Rutte und der ukrainische Präsident Zelensky.
6: Es ist wirklich großartig. Ihr seid erfolgreich damit, die russische Energie- und Verteidigungsinfrastruktur zu treffen, tief im russischen Staatsgebiet, so wie du es in deiner Rede gesagt hast.
3: Diese Rede hatte es tatsächlich in sich gehabt. Zelensky bedankte sich zwar dafür, als Nicht-NATO-Partner dabei zu sein und auch für all die Unterstützung der vergangenen Jahre.
7: I have a question for you.
3: Das große Aber kleidete er in Frageform.
7: Do you really believe it?
6: Glauben Sie das wirklich? Glauben Sie wirklich, es wäre richtig, ein Land und ein Volk mit einem solchen Maß an Verteidigungsfähigkeit außerhalb der NATO zu belassen?
7: Defensive capability.
3: Damit macht Zelensky klar, die Ukraine möchte in die NATO. Und, das sagt er direkt darauf, es fehlt der Ukraine trotz aller Finanzzusagen vor allem an Luftabwehrmöglichkeiten, um russische Raketen abzuschießen. Forderungen, die sich kaum oder im Fall des NATO-Beitritts gar nicht erfüllen lassen werden.
4: Ich wünsche mir, dass es uns gemeinsam gelingt, einen Geist von Ankara zu wecken.
3: Und während Friedrich Merz noch wünscht, ist ein anderer schon weiter und macht klar, dieser Geist muss nicht zwingend ein guter sein. Donald Trump landet vor Merz in Ankara, wird als einziger Staatschef vom türkischen Präsidenten Erdogan am eigens gebauten Flughafen abgeholt, mit militärischen Ehren im Palast empfangen.
8: And we're gonna have a lot of good meetings. We're gonna have good dinners, good food. We're gonna have a good time, but mostly we're gonna have a lot of work.
3: Gute Treffen, gutes Essen, aber vor allem viel Arbeit und viel Gutes für die Länder erwartet Trump also. Wer denkt, dass der Präsident seinen Türkei-Trip also vielleicht eher als Betriebsausflug sieht, der weiß wenig später falsch gedacht.
8: I was very disappointed with NATO.
3: Enttäuscht sei er von der NATO und wäre sein Freund Erdogan nicht Gastgeber, wäre er eher nicht nach Ankara gekommen. Schuld nach wie vor der Iran-Krieg, in dem die NATO-Staaten Trump nicht unterstützt hätten.
6: Ich habe die Leute gewissermaßen auf die Probe gestellt. Wir helfen ihnen, aber ich bin mir nicht sicher, ob sie für uns da wären. Italien hat uns eine Absage erteilt, Deutschland hat uns eine Absage erteilt und Frankreich hat uns eine Absage erteilt. Und das ist in Ordnung. Aber warum geben wir hunderte Milliarden Dollar aus, wenn sie nicht für uns da sind? Wir waren immer für sie da.
3: Wer ist für wen da in einem Bündnis, das sich entschlossen gegen seine Gegner wehren will, gleichzeitig aber um seine Geschlossenheit kämpfen muss? Eine der entscheidenden Fragen bei diesem Gipfel, der den Geist von Ankara sucht.
0: SPD und Union haben sich auf eine Änderung im Gebäudeenergiegesetz verständigt. Und zwar sollen ab 2045 nur noch Heizungen erlaubt sein, die mit Biobrennstoffen laufen. Bundeswirtschaftsministerin Reiche wollte eigentlich, dass Gas- und Ölheizungen unbegrenzt weiterlaufen können. Daran hatte es scharfe Kritik gegeben. Umweltorganisationen hatten Klagen angekündigt, die Linke sogar einen Eilantrag beim Bundesverfassungsgericht eingereicht. Die Koalition will allerdings auch die Förderung für Wärmepumpen und andere klimafreundliche Heizungen senken. Unter anderem werden die Zulagen stärker nach Einkommen gestaffelt. Jakob Mayer.
9: Die Bundesregierung will die Förderung für Wärmepumpen und andere klimafreundliche Heizungen umbauen und zurückfahren. Wie aus einer Vorlage für den Haushaltsausschuss des Bundestages hervorgeht, möchte die schwarz-rote Koalition dadurch bis 2030 bis zu 2,1 Milliarden Euro einsparen. Den Plänen zufolge orientiert sich die Förderung künftig stärker am Einkommen und entlastet gezielt Familien durch einen Kinderzuschlag. Im Gegenzug läuft schrittweise der Klimageschwindigkeitsbonus aus, der den schnellen Umstieg von fossilen Heizungen auf klimafreundliche Systeme unterstützt. SPD-Fraktionschef Matthias Mirsch betont:
10: Nicht jeder muss in gleicher Höhe gefördert werden, wie wir das in der Vergangenheit hatten. Ich glaube, dass wir da jetzt eine gerechtere Komponente haben und dass wir auch den Druck auf die Hersteller weiter aufrechterhalten wollen, weil wir feststellen, dass die Produktpreise im Vergleich zum Ausland hier noch viel zu hoch sind.
9: Bisher bekommen Eigentümer beim Umstieg auf eine klimafreundliche Heizung eine staatliche Förderung von bis zu 70% der Kosten maximal. maximal 21.000 Euro. Diese förderfähigen Kosten will die Bundesregierung kontinuierlich absenken, dabei aber Haushalte mit geringem Einkommen stärker unterstützen. So steigt für Eigentümer mit einem Einkommen von bis zu 30.000 Euro der Fördersatz von 30% auf 40%. Familien mit Kindern werden begünstigt, indem im Haushalt lebende minderjährige Kinder einmalig das anzusetzende Einkommen reduzieren und damit die Fördersumme erhöhen. Gleichzeitig mit Änderungen bei der Förderung kippt die Koalition Kernpunkte des umstrittenen Heizungsgesetzes der Ampelregierung. So entfällt im neuen Gebäudemodernisierungsgesetz die Regelung, dass neu eingebaute Heizungen mit 65% erneuerbaren Energien betrieben werden sollen. Künftig sollen auch neue Gas- und Ölheizungen eingebaut werden können, solange sie mit einem zunehmenden Anteil CO2-neutraler Brennstoffe laufen, wie Biomethan. Union und SPD wollen Brennstoffhändler gesetzlich verpflichten, ab 2045 ganz auf klimaneutrale Brennstoffe umzustellen. SPD-Fraktionschef Miersch.
10: Hier hoffen wir, dass wir jetzt in diesem hoch umkämpften Gebiet der letzten Jahre eine Befriedung hinbekommen, sodass es auch Planungssicherheit gibt. Wir haben noch mal sehr intensiv miteinander diskutiert in der Koalition.
9: Vor allem der Union war die Abschaffung des umstrittenen Heizungsgesetzes von Robert Habeck wichtig. Nach den Worten von Bundeswirtschaftsministerin Katharina Reiche bekommen die Menschen damit die Wahlfreiheit über ihre Heizung zurück. Dabei könne die Ministerin allerdings wichtige Fragen nicht beantworten, bemängelt Grünen-Fraktionschefin Katharina Dröge.
11: Katharina Reiche kann nicht beantworten, wie teuer das Gesetz für die Menschen wird. Sie kann nicht beantworten, welche Klimaauswirkungen das Gesetz hat. Sie kann nicht beantworten, welche Auswirkungen das Gesetz auf die Wirtschaft hat. Und ich finde, eine Wirtschaftsministerin, die so arbeitet, die macht ihren Job nicht.
9: Im zuständigen Bundestagsausschuss haben Fachleute vor 2,5 Wochen ebenfalls massive Kritik an dem Vorhaben geäußert. Die Sachverständigen bemängelten bürokratische Überlastung, soziale Risiken für Verbraucher, mangelnde Praxistauglichkeit und sie äußerten verfassungsrechtliche Bedenken. Ob das Gesetz noch vor der Sommerpause auf die Tagesordnung des Bundestages kommt, ist offen. Die schwarz-rote Koalition will eine Entscheidung des Bundesverfassungsgerichts abwarten. Die Linksfraktion hat in Karlsruhe geklagt, weil das Gesetz ihrer Ansicht nach durchs Parlament gepeitscht wird.
0: Im Norden Deutschlands ist das Wetter ja gerade nicht so sommerlich. Im Süden aber ist Sommer satt bei Tageshöchsttemperaturen bis an die 30 Grad. Was gibt es da Schöneres, als ins kühle Nass zu springen? Das gilt auch für die Badegäste am Eibsee unterhalb der Zugspitze. Für deren Sicherheit sorgen die ehrenamtlichen Einsatzkräfte der Wasserwacht. Sie behalten den See im Blick, helfen bei kleinen und großen Notfällen und müssen jederzeit damit rechnen, dass der nächste Einsatz kommt. Julia Schlegel vom Bayerischen Rundfunk hat die Wasserwacht am Eibsee einen Tag lang begleitet.
12: Guten Morgen, der Eibsee besetzt.
13: Mit dieser Meldung beginnt der Dienst der Wasserwacht am Eibsee wie an jedem Wochenende. Es ist kurz nach 10. Der Ansturm auf den Bilderbuchsee unter der Zugspitze hat längst begonnen. Neben der Hütte der Wasserwacht reiht sich Handtuch an Handtuch. Auf dem Wasser Tretboote, Stand-up-Paddler, Luftmatratzen. Dann Morgenbesprechung, Materialcheck und Warten. Wachleiter Bernhard Bielitz.
14: Ich würde sagen, also es gibt Tage, wo hier vergleichsweise wenig los ist. Und wir haben trotzdem mehr als genug zu tun. Kann aber auch sein, dass der See den ganzen Tag massivst überlaufen ist und wir trotzdem nichts zu tun haben.
13: Lange dauert es nicht. Ein US-Amerikaner bittet die Wasserwacht um Hilfe am gegenüberliegenden Seeufer. Diesmal ist kein Mensch in Not, sondern sein Schäferhund. Er sitzt dort fest, kann nicht mehr laufen. Cash, 11 Jahre alt, kann sich kaum noch auf den Hinterbeinen halten. Mit etwas Hilfe klettert er ins Rettungsboot. Seine Besitzer sind sichtlich erleichtert.
15: Thank you to the Wasserwacht.
13: An der Wachstation geht's gleich weiter. Eine Frau hat ein Sandkorn im Auge. Mit einer Augenspülung ist das Problem schnell gelöst. Kurz darauf ein Wespenstich. Während die einen im Sanitätsraum Patienten versorgen, mit heftigem Sonnenbrand oder eingerissenem Zehennagel etwa, hat Wasserretter Andreas Walter mit dem Fernglas den See im Blick.
16: Ich habe gerade 3 Kinder mit der Luftmatratze mitten auf dem See im Blick. Das ist für die jetzt auch gerade schwierig mit dem Wind und mit dem Wellengang.
13: Das gehört hier zum Alltag. Gefährliche Situationen früh erkennen, bevor daraus ein Notfall wird. Trotzdem gibt es Einsätze, die allen im Gedächtnis bleiben. Vor gut einem Jahr starben am Eibsee ein Vater und sein Sohn. Der Junge fiel ins Wasser. Der Vater sprang hinterher. Beide Nichtschwimmer. Ihre Rettungswesten lagen im Boot. Tragisch für alle. Obwohl die Wasserwacht umgehend zur Stelle war, konnte sie nicht mehr helfen. Sandro Leitner.
17: Wir sind ja nicht bei Baywatch, wo jeden Tag fünf Leute ertrinken, sondern sehr, bei uns geht ja viel um Prävention, um vorher eingreifen, dass es gar nicht so weit kommt. Und wenn es dann so tragisch, wie es in dem Fall war, da kämpfen unsere Leute schon auch damit.
13: Am späten Nachmittag kehren die letzten Tretboote zum Bootsverleih zurück. Um 18 Uhr ist Dienstschluss für die Wasserwacht am Eibsee. Zumindest bis der Melder piepst. Denn für die Ehrenamtlichen gilt, der nächste Einsatz kann jederzeit kommen.
0: Die Zeit, es ist 21.15 Uhr.
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0: Schon länger ist ja klar, dass Familienministerin Karin Prien beim Elterngeld sparen will und auch soll. Jetzt ist auch klar, wie sie das erreichen will, indem sie das Geld nur noch 12 und nicht mehr 14 Monate an Eltern auszahlt. Das ist dem Gesetzentwurf zu entnehmen. Darin steht auch die Voraussetzung für die Auszahlung. Mütter und Väter müssen jeweils mindestens 3 Monate Elternzeit nehmen. Die Beiträge werden im Vergleich zu heute angehoben und trotzdem rechnet Prien mit Einsparungen. Sarah Beham.
18: Für das Hamburger Paar Robin und Andres dreht sich seit kurzem alles um ihr Baby Leonard. Für die 28-jährige Robin war klar, sie bleibt im ersten Lebensjahr zu Hause, bezieht statt Einkommen also Elterngeld.
19: Wir bekommen glücklicherweise den Höchstsatz, weil ich relativ gut verdient habe vor Baby. Und im Vergleich zu dem, was ich verdient habe, ist es natürlich auch wenig.
18: Dieser Höchstsatz liegt aktuell bei 1.800 Euro. Und genau der soll steigen auf 1.900 Euro. Denn das Bundesfamilienministerium plant Änderungen beim Elterngeld. Auch der Mindestbetrag soll rauf von 300 auf 330 Euro. Das wäre die erste Erhöhung überhaupt in der Geschichte des Elterngelds.
20: Das ist ein klares Signal an die Eltern.
18: Ist die zuständige Bundesfamilienministerin Karin Prien von der CDU überzeugt. Der Haken an ihrem Vorhaben, Elterngeld gibt's künftig nur noch 12 statt wie bisher 14 Monate. In Zeiten knapper Kassen will der Bund damit allein nächstes Jahr rund 500 Millionen Euro sparen.
20: Der Bund ist insgesamt in einer sehr schwierigen Haushaltslage. Wir hatten die Aufgabe, eine Lücke im Haushalt von insgesamt 34 Milliarden schließen zu müssen. Das ist nur durch schmerzhafte Einschnitte möglich. Die Einschnitte beim Elterngeld hätte ich mir nicht gewünscht. Aber am Ende haben sich die Koalitionsspitzen darauf verständigt. Und meine Aufgabe ist es, das umzusetzen.
18: Denn der Staat gibt aktuell rund 7 Milliarden Euro jährlich fürs Elterngeld aus. Das ist der größte Brocken im gesamten Etat der Bundesfamilienministerin. Doch Priens Plan geht weiter. Sie will, dass mehr Väter mitbetreuen. Heißt konkret, die vollen 12 Monate Elterngeld gibt es nur, wenn auch der Vater mindestens 3 Monate übernimmt. Bisher reichten 2. Das soll für eine gerechtere Aufteilung zwischen Mann und Frau sorgen.
20: Wenn Sie sich die Vergleichszahlen im europäischen Ausland anschauen, da kann man eben doch sehen, dass entsprechende Regelungen bei der Elternzeit, beim Erziehungsurlaub und entsprechenden Familienleistungen sehr wohl dazu führen, dass mehr Männer auch Erziehungszeit in Anspruch nehmen.
18: Das findet auch der Koalitionspartner SPD gut. Die Opposition dagegen kritisiert vor allem die Kürzung von 14 auf 12 Monate. Für Grünen-Co-Fraktionschefin Katharina Dröge zeigt der Plan der Regierung,
21: dass sie von dem Alltag von Menschen mit kleinen Kindern null Ahnung haben. Weil wenn man versucht hat, ein Kind für einen Kita-Platz zu bekommen, der weiß, dass man innerhalb der ersten 12 Monate eines Kindes nicht sofort das Kind in der Kita hat und eingewöhnt hat, sondern dass es für viele Eltern eine deutlich längere Zeit braucht. Und diese Reduzierung der Zeit beim Elterngeld heißt einfach nur, dass man das Leben von vielen Familien deutlich schwerer machen wird.
18: Beschlossen ist noch nichts. Geht es aber nach Familienministerin Karin Prien, sollen die neuen Regeln ab November 2027 gelten.
20: Die gute Nachricht ist, dass jedenfalls alle die jetzt schwanger sind, noch von der alten Elterngeldregelung profitieren werden und dass die neue Regelung auch erst für Kinder gelten soll, nach dem Entwurf, die nach dem 31.10.2027 geboren werden.
18: Das Hamburger Paar wäre davon also nicht betroffen. Und trotzdem haben sie das Gefühl, dass Familien gerade aus dem Blick der Politik geraten.
0: Aus Berlin war das Sarah Beham. Genossenschaften, das waren ja immer schon Orte, an denen sich Menschen zusammenschließen, um ein Problem zu lösen. Genossenschaften bauen Häuser, sie erzeugen Lebensmittel oder vergeben sogar Kredite. Alle bestimmen mit. Kurzfristiger Profit für Einzelne, der fällt aus. Aber sind Genossenschaften noch zeitgemäß? Haben sie noch Antworten auf aktuelle Entwicklungen? Britta Felske vom MDR hat eine klassische Wohnungsgenossenschaft in Hoyerswerda besucht. Sie zeigt, wie genossenschaftliches Wohnen in einer Stadt funktionieren kann, in der es zu viel Wohnraum gibt.
2: Lutz Pohl steht am Grill. Auf seinem dunkelblauen T-Shirt steht: Ich bin einer von den coolen Typen, die hier wohnen. Hier, das ist Hoyerswerda, genauer ein Hochhaus der Wohnungsgenossenschaft Lebensräume. Seit den 80er Jahren lebt er mit seiner Frau in dem Elfgeschosser. Die drei Kinder sind inzwischen ausgezogen. Woanders zu wohnen ist für den 66-Jährigen nie in Frage gekommen.
5: Ja, weil uns das hier gefällt, weil wir haben günstige Miete, wir haben eine große Wohnung und wir haben alles, was wir hier ringsherum brauchen, ist alles da. Haben auch Leute, die wir bewirten können.
2: Heute grillt Lutz Pohl für seine Nachbarschaft. Der Rentner und seine Frau organisieren Grillfeste, Ausflüge, Weihnachtsfeiern. Das Miteinander habe dadurch gewonnen.
5: Es ist so, man grüßt sich, was vorher auch nicht immer so war. Und es sind ja auch viele Leute, die jetzt nicht mehr an uns so einfach vorbeigehen, sondern da wird wirklich mal ein Wort gewechselt. Und wir haben ja auch viele Problemfälle hier. Selbst die haben wir mittlerweile in den Griff gekriegt. Wir hatten auch mal einen, der hatte mal hier im Haus rumgeschmiert überall mit so einem Eddingstift. Dann haben wir da mal aufgelauert und dann erstmal alles sauber machen müssen. Seitdem ist er der liebste Junge, den es gibt hier im Haus.
2: Finanziert werden die Veranstaltungen von der Genossenschaft Lebensräume Hoyerswerda über einen Nachbarschaftsfonds. Bewusst, ohne viel Bürokratie, kann Geld für Aktionen beantragt werden, die das Zusammenleben stärken, erklärt Vorstand Axel Fietzek.
22: Wir wissen, dass stabile Nachbarschaften und Hausgemeinschaften, dass die etwas sehr Wichtiges sind für die Wohnzufriedenheit.
2: Besonders im Alter, betont er.
22: Wenn da ein Problem ist, dann kriegen auch die Nachbarn mit, Mensch, da kannst du mal vielleicht die Tasche hochtragen oder da kannst du mal klopfen, ich habe dich heute noch gar nicht gesehen, geht's dir gut?
2: Auch ein Nachbarschaftshilfeverein hat die Wohnungsgenossenschaft ins Leben gerufen. Der unterstützt alleinlebende Senioren und hat Angebote wie Tanzen, Handarbeit oder Computerhilfe im Programm. In den 1950er Jahren ging es vor allem darum, dringend benötigten Wohnraum zu schaffen. Heute gibt es ein Überangebot und die Genossenschaft muss um Bewohner werben. Das exakte Gegenteil der Lage in Berlin, Leipzig, Dresden. Trotzdem sei es der Genossenschaft wichtig, nicht nur abzureißen. Gerade baut sie das Helios-Quartier.
22: Helios kommt ja von der Sonne. Wir haben ein Haus, was zum übergroßen Teil von der Sonne energetisch versorgt wird. Und damit auch, dass wir zeigen, wie dieser Wandel am Energiemarkt hier bei uns in der Technik umgesetzt wird oder in Gebäuden.
2: Mit Infrarotheizungen und gemeinschaftlich genutztem E-Auto. Verbrauch von Heizung und Warmwasser können jetzt schon alle Bewohnerinnen und Bewohner auf ihrem Handy per App abrufen. Zurück zum Grillfest am Hochhaus. Anne Wagner ist vor 4 Jahren mit ihrer Familie hergezogen. Jetzt zückt sie ihr Handy.
23: Hier Postfach. Dann habe ich hier mein Postfach. Dann krieg ich auch eine E-Mail aufs Handy. Dokumente, wenn ich ein Anliegen habe, zum Beispiel haben wir uns eine elektrische Markise machen lassen. Das kann ich alles übers Telefon machen. Die Anfrage stelle ich.
2: Ihre Kinder spielen derweil Fußball. Obwohl Hochhaus nicht unbedingt ihre Wahl war, erzählt Anne Wagner, fühlt sie sich jetzt sehr wohl. Ihre Nachbarschaft sei wie eine zweite Familie. Nur ein paar mehr Kinder im Haus, das würde sie sich wünschen.
0: Britta Felske berichtete aus dem sächsischen Hoyerswerda.
24: Das sind verschiedene Punkte.
0: Pardon. Flugreisen, die können ganz schön umständlich sein. Das beginnt meist schon bei der Buchung im Dickicht des Preis- und Tarifdschungels und geht weiter, wenn es um Entschädigungen für stark verspätete oder auch ausgefallene Flüge geht. Da kommt jetzt aber Bewegung rein. Das Europaparlament hat heute nämlich für eine umfassende Änderung der Fluggastrechte gestimmt. Unter anderem dafür, dass Fluggesellschaften den Preis einheitlich inklusive Handgepäck anzeigen müssen. Das soll den Preisvergleich erleichtern. Was noch vorgesehen ist, das weiß Sarah Lopez.
24: Das sind verschiedene Punkte. Einmal geht es um das Thema Verspätungen. Also wenn man als Fluggast Anspruch auf eine Entschädigung hat, dann muss die Airline zukünftig innerhalb von 96 Stunden darüber informieren. Und wenn man diese Entschädigung dann beantragt, dann muss man da auch innerhalb von 30 Tagen eine Antwort drauf bekommen. Dann gibt es noch eine wichtige Änderung für Familien. Eltern sollen nicht mehr dafür bezahlen müssen, dass Kinder unter 14 Jahren im Flugzeug neben ihnen sitzen. Sitzen, also die Gebühr für die Sitzplatzreservierung fällt dann weg. Und wenn man sich verschrieben hat bei der Buchung, beim eigenen Namen zwei Buchstaben vertauscht hat, dann soll es auch kostenlos sein, dass man das wieder ändert. Ursprünglich wurden bei der Fluggastrechte-Reform sehr viel größere Veränderungen diskutiert. Da gab es die Idee, die Entschädigungssummen, die man bekommt, bei Verspätungen runterzusetzen. Da war der Gedanke, die Fluggesellschaften zu entlasten in einer wirtschaftlich schwierigen Lage. Da ist das Parlament aber nicht mitgegangen. Dementsprechend bleibt bei den Summen alles so, wie es ist. Den anderen Änderungen, denen muss jetzt der Rat noch zustimmen. Das geht aber als Formsache. Und wenn das dann durch ist, dann haben die Fluggesellschaften ein Jahr Zeit, um die neuen Regeln umzusetzen.
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0: Achtelfinal-Endspurt heute bei der Fußball-WM. In einer guten halben Stunde trifft die Schweiz auf Kolumbien. Ein echtes Drama gab es aber im Spiel davor. Alles dazu jetzt mit Stefan Grothoff.
4: Und was für eins. Argentinien darf weiter träumen von der ersten Titelverteidigung einer großen Fußballnation seit Brasilien 1962. Lange hatten die Gauchos 0-2 hinten gelegen gegen furios aufspielende Ägypter. Erst in der Schlussphase drehten Messi und Co. dann die Partie. 3-2 am Ende für Argentinien. Stefanie Batzig über ein völlig verrücktes Fußballspiel und den dazugehörigen Superstar.
6: Lionel Messi konnte nicht aufhören zu weinen. Die Emotionen, sie mussten raus beim argentinischen Superstar nach einer unfassbaren Aufholjagd im Achtelfinale gegen Ägypten. Die Nordafrikaner führten bis zur 79. Minute mit 2-0, ehe Messi mit seiner Torvorlage zum 2-1 für Romero die Aufholjagd einleitete. Der 39-Jährige traf selbst nur 4 Minuten später zum 2-2 und sah dann, wie sein Teamkollege Fernandes einen Konter in der 2. Minute der Nachspielzeit per Kopf im Kasten des Gegners versenkte. Das 3-2 gegen leidenschaftlich kämpfende Ägypter. Es war eine Erinnerung daran, dass Lionel Messi auch im hohen Fußballeralter immer noch einer der Besten, wenn nicht sogar der Beste der Welt ist.
4: Argentiniens Viertelfinalgegner wird in einer guten halben Stunde ermittelt im Duell der Schweiz mit Kolumbien. Dabei müssen die Eidgenossen auf ihren besten Torschützen Johan Mansambi verzichten. Der 20-Jährige vom SC Freiburg hat sich im Abschlusstraining das Knie geprellt. Vom Rasen aufs Gras. Beim Tennisturnier im englischen Wimbledon läuft aktuell das erste Viertelfinale der Herren. Titelkandidat und Dauerbrenner Novak Djokovic duelliert sich da mit dem Kanadier Félix Auger-Aliassime. Ina Kast live für uns am Center Court. Wer macht denn da den besseren Eindruck?
7: Boah, das ist komplett ausgeglichen bislang. Die beiden stehen fast schon 3 Stunden auf dem Center Court. Wir haben aber erst 2 Sätze gesehen. Der erste ist im Tiebreak an Novak Djokovic gegangen. Der zweite dann an den Kanadier Félix Auger-Aliassime. Im 3. Satz ist es jetzt auch weiterhin sehr, sehr eng. Mittlerweile fast schon Hallentennis, weil das Dach geschlossen wurde nach Ende des 2. Satzes. Das hat beiden Spielern eigentlich gar nicht gepasst. Könnte sein, dass wir hier heute wieder

0: sengender Hitze setzte sich der Däne im Schlusssprint durch und bescherte damit dem deutschen Rennstall Lidl Trek den ersten Tagessieg bei der diesjährigen Frankreich-Rundfahrt. Die Deutschen haben lange Zeit mitgehalten, haben dann aber am Ende abreißen lassen müssen. Das gelbe Trikot hat gewechselt, das hat jetzt der Norweger Trastein. Und das ist schon eine Überraschung, dass Tadej Pogacar das verloren hat. Morgen steht dann eine Flachetappe an, über 158 Kilometer geht es dann von Lannemezan nach Pau. Und das Internationale Olympische Komitee hat auf einer Sitzung heute einige umstrittene Beschlüsse gefasst. Obwohl Russland weiter Krieg führt gegen die Ukraine und Gebiete annektiert hat, darf es ab sofort wieder mitmischen im Weltsport. Markus Tepper berichtet.
1: Damit können russische Sportler ebenso wieder bei internationalen Wettbewerben an den Start gehen, wie bei der kommenden Olympia-Qualifikation für die Sommerspiele 2028. Über eine vollständige Rückkehr Russlands zu den Olympischen Spielen mit Fahne, Hymne und Trainingsanzug will das IOC später entscheiden. Ferner beschloss die Führung der Dachorganisation, die traditionsreiche nordische Kombination aus dem Programm der Winterspiele 2030 zu streichen. Die Mischung aus Skispringen und Skilanglauf sei bei den zurückliegenden 4 Winterspielen die unbeliebteste Sportart beim Publikum gewesen. Darüber hinaus konzentriere sich die nordische Kombination zu sehr auf nur wenige Länder, so das IOC. Der Parallelriesenslalom der Snowboarder wird dagegen auch 2030 Teil der Winterspiele sein. Neu hinzukommen in den französischen Alpen Freeriding auf Snowboard und Ski sowie Synchron-Eiskunstlaufen.
0: Und das war's vom Sport.
2: Vielen Dank, Stefan Grothoff.

um 21.30 Uhr mit Antje Rennecke. Die französische Rechtspopulistin Le Pen hält trotz ihrer Verurteilung daran fest, im kommenden Jahr bei der Präsidentschaftswahl zu kandidieren. Das sagte sie am Abend im Fernsehsender TV1. Sie kündigte an, Revision einzulegen. Ein Berufungsgericht hatte sie am Nachmittag wegen des Missbrauchs von EU-Geldern unter anderem dazu verurteilt, ein Jahr lang eine elektronische Fußfessel zu tragen. Weil mit einer Fußfessel aber strikte Ausgangszeiten verbunden sind, hatte sie zunächst bezweifelt, dass ein Wahlkampf so möglich wäre. In der türkischen Hauptstadt Ankara hat das Gipfeltreffen der NATO-Staaten begonnen. Bei einem Empfang des türkischen Präsidenten Erdogan beklagte sich US-Präsident Trump erneut, die Europäer hätten ihn mit ihrem unsolidarischen Verhalten während des Iran-Krieges sehr enttäuscht. Unterdessen kündigten die übrigen Mitgliedstaaten neue Rüstungsgeschäfte an. Insgesamt sollen demnach in Ankara Rüstungsverträge im Wert von rund 44 Milliarden Euro unterzeichnet werden. Bundeskanzler Merz sagte, man baue eine europäischere NATO, damit sie transatlantisch bleiben könne. Die Semperoper in Dresden meldet mit rund 300.000 Besuchern in der vergangenen Spielzeit einen Besucherrekord. Das seien rund 10.000 Gäste mehr als in der vorangegangenen Saison, so die Leitung des Hauses. Die Auslastung lag demnach bei 97%, ein Plus von 3%. Besonderen Anklang fanden in den letzten Monaten die moderne Oper Die Schneekönigin sowie der Ballettabend Onegin von John Cranko. Der amtierende Fußball-Weltmeister Argentinien steht im Viertelfinale der Weltmeisterschaft in Nordamerika. Die Mannschaft besiegte in Atlanta Ägypten mit 3:2 nach Verlängerung. Argentiniens Gegner im Viertelfinale wird heute Abend im Spiel Schweiz gegen Kolumbien ermittelt. Die Skiweltmeisterschaft 2031 wird in Oberstdorf im Allgäu ausgetragen. Das hat der internationale Skisportverband FIS mitgeteilt. In Oberstdorf finden damit zum vierten Mal die Titelkämpfe im Skispringen, Langlauf und der nordischen Kombination statt. Häufiger war die Ski-WM nur im finnischen Lahti und in Falun in Schweden. Die beiden Orte richten die Weltmeisterschaften in den Jahren 2027 und 2029 aus. SWR-Nachrichten, Redaktion Heike Lüttich. Das Wetter in Baden-Württemberg und Rheinland-Pfalz. In der Nacht wechselnd bewölkt oder sternenklar bei 19 bis 13 Grad. Morgen in Südbaden am sonnigsten, sonst dichte Wolkenfelder und Sonne im Wechsel. Teils mäßiger und böiger Nordwestwind. Höchstwerte 22 Grad im Westerwald und bis 31 Grad im Main.

0: Kräffler Land. Am Donnerstag und Freitag oft sonnig mit nur lockeren Wolken und wieder heißer. Die Zeit 21.33 Uhr.
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2: Mit Christopher Gaube. Willkommen. M1 ist der öffentlich-rechtliche Nachrichtensender in Ungarn, der bis zur Wahlniederlage von Viktor Orban und seiner Fidesz ja als besonders regierungsfreundlich aufgefallen war. Im Prinzip ja der Linie der Regierung gefolgt ist und diese unkritisch weitergegeben hat. Am Dienstagnachmittag jetzt wurde das Programm ausgesetzt. Stattdessen läuft ein Hinweis und eine Entschuldigung, dass man in der Vergangenheit gelogen habe. Peter Modger spricht von einem historischen Tag und David Freches berichtet.
3: Im ungarischen Radiosender Kossuth, Teil des öffentlich-rechtlichen Rundfunks im Land, läuft am frühen Dienstagabend Musik. Hin und wieder werden Lieder anmoderiert, Wortbeiträge gibt es nicht. Aber immerhin, dort läuft Programm. Bei M1, dem öffentlich-rechtlichen TV-Sender, klingt es seit dem Nachmittag so. Stille. Es läuft kein Programm. Der Bildschirm ist schwarz und in weißen Buchstaben steht dort geschrieben, genau wie auch online. Zitat:
4: Die öffentlich-rechtlichen Medien dürfen nicht lügen. Wir entschuldigen uns dafür, dass wir dies über viele Jahre hinweg dennoch getan haben. Die öffentlich-rechtlichen Medien werden jetzt umgestaltet, damit sie künftig unabhängig und glaubwürdig sind. Die Nachrichtenübertragung ist vorübergehend unterbrochen. Bitte bleiben Sie bei uns.
3: M1 ist der Sender, der bis zur Wahlniederlage von Viktor Orban und seiner Fidesz-Partei als besonders regierungsfreundlich aufgefallen war. Eine Art Sprachrohr. Andere Menschen in Ungarn haben ihn weniger diplomatisch als Propagandaschleuder bezeichnet. Ministerpräsident Peter Modja und andere Politiker seiner Tisza-Partei hatten im Wahlkampf wiederholt erklärt, dass sie diesen Inhalten und der generösen Finanzierung von M1 ein Ende setzen werden. M1 ist der Nachrichtensender der öffentlich-rechtlichen Medien in Ungarn. Es gibt dort Kanäle, die ganz gewöhnlich weiterlaufen, zum Beispiel das Kinderprogramm. Die Nachrichtenberichterstattung von M1 ist hingegen ausgesetzt. Auch Premierminister Peter Modja selbst hat sich dazu schon geäußert. In einem Beitrag auf Facebook schrieb er, Zitat:
4: Dies ist ein historischer Tag. Heute endet die Ausstrahlung von Propaganda auf den Plattformen der öffentlich-rechtlichen Medien. Sie haben nachts gelogen, sie haben tagsüber gelogen, sie haben über jeden verfügbaren Kanal gelogen. Das ist nun vorbei.
3: Peter Modja hatte zudem betont, dass er gemeinsam mit Fachorganisationen dafür sorgen werde, dass eine unabhängige, unparteiische und objektive Berichterstattung kommt. Das Programm soll auf M1 wieder anlaufen. Dann wird mit Filmen und Serien und Unterhaltung allgemein gerechnet. Sicher ist, dass es erstmal keine Nachrichtensendung mehr geben wird.
2: Und das vorerst nachrichtenfreie Programm soll seit 20 Uhr auf dem ungarischen TV-Sender M1 auch wieder laufen, David Freches berichtete. Russland braucht dringend neue Soldaten für den Angriffskrieg gegen die Ukraine. Die Rekrutierung ist längst ein globales Geschäftsmodell, das bis nach Asien reicht. Wie Moskau gezielt Männer aus Indonesien, Malaysia oder Kambodscha mit Geld und falschen Versprechungen in die russische Armee lockt, darum geht es jetzt in der aktuellen Folge von 11KM, dem Tagesschau-Podcast.
5: Russland lockt mit falschen Versprechen Männer weltweit in die russische Armee. Oft wissen sie nicht einmal, was auf sie zukommt. Wie genau diese Rekrutierung funktioniert und warum ausgerechnet Männer aus Asien jetzt im Fokus stehen, das haben die Verifikationsexpertin Alice Echtermann und ein Team vom NDR recherchiert. Sie nimmt uns heute mit auf Spurensuche und erzählt, wie Russland mit harmlos anmutenden KI-Videos und Jobplattformen Menschen ködert und sie dann wohl auf dem Schlachtfeld verheizt. 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Ein Thema in aller Tiefe. Mein Name ist Kevin Ebert. Hallo Alice, schön, dass du da bist.
6: Hallo, danke, dass ich hier sein kann. Uns ist aufgefallen, dass jetzt Anfang des Jahres, also im Frühjahr ging das los, ganz viele Werbeanzeigen geschaltet wurden. Vor allen Dingen auf Facebook und Instagram. Also bezahlte Werbeanzeigen, aber auch zum Beispiel einfach so Reels, Videos, die von Bot-Accounts gepostet wurden. So ganz koordiniert immer das gleiche Video zum Beispiel.
7: I received a $4,500 bonus just for signing one contract.
6: Da hat man dann Musik unterlegt mit so einer KI-Stimme.
7: Here's how it works officially. This is a welcome bonus for those ready to serve under contract in Russia. The money is paid out.
6: Du kannst reich werden, du kannst irgendwie einen Bonus von mehreren tausend Dollar bekommen, nur um einen Vertrag zu unterzeichnen.
7: Everything is legal and processed through official government channels.
6: We provide. Und da wird eben aktiv rekrutiert für die russische Armee.
7: Claim your bonus and start a new life. Apply now.
6: Und dann wird man weitergeleitet auf eine Webseite. Und das hat uns neugierig gemacht. Da wollten wir dann herausfinden, wer steckt eigentlich dahinter.
8: Und was ist das dann für eine Website, auf der man da landet?
6: Die können wir uns auch gerne einmal kurz angucken.
8: Mhm.
6: Die ist noch online, die Seite.
8: Okay.
6: Wenn man da drauf geht.
8: Mach ich direkt mal. Warte. Genau, jobsinrussia.ru. Und da steht groß Job in Russia from $2,700. Pro Month.
6: Genau, also $2,700 pro Monat ist dann so der Start des monatlichen Gehalts, was angeboten wird. Und man sieht aber darunter Fotos von Männern mit so Bauarbeiterhelmen und sieht jetzt erstmal nach ganz normaler Arbeit aus. Und dann steht darunter, also es soll alles ganz schnell gehen. Sie helfen dir mit den rechtlichen Sachen, mit Visa, mit Unterkunft, Flügen und so weiter. Also diese Seite soll eine Art Vermittlungsagentur sein. Und sie nennt sich Workwire.
8: Und wenn man diese Website jetzt erstmal so sieht, da sind ja irgendwie so Bauarbeiter drauf. Also man hat ja jetzt erstmal noch nicht den Verdacht, dass es da auch um die Rekrutierung für die russische Armee geht, oder?
6: Genau, das ist überhaupt nicht ersichtlich aus der Webseite und auch nicht unbedingt aus diesen Videos, die wir gefunden haben. Es ist ein bisschen ein Unterschied, die bezahlten Werbeanzeigen, also die kann man ja bei dem Meta-Konzern in einem Werbeanzeigenarchiv nachschauen. Und die sind schon relativ eindeutig militärisch. Da sind dann als Bilder zum Beispiel marschierende Soldaten oder eben Tarnfleck oder so verwendet worden, sodass man das schon verstehen kann. Aber diese Bot-Videos, also gerade dieses, hey, willst du reich werden, geh auf die Webseite jobsinrussia.ru, da ist das überhaupt nicht klar, worum es geht. Die verwenden einfach nur so Musik und Symbolbilder aus Russland oder irgendwie von glücklichen Menschen. Und auch diese Webseite Jobs in Russia zeigt halt einfach nicht, dass es ums Militär geht. Das heißt, es ist da teilweise unklar. Wenn man aber schaut, einige der Anzeigen und verlinken auch eine Unterseite dieser Webseite Jobs in Russia. Und diese Unterseite, da sieht man dann auch, dass es um militärische Rekrutierung geht.
8: Konntet ihr erkennen bei eurer Recherche, wer die Zielgruppe dieser Website und von diesen Rekrutierungsvideos ist?
6: Uns ist aufgefallen, dass sich die Werbeanzeigen, also gerade die bezahlten Anzeigen, sehr eindeutig an Menschen in Indonesien richten. Und auch von diesen Videos, diesen Reels, die die Bots auf Instagram gepostet haben, die sind zwar auf Englisch, aber auch die sprechen gezielt Menschen in Indonesien an. Und gerade diese Workwire-Seite spricht zusätzlich noch auch Kambodscha und teilweise Malaysia an.
8: Und die Website wirbt mit $2,700 Lohn pro Monat. Für Menschen aus diesen Ländern ist das ja schon sehr viel Geld, oder?
6: Ja, das ist sehr viel Geld für Menschen aus Indonesien zum Beispiel. Also der monatliche Lohn dort, der liegt sehr viel niedriger, eher im Bereich von ein paar hundert Dollar. Und wir sind ja dann noch tiefer eingestiegen in diesen Rekrutierungsprozess. Die Leute werden dann weitergeleitet von der Webseite auf einen Telegram-Channel. Und dort wird auch dann gesagt, also dass man das ganze Geld behalten dürfte. Also man würde Unterkunft, Verpflegung, alles gestellt bekommen. Man müsste auch den Flug nicht bezahlen, die Ausrüstung nicht bezahlen, sodass man eigentlich hinterher reich sei.
8: Lass uns nochmal über diese Website sprechen, jobsinrussia.ru. Das ist ja die Rekrutierungswebsite von Workwire. Was steckt hinter diesem Workwire? Was habt ihr da rausgefunden?
6: Wir haben uns natürlich erstmal gefragt, ist das eine offizielle Rekrutierung für die russische Armee? Weil so wird es dargestellt. Ne? Es gibt ja auch sowas wie private Söldnergruppen. Das wäre dann ein Unterschied. Aber hier wird so getan oder zumindest beworben, dass du Teil der regulären Streitkräfte Russlands werden sollst.
8: Okay, also nochmal fürs Verständnis. Ihr wolltet herausfinden, ob diese Agentur Workwire wirklich ausländische Männer rekrutiert, die offiziell für die russische Armee kämpfen sollen. Richtig?
6: Genau, weil es gibt natürlich auch in Social Media, gerade bei Werbeanzeigen und wenn so Bot-Accounts benutzt werden, den Verdacht, dass es vielleicht auch ein Scam, also ein Betrug sein könnte, die Leute da reingelegt werden sollen oder abgezockt oder was auch immer. Deswegen waren wir da erstmal nicht überzeugt, dass wir jetzt hier das wirklich mit einer offiziellen Rekrutierungsagentur zu tun haben und haben halt nachgeforscht. Und es gibt sowas wie eine Unternehmenswebseite von Workwire und die haben wir uns auch mal genauer angeschaut und in den Registrierungsdaten dieser Webseite haben wir einen Namen gefunden und eine Adresse von einer Frau aus Russland. Natalia K.
8: Natalia K., was wisst ihr über diese Frau?
6: Natalia K. wirkte erstmal so von ihren Social-Media-Profilen ganz normal. Keine Militärangehörige oder so. Wir haben festgestellt, dass sie eine Firma registriert hat in Russland und auf ihren Namen so eine Art Kleinstunternehmen. Das Unternehmen heißt nicht Workwire, aber sie hat halt eine Art Personalvermittlungsfirma angemeldet. Und zwar ungefähr zur selben Zeit, als auch Workwire aufgetaucht ist. Und diese Personalvermittlungsfirma, die sie angemeldet hat, hat auch in der Unternehmensbeschreibung drinne stehen, dass sie sich um Vermittlung aus dem Ausland bemühen, sprich gezielt aus Ländern in Afrika und auch Indonesien und Kambodscha werden da gezielt genannt.
8: Und konntet ihr dann mit Workwire und Natalia K. über diese Vorwürfe sprechen?
6: Wir haben ihr eine E-Mail geschrieben und haben sie halt mit unserer ganzen Recherche konfrontiert und haben gesagt, ne, sind Sie die Geschäftsführerin von Workwire, haben Sie mit der Rekrutierung zu tun? Und sie hat dann tatsächlich zu unserer Überraschung geantwortet und gesagt, nee, ich habe damit gar nichts zu tun. Ihre Daten wären gestohlen worden, um diese Webseite zu registrieren.
8: Wie seid ihr dann weiter in eurer Recherche vorgegangen, um noch mehr über dieses Unternehmen, diese Domain herauszufinden?
6: Ja, also wir sind von der Webseite aus weitergekommen in einen Telegram-Channel. Es war ein bisschen seltsam. Tatsächlich hat jemand dort gefragt, ja, ich habe die Telefonnummer meiner Agentin verloren. Kann mir jemand nochmal sagen, wie die Nummer war? Und dann hat jemand anderes diese Nummer gepostet. Und wir dachten, naja gut, dann kontaktieren wir diese Nummer mal, weil wir haben gesehen, die Nummer hat einen Account auf WhatsApp. Und man konnte dann ja auch sehen, dass das Profilfoto eine junge Frau ist. Und haben gedacht, gut, dann geben wir uns jetzt als jemand aus, der aus Indonesien kommt, der Interesse daran hat, der russischen Armee beizutreten und haben halt einfach nur eine Nachricht, eine Chatnachricht an diese russische Nummer geschrieben und dann auch Antwort bekommen.
9: Hi, I want to join the Russian Army. Can you help me? I'm from Indonesia. I'm in Germany, but I have no visa and job.
8: Wir haben diese Chatnachricht nachsprechen lassen.
6: Und dann hat sie gefragt,
10: Do you want to be a soldier in Russian Army?
6: Haben wir gesagt, ja klar, aber ich würde gerne vorher wissen, was muss man denn da eigentlich so machen? Weil eigentlich wollten wir ja rausfinden, wo werden die Rekruten hingeschickt und wer steckt da eigentlich dahinter? Und auf einmal klingelte aber das Telefon. Also dann hat auf einmal die Frau angerufen über WhatsApp.
11: Hallo?
6: Dann haben wir erstmal ganz schnell einen männlichen Kollegen gesucht, weil wir uns ja als Mann ausgegeben hatten.
11: Okay, who am I talking to? Sorry, I didn't have bad reception.
6: Und der hat versucht, so viele Fragen wie möglich zu stellen. Und das Gespräch lief eigentlich ganz gut.
11: I just have some questions on the training. Because, I have no training. How will you train me as a soldier?
8: Die Antworten der Workwire-Mitarbeiterin, die habt ihr aus rechtlichen Gründen nicht mit aufnehmen können. Und ihr hattet das Gespräch nicht auf Lautsprecher. Was hat dein Kollege nach dem Gespräch davon erzählt? Was hat sie geantwortet?
6: Unter anderem hat sie halt erzählt, dass man dann in so ein Camp kommt, dass man da lernt, Waffen zu benutzen, dass man 2 Wochen bis einen Monat Training bekommt und danach an die Front geht.
8: Das hat sie gesagt, an die Front auch?
6: Ja, genau. Gegen die Ukraine zu kämpfen. Und ja, auf die Frage hin, ob das denn da gefährlich wäre, sagte sie dann sinngemäß so, ja, das ist ein riskanter Job, aber er ist halt sehr gut bezahlt.
11: I'm happy you called back. But so... Will I meet you in Moscow or your company? And like, can I find information about your company online or just for me, so I know like who I work with?
6: Wir wollten ja wissen, hat Workwire was mit dem russischen Verteidigungsministerium zu tun? Und das hat diese Frau am Telefon zumindest behauptet. Also sie hat gesagt, Workwire arbeitet offiziell für das Verteidigungsministerium, vermittelt Verträge mit der russischen Armee.
8: Das ist eine Hausnummer. Habt ihr das russische Verteidigungsministerium gefragt, ob das stimmt?
6: Ja, natürlich haben wir auch am Ende Russland konfrontiert. Wir haben aber keine Antwort bekommen.
8: Okay, also ihr habt dieses Telefonat führen können und da dann auch Hinweise, die das zumindest nahelegen, rausziehen können. Konntet ihr denn aber mal mit der anderen Seite auch sprechen, also mit jemandem, der von Workwire rekrutiert wurde?
6: Wir haben uns da viel Mühe gegeben, jemanden zu finden, weil wir natürlich auch diese Seite der Geschichte hören wollten. Und vor allen Dingen hätte man da ja vielleicht auch hören können, ob die ganzen Versprechen, die Workwire macht, überhaupt eingelöst werden und was den Leuten geschieht, sofern sie denn das Ganze überleben. Wir haben einen konkreten Fall, bei dem wir eine Person identifiziert haben, eine Spur einer Person in dem Telegram-Channel, ein Mann aus Kenia, Dennis Omvori hieß der, der ist tatsächlich bereits gestorben letztes Jahr. Da hat die Ukraine offiziell bekannt gegeben, seine Leiche wurde dort gefunden und von der ukrainischen Armee identifiziert. Auch sein Flugticket haben wir in dem Telegram-Channel von Workwire gesehen.
8: Ja, naja, auch die Angestellte von Workwire sagt ja selber, das ist ein, wie sie sagen würde, ein riskanter Job. Konntet ihr denn irgendwie nachvollziehen, was mit den Menschen dann direkt passiert, die rekrutiert werden und nach Russland kommen?
6: Ja, also wie die Rekruterin uns schon verraten hat, kommt man erstmal in eine Art Trainingslager, Ausbildungscamp. Das kann man eben auch in dem Telegram-Channel nachvollziehen. Da haben sie eben ziemlich viele Fotos gepostet und immer zugeschrieben, hier im Trainingscamp. Und da war es natürlich immer schön und alle hatten gute Laune. Und diese Fotos von diesem vermeintlichen Trainingscamp und den Situationen dort in Telegram haben wir erstmal gezweifelt, dass das alles so authentisch ist. Und wir haben sehr, sehr lange gesucht. Wir hatten die Theorie, also meine Kollegen und ich, dass so eine Art ehemaliges Jugendfreizeitlager irgendwo im Wald in Russland sein könnte. Und haben gedacht, gut, wahrscheinlich eher auch in der Grenzregion zur Ukraine oder so in der Nähe zur ukrainischen Grenze. Und dann haben wir versucht, diese ganzen Freizeitlager uns anzuschauen und nach Übereinstimmungen auf den Bildern zu suchen. Es gibt ja so Einträge, wie bei Google Maps gibt es ja in Russland Yandex, das ist so das russische Google. Und da gibt es dann ja auch so Firmeneinträge oder eben einfach so Freizeiteinrichtungen, die dann Einträge haben, wo Fotos hochgeladen sind und so. Also genau wie bei Google. Und also haben wir die alle durchgeklickt. Und es gibt aber sehr, sehr, sehr viele Jugendlager in Russland.
8: Also ihr habt aber ermitteln können, wo dieses Trainingslager ist und dass es existiert.
6: Genau, wir haben das Lager gefunden. Es war nordöstlich von Moskau und es war gar kein Lager oder Camp, sondern so eine Art Ferienresort oder Reha-Resort. Sanatorium hieß das dann im Internet, also auf deren Webseite haben sie sich selbst Sanatorium genannt. Da kannst du dich halt so ja wie zur Kur, so einen Kururlaub machen. Und da waren wir erstmal sehr verdutzt, aber es stimmte alles überein. Also das war eindeutig der Ort, an den Workwire die Rekruten gebracht hat.
8: Wie lange bleiben die denn da eigentlich und werden da ausgebildet?
6: Also glaubt man der Rekruterin, die wir auf WhatsApp am Telefon hatten, dann so 2 Wochen bis einen Monat. Danach geht's an die Front. Und natürlich weiß man das nicht ganz genau, aber auch das ukrainische Verteidigungsministerium, was wir angefragt haben offiziell, hat uns mitgeteilt, dass die Ausbildung sehr kurz sei. Die sprachen dann von 10 bis 14 Tage Ausbildung. Also genau belegen können wir das nicht, aber verschiedene Quellen sagen da schon übereinstimmend, dass die Ausbildung wirklich nur wenige Wochen geht.
8: Das heißt ja, diese Menschen haben keinerlei militärische Vorkenntnisse. Die können vermutlich auch kein Russisch reden. Die trainieren nur wirklich sehr kurze Zeit. Und dann landen die mutmaßlich an der Front, also am gefährlichsten Fleck. Wie soll das funktionieren?
6: Ja, man könnte sagen, diese Menschen sind Kanonenfutter.
12: Also das sind eben, auf Englisch sagt man Expendables. Also man hat nicht so hohe auch politische Kosten, wenn diese Menschen sterben in der Heimat.
6: Darüber haben wir auch mit einem Experten gesprochen. Der Politikwissenschaftler Tim Glavion von der Uni Freiburg hat sich schon viel mit den Rekrutierungen von Ausländern für die russische Armee beschäftigt.
12: Zum Beispiel die afrikanisch angeheuerten Söldner, die in der Ukraine eingesetzt werden, oft gegen ihren Willen, werden häufig auch an erster Front eingesetzt, ohne das nötige Training auch dafür. Und damit haben die eine extrem hohe Sterblichkeitsrate auch.
6: Es gibt da verschiedene Erfahrungsberichte in anderen Medien von Leuten, die entweder von der ukrainischen Armee gefangen genommen wurden, geflohen sind oder es anders geschafft haben, heimgebracht zu werden und dann eben Interviews gegeben haben und gesagt haben, sie hatten gar keine Ahnung, was sie da tun. Ihnen wurde einfach eine Waffe in die Hand gedrückt und dann wurden sie wirklich in die gefährlichsten Einsätze geschickt. Es gibt da auch Berichte von einigen, die sagen, dass gezielt die ausländischen Soldaten an die gefährlichsten Einsätze geschickt werden. Also wirklich das, wo man sehr wahrscheinlich verstirbt und wo andere lieber in Sicherheit bleiben, da wurden dann immer die Ausländer hingeschickt.
12: Leider ist für viele Menschen in diesen Ländern, wo rekrutiert wird, die eigene ökonomische Lage so desolat, dass sie vielleicht sogar bereit sind, in das Militär sich rekrutieren zu lassen. Jedoch muss man sagen, dass diesen Menschen wahrscheinlich nicht bewusst ist und dass diesen klar auch nicht kommuniziert wird, wie gefährlich diese Rekrutierung ist.
6: Und wir haben auch mit Tim Glavion darüber gesprochen, dass viele dieser ausländischen Soldaten tatsächlich nicht freiwillig in der Armee sind.
12: Sie unterschreiben ja auch einen Vertrag, den sie gar nicht verstehen. Der Pass wird abgenommen in vielen Fällen. Es wird keine Kommunikation nach Hause erlaubt.
6: Die haben halt keine Mittel und dann unterzeichnen sie diese Verträge und gehen an die Front.
12: Aber sie tun das unter falschen Versprechungen. Und ohne diese Versprechungen würden sie dort nicht hingehen. Und im Gegenteil wären sie dann oft unter fast schon, ja, mancher tatsächlicher Waffengewalt bis an die Front und bis in, ja, suizidale Kamikaze-Aktionen gezwängt. Und das ist definitiv ein Kriegsverbrechen.
8: Wie viele solcher ausländischen Kräfte sind denn aktuell für Russland im Einsatz? Weiß man da irgendwas?
6: Wir haben jetzt nur die Zahlen, die uns die Ukraine mitgeteilt hat. Auf unsere Anfrage hat das ukrainische Verteidigungsministerium gesagt, dass mehr als 27.900 Ausländer Verträge mit der russischen Armee abgeschlossen hätten, aus 135 verschiedenen Ländern.
8: Jetzt muss man einmal sagen, ukrainische Informationen sind in diesem Krieg ja auch nicht unabhängig. Für wie realistisch hältst du diese Zahl trotzdem?
6: Die einzige Quelle, die nah dran sitzt, ist die ukrainische Armee, weil sie natürlich an der Front selbst sitzt, weil die Geheimdienste eine Aufklärung betreiben und weil sie aber natürlich auch die getöteten Soldaten unter Umständen bergen oder ja identifizieren oder aufgreifen, eben gefangen nehmen. Deswegen ist das schon leider so die beste Quelle, die wir da heranziehen können. Es gibt allerdings auch wirklich sehr viele Erfahrungsberichte, dass diese Rekrutierungsmaßnahmen systematisch geschehen. Also für mich ist es plausibel, dass sich das wirklich im hohen Tausenderbereich bewegt, diese Zahl.
8: Und woher kommen die Menschen meistens?
6: Die meisten sind tatsächlich aus befreundeten Ländern von Russland, zum Beispiel die ehemaligen Sowjetstaaten. Es ist zahlenmäßig überwiegend aus so Ländern wie Usbekistan oder Kasachstan auch. Aber dann gibt es eben auch einen großen Schwerpunkt auf afrikanische Länder, aus denen dann jetzt vor allen Dingen im letzten Jahr viel rekrutiert wurde, also Kenia oder Ghana zum Beispiel. Und jetzt vor kurzem beobachten wir, dass dann eben auch so Länder wie Indonesien, Kambodscha oder Malaysia in den Fokus gerückt sind.
8: Aber warum hat sich Russland da umorientiert?
6: Auf Afrika lag gerade in den letzten Monaten ein sehr starker Fokus. Also es gab sehr viele Überlebende, sehr viele Angehörige, die auch vor die Presse getreten sind, die das anprangern, diese Rekrutierungspraxis, die Tatsache, dass die Leute eben wie Kanonenfutter behandelt werden. Und deswegen gab es so eine Art Backlash, sag ich mal, der dazu geführt hat, dass wahrscheinlich jetzt in den afrikanischen Ländern nicht mehr rekrutiert wird oder nicht mehr so viel.
12: Und natürlich ist das auch ein Riesenproblem für Russland, die damit international eben doch immer isolierter werden, was sie anfangs am Ukraine-Krieg ja noch geschafft haben zu vermeiden. Aber nun gerade mit dieser Kampagne, dieser Rekrutierungskampagne, verlieren sie gerade auch in Afrika an Rückhalt.
6: Der Politikwissenschaftler Tim Glavion hat auch gesagt,
12: jetzt wo es diese Gegenmaßnahmen in wichtigen Ländern gibt, wie eben Kenia, Ghana, Südafrika beispielsweise, aber andere werden auch nachziehen müssen, um nicht von ihrer eigenen Bevölkerung unter Druck zu geraten, werden natürlich diese Rekrutierungsnetzwerke versuchen, auf andere Länder sich auszuweiten.
6: Das deckt sich mit unseren Erkenntnissen und Beobachtungen über Workwire. Weil Workwire hat nämlich auch noch bis Anfang dieses Jahres in Afrika rekrutiert und dann sehr plötzlich auf Indonesien umgeschwenkt.
12: Aber der größte Pool der Rekrutierung, da darf man sich keine Illusionen machen, fällt dadurch nicht weg. Und das sind eben die Russland nahestehenden Regierungen und die werden wegen diesem zivilgesellschaftlichen Backlash das nicht einstellen.
8: Alice, wie wichtig sind denn diese ausländischen Soldaten für Russland insgesamt? Was würdest du sagen nach deiner Recherche?
6: Die ausländischen Soldaten sind für Russland wichtig, weil Russland bereits hohe Verluste an der Front hat.
8: Aktuelle Schätzungen gehen davon aus, dass bis zu 450.000 russische Soldaten im Krieg in der Ukraine bisher getötet wurden.
6: Und die ausländischen Soldaten verstärken halt die Streitkräfte und wenn sie getötet werden, verursacht das in Russland weniger innenpolitische Probleme, als wenn das eben um russische Staatsbürger gehen würde.
8: Alice, jetzt hast du, euer ganzes Team, ihr habt da lange recherchiert, ihr seid da so tief eingetaucht. Was ist denn dein persönliches Fazit nach dieser Recherche?
6: Also ich fand besonders einprägsam, wie zynisch, also wie verharmlosend diese ganze Rekrutierung abläuft. Wenn man diesem Workwire-Channel gefolgt ist und da mitgelesen hat, dann hat man das Gefühl bekommen, dass es wirklich gar nicht menschlich. Also es wird das Risiko, die Gefahr völlig ausgeblendet und da wird dann eher sowas gesagt wie, ja, warum willst du dich für $200 auf einer Baustelle krumm arbeiten und deine Gesundheit ruinieren? Komm doch lieber eben zur russischen Armee und werde reich. Aber ja, dass man dort eben stirbt und das ist sehr, sehr viele bereits das Leben gekostet hat, das wird da komplett ausgeklammert. Das hat mich schon sehr beschäftigt bei dieser Recherche und ich glaube, da werde ich auch noch eine Weile drüber nachdenken.
8: Gerade deswegen ist es sehr toll, dass du es uns erzählt hast und die Recherche mit uns geteilt hast. Danke, dass du da warst, Alice.
6: Danke, dass ich hier sein durfte.
2: Und das war 11KM, der Tagesschau-Podcast mit Alice Echtermann und Kevin Ebert. 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Und damit geht auch der ARD-Infoabend zu Ende. Am Mikrofon verabschiedet sich jetzt Christopher Gaube. Bleiben Sie gern dran. Hier geht's gleich weiter mit der ARD-Infonacht. Tschüss und einen guten Abend Ihnen.

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1: Um 22 Uhr mit Jan Busche. Deutschland hat der NATO Verteidigungsausgaben in Rekordhöhe gemeldet. Die Bundesregierung übermittelte für dieses Jahr einen Betrag von fast 125 Milliarden Euro. Aus der Nachrichtenredaktion Gisela Former.
2: Die NATO hat die Daten zum Start ihres Gipfeltreffens in der türkischen Hauptstadt Ankara veröffentlicht. Die rund 125 Milliarden Euro entsprechen im Jahresvergleich einem Plus von gut einem Viertel. Der Anteil am deutschen Bruttoinlandsprodukt liegt bei fast 2,7%. In der NATO geben damit in absoluten Zahlen nur die USA mehr Geld für Verteidigung aus. Das Gipfeltreffen begann mit neuen Vorwürfen des US-Präsidenten. Großbritannien, Italien, Deutschland und Frankreich hätten die USA im Iran-Krieg hängen gelassen, sagte Trump. Außerdem forderte er erneut, dass Grönland Teil der Vereinigten Staaten werden sollte.
1: Die französische Rechtspopulistin Le Pen will trotz ihrer Verurteilung bei der Präsidentschaftswahl im kommenden Jahr antreten. Das kündigte sie am Abend in einem Fernsehinterview an. Ein Berufungsgericht hatte das Urteil gegen Le Pen wegen Veruntreuung von EU-Geld bestätigt. Eine Sperre für das Ausüben öffentlicher Ämter wurde aber verkürzt. Das Gericht verpflichtete Le Pen jedoch, eine Fußfessel zu tragen. Die 57-Jährige will das vor dem höchsten Berufungsgericht anfechten. Das Europaparlament hat neuen Fluggastrechten mit breiter Mehrheit zugestimmt. Die Reform sieht unter anderem vor, dass Eltern im Flugzeug künftig kostenlos Sitzplätze neben ihren Kindern reservieren können und dass Ticketpreise übersichtlich dargestellt werden müssen. Bei Entschädigungen für verspätete Flüge soll es keine wesentlichen Änderungen geben. Damit die Reform in Kraft treten kann, ist noch die formelle Zustimmung der Mitgliedstaaten erforderlich. Das gilt aber als sicher. Bei der Fußball-Weltmeisterschaft steht Argentinien im Viertelfinale. Das Team besiegte Ägypten mit 3:2. Aus dem ARD-WM-Team, Desiree Krause.
3: Lionel Messi lag seinen Teamkollegen mit Tränen in den Augen in den Armen. 0:2 hatte Argentinien bis zur 79. Minute zurückgelegen, schoss dann in 13 Minuten 3 Tore, drehte das Spiel und steht im Viertelfinale. Einen Treffer legte Messi vor, das 2:2 machte er selbst. In der 21. Minute bereits hatte er die Chance zum Ausgleich per Elfmeter vergeben und damit einen Negativrekord aufgestellt. Messi verschoss seinen zweiten Elfmeter im Turnier. Das ist bislang noch keinem Spiel in der WM-Geschichte passiert.
1: Und gerade hat das letzte WM-Achtelfinalspiel zwischen der Schweiz und Kolumbien in Vancouver begonnen. Das waren die Nachrichten. Das Wetter in Deutschland. Heute Nacht meistens trocken im Osten und in der Mitte kann es etwas Regen geben und die Nachtwerte liegen zwischen 18 und 10 Grad. Morgen etwas Regen im Nordosten und im Südwesten gibt es oft Sonne und die Werte morgen zwischen 24 und 32 Grad, an Nord- und Ostsee etwas kühler. Am Donnerstag oft freundlich, nur im Nordwesten mehr Wolken, bis 32 Grad. Und am Freitag Sonne und Wolken, dann bis 34 Grad. Es ist 22.03 Uhr.
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4: Und so sieht's auf den Straßen aus. A1 Lübeck-Hamburg vor der Norderelbbrücke in beiden Richtungen 2 Kilometer Stau wegen eines Schwertransportes. A2 Oberhausen Richtung Dortmund in Höhe Oberhausen-Königshardt 3 Kilometer Stau nach einem Unfall. Der Verkehr wird über den Standstreifen geleitet. Die A9 Nürnberg Richtung Halle-Leipzig ist zwischen Bad Lobenstein und Schleiz wegen eines Waldbrandes gesperrt. Dadurch staut es sich hier. Die A38 Göttingen Richtung Halle ist zwischen Breitenworbis und Bleicherode wegen Wartungsarbeiten im Tunnel Höllberg bis morgen früh ca. 6 Uhr gesperrt. Die A40 Essen-Duisburg ist zwischen Mülheim-Heißen und Mülheim-Dümpten nach einem Unfall in beiden Richtungen gesperrt. Die A42 Kamp-Lindfort Richtung Dortmund ist zwischen Oberhausen-Zentrum und Kreuz-Essen-Nord wegen Bauarbeiten bis morgen früh 5 Uhr gesperrt. Und eine Meldung von der A71 Erfurt Richtung Suhl, die ist zwischen Oberhof und Suhl-Zellermelis wegen Wartungsarbeiten im Tunnel Hochwald bis 6 Uhr früh gesperrt. Allen unterwegs eine gute Fahrt.
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4: Von NDR Info in Hamburg mit Tom Westerholt am Mikrofon. Guten Abend. Wir schauen zu Beginn der Infonacht nach Frankreich, wo Marine Le Pen am Abend ein mit Spannung erwartetes Statement abgegeben hat.
5: Je suis candidate à l'élection présidentielle.
4: Ja, Marine Le Pen will französische Präsidentin werden, ungeachtet der Tatsache, dass sie in den anstehenden Wahlkampf als verurteilte Straftäterin geht und jetzt eine elektronische Fußfessel tragen muss. Ein Pariser Berufungsgericht hatte heute das Urteil gegen die französische Spitzenpolitikerin der rechtspopulistischen Partei Rassemblement National bestätigt, wenn auch abgemildert. 3 Jahre Haft für Le Pen wegen Veruntreuung von EU-Geldern, 2 davon auf Bewährung, das verbleibende Jahr jetzt in Hausarrest mit der angesprochenen Fußfessel. Wir sprechen darüber mit unserer Korrespondentin in Paris, Caroline Diller. Marine Le Pen hat sich am Abend im französischen Fernsehen, wie gerade eben gehört, zur Kandidatin erklärt, obwohl sie ja ursprünglich gesagt hatte, nicht mit Fußfessel. Wie passt das jetzt zusammen?
5: Indem Marine Le Pen angekündigt hat, in Revision zu gehen und das Kassationsgericht anzurufen. Sie argumentiert, dass damit eben alle vorherigen Urteile, also das aus der ersten und aus der zweiten Instanz, ausgesetzt werden. Also eben auch die Fußfessel, die angeordnet wurde. Allerdings ist gerade dieser Punkt, also setzt das jetzt wirklich die vorherigen Urteile aus, juristisch umstritten. Und es ist durchaus denkbar, dass das Kassationsgericht, also die letzte juristische Instanz in Frankreich, vor der Präsidentschaftswahl im kommenden April entscheidet und Marine Le Pen dann kurz vor der Wahl eben doch noch als Kandidatin zurückziehen muss. Also es ist eine absolut riskante Strategie, die sie da ausgewählt hat, die aber aus ihrer Sicht, also aus Sicht von Marine Le Pen, 2 Vorteile hat. Nämlich, dass sie nicht als vorbestraft in diesen Wahlkampf geht und eben ohne die Fußfessel, wenn das so aufgeht, wie sie sagt.
4: Also ein ziemliches Wabonk-Spiel, auf das sich Marine Le Pen da einlässt. Ist ihre Gesamtsituation Stand jetzt, ist das ein Handicap oder stärkt es möglicherweise ihre Position bei ihren Anhängern noch, so nach dem Motto, sich kämpferisch zu zeigen und zu sagen, mich kann eigentlich gar nichts stoppen?
5: Also ich denke mal, die harten Marine Le Pen-Anhänger auch innerhalb des Rassemblement National, die hätten zu ihr gehalten, egal wie ihre Entscheidung am Ende ausgegangen wäre heute Abend. Man muss dazu sagen, es ist jetzt noch nicht so lange her, dass wir eben diese Entscheidung im französischen Fernsehen gesehen haben. Das heißt, wir haben auch noch nicht so wahnsinnig viele Reaktionen auf eben genau das jetzt vorliegen. Interessant ist vielleicht noch zu erwähnen, dass es Umfragen gibt, unter anderem vom Institut Odoxa, die wurde Ende Juni veröffentlicht, laut denen 6 von 10 Befragten in Frankreich das Gefühl haben, dass dieses Verfahren fair war. Das heißt, das Narrativ, das Marine Le Pen ja jetzt hier über Monate immer wieder auch in der Öffentlichkeit vorgebracht hat, nämlich dass einer vermeintlich politisch motivierten Justiz bei den Leuten im Land gar nicht so wirklich verfängt. Und insofern ist jetzt natürlich fraglich, inwieweit sich ihr jüngster Move auch auf die Wahrnehmung der Menschen, nicht nur der eigenen Anhänger, auswirkt. Ich glaube aber tatsächlich, um das nochmal deutlich zu machen, dass es jetzt am Abend zu früh ist, da schon Aussagen zuzumachen.
4: 6 von 10 heißt auf der anderen Seite auch, 40% stehen da und sagen, wir glauben Marine Le Pen, das war eben jetzt doch kein gerechtes Verfahren. Was heißt das aktuell für die Stimmung in Frankreich, für die politische?
5: Tatsächlich hatte dieser Prozess gegen Marine Le Pen und vor allem das Urteil in der ersten Instanz, das ja vergleichsweise streng war. Wir erinnern uns daran, dass diese Nichtwählbarkeitsstrafe für 5 Jahre damals von den Richtern mit einer sofortigen Wirkung ausgesprochen worden war. Das heißt, Marine Le Pen war eben nicht wählbar, obwohl sie in Berufung gegangen ist. Und diese Exécution provisoire, diese sofortige Wirkung, die hatte damals eine sehr intensive Debatte ausgelöst, auch über die französische Justiz. Die hatte zum Teil auch bei Marine Le Pens politischen Gegnern für Unbehagen gesorgt, weil die nämlich gesagt haben, wir würden sie gerne, wenn überhaupt, an der Wahlurne schlagen und eben nicht, weil eine Gerichtsentscheidung am Ende ihre Kandidatur verhindert. Und man hat eben jetzt bei der Begründung des Berufungsurteils auch gemerkt, dass die Richterin am Berufungsgericht eben der freien Wahl der Wähler und dem Recht, sich zur Wahl zu stellen, einen sehr hohen Stellenwert eingeräumt hat. Insofern ist es natürlich so, dass es da eine sehr intensive Debatte darüber gab, dass aber natürlich die Richter in der zweiten Instanz diese Debatte durchaus zur Kenntnis genommen haben. Und gleichzeitig sind 2 Gerichte in Frankreich zu der Überzeugung gelangt, nach 2 sehr, sehr langen, sehr intensiven Prozessen, denen ja auch 10 Jahre Ermittlungen vorangegangen waren, dass Marine Le Pen und die anderen Angeklagten sich der Veruntreuung von EU-Geldern schuldig gemacht haben. Also auch das muss man an dieser Stelle nochmal betonen. Insofern ist das aus meiner Sicht schon ein sehr, sehr einzigartiger Vorgang, der hier passiert, der natürlich aber auch damit zu tun hat, dass wir eben in diesem sehr außergewöhnlichen politischen Kontext hier in Frankreich sind. Und mit der Revision, die Marine Le Pen angekündigt hat, ist das letzte Wort in dieser Sache natürlich auch noch nicht gesprochen. Und es wird dieses Verhältnis von Politik und Justiz natürlich auch weiter belasten.
4: Marine Le Pen geht gegen ihre Verurteilung in Revision und tritt als Präsidentschaftskandidatin für die rechtspopulistische Rassemblement National in den Wahlkampf. Informationen dazu waren das von unserer Korrespondentin Caroline Diller in Paris. Meine NDR-Kollegin Birgit Langhammer hat mit dem Politikwissenschaftler Dr. Jan Wernert vom Jacques Delors Centre an der Hertie School in Berlin über das Le Pen-Urteil gesprochen. Sie hat ihn zunächst gefragt, wie groß seiner Ansicht nach der politische Schaden für den RN dadurch ist, ob Marine Le Pen jetzt nicht die Opferkarte ziehen kann.
6: Ja, die kann man immer. Die hat auch Marine Le Pen versucht, ganz ausführlich zu ziehen, hat auch versucht, nach dem Urteil in erster Instanz Demos dagegen zu organisieren, kommt aber dann doch relativ schlecht an, gerade wenn man verurteilt worden ist wegen der Veruntreuung von öffentlichen Geldern zu Parteizwecken. Allerdings hat man nicht gerade gemerkt, dass ihre Wählerschaft da allzu sehr davon betrübt war, dass das jetzt kein Ruhmesblatt ist, ist, glaube ich, allen klar. Bisher hat sich das nicht so sehr ausgewirkt. Vielleicht wird das dann aber doch noch einen Effekt haben.
7: Und generell, was ist die politische Bedeutung dieses Urteils, von dem es ja eben auch hieß, es wäre politisch quasi motiviert, der Prozess ja alleine schon?
6: Ja, das ist natürlich das Narrativ, das der RN versucht hat zu streuen, weil es nicht dieses Gerichtsurteil akzeptieren will. Und in erster Instanz im Prozess hat auch Marine Le Pen gesagt, dass sie das nicht einsieht, dass sie da keinen Fehler sieht. In zweiter Instanz hat sie dann doch ihre Position relativiert und eingestanden, dass da vielleicht doch etwas da wäre. Ich meine, die Beweislage ist auch wirklich vernichtend.
7: Und vielleicht jetzt nochmal ab vom RN und dem Spitzenpersonal. Wie ist jetzt Ihre generelle Einschätzung zu den Präsidentschaftswahlen im kommenden Frühjahr? Wird es nur noch eine Konfrontation der Extreme, weil auch die Linke ja sehr stark ist? Also welche Chancen haben überhaupt noch die Mitteparteien?
6: Ja, ich würde sagen, der RN geht mit der stärksten Position in diese Wahl rein. Wir sind jetzt immer noch ein Dreivierteljahr vor dem eigentlichen ersten Wahlgang. Da kann noch extrem viel passieren. Also es ist alles noch relativ schwammig. Aber bisher kommt niemand ansatzweise an den RN ran in puncto Wählerstimmen im ersten Wahlgang. Im zweiten Wahlgang, der eigentlich entscheidende Wahlgang, da sieht es ein bisschen enger aus. Und da sind tatsächlich die Bestplatzierten dann eher die Kandidaten in der Mitte, wie Edouard Philippe, der Premierminister unter Emmanuel Macron war bis 2020. Der ist der dann noch in die Nähe dieser Werte kommt und wo es dann um wenige Prozentpunkte ginge in der Stichwahl. Wie gesagt, Stand jetzt, das ist alles noch sehr volatil. Da kann noch sehr viel passieren. Es gibt tatsächlich die Möglichkeit, dass dadurch, dass die Hürde in die Stichwahl zu kommen relativ niedrig ist für den Zweitplatzierten, also niemand kommt zuverlässig über 20%. Es gäbe die Möglichkeit, dass auch der Linksaußenkandidat Mélenchon dann in die Stichwahl käme. Und er ist wirklich der unbeliebteste Politiker in Frankreich. Er hätte keine Chance, höchstwahrscheinlich weder gegen Marine Le Pen noch gegen Jordan Bardella. Er macht tatsächlich vielen Wählerinnen und Wählern mehr Angst als den beiden. Ob das berechtigt oder nicht, ist eine andere Frage. Entsprechend ist das auch so ein Szenario, was Wählerinnen und Wähler der Mitte am meisten befürchten würden, dass sie so nur noch diese Wahl hätten in der Stichwahl.
4: Sagt der Politikwissenschaftler Dr. Jan Wernert vom Jacques Delors Centre an der Hertie School in Berlin zum Urteil gegen die rechtspopulistische französische Politikerin Marine Le Pen.
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0: Und wir schauen auf die Uhr. 22.15 Uhr ist es jetzt.
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0: Schon vor dem NATO-Rüstungsgipfel, der heute und morgen in Ankara stattfindet, sind wichtige Rüstungsprojekte vereinbart worden. Die deutsche ThyssenKrupp-Rüstungstochter TKMS hat sich einen der weltweit größten U-Boot-Aufträge aus Kanada gesichert. Kanada hat 12 U-Boote beim deutschen Hersteller geordert. Mit Kanada, so Bundesverteidigungsminister Pistorius, solle die weltweit größte und modernste U-Boot-Flotte aufgebaut werden. Der Bundeskanzler sprach von einem wichtigen Signal.
2: Schönen guten Tag, meine Damen und Herren.
3: Der Bundeskanzler steht am Flughafen kurz vor der Abreise.
2: Dieser NATO-Gipfel in Ankara findet statt in bewegten Zeiten.
3: Friedrich Merz spricht von der Bedrohung aus Russland und wünscht sich den Geist von Ankara. Und dabei soll ein möglicher Deal helfen. Denn Kanada hat sich entschieden, 12 U-Boote sollen, wenn alles klar geht, in Deutschland bestellt werden.
2: Das ist einer der größten, wenn nicht der größte Rüstungsauftrag in der Geschichte der Bundesrepublik Deutschland. Und das ist nicht nur wirtschaftlich eine schöne Nachricht, das ist auch eine gute Nachricht für unsere gemeinsame Sicherheit.
3: Entwickelt wurden die U-Boote für die deutsche und die norwegische Marine. Nun steigt Kanada mit ein.
2: Es ist Ausdruck einer auf Dauer angelegten Partnerschaft. Diese Partnerschaft fußt auf gemeinsamen Interessen und auf gemeinsamen Werten. Und sie reicht weit über die Sicherheits- und Verteidigungspolitik hinaus.
3: Der Auftrag könnte viele Milliarden wert sein. Er sichert und schafft Arbeitsplätze in Kiel und Wismar. Die U-Boote sollen in Deutschland gebaut werden. Das freut Manuela Schwesig, die Ministerpräsidentin von Mecklenburg-Vorpommern von der SPD.
4: Es betrifft Industriearbeitsplätze, tarifgebunden und gleichzeitig auch ganz viele kleine und mittelständische Unternehmen aus der Zuliefererwirtschaft. Deswegen ist es für jetzt eine sehr gute Nachricht, aber auch für die langfristige Perspektive.
3: Eine langfristige Perspektive, über die sich aber nicht alle freuen. Die Linke, Heidi Reicheneck, ist weniger euphorisch.
5: Wenn man die Wirtschaft hier so auf den Boden drückt, wie es diese Regierung gerade macht, und sich dann hinstellt und sagt, okay, Rüstung ist jetzt der Heilsbringer, der eure Arbeitsplätze rettet, na, dann macht man ja genau das, was man erreichen will, die Leute nämlich für diese Militarisierung begeistern.
0: An dieser Stelle müssen wir den Beitrag einmal kurz unterbrechen für eine wichtige Warnmeldung. Achtung, ein Falschfahrer auf der A60 Rüsselsheim-Mainz. Zwischen Mainz-Spitz-Dreieck und Mainz-Laubenheim kommt Ihnen ein Falschfahrer entgegen. Fahren Sie äußerst rechts und überholen Sie nicht. Noch einmal auf der A60 Rüsselsheim-Mainz. Zwischen Mainz-Spitz-Dreieck und Mainz-Laubenheim ist ein Falschfahrer unterwegs. Äußerste Vorsicht bitte in beiden Richtungen. Und damit zurück zum Beitrag.
3: Die AfD sagt, natürlich sei die Rüstungsindustrie ein Teil der deutschen Wirtschaft. Aber Fraktionschef Tino Chrupalla will die Nachricht nicht eindeutig bewerten.
6: Umgekehrt sehe ich manches kritisch, wo wir mittlerweile in Kriegstüchtigkeit so weit umbauen, dass deutsche Technologieindustrie abwandert, und zwar nicht Rüstung. Aber ansonsten, natürlich sind Projekte oder Bestellungen aus dem Ausland auch in Deutschland herzlich willkommen.
3: Der Kanzler sieht es so, dass er mit guten Nachrichten zum NATO-Gipfel reist, und dort wird er den Mann treffen, der gern große Deals macht.
7: Ich glaube nicht, dass man Donald Trump jetzt unter die Nase reiben möchte, dass der größte Deal, der gerade verabschiedet wird, ohne die USA läuft.
3: Sagt der Politikwissenschaftler und Militärexperte Christian Mölling. Er sieht durchaus ein Zeichen an die NATO.
7: Kanada will dazugehören, und für die Europäer ist es wichtig, Kanada mit dazu zu haben, weil natürlich Kanada ein wichtiger Akteur in der Arktis und im Nordmeer ist und damit eine wichtige Flanke Europas helfen kann, mit abzudecken. Das ist natürlich dann wiederum für Staaten wie Norwegen und Finnland extrem wichtig.
0: Das sagt der Politikwissenschaftler und Militärexperte Christian Mölling im Bericht von Hauptstadtkorrespondent Gabor Hallas. Der Milliardenauftrag aus Kanada sorgt für Jubel beim Kieler Marineschiffbauer TKMS. Tobias Gellertz.
8: Die Marineschiffbauer von ThyssenKrupp Marine Systems sprechen vom größten Einzelauftrag ihrer Geschichte. Der Auftragsbestand könnte damit nach Angaben des Unternehmens um mehr als die Hälfte wachsen. Der endgültige Vertrag muss allerdings noch ausgehandelt werden. TKMS rechnet 2033 mit dem Stapellauf des ersten U-Bootes. Mit der Entscheidung für TKMS setzt Kanada künftig auf dieselbe U-Boot-Klasse wie Deutschland und Norwegen. Die Boote sind unter anderem für Einsätze im Nordatlantik und in der Arktis ausgelegt. Durch den milliardenschweren Auftrag könnten nach Unternehmensangaben bis zu 1.500 neue Arbeitsplätze in Wismar und Kiel entstehen. Möglicherweise könnte in Wismar im September mit dem Bau eines U-Bootes begonnen werden. In Kiel wird an zweien gearbeitet. Schleswig Schleswig-Holsteins Landesregierung spricht von einer historischen Entscheidung. Wirtschaftsminister Madsen sagte heute:
9: Man sieht, dass hiermit die weltbeste nicht-atomare U-Boote sich durchsetzen. Das ist ein sehr starkes Signal an die Mitarbeiterinnen und Mitarbeiter. Hier sieht man, wie die Technologie auch von uns hier im Norden sich durchsetzt und dass wir eine Stärkung des Industriestandorts in den nächsten Jahren erleben werden.
8: Das gesamte kanadische Programm inklusive Wartung, Instandhaltung, Ausbildung und Betrieb könnte laut kanadischen Medien ein Volumen von bis zu 63 Milliarden Euro erreichen. Die Kieler Marineschiffbauer gehen von einer langfristigen strategischen Partnerschaft zwischen Kanada, Deutschland und Norwegen aus. Im Fokus stünden Sicherheit, Industrie und gemeinsame Verteidigung im Nordatlantik.
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0: Nach dem WM-Sieg über die Fußballnationalmannschaft der USA herrscht natürlich Freude in Belgien. Viele sehen darin eine herbe Ohrfeige für US-Präsident Trump. Der hatte ja zumindest mit dafür gesorgt, dass die Sperre für den US-Stürmer Balogun aufgehoben wurde. Am Ende hat es der Mannschaft nichts genützt. Sie verlor auch mit ihrem Star 1:4 gegen die Belgier. Andreas Meyer-Feist hat Reaktionen von dort eingeholt.
10: Lukaku noch eentje, natürlich! Lukaku noch eentje! In het Witte Huis knipt er in het Licht uit!
11: Da können Sie im Weißen Haus das Licht ausmachen, rief der belgische TV-Kommentator, als Belgiens rote Teufel mit einem YMCA-Tanz gegen Präsident Trump stichelten, war kein Halten mehr. Viele Belgier sind in der warmen Sommernacht wach geblieben, jubeln je nach belgischer Region auf Niederländisch oder Französisch. Nach dem letzten Tor für die belgische Mannschaft in der Nachspielzeit durch Lukaku zum 4:1 Endstand.
10: Lukaku! Romelu! Toujours rendez-vous!
11: Lukaku hatte geliefert, wie immer, nach amerikanischen Abwehrfehlern. Nachdem der Ball vom Schienbein Fanakens direkt zu Lukaku prallte und von dort schoss er ihn von der Strafraumkante flach ins rechte Toreck.
10: Les Gaulois sont là!
11: US-Keeper Matt Freese chancenlos.
10: Incroyable! La Belgique va battre les États-Unis!
11: Die Rache der roten Teufel nach dem Politdrama vor dem Spiel. Trump hatte sich persönlich bei FIFA-Chef Infantino dafür eingesetzt, die Sperre des wohl besten US-Stürmers aufzuheben. Er war dann auch dabei.
10: Ils ont tout fait, les Américains, pour nous mettre à genoux avant ce match. Eh bien, c'est nous qui sommes debout, messieurs.
11: Die Amerikaner haben vor dem Spiel alles versucht, um uns in die Knie zu zwingen. Trotzdem stehen wir jetzt hier aufrecht. Sportministerin Jacqueline Gallant schrieb auf X, wahre Stärke liegt darin, mit Fair Play zu spielen. Und genau das hat Belgien getan. Der belgische Fußballverband hatte vor dem Spiel mit rechtlichen Konsequenzen gedroht. Nun erübrigt sich ein formaler Protest, aber an der grundsätzlichen Kritik an der FIFA und an der politischen Einflussnahme der USA hält der Verband fest. Weil Belgien jetzt im Viertelfinale steht, will auch König Philipp in die USA reisen. Ob es eine Begegnung mit Donald Trump geben wird, teilte der königliche Palast noch nicht mit. Was als Fußballstreit begann, hatte sich zu einem diplomatischen Skandal entwickelt, in dem sich auch Belgiens Außenminister Maxime Prévot und auch die Europäische Kommission einschalteten. Eine Debatte, die in den belgischen Zeitungen weitergeht. In den Kommentarspalten heißt es, Europa beruft sich auf die Regeln der großen Institutionen, während die Amerikaner tun, was sie wollen. Botschaft an Präsident Donald Trump: Nach diesem belgischen Sieg brauchen Sie niemanden mehr anzurufen. Und was sagen die Fans in Belgien?
12: Fanden Sie fantastisch?
11: Ein fantastisches Spiel. De Ketelare erzielte die ersten beiden Tore. Fanake erhöhte auf 1:3. Lukaku besiegelte den Sieg in der 90. Minute. Ich bin glücklich. Es ist nicht nur ein Fußballsieg, es ist auch ein politischer Sieg.
13: Ich fand es sehr spannend.
11: Spannend bleibt es wohl. Belgien tritt am Freitag gegen Spanien an.
0: Berichtet Andreas Meyer-Feist und die Gefahrmeldung von eben hat sich verändert. Achtung, ein Falschfahrer jetzt auf der A60 Rüsselsheim-Mainz. Zwischen Mainspitz-Dreieck und Kreuz Mainz-Süd kommt Ihnen ein Falschfahrer entgegen. Fahren Sie äußerst rechts und überholen Sie nicht. A60 Rüsselsheim-Mainz zwischen Mainspitz-Dreieck und Kreuz Mainz-Süd. Ein Falschfahrer, äußerste Vorsicht bitte. Und jetzt zum aktuellen Geschehen bei der Fußball-Weltmeisterschaft. Es geht ums letzte Viertelfinal-Ticket. Die Schweiz trifft auf Kolumbien. Mehr von Nele Hüpper.
12: Ja, und hier in diesem Achtelfinale, da trifft sich auch die Bundesliga. In beiden Startaufstellungen ist die höchste deutsche Spielklasse mit insgesamt 4 Spielern vertreten. Unter anderem Gregor Kobel vom BVB für die Schweiz und auch Luis Diaz vom FC Bayern München für Kolumbien. Gesucht wird also der Viertelfinalgegner für Argentinien und ihr Reporter ist Jens-Jörg Krieg.
14: Macarena scheppert immer noch durch die Arena, die geschlossene hier in Vancouver. Letztes Spiel in Kanada, 7. Spiel insgesamt für die Schweizer. Übrigens ja beim Stand von 0-0. Eine Wiederholung. Sie haben auch hier das Spiel, das erfolgreiche gegen Algerien bestreiten dürfen, als sie mit 2-0 gewannen. Oben auf der Anzeigetafel sehe ich, und ich sehe sie auch, wenn ich ins weite Rund blicke, vor allen Dingen Kolumbianer, die hier bestimmt 30.000, 35.000 ihrer Fans in die Arena gebracht haben. Es sind vielleicht 2.000, 3.000 im Oberrand auf den billigen Plätzen der Schweizer, die ein bisschen sparen müssen, um dem Klischee zu entsprechen. Vielleicht wie die Schwaben also nicht so teure Karten gekauft haben, wie die reichen Südamerikaner. Zum Spiel, das ist schnell erzählt. Es steht 0-0 drauf, es ist 0-0 drin. Es gab bislang nur einen wirklich erwähnenswerten Torschuss. Den hatte die Mannschaft Kolumbiens. Puerta, sehr schöner Schlenzer vom Strafraumrand. Und dann ist Kobel da, der quer in der Luft liegt und das 0-0 rettet.
12: Soweit die ersten Eindrücke von der Achtelfinalpartie Schweiz gegen Kolumbien bei dieser Fußball-Weltmeisterschaft der Männer. Ein Achtelfinale, das gab es ja am frühen Abend deutscher Zeit schon. Argentinien setzte sich mit 3-2 gegen Ägypten durch. Bis zur 79. Minute lag der Titelverteidiger zurück. Dank eines irren Endspurts drehte das Team um Superstar Lionel Messi die Partie und kann weiter von der Titelverteidigung träumen. Bei wem sich Land und Team bedanken können, das erzählt aus Atlanta Stefanie Batschik.
15: Ein ganzes Land hat mitgelitten, hat mitgefiebert und mittendrin der Superstar, der Argentinier, der Kapitän Lionel Messi nach Schlusspfiff mit Tränen in den Augen. Die kullerten ihm nur so runter. Die Mitspieler um ihn rum haben versucht, ihn zu trösten, aber der konnte gar nicht mehr aufhören. Der Mann, der hier den Anschlusstreffer nach 0-2 Rückstand vorbereitet hat und der dann zum 2-2 getroffen hat und der dann das 3-2 seiner Mitspieler gesehen hat, bei dem sind die Emotionen so richtig hochgekocht. Der Titelverteidiger Argentinien dreht diese Partie in Atlanta, macht es auf unfassbar emotionale Art und Weise. Und mittendrin der Man of the Match, Lionel Messi, den sie dann am Ende haben im Kreis hochleben lassen. Ja, besser geht's nicht.
12: Ja, und Argentinien trifft dann im WM-Viertelfinale auf den Sieger der Partie Schweiz gegen Kolumbien. Da läuft nach der Hydration Break das Spiel wieder und es steht immer noch 0-0. Zum ersten Mal in seiner Karriere hat es der deutsche Tennisprofi Alexander Zverev ins Viertelfinale von Wimbledon geschafft. Und auf dem Center Court, da läuft aktuell noch schon ein Viertelfinale. Ina Kast ist für uns beim Grand Slam Turnier in London dabei und Novak Djokovic, der spielt richtig gut auf, oder?
16: Ja, wenn man bedenkt, dass er ja schon 39 Jahre alt ist und sein Gegner Félix Auger-Aliassime aus Kanada 14 Jahre jünger ist, ist das schon ziemlich gut, was Novak Djokovic

0: nicht noch rangekommen für meinen Geschmack. Ich glaube, er dachte, dass der ins Ausgeht. Nun gut, das Publikum ist auf jeden Fall total begeistert, dass es dieses Match hier noch zu sehen bekommt. Nach Ende des zweiten Satzes wurde hier das Dach geschlossen. Beide Spieler waren damit nicht ganz einverstanden. Die hätten gerne noch bei offenem Dach gespielt. Aber es ist natürlich von den Lichtverhältnissen dann auch besser, wenn man ein bisschen mit den Scheinwerfern hier arbeiten kann. Felix Auger-Aliassime versucht jetzt, dieses Aufschlagspiel durchzubringen. Und wenn er es schafft, der Kanadier, den vierten Satz zu gewinnen, würden wir einen fünften Entscheidungssatz sehen. Das also dann die volle Strecke, aber noch sind wir nicht so weit. Und ich muss noch kurz was zu Alexander Zverev sagen. Er ist ja direkt morgen wieder im Einsatz, wird dann gegen Taylor Fritz aus den USA spielen. Allerdings nicht auf dem Center Court, sondern auf Platz Nummer 1, der zweitgrößte Court hier. Da passen 12.000 Zuschauer ran. Und die Bilanz macht Zverev leider nicht so viel Mut, denn er hat die letzten 7 Duelle gegen Taylor Fritz verloren. Vielleicht klappt es ja morgen dann endlich mal wieder mit einem Sieg. Dann würde er hier auch ins Halbfinale von Wimbledon kommen. Und Novak Djokovic ist aber aktuell noch näher dran am Halbfinale.
1: Soweit live aus London, Ina Kast. Und noch eine kurze Meldung von der Tour de France. Der Däne Mats Pedersen vom deutschen Rennstall Lidl Trek holte sich den Sieg bei der 4. Etappe. Und der Slowene Tadej Pogacar, der muss das gelbe Trikot des Gesamtführenden jetzt leider abgeben.
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3: Um 22.30 Uhr mit Jan Busche. Deutschland hat der NATO Verteidigungsausgaben in Rekordhöhe gemeldet. Die Bundesregierung übermittelte für dieses Jahr einen Betrag von fast 125 Milliarden Euro. Das geht aus Daten hervor, die die NATO zum Beginn ihres Gipfeltreffens in Ankara veröffentlichte. Das entspricht im Jahresvergleich einem Plus von gut einem Viertel und fast 2,7% des deutschen Bruttoinlandsprodukts. Innerhalb der NATO geben damit in absoluten Zahlen nur die USA mehr Geld für Verteidigung aus. Marine Le Pen will bei der Präsidentschaftswahl in Frankreich im kommenden Jahr antreten. Das kündigte die Fraktionschefin des rechtsnationalen Rassemblement National am Abend in einem Fernsehinterview an. Aus Paris, Caroline Diller.
4: Und das, obwohl ein Pariser Berufungsgericht Le Pen der Veruntreuung von EU-Geldern für schuldig befunden und damit das Urteil der ersten Instanz von März letzten Jahres im Grundsatz bestätigt hatte. Le Pen kündigte an, dagegen in Revision zu gehen und das Kassationsgericht anzurufen. Dabei setzt sie vor allem darauf, dass die Revision die Vollstreckung aller zuvor ergangenen Urteile aussetzt, auch die von den Richtern angeordnete elektronische Fußfessel. Le Pen hatte zuvor mehrfach erklärt, sie werde keinen Wahlkampf mit Fußfessel machen.
3: Die Bundesregierung will Wärmepumpen und andere klimafreundliche Heizungen künftig weniger fördern. Das geht aus einem Schreiben an den Haushaltsausschuss des Bundestags hervor. Berlin-Korrespondentin Anne-Kathrin Mellmann berichtet, wer von den Kürzungen betroffen wäre.
5: Die Kürzungen würden alle betreffen, die eine Wärmepumpe einbauen wollen. Besonders die Haushalte, die mehr als 30.000 Euro haben zu versteuerndes Einkommen im Jahr. Ihre Förderung soll schrittweise absinken. Die Bundesregierung sagt dazu, sie wolle jetzt stärker auf soziale Unterschiede achten. Und damit steigt dann auch die Förderung für Haushalte, die weniger als 30.000 Euro im Jahr haben. Sie können sogar bis zu 22.400 Euro Zuschuss erhalten, maximal. Und wer Kinder hat, dessen Grenze für die Förderung verschiebt sich um 10.000 Euro nach oben. Das heißt, auch bei höheren Einkommen sind noch hohe Förderungen möglich.
3: Im vergangenen Jahr sind in Deutschland 2.150 Menschen an Drogen gestorben. Die Zahl liege damit auf Rekordniveau, sagte der Drogenbeauftragte der Bundesregierung Streeck bei der Vorstellung der Statistik. Er verwies darauf, dass die Opfer immer jünger werden. So seien seit 2021 die Todesfälle bei unter 30-Jährigen um mehr als die Hälfte gestiegen. Bei den unter 20-Jährigen hätten sie sich nahezu verdoppelt. Und das Wetter in Deutschland. Heute Nacht meistens trocken, im Osten und in der Mitte etwas Regen. Nachtwerte 18 bis 10 Grad. Morgen Sonne und Wolken. Im Nordosten und Südwesten wird es am freundlichsten. Zwischendurch kann es aber auch etwas Regen in Deutschland geben. Und die Werte morgen zwischen 24 und 32 Grad. An Nord- und Ostsee etwas kühler. Am Donnerstag freundlich, im Nordwesten mehr Wolken bis 32 Grad. Und am Freitag wechseln sich Sonne und Wolken ab. Dann schon bis 34 Grad. Das waren die Nachrichten.
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6: Mit den akuten Meldungen um 22.33 Uhr. Zunächst Entwarnung für die A60 Rüsselsheim-Mainz. Kein Falschfahrer mehr zwischen Mainspitz-Dreieck und Kreuz Mainz-Süd. Die übrige Verkehrslage sieht so aus. A1 Lübeck-Hamburg. Vor der Norderelbbrücke in beiden Richtungen 2 Kilometer Stau wegen eines Schwertransports. A2 Oberhausen

0: Richtung Dortmund in Höhe Oberhausen-Königshardt. 3 Kilometer Stau nach einem Unfall. Der Verkehr wird hier über den Standstreifen geleitet. Die A9 Nürnberg Richtung Halle-Leipzig ist zwischen Bad Lobenstein und Schleiz wegen eines Waldbrandes gesperrt. Die A40 Essen-Duisburg ist zwischen Mülheim-Heißen und Mülheim-Dümpten nach einem Unfall in beiden Richtungen gesperrt. Und A99 München-Nord Richtung München-Eschenried zwischen München-Ludwigsfeld und Dreieck München-Eschenried aktuell 2 Kilometer Stau. Kommen Sie überall gut und sicher durch.
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0: Mit Tom Westerholt am Mikrofon. Guten Abend. Der Weg ist frei für ein Prüfverfahren gegen die europäische Parteienfamilie der AfD, die ESN. Das Europaparlament hat wegen mutmaßlicher Verstöße gegen EU-Werte grünes Licht dafür gegeben. Am Ende stimmte eine deutliche Mehrheit der Abgeordneten für das Verfahren. Einzelheiten dazu von Jean-Marie Magro.
2: 414 Abgeordnete dafür, 224 dagegen. Ein deutliches Ergebnis in Straßburg.
3: Das ist ein historischer Moment im Europaparlament,
2: sagt der Grünen-Abgeordnete Daniel Freund. Denn damit wird zum ersten Mal in der Geschichte des Europaparlaments ein Prüfverfahren gegen eine Europapartei eingeleitet. In diesem Fall gegen das Europa souveräner Nationen, kurz ESN, zu dem auch die deutsche AfD gehört. Denn es besteht der Verdacht, dass die ESN-Partei gegen die Grundwerte der Europäischen Union verstößt, etwa Demokratie, Freiheit und Menschenwürde. Der AfD-Europaabgeordnete Alexander Sell vermutet ein politisches Verfahren.
4: Ich würde hoffen, dass diese gleichen Maßstäbe, die an uns angelegt werden, auch an andere Parteien angelegt werden, zum Beispiel an die Linke, die immer wieder mit antisemitischen Äußerungen hier in Erscheinung tritt.
2: Ein Vorwurf, den der CDU-Europaabgeordnete Niklas Herbst nicht gelten lassen möchte.
5: Das ist kein politisches Verfahren. Es geht hier nicht um ein Parteienverbot oder ähnliches, sondern es geht darum, die Interessen der europäischen Steuerzahler zu wahren. Und das ist unsere Aufgabe als Parlament. Und deshalb habe ich auch sehr klar und mit großer Überzeugung für die Einleitung dieses Verfahrens gestimmt.
2: So der Delegationsleiter für CDU und CSU im Europaparlament. In der Tat geht es nicht um ein Parteiverbot. Das ESN verlöre keine Abgeordneten im Europaparlament und könnte sich weiter finanzieren, zum Beispiel durch Mitgliedsbeiträge. Die Arbeit der AfD in Deutschland wäre ebenfalls nicht beeinträchtigt. Der Grünen-Abgeordnete Daniel Freund.
3: Also es ist kein Verbot, sondern eigentlich geht es ums Geld. Es geht um 3 Millionen Förderungen, die die AfD-Europapartei und Stiftungen bisher bekommen. Und ich finde, wer die Grundwerte der Europäischen Union mit Füßen tritt, der soll dafür nicht noch mit Millionen des Steuerzahlers belohnt werden.
2: Die 3 Millionen Euro setzen sich zusammen aus etwa 2 Millionen Euro für die ESN-Partei und 1 Million für ihre Stiftung. Daniel Freund war auch einer der Abgeordneten, die sich erfolgreich dafür eingesetzt haben, dass EU-Fördergelder für Ungarn eingefroren wurden. Die für das ESN-Prüfverfahren zuständige Aufsichtsbehörde hat nun einige Monate Zeit zu ermitteln, ob die AfD-Europapartei wirklich gegen Grundwerte verstößt. Sollte die Behörde Grundwerteverstöße feststellen und empfehlen, Gelder nicht mehr auszuzahlen, müsste das Parlament noch einmal abstimmen. Im Anschluss bliebe dem ESN noch der Rechtsweg offen.
1: Wirtschaft.
0: E wie einfach. So heißt ein neuer Gebäudetyp, mit dem die Bundesregierung den Wohnungsbau ankurbeln will. Bauen ohne Schnickschnack, einfach eben. Ein Gesetzentwurf dafür ist in Arbeit. Bauministerin Huberts und Justizministerin Hubich haben sich diesen Gebäudetyp E jetzt in Berlin angeschaut und Oliver Neuroth war dabei.
6: Manchmal müssen Ministerinnen auch Schauspielerinnen sein. Verena Huberts und Stefanie Hubich betreten die Küche einer Wohnung in einem einfach gebauten Mehrfamilienhaus in Berlin-Neukölln. Vor laufenden Kameras kommen sie aus dem Staunen nicht mehr raus.
7: Die will ich auch, genau so. Die Farbkombination ist ja auch wunderschön.
6: Die Wände der Wohnung sind in Betonoptik gehalten, wirken auf den ersten Blick wie noch nicht fertiggestellt. In einem Großraumbüro in der Etage darunter liegen einige Kabelschächte frei. Alles gewollt. Die Grundidee des Gebäudetyps E ist, von nicht sicherheitsrelevanten Standards abzuweichen, wenn es günstiger ist, auch mal auf die sogenannten anerkannten Regeln der Technik zu verzichten. Es geht um etliche DIN-Normen, von denen viele formal freiwillig sind. Aus Haftungsgründen halten Bauherren sie aber bisher meist ein, erklärt Bundesjustizministerin Stefanie Hubig von der SPD.
8: Wir werden mit unserem Gesetzentwurf künftig ermöglichen, dass die Vertragspartner, der Bauherr, die Bauherrin auf der einen Seite, der Architekt, die Architektin, der Bauunternehmer auf der anderen, klare rechtliche Regelungen treffen können, um dann auch zu wissen, was ist geschuldet, was ist also der Standard, den wir wollen und welchen Standard vereinbaren wir ganz bewusst nicht.
6: Ziel ist ein klarer rechtlicher Rahmen. Vor allem Architekten und Bauunternehmer sollen damit nicht länger Gefahr laufen, dass sie verklagt werden können, wenn sie die anerkannten Regeln der Technik beim Bau nicht vollständig beachten. Zum Beispiel nicht eine zweistellige Zahl Steckdosen in ein Wohnzimmer verbauen oder spezielle Heizkörper im Bad, an denen Handtücher trocknen können. SPD-Bundesbauministerin Verena Huberts stellt klar, das neue Gesetz ist kein genauer Anforderungskatalog, was eine Wohnung haben muss und was nicht.
9: Wenn wir das jetzt einmal definieren, wie denn dieser Gebäudetyp E aussieht, es entwickelt sich wahnsinnig schnell vieles weiter. Und wir müssen ja auch zur Kenntnis nehmen, dass jedes Gebäude unterschiedlich ist. Ob ich in Holz baue oder in Beton oder in Holzhybrid, das macht eben einen Unterschied.
6: Hier genaue Vorgaben zu machen, würde Architekten in ihrer Kreativität einschränken, sagt die Ministerin. Somit soll der Gebäudetyp E keine neue Gebäudeklasse sein, sondern ein Planungs- und Vertragskonzept. Das wichtigste Ziel ist, den Bau von Wohnungen günstiger und schneller zu machen. Bauforscher Dietmar Wahlberg hält den Gebäudetyp E für den richtigen Ansatz. Aber er müsse zu Ende gedacht werden, sagt der Leiter des gemeinnützigen Vereins ARGE, der Arbeitsgemeinschaft für zeitgemäßes Bauen in Kiel.
10: Wenn jetzt der Gebäudetyp E das leisten will, was er leisten muss, nämlich einen Basisstandard definieren, auf dem man dann auch urteilen kann und auch sagen kann, so sieht es aus, das ist das Produkt Wohnung, was du bekommst, bist du damit glücklich? Und 99% aller Menschen werden dann sagen, ja, ich bin damit glücklich. Dann würde der Gebäudetyp E das leisten, was wir von ihm erwarten.
6: Um den Wohnungsbau so anzukurbeln, wie es nötig wäre, muss aus Wahlbergs Sicht noch mehr passieren. Zusammen mit dem Institut für Bauforschung plädiert er dafür, dass eine Vielzahl von Normen und Auflagen ganz wegfällt. So könnte laut einer Studie der Institute ein Drittel mehr Wohnungen in Deutschland gebaut werden. Der Quadratmeterpreis würde um 1.000 Euro sinken. Wahlberg bringt außerdem andere Förderprogramme des Staats ins Spiel. Für ihn passt es nicht zusammen, dass die Bundesregierung Werbung für einfaches Bauen macht, aber vor allem Neubau fördert, der besonders energieeffizient und damit aufwendig und teuer ist.
0: Berichtet Oliver Neuroth. Halberg Moos bei München wird wohl zum Tech-Standort. Mit einer Mehrheit von 59% haben die Bürgerinnen und Bürger am Sonntag den Weg für den geplanten Technologiecampus des Rüstungsunternehmens Helsingen freigemacht. Auf der sogenannten Senderwiese sollen künftig Forschung, Entwicklung und Produktion rund um Verteidigungstechnologie entstehen. Für die Gemeinde ist das eine Millioneninvestition mit Aussicht auf neue Arbeitsplätze und Gewerbesteuern. Kritiker wie die Bürgerinitiative Senderwiese wollen trotzdem dranbleiben. Katharina Heudorfer berichtet.
11: Zwar haben sich die Bürgerinnen und Bürger in Halberg-Moos klar für die Ansiedlung von Helsing entschieden, doch die Bürgerinitiative Senderwiese sieht das Ergebnis dennoch als Erfolg, sagt Isolde Oberhof.
12: Wir haben sehr viel Unterstützung bei den Bürgern gekriegt, wir hatten sehr viele gute Gespräche und man muss bedenken, die Wahlbeteiligung war sehr, sehr hoch, die war bei 55%. Das ist höher als bei der Bürgermeisterwahl. Das heißt, dass es die Bürger sehr beschäftigt und dass es die Menschen auch bewegt, was da geschieht.
11: 41% waren gegen den Technologiecampus des Rüstungsunternehmens Helsing. Die Mehrheit der Menschen in Halberg-Moos aber, nämlich 59%, stimmten dafür. Für Bürgermeister Benjamin Henn ist das ein deutliches Signal der Bürgerinnen und Bürger.
13: Ich bin sehr erleichtert, dass es geklappt hat. Man muss auch ehrlicherweise sagen, dass die Bürger von Anfang an mitgenommen worden sind. Und deswegen bin ich froh, dass die Bürgerinnen und Bürger an dem Diskurs des Bürgerentscheids mitgewirkt haben und jetzt dieses Ergebnis für Halberg-Moos ausgegangen ist.
11: Auf der sogenannten Senderwiese will das Münchner Unternehmen Helsing einen Technologiecampus bauen. Anfangs war laut Bürgerinitiative von einer Drohnenfabrik die Rede. Auf einer Fläche von rund 25 Hektar oder etwa 35 Fußballfeldern sollen rund 300 Arbeitsplätze entstehen. Auf 10 weiteren Hektar entstehen Ausgleichsflächen. Dass Halberg-Moos den Zuschlag bekommen hat, sei kein Zufall, sagt Helsing-Chef Wolfgang Grammel.
14: Das sind verschiedene Faktoren. Zum einen natürlich die räumliche Nähe zu München, aber auch ganz wichtig für uns als Verteidigungsunternehmen das Ökosystem in Bayern.
11: Für die Gemeinde kommt das Projekt zu einem günstigen Zeitpunkt. Hallberg-Moos hatte 2025 ein millionenschweres Finanzloch. Nach Corona kämpft die Gemeinde mit sinkenden Gewerbesteuereinnahmen und hofft auf neue Impulse. Gleichzeitig bleibt das Vorhaben umstritten. Die Gegner kritisieren die große Flächenversiegelung durch den geplanten Standort von Helsing und den Verlust einer ökologisch wertvollen Freifläche. Außerdem sehen viele ein Rüstungsunternehmen an diesem Standort grundsätzlich kritisch. Helsing-Chef Gammel sieht das gelassen.
14: Wir haben den Entscheid gewonnen und natürlich, das haben wir die ganze Zeit auch kommuniziert, ist es uns wichtig, auch die Bürgerinnen und Bürger mitzunehmen auf dem Weg des Bauens.
11: Mit dem Bürgerentscheid können Gemeinde und das Unternehmen Helsing die Planungen nun weiter vorantreiben. Für die Bürgerinitiative ist das kein Grund zum Aufgeben.
12: Trotz dieser Abstimmung jetzt werden wir das weiter begleiten und wir sehen es auch als Aufgabe und Verpflichtung, diese 41% der Bewohner weiter zu vertreten.
0: Ein Beitrag von Katharina Heudorfer war das.

0: Kurzer Blick auf die Uhr, 22.45 Uhr.
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0: Es gibt so Dinge, die nehmen wir wie selbstverständlich mit, wenn wir das Haus verlassen. Den Schlüssel zum Beispiel, das Portemonnaie und, ganz wichtig für die allermeisten, auch das Handy oder Smartphone. Vergessen wir es doch mal, kriegen viele schnell ein mulmiges Gefühl. Aber brauchen wir das Teil heute wirklich ständig? Welche Informationen, welcher Kontakt, welches Entertainment ist so wichtig, dass es offenbar heute kaum noch warten kann? Um genau das zu hinterfragen und seinem eigenen Verhalten auf die Schliche zu kommen, hatte der Verein Mediensuchtprävention NRW zu einem landesweiten Aktionstag für heute aufgerufen. One Day Off. Ein Tag ohne Handy. Marius Brüning hat einen Mann begleitet, der es zumindest versucht hat.
2: Morgens 8.15 Uhr in Mönchengladbach. Eigentlich klingelt bei Emil Schmitz-Remberg um diese Zeit das Smartphone. Heute vibriert seine Uhr am Arm. Ein Tag ohne Handy, da fällt ihm so einiges ein, das plötzlich schwierig wird.
3: Also auf jeden Fall bezahlen. Ich trage nie ein Portemonnaie mit mir rum, ich trage nie eine Kreditkarte mit mir rum, alles auf meinem Handy. Navigation oder Erreichbarkeit, dass ich einfach auch Telefonate entgegennehmen kann. Aber auch so einfach so Sachen wie Einstempeln bei der Arbeit, da hat er gedacht, ja, kann ich ohne Handy auch nicht tun.
2: Sein Tag beginnt mit einer Tasse Kaffee. Und dazu gehört eigentlich das Handy in der Hand.
3: Gerade wenn ich alleine beim Frühstück bin dann und ich mit meinen Familienmitgliedern hier sitze, dann gucke ich schon relativ häufig aufs Handy und gucke irgendwas durch, antworte auf Nachrichten, schaue mir vielleicht ein, zwei Videos an. Ja, also wirklich gerade das Frühstück ist so, wo ich auch aufs Handy gucke und dann auch vielleicht so ein-, zweimal die Zeit verliere.
2: Auch heute Morgen hätte er es gern schon kurz genutzt.
3: Ja, war was Neues, nicht direkt zum Handy zu greifen und irgendwie gucken, ob meine Freundin geschrieben hat, die hat halt wichtige Klausuren. Also da dann auch drauf zu verzichten, ja, war schon was anderes dann.
2: Emil Schmitz-Remberg hat im vergangenen Jahr Abitur gemacht. Jetzt im Sommer jobbt er als Hilfsschwimmmeister im nahegelegenen Volksbad. Im Dienst beobachtet er immer wieder, wie sehr das Smartphone manche Badegäste ablenkt.
4: Viele Eltern haben das Handy konstant in der Hand, scrollen auf TikTok oder Insta, schreiben, telefonieren und haben die Kinder nicht im Blickfeld. Und so ein kleines Kind weiß nicht genau, wo es tief ist, wo es nicht tief ist, kann vielleicht wahrscheinlich noch nicht lesen. Und dann entflieht es und die Eltern bekommen es meistens nicht mit. Und dann gabeln wir es auf und müssen es dann halt irgendwie an die Eltern wieder zurückbringen.
2: In Deutschland wird das Smartphone im Schnitt 3 Stunden pro Tag genutzt. Die 18- bis 19-Jährigen liegen deutlich darüber. Sie nutzen es mit mehr als 4,5 Stunden am häufigsten. Darauf zu verzichten, nicht ganz leicht. Emil Schmitz-Remberg zieht nach gut 10 Stunden ein Fazit.
3: Ja, man war ja beschäftigt heute Morgen noch mit Sport und allem Möglichen. Deswegen dahingehend war das schon relativ einfach mit keiner Handynutzung. Aber wenn der Tag sich jetzt in die Länge zieht und man dachte dann irgendwann Freunde und Freundinnen vermisst, dann wird es immer schwerer, halt nicht aufs Handy zu gucken. Und ich denke mal auch, dass ich heute Abend auf jeden Fall wieder aufs Handy gucken werde, bevor die 24 Stunden vorbei sind.
0: One Day Off, eine Idee des Vereins Mediensuchtprävention NRW, um unser Handynutzungsverhalten zu hinterfragen. Und ein Beitrag von Marius Brüning. Ja, was macht die dauernde Handynutzung eigentlich mit unserem Gehirn? Das hat mein WDR-Kollege Andreas Bursche den Neurobiologen Professor Martin Korte von der TU Braunschweig gefragt.
5: Ja, zum einen hat es ein großes Ablenkungspotenzial, weil es ständig das Belohnungssystem des Gehirns, vor allen Dingen über die Social Media, bedient und damit immer den Drang größer werden lässt, nicht nur bis zu 200 Mal am Tag zu seinem Handy zu greifen, sondern auch immer mehr Zeit mit dem Handy zu verbringen, als wir uns eigentlich am Anfang, als wir den Bildschirm angemacht haben, vorgenommen haben. Und das passiert eben alles dadurch, dass im Gehirn das Belohnungssystem ständig aktiviert wird und diese vielen kleinen Belohnungen eben zu Gewohnheiten führen, die das Smartphone eben ständig im Blickfeld behalten.
6: Aber wenn ich ein Buch lese und mich immer wieder freue über Passagen, dann springt doch auch so ein Belohnungssystem an, oder nicht?
5: wunderbar. Und auch wenn man Sport macht und wenn man lernt und wenn man mit anderen Menschen etwas macht. Aber es lenkt uns halt nicht mehrere Stunden am Tag von den Dingen ab, die wir eigentlich machen wollen. Das Buch liegt nicht ständig am Arbeitsplatz vor Ihnen und schreit danach, dass Sie das nutzen. Und insofern sind Smartphones schon anders und auch in der Wahrnehmung der meisten Menschen sind sie anders. Also im Unterschied zum Buch, wo wir uns meist ärgern, dass wir nicht mehr Zeit zum Lesen haben, sagen die meisten Nutzer, eigentlich wollten sie nur kurz was nachschauen und eine halbe Stunde später schauen sie wieder hoch und haben verschiedene andere Dinge in ihrem Leben verpasst, die sie eigentlich hätten machen sollen. Und es spricht auch nichts dagegen, dass man sein Smartphone nutzt, um Spaß zu haben, das Belohnungssystem zu aktivieren. Aber es zeigen eben die Umfragen, dass viele Menschen sich dadurch eigentlich in ihrem Alltag gestört fühlen und es ihnen aber schwerfällt, auf diese Gewohnheit zu verzichten.
6: Würden Sie denn sagen, das ist am Ende eine Evolutionsfrage und 1, 2, 3 Generationen später haben unsere Hirne, unsere menschlichen Hirne das Thema dann im Griff?
5: Sicher nicht aus Sicht der Evolution. In den letzten 40.000 Jahren hat sich genetisch unser Gehirn nicht mehr groß verändert. Also darauf können wir nicht hoffen, sondern das Smartphone ist eine kulturelle, technische Erfindung. Das heißt, wir müssen unsere Gewohnheiten ändern im sozialen Miteinander, in Nutzung der Smartphones. Und das halte ich durchaus und hoffentlich auch schneller als in 2, 3 Generationen für möglich, dass man eben schaut, wie kann ich möglichst viel Gewinn und Spaß aus diesen Geräten ziehen, ohne dass die mich in meinem Alltag ständig in Konzentration und Fokus und vor allen Dingen darin stören, Zeit mit anderen Menschen zu verbringen.
6: Aber verändern sich die Hirne? Was passiert da oben? Also ist das genau, nur Schlechtes, was passiert? Frage ich mal so rum.
5: Das kommt immer darauf an, wie Sie das definieren. Wenn Sie das Gerät nutzen und daran Spaß haben, ist daran natürlich nichts Schlechtes. Es wird immer dann schlecht, wenn es die Aufmerksamkeitsspannen verkürzt, wenn Schüler und Schülerinnen und Studenten in ihren Studienleistungen schlechter werden. Aber die neurobiologischen Daten zeigen, dass wenn man die Smartphone-Nutzung erst im Jugendalter anfängt, dass es keine negativen strukturellen Veränderungen im Gehirn gibt. Also wir können uns unter geschützten Bedingungen noch genauso gut konzentrieren wie vorher. Das Problem besteht immer dann, wenn das Smartphone nur in den Blickfeld fällt, dann fallen die Konzentrations- und Aufmerksamkeitsspannen ab, weil man immer den Wunsch verspürt und den Gedanken im Kopf hat, doch das Smartphone zu nutzen. Tatsächlich ist es aber anders bei Kindern, die schon im Grundschulalter oder sogar im Kindergarten Tablets oder Smartphones nutzen. Da sieht man auch negative strukturelle Veränderungen in deren Gehirne, die die Sprachentwicklung stören und auch die Verarbeitung Signale und die Verarbeitung emotionaler Signale stören. Also da gehen neurowissenschaftlich auch strukturell die Alarmglocken an. In dem späteren Alter ist es vor allen Dingen eine Frage von Lernen und Gewohnheiten und davon Gewohnheiten zu ändern.
0: Das sagt der Neurobiologe Professor Martin Korte von der TU Braunschweig im Interview mit WDR-Moderator Andreas Bursche.
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0: Die Regisseurin und Drehbuchautorin Eva Trubisch hat sich mit ihren einfühlsamen Kinodramen den Ruf eines vielversprechenden Talents erworben. Ihr aktueller Film mit dem Titel Etwas ganz Besonderes lief im Berlinale Wettbewerb und kommt diese Woche ins Kino. Darin entfaltet sie ein großes Familienpanorama in der ostdeutschen Provinz. Lars Meyer stellt den Film vor.
7: Als die 16-jährige Lea in ihrer Schule von einem Fernsehteam überrumpelt wird, weil sie für eine Gesangs-Casting-Show ausgewählt wurde, ist sie überfordert. Sie soll sich vor der Kamera selbst darstellen.
8: Immer in ganzen Sätzen anfangen. Also, was macht dich aus?
9: Ich weiß nicht. Nichts?
7: Die simple Frage, wer bin ich, was macht mich aus, weitet sich im Laufe des Filmes zu einer Identitätskrise, nicht nur für Lea, sondern für ihre ganze Familie. Die lebt im thüringischen Greiz, einer alten Residenzstadt, umgeben von Wald und Bergen. Der marode Charme des Ortes spielt eine wesentliche Rolle, ebenso das Waldsterben drumherum. Das Familiendrama, das sich nun multiperspektivisch entfaltet, ist eine Verfallsgeschichte, wenn auch mit Hoffnungsschimmern. Bereits an Leas Teilnahme bei der Show, im Stile von The Voice of Germany, scheiden sich die Geister.
10: Was findest du eigentlich so schlimm an der Show?
11: Das ist doch jetzt auch egal.
10: Interessiert mich.
12: Mama findet doof, dass es um den Einzelnen geht und nicht um die Gruppe.
7: erklärt Leas kleiner Bruder dem Opa beim Familienbankett. Solidarität versus Individualismus, dieser weltanschauliche Konflikt zieht sich durch den Ensemblefilm. In etwas ganz Besonderes sind alle Figuren gleichberechtigt und alle gleich angezählt. Mutter Rike erwartet ein Kind von Leas Schulleiter. Vater Matze, der sich zu lange im Westen verdingt hat, muss zusehen, wo er bleibt. Der idyllische Gasthof der Großeltern, mit dem sie sich nach der Wende neu erfunden haben, ist bankrott. Und die heimgekehrte Tante Kati, die nun das Greizer Heimatmuseum leitet, wird von allen Seiten politisch angefeindet, selbst von ihrem Sohn, der neben der TV-Show auch den Gasthof boykottiert.
11: Ja, und du?
12: Ich gehe da nicht hin, solange Oma da ihre Nazis tragen lässt.
11: Es gibt da schon noch Abstufungen, Edgar.
12: Die wollen Schlesien zurück.
11: Ja, die wollen alle Schlesien zurück.
7: Das sind viele Konflikte auf einmal. Doch Regisseurin Eva Trobisch gelingt es, das Kino in eine Art Schwebezustand zu versetzen. Dank ihrer liebevollen Inszenierung und einem flüssigen Filmschnitt gleitet man von einer Figur zur nächsten. Das Ensemble spielt immer ganz aus dem Moment heraus und trägt viel zur Glaubwürdigkeit der Handlung bei. Es kommen die biografischen Brüche der Familienmitglieder zum Vorschein. Lebensgeschichten dreier Generationen in Ostdeutschland. Die müssten sich eigentlich alle erstmal gegenseitig erzählen, doch dazu gibt es schon zu viele Verletzungen. Und wie erzählt man überhaupt ein Leben? Das wird zur eigentlichen Frage, auch für Leas Image in der Castingshow, an dem der leitende Redakteur zusammen mit Vater Matze bastelt.
13: Ja, vielleicht können wir es sogar so erzählen, dass euch die Show ein bisschen hilft, wieder mehr zusammenzuwachsen. Das fände ich ganz gut.
14: Ja, ich verstehe, was du meinst, aber ich glaube, es sollte eher um Lea gehen. Also
7: Max Riemel spielt als Matze einen verletzten, aber weichen Mann. Ihm und seiner hochschwangeren Ex-Frau Rike, Gina Henkel, schenkt der Film eine der schönsten Szenen. Im Hotel in München am Abend der Show landen beide nochmal zusammen im Bett und finden zu ihrem innigen Verständnis füreinander zurück. Und was wird aus Lea? Vielleicht bringt ihr kleines Lizzi auf den Weg, ohne etwas ganz Besonderes sein zu müssen. In ihrer Familie jedenfalls wird erbittert gekämpft, um gegenseitigen Respekt, Anerkennung, gesehen werden. Eva Trobischs Familienpanorama erweitert sich zu einer umfassenden Bestandsaufnahme einer krisenhaften Gesellschaft.
0: Lars Meyer über den Film Etwas ganz Besonderes, ab Donnerstag bei uns in den Kinos.

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1: Und wir schalten live zur Fußball-Weltmeisterschaft nach Kanada. In Vancouver spielt die Schweiz gegen Kolumbien im Achtelfinale. Der Gewinner des Spiels wird Viertelfinalgegner von Argentinien, die sich am Abend spektakulär gegen Ägypten zurückgekämpft und am Ende mit 3:2 durchgesetzt hatten. Schweiz gegen Kolumbien. Jetzt live mit Jens-Jörg Rieck aus Vancouver.
2: Life is a highway. Tom Cochran rockt hier Vancouver. Kanadier hatte einen Nummer 1, glaube ich, oder den hier definitiv. Life is a highway brauche ich wahrscheinlich nicht übersetzen. Und ist im Moment die Halbzeitshow vom auch nicht mehr ganz jungen Tom Cochran. Das Spiel, ja, eher so eine mediokre Sache, umkämpft intensiv. Aber ganz ehrlich, wenn auf jeder Seite eine sehr gute Chance da war, dann ist das Vorher und Nachher dieser ersten Halbzeit deutlich besser. Das Vorher, das bezieht sich auf die wirklich emotionale Nationalhymne Kolumbiens. Sie sind mehr als 35.000 unter den knapp 50.000 mit ihrem Herzen ganz beim Team aus Südamerika. Und dann gab es im Spiel, wie gesagt, eine Chance noch für die Schweizer mit Rieder. Das war, glaube ich, so in der 30. Minute in einer halben Stunde. Aber dann kann ich mit dem Aufzählen schon aufhören. Eine Chance auf der einen, eine Chance auf der anderen Seite. Und jetzt ist eben Tom Cochran auf der Bühne mit seiner insgesamt vierköpfigen Band und den grauen Haaren. Er rockt jetzt so ein bisschen die Arena. Wir hoffen, dass das so ein Weckruf ist, auch für den zweiten Durchgang. Denn wir suchen ja noch einen Gegner für Argentinien. Also an die Qualität der Spiele, die wir da gesehen haben. Beispielsweise mit den Norwegern und den Brasilianern, mit den Mexikanern, den Engländern oder heute eben mit dem Spiel der Argentinier, die ein 0-2 noch gedreht haben, kommt dieser Kick hier überhaupt nicht ran. Wir haben keine Tore, aber wir haben definitiv noch einen Sieger hier in Vancouver.
1: Jens-Jörg Rieck live aus Vancouver.
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3: Um 23 Uhr mit Jan Busche. Mit neuen Vorwürfen gegen Europa hat US-Präsident Trump den NATO-Gipfel in Ankara in der Türkei begonnen. Er sei wieder einmal sehr enttäuscht und ohne Gastgeber Erdogan wäre er vielleicht gar nicht gekommen, sagte Trump. Aus der Nachrichtenredaktion Thomas Kuhlmann.
4: Der türkische Präsident sei ein Freund. Die anderen in der NATO hätten die USA mal wieder nicht gut behandelt. Wörtlich, Italien hat uns abgewiesen, Deutschland hat uns abgewiesen, Frankreich hat uns abgewiesen. Warum sollen wir noch für sie da sein? Trump meint damit eine fehlende Unterstützung im Irankrieg, den die USA und Israel angefangen hatten und mit dem die NATO eigentlich gar nichts zu tun hat. Um eine neue Kostenverteilung innerhalb der NATO soll es beim Gipfel in Ankara gehen und um die Aufrüstung. Aus NATO-Kreisen heißt es, dass in Ankara für über 50 Milliarden Dollar Rüstungsaufträge vergeben werden.
3: Die USA haben die zuvor gelockerten Sanktionen auf iranisches Öl wieder in Kraft gesetzt. Nach Angaben des US-Finanzministeriums wurde eine erteilte Ausnahmegenehmigung wieder zurückgenommen. Ein Regierungsbeamter erklärte, der Iran profitiere nur dann von wirtschaftlichen Erleichterungen, wenn er seinen Verpflichtungen nachkomme. Das Verhalten Teherans in der Straße von Hormuz sei für die USA völlig inakzeptabel. Zuletzt waren mehrere Tanker in der Meerenge angegriffen worden. Die französische Rechtspopulistin Le Pen will trotz ihrer Verurteilung bei der Präsidentschaftswahl im kommenden Jahr antreten. Das kündigte sie am Abend in einem Fernsehinterview an. Ein Berufungsgericht hatte das Urteil gegen Le Pen wegen Veruntreuung von EU-Geld bestätigt. Eine Sperre für das Ausüben öffentlicher Ämter wurde aber verkürzt. Das Gericht verpflichtete Le Pen jedoch, eine Fußfessel zu tragen. Die 57-Jährige will das vor dem höchsten Berufungsgericht anfechten. Bei der Fußball-Weltmeisterschaft läuft im Moment das letzte Achtelfinale zwischen der Schweiz und Kolumbien. Zur Halbzeit steht es 0-0. Zuvor ist Titelverteidiger Argentinien ins Viertelfinale eingezogen. Aus dem ARD-WM-Team Michael Küster.
5: Bis 11 Minuten vor dem Ende hat es danach ausgesehen, als ob der Weltmeister die Koffer packen müsste. Dann drehte Argentinien aber einen 0-2-Rückstand gegen Ägypten und hat sich mit einem 3-2 doch noch fürs Viertelfinale qualifiziert. Superstar Lionel Messi hat gegen mutige Südafrikaner erst einen Foul-Elfmeter vergeben, dann aber doch noch zum zwischenzeitlichen Ausgleich getroffen. Sein 8. Turniertor. Trainer Lionel Scaloni war nach dem Schlusspfiff so ergriffen, dass er ein TV-Interview kurzerhand abbrechen musste. Argentiniens Gegner im Viertelfinale ist entweder die Schweiz oder Kolumbien.
3: Das waren die Nachrichten. Das Wetter in Deutschland. Heute Nacht meistens trocken im Osten und in der Mitte kann es noch etwas Regen geben. Nachtwerte 18 bis 10 Grad. Morgen Wolken, vor allem im Nordosten und Südwesten auch Sonne. Zwischendurch kann es etwas regnen 24 bis 32 Grad. An Nord- und Ostsee wird es morgen etwas kühler. Es ist 23.03 Uhr.
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1: Unser Blick auf die Straßen beginnt auf der A1 Bremen Richtung Osnabrück. Die ist zwischen Dreieck Ahlhorner Heide und Kloppenburg wegen Bergungsarbeiten derzeit gesperrt. A2 Oberhausen Richtung Dortmund in Höhe Oberhausen-Königshaar 2 Kilometer Stau nach einem Unfall. Der Verkehr wird über den Standstreifen geleitet. Die A9 Nürnberg Richtung Halle-Leipzig ist zwischen Bad Lobenstein und Schleiz wegen eines Waldbrandes gesperrt. Die A38 Göttingen Richtung Halle ist zwischen Breitenworbis und Bleicherode wegen Wartungsarbeiten im Tunnel Höllberg bis morgen früh ca. 6 Uhr gesperrt. Die A40 Essen-Duisburg ist zwischen Mülheim-Heißen und Mülheim-Dümten nach einem Unfall in beiden Richtungen gesperrt. Die A42 Kamp-Lindfort Richtung Dortmund ist zwischen Oberhausen-Zentrum und Kreuz-Essen-Nord wegen Bauarbeiten noch bis etwa 5 Uhr gesperrt. Die A71 Erfurt Richtung Suhl ist zwischen Oberhof und Suhl-Zellamelis wegen Wartungsarbeiten im Tunnel Hochwald bis ca. 6 Uhr gesperrt. Und A99 München-Nord Richtung München-Eschenried zwischen München-Ludwigsfeld und Dreieck München-Eschenried aktuell 2 Kilometer Stau.
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1: Von NDR-Info in Hamburg mit Tom Westerholt. Guten Abend. Es ist ein NATO-Gipfel in Zeiten großer weltpolitischer Spannungen. Die Staats- und Regierungschefs der Mitgliedstaaten sind heute ins türkische Ankara gereist. Der Auftakt am Abend ist ein gemeinsames Essen. Morgen geht es dann aber ans Eingemachte. US-Präsident Donald Trump ist mit Groll angereist. Er findet, dass die europäischen Staaten noch immer zu wenig für die Verteidigung zahlen. Außerdem ist er immer noch empört darüber, dass ihm die europäischen NATO-Staaten im Irankrieg nicht ohne weiteres zur Seite gesprungen sind. Ein Teil der Tagesordnung dürfte also schon mal mit Fragen der Zuständigkeiten und der Gelder besetzt sein. Und natürlich wird es auch um die Ukraine gehen. Benjamin Großkopf über Tag 1 in Ankara.
6: Der Krieg Russlands gegen die Ukraine tobt gerade heftig, aber Friedrich Merz hat eine Hoffnung.
7: Ankara könnte einen Einschnitt in diesem Krieg markieren. Dem Kreml dürfte langsam klar sein, dass sich Russland in diesem Krieg nicht durchsetzen wird und seine Kriegsziele nicht erreichen wird.
6: 140 Milliarden Euro in 2 Jahren soll die Ukraine bekommen. Diesen Beschluss hat Deutschland vorangetrieben, hat sich an die Spitze gesetzt bei Verteidigungsausgaben generell, investiert sogar mehr als dem ständig nörgelnden US-Präsidenten Donald Trump versprochen.
7: Wir leisten diesen Kraftakt nicht, um irgendjemandem einen Gefallen zu tun. Wir leisten diesen Kraftakt, weil es notwendig ist für unsere Verteidigung, für unsere Sicherheit. Denn Russland bleibt eine ernsthafte Bedrohung. Jeden Tag testet Moskau unsere Entschlossenheit.
6: Wie entschlossen ist die NATO im Kampf gegen Russland und für die eigene Geschlossenheit, die abhanden gekommen schien?
8: Volodymyr, great to see you. Welcome to the NATO Summit.
6: Während Merz noch am Flughafen in Berlin steht, treffen sich in Ankara schon NATO-Generalsekretär Rutte und der ukrainische Präsident Zelensky.
9: Es ist wirklich großartig. Ihr seid erfolgreich damit, die russische Energie- und Verteidigungsinfrastruktur zu treffen, tief im russischen Staatsgebiet, so wie du es in deiner Rede gesagt hast.
6: Diese Rede hatte es tatsächlich in sich gehabt. Zelensky bedankte sich zwar dafür, als Nicht-NATO-Partner dabei zu sein und auch für all die Unterstützung der vergangenen Jahre.
10: I have a question for you.
6: Das große Aber kleidete er in Frageform.
10: Do you really believe it?
9: Glauben Sie das wirklich? Glauben Sie wirklich, es wäre richtig, ein Land und ein Volk mit einem solchen Maß an Verteidigungsfähigkeit außerhalb der NATO zu belassen?
10: defensive capability.
6: Damit macht Zelensky klar, die Ukraine möchte in die NATO. Und, das sagt er direkt darauf, es fehlt der Ukraine trotz aller Finanzzusagen vor allem an Luftabwehrmöglichkeiten, um russische Raketen abzuschießen. Forderungen, die sich kaum oder im Fall des NATO-Beitritts gar nicht erfüllen lassen werden.
7: Ich wünsche mir, dass es uns gemeinsam gelingt, einen Geist von Ankara zu wecken.
6: Und während Friedrich Merz noch wünscht, ist ein anderer schon weiter und macht klar, dieser Geist muss nicht zwingend ein guter sein. Donald Trump landet vor Merz in Ankara, wird als einziger Staatschef vom türkischen Präsidenten Erdogan am eigens gebauten Flughafen abgeholt, mit militärischen Ehren im Palast empfangen.
11: And we're gonna have a lot of good meetings. We're gonna have good dinners, good food. We're gonna have a good time, but mostly we're gonna have a lot of work.
6: Gute Treffen, gutes Essen, aber vor allem viel Arbeit und viel Gutes für die Länder erwartet Trump also. Wer denkt, dass der Präsident seinen Türkei-Trip also vielleicht eher als Betriebsausflug sieht, der weiß wenig später falsch gedacht.
11: I was very disappointed with NATO.
6: Enttäuscht sei er von der NATO und wäre sein Freund Erdogan nicht Gastgeber, wäre er eher nicht nach Ankara gekommen. Schuld nach wie vor der Iran-Krieg, in dem die NATO-Staaten Trump nicht unterstützt hätten.
9: Ich habe die Leute gewissermaßen auf die Probe gestellt. Wir helfen ihnen, aber ich bin mir nicht sicher, ob sie für uns da wären. Italien hat uns eine Absage erteilt, Deutschland hat uns eine Absage erteilt und Frankreich hat uns eine Absage erteilt. Und das ist in Ordnung. Aber warum geben wir hunderte Milliarden Dollar aus, wenn sie nicht für uns da sind? Wir waren immer für sie da.
6: Wer ist für wen da in einem Bündnis, das sich entschlossen gegen seine Gegner wehren will, gleichzeitig aber um seine Geschlossenheit kämpfen muss? Eine der entscheidenden Fragen bei diesem Gipfel, der den Geist von Ankara sucht.
1: Das berichtet Benjamin Großkopf und der Rahmen ist damit ja also gesteckt und er ist auch nicht ganz neu. US-Präsident Trump fordert in Ankara mehr Einsatz, mehr Geld, mehr Beteiligung, vor allem von den europäischen NATO-Mitgliedern. Wie kann man die Aufgaben zwischen USA und Europa also neu verteilen? Ist das nur ein Justieren oder ist das eine richtige Neuaufstellung? Das hat meine NDR-Kollegin Birgit Langhammer, Dr. Eileen Matlé, gefragt. Sie ist leitende wissenschaftliche Mitarbeiterin am Zentrum für Sicherheit und Verteidigung der Deutschen Gesellschaft für Auswärtige Politik in Berlin.
12: Das wird ganz stark davon abhängen, wie die USA sich eine Europäisierung, wie sie es immer sagen, der NATO konkret vorstellen. Erste Schritte sind schon eingeleitet worden. Beispielsweise werden die Europäer mehr Verantwortung in den Kommandostrukturen der NATO übernehmen. Das wurde bereits zu Beginn dieses Jahres beschlossen. Das ist jetzt im Gange. Es wird noch ein bisschen dauern, bis das tatsächlich auch in die Tat umgesetzt ist. Aber die Frage bleibt deswegen, was genau die USA erwarten. Gleichzeitig würde ich dazu raten, dass die Europäer nicht darauf warten, immer nur zu hören und zu lesen, was die Amerikaner von ihnen wollen. Denn am Ende geht es ja um ihr ureigenes Sicherheitsinteresse, in der Lage zu sein, Russland abschrecken zu können. Und im besten Fall sollten sie das zusammen mit den USA machen. Gleichzeitig müssen sie dafür planen, dass die USA perspektivisch weniger, womöglich sogar deutlich weniger machen wollen. Aber was konkret das bedeutet, das steht noch etwas nicht in den Sternen, aber es ist zumindest noch offen.
13: Geht es ja eben auch immer darum, wie sich Donald Trump entscheiden wird, was er diesmal ankündigen wird. Und die Frage ist ja durchaus auch immer gerade bei so Großtreffen, wie man Trump im Spiel hält und auch bei Laune, weil er hat ja auch schon wieder beim türkischen Präsidenten Erdogan betont, dass die NATO ihn im Stich gelassen habe in Iran. Er hat da noch diverse Probleme, ja zum Beispiel auch mit Giorgia Meloni gerade irgendwie ein Fotodisput, der öffentlich ausgetragen wird. Er ist sauer auf Spanien. Was glauben Sie, wo steht er gerade?
12: Ich glaube, das ist fast eine müßige Aufgabe, Donald Trump einschätzen oder analysieren zu wollen, beziehungsweise seine Stimmungen deuten zu wollen. Ich glaube, das ist damit kommt man nicht wirklich weit, weil er im Zweifel selber nicht genau weiß, was er eigentlich möchte und mit welcher Stimmung er in ein solches Treffen geht. Grundsätzlich wissen wir, und ich glaube, das ist dann für die Analyse sinnvoll und wichtig, dass Trump sich in eine Linie von Kontinuität insofern einreiht, als ja auch andere Präsidenten vor ihm schon immer wieder gefordert haben, dass die Europäer mehr für europäische Sicherheit und damit auch für transatlantische Sicherheit machen. Insofern wären die Europäer gut beraten, ja im Prinzip eine Art Leistungsschau vorzubereiten und darzubieten für Donald Trump. Will heißen, sie müssen ihm klar vermitteln, dass die Verteidigungsausgaben deutlich gestiegen sind der Europäer in den vergangenen Jahren, im Prinzip seit 2014 schon. Und dass der Trend auch weiterhin nach oben zeigt. Und ich denke, wenn Sie diese Botschaft setzen können und die dann auch markiert wird, insbesondere von Präsident Erdogan, der einen besonderen Draht aktuell zu Trump hat, dann könnte, denke ich, das zu einem relativ reibungslosen Gipfel laufen.
13: Und wenn Sie, Frau Mattel, gerade die Eigenständigkeit angesprochen haben, da vielleicht auch nochmal der Umriss, wie eigenständig Europa denn überhaupt werden kann oder bleibt da eine Abhängigkeit von den USA, ein Rest immer bestehen? Was müsste jetzt konkret getan werden auch für mehr Eigenständigkeit?
12: Das sind ganz verschiedene Dimensionen, die man sich da anschauen kann. Angefangen von der sozusagen strategisch wichtigsten, der nuklearen Abschreckung. Und in diesem Bereich werden die Europäer so schnell nicht unabhängig von den USA werden. Im konventionellen Bereich werden die Europäer deutlich mehr tun müssen und dessen sind sie sich bewusst. Sie machen da auch schon oder versuchen zumindest auch mehr zu machen, beispielsweise im Bereich der Munitionsproduktion, genauso wie im Bereich der Drohnenproduktion, aber auch wenn es um weitreichendere Präzisionswaffen geht, die ursprünglich mal in diesem Jahr von den USA in Deutschland stationiert werden sollten. Das wurde noch damals unter Bundeskanzler Scholz und US-Präsident Biden beschlossen. Das hat Trump kurzerhand gekippt, diese Entscheidung. Und damit entsteht jetzt eine enorme Fähigkeitslücke und eine Abschreckungslücke gegenüber Russland. Und Deutschland, aber auch andere europäische Staaten sind jetzt nicht verzagt, sondern schauen tatsächlich auch ganz aktiv danach, wie sie diese Lücke auch kurzfristig schließen können, aber auch mit einem Blick darauf, wie sie langfristig und mittelfristig Fähigkeiten ersetzen können, die bisher die USA zur Verfügung gestellt haben.
1: Sagt Dr. Eileen Matley vom Zentrum für Sicherheit und Verteidigung der Deutschen Gesellschaft für Auswärtige Politik im Interview mit NDR-Moderatorin Birgit Langhammer.

0: Und der Blick auf die Uhr, es ist 23.15 Uhr.
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0: In Xi'an begann einst eine der berühmtesten Handelsrouten der Geschichte und sie beginnt dort gerade noch einmal neu, die Seidenstraße. Xi'an war rund 1000 Jahre lang die Hauptstadt des chinesischen Kaiserreichs, beinahe mitten im Zentrum des Landes. Karawanen zogen von hier aus los und brachten Waren über Zentralasien Richtung Mittelmeer. Heute sind die Karawanen Güterzüge, die von hier aus nach Deutschland und Europa, aber auch nach Russland oder in den Iran fahren. Damit fängt China zumindest zu Teilen auch Verzögerungen auf, wie sie jüngst bei der Blockade der Straße von Hormuz entstanden waren. Maximilian Seib beleuchtet, wie China den Mythos der Seidenstraßenstadt Xi'an aufleben lässt.
2: Es ist ein Schauspiel, wie es in einem deutschen Theater undenkbar wäre. Echte Kamele laufen über die Bühne, wenig später ein Rudel Wölfe. In einem Theater in Xi'an wird die Geschichte der alten Seidenstraße inszeniert. Die Karawanen der Händler, auch die wilden Tiere, denen sie begegneten. Die einstündige Show will zeigen, wie gefährlich, aber auch wie erfolgreich die historische Seidenstraße war. Das Spektakel beeindruckt die Besucher.
3: Auf der Seidenstraße hatten es unsere Vorfahren echt schwer. Der heutige chinesische Aufschwung basiert auf ihren Bemühungen.
4: Ich fand es unglaublich bewegend. Die visuellen Effekte sind gut und mein Kind konnte hier etwas lernen und erleben.
2: Rund 1700 Jahre lang bis ins 15. Jahrhundert war die historische Seidenstraße ein wichtiges Netz aus Handelsrouten von China bis in den Nahen Osten und ans Mittelmeer. Xi'an war dabei lange der Startpunkt und ist es heute in gewisser Form wieder bei der neuen Seidenstraße. Denn aus Xi'an fahren Güterzüge unter anderem nach Europa. In gut 2 Wochen transportieren sie Waren von hier bis nach Duisburg schneller, als es zum Beispiel mit Containerschiffen geht. Eine, die Transporte organisiert, ist die Logistikerin Chang Chen.
4: Die China-Europa-Route läuft in letzter Zeit richtig gut. Kunden fragen mich, ob ich dort noch Kapazitäten frei habe. Im Vergleich zur China-Russland-Route war sie vor allem in den letzten 1-2 Monaten eine sehr gute Option. Ein erheblicher Teil unseres Russland-Geschäfts wurde auf die China-Europa-Route verlagert.
2: Das liege vor allem an der schwächelnden Wirtschaft in Russland, so die Logistikerin Chang Chen. Peking und Moskau haben ihre Beziehungen seit dem russischen Angriff auf die Ukraine deutlich intensiviert. China ist Russlands wichtigster Wirtschaftspartner und liefert vieles, was demokratisch regierte Staaten nicht mehr liefern. Dafür bekommt Peking günstiges Öl und Gas. Vor den Toren des Güterbahnhofs reihen sich die Lkw, einige mit neuen E-Autos beladen, andere mit Elektronik oder Maschinen. All das kommt in die Containerzüge. In Xi'an hat sich rund um den Güterbahnhof eine eigene Stadt in der Stadt gebildet. Chang Chen sagt, ohne das Drehkreuz Xi'an könnte ihre Logistikfirma einpacken.
4: Für uns ist die neue Seidenstraße eine Verbindung. Sie ermöglicht es uns, die Nachfrage zu befriedigen. Ohne diese Route wäre es für mich nicht so einfach, Waren zum Beispiel nach Russland zu liefern. Die Seidenstraße ist eine Brücke zwischen Ländern.
2: Die Belt and Road Initiative, wie die neue Seidenstraße international heißt, ist ein Prestigeprojekt von Chinas Staats- und Parteichef Xi Jinping. Angekündigt hat er sie kurz nach seinem Amtsantritt 2013. Seither sind in dutzenden Ländern Häfen, Bahnlinien, Straßen und Industrieparks mit chinesischem Geld entstanden. Doch einige Länder schauen mittlerweile kritisch auf die entstandenen Abhängigkeiten. Manche Staaten können ihre Kredite nicht zurückzahlen, China hat an Einfluss gewonnen. Fraglich ist aber auch, ob sich die Initiative für Peking langfristig wirtschaftlich lohnt. Mittlerweile setzt die chinesische Führung vor allem auf Energie- und Industrieprojekte, also Bereiche, die schneller Erträge versprechen als Häfen oder Bahnlinien. Die Transportwege schaffen aber Flexibilität. Das zeigt sich beim Thema Iran-Krieg. China ist der wichtigste Handelspartner des Iran, macht trotz Sanktionen weiter Geschäfte mit dem Regime in Teheran. Was durch die Blockade der Straße von Hormuz nicht über den Seeweg gehe, das laufe jetzt teilweise über Züge, sagt Logistikerin Chang Chen.
4: Um ehrlich zu sein, ist die Bahnstrecke von Xi'an in den Iran derzeit extrem beliebt. Es ist fast unmöglich, einen Platz zu ergattern. Die Plätze sind heiß begehrt, innerhalb von Sekunden ausverkauft.
2: Zurück im Theater von Xi'an. Am Ende des Stücks erklärt der Erzähler, das historische Handelsnetz habe China mit der Welt verbunden und großen wirtschaftlichen Erfolg gebracht. Der Blick auf die alte Seidenstraße, er ist hier gleichzeitig auch Propaganda für die neue.
0: Berichtet Maximilian Seib. Und in diesem Moment kommt eine wichtige Warnmeldung rein bei uns. Achtung, ein Falschfahrer auf der B318 Rottach-Eggern Richtung Holzkirchen. Zwischen Lochham und A8 Holzkirchen in Fichtholz kommt Ihnen ein Falschfahrer entgegen. Fahren Sie äußerst rechts und überholen Sie nicht. Noch einmal auf der B318 Rottach-Eggern Holzkirchen zwischen Lochham und A8 Holzkirchen und Fichtholz ist ein Falschfahrer unterwegs. Äußerste Vorsicht bitte in beiden Richtungen. In der Eisdiele hinter der Theke stehen, grundsätzlich auch Kellnern oder irgendwo im Lager arbeiten, Zeitungen austragen. Das sind so klassische Beispiele, wenn ich an Sommerjobs denke. Ein Jurist aus Frankfurt hat einen etwas anderen. Er wird Urlaubslandtagsabgeordneter. Voraussichtlich zwar nur für 2 Monate, aber bei voller Abgeordnetenbezahlung. Wie das genau passiert ist, weiß Katinka Mumme.
5: Martin Benedikt Schäfer ist seit dem 1. Juli Abgeordneter im Hessischen Landtag. Nachgerückt in die CDU-Fraktion, nachdem der langjährige Abgeordnete und Ex-Minister Michael Boddenberg, Zitat, Platz für Jüngere machen wollte. Schäfer sagt,
6: ich habe mich damals zur Wahl gestellt und jetzt sozusagen bin ich nachgerückt und von daher gibt es für mich sozusagen keinen Grund, diese Verantwortung jetzt sozusagen einfach abzulehnen. Ich mache es gerne, wie gesagt, das ist mein Heimatwahlkreis, ich bin dort tief verwurzelt und freue mich, wenn ich da was bewegen kann.
5: Klingt, als wäre der 40-Jährige genau der Richtige als Boddenbergs Nachrücker, wenn er bleiben würde. Denn Ende August will Schäfer zum Ordnungsdezernenten der Stadt Frankfurt gewählt werden. Dafür müsste er sein Landtagsmandat dann wieder ablegen, ohne jemals an einer Plenarsitzung teilgenommen zu haben. Es ist Sommerpause.
6: Ich habe mir jetzt den Zeitpunkt sozusagen des Nachrückens in den Landtag nicht ausgesucht. Den habe ich sozusagen jetzt anzunehmen und wahrzunehmen. Das will ich auch tun und das mache ich mit großer Gewissenheit. Und von daher, glaube ich, ist es das Entscheidende, dass man die demokratischen Prozesse achtet und respektiert. Und das tue ich auch.
5: Schäfer betont auch, dass er noch nicht zum Ordnungsdezernenten gewählt worden ist. Es könne also immer noch etwas dazwischen kommen. Die Wahrscheinlichkeit ist aber gering. Ein überdurchschnittlich gut bezahlter Sommerjob. Immerhin kassiert der CDU-Abgeordnete die Diäten für Juli und August. Das sind rund 23.000 Euro. FDP-Fraktionschef Stefan Naas kann Schäfers Handeln nicht verstehen.
7: Ja, es wirkt sehr unglücklich. Er hätte sich für das eine oder das andere entscheiden können. Jetzt nimmt er so ein bisschen beides mit. Wir sind ja im Moment in den Parlamentsferien und insofern wird er in dieser Zeit nicht wirklich als Landtagsabgeordneter wirken können. Und insofern sind es halt gut bezahlte Ferien.
5: Rechtlich gesehen hätte Schäfer das Mandat auch ablehnen können. Das betont auch die CDU-Fraktion in einem schriftlichen Statement.
8: Teil dieser Fraktion sein zu dürfen, ist Auftrag und Privileg zugleich. Die Entscheidung, ein Mandat anzunehmen oder darauf zu verzichten, ist eine rein persönliche Entscheidung.
5: Die Entscheidung an sich kommentiert die CDU nicht. Dass Nachrücker wichtig im Parlament sind, erklärt Politikwissenschaftlerin Dorothee de Neve von der Uni Gießen. In diesem Fall sagt sie,
9: für die Öffentlichkeit ist es natürlich schwer vermittelbar, dass jemand in einer Parlamentspause ein Amt antritt, das er dann de facto gar nicht ausfüllen kann. Aus der Perspektive des politischen Systems ist es wichtig, dass der Landtag jederzeit handlungsfähig ist. Und insofern ist es auch wichtig, dass solche Nachrückerplätze besetzt werden.
5: Dass der Hessische Landtag in den Sommerferien zusammenkommen muss, ist unwahrscheinlich. Diese sitzungsfreie Zeit nutzt der neue Landtagsabgeordnete Martin Benedikt Schäfer anders. Bis zur offiziellen Wahl Ende August arbeitet er sich schon mal ein ins Amt des Ordnungsdezernenten.
0: Katinka Mumme über einen hessischen Urlaubsvertretungslandtagsabgeordneten. Das ist auch ein einigermaßen langes Wort.
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0: Wir befinden uns mitten im Achtelfinal-Endspurt bei der Fußball-WM. Ein echtes Drama gab es am Abend schon im Spiel zwischen Argentinien und Ägypten. Aktuell duellieren sich noch die Schweiz und Kolumbien. Alles dazu jetzt im Sport mit Stefan Grothoff.
10: Ja, wer wird der Viertelfinalgegner von Argentinien? Die Schweizer müssen ohne ihren besten Torschützen auskommen. Johann Mansambi vom SC Freiburg ist mit Knieprellung raus. Auch Michael Aebischer und Lucas Jaquez haben Muskelprobleme. Bei Kolumbien Luis Suárez im Sturm für den angeschlagenen Córdoba. Also wer darf sich messen mit Lionel Messi in diesem 100. Spiel bei dieser WM? Live aus Vancouver, jetzt Jens-Jörg Rieck.
11: Noch nicht der Hydration Break, aber eine erste Unterbrechung in dieser zweiten Halbzeit. Die Kolumbianer wechseln, bringen Campas für Jaminton hier hinein und Quintero kommt für Juan Rodriguez hier hinein. Also die Umstellung Quintero und Campas neu, Rodriguez, James Rodriguez und Arias sind die zwei, die runtergehen. Gab zu Beginn der zweiten Halbzeit auf der anderen Seite auch schon eine Umstellung. Das Ganze beim Spielstand von 0-0, nachdem wir in der ersten Halbzeit jeweils nur eine Chance auf beiden Seiten gesehen hatten, ist das jetzt in der zweiten nach Wiederbeginn lebhafter geworden. Mehr in Richtung 16er von beiden Teams, aber noch weit weg von einer Entscheidung. Wir suchen immer noch den möglichen Gegner für Argentinien am Sonntag dann in Kansas City. Bei der Qualität der Argentinier, würde ich sagen, wäre das für beide Teams aktuell eine zu hohe Hürde. Aber sie werden sagen, danke, lass uns das erstmal erreichen. Lass uns dieses letzte Achtelfinale gewinnen. Noch steht's 0-0.
10: Also da bleiben wir natürlich dran. Argentinien, haben wir gehört, darf weiter träumen von der ersten Titelverteidigung einer großen Fußballnation seit Brasilien 1962. Lange hatten die Gauchos 0-2 hinten gelegen gegen furios aufspielende Ägypter. Erst in der Schlussphase drehten Messi und Co. die Partie. 3-2 am Ende für den Weltmeister Stefanie Batschik über ein völlig verrücktes WM-Spiel.
12: Lionel Messi konnte nicht aufhören zu weinen. Die Emotionen, sie mussten raus beim argentinischen Superstar nach einer unfassbaren Aufholjagd im Achtelfinale gegen Ägypten. Die Nordafrikaner führten bis zur 79. Minute mit 2-0, ehe Messi mit seiner Torvorlage zum 2-1 für Romero die Aufholjagd einleitete. Der 39-Jährige traf selbst nur 4 Minuten später zum 2-2 und sah dann, wie sein Teamkollege Fernandes einen Konter in der 2. Minute der Nachspielzeit per Kopf im Kasten des Gegners versenkte. Das 3-2 gegen leidenschaftlich kämpfende Ägypter. Es war eine Erinnerung daran, dass Lionel Messi auch im hohen Fußballeralter immer noch einer der Besten, wenn nicht sogar der Beste der Welt ist.
10: So, also haben wir das auch geklärt. Ob er dann wirklich der Beste der Welt ist, muss er dann im Viertelfinale zeigen. Vom Rasen aufs Gras beim Tennisturnier im englischen Wimbledon steht das erste Viertelfinale der Herren immer noch an, muss man sagen. Dauerbrenner Novak Djokovic will seine Chance auf den Titel wahren. Das versucht er gegen den Kanadier Felix Auger-Aliassime. Und das ist schon ziemlich lange, dass die beiden auf dem Center Court stehen. Live aus Wimbledon jetzt Ina Kast.
13: Ja, und ich glaube, dass der Arm von Felix Auger-Aliassime jetzt ziemlich schwer werden wird und dass er sehr viel Druck spürt, denn er muss sein Aufschlagspiel jetzt durchbringen, sonst hat er dieses Marathon-Match gegen den 7-maligen Turniersieger hier in Wimbledon Novak Djokovic verloren. Es steht nämlich 5-4 im 5. entscheidenden Satz für Novak Djokovic. Nach Sätzen steht es also 2-2 und wenn ich hier auf die Uhr runter gucke, 4 Stunden 49 sind jetzt gespielt, also fast 5 Stunden, unglaublich intensives Match, langes Match. Ganz so lange war es bei Alexander Zverev heute nicht, auch wenn er sein Match von gestern Abend wegen der Sperrstunde dann auf heute verschoben wurde und fortgesetzt wurde. Er hat es geschafft, der Deutsche. Die deutsche Nummer 1 ist im Viertelfinale von Wimbledon und bekommt es da morgen mit Angstgegner Taylor Fritz zu tun. Leider ist die Reise

0: zu gering, heißt es. Fußball-Zweitligist FC St. Pauli hat sich Offensiv-Allrounder Branimir Rgota geangelt. Das wurde heute bekannt. Der 33-jährige Schwede spielte zuletzt bei der Spielvereinigung Greuther Fürth und wechselt ablösefrei ans Millerntor.
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1: Um 23.30 Uhr mit Wolfgang Berger. Deutschland hat der NATO Verteidigungsausgaben in Rekordhöhe gemeldet. Die Bundesregierung übermittelte für dieses Jahr einen Betrag von 124,7 Milliarden Euro. Das geht aus Daten hervor, die die NATO zum Beginn ihres Gipfeltreffens in Ankara veröffentlichte. Das entspricht im Jahresvergleich einem Plus von gut einem Viertel und fast 2,7% des deutschen Bruttoinlandsprodukts. Innerhalb der NATO geben damit in absoluten Zahlen nur die USA mehr Geld für Verteidigung aus. Die USA haben die zuvor gelockerten Sanktionen auf iranisches Öl wieder in Kraft gesetzt. Damit darf der Iran wieder keine neuen Geschäfte mit Rohöl, petrochemischen oder Erdölprodukten mehr abschließen. Aus der Nachrichtenredaktion Heike Lüttich.
2: Damit reagieren die USA auf den Beschuss von drei Tankern in und nahe der Straße von Hormuz in den vergangenen Tagen. Bisher hat sich niemand zu den Angriffen bekannt. Auch die Regierung in Teheran hat sich nicht geäußert. In der Rahmenvereinbarung, die zum Kriegsende führen soll, hatten die USA die Sanktionen auf iranisches Öl aufgehoben. Jetzt erklärte ein Regierungsbeamter in Washington, wenn der Iran seine Verpflichtungen aus dem Abkommen nicht erfülle, habe auch das Entgegenkommen der USA ein Ende. Teil des Abkommens ist die vollständige Öffnung der Straße von Hormuz und freie Durchfahrt für Handelsschiffe.
1: Und aktuell erreichen uns Meldungen der Agenturen Reuters und AFP, denen zufolge die USA den Iran erneut angegriffen haben. Das Regime in Teheran hat Einschläge im Süden des Iran bestätigt. Marine Le Pen will bei der Präsidentschaftswahl in Frankreich im kommenden Jahr antreten. Das kündigte die Fraktionschefin des rechtsnationalen Rassemblement National am Abend in einem Fernsehinterview an. Aus Paris, Caroline Düller.
3: Und das, obwohl ein Pariser Berufungsgericht Le Pen der Veruntreuung von EU-Geldern für schuldig befunden und damit das Urteil der ersten Instanz von März letzten Jahres im Grundsatz bestätigt hatte. Le Pen kündigte an, dagegen in Revision zu gehen und das Kassationsgericht anzurufen. Dabei setzt sie vor allem darauf, dass die Revision die Vollstreckung aller zuvor ergangenen Urteile aussetzt, auch die von den Richtern angeordnete elektronische Fußfessel. Le Pen hatte zuvor mehrfach erklärt, sie werde keinen Wahlkampf mit Fußfessel machen.
1: In New York droht offenbar ein Wolkenkratzer einzustürzen. Wie die Behörden in der US-Metropole mitteilten, wurde Großalarm ausgelöst. Einsatzkräfte evakuierten benachbarte Gebäude und sperrten umliegende Straßen. Das 37-stöckige Hochhaus mit Büroräumen stammt aus den 1970er Jahren und wird derzeit umgebaut. Dort sollen 1600 Luxuswohnungen entstehen. Und das Wetter in Deutschland. Nachts meist trocken, im Osten und in der Mitte etwas Regen. Tiefstwerte 18 bis 10 Grad. Morgen gebietsweise Regen, im Nordosten und äußersten Südwesten zeitweise heiter. Höchstwerte 19 bis 32 Grad. Am Donnerstag freundlich, im Nordwesten Regen, 20 bis 32 Grad. Freitag meist trocken bei Temperaturen bis von 22 bis 34 Grad. Das waren die Nachrichten.
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4: Mit den akuten Meldungen um 23.33 Uhr zunächst Entwarnung für die B318 Rottach-Egern-Holzkirchen. Kein Falschfahrer mehr zwischen Lochham und der A8 Holzkirchen in Fichtholz. Die übrige Situation: A1 Lübeck-Hamburg vor der Norderelbbrücke in beiden Richtungen nach wie vor 2 Kilometer Stau wegen eines Schwertransports. A2 Oberhausen Richtung Dortmund in Höhe Oberhausen-Königshardt 2 Kilometer Stau nach einem Unfall. Der Verkehr wird hier über den Standstreifen geleitet. Die A40 Essen-Duisburg ist zwischen Mülheim-Heißen und Mülheim-Dümpten nach einem Unfall in beiden Richtungen gesperrt. Und A99 München-Nord Richtung München-Eschenried zwischen München-Ludwigsfeld und Dreieck München-Eschenried ebenfalls 2 Kilometer Stau. In

0: Allen eine gute und sichere Fahrt.
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0: Und da ist Tom Westerholt am Mikrofon. Ich grüße Sie. Schon länger ist klar, dass Familienministerin Karin Prien beim Elterngeld sparen muss. Und jetzt ist auch klar, wie sie das erreichen will, indem sie das Geld nur noch 12 und nicht mehr 14 Monate an Eltern auszahlt. Das ist dem neuen Gesetzentwurf zu entnehmen. Darin steht dann auch die Voraussetzung für die Auszahlung. Mütter und Väter müssen jeweils mindestens 3 Monate Elternzeit nehmen. Die Beträge werden im Vergleich zu heute zwar angehoben, und trotzdem rechnet Prien mit Einsparungen. Sarah Beham über das Elterngeld-Rechenmodell.
2: Für das Hamburger Paar Robin und Andres dreht sich seit kurzem alles um ihr Baby Leonard. Für die 28-jährige Robin war klar, sie bleibt im ersten Lebensjahr zu Hause, bezieht statt Einkommen also Elterngeld.
3: Wir bekommen glücklicherweise den Höchstsatz, weil ich relativ gut verdient habe vor Baby. Und im Vergleich zu dem, was ich verdiente, ist es natürlich auch wenig.
2: Dieser Höchstsatz liegt aktuell bei 1.800 Euro. Und genau der soll steigen auf 1.900 Euro. Denn das Bundesfamilienministerium plant Änderungen beim Elterngeld. Auch der Mindestbetrag soll rauf, von 300 auf 330 Euro. Das wäre die erste Erhöhung überhaupt in der Geschichte des Elterngelds.
4: Das ist ein klares Signal an die Eltern.
2: Ist die zuständige Bundesfamilienministerin Karin Prien von der CDU überzeugt. Der Haken an ihrem Vorhaben, Elterngeld gibt's künftig nur noch 12 statt wie bisher 14 Monate. In Zeiten knapper Kassen will der Bund damit allein nächstes Jahr rund 500 Millionen Euro sparen.
4: Der Bund ist insgesamt in einer sehr schwierigen Haushaltslage. Wir hatten die Aufgabe, eine Lücke im Haushalt von insgesamt 34 Milliarden schließen zu müssen. Das ist nur durch schmerzhafte Einschnitte möglich. Die Einschnitte beim Elterngeld hätte ich mir nicht gewünscht. Aber am Ende haben sich die Koalitionsspitzen darauf verständigt und meine Aufgabe ist es, das umzusetzen.
2: Denn der Staat gibt aktuell rund 7 Milliarden Euro jährlich fürs Elterngeld aus. Das ist der größte Brocken im gesamten Etat der Bundesfamilienministerin. Doch Priens Plan geht weiter. Sie will, dass mehr Väter mitbetreuen. Heißt konkret, die vollen 12 Monate Elterngeld gibt es nur, wenn auch der Vater mindestens 3 Monate übernimmt. Bisher reichten 2. Das soll für eine gerechtere Aufteilung zwischen Mann und Frau sorgen.
4: Wenn Sie sich die Vergleichszahlen im europäischen Ausland anschauen, da kann man eben doch sehen, dass entsprechende Regelungen bei der Elternzeit, beim Erziehungsurlaub und entsprechenden Familienleistungen sehr wohl dazu führen, dass mehr Männer auch Erziehungszeit in Anspruch nehmen.
2: Das findet auch der Koalitionspartner SPD gut. Die Opposition dagegen kritisiert vor allem die Kürzung von 14 auf 12 Monate. Für Grünen-Co-Fraktionschefin Katharina Dröge zeigt der Plan der Regierung,
5: dass sie von dem Alltag von Menschen mit kleinen Kindern null Ahnung haben. Weil wenn man versucht hat, ein Kind für einen Kita-Platz zu bekommen, der weiß, dass man innerhalb der ersten 12 Monate eines Kindes nicht sofort das Kind in der Kita hat und eingewöhnt hat, sondern dass es für viele Eltern eine deutlich längere Zeit braucht. Und diese Reduzierung der Zeit beim Elterngeld heißt einfach nur, dass man das Leben von vielen Familien deutlich schwerer machen wird.
2: Beschlossen ist noch nichts. Geht es aber nach Familienministerin Karin Prien, sollen die neuen Regeln ab November 2027 gelten.
4: Die gute Nachricht ist, dass jedenfalls alle die jetzt schwanger sind, noch von der alten Elterngeldregelung profitieren werden und dass die neue Regelung auch erst für Kinder gelten soll, nach dem Entwurf, die nach dem 31.10.2027 geboren werden.
2: Das Hamburger Paar wäre davon also nicht betroffen. Und trotzdem haben sie das Gefühl, dass Familien gerade aus dem Blick der Politik geraten.
0: Oft gehören die Sommermonate an der Börse zu den ruhigeren Jahreszeiten. Die Handelsvolumina sind eher niedrig. Viele Fondsmanager und institutionelle Investoren verabschieden sich in die Sommerpause. Risiken sollen niedrig gehalten werden. Aber dieses Jahr könnte vieles anders werden. Zum einen durch die Situation zwischen den USA und Iran. Zum anderen könnte der Hype rund um das Thema künstliche Intelligenz kippen. Und weitere Unsicherheitsfaktoren könnten ebenfalls eine Rolle spielen. Claudia Werle.
6: Sommer. Das ist eine besondere Zeit, auch an der Börse. Da geht es in der Regel viel ruhiger zu als sonst, sagt Jochen Stanzl von der Consorsbank.
7: Die Terminkalender werden dünner und dann hat man einfach weniger Impulse, weniger Dinge, die von außen auf die Börse einströmen. Die Leute sind eher am Strand und erholen sich.
6: Früher gab es eine richtige Sommerpause. Wenn man weit zurückschaut ins 17., 18. Jahrhundert, da waren vor allem Adlige an der Börse aktiv und die gönnten sich den Luxus, sind im Sommer aufs Land gefahren, ihren Vergnügungen nachgegangen und haben sich dann erst wieder im Herbst um die Finanzen gekümmert. Aktienstratege Robert Halber von der Baader Bank muss darüber schmunzeln. Denn heute sind es nicht einzelne Adelsfamilien, die die Märkte bewegen, sondern es sind Millionen Anleger auf der ganzen Welt. Unternehmen mischen mit. Auch große Fondsgesellschaften und computergestützte Handelssysteme spielen eine große Rolle, so Halber.
8: Börse ist heute ein 24-Stunden-Geschäft, egal ob Sommer ist oder nicht. Auch wenn weniger los ist an Menschen, das heißt ja nicht, dass die Maschinen nicht weiter arbeiten.
6: Was diesen Sommer so besonders macht? Die Welt ist unberechenbarer geworden. In der Ukraine wird immer noch gekämpft, dann die Lage im Iran und damit verbunden die Frage, wie es um die Energieversorgung und um die Energiepreise bestellt ist. Denn das hat Auswirkungen auf die Inflationsentwicklung und es stellt sich die Frage, wie die Notenbanken darauf reagieren werden. Für den Leiter des Bereichs Kapitalmärkte und Strategie bei der DK Bank, Joachim Schallmeier, ist klar, das ganz große Thema ist künstliche Intelligenz.
9: Das ist ein ganz, ganz zentrales Börsenthema, was nicht nur jetzt die kommenden Wochen, sondern vor allen Dingen auch die Richtung im zweiten Halbjahr vorgeben wird.
6: Denn in diesen Bereich werden Milliarden investiert. In die Chipproduktion, in neue Rechenzentren, auch in die Stromversorgung und in die entsprechende Infrastruktur. Die Aktien von Unternehmen, die in diesem Bereich Lösungen anbieten, steigen. Rasant. Robert Halver ist nicht der Einzige, der diese Entwicklung mit einer gewissen Sorge beobachtet.
8: Da die Branche so hoch bewertet ist und weil ja auch die Nörgler zunehmen nach dem Motto, wie können diese Abermilliarden denn jemals wirtschaftlichen Erfolg zeigen, reicht natürlich nur das falsche Husten des Vorstandschefs, des Chipherstellers oder dass man falsch in die Kamera schaut, um Knüppel aus dem Sack herauszuholen und die Branche kräftig nach unten zu bewegen.
6: Sprich, es könnte zu deutlichen Kurskorrekturen kommen. In den Sommermonaten ist das nicht ausgeschlossen. Also, sich entspannt zurücklehnen und den Sommer genießen, so wie es die wohlhabenden Adligen im 17., 18. Jahrhundert getan haben, wohl eher nicht. Es könnte ruppig werden an der Börse.
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0: Die Pressefreiheit ist ein hohes Gut in Deutschland. Dazu zählt auch das Recht, von Behörden und staatlichen Institutionen Informationen zu bekommen. Das Recht haben Journalisten, aber auch alle anderen Bürger. Genau da fürchten jetzt aber einige, könnte es Beeinträchtigungen geben. Denn die Bundesregierung will das Informationsfreiheitsgesetz ändern. Künftig sollen Informationsanfragen an Bundesbehörden nur noch mit berechtigtem Interesse gestellt werden können. Was das bedeutet und welche Folgen das haben könnte, erklärt Ruth Kirchner.
10: Jeder kann den Staat fragen, was dieser macht, warum bestimmte Entscheidungen getroffen wurden und welche Dokumente es dazu gibt. Der Staat muss antworten, so regelt es das Informationsfreiheitsgesetz, kurz IFG, das es seit 20 Jahren gibt. Für Journalisten und Nichtregierungsorganisationen ist das Gesetz zentral, um Regierungen genau auf die Finger schauen zu können. Doch die schwarz-rote Koalition will es nun ändern. Oder modernisieren, wie CDU-Generalsekretär Linnemann betont.
11: Das ist jetzt 2 Jahrzehnte alt und da geht es einfach darum, dass man es an die Realität eines modernen Verwaltungsalltags anpasst.
10: Nur noch natürliche Personen, die ein berechtigtes Interesse an einer Auskunft haben, sollen künftig diese Auskunft bekommen. Also nicht mehr jeder wie bisher. Auch juristische Personen, also Vereine und womöglich sogar Medienhäuser, wären damit ausgeschlossen. Prüfen will die Koalition auch, ob das Auskunft nur noch für in Deutschland lebende Deutsche und EU-Bürger gelten soll. Grünen-Chefin Brandner ist empört. Sie verweist zum Beispiel auf die Maskendeals unter dem damaligen Gesundheitsminister Spahn. Das IFG hat dazu beigetragen, Details ans Licht zu bringen.
12: Nur wer weiß, was passiert, kann auch mitreden, Kritik üben oder auch mal sagen, stopp, so geht das nicht weiter. Und deswegen wäre es aus unserer Sicht ein fataler Fehler, dieses Recht jetzt einzuschränken oder gar abzuschaffen.
10: Die Koalitionsspitzen begründen ihren Vorstoß mit der, wie es heißt, komplexen Bedrohungslage, Schutz der kritischen Infrastruktur, Spionageabwehr, Terrorismusbekämpfung. All das müsse stärker berücksichtigt werden. Vizekanzler Klingbeil von der SPD sagt, es gehe nicht darum, das Gesetz auszuhöhlen, sondern weiterzuentwickeln.
13: Natürlich sollen NGOs und Journalisten ihre Arbeit weitermachen können, aber es gibt einfach Fälle, auch aus den letzten Jahren, wo ich sage, da ist es auch in unserem Interesse, nicht nur in dem der Bundesregierung, sondern auch im nationalen Interesse, dass man hier nicht Tür und Tor öffnet. Und da müssen wir genau hingucken.
10: Der neue Linken-Co-Chef Pantisano hält dieses Argument für wenig überzeugend. Bürgerinnen und Bürger hätten ein Anrecht auf Transparenz.
14: Es gibt natürlich Dinge, die man einschränken kann, die auch schon eingeschränkt sind, heute schon. Aber sozusagen dieses IFG-Gesetz in Transparenz sozusagen abzubauen, so wie es geplant ist, ist falsch.
10: Der Widerstand gegen Änderungen formiert sich auch im Netz. Eine Online-Petition gegen den Vorstoß der Bundesregierung wurde innerhalb von wenigen Tagen von über 330.000 Menschen unterzeichnet. Die Bundesregierung wird nun im nächsten Schritt einen Gesetzentwurf erarbeiten. Der muss dann durch den Bundestag. Die Debatte über die Zukunft des Informationsfreiheitsgesetzes hat also gerade erst begonnen.
0: Berichtet Ruth Kirchner. Die Nichtregierungsorganisation Transparency International Deutschland kritisiert die geplanten Änderungen an diesem angesprochenen Informationsfreiheitsgesetz. SWR-Moderator Christian Rönspieß hat deren Geschäftsführerin Christine Lüttich gefragt, warum genau.
15: Das ist ganz klar. Bisher ist es so, dass im Informationsfreiheitsgesetz vorgesehen ist, dass jedermann, und dazu gehören eben auch Vereine, Organisationen, wie wir als Transparency sind, Fragen stellen können, sozusagen Akteneinsicht beantragen können. Und das wäre, wenn es nur noch einfache Personen, sogenannte natürliche Personen, vorbehalten ist, nicht mehr möglich.
16: Und was heißt das dann konkret?
15: Also ganz konkret geht es darum, dass wir erstmal prüfen wollen, wenn wir Akteneinsicht beantragen, gibt es Missstände beispielsweise im Dieselskandal oder in der Maskenbeschaffung oder bei Lobbykontakten nachzuvollziehen, stimmen denn die Angaben, die vom politischen EntscheidungsträgerInnen, aber auch von der Verwaltung kommuniziert werden. Und das können wir eben durch diese Akteneinsicht, also da müssen dann ganz konkret E-Mails offengelegt werden, Austauschverläufe, aber auch zum Beispiel SMS von Diensthandys, all das würden wir dann nicht mehr haben. Und manchmal entdecken wir darin, dass alle Informationen korrekt sind, aber manchmal kommen eben auch Missstände auf und dann können wir das belegen.
16: Es wird auch geprüft, ob Menschen ohne deutsche oder EU-Staatsangehörigkeit in Zukunft ausgeschlossen werden sollen. Warum sehen Sie auch das kritisch?
15: Der Grundsatz des Informationsfreiheitsgesetzes ist es eben, dass jede Person unabhängig von einem Bürgerrecht, unabhängig vom Wohnsitz, Informationen bei Behörden beantragen kann. Und genau das wird jetzt in Frage gestellt. Ganz konkret stellen Sie sich vor, Sie sind beispielsweise russische StaatsbürgerInnen, aber arbeiten bei einer Organisation in Deutschland. Dann könnten Sie nach diesen Plänen, die sind ja noch in der Prüfung, keine Anfrage mehr stellen. Das würde viele Menschen in Deutschland leben, de facto diskriminieren.
16: Die Grünen-Vorsitzende Franziska Brandner sagt, wenn das so kommt wie geplant, dann würde zum Beispiel sowas wie der Maskendeal von Jens Spahn in seiner Zeit als Gesundheitsminister nie ans Licht kommen. Die Bundesregierung begründet jetzt ihre geplanten Änderungen damit, dass das Informationsfreiheitsgesetz inzwischen 20 Jahre alt ist und vor allem an die geänderte Sicherheitslage angepasst werden muss. Was wäre denn aus Ihrer Sicht ein akzeptabler Kompromiss zwischen Transparenz von Verwaltungsentscheidungen und Auskunftsrecht auf der einen Seite und Schutz vor Missbrauch zum Schaden Deutschlands auf der anderen Seite?
15: Zunächst einmal ist es so, dass bereits zahlreiche Ausnahmen bestehen, um eben genau diesen Schutz und diese Sicherheitsbedenken gewährzuleisten. Das heißt, man braucht gar keine Änderung in diesem Bereich. Die Diskussion, die wir seit Jahren haben, ist eigentlich, dass man proaktiv vorangehen muss und ein sogenanntes Transparenzgesetz schaffen sollte. Dafür gibt es auch schon zahlreiche Entwürfe, die in Schubladen, zum Beispiel im Innenministerium, liegen. Und die würden nämlich einen Paradigmenwechsel vornehmen. Das würde bedeuten, dass Verwaltungen vor allem durch Digitalisierung so ausgestattet werden, dass sie bereits proaktiv zentrale Informationen veröffentlichen. Das würde bedeuten, dass es weniger Aufwand für die Verwaltung wäre, denn der jetzige Vorschlag sieht ja eigentlich vor, dass Verwaltungen noch viel mehr prüfen müssten, das Ganze noch viel aufwendiger und damit auch teurer und zeitintensiver würde. Das Zweite ist, dass wir beispielsweise in Hamburg sehen, dass das sehr gut möglich ist. Hamburg hat ein hervorragendes Transparenzgesetz mitten in Deutschland. Das sollte auch auf Bundesebene möglich sein.
16: Es würde dann aber bedeuten, dass natürlich die Verwaltung auch immer noch entscheiden kann, was veröffentlichen wir und was veröffentlichen wir nicht, oder?
15: Das kann sie natürlich entscheiden und deswegen sind die Informationsfreiheitsanfragen eben auch zentral, weil man häufig erst dann sehen kann aus den Unterlagen, ob ein Missstand zu erkennen ist oder nicht. Und die Informationsfreiheit ist ja aus der Idee entstanden, dass wir Schlusslicht auch in Europa sind. Also Sie müssen sich vorstellen, wenn diese Pläne jetzt so kämen, wie sie vom Koalitionsausschuss beschlossen sind, dann wären wir Schlusslicht Europas in guter Gesellschaft mit Belarus. Selbst Ungarn, was als autokratischer Staat hier bekannt war in den letzten Jahren, hat ein Informationsfreiheitsgesetz auf Bundesebene. Also ich denke, wir sollten uns da wirklich auch im Sinne der Wirtschaft, offener Daten und dem Wirtschaftswachstum, was wir anstreben, daran orientieren, dass offene Daten nicht nur Transparenz schaffen aus demokratischer Sicht, sondern auch ein Motor sind für Wirtschaft, für Weiterentwicklung, für Innovation.
0: Das sagt Christine Lüttich, Geschäftsführerin von Transparency International Deutschland, im Interview mit SWR-Moderator Christian Rönnspieß.
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0: Es hatte sich der renommierte Literaturkritiker Denis Scheck möglicherweise gar nicht allzu viel dabei gedacht, als er seine Meinung über ein Buch der Autorin Ildikó von Kürti kundtat und sagte, das sei Geschnatter von der Damentoilette. Er ahnte möglicherweise nicht, dass er damit einen Shitstorm gegen sich auslösen würde und die Inspiration zu einem weiteren Buch gab, nämlich zur Anthologie Die Damentoilette. 22 Autorinnen haben darin einen Einblick gewährt in dieses Örtchen, das alles andere als still ist.

0: Damentoiletten sind für mich Orte zum Lächtern, Kotzen, Pissen, Wegschauen, Draufhauen. Sind Orte, an denen ich nicht besonders gerne bin.
1: Die Damentoilette ist für mich ein Ort, an dem ich zur Ruhe komme und Selfies machen kann.
2: Damentoilette ist, wo Frauen sind.
3: Die Schriftstellerinnen Dana Vohwinkel, Elina Penner und Gabriele von Arnim teilen in dieser Anthologie ihre Erfahrungen über einen Ort, der für manche banal, für andere geheimnisumwoben ist. Das Frauenklo, The Ladies Room oder eben die Damentoilette. Ab und zu öffnet sich an öffentlichen Orten die Tür vor der anstehenden Schlange und mancher kann einen kurzen Blick hinein erhaschen. Aber was passiert hinter diesem Portal zum, nun...
4: Von außen glauben alle diesen Ort zu kennen, aber innen ist es ein Universum für sich.
3: Die TV-Moderatorin Mareile Höppner ist eine der 22 AutorInnen, die klarstellen möchten, dass auf dem Damenklo vieles, sogar fast alles möglich ist. Aber geschnattert wird dort eher selten.
0: Die Damentoiletten, das sind Orte des weiblichen Widerspruchs. Hier kann man sich zurückziehen im Moment, meditieren, mal kurz in aller Ruhe einen Nervenzusammenbruch haben. Und gleichzeitig sind es dann doch die Orte, wo irgendwann die richtige Party stattfindet.
3: Sagt Regisseurin Katja Eichinger und stellt damit klar, dass das Frauenklo über jede Mutmaßung derjenigen, die bei dieser Party nicht dabei sind, erhaben ist. Auch wenn diesem Ort historisch betrachtet lange ein schlechter Ruf anhaftete. Die Architekturhistorikerin Barbara Penner hat zu Damentoiletten geforscht und sagte im Deutschlandfunk:
5: Public toilets for women were always controversial.
6: Öffentliche Toiletten für Frauen waren schon immer ein Streitpunkt und galten schon immer als moralisch suspekt. Und schlimmer noch, sie machten deutlich, dass Frauen Körper haben und dass diese Körper sehr grundlegende Bedürfnisse haben.
3: Das ist inzwischen weitestgehend aufgeklärt. Auch Frauen sind nur Menschen mit allem, was dazugehört. Wer jemals auf einem Frauenklo war, das nicht durch hygienische Vernachlässigung abgeschreckt hat, das eine wirkliche Damentoilette war, wird viele Geschichten gehört, erlebt, beobachtet oder selbst erzählt haben, von denen viele Männer gar nichts wissen können. Sie waren ja nicht dabei. Das männliche Comedy-Trio Eure Mütter, bekannt für derben Humor, hat diesem Umstand sogar einen Song gewidmet. Sie

0: Ja, kann man sich natürlich drüber lustig machen, über diese Ungerechtigkeit, dass Frauen fast immer und überall, wo viele Menschen zusammenkommen, anstehen müssen, um auf eins der viel zu wenigen Klos zu gehen. Was aber dort hinter verschlossener Tür passiert, das wird nur erfahren, wer sich nicht allzu sehr anstellt und mit anstellt.
1: Puppen vor dem Damenklo und bis nirgendwo gibt's so eine lange Schlange wie die Schlange vor dem Damenklo.
0: Die Tür zur Damentoilette ist eine der härtesten oder erfordert zumindest viel Geduld. Rein kommt Frau aber irgendwann immer. Wenn sie Pech hat, dann geht es ihr allerdings wie am falschen Abend im richtigen Club zu sein, so wie der Filmemacherin und Schriftstellerin Jovana Reisinger.
2: Er hat schon wirklich tolle Leute auf dem Klo getroffen. Ich manchmal aber die habe ich auch schon wieder vergessen.

0: Severine Neve über die Anthologie Die Damentoilette, herausgegeben von Friederike Schilbach, ist bei Park Ullstein erschienen und kostet 20 Euro.
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0: Wie kann US-Präsident Trump bei Laune gehalten werden? Das ist salopp formuliert eine der zentralen Fragen des NATO-Gipfels, der am Abend in der türkischen Hauptstadt Ankara begonnen hat. Trump fordert seit langem, dass die übrigen Verbündeten mehr Verantwortung übernehmen sollen. Unser Gastautor heute ist Mike Koltermann, Chefredakteur der Hamburger Morgenpost. Er meint, obwohl NATO-Generalsekretär Rutte sich bei Trump einschleime, bestehe eine echte Chance, sich in Ankara von den USA zu emanzipieren.
2: Dort wissen alle Vertreter der übrigen 31 Mitgliedstaaten, dass die USA zwar noch immer Dreh- und Angelpunkt der NATO sind. Verlass im Verteidigungsfall ist auf sie derzeit aber vermutlich in etwa so viel wie auf die Beständigkeit einer roten Karte bei der Fußball-WM. Sicherheitspolitik heißt in diesen Zeiten also, die Zeitbombe Trump in Watte zu packen und auch mit finanziellen Anbiederungen zu besänftigen und parallel mit Hochdruck zu investieren in eigene unabhängige Rüstungsprozesse und Kooperationen, die Europa irgendwann in hoffentlich nicht allzu ferner Zukunft eigenständig wirksam absichern können. Das ist ein Drahtseilakt mit jeder Menge Stolpergefahr. Wie lohnenswert der aber sein kann, zeigt der gigantische 5-Milliarden-Euro-U-Boot-Deal mit Kanada. Der sichert nicht nur tausende Jobs an den ThyssenKrupp-Standorten in Wismar und Kiel. Er ist ein Paradebeispiel für wirksame Emanzipation gegenüber den USA.
0: Die Meinung von unserem Gastautor Mike Koltermann von der Hamburger Mopo. Ähnlich sieht es Markus Pindor vom Deutschlandfunk. Er kritisiert aber, dass es in der europäischen Rüstungsindustrie seit Jahrzehnten an Bereitschaft zur Zusammenarbeit mangle. Der U-Boot-Deal sei ein Signal und nicht zufällig gesetzt worden.
3: Das Scheitern des deutsch-französischen Projektes der gemeinsamen Entwicklung eines Kampfflugzeugsystems, des sogenannten FCAS, zeigt eindringlich, wie schwer es ist, gerade im Bereich der Verteidigung nationale Egoismen zu überwinden. Der zersplitterte europäische Rüstungsmarkt führt jedoch dazu, dass die Bürger Europas viel zu wenig Sicherheit für viel zu viel Geld bekommen. Da kam die Nachricht wie gerufen, dass Kanada 12 der deutsch-norwegischen U-Boote vom Typ 212 kaufen will. Ein Einstieg, der die Kanadier und die Europäer auf Jahrzehnte aneinander bindet,
0: meint Markus Pindor vom Deutschlandfunk. Auch viele andere Medien sehen in dem U-Boot-Milliardenauftrag vor allem ein Signal. Die Süddeutsche Zeitung bezeichnet den TKMS-Deal gar als ein hoffnungsvolles Symbol für die neue Allianz der Mittelmächte. Deutschlands aktives Werben um den Auftrag tue dem Land gut.
4: Ein solcher neuer Ansatz kann Deutschland inmitten einer Welt, die sich die Großmächte nur allzu gerne untereinander aufteilen würden, zu neuem Selbstbewusstsein verhelfen. Denn Nostalgie ist keine Strategie. Das sagte schon der kanadische Premierminister Anfang 2026 beim Wirtschaftsforum in Davos und verkündete, Mittelmächte sind nicht machtlos. Er sprach von einer neuen Ordnung, von Mittelmächten, die in einer Welt der Festungen durch echte Zusammenarbeit am meisten zu gewinnen haben. Ein Stück von diesem neuen, werteorientierten Realismus ist jetzt wahr geworden. Und das ist gut so.
0: Der Fernsehnachrichtensender NTV schaut auf den Umgang der NATO-Partner mit US-Präsident Trump und warnt vor üblen Kollateralschäden durch die exzessive Schleimerei.
4: Rutte und die Chefs der europäischen NATO-Staaten zahlen einen hohen Preis dafür. Je stärker sie Trumps Ego streicheln, umso stärker wächst die Verachtung in der europäischen Bevölkerung. Nicht nur für ihre Staats- und Regierungschefs, auch für die NATO.
0: Die Volksstimme aus Magdeburg bewertet den U-Boot-Deal positiv im Hinblick auf transatlantische Kooperationen. Allerdings müsse man unbedingt auf die Reaktion des US-Präsidenten gefasst sein.
4: So hatte NATO-Zuchtmeister Trump das nicht gemeint. Zwar sollen die NATO-Mitglieder deutlich mehr Geld in die Rüstung pumpen, aber sich nicht von der US-Rüstungswirtschaft emanzipieren. Der Deal ist nach Rheinfällen für die deutschen Waffenbauer, das Ende des FCAS-Jets und der Rheinmetall-Fregatten, mehr als ein Lichtblick. Der US-Präsident wird auf Rache sinnen. Überlegte Gegenwehr ist dann gefragt, ohne das Bündnis in Frage zu stellen. Eine äußerst knifflige Aufgabe.
0: Das waren die Standpunkte. Zusammengestellt hat sie Marei Beermann. 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
1: Um 0 Uhr mit Wolfgang Berger. Die USA haben erneut Ziele im Iran angegriffen. Das teilte das US-Militär mit und erklärte, bei den Schlägen handle es sich um eine Reaktion auf iranische Attacken auf Handelsschiffe in der Straße von Hormus. Das Vorgehen des Iran sei gefährlich und ein klarer Bruch der Waffenruhe. Iranische Medien berichten über mehrere Explosionen im Süden des Landes. Zuvor hatten die USA bereits ihre Sanktionen auf iranisches Öl wieder in Kraft gesetzt. Ein Beamter des US-Finanzministeriums erklärte, der Iran profitiere nur dann von Erleichterungen, wenn er seinen Pflichten nachkommen. Das Verhalten Teherans in der Straße von Hormus sei aber völlig inakzeptabel. Mit neuen Vorwürfen gegen Europa hat US-Präsident Trump den NATO-Gipfel in Ankara begonnen. Er sei wieder einmal sehr enttäuscht, so Trump. Aus der Nachrichtenredaktion Thomas Kuhlmann.
2: Der türkische Präsident sei ein Freund. Die anderen in der NATO hätten die USA mal wieder nicht gut behandelt. Wörtlich, Italien hat uns abgewiesen, Deutschland hat uns abgewiesen, Frankreich hat uns abgewiesen. Warum sollen wir noch für sie da sein? Trump meint damit eine fehlende Unterstützung im Iran-Krieg, den die USA und Israel angefangen hatten und mit dem die NATO eigentlich gar nichts zu tun hat. Um eine neue Kostenverteilung innerhalb der NATO soll es beim Gipfel in Ankara gehen und um die Aufrüstung. Aus NATO-Kreisen heißt es, dass in Ankara für über 50 Milliarden Dollar Rüstungsaufträge vergeben werden.
1: Die französische Rechtspopulistin Le Pen will trotz ihrer Verurteilung bei der Präsidentschaftswahl 2027 antreten. Ein Berufungsgericht hatte das Urteil gegen Le Pen wegen Veruntreuung von EU-Geldern bestätigt, eine Sperre für das Ausüben öffentlicher Ämter aber verkürzt. Das Gericht verpflichtete Le Pen jedoch, eine Fußfessel zu tragen. Dagegen will Le Pen vor Gericht vorgehen. Bei der Fußball-WM läuft im letzten Achtelfinalspiel Schweiz gegen Kolumbien im Moment die Verlängerung. Zuvor ist Titelverteidiger Argentinien ins Viertelfinale eingezogen. Aus dem ARD-WM-Team Michael Küster.
3: Bis 11 Minuten vor dem Ende hat es danach ausgesehen, als ob der Weltmeister die Koffer packen müsste. Dann drehte Argentinien aber einen 0:2 Rückstand gegen Ägypten und hat sich mit einem 3:2 doch noch fürs Viertelfinale qualifiziert. Superstar Lionel Messi hat gegen mutige Afrikaner erst einen Foul-Elfmeter vergeben, dann aber doch noch zum zwischenzeitlichen Ausgleich getroffen. Sein 8. Turniertor. Trainer Lionel Scaloni war nach dem Schlusspfiff so ergriffen, dass er ein TV-Interview kurzerhand abbrechen musste. Argentiniens Gegner im Viertelfinale ist entweder die Schweiz oder Kolumbien.
1: Das waren die Nachrichten. Das Wetter in Deutschland, meist trocken, im Osten und der Mitte etwas Regen, Tiefstwerte 18 bis 10 Grad. Tagsüber gebietsweise Regen, im Nordosten und äußersten Südwesten zeitweise heiter. Höchstwerte im Nordosten 19 bis 25 Grad, im Südwesten bis 32 Grad. Es ist jetzt 0:03 Uhr.
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4: Unser Blick auf die Straßen. A1 Lübeck-Hamburg. Vor der Norderelbbrücke in beiden Richtungen noch 1 Kilometer Stau wegen eines Schwertransports. A7 Kassel Richtung Fulda. Zwischen Fulda Nord und Dreieck Fulda 3 Kilometer Stau. Dort ist nach einem Unfall die linke Spur gesperrt. Die A38 Göttingen Richtung Halle ist zwischen Breitenworbis und Bleicherode wegen Wartungsarbeiten im Tunnel Höllberg noch bis ca. 6 Uhr gesperrt. Die A40 Essen-Duisburg ist zwischen Mülheim-Heißen und Mülheim Dümpten nach einem Unfall in beiden Richtungen gesperrt. Die A42 Kamp-Lindfort Richtung Dortmund ist zwischen Oberhausen Zentrum und Kreuz Essen Nord wegen Bauarbeiten ebenfalls bis 5 Uhr gesperrt. Die A71 Erfurt Richtung Suhl ist zwischen Oberhof und Suhl-Zellermelis wegen Wartungsarbeiten im Tunnel Hochwald bis ca. 6 Uhr gesperrt. Und A99 München Nord Richtung München-Eschenried zwischen München-Ludwigsfeld und Dreieck München-Eschenried aktuell 2 Kilometer Stau. Wir wünschen allen, die unterwegs sind, eine gute und sichere Fahrt.
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4: Von NDR Info in Hamburg mit Tom Westerholz am Mikrofon. Ich grüße Sie. Wir schauen zu Beginn dieser Stunde nach Frankreich, wo Marine Le Pen am Abend ein mit Spannung erwartetes Statement abgegeben hat.
5: Je suis candidate à l'élection présidentielle.
4: Ja, Marine Le Pen will französische Präsidentin werden, ungeachtet der Tatsache, dass sie in den anstehenden Wahlkampf als verurteilte Straftäterin geht und jetzt eine elektronische Fußfessel tragen muss. Ein Pariser Berufungsgericht hatte gestern das Urteil gegen die französische Spitzenpolitikerin der rechtspopulistischen Rassemblement National bestätigt, wenn auch in abgemilderter Form. 3 Jahre Haft für Le Pen wegen Veruntreuung von EU-Geldern. 2 davon auf Bewährung. Das verbleibende Jahr jetzt in Hausarrest mit der angesprochenen Fußfessel. Ich habe darüber mit unserer Korrespondentin in Paris, Caroline Diller, gesprochen. Marine Le Pen hat sich am Abend im französischen Fernsehen zur Kandidatin erklärt, obwohl sie ja ursprünglich gesagt hatte, nicht mit Fußfessel. Wie passt das zusammen?
5: Indem Marine Le Pen angekündigt hat, in Revision zu gehen und das Kassationsgericht anzurufen. Sie argumentiert, dass damit eben alle vorherigen Urteile, also das aus der ersten und aus der zweiten Instanz, ausgesetzt werden. Also eben auch die Fußfessel, die angeordnet wurde. Allerdings ist gerade dieser Punkt, also setzt das jetzt wirklich die vorherigen Urteile aus, juristisch umstritten. Und es ist durchaus denkbar, dass das Kassationsgericht, also die letzte juristische Instanz in Frankreich, vor der Präsidentschaftswahl im kommenden April entscheidet und Marine Le Pen dann kurz vor der Wahl eben doch noch als Kandidatin zurückziehen muss. Also es ist eine absolut riskante Strategie, die sie da ausgewählt hat, die aber aus ihrer Sicht, also aus Sicht von Marine Le Pen, 2 Vorteile hat. Nämlich, dass sie nicht als vorbestraft in diesen Wahlkampf geht und eben ohne die Fußfessel, wenn das so aufgeht, wie sie sagt.
4: Also ein ziemliches Wabonk-Spiel, auf das sich Marine Le Pen da einlässt. Ist ihre Gesamtsituation Stand jetzt, ist das ein Handicap oder stärkt es möglicherweise ihre Position bei ihren Anhängern noch, so nach dem Motto, sich kämpferisch zu zeigen und zu sagen, mich kann eigentlich gar nichts stoppen?
5: Also ich denke mal, die harten Marinist, also die harten Marine Le Pen Anhänger auch innerhalb des Rassemblement National, die hätten zu ihr gehalten, egal wie ihre Entscheidung am Ende ausgegangen wäre heute Abend. Man muss dazu sagen, es ist jetzt noch nicht so lange her, dass wir eben diese Entscheidung im französischen Fernsehen gesehen haben. Das heißt, wir haben auch noch nicht so wahnsinnig viele Reaktionen auf eben genau das jetzt vorliegen. Interessant ist vielleicht noch zu erwähnen, dass es Umfragen gibt, unter anderem vom Institut Odoxa, die wurde Ende Juni veröffentlicht, laut denen 6 von 10 Befragten in Frankreich das Gefühl haben, dass dieses Verfahren fair war. Das heißt, das Narrativ, das Marine Le Pen ja jetzt hier über Monate immer wieder auch in der Öffentlichkeit vorgebracht hat, nämlich dass einer vermeintlich politisch motivierten Justiz bei den Leuten im Land gar nicht so wirklich verfängt. Und insofern ist jetzt natürlich fraglich, inwieweit sich ihr jüngster Move auch auf die Wahrnehmung der Menschen, nicht nur der eigenen Anhänger, auswirkt. Ich glaube aber tatsächlich, um das nochmal deutlich zu machen, dass es jetzt am Abend zu früh ist, da schon Aussagen zuzumachen.
4: 6 von 10 heißt auf der anderen Seite auch, 40% stehen da und sagen, wir glauben Marine Le Pen, das war eben jetzt doch kein gerechtes Verfahren. Was heißt das aktuell für die Stimmung in Frankreich, für die politische?
5: Tatsächlich hatte dieser Prozess gegen Marine Le Pen und vor allem das Urteil in der ersten Instanz, das ja vergleichsweise streng war. Wir erinnern uns daran, dass diese Nichtwählbarkeitsstrafe für 5 Jahre damals von den Richtern mit einer sofortigen Wirkung ausgesprochen worden war. Das heißt, Marine Le Pen war eben nicht wählbar, obwohl sie in Berufung gegangen ist. Und diese Exécution provisoire, diese sofortige Wirkung, die hatte damals eine sehr intensive Debatte ausgelöst, auch über die französische Justiz, die hatte zum Teil auch bei Marine Le Pens politischen Gegnern für Unbehagen gesorgt, weil die nämlich gesagt haben, wir würden sie gerne, wenn überhaupt, an der Wahlurne schlagen und eben nicht, weil eine Gerichtsentscheidung am Ende ihre Kandidatur verhindert. Und man hat eben jetzt bei der Begründung des Berufungsurteils auch gemerkt, dass die Richterin am Berufungsgericht eben der freien Wahl der Wähler und dem Recht, sich zur Wahl zu stellen, einen sehr hohen Stellenwert eingeräumt hat. Insofern ist es natürlich so, dass es da eine sehr intensive Debatte darüber gab, dass aber natürlich die Richter in der zweiten Instanz diese Debatte durchaus zur Kenntnis genommen haben. Und gleichzeitig sind 2 Gerichte in Frankreich zu der Überzeugung gelangt, nach 2 sehr, sehr langen, sehr intensiven Prozessen, denen ja auch 10 Jahre Ermittlungen vorangegangen waren, dass Marine Le Pen und die anderen Angeklagten sich der Veruntreuung von EU-Geldern schuldig gemacht haben. Also auch das muss man an dieser Stelle nochmal betonen. Insofern ist das aus meiner Sicht schon ein sehr, sehr einzigartiger Vorgang, der hier passiert, der natürlich aber auch damit zu tun hat, dass wir eben in diesem sehr außergewöhnlichen politischen Kontext hier in Frankreich sind. Und mit der Revision, die Marine Le Pen angekündigt hat, ist das letzte Wort in dieser Sache natürlich auch noch nicht gesprochen. Und es wird dieses Verhältnis von Politik und Justiz natürlich auch weiter belasten.
4: Diese Kampfansage von ihr, dieses Jahr, ich werde als Kandidatin antreten, was bedeutet das alles jetzt für den jungen Parteichef des Rassemblement National, für Jordan Bardella? Der ist 30 Jahre alt, wurde in der Partei zuletzt sehr protegiert und aufgebaut und gehört ja auch zum inneren Kreis von Le Pen.
5: Naja, also es war zwischen den beiden immer klar, dass Marine Le Pen antreten wird, wenn sie antreten kann. Das hat die Partei, das haben die beiden auch nie anders kommuniziert. Aber klar, er ist ihr politischer Ziehsohn, aber sie hat ihn natürlich auch in diese Position gebracht und das bewusst. Jetzt glaubt Marine Le Pen allerdings, einen Weg gefunden zu haben, Kandidatin zu sein. Und man muss ja auch sagen, sie war über Jahrzehnte lang das Gesicht des rechtsnationalen Rassemblement National. Sie ist es noch immer. Sie ist diejenige, die diese Partei politisch salonfähig gemacht hat in Frankreich und bezeichnet sich insofern als natürliche Kandidatin für diese Präsidentschaftswahl, wird von vielen innerhalb der Partei auch so gesehen, obwohl Jordan Bardella sie in den Umfragen inzwischen überholt hat. Und das heißt im Grunde einfach nur, jetzt geht es erstmal zurück zum ursprünglichen Plan. Marine Le Pen ist Präsidentschaftskandidatin, Jordan Bardella Aspirant für das Amt des Premierministers, also des Regierungschefs. Und Marine Le Pen hat in diesem Fernsehinterview am Abend eben auch nochmal betont, dass beide den Franzosen sinngemäß eben jetzt ein Wahlangebot im Doppelpack machen.
4: Marine Le Pen geht also gegen ihre Verurteilung in Revision und tritt als Präsidentschaftskandidatin für die rechtspopulistische Rassemblement National an. Informationen dazu waren das von unserer Korrespondentin Caroline Diller aus Paris. Meine NDR-Kollegin Birgit Langhammer hat mit dem Politikwissenschaftler Dr. Jan Wernert vom Jacques Delors Centre an der Hertie School in Berlin über das Le Pen-Urteil gesprochen. Sie hat ihn zunächst gefragt, wie groß seiner Ansicht nach der politische Schaden für den RN ist und ob Marine Le Pen jetzt nicht wieder die Opferkarte ziehen kann.
6: Ja, die kann man immer. Die hat auch Marine Le Pen versucht, ganz ausführlich zu ziehen, hat auch versucht, nach dem Urteil in erster Instanz Demos dagegen zu organisieren. Kommt aber dann doch relativ schlecht an, gerade wenn man verurteilt worden ist wegen der Veruntreuung von öffentlichen Geldern zu Parteizwecken. Allerdings hat man nicht gerade gemerkt, dass ihre Wählerschaft da allzu sehr davon betrübt war, dass das jetzt kein Ruhmesblatt ist, ist, glaube ich, allen klar. Bisher hat sich das nicht so sehr ausgewirkt. Vielleicht wird das dann aber doch noch einen Effekt haben.
7: Und generell, was ist die politische Bedeutung dieses Urteils, von dem es ja eben auch hieß, es wäre politisch quasi motiviert, der Prozess ja alleine schon?
6: Ja, das ist natürlich das Narrativ, das der RN versucht hat zu streuen, weil es nicht dieses Gerichtsurteil akzeptieren will. Und in erster Instanz im Prozess hat auch Marine Le Pen gesagt, dass sie das nicht einsieht, dass sie da keinen Fehler sieht. In zweiter Instanz hat sie dann doch ihre Position relativiert und eingestanden, dass da vielleicht doch etwas da wäre. Ich meine, die Beweislage ist auch wirklich vernichtend.
7: Und vielleicht jetzt nochmal ab vom RN und dem Spitzenpersonal. Wie ist jetzt Ihre generelle Einschätzung zu den Präsidentschaftswahlen im kommenden Frühjahr? Wird es nur noch eine Konfrontation der Extreme, weil auch die Linke ja sehr stark ist? Also welche Chancen haben überhaupt noch die Mitteparteien?
6: Ja, ich würde sagen, der RN geht mit der stärksten Position in diese Wahl rein. Wir sind jetzt immer noch ein Dreivierteljahr vor dem eigentlichen ersten Wahlgang. Da kann noch extrem viel passieren. Also es ist alles noch relativ schwammig. Aber bisher kommt niemand ansatzweise an den RN ran in puncto Wählerstimmen im ersten Wahlgang. Im zweiten Wahlgang, der eigentlich entscheidende Wahlgang, da sieht es ein bisschen enger aus. Und da sind tatsächlich die Bestplatzierten dann eher die Kandidaten der Mitte, wie Edouard Philippe, der Premierminister unter Emmanuel Macron war bis 2020. Der ist der dann noch in die Nähe dieser Werte kommt und wo es dann um wenige Prozentpunkte ginge in der Stichwahl. Wie gesagt, Stand jetzt, das ist alles noch sehr volatil. Da kann noch sehr viel passieren. Es gibt tatsächlich die Möglichkeit, dass dadurch, dass die Hürde in die Stichwahl zu kommen relativ niedrig ist für den Zweitplatzierten, also niemand kommt zuverlässig über 20%, es gäbe die Möglichkeit, dass auch der Linksaußenkandidat Mélenchon dann in die Stichwahl käme. Und er ist wirklich der unbeliebteste Politiker in Frankreich. Er hätte keine Chance, höchstwahrscheinlich weder gegen Marine Le Pen noch gegen Jordan Bardella. Er macht tatsächlich vielen Wählerinnen und Wähler mehr Angst als den beiden. Ob das berechtigt oder nicht, ist eine andere Frage. Entsprechend ist das auch das so ein Szenario, was Wählerinnen und Wähler der Mitte am meisten befürchten würden, dass sie so nur noch diese Wahl hätten in der Stichwahl.
4: Das sagt der Politikwissenschaftler Dr. Jan Wernert vom Jacques Delors Centre an der Hertie School in Berlin zum Urteil gegen die rechtspopulistische französische Politikerin Marine Le Pen.
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4: Schon vor dem NATO-Rüstungsgipfel in Ankara, der seit gestern und noch heute stattfindet, sind wichtige Rüstungsprojekte vereinbart worden. Die deutsche ThyssenKrupp-Rüstungstochter TKMS hat sich einen der weltweit größten U-Boot-Aufträge aus Kanada gesichert. Kanada hat 12 U-Boote beim deutschen Hersteller geordert. Mit Kanada, so Bundesverteidigungsminister Pistorius, solle die weltweit größte und modernste U-Boot-Flotte aufgebaut werden. Der Bundeskanzler sprach von einem wichtigen Signal.
8: Schönen guten Tag, meine Damen und Herren.
9: Der Bundeskanzler steht am Flughafen kurz vor der Abreise.
8: Dieser NATO-Gipfel in Ankara findet statt in bewegten Zeiten.
9: Friedrich Merz spricht von der Bedrohung aus Russland und wünscht sich den Geist von Ankara. Und dabei soll ein möglicher Deal helfen, denn Kanada hat sich entschieden, 12 U-Boote sollen, wenn alles klar geht, in Deutschland bestellt werden.
8: Das ist einer der größten, wenn nicht der größte Rüstungsauftrag in der Geschichte der Bundesrepublik Deutschland. Und das ist nicht nur wirtschaftlich eine schöne Nachricht, das ist auch eine gute Nachricht für unsere gemeinsame Sicherheit.
9: Entwickelt wurden die U-Boote für die deutsche und die norwegische Marine. Nun steigt Kanada mit ein.
8: Es ist Ausdruck einer auf Dauer angelegten Partnerschaft. Diese Partnerschaft fußt auf gemeinsamen Interessen und auf gemeinsamen Werten. Und sie reicht weit über die Sicherheits- und Verteidigungspolitik hinaus.
9: Der Auftrag könnte viele Milliarden wert sein. Er sichert und schafft Arbeitsplätze in Kiel und Wismar. Die U-Boote sollen in Deutschland gebaut werden. Das freut Manuela Schwesig, die Ministerpräsidentin von Mecklenburg-Vorpommern von der SPD.
10: Es betrifft Industriearbeitsplätze, tarifgebunden und gleichzeitig auch ganz viele kleine und mittelständische Unternehmen aus der Zuliefererwirtschaft. Deswegen ist es für jetzt eine sehr gute Nachricht, aber auch für die langfristige Perspektive.
9: Eine langfristige Perspektive, über die sich aber nicht alle freuen. Die Linke, Heidi Reicheneck, ist weniger euphorisch.
11: Wenn man die Wirtschaft hier so auf den Boden drückt, wie es diese Regierung gerade macht, und sich dann hinstellt und sagt, okay, Rüstung ist jetzt der Heilsbringer, der eure Arbeitsplätze rettet, na, dann macht man ja genau das, was man erreichen will, die Leute nämlich für diese Militarisierung begeistern.
9: Die AfD sagt, natürlich sei die Rüstungsindustrie ein Teil der deutschen Wirtschaft, aber Fraktionschef Tino Chrupalla will die Nachricht nicht eindeutig bewerten.
12: Umgekehrt sehe ich manches kritisch, wo wir mittlerweile in Kriegstüchtigkeit so weit umbauen, dass deutsche Technologieindustrie abwandert, und zwar nicht Rüstung. Aber ansonsten, natürlich sind Projekte oder Bestellungen aus dem Ausland auch in Deutschland herzlich willkommen.
9: Der Kanzler sieht es so, dass er mit guten Nachrichten zum NATO-Gipfel reist, und dort wird er den Mann treffen, der gern große Deals macht.
13: Ich glaube nicht, dass man Donald Trump jetzt unter die Nase reiben möchte, dass der größte Deal, der gerade verabschiedet wird, ohne die USA läuft.
9: Sagt der Politikwissenschaftler und Militärexperte Christian Mölling. Er sieht durchaus ein Zeichen an die NATO.
13: Kanada will dazugehören, und für die Europäer ist es wichtig, Kanada mit dazu zu haben, weil natürlich Kanada ein wichtiger Akteur in der Arktis und im Nordmeer ist und damit eine wichtige Flanke Europas helfen kann, mit abzudecken. Das ist natürlich dann wiederum für Staaten wie Norwegen und Finnland extrem wichtig.
4: Das sagt der Politikwissenschaftler und Militärexperte Christian Mölling im Beitrag von Hauptstadtkorrespondent Gabor Halas. Ja, dieser U-Boot-Milliardenauftrag aus Kanada sorgt natürlich für Jubel beim Kieler Marineschiffbauer TKMS. Tobias Gellert.
14: Die Marineschiffbauer von ThyssenKrupp Marine Systems sprechen vom größten Einzelauftrag ihrer Geschichte. Der Auftragsbestand könnte damit nach Angaben des Unternehmens um mehr als die Hälfte wachsen. Der endgültige Vertrag muss allerdings noch ausgehandelt werden. TKMS rechnet 2033 mit dem Stapellauf des ersten U-Bootes. Mit der Entscheidung für TKMS setzt Kanada künftig auf dieselbe U-Boot-Klasse wie Deutschland und Norwegen. Die Boote sind unter anderem für Einsätze im Nordatlantik und in der Arktis ausgelegt. Durch den milliardenschweren Auftrag könnten nach Unternehmensangaben bis zu 1.500 neue Arbeitsplätze in Wismar und Kiel entstehen. Möglicherweise könnte in Wismar im September mit dem Bau eines U-Bootes begonnen werden. In Kiel wird an zweien gearbeitet. Schleswig-Holsteins Landesregierung spricht von einer historischen Entscheidung. Wirtschaftsminister Madsen sagte heute:
15: Man sieht, dass hiermit die weltbeste nicht-atomare U-Boote sich durchsetzen. Das ist ein sehr starkes Signal an die Mitarbeiterinnen und Mitarbeiter. Hier sieht man, wie die Technologie auch von uns hier im Norden sich durchsetzt und dass wir eine Stärkung des Industriestandorts in den nächsten Jahren erleben werden.
14: Das gesamte kanadische Programm inklusive Wartung, Instandhaltung, Ausbildung und Betrieb könnte laut kanadischen Medien ein Volumen von bis zu 63 Milliarden Euro erreichen. Die Kieler Marineschiffbauer gehen von einer langfristigen strategischen Partnerschaft zwischen Kanada, Deutschland und Norwegen aus. Im Fokus stünden Sicherheit, Industrie und gemeinsame Verteidigung im Nordatlantik.

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1: 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Nach dem WM-Sieg über die Fußballnationalmannschaft der USA herrscht natürlich Freude in Belgien. Viele sehen darin auch eine herbe Ohrfeige für US-Präsident Trump. Der hatte ja zumindest mit dafür gesorgt, dass die Sperre für den US-Stürmer Balogun aufgehoben wurde. Am Ende hat es der Mannschaft nichts genützt. Sie verlor auch mit ihrem Star 1:4 gegen die Belgier. Andreas Meyer-Feist hat Reaktionen von dort eingeholt.
2: Lukaku noch eentje, natuurlijk! Lukaku noch eentje! In het Witte Huis knipt er een het licht uit!
3: Da können Sie im Weißen Haus das Licht ausmachen, rief der belgische TV-Kommentator, als Belgiens rote Teufel mit einem YMCA-Tanz gegen Präsident Trump stichelten, war kein Halten mehr. Viele Belgier sind in der warmen Sommernacht wach geblieben, jubeln je nach belgischer Region auf Niederländisch oder Französisch. Nach dem letzten Tor für die belgische Mannschaft in der Nachspielzeit durch Lukaku zum 4:1 Endstand.
4: Lukaku! Romelu! Toujours au rendez-vous!
3: Lukaku hatte geliefert, wie immer, nach amerikanischen Abwehrfehlern. Nachdem der Ball vom Schienbein Vanakens direkt zu Lukaku prallte und von dort schoss er ihn von der Strafraumkante flach ins rechte Toreck.
4: Les Gaulois sont là!
3: US-Keeper Matt Fries chancenlos.
4: Incroyable! La Belgique va battre les États-Unis!
3: Die Rache der roten Teufel nach dem Politdrama vor dem Spiel. Trump hatte sich persönlich bei FIFA-Chef Infantino dafür eingesetzt, die Sperre des wohl besten US-Stürmers aufzuheben. Er war dann auch dabei.
4: Ils ont tout fait, les Américains, pour nous mettre à genoux avant ce match. Eh bien, c'est nous qui sommes debout, messieurs.
3: Die Amerikaner haben vor dem Spiel alles versucht, um uns in die Knie zu zwingen. Trotzdem stehen wir jetzt hier aufrecht. Sportministerin Jacqueline Gallant schrieb auf X, wahre Stärke liegt darin, mit Fair Play zu spielen. Und genau das hat Belgien getan. Der belgische Fußballverband hatte vor dem Spiel mit rechtlichen Konsequenzen gedroht. Nun erübrigt sich ein formaler Protest, aber an der grundsätzlichen Kritik an der FIFA und an der politischen Einflussnahme der USA hält der Verband fest. Weil Belgien jetzt im Viertelfinale steht, will auch König Philipp in die USA reisen. Ob es eine Begegnung mit Donald Trump geben wird, teilte der königliche Palast noch nicht mit. Was als Fußballstreit begann, hatte sich zu einem diplomatischen Skandal entwickelt, in dem sich auch Belgiens Außenminister Maxime Prévot und auch die Europäische Kommission einschalteten. Eine Debatte, die in den belgischen Zeitungen weitergeht. In den Kommentarspalten heißt es, Europa beruft sich auf die Regeln der großen Institutionen, während die Amerikaner tun, was sie wollen. Botschaft an Präsident Donald Trump, nach diesem belgischen Sieg brauchen sie niemanden mehr anzurufen. Und was sagen die Fans in Belgien?
5: Fanden sie fantastisch.
3: Ein fantastisches Spiel. De Ketelare erzielte die ersten beiden Tore. Vanake erhöhte auf 1:3. Lukaku besiegelte den Sieg in der 90. Minute. Ich bin glücklich. Es ist nicht nur ein Fußballsieg, es ist auch ein politischer Sieg.
6: Ich fand es sehr spannend.
3: Spannend bleibt es wohl. Belgien tritt am Freitag gegen Spanien an.
1: Berichtet Andreas Meyer-Feist und damit schauen wir jetzt auf das aktuelle Geschehen bei der Fußball-Weltmeisterschaft. In Kanada läuft immer noch das letzte Achtelfinale. Die Schweiz spielt gegen Kolumbien und schiebt Überstunden, Nele Hüpper.
7: Ja, und das ohne Tore. Wer löst denn das Viertelfinalticket und darf gegen den aktuellen Weltmeister und Superstar Lionel Messi ran? Die Argentinier setzten sich gestern Abend gegen Ägypten durch, lagen knapp 80 Minuten zurück. Aber Messi und die Albiceleste darf man nie abschreiben. In nur 13 Minuten drehten die Weltmeister das Spiel, siegten am Ende mit 3:2. Jetzt könnte es zu einem Südamerika-Duell gegen Kolumbien kommen. Dafür müsste aber jetzt mal langsam ein Tor fallen. Es steht immer noch 0:0 in der Verlängerung. Und jetzt geht's weiter mit Ihrem Reporter Jens-Jörg Krieg.
8: Ja, will denn gar keiner gegen Argentinien spielen? Das ist doch ein tolles Spiel, das Viertelfinale in Kansas City am Wochenende. Die Runde der letzten 8 Mannschaften von diesen ursprünglich 48. Aber die zwei finden hier keinen Sieger. Steht immer noch 0:0 in einem Spiel. Es ist das erste Achtelfinale, das in die Verlängerung gegangen ist und das irgendwie auch folgerichtig. Beide haben sich oft aus dem Spiel herausgenommen. Beide haben ungefähr eine ähnliche Zahl an Möglichkeiten gehabt, die überschaubar war. Es gab eine Handvoll Großchancen, aber es gab eben nie dieses wirklich begeisternde Spiel. Und so hängen die 52.497, auch wenn es jetzt erst nach Mittag ist hier in Vancouver, nämlich 15 Uhr und ein paar zerquetschte, doch ziemlich matt in ihren Sitzen rum und freuen sich auf das Highlight, das gleich kommen wird, sehr wahrscheinlich, das Elfmeterschießen. Außer eine der beiden Mannschaften macht jetzt noch was Verrücktes, so wie dieser Versuch, der gerade kam, der am Ende aber auch am Tor vorbeisegelte. Und es bleibt auch nach Quinteros Schuss bei 0:0.
1: An dieser Stelle müssen wir den Sport einmal kurz unterbrechen für eine wichtige Warnmeldung. Achtung, ein Falschfahrer auf der A553 Bliesheim-Brühl. Zwischen Kreuz Bliesheim und Brühl Nord kommt Ihnen ein Falschfahrer entgegen. Fahren Sie äußerst rechts und überholen Sie nicht. Noch einmal auf der A553 Bliesheim-Brühl. Zwischen Kreuz Bliesheim und Brühl Nord ist ein Falschfahrer unterwegs. Äußerste Vorsicht in beiden Richtungen. Damit zurück zu Nele Hüpper.
7: Und wir machen weiter beim Fußball, denn es gab nämlich eine Personalentscheidung beim Deutschen Fußballbund. Rudi Völler bleibt Sportdirektor. Ausschlaggebend dafür sei auch ein langes Telefonat mit dem Bundestrainer in Spe, Jürgen Klopp, gewesen. Auch DFB-Präsident Bernd Neuendorf habe sich für einen Verbleib von Völler ausgesprochen. Und dann schauen wir nach London zum Grand-Slam-Turnier von Wimbledon. Alexander Zverev kämpfte sich nach einem wegen der Sperrstunde unterbrochenen Achtelfinale zum ersten Mal in seiner Karriere schon ins Viertelfinale. Aus London, Ina Kast.
5: Das hat Alexander Zverev unerwartet viel Kraft gekostet. Wegen der Sperrstunde auf der Anlage in Wimbledon musste das Match am Vorabend abgebrochen und heute fortgesetzt werden. Und zwar beim Stand von 6:4, 7:5 und 3:3 aus Sicht von Zverev. Anders als am Abend zuvor war das Dach geöffnet und die Temperaturen hoch. Die Fortsetzung begann überhaupt nicht gut. Der Deutsche wirkte oft energielos und nicht im Vollbesitz seiner Kräfte. Lehetschka gewann den dritten Satz in wenigen Minuten mit 6:3. Im vierten Satz konzentrierte sich der Deutsche darauf, seine Aufschlagspiele durchzubringen. Mit Erfolg. Es ging in den Tiebreak und den gewann Zverev, indem er den dritten Matchball verwandelte. Damit steht Alexander Zverev zum ersten Mal überhaupt im Viertelfinale von Wimbledon. Nach der Viertelfinalniederlage von Jan-Lennard Struff gegen Jannik Sinner ist Zverev nun der letzte verbliebene deutsche Tennisprofi im Turnier. In der Runde der letzten acht wartet am Mittwochnachmittag Zverevs Angstgegner Taylor Fritz aus den USA.
7: Novak Djokovic ist schon einen halben Schritt weiter. Gegen den Kanadier Felix Auger Aliassim setzte sich der Serbe in einem dramatischen Viertelfinale erst im Match-Tiebreak durch. Dadurch kommt es also zu einem echten Traum-Halbfinale. Djokovic trifft auf den Weltranglisten-Ersten Jannik Sinner. Auf der fünften Etappe der diesjährigen Tour de France sind zum ersten Mal die Sprinter gefordert. Die ersten rund 60 Kilometer führen größtenteils bergab. Und nach vier sehr anspruchsvollen Tagen dürften die Sprinter ziemlich motiviert sein, wie Holger Gersker berichtet.
9: Erst heute, am fünften Tag dieser Rundfahrt, gibt es die erste Chance für die echten Sprinter. Und damit auch für Phil Bauhaus, Pascal Ackermann und Max Kanter, die allerdings auf starke Konkurrenten treffen und nur Außenseiter sind. Phil Bauhaus hat heute Geburtstag. Er war schon fünfmal mit Etappenplätzen 2 oder 3 nah dran an einem Tagessieg bei der Tour. Gestern hat mit dem Ex-Weltmeister Mats Pedersen, ein Star des Radsports, die Etappe gewonnen. Aber im Scheinwerferlicht stand Thorstein Tran. Der Norweger trägt heute das gelbe Trikot als erst dritter Radsportler seines Landes. Die großen Favoriten um Tadej Pogacar haben nach der kontrollierten Fahrt gestern erstmal rund 8 Minuten Rückstand.
7: Ja, und alles Wichtige aus der Welt des Sports finden Sie jederzeit im Internet unter sportschau.de oder auch in der Sportschau-App. Dort finden Sie auch unseren Live-Ticker zwischen der Schweiz

0: Zuvor hatten die USA bereits ihre derzeit pausierten Sanktionen auf iranisches Öl wieder in Kraft gesetzt. Ein Beamter des US-Finanzministeriums erklärte, der Iran profitiere nur dann von Erleichterungen, wenn er seinen Pflichten nachkomme. Das Verhalten Teherans in der Straße von Hormus sei aber völlig inakzeptabel. Deutschland hat der NATO Verteidigungsausgaben in Rekordhöhe gemeldet. Die Bundesregierung übermittelte für dieses Jahr einen Betrag von 124,7 Milliarden Euro. Das geht aus Daten hervor, die die NATO zum Beginn ihres Gipfeltreffens in Ankara veröffentlichte. Das entspricht im Jahresvergleich einem Plus von gut einem Viertel und fast 2,7% des deutschen Bruttoinlandsprodukts. Innerhalb der NATO geben damit in absoluten Zahlen nur die USA mehr Geld für Verteidigung aus. Marine Le Pen will bei der Präsidentschaftswahl in Frankreich im kommenden Jahr antreten. Das kündigte die Fraktionschefin des rechtsnationalen Rassemblement National am Abend in einem Fernsehinterview mit. Aus Paris, Caroline Daller.
1: Und das, obwohl ein Pariser Berufungsgericht Le Pen der Veruntreuung von EU-Geldern für schuldig befunden und damit das Urteil der ersten Instanz von März letzten Jahres im Grundsatz bestätigt hatte. Le Pen kündigte an, dagegen in Revision zu gehen und das Kassationsgericht anzurufen. Dabei setzt sie vor allem darauf, dass die Revision die Vollstreckung aller zuvor ergangenen Urteile aussetzt, auch die von den Richtern angeordnete elektronische Fußfessel. Le Pen hatte zuvor mehrfach erklärt, sie werde keinen Wahlkampf mit Fußfessel machen.
0: In New York droht offenbar ein Wolkenkratzer einzustürzen. Wie die Behörden in der US-Metropole mitteilten, wurde Großalarm ausgelöst. Einsatzkräfte evakuierten benachbarte Gebäude und sperrten umliegende Straßen. Das 37-stöckige Hochhaus mit Büroräumen stammt aus den 1970er Jahren und wird derzeit umgebaut. Dort sollen 1600 Luxuswohnungen entstehen. Das Wetter in Deutschland, meist trocken, im Osten und der Mitte etwas Regen, Tiefstwerte 18 bis 10 Grad. Tagsüber gebietsweise Regen, im Nordosten und äußersten Südwesten zeitweise heiter. Höchstwerte im Nordosten 19 bis 25 Grad, im Südwesten bis 32 Grad. Am Donnerstag freundlich, im Nordwesten Regen 20 bis 32 Grad, am Freitag meist trocken bei Temperaturen bis 34 Grad. Das waren die Nachrichten.
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3: Zunächst noch einmal mit der Warnmeldung von gerade eben. Achtung, Falschfahrer auf der A553 Bliesheim-Brühl. Zwischen Kreuz Bliesheim und Brühl Nord kommt Ihnen ein Falschfahrer entgegen. Fahren Sie äußerst rechts und überholen Sie nicht. Noch einmal auf der A553 Bliesheim-Brühl. Zwischen Kreuz Bliesheim und Brühl Nord ist ein Falschfahrer unterwegs. Vorsicht bitte in beiden Richtungen. Dann schauen wir auf die akuten Meldungen im Straßenverkehr um 0.33 Uhr. Die A7 Kassel Richtung Fulda ist zwischen Fulda-Mitte und Dreieck Fulda nach einem Unfall vorübergehend gesperrt. Die A40 Essen-Duisburg ist zwischen Mülheim-Heißen und Mülheim-Dümpten nach einem Unfall in beiden Richtungen gesperrt. Und das waren die akuten Meldungen von jetzt gerade. Wir wünschen allen unterwegs eine gute und sichere Fahrt.
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3: Mit Tom Westerholt am Mikrofon, ich grüße Sie. Der Weg ist frei für ein Prüfverfahren gegen die europäische Parteienfamilie der AfD, die ESN. Das Europaparlament hat wegen mutmaßlicher Verstöße gegen EU-Werte grünes Licht dafür gegeben. Am Ende stimmte eine deutliche Mehrheit der Abgeordneten für das Verfahren. Einzelheiten dazu jetzt von Jean-Marie Magro.
4: 414 Abgeordnete dafür, 224 dagegen. Ein deutliches Ergebnis in Straßburg.
5: Das ist ein historischer Moment im Europaparlament,
4: sagt der Grünen-Abgeordnete Daniel Freund. Denn damit wird zum ersten Mal in der Geschichte des Europaparlaments ein Prüfverfahren gegen eine Europapartei eingeleitet. In diesem Fall gegen das Europa souveräner Nationen, kurz ESN, zu dem auch die deutsche AfD gehört. Denn es besteht der Verdacht, dass die ESN-Partei gegen die Grundwerte der Europäischen Union verstößt, etwa Demokratie, Freiheit und Menschenwürde. Der AfD-Europaabgeordnete Alexander Sell vermutet ein politisches Verfahren.
6: Ich würde hoffen, dass diese gleichen Maßstäbe, die an uns angelegt werden, auch an andere Parteien angelegt werden, zum Beispiel an die Linke, die immer wieder mit antisemitischen Äußerungen hier in Erscheinung tritt.
4: Ein Vorwurf, den der CDU-Europaabgeordnete Niklas Herbst nicht gelten lassen.

0: setzen möchte.
1: Das ist kein politisches Verfahren. Es geht hier nicht um ein Parteienverbot oder Ähnliches, sondern es geht darum, die Interessen der europäischen Steuerzahler zu wahren. Und das ist unsere Aufgabe als Parlament. Und deshalb habe ich auch sehr klar und mit großer Überzeugung für die Einleitung dieses Verfahrens gestimmt.
0: So der Delegationsleiter für CDU und CSU im Europaparlament. In der Tat geht es nicht um ein Parteiverbot. Das ESN verlöre keine Abgeordneten im Europaparlament und könnte sich weiter finanzieren, zum Beispiel durch Mitgliedsbeiträge. Die Arbeit der AfD in Deutschland wäre ebenfalls nicht beeinträchtigt. Der Grünen-Abgeordnete Daniel Freund.
2: Also es ist kein Verbot, sondern eigentlich geht es ums Geld. Es geht um 3 Millionen Förderungen, die die AfD-Europapartei und Stiftungen bisher bekommen. Und ich finde, wer die Grundwerte der Europäischen Union mit Füßen tritt, der soll dafür nicht noch mit Millionen des Steuerzahlers belohnt werden.
0: Die 3 Millionen Euro setzen sich zusammen aus etwa 2 Millionen Euro für die ESN-Partei und 1 Million für ihre Stiftung. Daniel Freund war auch einer der Abgeordneten, die sich erfolgreich dafür eingesetzt haben, dass EU-Fördergelder für Ungarn eingefroren wurden. Die für das ESN-Prüfverfahren zuständige Aufsichtsbehörde hat nun einige Monate Zeit zu ermitteln, ob die AfD-Europapartei wirklich gegen Grundwerte verstößt. Sie hatte bereits einen 300 Seiten langen Bericht mit Hinweisen erstellt. Der AfD-Europaabgeordnete Alexander Sell sagt, viele Vorwürfe lägen Jahre zurück, also noch bevor die Partei überhaupt gegründet wurde. Er gibt sich trotzdem optimistisch.
3: Sollten wir die Gelder verlieren, ist das bedauerlich, aber ich bin vollkommen überzeugt, dass wir trotzdem Erfolg haben werden. Man sieht es ja in Deutschland, auch unsere Erasmus-Stiftung bekommt kein Geld. Wir haben trotzdem Erfolg, weil wir eben die Themen ansprechen, die den Leuten wichtig sind. Und ich sehe, dass diese Themen immer wichtiger werden und wir werden immer stärker und da werden sie uns auch so nicht aufhalten können.
0: Sollte die Behörde Grundwerteverstöße feststellen und empfehlen, Gelder nicht mehr auszuzahlen, müsste das Parlament noch einmal abstimmen. Im Anschluss bliebe dem ESN noch der Rechtsweg offen.
4: Jean-Marie Magro aus Brüssel und damit wechseln wir nochmal live zum Fußball.
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4: Und zwar zum letzten Achtelfinalspiel zwischen der Schweiz und Kolumbien. Elfmeterschießen steht an, Stefan Grothoff.
6: So sieht's aus. Als wäre das Drama zwischen Ägypten und Argentinien heute nicht schon genug gewesen an diesem fulminanten Fußball-WM-Tag, kommt es jetzt also zur ultimativen Nervenschlacht zwischen der Schweiz und Kolumbien. Da stehen sie also da unten jetzt auf dem Rasen und da muss natürlich rausgeguckt werden, wer schießt denn jetzt und wer macht es. Es gibt also Elfmeter-Geballer und das Ganze wird natürlich für uns begleitet von Jens-Jörg Rieck. Und da gehen wir jetzt live rein ins Elfmeterschießen. Schweiz gegen Kolumbien.
7: Gregor Kobel, denn auf den kommt es jetzt natürlich ganz besonders an in diesem Spiel. Während bei den Kolumbianern der Kreis viel, viel enger ist, sodass auch die Spider-Cam, also diese Kamera, die oben über der Arena schwebt, nur ganz schwer in diesen Kreis hineinlupen kann. Und dann gibt es auch da das Einschwören, der Kreis der Kolumbianer ist so dicht beieinander, dass ein Reinlupen, wie man in der Schweiz wahrscheinlich sagen würde, unmöglich ist. Ganz, ganz klein, so wie so ein Iglu haben sie da gebaut. Da unten könnte man gut sitzen und seinen Räucherfisch essen. Aber wir sind ja hier in Vancouver nicht bei einer Eskimo-WM oder bei einer indigenen Weltmeisterschaft. Da war Luis Diaz gewesen. Warum? Weil er, auch das schnell noch erzählt, weil er zum Stamm der Wayuu gehört, des größten indigenen Volkes in Kolumbien. Damit haben wir euch noch ein weiteres Highlight mit auf den Weg gegeben. Die Schweizer, sehr schön, haben sich jetzt alle, bis auf die, wie viele Schützen haben sie da rausgestellt? 1, 2, 3, 4, 5, 6, 7, 8 Spieler haben sich da auf dem Feld versammelt. Chaka ist jetzt beim Referee. Es geht natürlich jetzt darum, auf welches Tor wird geschossen. Egal, auf welches Tor geschossen wird, die Unterstützung für die Kolumbianer wird viel größer sein. Ich habe euch von diesem Mismatch auf den Rängen erzählt. Die Schweizer haben sozusagen eine lange Kette gebildet von der einen Ecke des Trainerraumes über 20, 25 Meter. Mittlerweile haben ja alle Teams zwei Gelenkbusse voll Betreuern, Masseuren, Gurus, Wunderheilern. Und deswegen sind das so Riesenstäbe, während die Kolumbianer als Häufchen sich noch versammelt haben. Und Freuler zeigt gerade in Richtung der wenigen Schweizer, dass auf dieses Tor geschossen wird. Aber das geht im Jubel unter. Die Kolumbianer haben sozusagen, obwohl die Wahl der möglichen Elfmeter Thriller-Situation mit diesem kleinen Schweizer Block zugunsten der Schweiz ausgefallen ist, haben die kolumbianischen Fans aus Südamerika das mit ihrer Stimmgewalt einfach weggefegt. Es geht los. Da oben, wie gesagt, im Oberrang, auf den billigen Plätzen, die paar Schweizer. Und die Kolumbianer unten auf den teuren Plätzen sind viel dichter dran. Also eigentlich war diese Seitenwahl auch ein Witz, weil die hörst du hier eh nicht, die paar Schweizer. Hopp Schwyz, das ist der traditionelle Ruf der Schweiz bei allen großen Sportfesten, egal ob es um Eishockey geht, wo sie ja leider gerade erst zum wiederholten Mal den Sprung, Sprung aufs Treppchen ganz nach oben verpasst haben, obwohl sie wieder so dicht dran waren. Es geht los mit Kolumbien. Die werden den ersten Elfer schießen mit dem eingewechselten Quintero, der sich den Ball schon hingelegt hat. Im Moment sind beide Torhüter noch im Tor. Sehr schöne Szene, wie ich finde. Vargas klatscht jetzt so ein bisschen zu Gregor Kobel, der wie immer mit diesem Drei-Tage-Warter unterwegs ist. Jetzt nochmal, als ob er sich ein bisschen warm machen will, so mit beiden Armen kreisende Bewegungen macht und immer wieder an der Torlinie entlang springt, auf und ab. Seine rosa Handschuhe fliegen immer wieder nach oben. Unser guter Referee aus El Salvador, der hat einen guten Job gemacht, geht beiseite. Erster Elfmeter für Kolumbien. Quintero versus Kobel. Der Kolumbianer läuft von rechts an, schießt und Tor! Denn das Ding! Na endlich, kann ich mal Tor rufen. Und wir machen ein erstes Kreuz. Oh, wir machen Kuller. Wir machen einen Kuller bei Kolumbien. Kreuz machen wir, wenn es nichts geworden ist. 1:0 für Kolumbien. Im Moment. Aber es ist ja auch erst 0:41 Uhr. Ist Kolumbien dichter dran. Aber es sind ja noch, wie ihr wisst, erstmal 5 Elfmeter unter den Pfiffen. Ich habe gesagt, das ist hier ein Publikum, was eindeutig ihr Herz für Kolumbien hat. Ich sehe die Pfiffe nach. Und wer anders als der große Granit Xhaka im 151. Länderspiel kann es sein, der sich jetzt den Ball hingelegt hat. Mit 18, 2011 hat er sein erstes in Wembley gemacht. Jetzt steht er halb rechts vom Punkt. Elfmeter für die Schweiz. Anlaufsituation, er steht innerhalb des 16ers. In grün ist Vargas, der Schlussmann, auf Seiten Kolumbiens unterwegs und er ist dran, aber der Ball ist drin. Ist dran mit der linken Hand, greift so ein bisschen über. Steht 1:1. Zwei Kuller, noch kein Kreuz, noch keine Entscheidung. 0:43 Uhr in Deutschland. 15:43 Uhr an diesem Nachmittag, an dem das letzte, das achte Achtelfinale mit der größtmöglichen Dramatik zu Ende geht. Das freut mich. Ging gut los. Mit Tränen in den Augen bei der kolumbianischen Nationalhymne. Und das kann ja auch was werden. Das Elfmeterschießen macht ein bisschen länger. Wenn wir jetzt schon hier so lange sitzen, macht es spannend. Sehr verschlossen der Blick. Das strahlt jetzt keine große Sicherheit aus. Aber das ist natürlich Küchenpsychologie aus der Ferne. Der Blick zum starken Sanchez. Das ist der Abwehrboss. Der Kolumbianer, der den Ball nochmal geküsst hat, kurz dreht. Den linken Fuß direkt neben den Ball gestellt hat, den rechten auch direkt daneben. Er jetzt mit der Kapitänsbinde für James Rodriguez, der in der 66. raus ist. Er läuft von links an, so 2-3 Meter links, steht auf der weißen Kreidelinie des 16-Meter-Raums. Ein leicht hopsender Kobel in der Tormitte. Entscheidet sich für die rechte Seite, Ball geht an die Latte und springt dann raus. Das erste Kreuz, das erste Nein, der erste Zweifel bei Kolumbien. Es steht 1:1, aber im Moment kann der zweite Schütze für die Schweiz, kann Fabian, oder wer hat sich den Ball jetzt geholt? Jetzt kann der zweite Schütze in diesem Fall für die Schweizer vorlegen, legt sich den Ball jetzt auf den Platz, da zurecht im Moment. Noch einmal Kobel, der schaut da gar nicht hin, hat sich umgedreht, während wir die Vorbereitung von Zeki Amdumi sehen. Wieder konnte es ja nicht sein. Die 22 mit der 23, der gerade eingewechselt waren vom FC Burnley. Ganz kurzer Einlauf. Boah, vielleicht 2-3 Meter. Die Hände in beide Seiten gestützt. Vargas bewegt sich nicht. Kurze Trippelschritte. Und dann schiebt er ihn lässig ins Tor. 2 1:1. Schweiz vorn. Nach dem Fehlschuss von Sanchez führen die Schweizer hier in diesem Elfmeterschießen. Jetzt einer der auffälligsten in der Verlängerung. Ein richtiges Energiebündel ist er. Seine Hereinnahme hat sich bezahlt gemacht, hat hier ordentlich für Alarm gesorgt in dieser Nachspielzeit. Kampas mit vielen guten Szenen und auch mit der Entscheidung. Mr. Lorenzo hat seine Mappe davor sich aufgebreitet. Ich weiß gar nicht, warum muss man jetzt da noch hinschauen. Aber jetzt kommt der Kampas und er schießt flach unter Kobel hindurch. Was war denn das für ein frecher Elfer? Hat sich so hinten zwei Striche in die Frisur hinein rasiert, so ungefähr 5 cm lang, schiebt den Ball, ich glaube, unter Kobel durch. Ja, genau so ist es. Kobel springt, ist in der richtigen Ecke und ist sozusagen ob seiner Größe über den Ball sogar am Ende noch drüber. Und deswegen steht es hier 2:2, aber es steht natürlich besser für die Schweiz, weil die haben noch keinen Fehlschuss in diesem Showdown hier in Vancouver an der Westküste des zweitgrößten Landes der Welt. Suchen wir nach dem letzten Achtelfinalisten und es ist Akanji, der sich den Ball geholt hat. Der Mann von Manchester City, der ehemalige Borusse, der weit nach links versetzt steht, sich hinschleicht zum Punkt und den Ball drüber schießt! Er schießt drüber! Er schießt drüber und damit ist es jetzt natürlich nach 3 Schützen von der Schweiz und nach 3 Schützen von Kolumbien wieder genau da, wo wir um 13 Uhr Ortszeit waren, nämlich unentschieden. Um 13 Uhr haben wir hier angefangen. Um 9:45, nee, 10:45 bin ich zum Stadion rübergelaufen. Ist ja mitten hier in Downtown, eine der Arenen, die mitten in der Stadt liegt. Hier in der Nähe des Falls Creek, des Flusses, der eigentlich eher eine Bucht ist. Jetzt aber der Elfmeter Nummer 4 für die Kolumbianer, die wieder vorlegen können mit ihrem Versuch. Gehalten! Kobel! Und der Zeigefinger geht hoch und der Schrei geht raus vom Riesen aus der Schweiz. Stark gehalten war in der aus seiner Sicht rechten Ecke unten gewesen und holt sich den Ball mit all seiner Erfahrung. Klasse. Der Schlussmann aus der Schweiz ist mit 1,96 jetzt auch gar nicht so ganz klein. Den hat er fast gefangen. Was für eine starke Tat von ihm bei einem Elfmeter. Der fängt diesen Ball fast. Also das musst du natürlich auch erstmal bringen. Kolumbien mit 2 Fehlversuchen und 2 Treffern. 4. Elfmeter für die Schweiz. Die Gelegenheit für die Eidgenossen wieder vorzulegen. Murat Yakin kann nicht hinschauen. Schaut nach unten. Beim Versuch von Cedric Itten, dem Mann, der als Stürmer unterwegs ist mit blond gefärbten Haaren, kurzen Trippelschritten und den Ball frech in die Mitte hineingedonnert zum nächsten Treffer für die Schweiz. Damit steht es 3:2. Und wenn ihr gerade reinkommt und aufstehen musstet, oder wenn ihr gerade auf Toilette musstet, was ja auch mal passieren kann, Glück gehabt. Ihr seid live im Elfmeterschießen. Schweiz gegen Kolumbien. Wir suchen den Gegner für Argentinien. Ein Spiel, das ausgeglichen war, das wenig Highlights hatte, das jetzt aber mit dem größtmöglichen Thrill zu Ende geht. Die Schweizer führen nach Treffern von Chaka, Amduni und Itten. Bei nur 2 Treffern der Kolumbianer. Jetzt kommt Lucho. Jetzt kommt Luis Diaz. Den muss er natürlich jetzt schon reinmachen, um nicht unmöglich großen Druck auf den letzten Schützen zu haben. El Flaco, der Dürre, wie sie ihn auch nennen. So ein bisschen nach links läuft er an oder zurück erst einmal. Steht im 16er drin und jetzt angelaufen, verzögert, verstehen geblieben und den Ball lässig aus seiner Sicht links unten in die Ecke hineingeschoben. Der 5. Elfmeter ist drin. Kolumbien hat 1-2-3 Treffer. Die Schweiz hat 1-2-3 Treffer von Chaka, Amduni und Itten bei 3 Treffern von Quintero, Campas und Diaz. Aber die haben jetzt noch einen offen. Trifft jetzt die Schweiz. Trifft jetzt Vargas, der sich den Ball geholt hat. Ruben Vargas, der ehemalige Augsburger von 2019.
8: bis 20, 25 war er bei den Fuggerern in Augsburg, legt sich den Ball jetzt zurecht. Dann ist die Schweiz in der nächsten Runde. Blick zur Uhr. Es ist 0:50 Uhr. Jetzt schaut Jakin hin, er spricht mit sich selbst. In dieser langen Reihe, in der die Schweizer stehen, 25, 30 Meter lang. Vargas mit allem Druck der Erde, seine Sommersprossen blitzen auf, hat die Beine so ein bisschen auseinandergebreitet wie der große Cristiano Ronaldo. Noch ein bisschen nach links, wird mit rechts schießen. Jetzt kommt der Schuss ins Tor! Hopp Schwyz! Hopp Schwyz! Und es heißt Secabo, Seacabo, es ist vorbei. Adios Kolumbien. Die Schweizer stehen im Viertelfinale am Sonntag, deutscher Zeit, am Samstag, hier nordamerikanischer Zeit, dann in Kansas City. Die Entscheidung in letzter Sekunde um 0:50 Uhr. Der Schuss von Ruben Vargas bringt ein Stadion mit über 50.000 zum Schweigen. Und nur der kleine Klecks in Rot jubelt. Und die zwei Kuhglocken sind jetzt auch nicht mehr zu hören, denn der Hausmeister hat die Musik angemacht hier zur großen Stadion-Disco, die die Trauer der Kolumbianer, die ein großartiges Publikum hatten. Das Spiel hat natürlich eigentlich gar keinen Sieger verdient. Während es jetzt hier unten auf dem Platz Tränen gibt, Tränen kullern bei diesem Recken, bei Chaka, der jetzt wegläuft und es nicht glauben kann. Was für ein Druck nach 90 Minuten 0:0, nach 120 Minuten 0:0. Und dann sind die Schweizer mit 4:3 im Elfmeterschießen erfolgreich. Ein Mann, der mittlerweile bei Sevilla spielt, der 27-jährige Ruben Vargas mit dem entscheidenden Elfmeter. Auch bei James Rodriguez natürlich Tränen in den Augen. Das kann ich total verstehen. Es ist die größte Messe, die dieser Sport kennt. Es ist die Weltmeisterschaft und der Weltranglisten 15. Die kleine Schweiz mit ihren nicht mal 10 Millionen Einwohnern, die hat sich am Ende durchgesetzt gegen die über 50 Millionen Kolumbianer, die auch hier in großer Überzahl in der Arena gewesen sind und die natürlich jetzt super traurig sein werden. Denn es gibt am kommenden Wochenende nicht das Spiel Argentinien gegen Kolumbien. Das letzte Viertelfinale heißt Argentinien gegen Schweiz. Damit halten wir mal fest, eine Mannschaft aus Südamerika in den Viertelfinals, eine aus Afrika mit Marokko und sechs Teams vom überragenden Kontinent. Und das ist, man höre und staune, Europa. Ich rede ja nicht von Deutschland, aber es wird ein toller Showdown bei diesem Turnier. Die WM macht Spaß, sie kickt, auch wenn das Spiel hier ein bisschen Längen hatte. Es war ein großes, dramatisches Finale. Und wie gesagt, ich rede ja gern. Ich hoffe, ihr hattet auch Spaß, wart mit dabei. Und ich freue mich, wenn ich wieder dran bin und euch begleiten kann durch die Nacht. Danke, dass ihr dabei seid. Und ihr habt ja mitbekommen, auch wenn ihr mal was nicht genau wisst, weil ihr denkt, ach, hat der Reporter da recht, schaut auf unsere Sportschau-Seite. Da sind coole Sachen drauf. Hört den Podcast, gibt noch ein paar Spoiler mit auf den Weg. Kurz vor 1 Uhr hier aus Vancouver, wo sich Kanada, einer der Co-Gastgeber aus einer wirklich tollen Stadt, in der leider die ganz große Party heute ausfällt, denn es gibt nur wenige Schweizer und viele Kolumbianer. Das ist vielleicht das Traurigste. Also keine große Party in Vancouver, in einer Partystadt ansonsten. Kanada ist genau wie Mexiko als Gastgeber raus. Weiter geht's jetzt nur noch in den USA und es geht weiter mit der Schweiz. Und wir sagen auf Wiedersehen, auf Wiederlüge mit den Schweizern dann in Kansas City.
6: Dankeschön, Jens-Jörg Rieck, was für eine unglaublich dramatische Partie, also auch dieses Achtelfinale. Dann ordnen wir das Ganze mal ein bisschen. Argentinien gewinnt nach 0:2 Rückstand, heute mit 3:2 gegen Ägypten. Das war das erste Achtelfinale und die Schweiz schlägt im Elfmeterschießen dann Kolumbien. Am Ende steht ebenfalls im Viertelfinale. Und die sehen dann wie folgt aus. Es ist ja jetzt erstmal ein Päuschen am heutigen 8. Juli, damit alle ein bisschen Luft holen können. Und dann am 9. Juli Frankreich gegen Marokko. Das Ganze um 22 Uhr. Der Topfavorit Frankreich also dann im Einsatz. Die Spanier einen Tag später am Freitag um 21 Uhr europäischer Zeit gegen Belgien. Auch das wird sicher ein richtig gutes Spiel. Dann Norwegen gegen England am kommenden Sonnabend um 23 Uhr unserer Zeit. Und Argentinien gegen die Schweiz also. Und wer das nicht verpassen will, der muss ein bisschen vorschlafen wahrscheinlich. Das Das Ganze am Sonntag um 3 Uhr. Die Fußball-WM 2026 voller Überraschungen. Und jetzt geht's hier weiter mit Tom Westphal.
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4: Für die Rockband Temples waren die Voraussetzungen für eine erfolgreiche Karriere von Anfang an denkbar günstig. Nach ihrem Debütalbum spielten sie auf großen Festivals und Rockgrößen wie Noel Gallagher von Oasis lobten sie als beste neue Band aus dem Vereinigten Königreich. Dann ließ das Interesse jedoch nach. Das soll sich jetzt mit ihrem fünften Album Bliss wieder ändern.

Dass sich hier so mancher an die 90er erinnert fühlt, ist durchaus im Sinne der Erfinder. Gregorianische Chöre à la Enigma sind eine bewusste Referenz, mit der Temples ihren Psychedelic Rock renoviert haben. Generell diente ihnen 90er Jahre Elektro, Dance und vor allem die Rave-Kultur als Inspirationsquell. Musik, die früher verheißungsvoll durch die Zimmertüren ihrer älteren Geschwister drang.

Psychedelic und Dance sind direkt miteinander verbunden. In beiden geht es um Loops und tranceartige Zustände, sagt die Band. Worum es aber vor allem auch geht, sind Ohrwurm-Refrains und knallige Riffs, um die Party for the Masses in Gang zu bringen, um hier mal Depeche Mode zu bemühen, die man auch ein bisschen als Soundinspiration raushört.

Es finden sich auf Bliss einige Produktionsgimmicks aus der Retro-Kiste, wie diese eingebaute Schockpause hier bei Jetstream Hard. Der Umgang mit Samplern hat die Band auf neue Ideen gebracht, wie zum Beispiel einen halbfertigen Song zu samplen und in verfremdeter Form in einen anderen einzubauen. Plötzlich hatten wir dieses Sample, das fast nach Justice oder Daft Punk klang und dann in etwas übergeht, das wie eine moderne Interpretation von Dance Music sein könnte, wie ein Song von David Guetta, sagt Sänger James Backshaw über die zwei aufeinanderfolgenden Parts von Vendetta.

Wichtig war Temples, sich in keinster Weise von den Erwartungen der Fans beeinflussen zu lassen, sondern nur auf sich selbst zu hören. Synthesizer-Sounds und 90er-Dancefloor-Elemente betrachten Temples als eine neue Phase und ziehen den Vergleich zu Picassos blauer Periode. Dazu passt der Titel der aktuellen Single-Auskopplung, Blue Flame. Man hört Temples an, dass sie das nötige Know-how mitbringen, um an die Spitze der Charts zu gelangen. Gut möglich, dass ihnen dabei nicht alle Fans folgen, viele neue werden allerdings dazukommen.

0: Musik der britischen Rockband Temples von ihrem neuen Album Bliss. Götz Steger hat es bei uns vorgestellt.
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2: Um 1 Uhr mit Wolfgang Berger. Die USA haben erneut Ziele im Iran attackiert. Laut US-Militärs handelt es sich bei den Schlägen um eine Reaktion auf iranische Angriffe auf Handelsschiffe in der Straße von Hormus. Aus der Nachrichtenredaktion Lukas Kram.
3: Das für den Nahen Osten zuständige Regionalkommando des US-Militärs teilte mit, es habe eine Serie von heftigen Angriffen gestartet. Iranische Staatsmedien berichteten über mehrere Explosionen im Süden des Landes, es seien unter anderem Hafenstädte getroffen worden. In einer ersten Reaktion kündigte der Iran Vergeltung an. Zuvor waren mindestens 3 Tanker in der Straße von Hormus angegriffen worden. Die USA machten die iranische Regierung dafür verantwortlich. Das Vorgehen des Iran sei unbegründet, gefährlich und ein eindeutiger Verstoß gegen die eigentlich geltende Waffenruhe. Daraufhin hatten die USA bereits ihre Sanktionen auf iranisches Öl wieder in Kraft gesetzt.
2: Deutschland hat der NATO Verteidigungsausgaben in Rekordhöhe gemeldet. Die Bundesregierung übermittelte für dieses Jahr einen Betrag von 124,7 Milliarden Euro. Das geht aus Daten hervor, die die NATO zum Beginn ihres Gipfeltreffens in Ankara veröffentlichte. Das entspricht im Jahresvergleich einem Plus von gut einem Viertel und fast 2,7% des deutschen Bruttoinlandsprodukts. Innerhalb der NATO geben damit in absoluten Zahlen nur die USA mehr Geld für Verteidigung aus. Die französische Rechtspopulistin Le Pen will trotz ihrer Verurteilung bei der Präsidentschaftswahl 2027 antreten. Ein Berufungsgericht hatte das Urteil gegen Le Pen wegen Veruntreuung von EU-Geldern bestätigt, eine Sperre für das Ausüben öffentlicher Ämter aber verkürzt. Das Gericht verpflichtete Le Pen jedoch, eine Fußfessel zu tragen. Dagegen will Le Pen vor Gericht vorgehen. Bei der Fußball-WM hat die Schweiz im Elfmeterschießen mit 4:3 gegen Kolumbien gewonnen. Damit stehen die Eidgenossen im Viertelfinale und treffen dort auf Titelverteidiger Argentinien. Aus dem ARD-WM-Team Michael Küster.
4: Bis 11 Minuten vor dem Ende hat es danach ausgesehen, als ob der Weltmeister die Koffer packen müsste. Dann drehte Argentinien aber einen 0:2 Rückstand gegen Ägypten und hat sich mit einem 3:2 doch noch fürs Viertelfinale qualifiziert. Superstar Lionel Messi hat gegen mutige Afrikaner erst einen Foul-Elfmeter vergeben, dann aber doch noch zum zwischenzeitlichen Ausgleich getroffen. Sein 8. Turniertor. Trainer Lionel Scaloni war nach dem Schlusspfiff so ergriffen, dass er ein TV-Interview kurzerhand abbrechen musste. Argentiniens Gegner im Viertelfinale ist entweder die Schweiz oder Kolumbien.
2: Das waren die Nachrichten. Das Wetter in Deutschland: meist trocken, im Osten und der Mitte etwas Regen, Tiefstwerte 18 bis 10 Grad. Tagsüber gebietsweise Regen, im Nordosten und äußersten Südwesten zeitweise heiter. Höchstwerte im Nordosten 19 bis 25 Grad, im Südwesten bis 32 Grad. 1:03 Uhr.
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0: Und da sieht's wie folgt aus. Die A7 Kassel Richtung Fulda ist zwischen Fulda-Mitte und Dreieck Fulda nach einem Unfall vorübergehend gesperrt. Die A38 Göttingen Richtung Halle ist zwischen Breitenworbis und Bleicherode wegen Wartungsarbeiten im Tunnel Höllberg noch bis ca. 6 Uhr gesperrt. Die A40 Essen-Duisburg ist zwischen Mülheim-Heißen und Mülheim-Dümpten nach einem Unfall in beiden Richtungen gesperrt. Die A42 Kamp-Lintfort Richtung Dortmund ist zwischen Oberhausen-Zentrum und Kreuz-Essen-Nord wegen Bauarbeiten bis 5 Uhr gesperrt. Und die A71 Erfurt Richtung Suhl ist zwischen Oberhof und Suhl-Zellamelis wegen Wartungsarbeiten im Tunnel Hochwald noch bis ca. 6 Uhr gesperrt.
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0: Von NDR Info in Hamburg mit Tom Westerholt. Ich grüße Sie. Es ist ein NATO-Gipfel in Zeiten großer weltpolitischer Spannungen. Die Staats- und Regierungschefs der Mitgliedstaaten sind gestern bereits ins türkische Ankara gereist. Der Auftakt am Abend war ein gemeinsames Essen und heute geht es dann ans Eingemachte. US-Präsident Donald Trump ist mit Groll angereist. Er findet, dass die europäischen Staaten noch immer zu wenig für die Verteidigung zahlen. Außerdem ist er immer noch empört darüber, dass ihm die europäischen NATO-Staaten im Irankrieg nicht nicht ohne weiteres zur Seite gesprungen sind. Ein Teil der Tagesordnung dürfte also schon mal mit Fragen der Zuständigkeiten und der Gelder besetzt sein. Und natürlich wird es auch um die Ukraine gehen. Benjamin Großkopf über den gestrigen ersten Tag in Ankara.
5: Der Krieg Russlands gegen die Ukraine tobt gerade heftig, aber Friedrich Merz hat eine Hoffnung.
6: Ankara könnte einen Einschnitt in diesem Krieg markieren. Dem Kreml dürfte langsam klar sein, dass sich Russland in diesem Krieg nicht durchsetzen wird und seine Kriegsziele nicht erreichen wird.
5: 140 Milliarden Euro in 2 Jahren soll die Ukraine bekommen. Diesen Beschluss hat Deutschland vorangetrieben, hat sich an die Spitze gesetzt bei Verteidigungsausgaben generell, investiert sogar mehr als dem ständig nörgelnden US-Präsidenten Donald Trump versprochen.
6: Wir leisten diesen Kraftakt nicht, um irgendjemandem einen Gefallen zu tun. Wir leisten diesen Kraftakt, weil es notwendig ist für unsere Verteidigung, für unsere Sicherheit. Denn Russland bleibt eine ernsthafte Bedrohung. Jeden Tag testet Moskau unsere Entschlossenheit.
5: Wie entschlossen ist die NATO im Kampf gegen Russland und für die eigene Geschlossenheit, die abhanden gekommen schien?
7: Volodymyr, great to see you.
5: Während Merz noch am Flughafen in Berlin steht, treffen sich in Ankara schon NATO-Generalsekretär Rutte und der ukrainische Präsident Zelensky.
8: Es ist wirklich großartig. Ihr seid erfolgreich damit, die russische Energie- und Verteidigungsinfrastruktur zu treffen, tief im russischen Staatsgebiet, so wie du es in deiner Rede gesagt hast.
5: Diese Rede hatte es tatsächlich in sich gehabt. Zelensky bedankte sich zwar dafür, als Nicht-NATO-Partner dabei zu sein und auch für all die Unterstützung der vergangenen Jahre.
9: I have a question for you.
5: Das große Aber kleidete er in Frageform.
9: Do you really believe it?
8: Glauben Sie das wirklich? Glauben Sie wirklich, es wäre richtig, ein Land und ein Volk mit einem solchen Maß an Verteidigungsfähigkeit außerhalb der NATO zu belassen?
9: Defensive capability.
5: Damit macht Zelensky klar, die Ukraine möchte in die NATO. Und, das sagt er direkt darauf, es fehlt der Ukraine trotz aller Finanzzusagen vor allem an Luftabwehrmöglichkeiten, um russische Raketen abzuschießen. Forderungen, die sich kaum oder im Fall des NATO-Beitritts gar nicht erfüllen lassen werden.
6: Ich wünsche mir, dass es uns gemeinsam gelingt, einen Geist von Ankara zu wecken.
5: Und während Friedrich Merz noch wünscht, ist ein anderer schon weiter und macht klar, dieser Geist muss nicht zwingend ein guter sein. Donald Trump landet vor Merz in Ankara, wird als einziger Staatschef vom türkischen Präsidenten Erdogan am eigens gebauten Flughafen abgeholt, mit militärischen Ehren im Palast empfangen.
10: And we're gonna have a lot of good meetings. We're gonna have good dinners, good food. We're gonna have a good time, but mostly we're gonna have a lot of work.
5: Gute Treffen, gutes Essen, aber vor allem viel Arbeit und viel Gutes für die Länder erwartet Trump also. Wer denkt, dass der Präsident seinen Türkei-Trip also vielleicht eher als Betriebsausflug sieht, der weiß wenig später. Falsch gedacht. Enttäuscht sei er von der NATO und wäre sein Freund Erdogan nicht Gastgeber, wäre er eher nicht nach Ankara gekommen. Schuld nach wie vor der Iran-Krieg, in dem die NATO-Staaten Trump nicht unterstützt hätten.
8: Ich habe die Leute gewissermaßen auf die Probe gestellt. Wir helfen ihnen, aber ich bin mir nicht sicher, ob sie für uns da wären. Italien hat uns eine Absage erteilt, Deutschland hat uns eine Absage erteilt und Frankreich hat uns eine Absage erteilt. Und das ist in Ordnung. Aber warum geben wir hunderte Milliarden Dollar aus, wenn sie nicht für uns da sind? Wir waren immer für sie da.
5: Wer ist für wen da in einem Bündnis, das sich entschlossen gegen seine Gegner wehren will, gleichzeitig aber um seine Geschlossenheit kämpfen muss? Eine der entscheidenden Fragen bei diesem Gipfel, der den Geist von Ankara sucht.
0: Der türkische Präsident Erdogan empfing die NATO-Gäste gemeinsam mit seiner Frau in der türkischen Hauptstadt und auch Staats- und Regierungschefs der Partnerstaaten Ukraine, Japan, Südkorea, Australien und Neuseeland waren eingeladen. Heute sind dann Arbeitssitzungen geplant. Es soll um die weitere Stärkung der Abschreckung und der Verteidigungsfähigkeit in Europa gehen, die künftig vor allem von den europäischen Alliierten garantiert werden soll. Welche Rolle nimmt Gastgeber Erdogan bei diesem NATO-Treffen ein? Das hat HR-Moderatorin Doris Renk den ehemaligen deutschen Botschafter in der Türkei, Martin Erdmann, gefragt.
11: Also ich würde sagen, er geriert sich zusammen mit seinem Land Türkei als unverzichtbarer Stabilitätsfaktor in einer Region, die durch die Nachbarn Iran, Irak und Syrien gekennzeichnet ist und durch einen derzeit pausierenden Krieg am Golf. Und insgesamt würde ich sagen, das geopolitische Chaos, das Präsident Trump angelegt hat in der Region, die Türkei letztlich als eben dieser Stabilitätsfaktor in der NATO, aber auch gegenüber den Europäern in Erscheinung tritt. Das ist der Grund, warum sich heute 31 Staats- und Regierungschefs auf den Weg nach Ankara machen.
12: Wie haben Sie Erdogan denn bei seinen letzten Auftritten auf internationalem Parkett wahrgenommen?
11: Außerordentlich selbstbewusst. Er weiß genau, was er den anderen Staaten in der NATO, aber auch in der EU bieten kann. Und er ist ein unglaublich selbstbewusster Sultan geworden in den fast 25 Jahren, die er das Land regiert. Er ist innenpolitisch umstritten. Wie wir alle wissen, versucht er gerade mit der Abrissbirne die Opposition zu zerstören. Aber das schadet ihm international offenkundig nicht.
12: Ist Erdogan also der eigentliche Gewinner dieser weltweiten Krisen derzeit?
11: Er ist jedenfalls ein bedeutender Spieler und in gewisser Weise ja Gewinner. Insofern nämlich, als in der internationalen Politik durch das Trump'sche Gebaren, aber auch durch die Verhältnisse, durch den Angriffskrieg Russlands auf die Ukraine, Geopolitik vor Wertebindung geht. Das heißt also, das, was die NATO und die EU ausmachen, nämlich ihre Wertebindung, ihr Wertekonsens, der steht hinter den Interessen der Geopolitik an.
12: Wenn wir nochmal auf die innenpolitische Wirkung schauen, es herrscht ja seit Sonntag ein Versammlungsverbot in der Türkei. Viele türkische Journalisten haben gar keine Akkreditierung bekommen für diesen NATO-Gipfel. Wie nutzt Erdogan diesen Gipfel innenpolitisch?
11: So wie er Außenpolitik immer nutzt, nämlich als ein Instrument, um sich in der Innenpolitik zum respektierten Herrscher und Vertreter türkischer Interessen zu machen. Und insofern nimmt er die internationale Kritik, wenn es sie denn überhaupt gibt, an den derzeitigen Verhältnissen in Kauf. Er weiß, dass er gegenüber seiner Bevölkerung, seinen Wählern, als der große Staatsmann dasteht.
12: Und das funktioniert, obwohl Demokratie und Meinungsfreiheit systematisch abgebaut werden, Oppositionelle unterdrückt und ins Gefängnis gesteckt werden?
11: Jedenfalls zeigt das die Geschichte der letzten 25 Jahre, in denen Erdogan die Türkei führt, nämlich erst als Ministerpräsident und seit 2014 als Präsident. All die innenpolitischen Drangsalierungen, die er vorgenommen hat, haben ihm letztlich international, aber auch zu Hause nicht geschadet. Er steht nach wie vor mit beiden Beinen am Boden und selbst wenn die Unterstützung nachlässt, aus bekannten Gründen, bin ich ziemlich überzeugt, dass er die nächsten Wahlen in 2027 wieder gewinnen wird. Er wird einen Trick finden, einen Kniff, um das möglich zu machen und dieser Gipfel ist für ihn ein großes Geschenk.
12: Aus Ihrer Sicht, wie wichtig ist die Türkei für die NATO inzwischen?
11: Sehr wichtig. Die Türkei war immer außerordentlich wichtig an der Südostflanke des Bündnisses und vor dem Hintergrund der Umwälzungen im Nahen Osten und in der arabischen Welt, insbesondere mit Blick auf den Iran, ist die Türkei noch wichtiger geworden. Vergessen wir nicht zwei Dinge. Erstens, die Türkei hat nach den USA die zweitgrößten Streitkräfte in der NATO. Und zweitens ist die Türkei zu einem bedeutenden Produzenten von Rüstungsgütern geworden, insbesondere Drohnen und Flugzeuge. Und das ist wirklich beachtlich. Insofern ist die Türkei auch ein bedeutender Lieferant von Rüstungsgütern für NATO-Staaten.
0: Das sagt der ehemalige deutsche Botschafter in der Türkei Martin Erdmann im Interview mit HR-Moderatorin Doris Renk.
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0: Schon länger ist klar, dass Familienministerin Karin Prien beim Elterngeld sparen muss. Und jetzt ist auch klar, wie sie das erreichen will, indem sie das Geld nur noch 12 und nicht mehr 14 Monate an Eltern auszahlt. Das ist dem neuen Gesetzentwurf zu entnehmen. Darin steht dann auch die Voraussetzung für die Auszahlung. Mütter und Väter müssen jeweils mindestens 3 Monate Elternzeit nehmen. Die Beträge werden im Vergleich zu heute zwar angehoben, und trotzdem rechnet Prien mit Einsparungen. Sarah Beham über dieses Elterngeld-Rechenmodell.
13: Für das Hamburger Paar Robin und Andres dreht sich seit kurzem alles um ihr Baby Leonard. Für die 28-jährige Robin war klar, sie bleibt im ersten Lebensjahr zu Hause, bezieht statt Einkommen also Elterngeld.
14: Wir bekommen glücklicherweise den Höchstsatz, weil ich relativ gut verdient habe vor Baby. Und im Vergleich zu dem, was ich verdient habe, ist es natürlich auch wenig.
13: Dieser Höchstsatz liegt aktuell bei 1.800 Euro. Und genau der soll steigen auf 1.900 Euro. Denn das Bundesfamilienministerium plant Änderungen beim Elterngeld. Auch der Mindestbetrag soll rauf von 300 auf 330 Euro. Das wäre die erste Erhöhung überhaupt in der Geschichte des Elterngelds.
15: Das ist ein klares Signal an die Eltern.
13: Ist die zuständige Bundesfamilienministerin Karin Prien von der CDU überzeugt. Der Haken an ihrem Vorhaben, Elterngeld gibt's künftig nur noch 12 statt wie bisher 14 Monate. In Zeiten knapper Kassen will der Bund damit allein nächstes Jahr rund eine halbe Milliarde Euro sparen.
15: Der Bund ist insgesamt in einer sehr schwierigen Haushaltslage. Wir hatten die Aufgabe, eine Lücke im Haushalt von insgesamt 34 Milliarden schließen zu müssen. Das ist nur durch schmerzhafte Einschnitte möglich. Die Einschnitte beim Elterngeld hätte ich mir nicht gewünscht. Aber am Ende haben sich die Koalitionsspitzen darauf verständigt. Und meine Aufgabe ist es, das umzusetzen.
13: Denn der Staat gibt aktuell rund 7 Milliarden Euro jährlich fürs Elterngeld aus. Das ist der größte Brocken im gesamten Etat der Bundesfamilienministerin. Doch Priens Plan geht weiter. Sie will, dass mehr Väter mitbetreuen. Heißt konkret, die vollen 12 Monate Elterngeld gibt es nur, wenn auch der Vater mindestens 3 Monate übernimmt. Bisher reichten 2. Das soll für eine gerechtere Aufteilung zwischen Mann und Frau sorgen.
15: Wenn Sie sich die Vergleichszahlen im europäischen Ausland anschauen, da kann man eben doch sehen, dass entsprechende Regelungen bei der Elternzeit, beim Erziehungsurlaub und entsprechenden Familienleistungen sehr wohl dazu führen, dass mehr Männer auch Erziehungszeit in Anspruch nehmen.
13: Das findet auch der Koalitionspartner SPD gut. Die Opposition dagegen kritisiert vor allem die Kürzung von 14 auf 12 Monate. Für Grünen-Ko-Fraktionschefin Katharina Dröge zeigt der Plan der Regierung,
16: dass sie von dem Alltag von Menschen mit kleinen Kindern null Ahnung haben. Weil wenn man versucht hat, ein Kind für einen Kita-Platz zu bekommen, der weiß, dass man innerhalb der ersten 12 Monate eines Kindes nicht sofort das Kind in der Kita hat und eingewöhnt hat, sondern dass es für viele Eltern eine deutlich längere Zeit braucht. Und diese Reduzierung der Zeit beim Elterngeld heißt einfach nur, dass man das Leben von vielen Familien deutlich schwerer machen wird.
13: Beschlossen ist noch nichts. Geht es aber nach Familienministerin Karin Prien, sollen die neuen Regeln ab November 2027 gelten.
15: Die gute Nachricht ist, dass jedenfalls alle die, die jetzt schwanger sind, noch von der alten Elterngeldregelung profitieren werden und dass die neue Regelung auch erst für Kinder gelten soll, nach dem Entwurf, die nach dem 31.10.2027 geboren werden.
13: Das Hamburger Paar wäre davon also nicht betroffen. Und trotzdem haben sie das Gefühl, dass Familien gerade aus dem Blick der Politik geraten.
0: Berichtet Sarah Beham. Ja, nicht nur wir Menschen kämpfen manchmal mit der Hitze, auch Insekten wie etwa die Honigbiene. Sie ist aber andererseits auch eine echte Meisterin darin, ihren Bienenstock wohltemperiert zu halten. Auch ihr helfen dabei Abkühlung mit Wasser und Schatten, hat sich SWR-Reporter Jakob Sachs von einem Imker zeigen lassen.
17: Vorsichtig öffnet Imker Armin Glock einen seiner Bienenstöcke. Im Blasebalg pustet er Rauch hinein, meldet sich so bei seinen Bienen an. Im Wald in der Nähe von Stuttgart steht ein Teil seiner Bienenstöcke, gut geschützt vor der Sonne, erklärt der Imker.
18: Also Bienenvolk hängt halt komplett am Wetter. Und Wetter besteht aus Temperatur, aus Bodenfeuchtigkeit, aus Luftfeuchtigkeit, Windverhältnisse, Windrichtung, Windstärke. Und in diesem komplexen Spannungsfeld entsteht halt Nektar und wohnt der Bienenvolk.
17: Die Bäume im Wald spenden Schatten, sorgen für angenehme Temperaturen. Viel Nektar finden die Tiere hier allerdings nicht. Deswegen wird der Honig, der jetzt noch in den Waben ist, auch nicht geerntet. Bleibt den Bienen als Vorrat für schlechtere Zeiten. Ideal auch der nahegelegene Bachlauf. Die Tiere bringen Wasser in den Bienenstock ein. Das verdunstet dort und kühlt ihn so auf etwa 35 Grad. Das ist für Bienen die ideale Wohlfühltemperatur. Heiße Tage sind eine Herausforderung für das Volk. Das merke man den Bienen an.
18: Wenn es nachts nicht unter 25 Grad geht und nicht unter wahrscheinlich 23 Grad, dann gehen die Bienen am Abend gar nicht alle rein, sondern die sitzen dann hier vorm Loch. Da sitzen dann mehrere hundert, mehrere tausend Bienen außen.
17: In der großen Sammlung des Naturkundemuseums finden sich in den zahllosen Gängen viele Schubladen mit toten Insekten. Alle präpariert und wissenschaftlich aufbereitet. Die Bienen dort sind zwar nicht mehr lebendig, aber waren wie alle Insekten wechselwarm, erklärt Forscher Dr. Arnold Stanicek. Je wärmer es draußen ist, desto wärmer also auch ihre Körpertemperatur.
19: Also grundsätzlich fühlen sich Insekten je wohler, desto wärmer es ist, aber es darf nicht zu warm sein. Und ich würde mal sagen, so grundsätzlich, alles was über 40 Grad ist, können dann nur Experten unter den Insekten gut handeln.
17: Arten, die das mediterrane Klima gewohnt sind, beispielsweise die große Holzbiene, die sieht fast aus wie eine Hummel und hat einen dickeren stahlblauen Hinterleib, breiten sich dadurch auch inzwischen in Baden-Württemberg aus. Ihnen machen die heißen Tage nichts aus. Dennoch sind die Lebensbedingungen nicht optimal.
19: Wenn Sie eine durchindustrialisierte Agrarlandschaft haben, in der nur Monokulturen wachsen, dann haben Sie da auch nicht viele Insekten, egal ob es heiß oder kalt ist.
17: Zurück in der Imkerei. Die Waben, die Sie jetzt gerade schleudern, kommen von einem kühleren Platz und sind deshalb gut gefüllt. Durch die schnelle Rotation läuft der Honig langsam aus den Waben, sammelt sich in einem großen Eimer. Danach wird in handliche Gläser abgefüllt. Doch gerade bei Bienenvölkern, die in sehr warmen Gebieten standen, können sie nur weniger ernten. Das bedeutet für die Imker teilweise nur halb so viel Honig wie im letzten Jahr.
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0: Heute vor 100 Jahren wurde in der Schweiz Elisabeth Kübler-Ross geboren, die später als Sterbeforscherin Tabus brach und sich auch für die allerersten Hospize einsetzte.
20: Und dann sage ich Ihnen immer, weißt du, dein Körper, das ist wie dein Kokon. Wenn der mal so beschädigt ist, dass er nicht mehr leben kann, dann wird der geöffnet und daraus herauskommt dann der Schmetterling.
21: Sterben, das ist wie wenn man bald in die Ferien fährt, hatte Elisabeth Kübler-Ross über ihren eigenen Tod gesagt. Ich freue mich unheimlich. Für solche Sätze muss sie Hohn und Spott von der Fachwelt einstecken, erst recht, als sie später zunehmend esoterisch von Geistern spricht, die ihr Leben bestimmen. Allerorts unangefochten ist dafür ihr Erfolg, dem Sterben das Tabu genommen zu haben.
20: Wir können niemand am Ende gesund machen, aber wir können den Menschen helfen zu leben, bis sie sterben, dass sie schmerzfrei sind und dann, dass man sie behandelt wie intelligente Menschen. Viele werden behandelt, als ob sie Kinder wären.
21: Elisabeth Kübler-Ross kommt als erste von Drillingstöchtern zur Welt, wiegt 960 Gramm und kämpft ums Überleben. Als Siebenjährige spricht sie lange mit einem todkranken Nachbarn, will später Medizin studieren und setzt sich durch. Gegen den Willen ihres Vaters. Sie heiratet und geht in die USA.
20: Für mich ist das nicht eine gesunde, lebensbejahende Gesellschaft, die nur versucht, Leben zu retten, auf alle Kosten.
21: Am Billings Hospital in Chicago erlebt Kübler-Ross, wie Sterbende ins Badezimmer geschoben werden. Die Zeiten sind vorbei, in denen ein Mensch in Frieden und Würde sterben durfte, schreibt sie in ihrem Buch Interviews mit Sterbenden, das 1969 zum Bestseller wird. Sie hat dafür mit 200 Todkranken gesprochen, auch gemeinsam im Hörsaal mit Studierenden.
20: Sie fragen die Kranken, ob sie unsere Lehrer sein wollen, weil die am Sterben sind und die wissen allein, wie es einem ist und was man nötig hat.
21: Das Time Magazine zählt Kübler-Ross 1999 zu den 100 größten Wissenschaftlern und Denkern des 20. Jahrhunderts. Sie erhält 23 Ehrendoktortitel und schreibt weitere Bücher. Ihre 5 Phasen des Sterbens finden bis heute besondere, wenn auch mitunter kritische Beachtung. Erste Phase: Leugnung.
22: Das kann doch unmöglich mir passieren.
21: Zweite Phase: Zorn.
22: Warum ausgerechnet ich?
21: Dritte Phase: Verhandlung.
22: Gott, ein bisschen mehr Zeit.
21: Vierte Phase: Depression.
22: Es ist alles aus.
21: Fünfte Phase: Akzeptanz.
22: Es ist gut so.
21: Elisabeth Kübler-Ross will den Menschen vor allem in ihrer letzten Phase des Lebens Halt geben, das Sterben aus der Toilette holen, wie sie es nennt. Sie setzt sich unermüdlich für die Gründung der ersten Sterbehospize ein. Ihren letzten Auftritt bekommt Kübler-Ross mit 76 nach mehreren Schlaganfällen in dem Dokumentarfilm »Dem Tod ins Gesicht sehen«. Sie ist halbseitig gelähmt und bettlägerig. Hinter ihr an der Wand stecken bunte Kunstschmetterlinge.
20: Tony Knook, then I go dancing in all the galaxies.
21: 2 Jahre später stirbt sie. Geboren wurde Elisabeth Kübler-Ross am 8. Juli 1926. Heute vor 100 Jahren.
0: Und das war der Stichtag von Jens Schellhass.
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0: Und da ist er rum, der Achtelfinal-Endspurt bei der Fußball-WM. Er zählt dabei das Duell zwischen der Schweiz und Kolumbien. Haben wir lange hier mitbegleitet, bis in die Nacht hinein. Dafür lieferten Argentinien und Ägypten sich ein waschechtes Drama, Stefan Grothoff.
3: Ja, aber bleiben wir von wegen Hopschwitz mal eben bei den Eidgenossen. 0:0 nach Verlängerung, erst dann wurde es hochdramatisch im Elfmeterschießen. Der entscheidende Strafstoß der Schweiz jetzt erledigt. Nehmen wir ihn noch mal mit unserem Reporter Jens-Jörg Rieck.
4: Noch ein bisschen nach links, wird mit rechts schießen. Jetzt kommt der Schuss ins Tor! Hopschwitz! Hopschwitz! Und Sea Cabo, es ist vorbei. Adios Kolumbien.
3: Ja, da gab es natürlich Tränen bei den Südamerikanern, logischerweise. Die Schweizer also jetzt gegen Argentinien. Und die Gauchos dürfen damit weiterträumen von der ersten Titelverteidigung einer großen Fußballnation, seit Brasilien das gelang, 1962. Lange hatte der Weltmeister hinten gelegen gegen furios aufspielende Ägypter. Erst in der Schlussphase drehten Messi und Co. dann die Partie. Stefanie Bartschik über ein völlig verrücktes WM-Spiel.
23: Lionel Messi konnte nicht aufhören zu weinen. Die Emotionen, sie mussten raus beim argentinischen Superstar nach einer unfassbaren Aufholjagd im Achtelfinale gegen Ägypten. Die Nordafrikaner führten bis zur 79. Minute mit 2:0, ehe Messi mit seiner Torvorlage zum 2:1 für Romero die Aufholjagd einleitete. Der 39-Jährige traf selbst nur 4 Minuten später zum 2:2 und sah dann, wie sein Teamkollege Fernandes einen Konter in der 2. Minute der Nachspielzeit per Kopf im Kasten des Gegners versenkte. Das 3:2 gegen leidenschaftlich kämpfende Ägypter, es war eine Erinnerung daran, dass Lionel Messi auch im hohen Fußballeralter immer noch einer der Besten, wenn nicht sogar der Beste der Welt ist.
3: Beim Tennisturnier im englischen Wimbledon hat Alexander Zverev das Viertelfinale erreicht, zum ersten Mal in seiner Karriere. Der Hamburger hatte allerdings seine liebe Mühe, sowohl mit dem Tschechen Jiří Ljetschka als auch mit den Bedingungen auf dem Center Court.
24: Es ist anders, du spielst mit Wind, du spielst mit Sonne, der Platz ist auch etwas schneller, dadurch, dass halt die Sonne drauf scheint. Es ist halt einfach ein bisschen anders und ich habe halt eine Zeit gebraucht, um mich dran zu gewöhnen. Muss auch ehrlich sein, er hat auch unfassbar schnell und unfassbar gut angefangen auch. Ich habe gar keine Zeit gehabt, ins Match zu kommen. Aber dann, ja, 4. Satz war natürlich sehr wichtig.
3: Durch das zunächst unterbrochene und dann eben am gestrigen Tage wieder aufgenommene Spiel muss Zverev bereits heute wieder ran fürs Halbfinale. Da geht's dann gegen Angstgegner Taylor Fritz, den US-Amerikaner, besiegen. Das Rezept dafür?
24: Das ist relativ simpel. Wenn ich die Vorhand nicht 76 Meilen pro Stunde schlage, sondern 84 Meilen pro Stunde schlage, der Aufschlag mit 133 Meilen pro Stunde kommt, die Rückhand mit 80 Meilen pro Stunde kommt, werde ich das Match gewinnen.
3: So sieht's aus. Dauerbrenner Novak Djokovic steht schon in der Runde der letzten 4. In 5 hart umkämpften Sätzen gewann der Serbe gegen den Kanadier Felix Auger-Aliassime. Jetzt wartet der Weltranglisten-Erste Jannik Sinner. Mehrere äußerst umstrittene Beschlüsse hat das Internationale Olympische Komitee auf seiner jüngsten Sitzung gefasst. So darf Russland wieder am Weltsport teilnehmen, obwohl der Angriffskrieg gegen die Ukraine und das Annektieren der Gebiete unvermindert weitergeht. Mehr dazu von Markus Tepper.
25: Damit können russische Sportler ebenso wieder bei internationalen Wettbewerben an den Start gehen, wie bei der kommenden Olympia-Qualifikation für die Sommerspiele 2028. Ferner beschloss die Führung der Dachorganisation, die traditionsreiche nordische Kombination aus dem Programm der Winterspiele 2030 zu streichen. Die Mischung aus Skispringen und Skilanglauf sei bei den zurückliegenden 4 Winterspielen die unbeliebteste Sportart beim Publikum gewesen. Darüber hinaus konzentriere sich die nordische Kombination zu sehr auf nur wenige Länder, so das IOC.
3: Neu dabei dann in den französischen Alpen bei den Spielen 2030 Freeriding beim Snowboard und bei den Skifahrern sowie Synchron-Eiskunstlaufen. Und da würde ich Tom Westphal wirklich gerne mal sehen.
0: Ja, da würde ich mich auch gerne mal sehen. Ein später Sport in der ARD-Infonacht mit Stefan Grothoff. Gute Nacht.

0: sind die Staats- und Regierungschefs der 32 Mitgliedsländer. Bei dem Treffen des Militärbündnisses stehen zwei Themen im Vordergrund: das Geld und die Ukraine. Aus der Nachrichtenredaktion Jan Busche.
1: Zum Gipfelstart hat US-Präsident Trump mehrere NATO-Verbündete beschimpft. Großbritannien, Italien, Frankreich und Deutschland hätten die USA im Iran-Krieg hängen gelassen, sagte er. Bei den Arbeitssitzungen in Ankara geht es heute vor allem um Verteidigungsausgaben und da hat Deutschland schon mal vorgelegt. Mit einem Betrag in Rekordhöhe. Aus NATO-Daten geht hervor, dass Deutschland fast 125 Milliarden Euro in diesem Jahr für Verteidigung ausgibt. Das früher mal gesetzte 2%-Ziel, gemessen am Bruttoinlandsprodukt, wäre damit locker erreicht.
0: Im vergangenen Jahr sind in Deutschland 2150 Menschen an Drogen gestorben. Die Zahl liege damit auf Rekordniveau, sagte der Drogenbeauftragte der Bundesregierung Streeck bei der Vorstellung der Statistik. Er verwies darauf, dass die Opfer immer jünger werden. So seien seit 2021 die Todesfälle bei unter 30-Jährigen um mehr als die Hälfte gestiegen. Bei den unter 20-Jährigen hätten sie sich nahezu verdoppelt. In New York City wurde Großalarm ausgelöst, denn offenbar droht ein 37 Stockwerke hoher Wolkenkratzer mitten in Manhattan einzustürzen. Das Gebäude wird derzeit luxussaniert. Aus New York, Giselle Ukang.
2: Das Gebäude steht ganz in der Nähe von berühmten Sehenswürdigkeiten der Stadt, wie die bei Touristen beliebte Grand Central Station oder das Chrysler Building. Einsatzkräfte mussten das im Umbau befindliche Hochhaus evakuieren. Wenige Stunden vorher waren noch Bauarbeiter dort drin. Die Straßen drumherum wurden gesperrt, benachbarte Gebäude ebenfalls geräumt, darunter auch eine Schule. Verletzte gibt es nicht.
0: Und das Wetter in Deutschland. Meist trocken, im Osten und der Mitte etwas Regen, Tiefstwerte 18 bis 10 Grad. Tagsüber gebietsweise Regen, im Nordosten und äußersten Südwesten zeitweise heiter. Höchstwerte im Nordosten 19 bis 25 Grad, im Südwesten bis 32 Grad. Am Donnerstag freundlich, im Nordwesten Regen 20 bis 32 Grad, am Freitag meist trocken bei Temperaturen bis 34 Grad. Das waren die Nachrichten.
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4: Mit den akuten Meldungen um 1.33 Uhr. Die A7 Kassel Richtung Fulda ist zwischen Fulda Mitte und Dreieck Fulda nach einem Unfall vorübergehend gesperrt. Die A38 Halle Richtung Göttingen ist zwischen Breitenworbis und Leinefeld-Worbis nach einem Unfall zurzeit gesperrt. Die A40 Essen-Duisburg ist zwischen Mülheim-Heißen und Mülheim-Dümpten nach einem Unfall in beiden Richtungen gesperrt. Und die A72 Hof Richtung Plauen ist zwischen Dreieck Bayerisches Vogtland und Hof Nord wegen eines brennenden LKW derzeit gesperrt. Wo immer Sie unterwegs sind, kommen Sie gut und sicher durch die Nacht.
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4: Mit Tom Westerholt am Mikrofon. Ich grüße Sie. M1, das ist der öffentlich-rechtliche Nachrichtensender in Ungarn, der bis zur Wahlniederlage von Viktor Orban und seiner Fidesz-Partei als besonders regierungsfreundlich aufgefallen war, als eine Art Orban-Sprachrohr. Am gestrigen Dienstag war das laufende Tagesprogramm dort nun für 4 Stunden ausgesetzt. Stattdessen liefen ein Hinweis und eine Entschuldigung, dass man in der Vergangenheit gelogen habe. Ungarns neuer Ministerpräsident Peter Modyar sprach von einem historischen Tag.
5: Im ungarischen Radiosender Kossuth, Teil des öffentlich-rechtlichen Rundfunks im Land, war am frühen Dienstagabend Musik zu hören. Hin und wieder wurden Lieder anmoderiert, Wortbeiträge gab es nicht. Aber immerhin, dort lief Programm. Bei M1, dem öffentlich-rechtlichen TV-Sender, klang es ab 16 Uhr so. Stille. Auf M1 lief kein Programm. Der Bildschirm war schwarz und in weißen Buchstaben stand dort geschrieben, genau wie auch online, Zitat:
6: Die öffentlich-rechtlichen Medien dürfen nicht lügen. Wir entschuldigen uns dafür, dass wir dies über viele Jahre hinweg dennoch getan haben. Die öffentlich-rechtlichen Medien werden jetzt umgestaltet, damit sie künftig unabhängig und glaubwürdig sind. Die Nachrichtenübertragung ist vorübergehend unterbrochen. Bitte bleiben Sie bei uns.
5: M1 ist der Sender, der bis zur Wahlniederlage von Viktor Orban und seiner Fidesz-Partei als besonders regierungsfreundlich aufgefallen war. Eine Art Sprachrohr. Andere Menschen in Ungarn haben ihn

0: weniger diplomatisch als Propagandaschleuder bezeichnet. Ministerpräsident Peter Modja und andere Politiker seiner Tisa-Partei hatten im Wahlkampf wiederholt erklärt, dass sie diesen Inhalten und der großzügigen Finanzierung von M1 ein Ende setzen werden. M1 ist der Nachrichtensender der öffentlich-rechtlichen Medien in Ungarn. Es gibt Kanäle, die während der M1-Unterbrechung ganz gewöhnlich weiterliefen, zum Beispiel das Kinderprogramm. Die Nachrichtenberichterstattung von M1 hingegen war ausgesetzt. Auch Premierminister Peter Modja äußerte sich dazu. In einem Beitrag auf Facebook schrieb er:
1: Dies ist ein historischer Tag. Heute endet die Ausstrahlung von Propaganda auf den Plattformen der öffentlich-rechtlichen Medien. Sie haben nachts gelogen, sie haben tagsüber gelogen, sie haben über jeden verfügbaren Kanal gelogen. Das ist nun vorbei.
0: Peter Modja hatte zudem betont, dass er gemeinsam mit Fachorganisationen dafür sorgen werde, dass eine unabhängige, unparteiische und objektive Berichterstattung kommt. Nach rund 4 Stunden Zwangspause lief das Programm auf M1 mit einem Film wieder an. Mit Unterhaltung, Serien und Filmen war gerechnet worden. Aber sicher ist, Nachrichtensendungen auf M1 bleiben weiterhin ausgesetzt.
2: Informationen waren das von David Freches.
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2: Oft gehören die Sommermonate an der Börse ja zu den ruhigeren Jahreszeiten. Die Handelsvolumina sind eher niedrig. Viele Fondsmanager und institutionelle Investoren verabschieden sich in die Sommerpause. Risiken sollen da niedrig gehalten werden. Aber dieses Jahr könnte vieles anders werden. Zum einen durch die Situation zwischen USA und Iran. Zum anderen könnte der Hype rund um das Thema künstliche Intelligenz kippen. Und weitere Unsicherheitsfaktoren könnten ebenfalls eine Rolle spielen. Claudia Werle berichtet.
4: Sommer. Das ist eine besondere Zeit, auch an der Börse. Da geht es in der Regel viel ruhiger zu als sonst, sagt Jochen Stanzl von der Consorsbank.
5: Die Terminkalender werden dünner und dann hat man einfach weniger Impulse, weniger Dinge, die von außen auf die Börse einströmen. Die Leute sind eher am Strand und erholen sich.
4: Früher gab es eine richtige Sommerpause. Wenn man weit zurückschaut ins 17., 18. Jahrhundert, da waren vor allem Adlige an der Börse aktiv und die gönnten sich den Luxus, sind im Sommer aufs Land gefahren, ihren Vergnügungen nachgegangen und haben sich dann erst wieder im Herbst um die Finanzen gekümmert. Aktienstratege Robert Halber von der Baader Bank muss darüber schmunzeln. Denn heute sind es nicht einzelne Adelsfamilien, die die Märkte bewegen, sondern es sind Millionen Anleger auf der ganzen Welt. Unternehmen mischen mit. Auch große Fondsgesellschaften und computergestützte Handelssysteme spielen eine große Rolle, so Halber.
6: Börse ist heute ein 24-Stunden-Geschäft, egal ob Sommer ist oder nicht. Auch wenn weniger los ist an Menschen, das heißt ja nicht, dass die Maschinen nicht weiter arbeiten.
4: Was diesen Sommer so besonders macht? Die Welt ist unberechenbarer geworden. In der Ukraine wird immer noch gekämpft, dann die Lage im Iran und damit verbunden die Frage, wie es um die Energieversorgung und um die Energiepreise bestellt ist. Denn das hat Auswirkungen auf die Inflationsentwicklung. Und es stellt sich die Frage, wie die Notenbanken darauf reagieren werden. Für den Leiter des Bereichs Kapitalmärkte und Strategie bei der DK Bank, Joachim Schallmeier, ist klar, das ganz große Thema ist künstliche Intelligenz.
7: Das ist ein ganz, ganz zentrales Börsenthema, was nicht nur jetzt die kommenden Wochen, sondern vor allen Dingen auch die Richtung im zweiten Halbjahr vorgeben wird.
4: Denn in diesen Bereich werden Milliarden investiert. In die Chipproduktion, in neue Rechenzentren, auch in die Stromversorgung und in die entsprechende Infrastruktur. Die Aktien von Unternehmen, die in diesem Bereich Lösungen anbieten, steigen. Rasant. Robert Halver ist nicht der Einzige, der diese Entwicklung mit einer gewissen Sorge beobachtet.
6: Da die Branche so hoch bewertet ist und weil ja auch die Nörgler zunehmen nach dem Motto, wie können diese Abermilliarden denn jemals wirtschaftlichen Erfolg zeigen, reicht natürlich nur das falsche Husten des Vorstandschefs, des Chipherstellers oder dass man falsch in die Kamera schaut, um Knüppel aus dem Sack herauszuholen und die Branche kräftig nach unten zu bewegen.
4: Sprich, es könnte zu deutlichen Kurskorrekturen kommen. In den Sommermonaten ist das nicht ausgeschlossen. Also, sich entspannt zurücklehnen und den Sommer genießen, so wie es die wohlhabenden Adligen im 17., 18. Jahrhundert getan haben, wohl eher nicht. Es könnte ruppig werden an der Börse.
2: Claudia Werle. In der Eisdiele hinter der Theke stehen oder grundsätzlich auch Kellnern, irgendwo im Lager arbeiten oder Zeitungen austragen. Das sind doch so klassische Beispiele, wenn wir mal an Sommerjobs denken. Ein Jurist aus Frankfurt hat einen etwas anderen. Er wird Urlaubslandtagsabgeordneter. Voraussichtlich zwar nur für 2 Monate, aber bei vollen Abgeordnetenbezügen. Wie genau das passiert ist, weiß Katinka Mumme.
3: Martin Benedikt Schäfer ist seit dem 1. Juli Abgeordneter im Hessischen Landtag. Nachgerückt in die CDU-Fraktion, nachdem der langjährige Abgeordnete und Ex-Minister Michael Boddenberg, Zitat, Platz für Jüngere machen wollte. Schäfer sagt,
8: ich habe mich damals zur Wahl gestellt und jetzt sozusagen bin ich nachgerückt und von daher gibt es für mich sozusagen keinen Grund, diese Verantwortung jetzt sozusagen einfach abzulehnen. Ich mache es gerne, wie gesagt, das ist mein Heimatwahlkreis, ich bin dort tief verwurzelt und freue mich, wenn ich da was bewegen kann.
3: Klingt, als wäre der 40-Jährige genau der Richtige als Boddenbergs Nachrücker, wenn er bleiben würde. Denn Ende August will Schäfer zum Ordnungsdezernenten der Stadt Frankfurt gewählt werden. Dafür müsste er sein Landtagsmandat dann wieder ablegen, ohne jemals an einer Plenarsitzung teilgenommen zu haben. Es ist Sommerpause.
8: Ich habe mir jetzt den Zeitpunkt sozusagen des Nachrückens in den Landtag nicht ausgesucht. Den habe ich sozusagen jetzt anzunehmen und wahrzunehmen. Das will ich auch tun und das mache ich mit großer Gewissenheit. Und von daher, glaube ich, ist es das Entscheidende, dass man die demokratischen Prozesse achtet und respektiert. Und das tue ich auch.
3: Schäfer betont auch, dass er noch nicht zum Ordnungsdezernenten gewählt worden ist. Es könne also immer noch etwas dazwischen kommen. Die Wahrscheinlichkeit ist aber gering. Ein überdurchschnittlich gut bezahlter Sommerjob. Immerhin kassiert der CDU-Abgeordnete die Diäten für Juli und August. Das sind rund 23.000 Euro. FDP-Fraktionschef Stefan Naas kann Schäfers Handeln nicht verstehen.
9: Ja, es wirkt sehr unglücklich. Er hätte sich für das eine oder das andere entscheiden können. Jetzt nimmt er so ein bisschen beides mit. Wir sind ja im Moment in den Parlamentsferien und insofern wird er in dieser Zeit nicht wirklich als Landtagsabgeordneter wirken können. Und insofern sind es halt gut bezahlte Ferien.
3: Rechtlich gesehen hätte Schäfer das Mandat auch ablehnen können. Das betont auch die CDU-Fraktion in einem schriftlichen Statement.
10: Teil dieser Fraktion sein zu dürfen, ist Auftrag und Privileg zugleich. Die Entscheidung, ein Mandat anzunehmen oder darauf zu verzichten, ist eine rein persönliche Entscheidung.
3: Die Entscheidung an sich kommentiert die CDU nicht. Dass Nachrücker wichtig im Parlament sind, erklärt Politikwissenschaftlerin Dorothee de Neve von der Uni Gießen. In diesem Fall sagt sie,
11: für die Öffentlichkeit ist es natürlich schwer vermittelbar, dass jemand in einer Parlamentspause ein Amt antritt, das er dann de facto gar nicht ausfüllen kann. Aus der Perspektive des politischen Systems ist es wichtig, dass der Landtag jederzeit handlungsfähig ist. Und insofern ist es auch wichtig, dass solche Nachrückerplätze besetzt werden.
3: Dass der Hessische Landtag in den Sommerferien zusammenkommen muss, ist unwahrscheinlich. Diese sitzungsfreie Zeit nutzt der neue Landtagsabgeordnete Martin Benedikt Schäfer anders. Bis zur offiziellen Wahl Ende August arbeitet er sich schon mal ein ins Amt des Ordnungsdezernenten.
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2: Mit der Frage, ob Bayerns Polizei mehr darf, als das Grundgesetz erlaubt. Das Bundesverfassungsgericht prüft derzeit Klagen gegen das bayerische Polizeiaufgabengesetz. Es geht um die Frage, wann darf die Polizei einschreiten und was darf sie dann tun? Eine zentrale Rolle spielt dabei der Begriff drohende Gefahr. Das ist die Eingriffsschwelle für weitreichende Grundrechtseingriffe wie das Abhören von Telefonaten, das Erstellen von Bewegungsbildern und den Einsatz von V-Leuten und verdeckten Ermittlern. Antonetta Stefani erklärt genauer, worum es da geht.
13: 2018 wurde das bayerische Polizeiaufgabengesetz neu gefasst. Tausende gingen damals auf die Straße. Kritiker bezeichneten das Gesetz als das härteste Polizeigesetz seit 1945. Anders sieht das die bayerische Landesregierung. Innenminister Joachim Herrmann verweist auf die vermehrten Attentate und Amokläufe in den letzten Jahren. Angesichts dieser Bedrohung würde
14: die ganz große Mehrheit der Bürgerinnen und Bürger in unserem Land es immer für richtig halten, dass die Polizei, sobald sie konkrete Erkenntnisse hat, da könnte sich etwas anbahnen, entsprechend auch versucht zu handeln und gerade auch zum Beispiel einen Terroranschlag versucht zu verhindern.
13: Deshalb sei die Polizei in Bayern mit neuen Befugnissen ausgestattet worden, die sie heutzutage brauchen würde, um die Sicherheit zu garantieren. Vor allem darf sie seitdem bei einer sogenannten drohenden Gefahr tätig werden. Doch was das eigentlich ist, ist nicht klar und sehr umstritten. Es geht um die Schwelle, ab wann die Polizei tätig werden darf. Eigentlich darf die Polizei einschreiten, um Gefahren abzuwehren. In Bayern darf sie aber schon im Vorfeld tätig werden, wenn noch gar keine konkrete Gefahr erkennbar ist. Bei einer solchen nur drohenden Gefahr dürfen bayerische Polizisten zum Beispiel Telefone abhören oder Computer durchsuchen, ohne dass klar ist, was für Taten eigentlich geplant sind oder wer dahinter steckt.
15: Nach unserer Einschätzung wird hier wirklich völlig das Maß verloren. Und wir müssen ja gucken, dass wir auch in schwierigen Zeiten die Bürger und Rechte von unbescholtenen Bürgern und Bürger schützen.
13: Kritisiert Pascal Meiser, Bundestagsabgeordneter der Linken. Er hat wegen dieser Bedenken gemeinsam mit 215 weiteren Abgeordneten der Linken, der Grünen und der FDP aus dem vorletzten Bundestag vor dem Bundesverfassungsgericht gegen das bayerische Polizeiaufgabengesetz geklagt. Denn staatliches Handeln müsse klare Grenzen haben, gerade auch im Bereich der Polizeiarbeit. Da sei kein Platz für Unklarheiten und Symbolpolitik, betont Konstantin von Notz, Bundestagsabgeordneter der Grünen und ebenfalls Kläger in Karlsruhe, wo verhandelt wurde.
16: Wenn man diesen Bereich der polizeilichen Arbeit mit symbolpolitischen Diskussionen und dann auch Gesetzen eben am Ende vernebelt und auflädt, dann tut man diesem Rechtsbereich keinen Gefallen und deswegen ist das gut, dass wir das hier heute verhandeln.
13: Neben dem Knackpunkt, wann die Polizei eigentlich einschreiten darf, wurden in Karlsruhe noch weitere Befugnisse diskutiert, mit denen Bayern seine Polizei ausgestattet hat. Es ging zum einen um den sogenannten Präventivgewahrsam. Bis zu 2 Monate dürfen Menschen in Bayern danach von der Polizei in Gewahrsam genommen werden, wenn zu erwarten ist, dass sie Straftaten oder bestimmte Ordnungswidrigkeiten begehen. So ist Bayern bereits gegen Klimakleber vorgegangen. Und dann ging es auch um Handgranaten. Die und andere Sprengmittel darf die bayerische Polizei nämlich auch einsetzen. Und zwar laut Kritikern selbst dann, wenn dabei Unbeteiligte sterben könnten. Pascal Meiser von der Linken hat angesichts so weiter Befugnisse grundsätzliche Bedenken.
15: Ich glaube, niemand kann sich wünschen, dass es eine Regierung gibt und einen Staatsapparat, einen Polizeiapparat, der solch weitreichende Befugnisse hat. Mir reicht das schon, dass die CSU in Bayern solch weitreichende Befugnisse ihrer Polizei gibt. Ich will gar nicht mir vorstellen, was es heißt, wenn ein AfD-Innenminister solche Befugnisse hat.
13: Aber keine Regierung, egal welcher Partei, sollte mit der Polizei so in die Rechte der Bürger eingreifen können, stellt er klar. Das Bundesverfassungsgericht wird weiter verhandeln. Ein Urteil ist dann in einigen Monaten zu erwarten.
2: Also das Bundesverfassungsgericht prüft Bayerns Polizeigesetz. Dazu jetzt die Meinung von Alina Lackmöller aus der ARD-Rechtsredaktion.
17: Die Meinung. Der Sitzungssaal des Bundesverfassungsgerichts war bestens gefüllt. 8 Jahre nachdem das angeblich härteste Polizeigesetz seit 1945 verabschiedet wurde. Man kann auch erahnen, wie das bayerische Gesetz damals Linksextreme wie bürgerrechtsbewegte Liberale, Fußballultras wie das Münchner SPD-Bürgertum gleichermaßen agitieren konnte. 8 Jahre sind eine ziemlich lange Zeit. Bayern hat sein Polizeigesetz mittlerweile verschlimmbessert. Ein bisschen was entschärft, ein bisschen was verschärft, angeblich auch was klargestellt. 2018 übte sich der bayerische Innenminister Joachim Herrmann in behutsamer Wählerbeleidigung, als er sich die 30.000 Demonstranten gegen sein Polizeigesetz mit Lügenpropaganda erklärte, die manch unbedarfte Menschen in die Irre geführt habe. Verhandelt das Bundesverfassungsgericht nun also 2 Tage über Lügenpropaganda? Nein, das Gericht verhandelt über die Frage, ob die bayerische Polizei Handgranaten und andere Explosivmittel braucht und ob die auch dann eingesetzt werden dürfen, wenn dabei Unschuldige sterben können. Das Gericht verhandelt über Präventivgewahrsam und die Frage, ob Unschuldige bis zu 2 Monate dafür eingesperrt werden können, dass sie in Zukunft möglicherweise Straftaten begehen oder auch nur bestimmte Ordnungswidrigkeiten. Das Gericht verhandelt, was eine drohende Gefahr ist, also die Frage, wie tief Bayern in Grundrechte eingreifen darf, wenn noch nicht mal klar ist, dass überhaupt eine konkrete Gefahr besteht, weit im Vorfeld, bevor es zu Straftaten kommt. Vertreter der bayerischen Staatsregierung verweisen hier auf die furchtbaren Terroranschläge der vergangenen Jahre. Doch nur um Terror geht es bei Bayerns drohender Gefahr eigentlich gar nicht. Das Bundesverfassungsgericht hat schon längst entschieden, dass die Sicherheitsbehörden bei Terror mehr Beinfreiheit haben sollen. Hier geht es um weniger. Hier geht es um allgemeine Kriminalität zu Lasten wichtiger Rechtsgüter wie Leben, Freiheit, Gesundheit oder auch kritischer Infrastruktur. 8 Jahre konnten sich die Bürgerinnen und Bürger in Bayern nun an die drohende Polizeipräsenz in ihrem Privatleben gewöhnen. Nur, was, wenn das Bundesverfassungsgericht entscheidet, dass Bayern tatsächlich verfassungswidrig mit den Grundrechten seiner Bürger umgesprungen ist? Was dann? Sagt der bayerische Gesetzgeber dann zur bayerischen Bevölkerung, hoppala, durften wir nicht, sorry, wir machen es jetzt mal wieder anders? Es wäre bei weitem nicht das einzige Mal, dass Karlsruhe Befugnisse kassiert, die vorher munter jahrelang angewandt wurden. Dem Bundesverfassungsgericht möchte man dennoch nicht zu leichtfertig Vorwürfe machen. Mitnichten hatte man den Eindruck, dass die Richterinnen und Richter im ersten Senat in den vergangenen Jahren die Hände in den Schoß gelegt haben. Und das bayerische Polizeigesetz wurde immer wieder nachgebessert und auch in Karlsruhe gab es in letzter Zeit ja einige Richterwechsel. Unabhängig davon, wie es hier ausgehen wird, ähnlich wie sich Law-and-Order-Fans schnellere Strafverfahren für Kriminelle wünschen, wünscht man sich für den Rechtsstaat schnellere Verfahren am Bundesverfassungsgericht, wenn es eben um ganz besonders sensible Grundrechte von uns allen geht.
2: Der Kommentar von Alina Lackmöller aus der ARD-Rechtsredaktion.
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2: Der Literaturkritiker Dennis Scheck hat sich möglicherweise gar nicht allzu viel dabei gedacht, als er seine Meinung über ein Buch der Autorin Ildikó von Kürti kundtat und sagte, das sei Geschnatter von der Damentoilette. Dieser Satz hat einen Shitstorm ausgelöst. Tagelang stand Scheck für seine Worte in der Kritik. Und er hat mit seinem Verriss die Inspiration zu einem weiteren Buch geliefert, nämlich zur Anthologie Die Damentoilette. 22 Autorinnen haben darin einen Einblick gewährt in dieses Örtchen, das alles andere als still ist.

0: Damentoiletten sind für mich Orte zum Lästern, Kotzen, Pissen, Wegschauen, Draufhauen. Sind Orte, an denen ich nicht besonders gerne bin.
1: Die Damentoilette ist für mich ein Ort, an dem ich zur Ruhe komme und Selfies machen kann.
2: Damentoilette ist, wo Frauen sind.
3: Die Schriftstellerinnen Dana Vohwinkel, Elina Penner und Gabriele von Arnim teilen in dieser Anthologie ihre Erfahrungen über einen Ort, der für manche banal, für andere geheimnisumwoben ist. Das Frauenklo, the Ladies Room oder eben die Damentoilette. Ab und zu öffnet sich an öffentlichen Orten die Tür vor der anstehenden Schlange und mancher kann einen kurzen Blick hinein erhaschen. Aber was passiert hinter diesem Portal zum, nun...
4: Von außen glauben alle diesen Ort zu kennen, aber innen ist es ein Universum für sich.
3: Die TV-Moderatorin Mareile Höppner ist eine der 22 AutorInnen, die klarstellen möchten, dass auf dem Damenklo vieles, sogar fast alles möglich ist. Aber geschnattert wird dort eher selten.
5: Die Damentoiletten, das sind Orte des weiblichen Widerspruchs. Hier kann man sich zurückziehen im Moment, meditieren, mal kurz in aller Ruhe einen Nervenzusammenbruch haben. Und gleichzeitig sind es dann doch die Orte, wo irgendwann die richtige Party stattfindet.
3: Sagt Regisseurin Katja Eichinger und stellt damit klar, dass das Frauenklo über jede Mutmaßung derjenigen, die bei dieser Party nicht dabei sind, erhaben ist. Auch wenn diesem Ort historisch betrachtet lange ein schlechter Ruf anhaftete. Die Architekturhistorikerin Barbara Penner hat zu Damentoiletten geforscht und sagte im Deutschlandfunk:
6: Public toilets for women were always controversial.
7: Öffentliche Toiletten für Frauen waren schon immer ein Streitpunkt und galten schon immer als moralisch suspekt. Und schlimmer noch, sie machten deutlich, dass Frauen Körper haben und dass diese Körper sehr grundlegende Bedürfnisse haben.
3: Das ist inzwischen weitestgehend aufgeklärt. Auch Frauen sind nur Menschen mit allem, was dazugehört. Wer jemals auf einem Frauenklo war, das nicht durch hygienische Vernachlässigung abgeschreckt hat, das eine wirkliche Damentoilette war, wird viele Geschichten gehört, erlebt, beobachtet oder selbst erzählt haben, von denen viele Männer gar nichts wissen können. Sie waren ja nicht dabei. Das männliche Comedy-Trio Eure Mütter, bekannt für derben Humor, hat diesem Umstand sogar einen Song gewidmet.

0: Ja, kann man sich natürlich drüber lustig machen, über diese Ungerechtigkeit, dass Frauen fast immer und überall, wo viele Menschen zusammenkommen, anstehen müssen, um auf eins der viel zu wenigen Klos zu gehen. Was aber dort hinter verschlossener Tür passiert, das wird nur erfahren, wer sich nicht allzu sehr anstellt und mit anstellt.
1: Puppen vor dem Narbenklo und bis nirgendwo gibt's so eine lange Schlange wie die Schlange vor dem Damenklo.
0: Die Tür zur Damentoilette ist eine der härtesten oder erfordert zumindest viel Geduld. Rein kommt Frau aber irgendwann immer. Wenn sie Pech hat, dann geht es ihr allerdings wie am falschen Abend im richtigen Club zu sein, so wie der Filmemacherin und Schriftstellerin Jovana Reisinger.
2: Er hat schon wirklich tolle Leute auf dem Klo getroffen. Ich manchmal, aber die habe ich auch schon wieder vergessen.

0: Severine Neve über die Anthologie Die Damentoilette, herausgegeben von Friederike Schilbach, ist bei Park Ullstein erschienen und kostet 20 Euro.
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0: Mit der Frage, wie kann US-Präsident Donald Trump bei Laune gehalten werden? Ja, das scheint salopp formuliert eine der zentralen Fragen des NATO-Gipfels, der am gestrigen Abend in der türkischen Hauptstadt Ankara begonnen hat. Trump fordert seit langem, dass die übrigen Verbündeten mehr Verantwortung übernehmen. Unser Gastautor heute ist Mike Koltermann, Chefredakteur der Hamburger Morgenpost. Er meint, obwohl NATO-Generalsekretär Rutte sich bei Trump einschleime, bestehe eine echte Chance, sich in Ankara von den USA zu emanzipieren.
2: Dort wissen alle Vertreter der übrigen 31 Mitgliedstaaten, dass die USA zwar noch immer Dreh- und Angelpunkt der NATO sind. Verlass im Verteidigungsfall ist auf sie derzeit aber vermutlich in etwa so viel wie auf die Beständigkeit einer roten Karte bei der Fußball-WM. Sicherheitspolitik heißt in diesen Zeiten also, die Zeitbombe Trump in Watte zu packen und auch mit finanziellen Anbiederungen zu besänftigen und parallel mit Hochdruck zu investieren in eigene unabhängige Rüstungsprozesse und Kooperationen, die Europa irgendwann in hoffentlich nicht allzu ferner Zukunft eigenständig wirksam absichern können. Das ist ein Drahtseilakt mit jeder Menge Stolpergefahr. Wie lohnenswert der aber sein kann, zeigt der gigantische 5-Milliarden-Euro-U-Boot-Deal mit Kanada. Der sichert nicht nur tausende Jobs an den ThyssenKrupp-Standorten in Wismar und Kiel. Er ist ein Paradebeispiel für wirksame Emanzipation gegenüber den USA.
0: Die Meinung von Mike Koltermann von der Hamburger Mopo. Ähnlich sieht es Markus Pindor vom Deutschlandfunk. Er kritisiert aber, dass es in der europäischen Rüstungsindustrie seit Jahrzehnten an Bereitschaft zur Zusammenarbeit mangele. Der eben angesprochene U-Boot-Deal sei ein Signal und nicht zufällig gesetzt worden.
3: Das Scheitern des deutsch-französischen Projektes der gemeinsamen Entwicklung eines Kampfflugzeugsystems, des sogenannten FCAS, zeigt eindringlich, wie schwer es ist, gerade im Bereich der Verteidigung nationale Egoismen zu überwinden. Der zersplitterte europäische Rüstungsmarkt führt jedoch dazu, dass die Bürger Europas viel zu wenig Sicherheit für viel zu viel Geld bekommen. Da kam die Nachricht wie gerufen, dass Kanada 12 der deutsch-norwegischen U-Boote vom Typ 212 kaufen will. Ein Einstieg, der die Kanadier und die Europäer auf Jahrzehnte aneinander bindet.
0: Markus Pindor vom Deutschlandfunk. Auch viele andere Medien sehen in dem U-Boot-Milliardenauftrag vor allem ein Signal. Die Süddeutsche Zeitung bezeichnet den TKMS-Deal gar als ein hoffnungsvolles Symbol für die neue Allianz der Mittelmächte. Deutschlands aktives Werben um den Auftrag tue dem Land gut.
4: Ein solcher neuer Ansatz kann Deutschland inmitten einer Welt, die sich die Großmächte nur allzu gerne untereinander aufteilen würden, zu neuem Selbstbewusstsein verhelfen. Denn Nostalgie ist keine Strategie. Das sagte schon der kanadische Premierminister Anfang 2026 beim Wirtschaftsforum in Davos und verkündete, Mittelmächte sind nicht machtlos. Er sprach von einer neuen Ordnung, von Mittelmächten, die in einer Welt der Festungen durch echte Zusammenarbeit am meisten zu gewinnen haben. Ein Stück von diesem neuen, werteorientierten Realismus ist jetzt wahr geworden. Und das ist gut so.
0: Das waren die Standpunkte und das war auch die erste Hälfte der ARD-Infonacht. Weiter geht's hier gleich um kurz nach zwei in der Infonacht mit meinem Kollegen Nikolai Russ. Ich bin Tom Westerholt. Tschüss von mir an dieser Stelle. Machen Sie's gut.
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5: Um 2 Uhr mit Wolfgang Berger. Die USA haben erneut Ziele im Iran attackiert. Laut US-Militärs handelt es sich bei den Schlägen um eine Reaktion auf iranische Angriffe auf Handelsschiffe in der Straße von Hormus. Aus der Nachrichtenredaktion Lukas Kram.
6: Das für den Nahen Osten zuständige Regionalkommando des US-Militärs teilte mit, es habe eine Serie von heftigen Angriffen gestartet. Iranische Staatsmedien berichteten über mehrere Explosionen im Süden des Landes, es seien unter anderem Hafenstädte getroffen worden. In einer ersten Reaktion kündigte der Iran Vergeltung an. Zuvor waren mindestens 3 Tanker in der Straße von Hormus angegriffen worden. Die USA machten die iranische Regierung